0: falsch positive Ergebnisse liefern. Mehrere Abgeordnete warnten in der Debatte davor, dass so der Druck auf Eltern steigen könnte, sich gegen ein Kind mit Trisomie zu entscheiden. Zum Abschluss der Nobelwoche wird heute bekannt gegeben, wer in diesem Jahr den Friedensnobelpreis erhält. Die Entscheidung fällt am späten Vormittag in der norwegischen Hauptstadt Oslo. 287 Vorschläge wurden eingereicht. Die Verleihung findet am 10. Dezember statt, dem Todestag des Preisstifters Alfred Nobel. Das Wetter. In der Nacht im Norden und an den Alpen Schauer, sonst zunehmende Auflockerung und trocken, Tiefstwerte 9 bis 2 Grad. Morgen im Süden nach Nebelauflösung heiter bis sonnig, von Nordwesten ausgreifende Bewölkung mit Regen, 10 bis 18 Grad. Die weiteren Aussichten, am Samstag im Süden bewölkt, im Nordwesten Schauer oder Gewitter, ansonsten trocken mit sonnigen Abschnitten, Höchstwerte 14 bis 19 Grad. Das waren die Nachrichten.
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schreibt mir eine Klage gegen meinen Wohngeldbescheid. Ein Satz, eingetippt in einen Chatbot und Sekunden später steht da ein Schriftsatz, gespickt mit Paragraphen und Fachbegriffen. Verlockend, gerade vor dem Sozialgericht, wo niemand einen Anwalt braucht. Immer mehr Klägerinnen und Kläger setzen auf künstliche Intelligenz. Nur, hilft das tatsächlich? Und was heißt das für die Richterinnen und Richter, die die Schreiben auch lesen müssen? Darum geht es gleich nach unseren Kommentaren hier im DLF-Magazin. Schön, dass Sie lauschen. Ich bin Leonard Ameln.

0: Jetzt ist erstmal Zeit, die Ereignisse und Debatten Revue passieren zu lassen, die am gerade vergangenen Tag besonders wichtig waren, in unseren Kommentaren. Schauen wir zuerst nach Berlin. Dort hat die Linke die Abgeordnetenhauswahl gewonnen. Das war im September. Jetzt loten Linke, Grüne und SPD aus, ob sie zusammen regieren können. Vorab hatten sich die drei über die heikelsten Punkte verständigt. Zum Beispiel, wie sie mit Antisemitismus umgehen wollen oder mit organisierter Kriminalität. Claudia van Laak kommentiert.
1: Bitte einmal tief ein- und wieder ausatmen. Es besteht weder Grund zur Hysterie noch zur Schnappatmung. Die Hamas wird nicht ins Rote Rathaus einziehen, die kriminelle Großfamilie Remo nicht die Ledersofas in der Berliner Innenverwaltung besetzen. Wer allerdings Politikern wie Markus Söder, Wolfram Weimar oder dem CSU-Generalsekretär Martin Huber zuhört, könnte meinen, genau das stehe bevor. Von einem absoluten Skandal sprechen sie, wollen Berlin den Geldhahn zudrehen und gleich noch die Polizisten abwerben. So geschehen von Baden-Württembergs CDU-Innenminister Manuel Hagel, der die linke Wahlsiegerin Elif Eralp zudem als Clan-Bürgermeisterin bezeichnet hat. Hier läuft eine politische Debatte völlig aus dem Ruder. Deshalb bitte weg von billigem Populismus und hin zu einer sachlichen Debatte. Was ist passiert? In der Hauptstadt haben Sondierungen zwischen Linken, Grünen und SPD begonnen. Wohlgemerkt Sondierungen. Das sind keine Koalitionsverhandlungen. Und ob am Ende tatsächlich ein Senat unter Führung der Linken steht, das ist noch lange nicht ausgemacht. Sollten trotz klarer Vereinbarungen an diesem Donnerstag Abgeordnete weiterhin das Existenzrecht Israels in Frage stellen, sollte herauskommen, dass es engere Verbindungen gibt als bislang bekannt von Teilen der Linken mit der organisierten Kriminalität, dann ist das Bündnis beendet, bevor es überhaupt begonnen hat. Besonders die SPD wird dies genau beobachten und im Zweifel rechts zur CDU blinken. Die Christdemokraten stehen bereit. Ein zweites Thema könnte die SPD in die Arme der Christdemokraten treiben und eine rot-grün-rote Koalition unter Führung der Linken vereiteln. Will doch die Linke große Wohnungskonzerne enteignen bzw. vergesellschaften. Dafür ist sie gewählt worden. Von diesem Versprechen kommt sie nicht runter. Die Sozialdemokraten wollen dies allerdings nicht, namentlich Fraktions- und Landeschef Steffen Krach. Ein Kompromiss in dieser Frage scheint gar nicht möglich. Aber das müssen die drei Berliner Parteien unter sich ausmachen. Da braucht es weder Einmischungen vom Bund noch von der bayerischen Seitenlinie. Lautes, populistisches und hysterisches Einprügeln auf die Linke schon gleich gar nicht. Denn je unsachlicher die Argumente von Weimar, Huber und Co., umso stärker schließt sich die Linke nach innen zusammen. Und der dringend nötige Prozess, sich von einzelnen Antisemiten zu trennen, von denjenigen, die Gewalt verherrlichen und die organisierte Kriminalität verniedlichen, dieser Prozess läuft dann ins Leere.
0: Mit 4 Stimmen mehr als AfD und BSW zusammen Abgeordnete haben, so wurde in Magdeburg Tobias Rausch zum ersten AfD-Landtagspräsidenten Deutschlands gewählt. In einer geheimen Wahl. Seither wird gerätselt. Kamen die zusätzlichen Stimmen aus der CDU? Kanzler Merz warnt vor voreiligen Schlüssen. Die Fraktionschefs von Union und SPD sind in Alarmstimmung und schreiben, die Demokratie stehe vor einer historischen Bewährungsprobe. Dazu der Standpunkt von Frank Capellan.
2: Unter falscher Flagge könnten Linke, Sozialdemokraten oder Grüne versucht haben, den Zusammenhalt in unserer Demokratie zu unterminieren. Ich traue denen alles zu. Das sagt Friedrich Merz noch bevor der Koalitionsausschuss gestern über die Folgen der Abstimmung von Sachsen-Anhalt diskutiert. Parteifreundin Serap Güler dagegen sucht den Fehler in den eigenen Reihen. Es seien wohl Christdemokraten gewesen, die den AfD-Erfolg ermöglichten. Merz allerdings bleibt erst stumm und zeigt dann mit dem Finger auf die anderen. Die SPD hatte also allen Grund, das zu thematisieren. Wie man angemessen reagiert, haben die Sozialdemokraten mit einem beeindruckenden Protestmarsch vom Reichstag zum Bebelplatz gezeigt, dorthin, wo die Nationalsozialisten im Mai 1933 Bücher verbrennen ließen. Besser lässt sich ein »Wehret den Anfängen« nicht demonstrieren. Dazu ein Verteidigungsminister, Boris Pistorius, der beliebteste Politiker Deutschlands, der eine flammende Ansprache für die Demokratie hält und auf einem Wasserkasten stehend die Nationalhymne anstimmt. Ein wichtiges Zeichen dafür, dass ein gesundes, auf demokratischen Prinzipien beruhendes Nationalbewusstsein niemals den Rechten und Populisten überlassen werden darf. Denn Deutschlands älteste Partei steht in der Tradition eines Otto Wels und der vielen Genossen, denen wegen ihres Widerstandes gegen die Nationalsozialisten tausendfach Folter und Tod widerfahren ist. Das heutige Gerede über Remigration, die Ausgrenzung von Menschen mit Behinderung, das Lächerlichmachen demokratischer Institutionen, der Ton, mit dem Politiker der AfD das Klima im Land vergiften, macht Angst. Zu Recht fühlen sich viele Menschen an das dunkelste Kapitel der deutschen Geschichte erinnert. Dass Christdemokraten die Wahl eines AfD-Mannes zum Landtagspräsidenten nicht verhindern können oder nicht verhindern wollen, darf nicht einfach hingenommen werden. Die Union aber verschenkt die Chance, ein entsprechendes Zeichen zu setzen. Weil die Brandmauer krachend zusammengebrochen ist, reagiert Parteichef Friedrich Merz hilflos mit einem billigen Ablenkmanöver in Richtung Linkspartei. Als Argument aber, damit die Wahl eines AfD-Mannes zum Landtagspräsidenten relativieren zu wollen, taugt das wahrlich nicht. Links gegen rechts aufzuwiegen, das ist das Letzte, was wir gerade gebrauchen können. Da sollte ein Kanzler nicht mit False-Flag-Äußerungen Öl ins Feuer gießen.
0: Italien bekommt ein neues Wahlrecht. Das Parlament in Rom hat die Reform endgültig verabschiedet. Der Kern: Wer als Bündnis mindestens 42% der Stimmen holt, bekommt einen Bonus an Sitzen obendrauf. Das soll im chronisch instabilen politischen System Italiens für klarere Mehrheiten und stabilere Regierungen sorgen. Das sagen die Befürworter. Die Opposition hält die Reform aber für verfassungsrechtlich bedenklich. Anna Giordano kommentiert.
3: Giorgia Melonis Wahlrechtsreform war selbst in den Reihen ihrer Koalition umstritten. Noch im Juli hatten einige Politiker der Regierungsparteien gegen die ursprüngliche Fassung der Reform gestimmt. Franchi Tiratori sind sie in den italienischen Medien genannt worden, also Heckenschützen aus den eigenen Reihen. Weil die Abstimmung im Parlament geheim war, konnten sie aber nicht identifiziert werden. Auch bei der zweiten geheimen Abstimmung hatten Kritiker und die Opposition insgeheim auf Heckenschützen gehofft. Die gab es diesmal aber nicht. Der Grund dafür dürfte vor allem einer sein. Meloni hatte diesmal gedroht, die Koalition platzen zu lassen und Neuwahlen zu erzwingen, sollte das Gesetz im zweiten Anlauf scheitern. Und das wäre für viele Abgeordnete ein persönliches Drama gewesen, denn nach italienischem Recht müssen Parlamentarier mindestens 4,5 Jahre im Amt sein, um einen Anspruch auf die begehrte Abgeordnetenrente zu erwerben. Diese Schwelle wird erst im Frühjahr 2027 erreicht. Der Blick auf den eigenen Vorteil war stärker als der Einsatz für parlamentarische Prinzipien. Und auch Giorgia Meloni selbst dürfte mit dem Wahlgesetz hauptsächlich ihren eigenen Vorteil im Blick gehabt haben, weniger die Mitbestimmung der Wählerinnen und Wähler, wie sie immer behauptet hat. Der Kern der Reform: Wer als Parteibündnis mindestens 42% der Stimmen holt, bekommt automatisch 55% der Sitze im Parlament. 42%, das ist ungefähr die Marke, die ihr aktuelles Regierungsbündnis laut Umfragen auch in den nächsten Wahlen erreichen dürfte. Die Opposition hingegen ist tief zerstritten. Schon vor den nächsten Wahlen festzulegen, wer sich mit wem zusammentut und wer als Premierministerkandidat ins Rennen geht, das nämlich verlangt das neue Wahlgesetz, dürfte dem Mitte-Links-Bündnis besonders schwer fallen. Und so hat Meloni mit dem Gesetz nicht nur die Opposition geschwächt, kleinere Parteien benachteiligt, die nun händeringend nach Bündnispartnern suchen müssen, um überhaupt noch eine Rolle zu spielen. Sie hat faktisch auch die Macht des Staatspräsidenten eingeschränkt. Bislang konnte dieser nämlich nach Wahlen frei entscheiden, wen er mit der Regierungsbildung betraut. Nach dem neuen Gesetz kann er den bereits feststehenden Koalitionskandidaten nur noch formal abnicken. Verfassungsrechtlich ist das problematisch. Meloni feiert ihr Gesetz als Sieg für Stabilität. In Wahrheit dient die Wahlreform vor allem ihrem eigenen Machterhalt. Denn dass sich Koalitionspartner nach einer Wahl nicht doch wieder zerstreiten, dass Regierungen auseinanderbrechen, verhindert das Gesetz nicht. Was Meloni als stabil verkauft, schwächt am Ende Italiens parlamentarische Demokratie.
0: Sichtweisen, Standpunkte und Argumente dafür. Das waren die Kommentare des Tages in der Deutschlandfunk-Radionacht. 2.17 Uhr wird es gleich. Das Häuschen vom alten Onkel, wo das Haus undicht ist, die Heizung aus den 80ern und auf dem Grundstück sogar noch ein Kredit. Wer so etwas erbt, der kann auch sagen, vielen Dank, nein. Und kann das Erbe ausschlagen. Der Staat kann das nicht. Wenn alle Erben abwinken oder keine zu finden sind, dann erbt am Ende das Bundesland, ob es will oder nicht. Denn ein Nachlass darf nach deutschem Recht nicht herrenlos bleiben. Irgendwer muss sich kümmern. Den Gehweg räumen, gerade stehen, wenn Ziegel vom Dach fallen, mit der Bank reden. In Sachsen landen so jedes Jahr weit über 1000 Erbschaften beim Freistaat. Mehr als in Nordrhein-Westfalen, wo viermal so viele Menschen leben. Wie viel Arbeit in so einem ungewollten Erbe steckt, hat sich unser Landeskorrespondent Alexander Moritz in Chemnitz angeschaut für unser DLF-Magazin.
4: Silke Johle verkauft im Auftrag des Landes Sachsen Immobilien. Gerade steht sie am Stadtrand von Chemnitz vor einem beige gestrichenen Einfamilienhaus mit Garten. Das Land Sachsen hat es vor einigen Monaten geerbt. Die frühere Bewohnerin ist vor etwa einem Jahr verstorben. Seitdem steht es leer. Weil die Erben das Haus nicht wollen, gehört es nun dem Land Sachsen. Silke Johle und ihre Mitarbeiterin vom Staatsbetrieb Sächsisches Immobilien- und Baumanagement sind heute zum ersten Mal hier. Johle begutachtet das Gebäude von außen, blickt auf ihr Klemmbrett und macht einen Haken.
5: Genau. Also in unserer Liste stehen dann solche Sachen wie, gibt es Risse im Mauerwerk oder irgendwelche herabfallenden Dachziegel und sonstige Sachen. Das scheint ja in dem Fall ja nicht so zu sein. Deshalb haben wir Glück und können direkt reingehen.
6: Ist das der Standard, dass die Häuser so von außen erstmal so gut aussehen?
5: Überhaupt nicht. Das ist eines der wenigen Fälle, die vergleichsweise schön sind. Die meisten sind doch die Problemimmobilien, die sehr vernachlässigt sind, sehr verwahrlost, sehr stark sanierungsbedürftig, mindestens abrissreif.
4: Drinnen geht sie als erstes die Treppe hinunter.
5: In den Keller muss man leider auch, wegen Zähler ablesen und so weiter. Der sieht so aus, als wäre zumindest begehbar. Die meisten sind nicht so schön.
4: Johle macht Notizen, welche Heizung eingebaut ist, die Zählerstände. Sie prüft, ob Wasserleitungen und Toilettenspülung noch funktionieren. Dann geht Johle durch die Wohnräume. Auf dem Boden liegen Säcke mit Kleidungsstücken. Es riecht muffig. Einige Möbel stehen hier noch. Ein Sofa, ein altmodischer Schrank, eine vertrocknete Palme.
5: Ja, überraschenderweise halbwegs geräumt. Das sieht so aus, als hätte da die Familie schon ein wenig ausgeräumt.
4: Das sei nicht immer so.
5: In den allermeisten Fällen sehr vermüllt, sehr verwahrlost. Manchmal kriegt man die Tür gar nicht auf. Vermüllt bis unter das Dach. Keine Ahnung, wie die Leute drin leben. Also Leichen haben wir noch keine gefunden. Katzen, die ein Jahr überlebt haben in so einer Wohnung, haben wir schon gefunden. Es wurden schon Tresore gefunden, die waren in letzter Zeit dann eher leer, aber Koffer mit Bargeld, den sie gefunden haben.
4: Silke Johle ist seit über 15 Jahren im Job, hat hunderte Wohnungen gesehen. Immer auch ein Blick in das Leben derjenigen, die hier einmal gewohnt haben. Sie habe sich daran gewöhnt.
5: Wenn es ein bisschen schöner ist, das Objekt, hat man das Gefühl, okay, die sind gerade aus dem Haus und kommen gleich wieder. Aber in den meisten Fällen kann man sich gar nicht vorstellen, dass da überhaupt jemand gelebt hat. Seit 2010 bin ich jetzt in der Außenstelle Chemnitz. Da haben wir noch ein bisschen bessere Objekte gehabt. Die werden nach und nach immer schlimmer. Also die Leute verwahrlosen es tatsächlich so. Viele sind überfordert mit ihrer Situation.
4: Wenn Menschen ohne Nachkommen versterben oder wenn Erben das Erbe nicht antreten wollen, fällt das Eigentum an den Staat. Geld, Wertgegenstände und auch Wohnungen. Jedes Jahr erbt allein das Land Sachsen rund 150 Immobilien. Deren Wert ist jedoch gering. Der jährliche Verkaufserlös liegt laut sächsischer Immobilienverwaltung bei etwa 1 Million Euro. Etwa die Hälfte gibt das Land für die Instandhaltung aus. Geld verdient der Staat mit den Immobilien also so gut wie gar nicht.
5: Grundsätzlich klingt es schöner, als es ist. In den meisten Fällen sind die Immobilien eben hoch überschuldet. Und wenn wir verkaufen, müssen wir das Geld dann meistens an die Grundpfandleihgläubiger auskehren. Der Freistaat Sachsen kriegt eigentlich aus Grundstücksverkäufen vielleicht zu 80% eher nichts.
4: Das liege zum Teil aber auch daran, dass das Land die Immobilien nicht gut genug vermarkte, kritisiert der Sächsische Landesrechnungshof in seinem jüngsten Jahresbericht. Demnach waren im Februar 2025 in Sachsen von rund 1000 Immobilien aus Fiskalerbschaften nur etwa 100 verkaufsreif. Und nur 19 wurden tatsächlich zum Verkauf angeboten. Aktuell sind es knapp 40 Inserate. Der Verkauf sei eben nicht einfach, erläutert Silke Johle vom staatlichen Immobilienmanagement.
5: Wir sind schon daran interessiert, wirtschaftlich zu verkaufen. Aber es sind ja in den meisten Fällen Problemimmobilien, die nicht nur baulich verwahrlost sind, sondern auch unklare Eigentumsverhältnisse aufweisen oder alte Grundbucheintragungen oder Grundpfandrechte. Das muss natürlich alles erst geklärt werden, bevor man die Immobilie sinnvoll verkaufen kann.
4: Der Rechnungshof kritisiert aber auch, dass das Land die meisten Immobilien nicht auf üblichen Plattformen angeboten habe, sondern nur auf der relativ unbekannten Internetseite des Landes. Im Rechnungshofbericht heißt es:
7: Die Qualität der Inserate auf den genutzten Verkaufsplattformen war zum Teil ungenügend. Verkaufsobjekte wurden zum Beispiel einer falschen Kategorie im Immobilienportal zugeordnet und waren damit für Interessenten nicht auffindbar. In einigen Fällen wurden Inserate mit Fotos veröffentlicht, die nicht geeignet waren, Interesse bei potenziellen Käufern zu wecken.
4: Tatsächlich waren teilweise Fotos von zugemüllten Wohnungen zu sehen. Das ist inzwischen anders. Zurück im Haus in Chemnitz. Silke Johle blättert in einem Ordner, der in einem der Räume lag. Sie findet einen alten Kaufvertrag. Dokumente, die für den Verkauf wichtig sein könnten, nimmt sie mit. Ihre Mitarbeiterin öffnet derweil einen Schrank, lässt den Blick über die darin stehenden Buchrücken wandern.
5: Hin und wieder sollten wir auch gucken, ob es noch irgendwelche verwertbaren Gegenstände gibt, die dann doch der Fiskalbereich verkaufen kann. Wir machen erstmal Fotos und notfalls schicken wir dann nochmal jemanden her.
4: Hier steht nur eine alte Karl-May-Ausgabe, wohl kaum etwas wert. Johle greift von einem Stapel in der Ecke einen Ordner. Ein Umschlag rutscht heraus.
5: Na, das ist doch mal was. Geld gefunden.
4: 30 Euro. Johle notiert den Betrag und steckt die Scheine in ihre Mappe. Letzte Runde durch den Garten. Das Gras ist hochgewachsen, die Sträucher nicht geschnitten. Ansonsten sieht das Grundstück gut aus.
5: In den meisten Fällen guckt man noch mit, ob die Bäume alle so weit okay sind, dass die Nachbarn dann irgendwann mal Totholz und sonstige Sachen in ihrem Grundstück haben. Und solange sich niemand beschwert, denke ich, muss man hier auch nicht Rasen mähen.
4: Die Mitarbeiterinnen machen Fotos, führen später auch Interessenten durch die Immobilien. Dieses Haus habe gute Aussichten, bald Käufer zu finden, glauben sie. Von der ruhigen Einfamilienhaussiedlung blickt man auf die Hügel des nahen Erzgebirges.
5: An sich ist es ein schöneres Objekt, keine baulichen Mängel.
4: Zum Schluss stellt Johle noch ein Schild ins Fenster. Zu verkaufen mit einer Telefonnummer für Interessenten aus der Nachbarschaft.
5: Früher oder später findet sich immer jemand. Und wenn es die Nachbarn sind, die Ortsansässigen sind eigentlich immer Ansprechpartner Nummer 1, weil die doch in ihren Gegenden ein bisschen bleiben wollen.
8: Alexander Moritz über die Last, wenn der Staat erbt.

0: Sie kennen wahrscheinlich den Kinderreim »Versprochen ist versprochen und wird auch nicht gebrochen«. Eine sehr alte, mündlich überlieferte Weisheit aus der Kindererziehung. Die Kinder lernen damit den moralischen Grundsatz, dass ein gegebenes Wort bindend ist und man sich aufeinander verlassen kann. Sowas nennt man auch Werteerziehung. Und die gerät in Baden-Württemberg ganz schön ins Wanken. Grüne und CDU hatten im Wahlkampf versprochen, dass sie ein verpflichtendes und gebührenfreies letztes Kita-Jahr einführen. Das haben sie auch so im Koalitionsvertrag festgehalten. Aber jetzt lernen Kinder, was der Ausdruck unbedacht bedeutet und warum etwas auf die lange Bank geschoben wird. Moritz Ferle, unser Korrespondent in Baden-Württemberg, ist dem nachgegangen.
1: Im Wahlkampf und bei der Vorstellung des Koalitionsvertrags war das Versprechen eines verpflichtenden und gebührenfreien letzten Kita-Jahres noch großes Thema. Derzeit hört man von Grün und Schwarz mehr Fragen als Antworten, wenn man sie auf ihr großes Prestigeprojekt anspricht.
2: Es gibt rechtliche Fragen, weil wenn man das ausdehnt, die Schulpflicht ausdehnen würde, ist es dann noch Schule, ist es immer noch Kita? Es gibt pädagogische Fragen und es gibt, das haben Sie ja angesprochen, natürlich auch finanzielle Fragen.
1: Erklärte der grüne Ministerpräsident Cem Özdemir Anfang der Woche.
2: Insofern bin ich meinem Minister dankbar, dass er da jetzt keinen Schnellschuss macht, sondern sorgfältig arbeitet.
1: Kultusminister Andreas Jung von der CDU hat im Sommer erstmal einen runden Tisch zum verpflichtenden und gebührenfreien letzten Kita-Jahr einberufen. Kommunale, kirchliche und freie Träger sollen ebenso wie Pädagogen, Bildungsgewerkschaften und Expertinnen aus der Wissenschaft ihre Ideen und Bedenken einbringen. Zudem will der Kultusminister Klarheit schaffen, wie sich ein Vorziehen der Schulpflicht rechtlich durchsetzen ließe und welche Bildungspläne dann für das letzte Kita-Jahr erarbeitet werden müssten.
3: Dazu werden wir ein verfassungsrechtliches Gutachten in Auftrag geben mit dieser Kernfrage und unterschiedlichen Unterfragen, damit wir hier einfach Klarheit haben. Was ist verfassungsrechtlich möglich, das ist notwendig bei einem solch wichtigen Projekt?
1: Im Wahlkampf hatten solche Bedenken noch keine Rolle gespielt. Da hatten beide Spitzenkandidaten, der jetzige Ministerpräsident Cem Özdemir, ebenso wie sein CDU-Kontrahent und jetziger Innenminister Manuel Hagel, das Versprechen eines kostenfreien, verpflichtenden Kita-Jahrs in jeder Rede offensiv nach vorne gestellt. Und auch während der Koalitionsverhandlungen hatte Özdemir das Projekt nochmal explizit hervorgehoben.
2: Deshalb freue ich mich sehr darüber, dass wir ganz schnell einig waren, dass unsere beiden Versprechen, nämlich das kostenfreie letzte Kita-Jahr, prioritär umgesetzt wird. Und es ist ja klar, das muss dann verpflichtend sein und ist dann eine Art Ausweitung der Schulpflicht.
1: Auch der Koalitionsvertrag lässt wenig Raum für Zweifel. Da heißt es:
4: Wir werden ein verbindliches und kostenfreies letztes Kindergartenjahr mit obligatorischen Bildungsinhalten im Wege eines Vorziehens der Schulpflicht einführen, damit sich alle Kinder, auch die, die bisher kein Angebot der frühkindlichen Bildung wahrnehmen, gut entwickeln können und auf den Schulstart vorbereitet sind.
1: Dass die Regierung erst große Ankündigungen macht und nun auf die Bremse tritt, kritisiert die Opposition. Für Mittwoch hatte die SPD eine Debatte im Landtag beantragt. Katrin Steinhöb-Joos, bildungspolitische Sprecherin der Partei, erklärte an die Regierungsfraktionen gewandt:
5: Sie wollten keine Ankündigungskoalition sein, aber das sind Sie damit, wenn Sie dieses wichtige Versprechen hier jetzt nochmal auf die lange Bank setzen und nicht den nötigen Mut aufbringen, solche wichtigen bildungspolitischen Vorhaben jetzt endlich umzusetzen.
1: Die SPD findet, solange es mit der rechtlichen Durchsetzung der Kita-Pflicht hapert, könnte die Regierung doch zumindest den zweiten Teil des Versprechens, die Gebührenfreiheit, umsetzen. In Brandenburg, Mecklenburg-Vorpommern oder Berlin ist die Kinderbetreuung bereits kostenfrei, in weiteren Bundesländern zumindest ab einem bestimmten Alter oder für eine gewisse Zahl an Stunden. In dieser Frage ist die Landesregierung auch am konkretesten und rechnet vor, dass es rund 250 Millionen Euro pro Jahr kosten würde, Eltern im letzten Kita-Jahr die Gebühren zu erlassen. Viel Geld dafür, dass im letzten Vorschuljahr ohnehin bereits 96% der Kinder eine Kita besuchen, kritisieren die Kommunen in Baden-Württemberg. Achim Brötel, Präsident des Landkreistages, findet, dass man dieses Geld gezielter einsetzen könnte, als alle Eltern zu entlasten, auch die, die finanziell gut gestellt sind.
6: Das ist nebenbei bemerkt auch wieder mal der klassische Fall, dass man was vorschnell ins Schaufenster stellt und sich erst anschließend überlegt, was es eigentlich kostet.
1: Nur etwa 5.000 Kinder besuchen laut Landesregierung im letzten Vorschuljahr keine Kita.
6: Wir reden also über mindestens 50.000 Euro pro Jahr und Kind, das zusätzlich erreicht werden soll. Der Rest ist hingegen reine Gießkanne. Das kann man tun, wenn man viel Wasser hat.
1: Tatsächlich begründet die Regierung ihr Versprechen aber gar nicht damit, dass man Eltern finanziell entlasten oder Kinderbetreuung verbessern will. Sowohl Özdemir als auch Hagel hatten das letzte verpflichtende Kita-Jahr im Wahlkampf vor allem als einen Weg zu mehr Bildungsgerechtigkeit angepriesen.
3: Und ich will ausdrücklich sagen, da lohnt es sich, um jedes Kind zu kämpfen.
1: Betont auch Kultusminister Jung. Der zuständige Minister räumt allerdings auch ein, dass sich Bildungsunterschiede aufgrund der sozialen Herkunft in einem letzten gemeinsamen Kita-Jahr kaum ausgleichen ließen. So sieht es auch Ministerpräsident Özdemir.
7: Sie haben recht mit dem, dass Sie sagen, die Chancen werden nicht erst im letzten Kita-Jahr verteilt, die werden früher verteilt. Ich meine, da ist die wissenschaftliche Datenbasis einfach erdrückend, dass die Chancen früher verteilt werden.
1: Die Landesregierung hat daher auch angekündigt, weiter in Sprachförderprogramme zu investieren. Ab dem kommenden Schuljahr sollen solche Vorschulklassen für die Kinder verpflichtend werden, bei denen bei einer Einschulungsuntersuchung ein sprachliches Defizit festgestellt wird. Für das erst mit großen Versprechungen und nun mit vielen Fragezeichen versehene verpflichtende letzte Kita-Jahr lässt die Regierung eine Hintertür offen. Aufgrund der angespannten wirtschaftlichen Lage stehen sämtliche Projekte im Koalitionsvertrag unter Finanzierungsvorbehalt. Mit Verweis auf fehlende Mittel könnten Grüne und CDU also von ihrem großen Wahlversprechen abrücken. Ministerpräsident Özdemir jedenfalls will sich nicht in die Karten gucken lassen, ob und in welcher Form die Regierung ihr großes Wahlversprechen vom kostenfreien, verpflichtenden letzten Kita-Jahr in dieser Legislatur umsetzen wird.
7: Ich bitte um Nachsicht, dass ich da nicht mehr sagen kann. Dafür haben wir jetzt die Arbeitsgruppe eingesetzt. Dafür ist der Kultusminister jetzt zuständig, diese Debatte jetzt zu führen. Und wir sind ja nicht beratungsresistent. Wir hören zu, ziehen jetzt nicht irgendeinen Stiefel durch, aber wir fühlen uns auch dem verpflichtet, was wir gesagt haben.
1: Ein klares Bekenntnis klingt anders.
0: Moritz Ferle über die Ungewissheit des verpflichtenden letzten Kita-Jahres in Baden-Württemberg.

0: Sie brauchen keinen Anwalt, wenn Sie gerichtlich zum Beispiel gegen gekürztes Wohngeld vorgehen oder einklagen wollen, dass die Kosten einer Krankenbehandlung übernommen werden. Für solche Fälle ist das Sozialgericht da. Und damit jeder für sein Recht eintreten kann, gibt es keine Anwaltspflicht. Damit soll verhindert werden, dass nur Menschen klagen, die für so einen Anwalt genug Geld haben. Es braucht auch kein perfekt aufgesetztes Schreiben. Dem Gericht ist wichtig, was ist passiert, also der Sachverhalt. Und das Sozialgericht muss zum Beispiel selbst Gutachten einholen, um den Fall aufzuklären. Das braucht nicht der Kläger. Hört sich alles soweit gut an, aber was passiert? Immer mehr Kläger trauen dem nicht mehr, setzen auf künstliche Intelligenz und meinen, mit einer KI-Klageschrift hätten sie mehr Erfolg. Das macht den Sozialgerichten in ganz Deutschland sehr viel mehr Arbeit, weil auch die KI ja nicht allwissend ist. KI will, wenn überhaupt, klug eingesetzt werden. Landeskorrespondent Jörn Schaar mit einem Beispiel aus Schleswig-Holstein.
1: Eine Wohnung in Lübeck. Fabian Klötzer klappt sein Notebook auf. Er sagt von sich, dass er im Alltag kaum KI einsetzt. Doch vor kurzem musste es sein. Der Familienvater pflegt neben seiner Arbeit als Abteilungsleiter in einem Lübecker Unternehmen seine schwerkranke Frau zu Hause. Die Doppelbelastung machte ihn krank. Mit einer Belastungsdepression fiel er über einen längeren Zeitraum aus, steigt gerade langsam wieder in die Arbeit ein. Seine Ärzte haben ihm zu einer Reha-Maßnahme geraten. Aber die Rentenversicherung lehnte diese ab.
2: Ich habe einen Widerspruch formuliert und habe dann die KI zur Hilfe genommen, um also die Formulierung halt richtig hinzukriegen. Ich habe den Widerspruch mit hochgeladen und die Anträge mit hochgeladen, weil ich die digital ausgefüllt habe. Das kann man ja sehr gut machen. Und daraus hat die KI dann nach meinen Wünschen den Widerspruch formuliert.
1: Klötzer sagt von sich, er könne ganz gut formulieren, wollte aber mit dem Widerspruch absolut sicher sein. Er ist Mitglied im Sozialverband Deutschland, der selbst Rechtsberatung anbietet und seine Mitglieder nötigenfalls auch vor Gericht vertritt. Dort hatte das Ergebnis seiner Beraterin vorgelegt.
2: Weil ich auch ein bisschen Sicherheit brauchte, weil ich traue der KI ja natürlich auch nicht. Und die sagte, sie hätte dem überhaupt nichts hinzuzufügen. Eher sollte ich das noch ein bisschen abspecken, weil es wirklich zwei DIN A4 Seiten waren und das war auch nicht nötig. Also meine Hoffnung, es ist mir keine Hoffnung, ich bestehe darauf, dass ich die kriege. Da ich ein pflegender Angehöriger bin, da meine Frau eine Behinderung hat, habe ich einen Rechtsanspruch darauf. Das stand auch beim Antrag drin und darauf berufe ich mich jetzt. Da haben die auch nicht viel Chancen, das abzulehnen eigentlich.
1: Ein Sprecher des Landesverbandes des Sozialverbands sagte, Fälle wie dieser seien in allen Beratungsstellen im Land bekannt. Die Menschen kämen mit KI-generierten Vorschlägen in die Beratung und während Fabian Klötzer seinen Text schon auf Fehler überprüft und sich beim Sozialverband rückversichert hat, täten viele andere genau das nicht. Bei den Sozialgerichten sorgen solche Anträge für sehr viel mehr Arbeit, erklärt Pressesprecherin Katrin Gebhardt.
3: Wir erleben an den Sozialgerichten seit gut einem Jahr einen massiven Anstieg bei den Verfahrenseingängen. An den Sozialgerichten in Schleswig-Holstein haben sich die Eingänge an Eilverfahren innerhalb eines Jahres deutlich mehr als verdoppelt. Und wir haben immer noch einen steigenden Trend, was die Eingänge angeht.
1: Besonders viele Klagen werden im Eilverfahren eingereicht. Das Problem ist dabei nicht allein die Masse an Klagen, sondern auch der Umfang der Schriftsätze dazu, sagt die Pressesprecherin. Die Richterinnen und Richter würden mit einer enormen Anzahl von Anträgen regelrecht überrollt.
3: Das können einzelne, sehr umfangreiche Schriftsätze sein. Was noch häufiger vorkommt, ist, dass in einem Verfahren sehr, sehr viele Schriftsätze eingehen. In einem Verfahren, jetzt nur beispielsweise, habe ich mal geguckt, am Sozialgericht Schleswig sind in 3 Tagen 9 Schriftsätze von einem Antragsteller eingegangen. Einer davon hatte 13 Seiten, also im Stundentakt begegnet dann dem da zuständigen Richter immer wieder ein neuer Schriftsatz. Allein vom Umfang her ist es ein Kampf Maschine gegen Mensch. Also so viel könnte ja ein Mensch gar nicht produzieren. Auf der anderen Seite sitzt aber ein Mensch, der das lesen und bewerten muss.
1: Die Sozialgerichte arbeiten dabei Eilverfahren nicht nach der Reihenfolge im Posteingang ab. Über jede Klage werde individuell entschieden, wie dringend sie ist, sagt Katrin Gebhardt, weil es am Sozialgericht manchmal um existenzielle Dinge gehe. Heizkostennachforderungen zum Beispiel oder kaputte Waschmaschinen. Mancher Antrag werde innerhalb weniger Tage entschieden, andere Eilverfahren legen mehrere Wochen, bis es zu einer Entscheidung komme. Reguläre Klagen dauern sogar bis zu 2 Jahre. Gerade wenn KI im Spiel sei, verzögerten sich die Verfahren fast immer.
3: Auf den ersten Blick sehen die formal sehr schön aus, ähnlich wie anwaltliche Schriftsätze, sind gut aufgebaut, strukturiert, haben eine Gliederung, haben häufig Fundstellen aus anderen Urteilen von Gerichten oder Gesetzestexte. Und wenn man näher hinguckt, stellt man fest, vieles davon stimmt überhaupt nicht. Also sind reine Halluzinationen der KI gewesen oder ausgedachte scheinjuristische Argumentation. Was uns fehlt, um ein Verfahren eigentlich bearbeiten zu können, das ist der Sachverhalt. Was ist dem Menschen passiert? Wie geht es ihm jetzt? Wie soll es in Zukunft für ihn weitergehen? Was hat die Behörde gesagt? Warum glaubt er, dass das nicht stimmt, was die Behörde sagt? Das sind die Dinge, mit denen wir eigentlich am Gericht arbeiten und nicht so sehr diese Scheinjuristerei am Fall vorbei.
1: Mit Scheinjuristerei meint sie zum Beispiel Anträge, in denen mit dem Schutz der familiären Bildungsintegration argumentiert werde, einem Begriff, den es einfach nicht gibt. Im konkreten Fall habe jemand beantragt, dass das Jobcenter ihm den Busführerschein bezahlen soll. Wenn er den denn hätte, so die Argumentation, würde er sicher eine Stelle finden. Das Jobcenter lehnte ab, der Mann klagte vor dem Sozialgericht und argumentierte dabei unter anderem mit Paragraph 218 des Sozialgerichtsgesetzes.
3: Ich habe dann nachgeschlagen und dachte, so ist ja ziemlich weit hinten, so lange ist das gar nicht, gibt es die überhaupt? Ja, gibt es. Es gibt insgesamt 219 Paragraphen, aber in dem steht, wie das Land Berlin vor der Wiedervereinigung ins Sozialrecht integriert wurde. Also hat wirklich nichts mit dem konkreten Fall dieses Antragstellers zu tun.
1: Der Kieler Fachanwalt für IT-Recht Oliver Daum kennt solche Fälle, auch wenn er selbst nicht im Sozialrecht tätig ist. Mandanten kämen häufig mit KI-generierten Verbesserungsvorschlägen zu ihm, erzählt er.
4: Verträge, die mit der KI geschrieben worden sind, soll ich dann im Nachhinein prüfen. Oder ein Schriftstück vor Gericht wurde in die KI gehauen, sag ich mal ganz salopp. Und dann soll ich die Kommentare der KI dann prüfen und dann gegebenenfalls in meinen eigenen Schriftsatz einbauen. Das kommt häufiger vor.
1: Dabei gibt es aus seiner Sicht durchaus Zwecke, für die künstliche Intelligenz sehr gut funktioniere. Etwa zur Rechtschreibprüfung oder um unlogische Schlüsse oder Widersprüche in Verträgen oder Stellungnahmen zu eliminieren.
4: Wo es noch nicht so gut funktioniert, und das spreche ich aus eigener Erfahrung, wenn man beispielsweise eine umfangreiche Berufungsschrift formulieren muss, dass man dann der KI die Schriftstücke zur Verfügung stellt und die KI soll dann eine eigene Berufung schreiben. Das habe ich mehr als einmal ausprobiert und das funktioniert noch leider gar nicht.
1: Wer als Anwalt mit solchen Texten zu Gericht laufe, mache sich unseriös, meint Daum. Er rät deshalb dazu, KI gerade nicht für juristische Texte einzusetzen oder zumindest die angegebenen Urteile und Paragraphen noch einmal abzugleichen. Den Menschen als Anwalt könne KI auf absehbare Zeit nicht ersetzen, ebenso wenig wie den Richter, sagt Daum. Fabian Klötzer hat also alles richtig gemacht, das Ergebnis der KI nochmal mit der Expertin der Sozialberatung abgeglichen. Eine Antwort auf seinen Widerspruch hat er noch nicht.
2: Ich denke, dass der Widerspruch reicht, aber wenn es nicht reichen sollte, werde ich dann den Weg der Klage dann gehen müssen.
5: Auch über eine KI?
2: Nein, über eine Rechtsvertretung.
0: Jörn Schaar über die Probleme mit KI-Klagen bei den Sozialgerichten.

0: Wenn 2030 Schluss ist mit der Braunkohleverstromung im Rheinland, dann stellt sich die Frage, was wird aus der Mondlandschaft, die durch den Abbau der Kohle entstanden ist? Klar, die Löcher werden wieder zugeschüttet, aber es bleibt ja eine ziemlich große Kuhle, weil die Kohle fehlt. Bund, Nordrhein-Westfalen und der Energiekonzern RWE haben vereinbart, dass da, also genauer gesagt zwischen Köln, München, Gladbach und Aachen, der zweitgrößte See Deutschlands entstehen soll in dieser Kuhle. Und dazu braucht es Wasser. Das soll aus dem Rhein kommen. In diesen Tagen könnte man fragen, ja, wie soll das denn gehen? Die Trockenheit hat dem Rhein ja ziemlich zugesetzt. Aber da soll es Lösungen geben. Landeskorrespondent Jonas Panning hat sich das erklären lassen.
1: An der Abbruchkante des Braunkohletagebaus Hambach sammelt ein Rentner in roter Warnweste mit einer langen Zange Zigarettenkippen ein. Es ist kaum etwas los an diesem Freitagvormittag an dem Ort mit dem endlosen Ausblick. Das Restaurant an der Abbruchkante hat noch geschlossen. Von den festmontierten Holzliegen aus kann man von hier auf die riesige tiefe Fläche schauen, auf der der Energiekonzern RWE Braunkohle abbaut. Große Schaufelradbagger drehen sich am Horizont. Im Jahr 2030 soll damit Schluss sein. Und dann?
2: RWE hat hier eine Rekultivierungsverpflichtung,
1: sagt Boris Linden, Geschäftsführer von Neuland Hambach. Aus dem Tagebau soll, vom Volumen her, der zweitgrößte See in Deutschland werden, mit Wasser aus dem Rhein.
2: Das heißt, RWE muss den See herstellen, das heißt die Rheinwassertransportleitung bauen, auch das Einleitbauwerk bauen, sodass dieser See entstehen kann.
1: Der Mann in dem dunkelblauen Anzug mit der Lesebrille in der Jacketttasche vertritt mit seiner Gesellschaft die Kommunen, die an die Tagebauten im rheinischen Braunkohlerevier angrenzen. Linden nennt Zahlen. Im Maximum sollen 18.000 Liter fließen pro Sekunde. Der Bau für eine Pipeline, die Rheinwassertransportleitung, hat im Frühjahr begonnen. Ab 2030 soll das riesige Loch mit Wasser gefüllt werden.
2: Und wir haben dann eben die Situation, dass durch die Trichterform von dem Tagebau das Wasser in den ersten Jahren wirklich ganz schnell steigt. Wir haben schon nach 10 Jahren nach Befüllbeginn haben wir den größten See Nordrhein-Westfalens hier mit 1300 Hektar Fläche, 200 Meter Tiefe. Und dann wird es allerdings noch mal weitere 30 Jahre dauern, bis der Ziel Wasserspiegel erreicht ist.
1: Also im Jahr 2070. Die Orte rund um die Abbruchkanten haben sich in den letzten

0: Optisch sieht Dirk Jansen aus, als er angelehnt an sein rotes Klapprad im Schlosspark des Düsseldorfer Stadtteils Benrath über das Megaprojekt spricht. Die Stelle des Rheins, aus dem das Wasser ab 2030 entnommen werden soll, ist von hier aus nur wenige Kilometer entfernt. Jansen ist bei der Umweltschutzorganisation BUND für das Rheinische Revier zuständig. Er sagt, die Pipeline erfüllt noch zwei weitere Aufgaben, die durch das Ende des Tagebaus nötig werden.
1: Sie sollen zur beschleunigten Wiederauffüllung der entleerten Grundwasserkörper führen und sie sollen vor allen Dingen auch Ersatzwasser für die ansonsten trockenfallenden und europarechtlich geschützten Feuchtgebiete an Schwalm und Nette liefern.
0: Die 45 Kilometer lange unterirdische Rheinwassertransportleitung sei ein weiterer großer Eingriff in Natur, Landschaft und Ökosysteme, sagt Jansen. Sorge bereiten dem Naturschützer auch die Niedrigwasserphasen im Rhein. Der Pipeline-Betreiber RWE reagiert darauf mit einem sogenannten gestaffelten Entnahmekonzept. Heißt, wenn wenig Wasser im Fluss ist, wird entsprechend weniger entnommen. Aber da gäbe es einen Haken, so Dirk Jansen vom BUND.
1: Die ganzen Szenarien und Berechnungen beruhen auf einer 100-jährigen Dauerlinie der Vergangenheit. Es gibt zwar auch Szenarien, die die Worst-Case-Klimawandel-Prognosen mit einbeziehen, aber auch diese unterliegen ja einer ständigen Fortentwicklung. Das heißt, man kann heute nicht sagen, ob die jetzt der Genehmigung zugrunde liegenden Rahmenbedingungen in 20, 30 oder 40 Jahren nicht ganz andere sind.
0: Die Genehmigung basiert auf einer statistischen Auswertung des Rheinpegels in Düsseldorf zwischen den Jahren 1900 und 2020. Die zuständige Bezirksregierung Arnsberg verweist darauf, dass es neben extrem trockenen Jahren auch immer wieder solche mit viel Niederschlag gebe, es sich gegenseitig ausgleiche. Ähnlich sieht das der nordrhein-westfälische Umweltminister Oliver Krischer. Aus seinem Büro unweit des Düsseldorfer Rheinufers kann der grünen Politiker das Niedrigwasser im Fluss gut verfolgen. Auf die Kritik des BUND verweist er auf das gestaffelte Entnahmekonzept, gibt jedoch zu bedenken.
2: Es kann natürlich sein, dass wenn die Niedrigwasserphasen zunehmen, und damit müssen wir ja rechnen, dass die Befüllung der Seen länger dauert. Das Entscheidende ist die Frage, was wäre die Alternative? Eine Alternative gibt es nicht, weiter zu sümpfen, weiter diese Löcher offen zu halten, halte ich für keine seriöse. Das wäre die ökologisch mit Abstand schlechteste Lösung.
0: Bliebe noch der natürliche Grundwasseranstieg als Möglichkeit, den See zu befüllen. Dann bräuchte es jedoch mehrere Jahrhunderte, bis die Seen in den Tagebaugruben gefüllt wären. So lange soll es nicht dauern. Die Energieregion ganz im Westen Deutschlands wird umgebaut, zu sehen auch im Grevenbrocher Ortsteil Allrath. Dort präpariert eine Dampfwalze gerade eine teerschwarze Baustraße. Hier wird das Verteilwerk gebaut. Aus der einen Pipeline, die vom Rhein kommt, gehen zwei ab. Eine in den Tagebau Hambach, die andere nach Garzweiler. Auch die Rohre werden schon gelagert, erzählt Katrin Hassels, Vorsitzende des Dorfvereins in Allrath, und zeigt auf eine Bahnstrecke, über die sonst Braunkohle transportiert wird.
3: Und darüber fahren die auch die Rohre stellenweise über die Gleise.
4: Für die Verlegung der Pipeline?
3: Genau, die liegen alle da in Neurath auf dem großen Gelände, wo Platz ist. Und da holen die dann weg und bauen die ein.
0: In dem Tagebau von RWE haben viele in dem kleinen Ort gearbeitet oder tun es noch immer. Der großen Baustelle vor der eigenen Haustür begegnen die meisten Menschen in Allrath dennoch positiv, sagt Katrin Hassels.
3: Dass wir jetzt als Allrather dieses Verteilbauwerk quasi wenige hundert Meter vor uns stehen haben, hat uns jetzt erstmal überrascht. Aber ja, es ist Teil vom Ganzen. Wir leben ja hier umgeben von industrieller Struktur. Und es ist auch etwas, was jetzt, wenn die Bauarbeiten vorbei sind, uns wahrscheinlich kaum noch auffallen wird.
0: Der größte Teil der Rheinwassertransportleitung geht durch den Rheinkreis Neuss. Katharina Reinhold, CDU, ist hier Landrätin und seit Jahren dabei, für das Projekt zu werben. Dabei begegne ihr, anders als in Allrath, auch immer wieder Skepsis. Schließlich liege das fertige Projekt noch in ferner Zukunft.
5: Und dass wir selbst die nicht übermorgen nutzen können, kann für einige ein Manko sein. Ich finde, man kann es aber anders darstellen. Wir übernehmen Verantwortung für nicht nur die Kinder, sondern die Kindeskinder, dass die in x Jahren da Landschaften haben, sei es aus Blick des

0: Tourismus oder auch aus anderen Arbeitsmarktperspektiven, die toll sind, die einzigartig sind. Und das muss man immer wieder positiv betonen. Und da bin ich auch dabei.
1: Jonas Panning über Mondlandschaften im Rheinland, die zu Erholungsgebieten mit See und Marina werden sollen.

0: Wir sind in Zeiten des Umbruchs. Viele Arbeitsplätze entwickeln sich anders, zum Beispiel durch KI, oder sie fallen weg. Verkäuferinnen oder Verkäufer werden heute kaum noch gebraucht. Die Kunden im Supermarkt kassieren bei sich selbst. In der Chemiebranche verlagern Unternehmen ihre Produktion ins Ausland und, und. Wenn man betroffen ist, dann ist guter Rat teuer. Was tun? Wo finde ich einen Job mit Zukunft? Das ist nicht einfach und manchmal braucht man Glück und den zufälligen Blick auf ein Arbeitsangebot. Simon Schomecker hat auf Rügen jemanden aus Nordrhein-Westfalen getroffen, der in seinem alten Job kaum noch Geld verdienen kann, aber auf der Insel eine für ihn wunderbare Beschäftigung gefunden hat.
1: Am Bahnhof in Göhren auf Rügen sieht es aus wie in einer Modellbahnlandschaft. Vor dem historischen Empfangsgebäude mit Walmdach und Fachwerkgüterschuppen steht ein Dampfzug der Rügenschen Bäderbahn, auch bekannt als Rasender Roland. Fahrgäste steigen in die grün-beigen Waggons. Am vorderen Ende schnauft die in schwarz und rot glänzende Dampflok, so als könne sie es kaum erwarten, endlich loszufahren. Damit das auf den Pfiff des Zugführers hin wirklich funktioniert, hat Sebastian Zündorf auf dem Führerstand schon dafür gesorgt, dass die Lok im wahrsten Sinne des Wortes unter Dampf steht. Der gebürtige Niederrheiner arbeitet seit wenigen Wochen als Heizer bei der Schmalspurbahn und muss auf viele Dinge achten.
2: Dass halt ausreichend Wasser im Kessel ist, dass wir ausreichend Druck haben zum Fahren. Die Feuerführung ist dann natürlich wichtig, von Göhren hoch zum Jagdschloss. Da geht es halt dann auf, ich glaube, 58 Meter über Normal Null. Da muss man also schon richtig Feuer machen, damit der Lok unterwegs halt nicht der Dampf ausgeht.
1: Vieles gleichzeitig zu koordinieren ist Sebastian Zündorf längst von seiner vorherigen Arbeit gewohnt, die allerdings völlig anders aussah und auch anders klang.
3: Kannst du mich eigentlich hören, Bernie?
4: Ja.
3: Ja, das ist ja hervorragend. Dann machen wir bitte die Snare.
1: 25 Jahre lang war Zündorf Tontechniker und hat bei Live-Konzerten und anderen Veranstaltungen am Mischpult für den Sound gesorgt. Wichtigster Grund für den Wechsel zur Dampfeisenbahn war die spürbar kränkelnde Veranstaltungsbranche. Sebastian Zündorf nennt ein Beispiel, durch das ihm viele Einnahmen weggebrochen sind.
2: Wenn Automobilkonzerne Tausende von Leuten entlassen, dann spürt das halt auch die Veranstaltungswirtschaft. Diese Corporate Events, die man bisher in relativ großem Stile gemacht hat, da wurden Budgets teilweise um 50% gekürzt. Und mit der Forderung aber, das gleiche Material und die gleiche Leistung für diesen Preis anzubieten, das funktioniert halt einfach nicht.
1: Die Idee, sich beim rasenden Roland zu bewerben, kam dem 45-jährigen Zündorf im Urlaub auf Rügen im Frühjahr 2026. Beim Planen schaute er auf die Webseite der Bäderbahn und entdeckte Stellenangebote für Heizer und Lokführer. Sein Kindheitstraum, Eisenbahner zu werden, und sein jahrzehntelanges Engagement im Feldbahnmuseum Ökofen bei Mönchengladbach bestärkten ihn darin, die Bewerbung aufzusetzen.
2: Ich war da tatsächlich 1991 mit 10 Jahren das jüngste Mitglied. Da habe ich 2024 meine Kesselwärterprüfung gemacht.
1: Als Kesselwärter kann Sebastian Zündorf bei Dampfmaschinen aller Art für den sicheren Betrieb sorgen. Das hat große Vorteile in der Anlernphase, erklärt Thomas Schneider, kaufmännischer Leiter bei der Eisenbahngesellschaft Press, die Rügensche Bäderbahn betreibt.
5: Zwischen ungefähr 10 bis 15 Bewerber gibt es sicherlich für die reine Heizertätigkeit, wo Sebastian eine Besonderheit ist, dadurch, dass er schon Fachkenntnisse mitbringt.
1: Dank des Kesselwärterscheins fährt Sebastian Zündorf also auf der Überholspur und kann bereits das nächste Ziel ins Auge fassen, fährt Thomas Schneider fort.
5: Es bietet sich an, dass man da als Heizer mindestens 3-4 Jahre erfahren ist, um dann die Ausbildung zum Dampflokführer machen zu können.
1: Tatsächlich ist das Sebastian Zündorfs Wunsch. Quereinsteiger wie ihn gibt es öfter bei der Rügenschen Bäderbahn, etwa aus der Landwirtschaft oder sogar aus dem Kirchendienst. Sebastian Zündorf ist laut Thomas Schneider der Erste, der aus dem Westen stammt. Der rasende Roland wird anders als andere Schmalspurbahnen hauptamtlich betrieben, vom Land Mecklenburg-Vorpommern subventioniert und bietet damit krisensichere Jobs.
5: Wir sind ganz normaler öffentlicher Personennahverkehr, nur dass bei uns ein Dampflok davor hängt. Auch wenn wir ÖPNV sind, ist es natürlich gleichzeitig ein Touristen-Highlight. Mehr als 90% unserer Fahrgäste sind Touristen. Hinzu kommt, dass eigentlich in den Zeiten der DDR keine alternativen Fahrzeuge angeschafft wurden in Form von Dieselloks oder E-Lokomotiven. Und so hat man nach der Wende dann einfach das Konzept Dampfverkehr aufrechterhalten, um Touristen von A nach B zu befördern.
1: Deshalb gibt es in Ostdeutschland noch andere historische Eisenbahnanlagen, die hauptamtlich betrieben werden. Dazu gehören die Bäderbahn Molly zwischen Bad Doberan und Kühlungsborn oder die Harzquerbahn. Die alten Fahrzeuge in Schuss zu halten, ist aufwendig und eine wichtige Aufgabe der Frühschicht. Sebastian Zündorf steht dafür schon um 2.30 Uhr auf.
2: Dienstbeginn ist 4 Uhr, dann wird die Lok vorbereitet, geputzt. Man guckt natürlich, ist da Wasser drin, sind irgendwelche Schäden am Kessel, also läuft da irgendwo Wasser raus, kommt da irgendwo Dampf raus, wo keiner rauskommen sollte. Dann wird die Lok halt abgeschmiert, also sprich Achslager und so diverse andere Schmierstellen, die da jeden Tag neu geschmiert werden müssen. Dann wird Kohle genommen, Wasser genommen und ja, nachdem man dann noch einen Kaffee getrunken hat, geht es dann irgendwann so um 8:30 dann auch los.
1: Sebastian Zündorf freut sich jeden Tag auf seine neue Arbeit als Heizer beim rasenden Roland und darauf, dass er in absehbarer Zeit eine Weiterbildung zum Lokführer machen kann. Trotzdem denkt er beim Regeln von Dampfdruck und Kesselwasser öfter mal an das feine Drehen und Schieben an den Tonreglern bei Konzertbeschallungen.
2: Ich habe jetzt zuletzt Kings of Floyd betreut. Und auf der Rückfahrt, so ein bisschen Wehmut war schon dabei, so zu wissen, das ist jetzt eigentlich das letzte Konzert, was man so hauptberuflich gemacht hat. Nach 25 Jahren schmeißt man das nicht einfach weg und sagt, haha, schönen Tag noch, sondern da hängen viele Erinnerungen dran.
1: Darum dankt es Sebastian Zündorf der Bäderbahn sehr, dass sie dazu bereit ist, ihn für den einen oder anderen Tontechnikjob freizustellen. Für ihn gilt der Song von Trude Herr ganz bestimmt. Niemals geht man so ganz. Vor allem nicht, wenn einem die Arbeit Freude bereitet.
4: Und das war unser DLF-Magazin, heute moderiert von Irene Geuer.
6: 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Oktober. Rettungsdecken retten die Sonnenfinsternis. Nach der Sonnenfinsternis im August bekamen wir ungewöhnlich viele Beobachtungsberichte und Fotos zugeschickt. Hörerinnen und Hörer dankten vor allem für den Tipp der gefalteten Rettungsdecken. Diese mit Metall bedampften Kunststofffolien gehören zum Verbandskasten im Auto. Sie sind eine gute Alternative zu den offiziellen Finsternisbrillen, die schnell ausverkauft sind. Leider warnen einige Organisationen vor diesen Decken, offenbar aus rechtlichen Gründen. Denn von manchen war auf Nachfrage im Vertrauen zu hören, dass man die Decken natürlich benutzen könne, aber man habe Angst, das offen zu sagen. Die Behauptung, 3-Lagen-Rettungsdecke seien gefährlich, lässt sich in der Tat nicht belegen. Allerdings sind viele Menschen dadurch verunsichert. Dabei zeigt die jahrelange Erfahrung unzähliger Himmelsfans, dass diese Decken gut vor grellem Sonnenlicht schützen. Völlig absurd ist die Aussage, nur mit zertifizierten Brillen sei eine sichere Beobachtung möglich. Noch lange bevor diese Brillen aufkamen, haben Millionen Menschen ohne Augenschäden Finsternisse beobachtet. Manche Sternzeithörer haben wie zu Schulzeiten Glasscheiben berußt. Ein Stammhörer aus Finnland hat sogar die Speicherscheiben alter 3,5 Zoll Disketten verwendet. Diese Methoden sind allerdings nicht zur Nachahmung empfohlen. Bei der Sonnenbeobachtung ist Vorsicht geboten, aber keine Hysterie. Der Astronom John Mason, britisches Urgestein in der Finsternisszene, hat einen simplen Rat. Einfach den gesunden Menschenverstand nutzen.
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8: Drei Uhr, die Nachrichten. Bundeskanzler Merz geht laut einem Medienbericht nicht mehr davon aus, dass die geplante Rentenreform, wie vorgesehen, bis zum Jahresende vom Bundestag beschlossen wird. Wie die Bild-Zeitung unter Berufung auf Kanzleramtskreise meldet, strebt der CDU-Vorsitzende bis dahin lediglich die Verabschiedung im Kabinett an. Die Reform sollte eigentlich zum 1. Januar in Kraft treten. Den Angaben zufolge rechnet Merz nun mit einer deutlichen Verzögerung. Ziel sei es nun, dass Rentenpaket im Frühjahr stehe. Auf dem Tisch liegen bislang Empfehlungen einer Expertenkommission, darunter eine Kopplung des Renteneintritts an die Lebenserwartung und eine Kapitalrente. Vor allem um ein Ende der abschlagsfreien Rente für besonders langjährig Versicherte gibt es Streit. Ein Gesetzentwurf liegt noch nicht vor. Diesen erarbeitet derzeit Arbeitsministerin Baas von der SPD. In den USA soll die Hinrichtung eines Amokläufers nach Angaben des Verteidigungsministeriums per Livestream übertragen werden. Der Mann hatte 2009 auf dem Militärstützpunkt Fort Hood im Bundesstaat Texas 13 Menschen erschossen und viele weitere verletzt. Das Pentagon erklärte, Einzelheiten zu der geplanten Übertragung sollten noch bekannt gegeben werden. Zuvor hatte Verteidigungsminister Hegseth angekündigt, die Exekution durch ein Erschießungskommando werde öffentlich stattfinden. Sollte die Hinrichtung wie geplant am 3. Dezember in Fort Hood erfolgen, wäre sie die erste Vollstreckung eines Todesurteils durch das US-Militär seit 1961 und die erste eines US-Soldaten durch ein Erschießungskommando seit dem Zweiten Weltkrieg. Nach den Schulprotesten der vergangenen Tage will die französische Regierung mehr als 3000 Vertretungslehrer einsetzen. Das kündigte Premierminister Lecornu am Abend an. Sie sollen kurzfristig an etwa 100 Gymnasien versetzt werden, wo der Lehrermangel am größten ist. Lecornu stellte für die Schulen auch zusätzliches Geld in Aussicht. Der Haushalt für das kommende Jahr soll entsprechend angepasst werden. Seit knapp 2 Wochen demonstrieren Schülerinnen und Schüler für eine bessere Ausstattung der Gymnasien, für mehr Vertretungslehrer und Investitionen in das Bildungswesen. Am Abend hatten sich nach Angaben des Innenministeriums landesweit erneut mehr als 71.000 Menschen zu Protesten versammelt. Die Polizei meldete mehr als 500 Festnahmen, 48 Polizisten seien verletzt worden. Eine Delegation aus der Ukraine führt in den USA neue Gespräche über ein mögliches Ende des russischen Angriffskrieges. Der ukrainische Präsident Selenskyj sagte, das Verhandlungsteam werde heute und morgen die Gesandten von Präsident Trump, Kushner und Witkow treffen. Auch eine europäische Delegation werde anwesend sein. Kushner und Witkow hatten sich Anfang September in Moskau mit dem russischen Staatschef Putin über den Ukraine-Krieg ausgetauscht. Ein Ende der Kampfhandlungen ist bisher nicht absehbar. Nach Angaben Selenskyjs wurden in den vergangenen 2 Tagen bei Angriffen in der gesamten Ukraine fast 80 Menschen getötet und mehr als 200 verletzt. In einer Rede in der Stadt Priluki fordert der ukrainische Präsident erneut einen erweiterten Zugang zum US-Satellitendienst Starlink. Dies könne seinem Land helfen, russische Abschussrampen für ballistische Raketen anzugreifen. Bei einer Waffenkontrolle in der Oberpfalz sind 2 Bedienstete des Landratsamtes Neumarkt erschossen worden. Bei den Opfern handelt es sich nach Polizeiangaben um einen Mann und eine Frau. Der bewaffnete Tatverdächtige hält sich demnach weiter in einem Wohnhaus in dem Ort Berngau verschanzt. Nach bisherigen Erkenntnissen soll der Waffenbesitzer gestern Nachmittag bei einer routinemäßigen Überprüfung auf die Behördenmitarbeiter geschossen haben. Sein Motiv ist noch unklar. Zum Abschluss der Nobelwoche wird heute bekannt gegeben, wer in diesem Jahr den Friedensnobelpreis erhält. Die Entscheidung fällt am späten Vormittag in der norwegischen Hauptstadt Oslo. 287 Vorschläge wurden eingereicht. Die Verleihung findet am 10. Dezember statt, dem Todestag des Preisstifters Alfred Nobel. Das Wetter. In der Nacht im Norden und an den Alpen Schauer, sonst zunehmende Auflockerung und trocken. Tiefstwerte 9 bis 2 Grad. Morgen im Süden nach Nebelauflösung heiter bis sonnig. Von Nordwesten ausgreifende Bewölkung mit Regen. 10 bis 18 Grad. Das waren die Nachrichten.
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Bei Pest denken die meisten an vergangene Jahrhunderte, an Pestsäulen in der Altstadt, an Ärzte mit Schnabelmasken. Lange her. Aber nicht ganz. Auf Madagaskar, in der Mongolei, sogar im Westen der USA erkranken bis heute Menschen daran, meist angesteckt über Flöhe von Ratten, Murmeltieren oder Präriehunden. Und jetzt macht ein Todesfall in Sibirien Schlagzeilen. Gestorben ist eine junge Frau, die an einem Institut zur Pestbekämpfung gearbeitet hat. Aber woran genau ist sie gestorben? Da widersprechen sich die Angaben. Was man weiß, was nicht und wie gefährlich die Lungenpest heute noch ist, darum geht es später in dieser Stunde in Forschung aktuell. Herzlich willkommen damit zur Radionacht im Deutschlandfunk. Ich bin Leonard Amen.

0: Der Brautraub ist auch heute noch ein ernstes Problem in Kirgisistan. Ein Mädchen wird von einem Fremden gekidnappt, ohne Vorwarnung. Das ergeht vielen so. Und bei einigen endet das tödlich.
1: Der Brautraub à la Kachu heißt das auf Kirgisisch, übersetzt schnappen und weglaufen. Gemeint ist, ein Mann entführt eine junge Frau, um sie zu heiraten. Manchmal kennt sie ihn kaum, manchmal gar nicht. Freunde oder Verwandte helfen damit und die Frau wird gar nicht gefragt. Verboten ist dieser Brautraub in Kirgisistan längst. Es drohen mehrere Jahre Haft, aber trotzdem gibt es ihn noch. Seit dem Ende der Sowjetunion erlebt er sogar eine Renaissance als angebliche Tradition aus der Zeit der Nomaden. Unsere Korrespondentin Silke Dittrich hat sich für die Weltzeit in Kirgisistan umgehört.
2: Zögernd setzt Aysat einen Schritt vor den anderen, blickt sich ständig um, knetet ihre zierlichen Hände fest ineinander. Aysat ist an den Ort zurückgekehrt, an dem ihr Leben zum Albtraum wurde. Vor ihrer alten Schule in der Stadt Jalalabad, im Südwesten von Kirgisistan, wurde sie entführt. Sie war 18 Jahre alt.
3: Es geschah genau hier. Sie kamen mit einem Auto, zwei seiner Freunde waren bei ihm. Ich habe geschrien. Leute hier haben das gesehen. Keiner hat geholfen.
2: Es passierte an einem Nachmittag vor 15 Jahren. Die junge Studentin Aysat kommt gerade vom College, als die Männer sie in ein Auto zerren. Sie verschleppen sie in ein Dorf in der Region. Dort lebt die Familie des Entführers. Aysat wird sogleich verheiratet, unter Zwang. In der Hochzeitsnacht vergewaltigt, entehrt. Brautraub, das ist ein grausamer Brauch in Kirgisistan. Aysat bekommt in ihrer Zwangsehe 5 Kinder. Die bringt sie mittlerweile alleine durch. Denn erst vor 3 Jahren hat Aysat sich befreien können. Aus dem Opfer von damals ist eine eigenständige Frau geworden.
3: Jetzt bin ich glücklich. Ich mache eigene Pläne für meine Zukunft. Ich will, dass sich meine Ziele erfüllen.
2: Stolz und selbstbewusst sagt sie das. Es war ein langer und harter Weg für Aysat. Geholfen hat ihr lange niemand. Nicht die Polizei, nicht einmal die eigene Familie. Und nun ist Aysat zu Besuch auf ihrem Dorf, in dem sie aufgewachsen ist. Ihren Vater hat sie schon früh verloren, die Großmutter hat sie großgezogen. Leben kann die junge Mutter hier nicht mehr. Der Ex-Mann wohnt nicht weit, sie ist vor ihm geflohen. Ihre Tante Gulnara hat Aysat dabei unterstützt, wenn auch viel zu spät.
4: Wir haben gleich zu Beginn einen Fehler gemacht. Als er sie geraubt hat, haben wir beschlossen, sie bei ihm im Haus zu lassen. Wir dachten, was werden die Leute sagen, wenn wir sie zurückholen? Sie werden schlecht über uns reden. Also haben wir sie dort gelassen.
2: À la Kachu heißt der Brautraub. Übersetzt bedeutet es, schnapp sie und renn weg. Schon 2 Monate nach der Zwangsheirat hat Aysats Mann angefangen, sie zu schlagen. Manchmal, bis sie bewusstlos wurde.
3: Einmal gab es einen Vorfall mit einem Glas. Er hat es zerbrochen und gedroht, mich damit umzubringen. Ich habe versucht, es ihm wegzunehmen, um mich zu schützen. Dabei habe ich mir in die Hand geschnitten. Die Wunde war so tief, dass der Knochen am Handgelenk zu sehen war.
2: Aysat hat versucht, ihren Mann anzuzeigen. Nicht wegen der Entführung, sondern wegen häuslicher Gewalt. Doch weder die Schwiegereltern noch die Polizei haben ihre Qual ernst genommen. Und ihr Mann habe die Polizisten bestochen.
3: Ich hatte überall blaue Flecken im Gesicht. Meine Schwiegermutter sagte, was ist so besonders daran? Na und, er schlägt sie halt. Wir Frauen müssen alle damit leben. Ich war 2-mal bei der Polizei, niemand hat mir geholfen.
2: Auf Frauen lastet der gesellschaftliche Druck in Kirgisistan schwer. Vor allem auf dem Land. Und Aysat ist kein Einzelfall. Laut den Vereinten Nationen werden bis heute 20% aller Ehen in Kirgisistan nach Brautraub geschlossen, obwohl der seit fast 10 Jahren illegal und strafbar ist. Fälle von Brautraub sind vor allem in den 90er Jahren stark angestiegen, nach dem Zerfall der Sowjetunion. Die Menschen in Kirgisistan sehnten sich nach ihren eigenen Traditionen, die in der Sowjetzeit unterdrückt worden waren. Die Wurzeln des Brautraubs à la Kachu liegen zwar in der nomadischen Vorzeit, doch kam er selten vor. Üblich war eine arrangierte Ehe, in der sich die Eltern des Brautpaares darüber einigten, dass ihre Kinder heiraten. waren sie dagegen, inszenierte das Liebespaar eine Entführung, um durchzubrennen. Oder der Bräutigam und seine Familie konnten oder wollten weder das Brautgeld noch eine teure Hochzeit zahlen. Im Dorf hätten das fast alle so gemacht, erzählt Rustam. Am Straßenrand verkauft er das traditionelle kirgisische Nationalgetränk, Kumis. Das ist fermentierte Stutenmilch. Die bereitet Rustam in seiner Jurte zu. Er bewahrt sie in einem Sack aus geräuchertem Ziegenleder auf, schlägt die Milch darin mit einem Stock. Rustam erzählt lang und breit über die Herstellung von Kumis. Eher knapp antwortet er auf die Frage, wie er an seine Frau gekommen ist.
5: Naja, wir haben uns einmal gesehen, das war's. Am nächsten Tag habe ich sie dann einfach mitgenommen. Und jetzt leben wir schon seit 30 Jahren zusammen, sogar seit 35 Jahren. Das war doch der Brauch. So hat man damals geheiratet.
2: Dass das heutzutage illegal ist, kann Rustam nicht so recht nachvollziehen. Dabei versuchen Hilfsorganisationen nun schon seit Jahren darüber aufzuklären, dass Brautraub gegen den Willen der Frau strafbar ist. Im Fernsehen und über Social Media schalten die NGOs Videos. Darauf ist eine junge Frau zu sehen, die von Männern entführt wird und bei einer Familie verheiratet werden soll. Das Mädchen setzt sich zur Wehr, kann sich befreien und rennt weg. Wie viele junge Frauen das wirklich schaffen, weiß niemand. Nur wenige trauen sich, die Männer auch anzuzeigen. Im letzten Jahr gab es laut der kirgisischen Regierung nur 9 Fälle von Brautraub. Es waren die, die auch öffentlich gemacht wurden. Hilfsorganisationen beklagen, dass viele Frauen bis heute kaum den Mut aufbringen, ihre Entführer anzuzeigen. Auf einer Parkbank in der Hauptstadt Bischkek sitzt Rizbu. Sie ist Mutter von 2 Kindern. Bei ihr sei es eine Liebesheirat gewesen, sagt sie.
0: Der Brautraub ist auch heute noch ein ernstes Problem in Kirgisistan. Ein Mädchen wird von einem Fremden gekidnappt, ohne Vorwarnung. Das ergeht vielen so. Und bei einigen endet das tödlich.
2: Und zwar durch Mord. Vor mehr als 5 Jahren ist eine junge Frau hier in der Hauptstadt entführt worden. Überwachungskameras hatten die Entführung gefilmt. Das Video wurde bei YouTube hochgeladen. Die Polizei kam zu spät. Tage später wurde die Leiche der jungen Frau gefunden. Dieser Fall hatte für große Proteste in Bischkek geführt. Dass die Zwangsehe überhaupt unter Strafe steht, ist weiblichen Abgeordneten wie Elvira Sorobaldiva zu verdanken. Sie stießen auf große Widerstände, auch im Parlament. Und trotzdem, Sorobaldiva will noch mehr.
6: Was wir noch nicht erreichen konnten, ist, dass der Brautraub rechtlich mit der Entführung eines Menschen gleichgesetzt wird. Denn eine Frau ist auch ein Mensch. Das ist ein absurder Punkt, aber in der Provinz wird das bis heute als eine Art alter Brauch von uns wahrgenommen. Es gibt großen Widerstand seitens unserer Bürger dort.
2: Anders mittlerweile in der Hauptstadt Bischkek. Hier zeigen sich junge Frauen selbstbewusst, wollen selbst über ihr Leben entscheiden, studieren, so wie die 18-jährige Dayana. Sie geht gerade mit ihrem kleinen Neffen im Park spazieren und erzählt, dass auch ihre Tante durch den Brautraub Ala Kachu zwangsverheiratet wurde. Sie habe ihren Mann danach nicht verlassen, weil das Schande für die Familie bedeutet hätte. Dayana sagt, so eine Zwangsheirat würde sie für sich selbst nicht zulassen.
7: Heutzutage sind die Mädchen selbstbewusst. Frauen sind nicht mehr so wie früher. Sie kennen mittlerweile ihren Wert. Sie entwickeln sich selbst weiter.
2: Im Zentrum von Bischkek liegt der Platz des Sieges. Hier brennt die ewige Flamme, die an die Gefallenen aus dem Zweiten Weltkrieg erinnert. Gleich dahinter auf einem Sockel steht die Bronzestatue einer Ehefrau. Sie wartet vergebens auf die Rückkehr ihres Mannes aus der Schlacht. Für ein junges Brautpaar scheinbar ein perfektes Motiv, um Hochzeitsfotos zu machen. Im Brautkleid und Anzug posen die beiden. Sie haben sich vor einem Jahr über eine Dating-App kennengelernt.
7: Ich bin gegen den Brautraub. Ich finde, man sollte aus Liebe und aus freien Stücken heiraten.
8: Ich bin auch dagegen. Der richtige Weg ist, die Person zu finden, die du liebst, und mit ihr eine Familie zu gründen. So wie bei uns beiden.
2: Gleich neben dem Siegesplatz hängen Werbetafeln für die World Nomad Games. Sie gelten hier als so etwas wie die Olympischen Spiele für traditionelle Sportarten der Nomadenvölker. Eine Woche lang treten tausende Athletinnen und Athleten aus mehr als 100 Ländern gegeneinander an. Alle 2 Jahre finden sie statt, in diesem Jahr wieder in ihrem Ursprungsland. Die Idee, das kulturelle und sportliche Erbe der Nomadenvölker zu bewahren und wiederzubeleben. Auf internationaler Bühne. Die Spiele finden rund um den See Issyk-Kul statt. Eine traumhafte Kulisse. Rund um den zweitgrößten Gebirgssee der Welt ragen schneebedeckte Berge empor. Am Ufer ein Open-Air-Stadion mit tausenden Sitzplätzen. Gerade findet ein Spiel zwischen Kasachstan und Russland statt, im Nationalsport von Kirgisistan. Kokburu, eine Art Mischung aus Polo und Rugby auf dem Pferd. Aber statt um einen Ball kämpfen 2 Teams um einen kopflosen Ziegenkadaver. Die Reiter versuchen im vollen Galopp, den Ziegenkadaver vom Boden aufzuheben, den Gegnern abzunehmen und ihn dann in das gegnerische Tor zu werfen. Im Publikum fast nur Männer. Und auf dem Feld natürlich sowieso, sagt Aksakal. Er ist mit seinen Freunden viele Kilometer hierher angereist. Alle 3 tragen einen Kalpak auf dem Kopf. Der Hut aus Filz ist recht hoch, weiß mit traditionellen Mustern und einer schwarzen Krempe. Obwohl er so weit oben sitzt, bewegt sich der Hut kaum, wenn Aksakal ganz euphorisch über seinen Lieblingssport spricht.
5: Das ist ein Spiel für Männer. In dem Moment, in dem der Spieler den Ziegenkadaver greift, ihn unter dem Sattel einklemmt und losgaloppiert, da packt einen die Begeisterung. Für Mädchen schickt es sich nicht, Kokburu zu spielen. Das ist nicht erlaubt. Es ist zu hart für sie.
2: Trotzdem erobern sich immer mehr Frauen einen Platz bei den World Nomad Games. In diesem Jahr fand zum ersten Mal ein Turnier nur unter Frauen statt. Sie treten beim berittenen Bogenschießen gegeneinander an. Auf einer kurzen Strecke reiten sie im schnellen Galopp voran, zücken hintereinander 3 Pfeile aus ihrem Köcher und schießen bei bis zu 50 Stundenkilometern auf eine Zielscheibe. Traditionell haben auch die Frauen bei den Nomaden das Reiten und Schießen von klein auf gelernt. Heute sei es nicht einfach, als Frau diesen Sport auszuüben, erzählt die Nationalspielerin Aidana. Sie spüre viel Druck aus der Gesellschaft. Vor allem Männer würden ihr sagen, dass sie statt auf dem Pferd zu reiten, doch besser zu Hause bleiben solle, um sich um den Haushalt zu kümmern. Mit durchgestrecktem Rücken sitzt sie jetzt aber auf ihrem Pferd, bereitet sich auf ihren Wettkampf vor und sieht sich als Vorbild für Mädchen aus ihrem Land.
9: Ich glaube, dass das gerade in Kirgisistan ein sehr aktuelles Thema ist, weil die Frauen hier ein ziemlich schweres Leben haben. Sie sehen ja selbst, es gibt den Brautraub bis heute. Deshalb ist es gut, dass mehr Frauen Sport treiben, stärker werden, ihre eigene Stimme finden.
2: Genau die hat Aysat nun auch gefunden. Die junge Mutter lebt heute in der Hauptstadt Bischkek und arbeitet bei der Frauenorganisation Sesim. Sie sitzt am Empfang und betreut die Telefonhotline. Mit ihren 5 Kindern lebt sie im Frauenhaus. Der Ort ist geheim. Die Mitarbeiterinnen der Organisation haben ihr vor 3 Jahren geholfen, auf eigenen Füßen zu stehen. Diese Hilfe will sie nun an andere Frauen weitergeben.
10: Ich bin sehr stolz darauf, bei Sesim zu arbeiten. Nachdem ich häusliche Gewalt erlebt hatte, fand ich in diesem Zentrum Hilfe, sowohl psychologische als auch rechtliche. Als ich hierher kam, begriff ich, was Frauenrechte sind und wie eine Frau heutzutage leben kann.
2: Ganz vorbei ist es noch nicht. Aysat hat sich scheiden lassen und kämpft vor Gericht darum, dass ihr Ex-Mann Unterhalt zahlt. Bisher kommt nichts von ihm. Am Wochenende geht sie mit ihren Kindern im Park spazieren, lädt sie auf eine Fahrt in einer Spielzeugbahn ein. Sie hat 4 Söhne und eine Tochter. Sie ist die jüngste mit 5 Jahren. Aysat traut sich nun wieder zu träumen. Wenn die Kinder größer sind, möchte sie studieren. Damals am College hatte sie eine Ausbildung als Sozialarbeiterin begonnen. Für die Zukunft wünscht sie sich, Psychologin zu werden. Kinder brauchen eine glückliche Mutter, sagt sie.
10: Ich habe einen großen Sieg errungen, weil es mir gelungen ist, den Mann zu verlassen, der mich misshandelt hat. Ich habe es geschafft, mich wieder aufzurappeln. Jetzt habe ich die Kraft, meine Kinder ohne fremde Hilfe großzuziehen. Ich kann ihnen alles ermöglichen, was sie sich wünschen. All ihre Ziele und Träume. Deshalb bin ich sehr stolz auf mich.
2: Für ihre Söhne und ihre Tochter wünscht sie sich Unabhängigkeit, Freiheit, dass sie selbst über ihr Leben bestimmen können. So wie Aysat es nun auch tut.
1: Brautraub als Tradition, das ist nur eine Spielart einer viel größeren Rückbesinnung. Seit der Unabhängigkeit entdeckt Kirgisistan seine nomadische Geschichte neu. Jurten, Reiterspiele, bei denen um einen Ziegenkadaver gerungen wird. Zu Sowjetzeiten galt all das als rückständig. Heute soll es dem Land eine eigene Identität geben, eine, die eben nicht sowjetisch ist. Wie diese neue Identität ist, ob die konstruiert ist, das hat meine Kollegin Margarete Wohlan, die Zentralasien-Expertin Beate Eschment, gefragt.
11: Beate Eschment ist Zentralasien-Expertin am Zentrum für Osteuropa und internationale Studien Zeus und jetzt bei mir im Studio. Hallo, Frau Eschment.
12: Hallo.
11: Frau Eschment, welche Rolle spielt die nomadische Tradition in der kirgisischen Identität? Und was steckt hinter dieser Rückbesinnung auf solche Traditionen, von denen wir eben gehört haben, und ja auch grausamen Bräuchen? Welche Identität streben die Kirgisen an?
12: Sowas wie die Rückbesinnung auf die eigene Geschichte und auf eigene Traditionen ist nichts typisch Kirgisisches, sondern das ist ganz typisch für junge Nationalstaaten allgemein und dient natürlich der staatlichen Identitätsbildung und der Selbstvergewisserung. Und in Kirgisistan, aber auch anderen zentralasiatischen Staaten, kommt dabei dem Nomadismus eine ganz besondere Rolle zu. Sie haben das gerade eben schon angesprochen. Die Kirgisen waren Nomaden und sind Ende der 20er Jahre des 20. Jahrhunderts von den Sowjets zwangsweise unter riesigen Opfern sesshaft gemacht worden. Gleichzeitig ist ihnen eingeredet worden, dass sie als Nomaden was Rückständiges, kulturell Niedrigstehendes wären. Also im Prinzip wurde ihnen eine Art Minderwertigkeitskomplex eingeredet, weil alles abgewertet wurde, was ihr Leben vorher ausgemacht hat. Von daher ist die jetzige Rückbesinnung darauf, bis hin zu den Nomadenspielen, die ja gerade stattgefunden haben, eine Reaktion darauf und eine durchaus verständliche und normale Reaktion. Aber Rückbesinnung auf die eigene Geschichte und Tradition kann natürlich auch schwierig werden, wenn dadurch andere abgewertet oder ausgegrenzt werden oder, wie das im Fall Kirgisistan schon vorgekommen ist, selbsternannte Bewahrer der Tradition, die sie definieren, gegen Menschen vorgehen, die ihnen nicht ins Bild passen. Und natürlich ist es auch so, und das betrifft den Brautraub, dass in einer Gesellschaft, in der Tradition hochgehalten wird, das Argument, das ist unsere Tradition, eine Art Totschlagargument ist. Man also damit sagen will, wir haben das immer schon so gemacht und deshalb ist es gut und richtig. Dabei wird erstens nicht hinterfragt, ob das überhaupt stimmt. Im Falle des Brautraubs ist das nämlich gar nicht sicher. Mhm. Und zweitens kann es ja auch sowas wie eine Entwicklung geben. Beides ist im Fall Brautraub

0: nicht gegeben, in, so wie es jetzt stattfindet.
1: Also es scheint ja aber trotzdem eine Entwicklung zu geben, weil nämlich das Strafmaß für Brautraub irgendwie verschärft wurde und anscheinend auch verfolgt wird durch die Strafverfolgungsbehörden, oder?
0: Ja, Gott sei Dank. Aber es ist eben auch so, Kirgisistan ist kein so autoritärer Staat, dass der Staat, wie im Fall Turkmenistans, komplett vorgeben kann, was ist unsere Identität, sondern es gibt eben verschiedene Strömungen. Und der Staat wendet sich gegen den Brautraub, weil er sich ja natürlich auch als einen modernen Staat darstellen will. Das heißt aber nicht, dass es in der Gesellschaft nicht nach wie vor Gruppen gibt, die zum Beispiel Brautraub oder auch, dass Frauen in der Ehe geschlagen werden dürfen oder solche Sachen für völlig normal halten. Also das ist sogar schon mal vor gar nicht so langer Zeit von einem Parlamentarier in einer Debatte öffentlich gesagt worden. Wie soll dann eine Ehe funktionieren, wenn ich nicht schlagen darf?
1: Ganz kurz dazwischen gefragt, Sie sagen Kirgisistan, ich sage Kirgisistan, die Korrespondentin auch. Kann man beides sagen oder wo liegt der Unterschied?
0: Es gibt keinen Unterschied und es gibt auch keine feste Definition. Offiziell heißt der Staat Kirgisische Republik. Und in Deutschland wurde offiziell beschlossen, dass es Kirgisistan heißt, aber umgangssprachlich kann ich beobachten, dass selbst offizielle Stellen immer häufiger Kirgisistan sagen.
1: Okay. Kirgisistan war ja bisher immer das Land in Zentralasien, in dem es am demokratischsten zuging, so zumindest meine Wahrnehmung. Ich erinnere mich an meine Reise 2017 dorthin, wo ich Umweltschutzgruppen getroffen habe und auch Frauen, die sich für ihre Rechte engagierten. Hat sich das jetzt verändert in den letzten Jahren, vor allem seit 2021, seitdem es den neuen Präsidenten gibt?
0: Ja, dieses Narrativ vom demokratischen Kirgisistan ist nicht tot zu kriegen. Das hat sich Anfang der 90er Jahre herausgebildet und wird seitdem ständig weiter transportiert. Dadurch wird es aber nicht richtiger und meiner Meinung nach von Anfang an nicht richtig. Kirgisistan war nie ein demokratischer Staat, sondern Kirgisistan war pluralistischer und wirkte dadurch liberaler als die anderen zentralasiatischen Staaten. Damit ist es aber nicht gleichzeitig demokratisch. Es war im pluralistischer, weil der Präsident oder die Präsidentin im Laufe der Zeit relativ schwach waren und der Staat relativ arm und deshalb wenig seine Aufgaben wahrnehmen konnten und damit eben andere Meinungen weniger unterdrücken konnte. Aber das heißt nicht, dass der Präsident oder die Regierung in irgendeiner Form an demokratischen Entwicklungen interessiert waren, sondern die waren einfach zu schwach. In den letzten Jahren ist der Spielraum, den sowohl NGOs, aber auch oppositionelle Politiker, Journalisten, Blogger und sogar Wissenschaftler hatten, ganz extrem geschrumpft. Also der Pluralismus verschwindet oder ist praktisch schon verschwunden. Mhm. Die können alle nur noch ungestört arbeiten, wenn sie die Interessen der Macht nicht stören. Und die Störung besteht nicht nur daran, dass sie vielleicht den Präsident kritisieren oder die Regierungspolitik kritisieren, sondern eine Störung kann es auch sein, eine kritische Aufarbeitung der Sowjetzeit in Kirgisistan oder welche Umweltschäden durch ausländische Investoren anzuprangern oder eben auch Eintreten für moderne Rechte von Frauen. All das ist heute viel, viel schwieriger als vor einigen Jahren.
1: Mhm. Der Präsident hat ja 2021 auch eine neue Verfassung verabschiedet, die die Rechte des Parlaments eingrenzt und seine stärkt. Er ist jetzt sozusagen die höchste Autorität des Landes und auch Regierungschef. Welchen Einfluss hatte das auf die letzten Jahre und auf die Entwicklung Kirgisistans?
0: Nun, Verfassungsänderungen oder sogar ganz neue Verfassungen sind in Kirgisistan fast eine normale Erscheinung, die es immer wieder gegeben hat. Und Kirgisistan hat immer wieder geschwankt zwischen auf dem Papier parlamentarischen Verfassungen und einem starken Präsidialsystem. Aber so viel Macht schon auf dem Papier wie in der jetzigen Verfassung hat bisher noch nie ein Präsident in Kirgisistan gehabt. Und er weiß das halt auch zu nutzen. Kirgisistan hat sich seit 2021 in ganz vielem verändert und ist für mein Gefühl, ich bin gerade vor 2 Wochen aus Bischkek zurückgekommen, einfach ein ganz anderes Land als vorher. Kirgisistan war vor Japarov auch in der Politik ein ganz stark von Korruption geprägter Staat und dort spielt auch organisierte Kriminalität eine große Rolle. Das ist vorbei oder zumindest nicht mehr so sichtbar und viel weniger geworden. Das ist aber nur die eine Seite der Medaille, die positive halt. Die andere ist, darüber haben wir gerade eben geredet, dass Kirgisistan heute ein autoritär regierter Staat ist, in dem Andersdenkende verfolgt werden. Also von daher große Veränderungen, aber nicht unbedingt
1: alles zum Positiven.
0: Alles zum Positiven, ja.
1: Nun wird im Januar 2027, also in etwa 4 Monaten, ein neuer Präsident gewählt. Der jetzige Präsident Sadir Japarow, der es seit 2021 ist, will auch wieder kandidieren. Wie sicher ist, dass er wieder gewählt wird? Wer unterstützt ihn überhaupt? Kann man da irgendwas drüber sagen?
0: Kirgisistan war schon immer für eine Überraschung gut. Und es hat in Kirgisistan, das ist einzigartig in Zentralasien, auch schon Präsidentenwahlen gegeben, wo am Abend vor der Wahl niemand sicher sagen konnte, wer am nächsten Tag auf dem Siegertreppchen sozusagen stehen wird. Aber dieses Mal würde ich doch es für sehr wahrscheinlich halten, dass der Gewinner Japarow heißen wird. Und das nicht oder nicht nur, weil er in seiner bisherigen Amtszeit Erfolge vorzuweisen hat, weil für die Bevölkerung ist natürlich die Tatsache, dass weniger Korruption und so weiter herrscht, durchaus positiv. Kirgisistans makroökonomischen Daten sind auch sehr positiv. Das ist nur bei der Bevölkerung wenig angekommen, weil die wirtschaftlichen Erfolge bei der Masse der Bevölkerung gar nicht ankommen, wegen einer hohen Inflation und steigenden Lebenshaltungskosten. Und sowas ist, das wissen wir auch in Ostdeutschland, durchaus wahlentscheidend. Also darauf kann er nicht so bauen. Ich glaube, dass er vor allem deshalb der Sieger sein wird, weil es einfach keinen überzeugenden Gegenkandidaten gibt. Es hätte einen gegeben, aber diese einzige ihm potenziell gefährliche Person hat er im Februar ausgeschaltet. Das war nämlich sein, in Anführungszeichen, Männerfreund Kamchibek Tashiev. Der war Chef des staatlichen Sicherheitsdienstes und war sozusagen Japarows Tandempartner in den letzten Jahren. Die haben gemeinsam diesen autoritären Staat aufgebaut und ja durchgesetzt. Aber als er Ambitionen, sehr deutliche Ambitionen auf eine Kandidatur bei der nächsten Präsidentschaftswahl hat erkennen lassen, war die Freundschaft zu Ende und er wurde ausgeschaltet, er verlor sein Amt und wird jetzt juristisch verfolgt. Sprich, er kann nicht kandidieren und alle anderen potenziellen Kandidaten sind inzwischen verschlissen, also läuft alles auf Japarow hinaus.
1: Die Zentralasien-Expertin Beate Eschmann vom Zentrum für Osteuropa und internationale Studien Zeus über die kirgisische Identität, den Wandel des zentralasiatischen Landes und was wir von der Präsidentschaftswahl im Januar 2027 so erwarten können. Danke für das Gespräch, Frau Eschmann.
0: Gerne.

0: 3.32 Uhr. 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Eine Lungenentzündung unbekannter Ursache. Mehr sei es nicht gewesen, sagt die russische Gesundheitsbehörde. Kein Laborunfall. Alles stabil. Trotzdem wurden in Irkutsk mehrere Krankenhäuser dicht gemacht. Rund 200 Menschen kamen in Quarantäne. Und der Regierungschef der Nachbarrepublik Buryatien sprach öffentlich von Pest. Die Weltgesundheitsorganisation und andere Gesundheitsbehörden außerhalb Russlands fordern deshalb mehr Informationen. Was bisher bekannt ist, hat Joachim Budde für Forschung aktuell zusammengetragen.
1: Wenig wirklich sicher. Es gibt in Irkutsk seit mehr als 100 Jahren das Institut für Seuchen- und Pestforschung. Und in der Nacht zum 2. Oktober ist eine 28-jährige Laborantin aus diesem Labor an einer Lungenentzündung gestorben.
2: Und die war eine Folge der Lungenpest?
1: Darüber gibt es widersprüchliche Berichte. Lokale Behörden und Medien sagen, sie hat sich bei der Arbeit mit dem Pesterreger infiziert. Die russische Regierung widerspricht da und sagt, dafür gibt es keine Beweise. Das ist eine Lungenentzündung unbekannter Ursache. Und sowieso alles sei unter Kontrolle. Meine Beobachtung der Reaktionen von den Behörden der EU, der USA oder auch der Weltgesundheitsorganisation WHO ist, die trauen dem Braten nicht so richtig und fordern weitere Aufklärung und natürlich bieten sie auch technische Hilfe an.
2: Wie konnte sich diese Mitarbeiterin überhaupt infizieren?
1: Das ist ja eine von den Sachen, die so verwunderlich sind. Berichten zufolge hat sie ein Reagenzglas zerbrochen, in dem das Pestbakterium sich befunden hat. Und dabei hat sie sich angesteckt.
2: Warum ist das verwunderlich?
1: Naja, Yersinia pestis ist sehr ansteckend. Entsprechend darf man damit nur in Sicherheitslaboren arbeiten. Und in so einem Labor hantiert niemand mit Reagenzgläsern voller Bakterien. Die Behälter sind schon lange aus Plastik und die kann man eigentlich nicht so leicht zerbrechen.
2: Was sind sonstige Sicherheitsmaßnahmen bei solchen Erregern?
1: Die sind streng. Auf dem Papier sind sie in Russland ähnlich streng wie in der EU. Die russischen Behörden schreiben außerdem für Mitarbeiter dieser Pestinstitute eine Impfung vor. Aber der Schutz dieser Impfung hält offenbar nur sehr kurz. Und ausgerechnet gegen die Lungenpest schützt es nur sehr schlecht.
2: Also so ganz plausibel, höre ich raus, ist dann diese Ansteckungsgeschichte nicht.
1: Also wenn sich die Frau im Labor tatsächlich mit der Pest angesteckt hat, dann muss da einiges schiefgegangen sein, sagte ein Experte, der sich dazu geäußert hat. Es gibt verschiedene Spekulationen. Einmal, dass in Russland wegen des Embargos mit veralteten Materialien gearbeitet wird. Das wäre eine Erklärung für das Reagenzglas. Eine andere offene Frage ist, wie konnte die Frau überhaupt an der Lungenpest sterben? Denn eigentlich kann man die sehr gut mit Antibiotika behandeln, wenn man das früh genug gibt. Und da gibt es halt die Spekulation, dass es sich vielleicht um einen resistenten Erreger gehandelt hat. Das würde die schwere Erkrankung erklären und natürlich die Sorge über die Ausbreitung ein bisschen vergrößern.
2: Welche Maßnahmen wurden denn jetzt schon ergriffen, um eine Ausbreitung zu verhindern?
1: Ja, man hat 200 Kontakte dieser Frau identifiziert und unter Quarantäne gestellt. Von denen sind ungefähr die Hälfte schon wieder entlassen. Welche Tests es zu den Erregern gab oder beziehungsweise was dabei rausgekommen ist, dazu schweigen die russischen Behörden noch.
2: Wie gefährlich ist denn Lungenpest überhaupt in der heutigen Zeit?
1: Die Lungenpest ist die gefährlichste Variante der Pest, denn sie kann direkt von Mensch zu Mensch springen. Normalerweise braucht es ja einen Floh als Überträger, aber die Lungenpest ist eben eine Tröpfcheninfektion, die auch über Husten übertragen kann, wie ähnlich wie Corona. Die gute Nachricht ist, dass sie nicht so ansteckend ist wie Corona. Man muss schon längere Zeit im selben Raum sich aufhalten. Aber wenn sie eben unbehandelt bleibt, dann ist das eine sehr tödliche Krankheit.
2: Und wie hoch ist die Gefahr jetzt für andere Länder?
1: Naja, das eben einzuschätzen, dazu fehlen noch wichtige Informationen. Trotzdem sind die Fachleute von Weltgesundheitsorganisation und der Europäischen Seuchenschutzbehörde ECDC gelassen, sehen kein großes Risiko. Es gibt auch keine Berichte über Übertragungen von Mensch zu Mensch und das ist erstmal positiv.
2: Joachim Budde war das zu dem Pestfall in einem russischen Labor. Wenn ein Öltanker verunglückt, dann brauchen die Einsatzkräfte detaillierte Infos, wie sich das Öl ausbreitet. In Zukunft könnten dafür fliegende Messroboter zum Einsatz kommen. Ein Flugzeug könnte einen ganzen Schwarm davon über dem Meer abwerfen. Die Messroboter, die folgen dem Ölteppich und analysieren Ölgehalt und Wasserqualität. Bisher ist das nur eine Vision. Doch im Fachmagazin Science Robotics stellt ein Team aus Singapur den Prototyp eines solchen Roboters vor. Und der ist auch von der Natur inspiriert. Frank Rothelüschen hat die Einzelheiten.
3: Ein See in Singapur. 150 Meter über ihm verharrt eine Drohne in der Luft. Und dann klingt sie etwas aus. Es erinnert entfernt an einen Bumerang. Das Ding beginnt zu trudeln. Es rotiert um sich selbst, erst langsam, dann immer schneller.
4: Die Form des Flügels ist vom Ahornsamen inspiriert. Wie ein Ahornsamen beginnt er beim Fallen zu kreiseln und bremst dadurch seinen Sturz.
3: Der künstliche Ahornsamenflügel nähert sich dem See und klatscht relativ moderat aufs Wasser.
4: Beim Fallen dreht sich der Roboter um sich selbst und sinkt dadurch langsamer. Deshalb trifft er sanfter auf dem Wasser auf. Die Aufprallenergie ist 17 Mal geringer als bei einem ungebremsten Sturz.
3: Der eher softe Aufschlag verhindert, dass das Gebilde Schaden nimmt. In Sekundenschnelle richtet es sich im Wasser auf. Jetzt wird klar, was es ist. Ein autonomer Segelroboter in Spielzeugbootgröße. Der Wind fährt ins Segel, der Roboter nimmt Fahrt auf und segelt von dannen. Entwickelt hat ihn das Team von Shaoyi Fung an der Universität für Technologie und Design in Singapur. Albatros, so heißt der Prototyp.
4: Wir nutzen dieselbe Fläche als Flügel und als Segel. Beim Abwurf wirkt sie wie ein Fallschirm. Sie bremst den Fall und lässt den Roboter sanft nach unten gleiten. Nach der Landung dient die Fläche dann als Segel für den Antrieb.
3: Ergänzt wird das Segel durch einen Hilfsantrieb, ebenfalls inspiriert durch die Natur. Ein Ruder, das wie die Schwanzflosse eines Fisches hin und her schlägt. Das unterstützt Wendemanöver und hilft bei Flauten. Hauptenergiequelle aber ist und bleibt der Wind.
4: Wind ist eine ideale Energiequelle. Sie ist erneuerbar und meist verfügbar. Nutzt man sie für den Antrieb, kann ein System im Prinzip beliebig lange unterwegs sein, anders als rein batteriebetriebene Systeme. Albatros verbindet zwei Vorteile. Wir können ihn aus der Luft sehr schnell an seinen Einsatzort bringen. Und dort angekommen, kann er dann über lange Zeit autonom arbeiten.
3: Langzeitbeobachtungen auf hoher See, einfach und kostengünstig. Das soll auf lange Sicht der Einsatzzweck für Albatros sein. Etwa bei einer Ölkatastrophe, bei der ein Flugzeug Dutzende Segelroboter ausbringen würde. Die könnten dann dem Ölteppich über Monate folgen und mit Sensoren überwachen. Zuvor aber gibt es noch einiges zu verbessern, sagt Fung.
4: Wir haben unser System auf einem See getestet. Da gab es keine hohen Wellen. Auf dem Meer sieht das anders aus. Dort muss der Roboter mit starkem Seegang zurechtkommen. Dafür bräuchte er vor allem einen größeren Rumpf. Und wenn er Monate im Einsatz sein soll, muss er den rauen Bedingungen und dem Salzwasser standhalten können. Deshalb wollen wir nun einen Roboter bauen, der auch auf dem Ozean klarkommt.
3: Auch Klimaforschung und Wetterbeobachtung profitieren. Albatros könnte in Scharen auf den Weltmeeren herumschwimmen und eine Vielzahl von Messdaten liefern und damit zum Beispiel die Wettervorhersagen verbessern.
2: Über fliegende Messroboter, die von Ahornsamen inspiriert sind, Frank Rothelüschen war das. Keine Forschung mehr zu Gender-Themen oder zu Postkolonialismus, dafür Bevölkerungswissenschaft und kritische Islamforschung. So steht es im Wahlprogramm der AfD in Sachsen-Anhalt. Außerdem soll es nicht mehr um das, Zitat, Dogma des menschengemachten Klimawandels gehen und Corona als relativ harmloses Virus erforscht werden. Manche Regierungen, die stehen einer unabhängigen Wissenschaft mindestens kritisch gegenüber. Das zeigen die Beispiele Trump in den USA und Orbán in Ungarn. Warum das so ist und wie sich die Wissenschaft schützen kann, darüber wurde diese Woche in Berlin diskutiert, auf dem Symposium Wissenschaft pro Demokratie. Volkert Wildermuth hat zugehört.
5: In Sachsen-Anhalt konnten sich AfD und BSW am schnellsten auf ein Thema einigen, eine weitere Aufarbeitung der Corona-Pandemie. Es ist kein Zufall, dass sich gerade Forschende aus den Bereichen Virologie und Infektionskrankheiten jetzt mit der Beziehung von Wissenschaft und Demokratie beschäftigen.
6: Ich denke, das ist so ein bisschen unsere Pflicht, jetzt auch darauf hinzuweisen, dass durch die Folgen der Pandemie, aber auch durch Folgen in das fehlende Vertrauen der Wissenschaft es zu Komplikationen oder Problemen führen kann für die Zukunft. Also zum einen in Krisen natürlich, aber auch für Demokratie oder freie Forschung.
5: Betont die Virologin Sandra Cizek vom Universitätsklinikum Frankfurt. Die liberale Demokratie ist zeitgleich und in Wechselwirkung mit der modernen Wissenschaft entstanden. Doch Forschung wird von manchen Gruppen nicht mehr als politisch neutral, sondern als politischer Feind angesehen. Im Laufe der zweiten Trump-Regierung wurden in den USA bereits Milliarden Dollar an Forschungsförderung gestrichen. Es gab umfangreiche Entlassungen in Wissenschaftsorganisationen. Die Zahl der Doktoranden ist deutlich zurückgegangen. Ähnlich waren die Erfahrungen in Ungarn unter der Regierung Orbán und auch in Sachsen-Anhalt, sieht die Dekanin der Medizinischen Fakultät der Uni Halle, Heike Kielstein, entsprechende Tendenzen.
7: Man muss sich nur das Wahlprogramm der AfD durchlesen. Wenn diese Pläne angegangen werden, wenn sie durchgesetzt werden, dann wird das dieses Bundesland, was die Wissenschaft angeht, um Jahre, Jahrzehnte zurückwerfen.
5: Das würde dann auch die Bürgerinnen und Bürger betreffen, die zum Beispiel auf eine moderne Krebsmedizin angewiesen sind. Darauf hat die Universität auf Marktplätzen und vor Kliniken hingewiesen. Die Wahl hat das nicht beeinflusst. Aber die Reaktionen vor Ort waren vor allem positiv. Das berichten beim Symposium in Berlin auch viele andere Forschende. In der Anonymität der sozialen Medien dagegen werden Wissenschaftler vermehrt angegangen. Stefan Ramstorff vom Potsdam-Institut für Klimafolgenforschung hat sogar schon Morddrohungen erhalten.
8: Ja, also ich habe das bis jetzt versucht, das möglichst gelassen zu sehen. Aber manchmal hat man natürlich schon Angst, auch gerade wenn man Kinder hat.
9: Das ist leider nicht nur bei gesellschaftlich kontroversen Themen wie dem Klimawandel oder der Genderforschung so, sondern mittlerweile leider bei uns auch in allen Fachdisziplinen, die es gibt.
5: Mit der Initiative SciComm Support bietet Julia Wand in solchen Fällen konkrete Unterstützung an. In Berlin waren sich alle einig.

0: Ehren. In den USA war der Gang vor die Gerichte oft erfolgreich, auch wenn das einen langen Atem braucht. Entscheidend sei vor allem, sich nicht schon vorab anzupassen, bestimmte Themen nicht mehr aufzugreifen, Selbstzensur zu betreiben, so die ungarische Genderforscherin Andrea Petö, die inzwischen in Wien forscht, auch wegen der Regierungszeit Orbán.
1: Die wichtigste Lehre aus Ungarn lautet nicht, dass Freiheit verloren gehen kann. Die entscheidende Lehre lautet vielmehr, dass Freiheit nur dort bestehen bleibt, wo sie täglich praktiziert und verteidigt wird.
2: Über das Verhältnis von Wissenschaft und Demokratie berichtete Volkert Wildermuth. Wiederkehrende Bauchschmerzen, Verdauungsprobleme wie Durchfall, aber auch Verstopfung, das können Symptome von vielen verschiedenen Magen-Darm-Erkrankungen sein. Und wenn Untersuchungen keine eindeutige Ursache für die Beschwerden liefern, dann heißt die Diagnose oft Reizdarmsyndrom. Betroffen sind vor allem Frauen. Und weil sich keine eindeutige körperliche Ursache für die Beschwerden finden lässt, galten die lange als einfach empfindlich, die Schmerzen als psychisch bedingt. Diese Sichtweise, die hat sich geändert. Und Anneke Meyer, die berichtet jetzt über aktuelle Forschungsergebnisse, die zum ersten Mal einen zellulären Mechanismus aufzeigen und mit dem man auch zielgerichtete Medikamente entwickeln könnte.
3: Es sind die Geräusche, der Geruch, vor allem aber die Schmerzen. Magen-Darm-Probleme sind immer unangenehm. Richtig gehend fürchterlich ist es aber, wenn sie chronisch sind und keine offensichtliche Ursache haben, so wie beim Reizdarmsyndrom.
4: I don't know if you know anything about irritable bowel syndrome, but when you talk to these young women that have to deal with it, it's horrible,
3: sagt Holly Ingraham, Professorin für zelluläre Pharmakologie an der University of California in San Francisco.
4: It's really young women that are getting affected by this.
3: Frauen, vor allem aber junge Frauen, sind dabei etwa dreimal so häufig betroffen wie Männer. Weil die körperlichen Ursachen unklar sind, wird ein Reizdarmsyndrom symptomatisch behandelt mit Wärmflasche, Krampflöser und Ernährungsanpassung. Oft wird dabei empfohlen, auf Lebensmittel zu verzichten, die kurzkettige Kohlenhydrate wie Fructose und Laktose enthalten. Die sogenannte FODMAP-Diät ist allerdings im Alltag schwer durchzuhalten und kann zu Mangelernährungen führen.
4: You know, you need like a computer to figure out, you know, what you can and can't eat. So we obviously need some new targets in this area.
3: Eine effektivere Behandlung wäre dringend nötig, findet Holly Ingraham. In ihrer Forschung untersucht sie die Rolle, die Östrogen für die Gesundheit von Frauen spielt. Weil die Stärke der Reizdarmsymptome sich oft mit dem Regelzyklus verändern, vermutete die Molekularphysiologin hier direkt einen Zusammenhang.
4: So I said, okay, we have to understand, what's estrogen doing in the gut?
5: Ich habe also gesagt, okay, wir müssen verstehen, was Östrogen im Darm macht. Das war 2022. Und ich habe dann erstmal in der Literatur gesucht, was dazu bekannt war. So gut wie nichts. Das zeigt einfach nur die Probleme, die wir in Sachen Frauengesundheit haben.
4: That underscores the issue that we have in terms of women's health.
3: Ohne Daten aus der Literatur blieb Holly Ingrahams Team nichts anderes übrig, als mithilfe von Zellkulturen und im Mausmodell selbst zu untersuchen, wie und wo Östrogen im Darm wirkt. Dabei hatte die Gruppe direkt einen Verdacht. In früheren Untersuchungen hatte das Team Zellen im Magen-Darm-Trakt identifiziert, die bei der Entstehung von Bauchschmerzen eine Schlüsselrolle spielen. Diese sogenannten Enterochromaffinen-Zellen produzieren den Botenstoff Serotonin, der sensorische Nerven aktiviert und so Schmerzsignale an das Gehirn weiterleitet. Die Vermutung, dass Östrogen diese Zellen aktivieren könnte, lag nahe. Die Forschenden suchten also dort zuerst nach Rezeptoren.
4: And we were wrong. This is why we do science.
5: Aber so einfach war es nicht. Es ist ein sehr raffiniertes System, bei dem Östrogen die Schmerzkaskade quasi verstärkt.
3: Statt die schmerzsignalisierenden Zellen direkt zu aktivieren, bindet Östrogen an einen anderen Zelltyp, die sogenannten L-Zellen. Diese schütten daraufhin ein bestimmtes Peptid aus, das wiederum die enterochromaffinen Zellen dazu anregt, Serotonin freizusetzen und so die Schmerzkaskade ankurbelt. Das Östrogen hatte aber noch eine andere Wirkung.
4: The other intriguing thing that we found is that
5: das Östrogen reguliert auch ein Gen in den L-Zellen. Und das macht die Zellen empfindlicher für bestimmte Abbauprodukte von Darmbakterien, nämlich genau den kurzkettigen Kohlenhydraten wie Fructose, die man bereits da meiden soll.
4: It's increasing the antenna for all of these products that bacteria are making in your gut.
3: Die Ergebnisse geben eine Erklärung dafür, warum die FODMAP-Diät helfen kann. Sie enthalten aber auch einen Hinweis auf eine mögliche medikamentöse Behandlung. Zumindest im Mausversuch gelang es, die Aktivierung der enterochromaffinen Zellen zu unterdrücken und damit die Schmerzkaskade zu unterbrechen.

0: Die Nager waren daraufhin weniger anfällig für Darmbeschwerden. Dass diese Ergebnisse sich im Rahmen von klinischer Forschung auf Menschen übertragen lassen werden, davon geht Holly Ingram stark aus. Unklar bleibt, warum manche Frauen Reizdarmsyndrom entwickeln und andere nicht. Das nächste Forschungsprojekt von Holly Ingram steht damit schon fest.
1: Anneke Meyer berichtete über das Reizdarmsyndrom bei Frauen. Weiter geht es jetzt mit Magdalena Schmude und den Meldungen aus der Wissenschaft.
2: Eine Atomkernuhr läuft erstmals stabil im Takt. Die Uhr nutzt Atomkerne von Thorium-229-Ionen als Taktgeber und könnte noch präzisere Zeitmessungen ermöglichen als die bisher genauesten Atomuhren. Zwei Forschungsteams aus Wien und Peking ist es jetzt gelungen, Prototypen einer solchen Kernuhr 24 Stunden lang ohne Abweichungen laufen zu lassen. Der Vorteil der Kernuhren? Die Zeitmessung basiert auf dem Verhalten des Atomkerns, der weniger anfällig für äußere Störungen ist als die Elektronen in der Atomhülle, die bisher für die Zeitmessung verwendet werden. Die Kernuhren liefen so genau, dass über eine Laufzeit von 30 Millionen Jahren eine Abweichung von nur einer Sekunde entstehen würde. Ihre Entwicklungen stellen die Wissenschaftler im Fachjournal Nature vor.
1: Ein Hund im Bett macht den Schlaf nicht schlechter.
2: Menschen, die ihr Bett regelmäßig mit ihrem Hund teilen, berichten zwar teilweise davon, dass sie sich im Schlaf gestört fühlen. Messbare Folgen für die Qualität ihres Schlafes hat das aber nicht, wie ein Forschungsteam aus Kanada ermittelt hat. Selbst dann, wenn sich mehrere Hunde mit im Bett befanden oder die Hunde sehr groß waren. Für die Studie wurde 4 Wochen lang die Schlafqualität von 25 Menschen und ihren Hunden gemessen. Die Menschen trugen dafür nachts ein entsprechendes Messgerät am Handgelenk, die Tiere am Halsband. Die Daten zeigen, dass beide häufig nachts zur gleichen Zeit unruhig wurden. Wobei häufiger zuerst die Menschen aktiv wurden als die Hunde. Wer wen stört, sei deshalb nicht eindeutig festzustellen, schreiben die Wissenschaftler in der Fachzeitschrift PLOS ONE.
1: Ein Fossil aus dem Jura könnte der erste Milchtrinker gewesen sein.
2: Das schnabeltierartige Fossil besitzt Merkmale, die bei heutigen Säugetieren für die Fähigkeit zu saugen und Flüssigkeiten zu schlucken wichtig sind. Dazu gehören bestimmte anatomische Besonderheiten wie ein weicher Gaumen sowie die Muskeln, die die Nahrung in die Speiseröhre befördern. Dass die entsprechenden Strukturen aus Rachen und Kehle erhalten geblieben sind, ist eine Besonderheit, die Einblicke in die Lebensweise des Tieres ermöglicht, schreiben US-amerikanische Forscher in der Fachzeitschrift Nature. Megakauder Sungei, so der wissenschaftliche Name der Art, lebte vor etwa 165 Millionen Jahren auf dem Gebiet der heutigen Mongolei.
1: Das älteste lebende Landtier der Welt ist genetisch jünger als gedacht.
2: Die Aldabra-Riesenschildkröte Jonathan ist laut Schätzungen 194 Jahre alt. Woran es liegt, dass dieses Exemplar auch für eine Riesenschildkröte ungewöhnlich alt geworden ist, hat ein internationales Forschungsteam untersucht. Der Vergleich mit Jonathans Genproben, mit den Genproben von deutlich jüngeren Artgenossen, lieferte Hinweise darauf, dass epigenetische Mechanismen, die die Aktivität der Gene steuern, bei Jonathan ungewöhnlich stabil sind. Vor allem, wenn es um Gene geht, die an der Reparatur von DNA und der Energieproduktion beteiligt sind, wie die Wissenschaftler im Fachmagazin Science Advances berichten.
1: Die Wildtierbestände weltweit gehen weiter zurück.
2: Das geht aus dem Living Planet Report des WWF hervor, der heute veröffentlicht wurde. Innerhalb von 50 Jahren sind demnach die Populationen von Säugetieren, Amphibien, Reptilien, Vögeln und Fischen weltweit um fast 3/4 geschrumpft. Den größten Rückgang gab es mit durchschnittlich 85% in Flüssen, Seen und anderen Süßwasserlebensräumen. Bei an Land lebenden Arten ist der Verlust mit knapp 70% etwas geringer. Im Meer sind es knapp 60%. Die wichtigste Ursache für den Rückgang der Bestände ist laut dem WWF der Mensch. Die Art und Weise, wie Lebensmittel produziert werden, sowie die Energieversorgung tragen massiv dazu bei. Auch der Verlust von Lebensräumen spielt eine wichtige Rolle.
3: Das waren die Wissensnachrichten in unserem Forschungsmagazin Forschung aktuell, heute moderiert von Claudia Neumeier. Wer heute einer Universität viel Geld spendet, nach dem wird vielleicht ein Hörsaal benannt oder ein Institut. Elihu Yale spendete damals aber so viel, da durfte er gleich die ganze Hochschule schmücken. Dabei schickte er, damals im 18. Jahrhundert, kein Geld, sondern Waren. Bücher, Stoffe aus Ostindien und ein Porträt des britischen Königs. Sein Vermögen hatte er als Gouverneur der englischen Ostindien-Kompanie in Madras gemacht. Angefangen hatte Yale, also die Hochschule, als bescheidene Collegiate School, gedacht für junge Männer, die später der Kirche oder dem Gemeinwesen dienen sollten. Heute ist Yale eine der bekanntesten Universitäten der Welt.
4: Ein akademischer Abschluss von Yale öffnet Türen in die Führungsetagen der amerikanischen Gesellschaft. Hillary und Bill Clinton, George W. Bush, J.D. Vance, Oscar-Preisträgerin Meryl Streep oder die Historikerin Anne Applebaum. Sie alle haben an der altehrwürdigen Universität in New Haven, Connecticut studiert. Gegründet wird Yale am 9. Oktober 1701 als zunächst kleines College. Junge Männer sollen hier für Ämter in Kirche und Verwaltung der Kronkolonie Connecticut ausgebildet werden.
5: Wir haben diese Selbstverwaltung über diese puritanischen, ja im Grunde religiös geführten Staaten, wo es dann eine Art Bürgerversammlung gibt.
4: Die Historikerin Charlotte Lerck von der Ludwig-Maximilians-Universität München.
5: Diese verschiedenen administrativen Positionen sollten eben gefüllt werden. Man brauchte, ja, was man heute vielleicht Stadträte nennen würde.
4: In Massachusetts gibt es bereits seit 1636 ein College für Kleriker und koloniale Führungskräfte, Harvard. Connecticut will ein eigenes. Harvard, so der Vorwurf, habe sich zu sehr dem Weltlichen zugewandt. Yale soll die orthodoxe Alternative sein. Ihren heutigen Namen erhält die Hochschule 1718 nach Elio Yale. Der vermögende Kaufmann und frühere Beamte der britischen Ostindien-Kompanie spendet Geld, Waren und seine Bibliothek.
5: Elio Yale hatte dann auch noch einen sehr lukrativen Anteil sowohl am Diamantenhandel als auch am transatlantischen Sklavenhandel. Und da kommt eben dieses Geld her, was dieses College gegründet hat.
4: Yale entsteht auf Land, das englische Siedler im 17. Jahrhundert indigenen Gemeinschaften durch Krieg und Vertreibung abgerungen haben. Die koloniale Ordnung Connecticuts beruht auf Landraub und auf Rassismus. Mindestens 7 der 10 Gründerväter von Yale halten Sklaven. Versklavte Afroamerikaner sind auch auf dem Campus omnipräsent. Sie errichten die Gebäude und arbeiten als Dienstboten. Erst sehr spät beginnt Yale, diese Verstrickungen aufzuarbeiten. Das Yale and Slavery Research Project startet 2020.
5: Das ist die Grundproblematik natürlich, dass der ganze Reichtum, den diese Universitäten über Jahrhunderte ansammeln konnten, auch auf diesen Strukturen basiert.
4: Im späten 19. Jahrhundert, nach dem US-Bürgerkrieg, verändern Naturwissenschaften, wirtschaftlicher Aufschwung und große Stiftungsvermögen die amerikanische Hochschullandschaft. Aus dem kleinen College in New Haven wird eine renommierte Forschungsinstitution. Nach dem Zweiten Weltkrieg wird Yale endgültig zur globalen Marke und zählt zur Ivy League.
5: Der Begriff Ivy League ist eigentlich eine Sportliga
4: und steht gleichzeitig für akademische Exzellenz und gesellschaftliche Exklusivität. Dazu passen universitätseigene Geheimgesellschaften wie Skull and Bones, übersetzt Schädel und Knochen, kleine Zirkel, große Symbolkraft, lebenslange Verbindungen und viel Raum für Verschwörungstheorien. Heute geraten Yale und andere Ivy League Universities ins Visier der MAGA-Bewegung. Wegen ihrer Exklusivität, aber auch wegen Diversitätsprogrammen und angeblich zu viel Wokeness. Dann. Vor 325 Jahren sollte Yale eine religiöse und gesellschaftliche Ordnung bewahren. Heute verkörpert die weltberühmte Universität, wie andere Elite-Institutionen, auch viele Widersprüche. Den Traum vom gesellschaftlichen Aufstieg, von Reichtum und Macht, aber auch soziale Abschottung und fortwirkende Privilegien. Beides sehr amerikanisch.
3: Almut Fink war das mit der Geschichte der Yale-Universität in unserem Kalenderblatt.
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7: Vier Uhr die Nachrichten. Die Chefin der Wirtschaftsweisen Schnitzer hat die Bundesregierung zu mehr Nachhaltigkeit bei ihren Investitionen aufgerufen, um die positiveren Konjunkturaussichten zu stabilisieren. Im ARD-Fernsehen sagte Schnitzer, hier könne man nachbessern. Derzeit werde noch viel Geld an den falschen Stellen ausgegeben. Als Beispiel nannte die Ökonomin unter anderem den Tankrabatt. Die Vorsitzende des Sachverständigenrats zur Begutachtung der gesamtwirtschaftlichen Entwicklung betonte zudem, auch die Unternehmen müssten für ein dauerhaftes Wachstum mehr investieren. Dafür brauchten sie ein stabiles Umfeld und funktionierende Rahmenbedingungen. Die Bundesregierung hatte gestern ihre Prognose für die wirtschaftliche Entwicklung in diesem Jahr angehoben. Sie rechnet nun mit einem Anstieg des Bruttoinlandsprodukts um voraussichtlich 1,3%, wie das Wirtschaftsministerium in Berlin mitteilte. Im April hatte die Schätzung noch bei einem Plus von 0,5% gelegen. Für das kommende Jahr rechnet die Regierung mit einem Plus von 1,1% und 2028 mit 0,6%. Bundeskanzler Merz geht laut einem Medienbericht nicht mehr davon aus, dass die geplante Rentenreform, wie vorgesehen, bis zum Jahresende vom Bundestag beschlossen wird. Wie die Bild-Zeitung unter Berufung auf Kanzleramtskreise meldet, strebt der CDU-Vorsitzende bis dahin lediglich die Verabschiedung im Kabinett an. Die Reform sollte eigentlich zum 1. Januar in Kraft treten. Den Angaben zufolge rechnet Merz nun mit einer deutlichen Verzögerung. Ziel sei es nun, dass das Rentenpaket im Frühjahr stehe. Auf dem Tisch liegen bislang Empfehlungen einer Expertenkommission, darunter eine Kopplung des Renteneintritts an die Lebenserwartung und eine Kapitalrente. Vor allem um ein Ende der abschlagsfreien Rente für besonders langjährig Versicherte gibt es Streit. Ein Gesetzentwurf liegt noch nicht vor. Diesen erarbeitet derzeit Sozialministerin Baas von der SPD. In Spanien haben zehntausende Menschen mit neuen Protesten auf den Tod der 87-jährigen Mari Carmen Abascal reagiert. In Madrid marschierten Demonstranten am Abend von einem Protestcamp zur einstigen Wohnung der Rentnerin, um Zwangsräumungen und Wohnungsnot anzuprangern. Auch in anderen Städten des Landes fanden Gedenkmärsche statt. Mari Carmen Abascal war vor 2 Wochen auf einer Liege aus der Wohnung getragen worden, in der sie 70 Jahre gelebt hatte. Ein neuer Eigentümer hatte die Miete drastisch erhöht und die Wohnung schließlich räumen lassen. Der Versuch der spanischen Regierung, mit einem Gesetzespaket die Lage von Mietern zu verbessern, scheiterte im Parlament. Daraufhin setzte Ministerpräsident Sanchez Neuwahlen an. Die britische Polizei hat auf einem Luftwaffenstützpunkt in Südostengland 2 Männer aus Lettland festgenommen. Den Angaben zufolge wurden sie in einem Sperrbereich auf dem Stützpunkt Molesworth in der Grafschaft Cambridgeshire gefasst. Auf dem Gelände befindet sich ein Geheimdienstzentrum der NATO. Eine Sprecherin der britischen Antiterrorpolizei erklärte, bislang deute nichts darauf hin, dass der Vorfall in Zusammenhang mit einem anderen Ereignis im Südwesten Englands stehe. An der Militärbasis Fairford hatte die Polizei Ende September 3 verdächtige Lieferwagen entdeckt. B-1-Bomber der US-Luftwaffe wurden daraufhin abgezogen. US-Präsident Trump sprach von einer Bedrohung im Zusammenhang mit dem Iran. Nach den tödlichen Schüssen auf 2 Behördenmitarbeiter bei einer Waffenkontrolle in der Oberpfalz ist der mutmaßliche Täter festgenommen worden. Der 60-Jährige sei dabei durch Kugeln ins Bein verletzt worden, teilte die Polizei mit. Nach bisherigen Erkenntnissen soll der Waffenbesitzer gestern Nachmittag bei einer routinemäßigen Überprüfung im Ort Berngau eine Mitarbeiterin und einen Mitarbeiter des Landratsamtes Neumarkt erschossen haben. Sie sollten unter anderem kontrollieren, ob der Mann seine Waffen ordnungsgemäß lagert. Anschließend hielt sich der Verdächtige stundenlang in seinem Haus verschanzt. Die genauen Hintergründe sind noch unklar. Das Wetter: im Süden und Südosten nach Nebelauflösung oft heiter bis sonnig und trocken, sonst vielfach dichte Bewölkung mit Regen und vereinzelt Gewitter, Höchstwerte 10 bis 18 Grad. Morgen im Süden stärker bewölkt und zeitweise Regen, auch im Nordwesten Schauer und Gewitter, sonst wechselhaft bei Werten zwischen 14 und 19 Grad. Die weiteren Aussichten: am Sonntag ein Mix aus Sonne und Wolken mit einzelnen Schauern, 12 bis 18 Grad. Das waren die Nachrichten.
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3: Schönen guten Morgen. Nach der Wende mussten sich im Osten unzählige Menschen beruflich neu erfinden. Der Betrieb war weg und mit ihm das halbe Leben. Also wagten viele etwas Eigenes, eine Imbissbude, ein Reisebüro oder eine Fahrschule. Und manche einen Laden, über den man im Dorf lieber leise sprach. Was ausgerechnet diese Läden über die Nachwendezeit erzählen, das berichten wir hier gleich in der Radionacht im Deutschlandfunk. Herzlich willkommen dazu. Mein Name ist Leonard Ameln.

0: antisemitisch auffällt, dem droht künftig der Rauswurf aus der Fraktion. Darauf haben sich Linke, Grüne und SPD in Berlin verständigt. Schriftlich in einer Vereinbarung mit 8 Punkten. Für Grüne und SPD war das die Bedingung, um mit der Wahlsiegerin Linkspartei über eine Regierung zu sondieren. Beruhigt hat dieses Papier allerdings nicht alle. Papier kann entschlossenes Handeln nicht ersetzen, heißt es zum Beispiel vom Zentralrat der Juden. Die jüdische Gemeinde spricht von erheblichem Misstrauen. Berlins CDU-Chef Stefan Evers nennt die Vereinbarung ein Feigenblatt. Die Sondierungen in Berlin, ein kontrovers diskutiertes Thema, auch in den Meinungsspalten der gerade erschienenen Tageszeitung.
1: Den Berliner Sozialismus in seinem Lauf hält weder Ochs noch Esel auf, schreibt der Münchner Merkur und erinnert damit an den Ausspruch Honeckers im August 1989. Zu wichtig ist das gemeinsame Projekt als Vorbild für eine künftige rot-rot-grüne Bundesregierung, um es an ein paar Judenhassern mehr oder weniger in der Linkspartei scheitern zu lassen. Von Berlin aus geht ein schlimmes Deutschlandbild in die Welt. In einer Stadt, in der regierende Kräfte Enteignungen planen, die Polizei eindampfen wollen und die Nähe von Clankriminellen suchen, sind Investoren nicht mehr willkommen und Besucher, zumal jüdische, nicht mehr sicher. Der Berliner Tagesspiegel konstatiert: Die Linke hat auf dem Papier ihre rote Linie gezogen und klar formuliert, was sie von ihren Abgeordneten und Funktionären erwartet. Weniger klar ist, was bei Verstößen eigentlich konkret passieren soll. Für SPD und Grüne ist der Preis hoch. Sie verhelfen womöglich einer Partei zur Macht, die bislang Antisemiten, Terrorverherrlicher und Extremisten in ihren Reihen geduldet hat. Die Tageszeitung Taz konstatiert: Mit dem Beginn der Sondierungsgespräche warten die nächsten dicken Bretter. Was ist mit der Vergesellschaftung von Wohnraum, die die SPD ablehnt, die Linke aber unbedingt will? Was ist mit innerer Sicherheit, was mit der miserablen Haushaltslage? Auch wenn beim Thema Antisemitismus der Durchbruch gelungen ist, dass das Rote Rathaus künftig von Erlb regiert wird, ist noch lange nicht ausgemacht. Nach den Beratungen im Koalitionsausschuss haben die Fraktionsspitzen von Union und SPD eine gute und konstruktive Atmosphäre hervorgehoben. Die Bundesregierung muss sich auf den Titel ihrer Koalitionsvereinbarung besinnen, fordern die Nürnberger Zeitung. Verantwortung für Deutschland. Das heißt, sie muss alle Kraft den Reformen widmen. Sie muss darüber reden, was sie Positives bewirken wird, anstatt immer wieder die Parteien am Rande zum Thema zu machen. Sie muss endlich Kompromisse schließen, auch wenn es manchmal wehtut. Denn nichts ist so schmerzhaft wie der Verlust von Freiheit und Frieden, von europäischer Zusammenarbeit. Die Neue Osnabrücker Zeitung geht näher auf die geplanten Sozialreformen ein. Dass nun die Beitragsbemessungsgrenze deutlich angehoben wird und Gutverdiener höhere Sozialabgaben zahlen müssen, kann als politisches Signal der Bundesregierung an die Bevölkerung gesehen werden. Alle sollen in die Pflicht genommen werden. Diese Maßnahme entlastet zwar kleine und mittlere Einkommen nicht unmittelbar auf dem eigenen Gehaltszettel. Sie sorgt aber dafür, dass die zusätzliche Finanzierung der Sozialsysteme nicht ausschließlich über allgemeine Beitragssatzsteigerungen erfolgt. Denn das träfe Gering- und Normalverdiener deutlich härter.
0: Die Kommentare der heutigen Tageszeitungen, zusammengestellt von Cengiz Ünal und gelesen von Thomas Pelzer. 4.13 Uhr gleich.
2: 1.30 für
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0: 2 Jahre lang haben sie ihren Urlaub in Sexshops verbracht. Die Kulturanthropologin Uta Brettschneider und der Historiker Jens Schöne. Mit Notizblock, Aufnahmegerät und vielen Fragen. Wer hat nach der Wende in der ostdeutschen Provinz einen Erotikladen aufgemacht? Und warum? Und überhaupt, wer steht da heute noch hinter der Theke? Daraus ist ein ganzes Buch geworden. Provinzlust heißt es. Und die Fotos darin, aufgenommen von Karen Weinert und Thomas Bachler, hängen gerade im Museum für Thüringer Volkskunde in Erfurt. Henry Bernhard war dort.
1: Und hier sieht man das Anwesen von Patrick Heidler von außen. Streng genommen sieht man den Hinweis Sexshop auch sehr explizit.
2: Uta Breitschneider steht vor einem Foto, das ein ländliches Anwesen im südlichen Brandenburg zeigt. 2 einstöckige Gebäude, Jägerzaun. An der Straße ein weithin sichtbarer Schriftzug.
1: Dort steht nochmal Sexshop und es sind diverse elfenartige, leicht bekleidete Frauen dargestellt. Und im Vordergrund sieht man an so einem Fahnenmast einen orangen Fisch, der auf das zweite Standbein hinweist, was eigentlich sich so rechts in einer Scheune anschließt. Also beide Läden sind da sehr nah beieinander.
2: Provinzlust. Das Buch, das die Kulturwissenschaftlerin Brettschneider gemeinsam mit dem Historiker Jens Schöne recherchiert und geschrieben hat, erzählt vom Aufbruch 1990, als alles möglich war und anderes unmöglich wurde. Zum Beispiel sichere Arbeitsplätze.
1: Die Mutter hat in der LPG gearbeitet, der Vater war irgendwie im Handel und LPG gab es dann natürlich blitzartig nicht mehr. Und beide haben angefangen, sich neu zu orientieren im eigenen Haus. Und der Kaninchenstall wurde zum Erotikshop umgebaut, den die Mutter betrieben hat. Und der Vater hat in der Scheune einen Aquaristikladen aufgemacht. Und so entstanden also in der Nähe von Herzberg Sexshop und Aquaristik auf einem Grundstück in 2 Gebäuden. Und Patrick Heidler hat die Läden nach dem Tod seiner Eltern eben beide weitergeführt. Er kann beide gleich gut leiden. Im Sommer geht der Aquaristikladen besser und im Winter der Sexshop.
2: Der Generationenübergang, wie Uta Brettschneider ihn hier beschreibt, ist nur in den wenigsten Fällen gelungen. Ausgeschätzt, über 2000 Sexshops im Osten Deutschlands in den frühen 90ern seien nur ein paar Handvoll übrig geblieben, erzählt die Kulturwissenschaftlerin. Der Bevölkerungsrückgang, das Internet. Die Ausstellung des Volkskundemuseums Erfurt zeigt nun die Fotos aus dem Buch Provinzlust. Dabei geht es weniger um Vibratoren und anderes Zubehör zur Sinnlichkeit. Sie bleiben dezent im Hintergrund. Im Mittelpunkt stehen die Betreiber der Shops. Alle Betreiber, die sich fotografieren ließen, stehen freundlich und schick gemacht vor einer übermannshohen, dunkelgrauen Wand mitten in ihrem Laden. Daneben ist der Blick frei auf Buntes.
1: Das ist Moni im Shop in Aschersleben. Eine ehemals im Medizinwesen tätige Frau, die in dem Shop Verkäuferin war und die auch ihren Ehering immer dran hatte, obwohl sie schon längst nicht mehr verheiratet war, weil das im täglichen Miteinander mit den Kunden immer mal ganz hilfreich war.
2: Die Fotos erzählen von der Lust in den 90ern auf das jahrzehntelang Unbekannte, Unerreichbare. Sie erzählen von Biederkeit, Lust und Überlebenswillen. Und von manchem wirtschaftlichen Erfolg. In Ilmenau steht ein Sexshop-Inhaber um die 70 in Korthose und kurzärmeligen, kariertem Hemd vor dem Eingang seines Ladens. Neben ihm ein Schaufenstertorso mit züchtiger Unterwäsche.
1: Der hat zeitweise in Marktredwitz und an anderen Orten, ich glaube auch Osnabrück, von Ilmenau aus Erotikshops betrieben. Der ehemalige Hausmeister aus Ilmenau hat Erotikshops in Westdeutschland. Das finde ich irgendwie eine super Geschichte vom Aufbruch und vom Ausprobieren.
2: Etwas weiter zeigt Brettschneider auf ein Bild mit einem seriösen, etwa 80-jährigen Herrn in Hemd und Polunder, der einen schwarz-roten Federpuschel in der Hand hält. Hinter ihm in der Unschärfe verspielte, sehr leichte Bekleidung an der Kleiderstange. Erotische Fotos an den Wänden.
1: Das ist nochmal Cottbus, er wollte uns nicht sagen, wie alt er ist. War nebenbei noch, ich glaube, Versicherungsmakler. Und der hat übrigens mal halb Polen mit erotischen Artikeln beliefert und hatte selber mal irgendwann einen Großhandel. Und mittlerweile betreibt er eben diesen Laden in Cottbus. Und der lebt sehr davon, dass in der Nähe von Cottbus ein sehr namhafter Swingerclub ist. Und die Paare sich da irgendwie eindecken, bevor sie dahin gehen.
2: Die Autoren und Fotografen verstehen Buch wie Bilder als Einladung, sich mehr mit der ostdeutschen Provinz zu beschäftigen. Viele Geschichten seien hier noch unentdeckt, unerzählt.
1: Mit diesem kleinen Beispiel kann man so viel Nachwendegeschichte, so viel frühe Transformationszeit erzählen. Und man hätte vielleicht auch Autohäuser oder Videotheken oder Solarien oder sowas sich angucken können. Aber das wäre natürlich ungleich uncharmanter gewesen.
2: Was sich in gut 30 Jahren auch gewandelt hat, das Schamgefühl.
1: Ich glaube, dass die Neugier einfach riesengroß war, weil man genau wie in anderen Bereichen des Alltags plötzlich Dinge kaufen konnte, die es gar nicht gab. Also so wie man sich halt einen neuen, weiß nicht, Kassettenrekorder gekauft hat, so hat man halt auch mal so ein Dildo sich angeschafft. Und es ist auch egal, ob man da neben seinem Nachbarn oder neben der Lehrerin steht oder was auch immer. Also es war wirklich irgendein Bedarf, der befriedigt wurde im wahrsten Wortsinn. Und Diskretion ist also heute einfach ein Riesenthema. Und ich weiß auch, Jens Schöne und ich, wir wurden angehupt, als wir in Aschersleben aus dem Laden kamen. Und in Zwickau hat uns jemand hinterhergerufen, das habe ich gesehen. Also irgendwie immer noch so ein Hohoho. Und das war eine gute Zeit und eine interessante Perspektive für das Buch.
0: Unbeachtete Zeitgeschichte in Ostdeutschland. Henry Bernhard über die Ausstellung Provinzlust. Zu sehen ist ein Teil davon im Museum für Thüringer Volkskunde in Erfurt noch bis zum 25. Oktober.

0: Jahrzehntelang kam das Gas für Südosteuropa aus Russland per Pipeline. Ab Herbst nächsten Jahres aber soll Schluss sein mit dem Import von russischem Gas in die EU. Ersatz soll dann aus dem Westen kommen, per Schiff aus den USA. Und Griechenland möchte da die zentrale Drehscheibe sein. Flüssiggas aus Amerika soll dann an griechischen LNG-Terminals ankommen und von dort weiterfließen per Pipeline nach Mittel- und Osteuropa, auch bis in die Ukraine. Washington wirbt da gerade kräftig für. Bedeutet das Energiesicherheit für Europa oder entsteht da gerade ein teures Netz, das bald dann auch keiner mehr braucht? Jasper Riemann hat sich in Athen umgehört.
1: Bei seinem Besuch in Athen hat US-Außenminister Marco Rubio über vieles gesprochen. Massenmigration, Terrorismus, Verteidigung. Vor der Akropolis beschwor Rubio die Wurzeln westlicher Zivilisation. Doch für Ino Afantouli, Außenpolitik-Expertin am Athener Think Tank Elia Map, stand vor allem ein Thema im Fokus.
2: Ich glaube, dass der Besuch das Interesse der US-Regierung, insbesondere im Energiebereich, bestätigt hat. Es geht um die Frage, wie die USA den Transport und die Verteilung ihres eigenen LNG nach Europa über den sogenannten vertikalen Korridor ausbauen wollen.
1: Der vertikale Korridor, ein Netz aus Pipelines, das Gas etwa von Griechenland aus über Bulgarien und Rumänien bis zur Ukraine liefern soll. Denn die EU will spätestens bis November 2027 russische Gasimporte vollständig beenden. Dieser zu erwartende Wegfall hat eine Dynamik verstärkt, die Gasunternehmer, Reedereien und Politiker in ganz Südosteuropa erfasst hat. Und die, so warnen Kritiker, zum Bau neuer fossiler Infrastrukturen führen könnte, die man womöglich gar nicht brauche.
3: Wenn man sich den Bereich Gas anschaut, dann haben wir erreicht, dass wir ein Land, das zuvor am Rande des Energiesystems stand, zu einem zentralen Akteur in Südosteuropa gemacht haben.
1: Sagte im März Kyriakos Mitsotakis, der griechische Premierminister. Der vertikale Korridor soll Griechenland zu einem wichtigen Eingangstor für Flüssigerdgas machen, vor allem aus den USA. Zwei LNG-Terminals hat das Land bereits, vier weitere sind angekündigt oder in Planung, wobei unklar ist, welche davon tatsächlich realisiert werden. Die US-Botschafterin in Griechenland, Kimberly Guilfoyle, ist in den vergangenen Monaten durch die Region getourt und hat für Deals mit amerikanischen Firmen geworben.
4: The United States has a robust appetite to invest in Greece. They want those opportunities.
1: Die USA hätten ein großes Interesse daran, in Griechenland zu investieren. Das sagte Guilfoyle an dem Tag im September, an dem Vertreter aus Serbien und Nordmazedonien sich dem Projekt Vertikaler Korridor anschlossen. Damit ist nicht bloß eine einzelne Pipeline gemeint, erklärt Energieexperte Michalis Mathiulakis vom Think Tank Elia Map.
5: Es handelt sich um ein ganzes System von Pipelines und vieles von dem, was derzeit gebaut wird, besteht in erster Linie aus Sanierungen und neuen Pipeline-Abschnitten sowie aus Verbindungsleitungen zwischen den Ländern.
1: Mathiulakis spricht von einer Win-Win-Situation. Europäische und amerikanische Interessen stimmten aktuell in dieser Hinsicht überein. Außerdem werde Erdgas noch lange gebraucht, weil die Energiewende noch nicht weit genug fortgeschritten sei. Europa brauche Energiesicherheit. Nikos Mandaris, leitender Analyst beim griechischen Think Tank The Green Tank, bewertet den vertikalen Korridor anders. Überdimensioniert und teuer. Das ist die zentrale Botschaft, die auch aus einer Analyse hervorgeht, die The Green Tank Ende September veröffentlicht hat.
6: Selbst wenn der gesamte Bedarf, der durch den Wegfall von russischem Gas entsteht, für alle Länder entlang des vertikalen Korridors ausschließlich durch LNG-Terminals in Griechenland gedeckt würde, wäre von den vier derzeit geplanten Terminals nur ein neues LNG-Terminal erforderlich.
1: Mandaris sieht eine langfristig sinkende Nachfrage nach Gas und verweist zugleich auf die hohen Kosten von LNG. Der Experte kritisiert, die Pläne der griechischen Regierung seien intransparent und vage. Er vermisst eine klare Strategie.
6: Sie improvisieren einfach. Nicht nur die Griechen, sondern alle Beteiligten. Deshalb ist es gefährlich. Es wird für das öffentliche Interesse und die Verbraucher insgesamt nach hinten losgehen. Nicht nur in Griechenland, sondern überall.
1: Zumal die Investitionen mit EU-Klimazielen schwer vereinbar seien. Anna Maria Jalamakarevic vom Internationalen Institute for Energy Economics and Financial Analysis fordert, statt in den vertikalen Korridor in Elektrifizierung zu investieren, etwa in die regionale Integration von Stromnetzen. Dort liege die Zukunft.
7: What we need to invest not is not in a vertical gas corridor, is in a vertical grid integration or a regional grid integration, because that is where the future is going to go.
1: Sie verweist außerdem auf ein weiteres Problem. Im August und September seien rund 70% aller LNG-Importe in die EU aus den USA gekommen. Die Befürchtung, statt sich breiter aufzustellen, rutscht die EU von einer Abhängigkeit, nämlich von Russland, in eine andere, nun von den USA. In Griechenland zumindest sehen die Entscheidungsträger die enge Zusammenarbeit mit den USA nicht problematisch, im Gegenteil. Während US-Außenminister Rubio in Athen von einer historischen Allianz mit Griechenland sprach, sagte sein griechischer Amtskollege Yorgos Hierapetrides, die griechisch-amerikanische Partnerschaft war noch nie so stark, tief und geschlossen.

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1: 4.30 Uhr die Nachrichten. In den USA soll die Hinrichtung eines Amokläufers nach Angaben des Verteidigungsministeriums per Livestream übertragen werden. Der Mann hatte 2009 auf dem Militärstützpunkt Fort Hood im Bundesstaat Texas 13 Menschen erschossen und viele weitere verletzt. Das Pentagon erklärte, Einzelheiten zu der geplanten Übertragung sollten noch bekannt gegeben werden. Zuvor hatte Verteidigungsminister Hegseth angekündigt, die Exekution durch ein Erschießungskommando werde öffentlich stattfinden. Sollte die Hinrichtung wie geplant am 3. Dezember in Fort Hood erfolgen, wäre sie die erste Vollstreckung eines Todesurteils durch das US-Militär seit 1961 und die erste eines US-Soldaten durch ein Erschießungskommando seit dem Zweiten Weltkrieg. Die Chefin der Wirtschaftsweisen Schnitzer hat die Bundesregierung zu mehr Nachhaltigkeit bei ihren Investitionen aufgerufen, um die positiveren Konjunkturaussichten zu stabilisieren. Im ARD-Fernsehen sagte Schnitzer, hier könne man nachbessern. Derzeit werde noch viel Geld an den falschen Stellen ausgegeben. Als Beispiel nannte die Ökonomin unter anderem den Tankrabatt. Die Vorsitzende des Sachverständigenrats zur Begutachtung der gesamtwirtschaftlichen Entwicklung betonte zudem, auch die Unternehmen müssten für ein dauerhaftes Wachstum mehr investieren. Dafür brauchten sie ein stabiles Umfeld und funktionierende Rahmenbedingungen. Die Bundesregierung hatte gestern ihre Prognose für die wirtschaftliche Entwicklung in diesem Jahr angehoben. Sie rechnet nun mit einem Anstieg des Bruttoinlandsprodukts um voraussichtlich 1,3%, wie das Wirtschaftsministerium in Berlin mitteilte. Im April hatte die Schätzung noch bei einem Plus von 0,5% gelegen. Für das kommende Jahr rechnet die Regierung mit einem Plus von 1,1% und 2028 mit 0,6%. Bundeskanzler Merz geht laut einem Medienbericht nicht mehr davon aus, dass die geplante Rentenreform, wie vorgesehen, bis zum Jahresende vom Bundestag beschlossen wird. Wie die Bild-Zeitung unter Berufung auf Kanzleramtskreise meldet, strebt der CDU-Vorsitzende bis dahin lediglich die Verabschiedung im Kabinett an. Die Reform sollte eigentlich zum 1. Januar in Kraft treten. Den Angaben zufolge rechnet Merz nun mit einer deutlichen Verzögerung. Ziel sei es nun, dass das Rentenpaket im Frühjahr stehe. Auf dem Tisch liegen bislang Empfehlungen einer Expertenkommission, darunter eine Kopplung des Renteneintritts an die Lebenserwartung und eine Kapitalrente. Vor allem um ein Ende der abschlagsfreien Rente für besonders langjährig Versicherte gibt es Streit. Ein Gesetzentwurf liegt noch nicht vor. Diesen erarbeitet derzeit Sozialministerin Baas von der SPD. Eine Delegation aus der Ukraine führt in den USA neue Gespräche über ein mögliches Ende des russischen Angriffskriegs. Der ukrainische Präsident Zelensky sagte, das Verhandlungsteam werde heute und morgen die Gesandten von Präsident Trump, Kushner und Witkoff treffen. Auch eine europäische Delegation werde anwesend sein. Kushner und Witkoff hatten sich Anfang September in Moskau mit dem russischen Staatschef Putin über den Ukraine-Krieg ausgetauscht. Ein Ende der Kampfhandlungen ist bisher nicht absehbar. Nach Angaben Zelenskys wurden in den vergangenen beiden Tagen bei Angriffen in der gesamten Ukraine fast 80 Menschen getötet und mehr als 200 verletzt. In einer Rede in der Stadt Priluki fordert der ukrainische Präsident erneut einen erweiterten Zugang zum US-Satellitendienst Starlink. Dies könne seinem Land helfen, russische Abschussrampen für ballistische Raketen anzugreifen. Der tropische Wirbelsturm Isaias hat sich vor der US-Golfküste zu einem Hurrikan der Kategorie 2 verstärkt. Die Behörden ordneten für Teile der Bundesstaaten Florida, Alabama und Mississippi Evakuierungen an. Örtlich wurde der Notstand ausgerufen. Der Sturm soll nach Vorhersagen des Nationalen Hurrikanzentrums in der Nacht zu morgen auf Land treffen. Isaias hat inzwischen Windgeschwindigkeiten von bis zu 155 Kilometern pro Stunde erreicht. Es drohen Starkregen, Überschwemmungen und Tornados. Auch länger anhaltende Stromausfälle gelten als möglich. Das Wetter: im Süden und Südosten nach Nebelauflösung oft heiter, sonnig und trocken, sonst vielfach dichte Bewölkung mit Regen und vereinzelt Gewitter. Höchstwerte 10 bis 18 Grad. Das waren die Nachrichten.
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2: Mit Leonhard Ameln. Guten Morgen. Warum dem öffentlich-rechtlichen Rundfunk in Bosnien-Herzegowina das Geld ausgeht und was ein Karlsruher Verfassungsrichter an Schulen von seiner Arbeit erzählt, das sind unsere Themen in der nächsten halben Stunde. Schön, dass Sie zuhören.

0: Der mächtigste Mann im Weltfußball, FIFA-Präsident Gianni Infantino, kämpft um seine Macht. Vor allem die Kontinentalverbände aus Europa und Nord- und Mittelamerika würden ihn gerne loswerden. Was die UEFA dafür tut, jetzt Informationen im Radio Nachtsport.
1: Gestern hat sich die UEFA in einem Luxushotel in Berlin getroffen. Eigentlich ein Routine-Meeting. Aber natürlich wurde das Ganze zum Anti-Infantino-Gipfel. Ob und inwiefern die UEFA nun einen Plan hat, um Infantino loszuwerden, weiß Matthias Friebe.
2: Kein Kandidat, aber eine Strategie. Die UEFA will auf jeden Fall den Wahlkampf aufnehmen mit FIFA-Präsident Gianni Infantino.
3: Wir brauchen auch eine neue Führung der FIFA,
2: sagte DFB-Präsident Bernd Neuendorf nach einem UEFA-Treffen in Berlin. Mit großer Einigkeit, Ausnahme Aserbaidschan, haben sich die 55 europäischen Fußballverbände darauf festgelegt, wie man in den Wahlkampf gehen will.
3: Ich persönlich, aber das war, glaube ich, auch die Mehrheitsmeinung, sind nicht davon überzeugt, dass es mit dieser Führung der FIFA zu einem glaubhaften Reformprozess kommen kann. Deshalb muss es eine Veränderung an der Spitze der FIFA geben.
2: Amtsinhaber Infantino, der spätestens mit seinen später zurückgenommenen Privatisierungsplänen das Vertrauen verspielt hat, hat derweil den Wahlkampf schon aufgenommen. Allein in den letzten 5 Tagen bereiste er 7 Länder, von Indonesien über Tschechien bis zu den Kapverden. Einen Namen, wer es mit Infantino aufnehmen soll, gibt es aber auch 6 Wochen vor Ablauf der Nominierungsfrist noch immer nicht. Ein Profil haben die UEFA-Mitgliedsverbände jetzt festgelegt.
3: Wie muss sie aussehen, damit wir Vertrauen wieder gewinnen in diese Institution FIFA? Auch über diese Kriterien haben wir gesprochen.
2: Zum Vertrauen in die Institution gehört auch eine grundlegende Reform der Strukturen. Eine bessere Gewaltenteilung und eine Machtbegrenzung künftiger Präsidenten, damit die FIFA wieder zu einer Institution wird,
3: die wirklich dem Fußball hilft und dem Fußball nicht schadet.
2: Dieses Konzept will man schon kommende Woche auch bei der Sitzung des FIFA-Rats vorstellen, deren Mitglied Bernd Neuendorf ist. Bei dem UEFA-Treffen in Berlin, eigentlich ein Routinetreffen, aber von der FIFA-Krise überlagert, wurde auch bekannt, dass Alexander Čeferin die Unterstützung der Verbände hat, im April für eine 4. Amtszeit an der Spitze der UEFA zu kandidieren. Auch weil er eine Person sei,
3: die mutig ist, die eine integre Persönlichkeit ist und die auch unsere Interessen gegenüber der FIFA und anderen wirkungsvoll vertritt.
2: Deshalb ist es auch kein Thema mehr, dass auch die UEFA-Statuten ausdrücklich eine Begrenzung auf 3 Perioden vorsehen. Mit einer Statutenänderung vor 2 Jahren konnte Čeferin aber erreichen, dass seine erste verkürzte Amtszeit nicht angerechnet wird. Jetzt soll es für ihn bis 2031 weitergehen.
3: Ich glaube, gerade in diesen Zeiten, das haben wir in den letzten Wochen gemerkt, ist es außerordentlich wichtig, dass wir eine starke Führungsperson an der Spitze der UEFA haben.
2: Čeferins Wahl steht Mitte April an, 4 Wochen nach der FIFA-Wahl, für die die UEFA jetzt dringend einen Gegenkandidaten finden will und muss.
1: Die DFB-Frauen starten heute Abend in Karlsruhe gegen Australien in die Länderspielsaison. Es gibt einige Ausfälle im Team. Dadurch natürlich aber auch Chancen für andere, berichtet Patricia Gabor.
4: Bei Bundestrainer Christian Wück glüht der Radiergummi. Immer mehr Spielerinnen verschwinden verletzungsbedingt von der Kaderliste. 5 Namen musste er in den vergangenen Tagen schon streichen. Auch der Einsatz von Lea Schüller wackelt. Bittere Nachrichten für Christian Wück und seinen engen Terminplan.
5: Wir haben nicht so viel Zeit, dass wir irgendein Spiel herschenken können, irgendeine Maßnahme herschenken können, sowohl von den Trainingsinhalten als eben auch von den Spielen. Und deswegen sind die nächsten Spiele für uns immens wichtig. Deswegen ist es eben auch ärgerlich, wenn wir dann so viele Verletzte haben.
4: Denn die Partie morgen gegen Australien ist nur der Startschuss für eine vollgepackte Saison mit WM, Nations League und Olympia-Qualifikation. Groß herumprobieren ist deswegen morgen nicht drin. Trotzdem sollen auch jüngere Spielerinnen eine Chance bekommen, wie Torhüterin Enna Mamutovic.
6: Es ist erst mein 3. Länderspiel, aber ich glaube jetzt auch mit den Leistungen bei Bayern muss ich hier jetzt auch nichts anders sehen. Es ist auch ein weiteres Fußballspiel. Länderspiel ist natürlich immer was Besonderes, aber ich freue mich sehr drauf und ich hoffe, wir machen ein gutes Spiel.
1: Seit 5 Tagen läuft die Judo-WM in Baku und gestern hat das deutsche Team den 1. Medaillenerfolg gefeiert. Giovanna Scocimaro holte Bronze, Julian Tilders mit den Details.
7: Im kleinen Finale konnte sich die 28-jährige Scocimaro gegen die Brasilianerin Nawana Silva durchsetzen. Dabei war es denkbar knapp. Eine Yuko-Wertung sorgte für die Entscheidung. Die kleinste Wertung, die im Judo möglich ist. Im Halbfinale der Klasse bis 70 Kilogramm hatte die Deutsche noch gegen die Österreicherin Michaela Polleres verloren. Der Sieg im Kampf um Bronze mache sie nun aber überglücklich, sagte Scocimaro. Der 3. ist der größte Erfolg für die deutsche Judoka seit ihrer Silbermedaille bei der WM in Doha 2023. Weitere Medaillen gab es am Donnerstag nicht für Team Deutschland. Die Zwillinge Mascha und Seja Ballhaus belegten in ihren Gewichtsklassen jeweils Rang 5. Eduard Trippel und Miriam Buttgereit hatten es am Donnerstag nicht in die Medaillenkämpfe geschafft.
1: Die Formel 1 möchte ihren Rennkalender erweitern. Die Königsklasse des Motorsports soll ab 2030 erstmals in Ruanda Halt machen. Mehr Infos von Julius Herrmann.
8: Regierungsquellen und Quellen rund um den Automobilweltverband FIA sprechen von einer Einigung. Offiziell verkündet werden soll der Deal in der kommenden Woche. Für die Serie wäre es das erste Rennen auf dem Kontinent seit 1993 in Kyalami in Südafrika. Getrieben wurde die Rückkehr nach Afrika vor allem von Rekordweltmeister Lewis Hamilton, mit dem Ziel, den Sport auch afrikanischen Fans näher zu bringen. In der Vergangenheit war auch immer wieder Südafrika als mögliche Station genannt worden. Und soll nicht leer ausgehen. Ein zweiter Grand Prix könnte noch vor 2030 nach Südafrika kommen. Das deutete Südafrikas Sportminister auf X an. Die Entscheidung für Ruanda ist sportlich ein Meilenstein, steht aber auch in der Kritik. Dem Land wird seit Jahren vorgeworfen, mit großen Sportprojekten von Menschenrechtsverletzungen abzulenken.
1: Im deutschen Eisschnelllaufverband herrscht schon länger Streit. Der Dachverband will die AthletInnen auf zwei Stützpunkte verteilen, Berlin und Insel. Erfurt würde dadurch abgewertet. Dabei gilt der Standort als Elite-Ausbildungsstätte. In Erfurt trainiert auch die deutsche Hoffnung Finn Sonnekalb. Bis gestern Abend sollten die 16 SportlerInnen am Standort Erfurt eine Vereinbarung unterschreiben. Finn Sonnekalb hat sich aber geweigert und sich so geäußert.
9: Vor den Olympischen Spielen in Mailand wurde so viel Positives gesprochen darüber, wie toll nächstes Jahr alles werden soll. Das genaue Gegenteil ist passiert. Es ist alles den Bach runtergegangen. Dass das Konzept war, uns alle Insel und Berlin aufzuteilen unter Druck und zu sagen, ey, ihr verliert eure Arbeit, euren Kaderstatus, wenn ihr es nicht macht. Damit habe ich nicht gerechnet. Damit hat keiner gerechnet. Also ich möchte diese Athletenvereinbarung deswegen nicht unterschreiben. Ich habe Angebote aus USA und aus Holland. Und ich werde das auch, denke ich, in Betracht ziehen. Definitiv. Es gibt Leute, die wollen mich haben. Und wenn sie mich hier nicht haben wollen, dann kann ich sich ändern,
1: sagt der deutsche Eisschnellläufer Finn Sonnekalb.
0: Die Fortschreibung der Sportchroniken heute zusammengetragen von Alexander Böhle.

0: 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Für viele Schülerinnen und Schüler ist das Bundesverfassungsgericht ein Kapitel im Sozialkundebuch. Karlsruhe, rote Roben, Urteile, die Nachrichten und Politik bestimmen. In Mecklenburg-Vorpommern gab es zum 75. Geburtstag des Bundesverfassungsgerichts eine Sozialkundestunde der besonderen Art. Und nicht nur dort. 16 Richterinnen und Richter nahmen sich Zeit, um Fragen von Schülern zu beantworten in allen 16 Bundesländern. Ohne ihre rote Robe, mit viel Zeit. Was junge Menschen von einem Verfassungsrichter so alles wissen wollten? Am innerstädtischen Gymnasium in Rostock war Hannes Opel für uns mit dabei.
1: Meine erste Frage, Bundesverfassungsgericht.
2: Richter Thomas Offenloch ist entgegen seiner Position am Bundesverfassungsgericht.

0: oder wie die politische Neutralität des Gerichts gewahrt bleibt, dadurch, dass die Richter durch eine Zweidrittelmehrheit des Bundestages oder Bundesrates gewählt werden und nach ihrer 12-jährigen Amtszeit nicht wiedergewählt werden können. Eine Bemerkung eines Schülers beschäftigt ihn aber doch besonders.
1: Ja, der Satz, wenn das Volk Faschismus will, dann soll es doch Faschismus haben. Der Satz missversteht die Demokratie. Demokratie heißt natürlich auf der einen Seite Mehrheitsentscheidung. Aber Demokratie heißt immer auch, dass die Minderheit von heute die Chance hat, Mehrheit zu werden. Und in dem Faschismus gibt es keine Minderheitenrechte. Deshalb mit dem Grundgesetz ist das nicht zu machen.
0: Thomas Offenloch stellt klar, dass die Richterinnen und Richter Recht sprechen und keine Politik machen. Auch wenn ihre Entscheidungen häufig natürlich große politische Konsequenzen haben. Helen aus der 12. Klasse hat das sehr beeindruckt.
2: Ich fand es sehr interessant, wie er auch diesen Unterschied von Politik und Recht beschrieben hat. Das war mir gar nicht so klar. Und das fand ich auch irgendwie nochmal so ein bisschen wirklich gut fürs Verständnis. Also eigentlich auch für jeden Menschen in Deutschland, dass man wirklich mal weiß, was die machen und dass sie eben nicht nach ihren politischen Entscheidungen das treffen, sondern wirklich nach dem Recht. Also das fand ich wirklich, hat er wirklich gut gesagt.
0: Und trotzdem erreichen den Bundesverfassungsrichter an diesem Tag auch die Sorgen der Schülerinnen und Schüler.
1: Was ich auch immer wieder höre, auch hier heute, eine gewisse Sorge um die Demokratie. Also die Jugendlichen merken schon, dass wir vielleicht jetzt Zeiten haben, die nicht mehr so einfach sind, wie es lange Zeit war. Was mich hoffnungsvoll stimmt, ist, dass das wirklich eine Sorge ist um die Demokratie. Und der Gedanke ist, was können wir tun, dass die Demokratie so bleibt, wie wir sie haben und vielleicht sogar noch besser wird.
0: Die Zukunft treibt auch Janne um. Er geht ebenfalls in die 12. Klasse und macht sich Sorgen um die Erfolge der AfD bei den Landtagswahlen. Immerhin könnte in MV noch eine rot-rot-grüne Mehrheit regieren, sagt er. Trotzdem treibt ihn jetzt eine Frage um, die er gerne dem Bundesverfassungsgericht stellen würde.
3: Sollte sich vielleicht doch die AfD dann verboten werden, wenn sie jetzt immer mehr Zustimmung bekommt? Was passiert, wenn sie wirklich die absolute Mehrheit mal im Landtag hat oder auch später im Bundestag? Was kommt dann überhaupt auf uns zu? Es ist denn der Abbau der Demokratie wirklich?
0: Die Antwort darauf muss ihm Thomas Offenloch schuldig bleiben. Sollte es zu einem Verfahren kommen, müsste sehr viel bedacht, geprüft und diskutiert werden, bevor eine Entscheidung fallen könnte, sagt der Richter. Nach der Fragerunde wird die Geburtstagstorte des Bundesverfassungsgerichtes angeschnitten. Eine Sahnetorte mit Marzipanglasur, rot wie die Richteroben in Karlsruhe und ein deutscher Bundesadler in der Mitte. Der Rest der Schüler bedient sich am Kuchenbuffet. Thomas Offenloch würde gerne wiederkommen.
1: Ich hatte ein bisschen Sorge wegen meinem Dialekt, weil ich eben doch sehr schwäbisch rede. Aber es war einfach toll. Also es war eine ganz große Begeisterung. Es war eine große Gastfreundschaft. Es war viel Interesse da. Ja, also ich werde in Karlsruhe davon erzählen, wie die Begeisterung hier für das Verfassungsgericht da ist.
0: Und die ist offensichtlich. Bevor sie gehen, wollen einige Schülerinnen und Schüler unbedingt noch Selfies mit dem hohen Besuch aus Karlsruhe machen.

0: Eigentlich sollte die Software nur recherchieren. Wie viel gibt Australien für Gesundheit aus? Als sie an die Daten nicht herankam, suchte sie sich einen anderen Weg und verschaffte sich unbefugt Zugang zu einem Statistikportal der staatlichen Krankenversicherung Medicare. Ein KI-Agent des US-Unternehmens OpenAI im Juni. Erfahren hat Australien davon erst im September. Von OpenAI selbst knapp 3 Monate später. Inzwischen beschäftigt der Fall das Parlament in Canberra. Ein Ausschuss hat OpenAI und den Konkurrenten Anthropic zur Anhörung geladen. Beide wollen in Australien große Rechenzentren bauen und das Land arbeitet an neuen Regeln für künstliche Intelligenz. Jennifer Johnston.
1: Vor dem

0: regionalen Parlamentsgebäude in Sydney umringen Journalisten den Chefstrategen von OpenAI. Bist du hier, um dich zu entschuldigen? Ruft ihm einer der Journalisten zu. Jason Kwon läuft ruhig zum Eingang. Drinnen vor den Parlamentariern bemüht sich Kwon um Schadensbegrenzung und entschuldigt sich gleich zu Beginn der Anhörung.
1: I want to begin with an apology.
0: Während interner Trainings hätten die KI-Modelle auf australische Regierungsseiten in einer Weise zugegriffen, die nicht beabsichtigt war, so der Chefstratege des ChatGPT-Entwicklers OpenAI.
1: That should not have happened. We also should have handled our response better.
0: Das hätte nicht passieren dürfen, räumt er ein, und OpenAI hätte die australische Regierung schneller über den Angriff informieren müssen. Ein Schwarm bösartiger KI-Agenten hatte sich offenbar selbstständig gemacht und war gemeinsam der Frage nachgegangen, wie sie auf die Regierungsseite zugreifen könnten, von der sie ursprünglich geblockt wurde. Die KI lernte, Regeln zu umgehen und Sicherheitslücken auszunutzen. Das geht aus veröffentlichten Gesprächsprotokollen der KI-Agenten hervor. Sie griffen nach Angaben von Australiens Premierminister Anthony Albanese auf öffentliche und nicht öffentliche Dateien der für Gesundheit zuständigen Statistikbehörde zu. Albanese zufolge ereignete sich der Vorfall bereits im Juni. OpenAI machte die australische Regierung jedoch erst im September auf den Vorfall aufmerksam, und zwar in einer E-Mail an ein allgemeines Postfach, das nur einmal am Tag überprüft wird. Das US-Unternehmen versuchte während der Anhörung, das Vertrauen der Australier zurückzugewinnen.
1: We are sorry, and we know we have work to do to rebuild trust with the Australian people. We are committed to doing that work.
0: Und das nicht ganz uneigennützig. OpenAI und Konkurrent Anthropic warten auf Genehmigungen für den Bau großer Rechenzentren in Australien. Das Land gilt als idealer Standort wegen eines enormen Potenzials für erneuerbare Energien und weiten, unbewohnten Landstrichen. KI-Unternehmen sehen sich in Australien jedoch mit wachsendem Widerstand aus der Bevölkerung konfrontiert. Viele Australier fordern strengere Regeln für KI-Rechenzentren und stellen etwa den ökologischen Fußabdruck der stromfressenden Rechenzentren in Frage. Neben OpenAI musste sich auch Konkurrent Anthropic vor dem Parlamentarischen Ausschuss erklären. Auch bei Anthropic hat es mehrere Vorfälle gegeben, bei denen KI-Agenten Hackerangriffe ausgeführt haben sollen. David Orr, Leiter des Bereichs Sicherheitsvorkehrungen, betonte jedoch vor dem Ausschuss, sie hätten keine Angriffe auf australische Regierungssysteme festgestellt.
2: We have not found any cases where it interacted with Australian government systems in some sort of like unauthorized way.
0: OpenAI und Anthropic zeigten sich offen für Gesetze, die sie verpflichten würden, Datenschutzverstöße und Angriffe durch ihre KI-Agenten zu melden.
1: Yes, we would support a framework on mandatory disclosures.
0: Ein allgemeines Meldesystem gibt es derzeit nicht. Gefährliches Verhalten ihrer KI zu melden, liegt daher ganz im Ermessen der Unternehmen selbst. Australiens Regierung unter Premier Albanese würde das gerne ändern.
3: Wir müssen die KI formen, statt uns von ihr formen zu lassen. Kurz gesagt, der Mensch muss die Kontrolle behalten.
0: Die australische Regierung arbeitet derzeit an neuen Gesetzen für den Umgang mit künstlicher Intelligenz. Sie sollen im kommenden Jahr in Kraft treten.

0: Am vergangenen Sonntag wurde in Bosnien-Herzegowina gewählt. Im serbisch-dominierten Landesteil der Republika Srpska gewann die Partei des Separatisten Milorad Dodik. Er selbst durfte nach seiner Verurteilung im vergangenen Jahr zwar nicht antreten, führt die Partei aber weiter. Beim Wahlerfolg geholfen hat nach Einschätzung von Fachleuten auch der eigene öffentlich-rechtliche Sender. Den hat Dodiks Lager fest im Griff. Dem gesamtstaatlichen Sender dagegen dreht es den Geldhahn zu. Oliver Schosch mit der ganzen Geschichte.
1: Der hier singt, ist Milorad Dodik, der mächtigste Mann der Republika Srpska, des serbisch regierten Landesteils von Bosnien-Herzegowina. Dodik ist Chef der nationalistischen Regierungspartei SNSD. Und die hat bei den Parlaments- und Präsidentschaftswahlen am 4. Oktober auf serbischer Seite alles abgeräumt. Und da singt Dodik, wie früher auch schon öfters, ein paar Lieder auf der Wahlparty. Veröffentlicht ist das Ganze auch auf den Internetseiten des öffentlich-rechtlichen Rundfunks der Republika Srpska, RTRS. Hier ist Dodik allgegenwärtig. Es wirkt wie eine Hofberichterstattung und das bestätigt auch eine Untersuchung von Transparency International. Srđan Traljic arbeitet im Büro der Antikorruptionsorganisation in Banja Luka, der Regierungsstadt der Republika Srpska. Er erzählt, was Transparency International kurz vor der Wahl im Programm des bosnisch-serbischen öffentlich-rechtlichen Rundfunks beobachtet hat.
2: Wir haben uns 24 Tage RTRS-Programm angesehen und geguckt, was es für eine Balance in der Wahlberichterstattung gibt. Der Kandidat der Regierungspartei SNSD für das Präsidentenamt der Republika Srpska, Savo Minic, der am Ende auch gewonnen hat, der wurde an den 24 Tagen insgesamt gut 5 Stunden lang im Programm gezeigt. Sein Parteichef Milorad Dodik wurde gut 2 Stunden lang gezeigt, nur im besten Licht. Und das, obwohl er gar nicht zur Wahl stand. Und der stärkste Kandidat der Opposition, Branko Blanuscha, der wurde insgesamt nur 1 Minute und 9 Sekunden lang gezeigt. Und so etwas beobachten wir schon lange, dass der Rundfunk der Republika Srpska der Regierungspartei und ihrer Kampagne dient. Siniša Vukelić war 13 Jahre lang der Vorsitzende des Journalistenverbands in Banja Luka und er ist Gründer und Chefredakteur des unabhängigen Investigativportals Kapital.ba in der Republika Srpska. Er hat mehrfach Morddrohungen erhalten, seine Medienplattform wurde mit Einschüchterungsklagen unter Druck gesetzt, weil sie über korrupte Machenschaften Dodiks und seines Umfelds berichtet hat. Vukelić erzählt, dass Dodik den öffentlich-rechtlichen Rundfunk Stück für Stück zu einem Propagandaapparat umgebaut hat. RTRS glorifiziert Milorad Dodik und seinen Kampf gegen westliche Kräfte. Wenn Dodik zum Beispiel behauptet, die USA und Großbritannien seien die schlimmsten Länder der Welt und Russland sei großartig, dann hat RTRS das einfach gebracht und Sondersendungen dazu gemacht, in denen Dodik diesen Schwachsinn lang und breit erklären konnte. Mittlerweile sind für Dodik die USA großartig, weil sein Idol Donald Trump regiert. Und gleichzeitig werden alle Korruptionsaffären in der Republika Srpska von RTRS ignoriert. Und es wird so getan, als ob so etwas gar nicht existiert. Transparency International hat auch den öffentlich-rechtlichen Rundfunk des Gesamtstaats Bosnien-Herzegowina BHRT untersucht. Er hat seinen Sitz in der Hauptstadt Sarajevo. Transparency International bescheinigt BHRT, viel ausgewogener vor der Wahl berichtet und keine Propaganda für eine einzelne Partei gemacht zu haben. Der gesamtbosnische Rundfunk ist Milorad Dodik schon länger ein Dorn im Auge. Deshalb wird er finanziell unter Druck gesetzt, sagt die Fernsehdirektorin von BHRT, Neda Tadic. Seit fast 10 Jahren begeht eines der Mitglieder unseres öffentlich-rechtlichen Systems Gesetzesbrüche. Der Rundfunk der Republika Srpska, RTRS, zieht in seiner Region Rundfunkgebühren ein und ist verpflichtet, einen Teil dem Rundfunk des Gesamtstaats, BHRT, zu überweisen. Aber er macht es einfach nicht. Aktuell schuldet uns der RTRS umgerechnet mehr als 55 Millionen Euro. Wir können nichts mehr in unsere Sendungen investieren, sondern nur noch Basisprogramm machen. Wir können unsere Mitarbeiter nicht mehr adäquat bezahlen. Bei internationalen Journalistenverbänden und in der Europäischen Rundfunkunion gibt es die Sorge, dass der bosnische öffentlich-rechtliche Rundfunk irgendwann zusammenbrechen könnte.
0: Die Krise des öffentlich-rechtlichen Rundfunks in Bosnien-Herzegowina. Hier übernimmt gleich Fanny Buschert mit den Informationen am Morgen. Danke für Ihr Interesse. Ich bin Leonard Ameln. Tschüss.
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4: Fünf Uhr, die Nachrichten. Bundeskanzler Merz geht laut einem Medienbericht nicht mehr davon aus, dass die geplante Rentenreform wie vorgesehen bis zum Jahresende vom Bundestag beschlossen wird. Wie die Bild-Zeitung unter Berufung auf Kanzleramtskreise meldet, strebt der CDU-Vorsitzende bis dahin lediglich die Verabschiedung im Kabinett an. Die Reform sollte eigentlich zum 1. Januar in Kraft treten. Den Angaben zufolge rechnet Merz nun mit einer deutlichen Verzögerung. Ziel sei nun, dass das Rentenpaket im Frühjahr stehe. Auf dem Tisch liegen bislang Empfehlungen einer Expertenkommission, darunter eine Kopplung des Renteneintritts an die Lebenserwartung und eine Kapitalrente. Vor allem um ein Ende der abschlagsfreien Rente für besonders langjährig Versicherte gibt es Streit. Ein Gesetzentwurf liegt noch nicht vor. Diesen erarbeitet derzeit Sozialministerin Baas von der SPD. In den USA soll die Hinrichtung eines Amokläufers nach Angaben des Verteidigungsministeriums per Livestream übertragen werden. Der Mann hatte 2009 auf dem Militärstützpunkt Fort Hood im Bundesstaat Texas 13 Menschen erschossen und viele weitere verletzt. Das Pentagon erklärte, Einzelheiten zu der geplanten Übertragung sollten noch bekannt gegeben werden. Zuvor hatte Verteidigungsminister Hegseth angekündigt, die Exekution durch ein Erschießungskommando werde öffentlich stattfinden. Sollte die Hinrichtung wie geplant am 3. Dezember im Fort Hood erfolgen, wäre sie die erste Vollstreckung eines Todesurteils durch das US-Militär seit 1961 und die erste eines US-Soldaten durch ein Erschießungskommando seit dem Zweiten Weltkrieg. Im New Yorker Stadtteil Bronx haben Mitarbeiter der US-Einwanderungsbehörde ICE auf einen Mann in seinem Auto geschossen. Berichten zufolge wurde er verletzt. In dem Fahrzeug habe sich auch ein Kind befunden. Das US-Heimatschutzministerium teilte mit, es habe sich um einen gezielten Einsatz gehandelt, bei dem ein vorbestrafter Mann aus der Dominikanischen Republik festgenommen werden sollte. Die ICE-Beschäftigten hätten sofort erste Hilfe geleistet. Der Mann sei am Leben und befinde sich in einem örtlichen Krankenhaus. Der Bürgermeister von New York, Mamdani, bezeichnete den Vorfall als ungeheuerlich. Er habe Präsident Trump angerufen, um mit ihm darüber zu sprechen. Die Einwanderungsbehörde ist in der Vergangenheit wiederholt in die Kritik geraten. Seit der Rückkehr Trumps ins Weiße Haus haben ICE-Mitarbeiter auf mindestens 21 Menschen geschossen und dabei 7 Personen getötet. Nach den Schulprotesten der vergangenen Tage will die französische Regierung mehr als 3000 Vertretungslehrer einsetzen. Das kündigte Premierminister Lecornu am Abend an. Sie sollen kurzfristig an etwa 100 Gymnasien versetzt werden, wo der Lehrermangel am größten ist. Lecornu stellte für die Schulen auch zusätzliches Geld in Aussicht. Der Haushalt für das kommende Jahr soll entsprechend angepasst werden. Seit knapp 2 Wochen demonstrieren Schülerinnen und Schüler für eine bessere Ausstattung der Gymnasien, für mehr Vertretungslehrer und Investitionen in das Bildungswesen. Am Abend hatten sich nach Angaben des Innenministeriums landesweit erneut mehr als 71.000 Menschen zu Protesten versammelt. Die Polizei meldete mehr als 500 Festnahmen, 48 Polizisten seien verletzt worden. Zum Abschluss der Nobelwoche wird heute bekannt gegeben, wer in diesem Jahr den Friedensnobelpreis erhält. Die Entscheidung fällt am späten Vormittag in der norwegischen Hauptstadt Oslo. 287 Vorschläge wurden eingereicht. Die Verleihung findet am 10. Dezember statt, dem Todestag des Preisstifters Alfred Nobel. Der tropische Wirbelsturm Isaias hat sich vor der US-Golfküste zu einem Hurrikan der Kategorie 2 verstärkt. Die Behörden ordneten für Teile der Bundesstaaten Florida, Alabama und Mississippi Evakuierungen an. Örtlich wurde der Notstand ausgerufen. Der Sturm soll nach Vorhersagen des Nationalen Hurrikan-Zentrums in der Nacht zu morgen auf Land treffen. Isaias hat inzwischen Windgeschwindigkeiten von bis zu 155 Kilometern pro Stunde erreicht. Es drohen Starkregen, Überschwemmungen und Tornados. Auch länger anhaltende Stromausfälle gelten als möglich. Das Wetter im Süden und Südosten nach Nebelauflösung oft heiter bis sonnig und trocken, sonst vielfach dichte Bewölkung mit Regen und vereinzelt Gewitter. Höchstwerte 10 bis 18 Grad. Morgen im Süden stärker bewölkt und zeitweise Regen, auch im Nordwesten Schauer und Gewitter, sonst wechselhaft bei Werten zwischen 14 und 19 Grad. Das waren die Nachrichten.
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5: Heute mit Fanny Buschert. Ich wünsche Ihnen einen schönen guten Morgen.

Diese Woche stand und steht ganz im Zeichen der renommierten Nobelpreise. Die Preisträger in den Kategorien Medizin, Physik, Chemie und Literatur wurden bereits bekannt gegeben. Und heute kommt dann noch der Friedensnobelpreis dazu. Wir blicken gleich auf die Preisträgerin des vergangenen Jahres. Außerdem beschäftigen uns die Parteien Linke, Grüne und SPD in Berlin, die gestern gemeinsame Sondierungsgespräche begonnen haben. Und noch ein weiteres Thema in der kommenden Stunde ist der Verdacht auf Lungenpest in Russland.

0: Heute Vormittag wird in Oslo bekannt gegeben, wer in diesem Jahr den Friedensnobelpreis erhält. Das Nobelkomitee ist hier immer wieder für Überraschungen gut, so auch im vergangenen Jahr, als die venezolanische Oppositionsführerin Maria Corina Machado ausgezeichnet wurde. Geehrt wurde sie wegen ihres Einsatzes für Demokratie in Venezuela. Wie es ihr ein Jahr nach der Auszeichnung geht, darüber berichtet Jenny Barke.
1: Hello.
2: Yes.
1: Yes. Am I talking to Maria Corina Machado?
3: Als der Direktor des norwegischen Nobelinstituts Christian Berg-Harbviken der venezolanischen Oppositionsführerin Maria Corina Machado vor einem Jahr am Telefon mitteilt, dass sie den Friedensnobelpreis gewonnen hat, kann sie es nicht fassen.
1: You will be awarded the Nobel Peace Prize.
2: Oh my God.
1: Warmest congratulations to you, Maria.
3: Oh mein Gott, nun, mir fehlen die Worte, vielen Dank, aber ich hoffe, ihr versteht, dass dies eine Bewegung ist, eine Leistung aller Venezolaner. Ich bin nur eine einzelne Person und habe das wirklich nicht verdient.
2: Achievement of a whole society. I am just, one person.
3: Das Komitee würdigte ihren zivilen Mut, trotz Repressionen und einem Leben im Untergrund für die Demokratie in Venezuela zu kämpfen. Der Friedensnobelpreis war auch ihre Chance, ins Exil zu fliehen, wenn auch nicht pünktlich zur Verleihung in Oslo im Dezember. Im Exil suchte Machado vor allem die Nähe zur internationalen Rechten, etwa zu Argentiniens Präsident Javier Milei, zum Bolsonaro-Lager in Brasilien und zur spanischen Vox. Kritiker sehen darin eine problematische Nähe zu Kräften, die selbst demokratische Institutionen angegriffen haben. Zudem warb sie unermüdlich um Sympathie bei US-Präsident Donald Trump. Der hatte nach der Nobelpreisvergabe gekränkt reagiert, weil er selbst den Preis für sich beansprucht hatte. Schließlich überreichte ihm Machado ihre Medaille. Er habe es verdient, weil er Anfang Januar Langzeitmachthaber Nicolás Maduro festnehmen ließ, sagte sie dem spanischsprachigen US-Sender Telemundo.
4: Porque ha sido el único.
3: Er war der einzige Staatschef weltweit, der das Leben einiger seiner Bürger für die Freiheit unseres Landes aufs Spiel gesetzt hat. Doch zur politischen Führungsfigur für den Neuaufbau Venezuelas machte Trump sie nicht. Stattdessen ließen die USA Daisy Rodriguez an die Macht, Maduros ehemalige Vizepräsidentin. Als Interimspräsidentin sitzt sie bis heute fest im Sattel. Wie wenig Machado von den USA protegiert wird, zeigt sich daran, dass sie noch immer nicht ins Land kommt. Ihr siebter Einreiseversuch Ende September scheiterte erneut. Ihr Umfeld macht politische Blockaden dafür verantwortlich. Bei einer Rückkehr droht ihr Haft. Wie groß ihr Rückhalt in der Bevölkerung ist, zeigen regelmäßig Demonstrationen. Ich glaube, niemand außer Machado verfügt über die moralische, ethische und souveräne Autorität. Machado ist noch immer die Figur, die bei einer demokratischen Wahl die Mehrheit der Stimmen bekommen könnte. Doch auf Wahlen warten die Venezolaner bisher vergeblich, auch weil der Druck von Trump fehlt, den Machado mit ihren Schmeicheleien von sich überzeugen wollte.
0: Jenny Barke über Maria Corina Machado, ein Jahr nachdem sie den Friedensnobelpreis bekommen hat. Die USA wollen die Hinrichtung eines wegen 13-fachen Mordes verurteilten ehemaligen Armeeangehörigen live übertragen. Das hat Verteidigungsminister Hegseth angekündigt. Nina Barth berichtet.
5: In einem Interview mit einem rechten Podcaster hat Verteidigungsminister Pete Hegseth erklärt, der verurteilte Mörder werde von einem Erschießungskommando hingerichtet werden und man werde dafür sorgen, dass die Öffentlichkeit das mitverfolgen könne. Die Menschen müssten verstehen, dass solche Taten schwerwiegende Konsequenzen hätten, so Hegseth. Später bestätigte ein Vertreter des Pentagons, dass die Hinrichtung live übertragen werde. Weitere Details würden folgen. Die Hinrichtung ist für den 3. Dezember geplant. Stattfinden soll sie durch ein Erschießungskommando auf dem Militärstützpunkt Fort Hood in Texas. Dort hatte der Verurteilte, damalige Militärpsychiater, 2009 das Feuer auf Soldaten eröffnet. Er tötete 13 Menschen, mehr als 30 wurden verletzt. Der Attentäter erklärte danach, er habe Vergeltung für die Kriege der USA in der muslimischen Welt geübt. Die Hinrichtung des 13-fachen Mörders wäre die erste Militärhinrichtung in den USA seit 65 Jahren. Die letzte bekannte Militärhinrichtung durch ein Erschießungskommando war vor 80 Jahren.
0: Informationen von Nina Barth.

0: In Berlin haben Linke, Grüne und SPD gestern Sondierungsgespräche aufgenommen. Möglich wurde das nach Angaben der Parteispitzen, nachdem bestimmte Differenzen beim Thema Antisemitismus ausgeräumt worden seien. Kommt es jetzt also zu einer rot-grün-roten Landesregierung in der Hauptstadt? Darüber hat meine Kollegin Silvia Engels gestern Abend mit Thorsten Fahrs gesprochen, Politikwissenschaftler an der Freien Universität Berlin.
1: Greifen wir direkt diese Argumentationskette von SPD-Mann Krach auf. Die AfD im Kern antidemokratisch, die Linke nicht. Die Linke sei also demokratisch und deshalb dürfe seine SPD und die Grünen mit ihr rund um eine Regierung im Land Berlin sondieren. Teilen Sie diesen Argumentationsstrang?
2: Ja, das ist ja was, was wir in diesen Tagen in der Tat sehr heftig diskutieren, gerade auch im Lichte der Ereignisse von Sachsen-Anhalt. Aber in der Tat, wenn man es dann doch mal vergleicht, auch die Parallelität der Ereignisse, da haben wir es eben in Sachsen-Anhalt mit der AfD, mit einer Partei zu tun, die vom Verfassungsschutz als rechtsextremistisch eingestuft wird. Das haben wir so bei der Linkspartei, bei der Linken nicht. Und auch an vielen anderen Stellen ist sie ja schon oft in Regierungshandeln eingebunden gewesen. Wenn Sie an Ereignisse im Deutschen Bundestag denken, wo die Linke teilweise Dinge ermöglicht hat, etwa die Wiederwahl von Friedrich Merz oder die Wahl im zweiten Wahlgang. Also das ist schon interessant, wie sehr dieses Hufeisen, diese Gleichsetzung von AfD und Linken in den letzten Tagen doch immer wieder bedient worden ist. Aber eigentlich gibt die wirkliche Lage das nicht tatsächlich her.
1: Das heißt, an dem Vorwurf von SPD, Grün und Linken ist was dran, die ja der CDU vorhält, mit ihrer Kritik an Rot-Grün-Rot in Berlin nur ablenken zu wollen und eben zwar von der Wahl des AfD-Politikers Rausch zum Landtagspräsidenten in Sachsen-Anhalt, bei der ja womöglich, man weiß es nicht, aber womöglich auch Unionspolitiker mitgestimmt haben.
2: Ja, das ist sicherlich der eine Punkt. Natürlich spielen auch in Berlin strategische Erwägungen eine Rolle. Es gibt einfach verschiedene Koalitionsmöglichkeiten, die hier im Raum stehen. An einer ist die CDU beteiligt, an der anderen eben nicht. Und hinzu kommt natürlich die wirklich kritische Frage des Antisemitismus, die hier im Raum steht. Und natürlich wäre eine antisemitische Partei auch eine, die nicht auf dem Boden des Grundgesetzes stehen würde. Aber das ist eben genau die ja doch laufende und heftig diskutierte Frage, ob das im Falle der Linken der Fall ist, ja oder nein. Die CDU stellt es so dar. Aber insgesamt kann man daran doch auch ein Fragezeichen machen.
1: Dann schauen wir genau auf diesen Vorwurf in Richtung Linke mal etwas genauer. Linke, SPD und Grüne haben nun vorab eine Vereinbarung getroffen zum Umgang mit Antisemitismus, mit Kriminalität und Rassismus. Demnach sollen Polizei und Verfassungsschutz gestärkt werden. Abgeordnete im Abgeordnetenhaus, die sich antisemitisch äußern, sollen aus der jeweiligen Fraktion ausgeschlossen werden können. Aber reicht das Vereinbarte aus, insbesondere bei den Themen Kriminalität und Antisemitismus?
2: Das ist ja erstmal vom Prozess her sehr, sehr spannend, dass wir diese Vorsondierungen haben. Dann kann man sagen, das ist ja komisch, warum braucht man das? Aber ich glaube, wir haben erlebt, dass es schon auch vom Prozess her eine spannende Innovation eigentlich war, weil jetzt wirklich diese Vorsondierung diese beiden Punkte zum Thema hatten. Organisierte Kriminalität, ehrlicherweise eher am Rande, im Fokus doch ganz klar der Antisemitismus. Da war jetzt überhaupt kein Spielraum für Kompromisse mit anderen Themenbereichen, sondern diese Themen wurden verhandelt. Und wenn man das Papier liest, kann man sagen, Papier ist geduldig, man muss sehen, ob sich das auch in die Praxis übersetzt. Aber wenn man das Papier liest, merkt man schon sehr klar, dass SPD und Grüne hier in einer viel stärkeren Verhandlungsposition waren, ihre Positionen in diesem Papier wirklich sehr, sehr deutlich eigentlich durch die Bank hinterlegen konnten. Ganz wenig linke Positionen da drin, in dem, was Sie gerade gesagt haben. Der Verfassungsschutz soll gestärkt werden. Auch das steht im Papier drin. Wenn Sie daran denken, dass die Linke den in Berlin eigentlich reformieren, abschaffen wollte, ist selbst das ein weites Entgegenkommen der Linken. Also insofern hat die Linke jetzt hier wirklich schon einen großen Schritt gemacht, um diese Koalition nicht von Anfang an zu gefährden. Aber umgekehrt hat man das Thema auch wirklich vor die Klammer gezogen, ehe man jetzt in alle anderen Detaildiskussionen einsteigt. Also insofern schon durchaus ein bemerkenswerter Schritt, den wir da gesehen haben.
1: Aber Sie sagen auch zu Recht, Papier ist geduldig. Versuchen wir es konkret zu machen. Eine der gewählten linken Abgeordneten im Berliner Abgeordnetenhaus ist Vanessa Emde. Sie hatte im Wahlkampf das Existenzrecht Israels öffentlich in Frage gestellt. Laut Berliner Morgenpost soll sie dennoch eine Art Bewährungsprobe in der neuen Linksfraktion erhalten. Trägt die Linksfraktion damit in Berlin also schon ein Dauerspannungsverhältnis in sich und wird sie das vielleicht auch zerreißen irgendwann?
2: Dieses Spannungsverhältnis wird bleiben. Davon kann man jetzt schon ausgehen, weil man einfach sehr genau dieses Themenfeld im Blick behalten wird. Und natürlich, wenn Sie Frau Emder ansprechen, dann ist es eine Person, wo man jede Handlung genau betrachten wird. Und das auch durchaus aus guten Gründen. Was wir als Argumentation heute gehört haben, das geht manchen nicht weit genug, in der Tat. Aber die Argumentation war, wir wollen nicht zurückschauen, wir wollen nach vorne schauen. Und wir wenden diese Regeln, auf die wir uns heute verständigt haben, ab jetzt für die Zukunft an. Insofern wäre das sicher ein Schritt gewesen, wo man dieses Papier mit noch mehr Handlung hätte hinterlegen können, wenn man wirklich jetzt schon gesagt hätte, nein, wir schließen Frau Emde tatsächlich aus. An der Stelle merkt man aber auch das Spannungsverhältnis. Sie hat ihren Wahlkreis in Neukölln. Das ist ja auch immer der Bezirk, der Verband, wo die antisemitischen Äußerungen dann in der Regel herkommen, mit 46% gewonnen, ganz klare Wahlkreissiegerin. Also insofern, das ist genau das Spannungsverhältnis, was wir dort sehen und was mit Sicherheit auch bleiben wird. Aber es gilt in der Tat, so hat man sich jetzt heute verständigt, erst einmal ein Vertrauensvorschuss für alle, die in den Fraktionen dann auch sitzen werden.
0: Der Politikwissenschaftler Thorsten Faas haben wir da gerade gehört im Gespräch mit Silvia Engels gestern Abend über die Linke, Grüne und SPD in Berlin, die nun Sondierungsgespräche aufgenommen haben.

0: Wer hat dem Landtagspräsidenten von der AfD am Dienstag in Magdeburg seine Stimme gegeben? Abgeordnete seiner Fraktion und des BSW werden dabei vorausgesetzt, doch er erhielt rechnerisch noch 4 weitere Stimmen. Linke und Grüne sind überzeugt, diese können nur aus der CDU-Fraktion stammen. Die Wahl ist jedoch geheim und CDU-Chef und Bundeskanzler Merz hat angedeutet, es könne sich hier auch um eine False-Flag-Operation gehandelt haben, also ein Täuschungsmanöver anderer Parteien, um der CDU zu schaden. Die Empörung auf diese Äußerung hin hält weiter an. Oliver Neuroth.
1: Der Begriff False Flag kommt aus dem Militärischen und bedeutet wörtlich unter falscher Flagge. Gemeint sind gezielte Täuschungsmanöver. Jemand inszeniert eine Handlung so, dass er jemand anderem zugerechnet wird. Der Zweck, den vermeintlichen Gegner schlecht zu machen.
2: False Flag Operationen gibt's nicht nur militärisch. Die gibt's auch politisch,
1: sagte Kanzler Friedrich Merz in seiner Rolle als CDU-Chef. Konkret als Reaktion auf die Wahl des AfD-Politikers Tobias Rausch zum Landtagspräsidenten von Sachsen-Anhalt am Dienstag. Rausch hatte mindestens 4 Stimmen bekommen, die nicht von seiner Partei oder vom BSW waren, das seine Unterstützung zugesagt hatte. Den Verdacht, es könne sich um CDU-Stimmen gehandelt haben, will Merz nicht stehen lassen.
2: Vorsichtig mit voreiligen Schlussfolgerungen.
1: Mit seiner False-Flag-Bemerkung verdächtigt Merz andere Fraktionen, die der SPD, der Grünen oder der Linken für den AfD-Mann gestimmt zu haben. Kopfschütteln bei Grünen-Chef Felix Banaschak.
3: Dieses wirklich durchschaubare und unwürdige Ablenkungsmanöver, das führt am Ende dazu, dass das Vertrauen in den demokratischen Zusammenhalt weiter sinkt.
1: Banaschak stellt klar, von den Grünen in Sachsen-Anhalt habe niemand für den AfD-Landtagspräsidenten gestimmt. Merz versuche hier ein Problem in seiner eigenen Partei zu einem Problem der demokratischen Mitte zu machen, sagt der Grünen-Vorsitzende. Die CDU wolle den Verdacht von sich selbst weglenken.
3: Ist der helle Wahnsinn, dass Friedrich Merz auf diese Idee kommt.
1: Empörung auch bei der Linken, die der Kanzler ebenfalls indirekt verdächtigt. Parteichefin Ines Schwertner spricht von absolutem Hohn. Sie teilt dem ARD-Hauptstadtstudio schriftlich mit.
4: Merz beschwert sich über Berlin und die Linke, aber er sieht nicht, wie seine eigenen Leute hier einem Rechtsextremen zur Macht verhelfen. Mir macht das persönlich große Sorge.
1: Natürlich kann Friedrich Merz für seinen False-Flag-Verdacht keinen Beweis vorlegen. Die Wahl war geheim. Ebenso wenig kann belegt werden, dass CDU-Abgeordnete für den AfD-Politiker Rausch in Sachsen-Anhalt gestimmt haben. Was allerdings gegen die False-Flag-Theorie spricht, Rausch selbst behauptet, es habe Absprachen mit CDU-Abgeordneten im Parlament von Magdeburg gegeben. Aber das ist nur seine Aussage, kein echter Beleg.
0: Informationen von Oliver Neuroth.

0: Es ist eine aufwendige deutsch-tschechische Filmadaption, die heute Abend im Sender Arte zu sehen ist. Der Bestseller Gerta hatte in Tschechien ein Tabu gebrochen. Die junge Schriftstellerin Katharina Tutschkova thematisierte darin 2009 als eine der ersten die Vertreibung der Deutschen nach dem Zweiten Weltkrieg. Menschlich, differenziert und schonungslos rüttelte sie so am Dogma der Kollektivschuld der Deutschen und der tschechischen Unschuld. Und sie hat damit eine Welle der Aufarbeitung und Aussöhnung angestoßen. Marianne Alweis mit den Hintergründen.
1: Wir haben doch nichts gegen euch Tschechen.
2: Die Gestapo hat Karel verhaftet.
3: Gerta und die Welt am Abgrund, so heißt die internationale Koproduktion des tschechischen Fernsehens HBO und Arte. Die junge Gerta Schnirch stammt aus einer deutsch-tschechischen Familie in Brünn. Sie schließt sich dem Widerstand gegen die Nazi-Besatzer an, trotzdem wird sie 1945 vertrieben. Sie überlebt den Brünner Todesmarsch und kehrt schließlich in die sozialistische Tschechoslowakei zurück. Aber auch dort wird sie wegen ihrer deutschen Herkunft ausgegrenzt und gedemütigt. Ich habe mir die Gerta nicht ausgesucht. Sie wurde mir angeboten, erzählt der bekannte tschechische Regisseur Tomáš Mašín. Aber ich habe nicht abgelehnt, weil ich das Buch kannte und das als Ehre empfand. Die Filmvorlage stammt von Katarzyna Tutschkova. Ihr Roman erhielt den wichtigsten tschechischen Literaturpreis. Die heute 44-Jährige stammt aus Brünn, wusste aber lange nichts über die Geschichte der Deutschen in ihrer Heimatstadt, geschweige denn über deren Vertreibung. Das Thema wurde im Kommunismus totgeschwiegen. Tutschkova wurde auf deutsche Inschriften an Hauswänden aufmerksam, recherchierte jahrelang und organisierte später Gedenkmärsche und tschechisch-deutsche Begegnungsfestivals mit. Als ich das Drehbuch gelesen und den Regisseur getroffen habe, war ich sehr erleichtert. Denn wir sind uns einig, was die Hauptbotschaft ist, nämlich, dass die Anwendung von Kollektivschuld Unsinn ist und diejenigen am meisten darunter leiden, die am wenigsten Verantwortung dafür tragen. Als Tutschkovas Roman über die Vertreibung der Deutschen aus Brünn 2009 erschien, wurde sie von einigen als Revanchistin und Verräterin beschimpft, erinnert sich der Regisseur Mašín. Ich dachte, wir hätten seitdem Fortschritte gemacht und diskutieren weniger emotional über diesen Teil der tschechisch-deutschen Geschichte, den wir uns nicht entziehen können. Aber als wir dann gedreht haben, kam Tomio Okamura. Der Präsident des tschechischen Parlaments, Okamura, organisierte eine anti-deutsche Resolution im Abgeordnetenhaus. Der Rechtsaußenpolitiker verunglimpfte alle Vertriebenen und deren Nachfahren als Nazis, die nun in Tschechien Häuser zurückfordern würden. Anlass war der erste Sudetendeutsche Tag in Tschechien. Eine Brünner Initiative hatte den Verband mehr als 80 Jahre nach dem Ende des Zweiten Weltkriegs in die alte Heimat eingeladen. Tutschkova war von der künstlich geschürten antideutschen Hasskampagne schockiert. Die tschechische Gesellschaft sei aber viel weiter. Ich glaube, dass die Kultur bei der Aussöhnung eine große Rolle gespielt hat. Denn was tschechische und deutsche Historiker und Politiker diskutieren, das ist die fachliche Ebene. Aber Romane und Filme, Theaterstücke und Dokus haben es geschafft, dieses komplexe Thema einem breiteren Publikum näher zu bringen. Und ich hoffe sehr, dass die Gerta-Verfilmung weitere Zuschauer und die nächste Generation erreicht.
0: Marianne Alweis über die deutsch-tschechische Filmproduktion Gerta, die heute Abend im Sender Arte zu sehen ist. Es ist ein hochbrisantes Thema, das derzeit bei der Frankfurter Buchmesse quasi branchenintern diskutiert wird. Die Nutzung von künstlicher Intelligenz beim Schreiben. Durch KI verfasste Bücher sind ein Tabuthema im Literaturbetrieb und dennoch sind sie wohl längst Alltag. Anonyme Studien zeigen, dass KI bereits intensiv genutzt wird. Aber wofür genau und was sagen Leserinnen und Leser und auch Autorinnen und Autoren dazu? Antje Bonhagen hat sich auf der Frankfurter Messe umgehört.
4: Am Morgen stand noch ihr Glas auf dem Tisch. Das Wasser darin hatte über Nacht den Geschmack der Wohnung angenommen. Staub, Holz, ein wenig Metall. Paul hob es an die Lippen, stellte es wieder hin. Manche Dinge, dachte er, verschwinden erst, wenn niemand mehr nach ihnen greift. Zeilen aus einem literarischen Text. Eine künstliche Intelligenz hat diese Sätze erzeugt. Bei genauerem Hinsehen ließe sich das relativ leicht erkennen. Aber je besser die Systeme werden, desto schwieriger wird es, menschliche und maschinell erzeugte Texte zu unterscheiden. Auf der Frankfurter Buchmesse stehen Leserinnen und Leser unterschiedlich zu KI. Aber die meisten sagen, sie wollen zumindest wissen, ob eine Maschine an einem Buch beteiligt war oder nicht.
5: Wenn ein Autor draufsteht, dann sollte der auch drin sein. Das möchte ich bei anderen Produkten ja auch.
6: Ich würde es schon lesen, wenn ich es bewusst lesen kann. Also wenn ich das weiß, dass es mit KI generiert ist, ja, würde ich durchaus lesen. Ja.
5: Ich sehe natürlich die Gefahr, dass man es irgendwann nicht mehr merkt.
4: Für die Buchbranche beginnt das Problem beim Training der KI. Sprachmodelle werden grundsätzlich auch mit urheberrechtlich geschützten Büchern trainiert, in der Regel ohne, dass die betroffenen Autorinnen und Autoren oder die Verlage dem zugestimmt hätten, geschweige denn dafür bezahlt worden wären. Jo Ländle, der Verleger im Hansa Verlag, spricht in diesem Zusammenhang vom, so wörtlich, größten Diebstahl der Menschheitsgeschichte.
7: Das bleibt ein Skandal und da müssen wir jetzt als Branche Antworten finden.
4: Die amerikanische Autorin und Historikerin Jill Poor warnt vor dem Ausmaß, in dem sich große Technologiekonzerne menschliches Wissen aneignen.
8: Maschinen haben das gesamte menschliche Wissen, das in den Büchern dieser Welt steckt, verschlungen. Hinter den Maschinen stecken Unternehmen, die uns nun dazu bringen, dass diese Maschinen für uns lesen, schreiben und sogar denken.
4: Das sei eine Gefahr für unsere Demokratie und politische Selbstbestimmtheit, sagt auch Sebastian Gugolz, der Vorsteher des Börsenverbands des deutschen Buchhandels.
9: Eine ganze Generation lernt gerade, konfektionierte Antworten als Wahrheiten zu konsumieren, anstatt auch mal offene Fragen zu stellen und sich auf eigene Wege nach eigenen Antworten zu machen. Das sollte nicht nur uns als Buchbranche alarmieren, sondern die ganze Gesellschaft und vor allem die politische Sphäre aufrütteln.
4: Er fordert, Leseförderung und Medienkompetenz zur bildungspolitischen Priorität zu erklären und dringendes politisches Handeln gegen den so wörtlich doppelten Raubzug an unseren Büchern und an unserer Denkfähigkeit. Von Verlagen und Autoren selbst wird KI häufig als hilfreiches Recherchetool oder auch zur Ideenfindung genutzt. Nicht immer ist das Ausmaß der Nutzung transparent.
7: Wir haben jetzt das erste Mal tatsächlich auf ein Manuskript geboten, das dann gar nicht bei uns gelandet ist, wo sich im Nachhinein relativ sicher herausgestellt hat, dass es KI geschrieben ist. Und da waren wir sozusagen im Nachhinein froh, dass wir es nicht gekriegt haben.
4: Sagt Jo Ländle vom Hansa Verlag. Auf der Frankfurter Buchmesse 2026 ist der Umgang mit künstlicher Intelligenz jedenfalls ein großes Thema, mit vielen offenen Fragen und dem Appell der Branche an die Politik nach weitsichtigen, transparenten Regeln.
0: Antje Bonhage hat sich auf der Frankfurter Buchmesse bei Leserinnen und Lesern, Autorinnen und Autoren umgehört, wie diese zum Einsatz von künstlicher Intelligenz beim Schreiben von literarischen Werken stehen.

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1: Die Nachrichten. In den USA soll die Hinrichtung eines Amokläufers nach Angaben des Verteidigungsministeriums per Livestream übertragen werden. Der Mann hatte 2009 auf dem Militärstützpunkt Fort Hood im Bundesstaat Texas 13 Menschen erschossen und viele weitere verletzt. Das Pentagon erklärte, Einzelheiten zu der geplanten Übertragung sollten noch bekannt gegeben werden. Zuvor hatte Verteidigungsminister Hegseth angekündigt, die Exekution durch ein Erschießungskommando werde öffentlich stattfinden. Sollte die Hinrichtung wie geplant am 3. Dezember in Fort Hood erfolgen, wäre sie die erste Vollstreckung eines Todesurteils durch das US-Militär seit 1961 und die erste eines US-Soldaten durch ein Erschießungskommando seit dem Zweiten Weltkrieg. Eine Delegation aus der Ukraine führt in den USA neue Gespräche über ein mögliches Ende des russischen Angriffskriegs. Der ukrainische Präsident Zelensky sagte, das Verhandlungsteam werde heute und morgen die Gesandten von Präsident Trump, Kushner und Witkoff treffen. Auch eine europäische Delegation werde anwesend sein. Kushner und Witkoff hatten sich Anfang September in Moskau mit dem russischen Staatschef Putin über den Ukraine-Krieg ausgetauscht. Ein Ende der Kampfhandlungen ist bisher nicht absehbar. Nach Angaben Zelenskys wurden in den vergangenen beiden Tagen bei Angriffen in der gesamten Ukraine fast 80 Menschen getötet und mehr als 200 verletzt. In einer Rede in der Stadt Priluki fordert der ukrainische Präsident erneut einen erweiterten Zugang zum US-Satellitendienst Starlink. Dies könne seinem Land helfen, russische Abschussrampen für ballistische Raketen anzugreifen. Nach den Schulprotesten der vergangenen Tage will die französische Regierung mehr als 3000 Vertretungslehrer einsetzen. Das kündigte Premierminister Le Cornu am Abend an. Sie sollen kurzfristig an etwa 100 Gymnasien versetzt werden, wo der Lehrermangel am größten ist. Le Cornu stellte für die Schulen auch zusätzliches Geld in Aussicht. Der Haushalt für das kommende Jahr soll entsprechend angepasst werden. Seit knapp 2 Wochen demonstrieren Schülerinnen und Schüler für eine bessere Ausstattung der Gymnasien, für mehr Vertretungslehrer und Investitionen in das Bildungswesen. Am Abend hatten sich nach Angaben des Innenministeriums landesweit erneut mehr als 71.000 Menschen zu Protesten versammelt. Die Polizei meldete mehr als 500 Festnahmen, 48 Polizisten seien verletzt worden. Bundeskanzler Merz geht laut einem Medienbericht nicht mehr davon aus, dass die geplante Rentenreform wie vorgesehen bis zum Jahresende vom Bundestag beschlossen wird. Wie die Bild-Zeitung unter Berufung auf Kanzleramtskreise meldet, strebt der CDU-Vorsitzende bis dahin lediglich die Verabschiedung im Kabinett an. Die Reform sollte eigentlich zum 1. Januar in Kraft treten. Den Angaben zufolge rechnet Merz nun mit einer deutlichen Verzögerung. Ziel sei es nun, dass das Rentenpaket im Frühjahr stehe. Auf dem Tisch liegen bislang Empfehlungen einer Expertenkommission, darunter eine Kopplung des Renteneintritts an die Lebenserwartung und eine Kapitalrente. Vor allem um ein Ende der abschlagsfreien Rente für besonders langjährig Versicherte gibt es Streit. Ein Gesetzentwurf liegt noch nicht vor. Diesen erarbeitet derzeit Sozialministerin Baas von der SPD. Nach den tödlichen Schüssen auf 2 Behördenmitarbeiter bei einer Waffenkontrolle in der Oberpfalz ist der mutmaßliche Täter festgenommen worden. Der 60-Jährige sei dabei durch Kugeln ins Bein verletzt worden, teilte die Polizei mit. Nach bisherigen Erkenntnissen soll der Waffenbesitzer gestern Nachmittag bei einer routinemäßigen Überprüfung im Ort Berngau eine Mitarbeiterin und einen Mitarbeiter des Landrats Antes Neumarkt erschossen haben. Sie sollten unter anderem kontrollieren, ob der Mann seine Waffen ordnungsgemäß lagert. Anschließend hielt sich der Verdächtige stundenlang in seinem Haus verschanzt. Die genauen Hintergründe sind noch unklar. Das Wetter. Im Süden und Südosten nach Nebelauflösung oft heiter bis sonnig und trocken, sonst vielfach dichte Bewölkung mit Regen und vereinzelt Gewitter. Höchstwerte 10 bis 18 Grad. Morgen im Süden stärker bewölkt und zeitweise Regen. Auch im Nordwesten Schauer und Gewitter. Sonst wechselhaft bei Werten zwischen 14 und 19 Grad. Die weiteren Aussichten. Am Sonntag ein Mix aus Sonne und Wolken mit einzelnen Schauern. 12 bis 18 Grad. Das waren die Nachrichten.
0: Deutschlandfunk, 5.35 Uhr, die Presseschau. Kommentiert wird der Beschluss von Sondierungsgesprächen der Linken, Grünen und SPD in Berlin. Den Berliner Sozialismus in seinem Lauf hält weder Ochs noch Esel auf, schreibt der Münchner Merkur und erinnert damit an einen Ausspruch von Erich Honecker im August 1989. SPD, Grüne und Linkspartei drücken ihr Linksfrontbündnis in der Hauptstadt durch, auf Biegen und Brechen. Zu wichtig ist das gemeinsame Projekt als Vorbild für eine künftige rot-rot-grüne Bundesregierung, um es an ein paar Judenhassern mehr oder weniger in der Linkspartei scheitern zu lassen. Von Berlin aus geht ein schlimmes Deutschlandbild in die Welt. In einer Stadt, in der regierende Kräfte Enteignungen planen, die Polizei eindampfen wollen und die Nähe von Clankriminellen suchen, sind Investoren nicht mehr willkommen. Und Besucher, zumal jüdische, nicht mehr sicher. Für den Kanzler ist Rot-Rot-Grün in Berlin eine weitere schwere Niederlage, findet der Münchner Merkur. Die Linke hat auf dem Papier ihre rote Linie gezogen und klar formuliert, was sie von ihren Abgeordneten und Funktionären erwartet, konstatiert der Berliner Tagesspiegel. Weniger klar ist, was bei Verstößen eigentlich konkret passieren soll, denn ein eindeutiger Mechanismus, wie angekündigt, liest sich aus dem Papier nicht heraus. Am Ende entscheiden die Fraktionen, wie sie bei Vorfällen agieren. Für SPD und Grüne ist der Preis hoch. Sie verhelfen womöglich einer Partei zur Macht, die bislang Antisemiten, Terrorverherrlicher und Extremisten in ihren Reihen geduldet hat. Das Magazin Cicero analysiert, dass die drei Parteien eines möglichen Berliner Linksbündnisses wirklich vier Treffen gebraucht haben sollen, um an den acht Punkten ihres Papiers zu feilen, das ist der nächste Skandal in der ganzen Geschichte. Vier Treffen also, die wache, mitfühlende und geschichtsbewusste Geister in vier Sekunden hätten abhaken können. Oder hätte man wirklich länger gebraucht für jene Selbstverständlichkeiten, die die zukünftigen Koalitionäre in ihr Papier hineingepresst haben, etwa, dass Terror weder verherrlicht noch relativiert werden, das Existenzrecht Israels nicht in Frage gestellt werden und es für jegliche Form von Antisemitismus keinen Platz in der Stadt geben dürfe, ist im Magazin Cicero zu lesen. Dass es drei langwierige Vorgespräche brauchte, um zu diesem Ergebnis zu kommen, kann man, wie die CDU es tut, als Zeichen tiefen Misstrauens gegenüber der Linken werten, notiert hingegen die Tageszeitung Taz. Auf dieser Leistung können Linkspartei, Grüne und SPD nun aufbauen. Denn mit dem Beginn der Sondierungsgespräche warten die nächsten dicken Bretter. Was ist mit der Vergesellschaftung von Wohnraum, die die SPD ablehnt, die Linke aber unbedingt will? Was ist mit innerer Sicherheit? Was mit der miserablen Haushaltslage? Auch wenn beim Thema Antisemitismus der Durchbruch gelungen ist, dass das Rote Rathaus künftig von Eralp regiert wird, ist noch lange nicht ausgemacht, prognostiziert die Taz. Nach den Beratungen im Koalitionsausschuss im Bund haben die Fraktionsspitzen von Union und SPD eine, Zitat, gute und konstruktive Atmosphäre hervorgehoben. Die Bundesregierung muss sich auf den Titel ihrer Koalitionsvereinbarung besinnen, fordert die Nürnberger Zeitung. Verantwortung für Deutschland, das heißt, sie muss alle Kraft den Reformen widmen. Sie muss darüber reden, was sie Positives bewirken wird, anstatt immer wieder die Parteien am Rande zum Thema zu machen. Sie muss endlich Kompromisse schließen, auch wenn es manchmal wehtut. Denn nichts ist so schmerzhaft wie der Verlust von Freiheit und Frieden, von europäischer Zusammenarbeit, erläutert die Nürnberger Zeitung. Die neue Osnabrücker Zeitung geht näher auf die geplanten Sozialreformen ein. Dass nun die Beitragsbemessungsgrenze deutlich angehoben wird und Gutverdiener höhere Sozialabgaben zahlen müssen, kann als politisches Signal der Bundesregierung an die Bevölkerung gesehen werden. Alle sollen in die Pflicht genommen werden. Diese Maßnahme entlastet zwar kleine und mittlere Einkommen nicht unmittelbar auf dem eigenen Gehaltszettel, sie sorgt aber dafür, dass die zusätzliche Finanzierung der Sozialsysteme nicht ausschließlich über allgemeine Beitragssatzsteigerungen erfolgt, denn das träfe Gering- und Normalverdiener deutlich härter, glaubt die Neue Osnabrücker Zeitung. Und damit endet diese Presseschau. Redaktion Cengiz Ünal, Sprecher Martin Schaller.
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0: Praktisch kein Tag vergeht, an dem nicht von russischen Angriffen auf die Ukraine mit Todesopfern unter Zivilisten berichtet wird. Immer häufiger ist dabei die ukrainische Eisenbahn das Ziel, wie auch die Bahninfrastruktur. Reisende steigen dieser Tage oft mit einem mulmigen Gefühl in den Zug. In ständiger Gefahr sind dabei aber vor allem diejenigen, die bei der Eisenbahn arbeiten. Marc Dugge hat in der ukrainischen Hauptstadt mit einigen von ihnen gesprochen.
1: Kurz vor 8 Uhr morgens am Bahnhof von Kiew. Der Nachtzug aus Kharkiv ist pünktlich. Gleich geht's weiter Richtung Polen. Lokführer Denis wird gleich ins Führerhaus steigen. Die Lokomotiven nehmen die Russen besonders häufig ins Visier. Kein Job für schwache Nerven. Man kann sich auf die Gefahr nicht vorbereiten. Du kannst nur versuchen, innerlich Abstand zu der Situation zu bekommen und tief in deinem Herzen darauf vertrauen, dass alles gut laufen wird. Denis hat sich an die ständige Bedrohung mittlerweile gewöhnt, sagt er. Es geht los. Der Zug ist sauber und bequem. Im Schlafwagen kann ich die Füße hochlegen und abschalten. Aber ich checke lieber nochmal die Luftalarm-App und halte mein Gepäck griffbereit für den Fall, dass der Zug evakuiert werden muss. Mut liegt in unserer DNA, steht auf einem Plakat der ukrainischen Bahn zu lesen. Zugchef Serhii Kowalczuk. Ja, natürlich braucht es hier Mut. Wenn wir losfahren, wissen wir nicht, ob wir auch wieder nach Hause kommen. Wir fahren ins Ungewisse. Wir sind alle mutig, weil wir keine andere Wahl haben. Wir haben diesen Job gewählt. Wir müssen ihn machen. Zwischenhalt. Kowalczuk steigt aus, kontrolliert den Bahnsteig. Auf dem Gleis nebenan steht ein Güterzug. So einer ist schon mal neben ihm in die Luft geflogen. Er hatte Sprengstoff an Bord. Glücklicherweise blieben alle unverletzt. Der Zug wurde rechtzeitig geräumt, erzählt er. Seit Beginn des Angriffskriegs vor 4 Jahren hat Russland mehr als 520 Lokomotiven beschädigt oder komplett zerstört. Gut 300 davon allein seit Anfang des Jahres. Die Reparatur der Loks ist aufwendig und kann Jahre dauern. Auch rund 400 Waggons wurden beschädigt. Die Bahn versucht, den Fahrplan aufrechtzuerhalten und verfolgt genau, ob Drohnen oder Raketen im Anflug sind. Bahnsprecher Serhii Leschenko. Unsere Erfahrung hat uns gelehrt, die Flugbahn der Drohnen zu verfolgen. Wenn sie etwa 10 Minuten vom Zug entfernt sind, kündigen wir die Evakuierung des Zugs an. Das kommt bei den Passagieren nicht immer gut an, vor allem im Winter nicht, mitten in der Nacht. Zugbegleiterin Oksana muss manchmal mit Engelszungen auf die Passagiere einreden, damit sie aufstehen und den Waggon verlassen. Wir können das nur mit Überzeugungsarbeit versuchen. Wir sagen den Leuten, bitte, es geht um ihr Leben, verlassen Sie den Zug. Alle schauen wir Nachrichten, alle wissen doch, was los ist. Irgendwann versteht es jeder. Keiner bleibt im Zug zurück. Immerhin unterstützt sich das Team hier wie eine große Familie, sagt Oksana. Oft finden sie kaum Ruhepausen. Massive Verspätungen sind häufig wegen der ständigen Evakuierungen. Nach 6 Stunden Ankunft in Lviv. Bis hier eine Fahrt ohne Störungen und ohne Verspätung. Nochmal gut 2-3 Stunden bis zur Grenze, wenn nichts Unerwartetes passiert. Im NATO-Land Polen haben Denis und sein Team dann 4 Stunden Aufenthalt, 4 Stunden in Sicherheit.
0: Marc Dugge über Arbeiter für die ukrainische Eisenbahn, die aufgrund ständiger russischer Angriffe in ständiger Gefahr sind. Eine Nachricht aus Sibirien ließ vor einer Woche aufhorchen. Eine Laborangestellte soll nur wenige Tage nach einem Missgeschick mit einem Reagenzglas an Lungenpest gestorben sein. Die oberste Chefin der russischen Gesundheitsaufsicht flog sogleich in die Region und danach war in russischen Medien von Pestverdacht keine Rede mehr. Nicht nur die Weltgesundheitsorganisation, sondern auch in der sibirischen Region reagieren die Menschen weniger erleichtert als vielmehr irritiert. Adler berichtet.
2: Der Tod einer 28-jährigen Laborantin Anfang Oktober hält die Bevölkerung der Region Irkutsk in Sibirien noch immer in Atem. Die junge Mitarbeiterin des Wissenschaftlichen Instituts für Mikroorganismen starb 3 Tage nach einem Laborunfall. Offiziell hieß es, dass sie einer Lungenentzündung unbekannter Ursache erlegen war. Was den Menschen schwerfällt zu glauben. weil die Angestellte Pesterreger untersucht hat und ihre Symptome, vor allem ihr schneller Tod, typisch auch für die gefährliche Lungenpest sind. Jelena Trifonova, Chefredakteurin der Internetzeitung Menschen am Baikalsee, beschreibt im unabhängigen russischen Exilfernsehen Dosht die Sorgen in der Region. In Schelechow und Irkutsk versteht keiner, was vor sich geht. Es herrscht ein Informationsvakuum. Wenn die Behörden nicht sagen, was los ist, suchen die Menschen selbst nach Erklärungen. Sie kaufen Antibiotika und tragen Masken. Für die Studenten an der medizinischen Universität ist das jetzt Pflicht. Und das, obwohl der Gouverneur erklärt hat, dass es in der Region keine Pest gibt. So hat er es nicht formuliert, korrigiert sich die Journalistin, denn die Behörden nehmen das Wort Pest nicht mehr in den Mund und hätten entsprechende

0: behandeln. Sind Erreger aus ihrer Lunge über das Beatmungsgerät in die Krankenhausluft gelangt? Warum konnte ihr Missgeschick zunächst unbemerkt bleiben? Warum bekam sie nicht sofort das rettende Antibiotikum? Die Gesundheitsaufsicht erklärte, dass die Patientin geimpft und somit gegen gefährliche Infektionen immun war. Zudem seien in fast 5000 Labortests keine gefährlichen pathogenen Mikroorganismen gefunden worden. Den Menschen reichen die Antworten nicht aus. Vor allem möchten sie wissen, welche Bakterien oder Viren waren dann in dem zerbrochenen Reagenzglas, wenn es keine Pesterreger waren. Jelena Trifonova, deren Nachrichtenportal Ludi Baikala vom russischen Justizministerium als ausländischer Agent eingestuft wurde, erinnert die jetzige Informationssperre an den Beginn der russischen Invasion in die Ukraine, als viele Särge mit toten Soldaten aus dem Krieg in der benachbarten Teilrepublik Burjatien ankamen.
1: В Бурятію пошли гроби. В Бурятія ж була в началі війни.
0: Burjatien gehörte zu den Regionen, in denen es die meisten Todesopfer gab. Da war es wie jetzt. Wenn die internationalen Medien anfangen, über die Region zu berichten, verheimlichen die Behörden alles noch energischer und ergreifen Sicherheitsmaßnahmen, damit ja nichts nach außen dringt. Die Sorge, dass die Welt von dem ernsthaften Zwischenfall erfährt, scheint größer zu sein als das Bemühen, die eigenen Bürgerinnen und Bürger schnell und ehrlich aufzuklären.
2: Sabine Adler mit Informationen über den Verdacht auf Fälle der Lungenpest in Russland.

0: Die 87-jährige Rentnerin Mari-Carmen Abascal war zu einem Symbol der Proteste in Spanien gegen die Wohnungsnot geworden. Ihre eigene Zwangsräumung hatte den Anstoß dafür gegeben. Am Mittwoch ist sie verstorben. Ihr Tod hat Spanien tief erschüttert. Heute Abend soll mit einem Trauermarsch an sie erinnert werden. Hans-Günther Kellner berichtet aus Madrid.
1: Als vor dem Haus, in dem Mari-Carmen Abascal 71 Jahre lang gewohnt hat, ein Chor in El Pozo María Luisa singt, bekommt der Trauermarsch endgültig einen fast religiösen Abschluss. Unzählige Grablichter liegen auf dem Boden, davor Fotos der am Mittwoch im Krankenhaus gestorbenen Rentnerin. In dem alten asturianischen Arbeiterlied berichtet ein Bergarbeiter seiner Frau vom Tod seiner Kumpel in der Mine. So andächtig geht es nicht den ganzen Abend zu. Mari-Carmen lebt, der Kampf geht weiter, skandieren die rund 20.000 Demonstrierenden auf dem Trauermarsch quer durch die Madrider Innenstadt. Auch Laura ist davon überzeugt, dass Mari-Carmen an den Folgen der Zwangsräumung gestorben ist. Sonst wäre das nicht passiert. Das war entscheidend für diese Verschlechterung ihrer Gesundheit. So etwas macht jeden fertig, egal in welchem Alter. Aber mit 87 ist das natürlich noch viel schlimmer. Auch sie habe mit ihrem Freund schon ähnliche Probleme gehabt. Der Vermieter habe die Miete von 800 Euro verdreifacht, als der Vertrag wie üblich nach 5 Jahren auslief. Ich fühle Wut und gleichzeitig Ohnmacht. Wenn schon eine so alte Frau in dieser Notlage aus ihrem Zuhause vertrieben wird, was soll aus dem Rest der Bevölkerung werden? Welche Hoffnung und welche Möglichkeiten haben wir, langfristig ein stabiles Leben zu führen? Ein Mietvertrag ist in Spanien in der Regel auf 5 Jahre befristet. Läuft er aus, kann ein Vermieter die Miete unbegrenzt erhöhen. Ein Gesetz von 2023 sieht zwar eine Mietpreisbremse vor, doch die konservativ regierten Regionen wenden das Instrument nicht an. Das wird sich ändern, sagt Anna überzeugt, mit Freund und Hund am Trauermarsch teilnimmt. So kann es nicht weitergehen. Das ist doch bei vielen sozialen Errungenschaften ähnlich gewesen. Erst kommt es zur Tragödie, das berührt die Menschen emotional, sie gehen auf die Straße. Jetzt sind die Leute sehr betroffen. Ich glaube, dieser Protest ebbt nicht einfach so ab. Es muss sich etwas ändern. Die Demonstrierenden richten ihren

0: Protest nicht nur gegen Spaniens Konservative, sie rufen auch, wo ist die linke Regierung? Die Sozialisten regierten ja bereits seit 8 Jahren zusammen mit kleineren linken Parteien. Immerhin, Spaniens Regierung hat Dekrete erlassen, die Zwangsräumungen in den meisten Fällen für die nächsten Jahre aussetzen und Mietverträge verlängern. Und Ferienwohnungen sollen jetzt mit 10% Mehrwertsteuer besteuert werden, hat Marta erfahren, die vor dem ehemaligen Haus Mari Carmens steht. Auf meine Tampons zahle ich Mehrwertsteuer und die sind ziemlich teuer. Warum werden Ferienwohnungen dann nicht besteuert? Eine Ferienwohnung ist schließlich kein Grundbedarf wie ein Tampon. Das hat mich wirklich überrascht. Die linken Parteien hoffen, dass die Mieterproteste ihre Anhänger mobilisieren und sie an der auf Ende November vorgezogenen Parlamentswahl teilnehmen. Konservative und Ultrarechte sehen sich beim Thema Mieterschutz dagegen in der Defensive. Sie werfen den Linken jetzt vor, Mari Carmens Tod zu instrumentalisieren. Dabei gehörte sie schon Jahre vor ihrem Tod der Bewegung gegen Zwangsräumungen an. Daran erinnert Alicia del Rio, die Sprecherin der sogenannten Mieterinnengewerkschaft, zum Ende des Gedenkens an Mari Carmen Abascal im Madrider Zentrum. Wir liegen heute am Boden, aber wir sind dankbar für das, was du uns gelehrt hast. Auf immer, Compañera Mari Carmen. Du bist Teil der Familie dieser Gewerkschaft.
1: Hans-Günther Kellner berichtet über einen Trauermarsch, der gestern in Madrid stattgefunden hat, um an die verstorbene Rentnerin Mari Carmen Abascal zu erinnern.

0: Seit Jahren wird über eine wichtige Neubaustrecke der Bahn in Niedersachsen gestritten. Es geht um die Trasse Hannover-Hamburg. Jetzt hat der Bundestag den Weg dafür geebnet, dass die Pläne weiterverfolgt werden können. Es soll aber auch Verbesserungen an der bestehenden Strecke geben. Mario Kubina mit den Details.
1: Die Bahnstrecke Hannover-Hamburg ist eine der wichtigsten Schienenverbindungen in Deutschland. Und sie ist stark belastet. Mit dem Beschluss vom späten Abend hat es der Bundestag der Bahn ermöglicht, weiter an dem Projekt zu arbeiten. Schwarz-Rot ist sich sicher. Nur mit einer Neubaustrecke lässt sich die Kapazität wie gewünscht erhöhen. Auch Teile der Opposition sehen das so. Die Grünen begrüßen die jetzt gefundene Lösung. Vorgesehen ist der zweigleisige Neubau zwischen Hannover-Finhorst und Meckelfeld bei Hamburg auf einer Länge von 109 Kilometern. Es soll auch Geld für zusätzlichen Lärmschutz bereitgestellt werden, auf der neuen und auf der bestehenden Strecke. Über die Bahnpläne in Niedersachsen wird seit Jahren gestritten. Auch Bundesfinanzminister Klingbeil äußerte sich in der Vergangenheit kritisch. Die neue Strecke soll durch seinen Wahlkreis verlaufen. Bis erste Züge auf den neuen Schienen fahren, kann es noch viele Jahre dauern.
0: Mario Kubina über den Bundestag, der nun den Weg für die neue Bahntrasse Hannover-Hamburg freigemacht hat.

0: Die deutschen Fußballerinnen starten heute Abend mit einem Länderspiel gegen Australien in Karlsruhe in die WM-Saison. Die DFB-Auswahl von Bundestrainer Christian Wück muss dabei aber unter anderem auf Kapitänin Julia Gwin verzichten, denn die Außenverteidigerin vom FC Bayern hat sich einen Außenbandriss im Sprunggelenk zugezogen. Über den letzten Stand der Vorbereitungen berichtet Ann-Kathrin Rose.
1: Der Fokus stimmt beim Bundestrainer.
2: Ja, ich würde sagen.
1: Herr Wück freut sich, dass nach 4 Monaten endlich wieder ein Länderspiel ansteht. Voller Fokus Fußball also. Nicht ganz.
3: Ich denke, dass nicht alles so läuft, wie wir uns das vielleicht in unserem rosaroten Himmel vorstellen.
1: Und so weicht das vorsichtige Lächeln auf Christian Wücks Gesicht langsam einer Sorgenfalte. Vor dem Spiel der deutschen Fußballerinnen gegen Australien muss der Bundestrainer auf mehrere Spielerinnen verzichten. Julia Gwin fehlt verletzt. Larissa Mühlhaus ist mit einem Infekt zurück in Frankfurt. Und hinter dem Einsatz von Lea Schüller, die ebenfalls angeschlagen ist, steht ein Fragezeichen.
3: Natürlich sind die Ausfälle, die uns innerhalb dieser Tage jetzt erreicht haben, nicht unbedingt schön.
1: Und das ist nicht alles.
3: Wir haben viele Spielerinnen eingeladen, die nicht zu den Stammkräften in ihren Verein gehören. Und von daher sind es Bedingungen, die uns herausfordern. Aber wir haben Qualität.
1: Die wollen die deutschen Fußballerinnen zeigen. Schon für die WM im kommenden Sommer qualifiziert, stehen für sie deshalb jetzt Tests gegen international starke Teams an. Australien macht den Anfang. Schlussfrau Enna Mamutovic.
4: Ein Länderspiel ist immer was Besonderes. Dann auch noch gegen eine Mannschaft von einem anderen Kontinent ist, glaube ich, sehr hilfreich, wenn wir jetzt auch auf die WM blicken, uns mit denen zu messen. Und wir freuen uns alle sehr. Ich auch und kann eigentlich losgehen.
1: Dass die Münchnerin gegen Australien im Tor steht, hat der Bundestrainer schon verraten. Mamutovic bei den Bayern so stark, also gesetzt. Auf den anderen Positionen aber könnte es Überraschungen geben.
3: Es ist kein Casting für die WM, aber natürlich ziehen wir unsere Rückschlüsse aus jeder einzelnen Länderspielminute.
1: Und so startet die WM-Vorbereitung für die deutschen Fußballerinnen eigentlich schon jetzt. Mit langen To-Do-Listen und vielleicht ja auch mit ein bisschen Vorfreude.
0: Ann-Kathrin Rose über den Start der deutschen Fußballerinnen heute Abend in die WM-Saison beim Länderspiel gegen Australien in Karlsruhe.

0: 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Sechs Uhr, die Nachrichten, zunächst die Übersicht. Bundeskanzler Merz erwartet einem Medienbericht zufolge eine weitere Verzögerung bei der Rentenreform. Eine Hinrichtung in den USA soll laut Pentagon per Livestream übertragen werden. In Oslo wird heute der Träger des diesjährigen Friedensnobelpreises bekannt gegeben. Die Meldungen im Einzelnen. Bundeskanzler Merz geht nicht mehr davon aus, dass die geplante Rentenreform wie vorgesehen bis zum Jahresende vom Bundestag beschlossen wird. Wie die Bild-Zeitung unter Berufung auf Kanzleramtskreise meldet, strebt der CDU-Vorsitzende bis dahin lediglich die Verabschiedung im Kabinett an. Die Reform sollte eigentlich zum 1. Januar in Kraft treten. Den Angaben zufolge rechnet Merz mit einer deutlichen Verzögerung. Ziel sei es nun, dass das Rentenpaket im Frühjahr stehe. Ähnlich hatte sich Merz bereits bei einer Veranstaltung des Handelsblatts geäußert. Auf dem Tisch liegen bislang Empfehlungen einer Expertenkommission, darunter eine Koppelung des Renteneintritts an die Lebenserwartung und eine Kapitalrente. Vor allem um ein Ende der abschlagsfreien Rente für besonders langjährig Versicherte gibt es Streit. Ein Gesetzentwurf liegt noch nicht vor. Diesen erarbeitet derzeit Sozialministerin Baas von der SPD. Die Chefin der sogenannten Wirtschaftsweisen, Schnitzer, hat die Bundesregierung zu mehr Nachhaltigkeit bei ihren Investitionen aufgerufen, um die positiveren Konjunkturaussichten zu stabilisieren. Im ARD-Fernsehen sagte Schnitzer, hier könne man nachbessern. Derzeit werde noch viel Geld an den falschen Stellen ausgegeben. Als Beispiel nannte die Ökonomin unter anderem den Tankrabatt. Die Vorsitzende des Sachverständigenrates zur Begutachtung der gesamtwirtschaftlichen Entwicklung betonte zudem, auch die Unternehmen müssten für ein dauerhaftes Wachstum mehr investieren. Dafür brauchten sie ein stabiles Umfeld und funktionierende Rahmenbedingungen. Die Bundesregierung hatte gestern ihre Prognose für die wirtschaftliche Entwicklung in diesem Jahr angehoben. Sie rechnet nun mit einem Anstieg des Bruttoinlandsprodukts um voraussichtlich 1,3%, wie das Wirtschaftsministerium in Berlin mitteilte. Im April hatte die Schätzung noch bei einem Plus von 0,5% gelegen. Für das kommende Jahr rechnet die Regierung mit einem Plus von 1,1% und 2028 mit 0,6%. Für vorgeburtliche Bluttests, mit denen bestimmte genetische Auffälligkeiten festgestellt werden können, sollen genauere Regeln geschaffen werden. Der Bundestag hat mit großer Mehrheit für einen entsprechenden fraktionsübergreifenden Antrag gestimmt. Eine Expertenkommission soll jetzt weitere Daten zusammentragen. Der Bundestag will sich dann erneut mit dem Thema beschäftigen. Der Bluttest ist seit gut 10 Jahren verfügbar. Er kann Hinweise darauf geben, ob beim ungeborenen Kind zum Beispiel eine Trisomie 21 vorliegt, die zum sogenannten Down-Syndrom führt. Seit 2022 werden die Kosten dieser Untersuchung von den Krankenkassen übernommen. Die Bundestagsabgeordneten, die den Antrag eingebracht haben, befürchten allerdings, dass seitdem häufiger getestet wird als medizinisch erforderlich. Zudem könne die Untersuchung auch falsch positive Ergebnisse liefern. Mehrere Abgeordnete warnten in der Debatte davor, dass so der Druck auf Eltern steigen könnte, sich gegen ein Kind mit Trisomie zu entscheiden. In den USA soll die Hinrichtung eines Amokläufers nach Angaben des Verteidigungsministeriums per Livestream übertragen werden. Der Mann hatte 2009 auf dem Militärstützpunkt Fort Hood im Bundesstaat Texas 13 Menschen erschossen und viele weitere verletzt. Das Pentagon erklärte, Einzelheiten zu der geplanten Übertragung sollten noch bekannt gegeben werden. Zuvor hatte Verteidigungsminister Hegseth angekündigt, die Exekution durch ein Erschießungskommando werde öffentlich stattfinden. Sollte die Hinrichtung wie geplant am 3. Dezember in Fort Hood erfolgen, wäre sie die erste Vollstreckung eines Todesurteils durch das US-Militär seit 1961 und die erste eines US-Soldaten durch ein Erschießungskommando seit dem Zweiten Weltkrieg. Im New Yorker Stadtteil Bronx haben Mitarbeiter der US-Einwanderungsbehörde ICE auf einen Mann in seinem Auto geschossen. Berichten zufolge wurde er verletzt. In dem Fahrzeug habe sich auch ein Kind befunden. Das US-Heimatschutzministerium teilte mit, es habe sich um einen gezielten Einsatz gehandelt, bei dem ein vorbestrafter Mann aus der Dominikanischen Republik festgenommen werden sollte. Die ICE-Beschäftigten hätten sofort erste Hilfe geleistet. Der Mann sei am Leben und befinde sich in einem örtlichen Krankenhaus. Der Bürgermeister von New York, Mamdani, bezeichnete den Vorfall als ungeheuerlich. Er habe Präsident Trump angerufen, um mit ihm darüber zu sprechen. Die Einwanderungsbehörde ist in der Vergangenheit wiederholt in die Kritik geraten. Seit der Rückkehr Trumps ins Weiße Haus haben ICE-Mitarbeiter auf mindestens 21 Menschen geschossen und dabei 7 Personen getötet. Eine Delegation aus der Ukraine führt in den USA neue Gespräche über ein mögliches Ende des russischen Angriffskrieges. Der ukrainische Präsident Selenskyj sagte, das Verhandlungsteam werde heute und morgen die Gesandten von Präsident Trump, Kushner und Witkoff, treffen. Auch eine europäische Delegation werde anwesend sein. Kushner und Witkoff hatten sich Anfang September in Moskau mit dem russischen Staatschef Putin über den Ukraine-Krieg ausgetauscht. Ein Ende der Kampfhandlungen ist bisher nicht absehbar. Nach Angaben Selenskyjs wurden in den vergangenen beiden Tagen bei Angriffen in der gesamten Ukraine fast 80 Menschen getötet und mehr als 200 verletzt. In einer Rede in der Stadt Priluki fordert der ukrainische Präsident erneut einen erweiterten Zugang zum US-Satellitendienst Starlink. Dies könne seinem Land helfen, russische Abschussrampen für ballistische Raketen anzugreifen. In Spanien haben zehntausende Menschen mit neuen Protesten auf den Tod der 87-jährigen Mari Carmen Abascal reagiert. In Madrid marschierten Demonstranten am Abend von einem Protestcamp zur einstigen Wohnung der Rentnerin, um Zwangsräumungen und Wohnungsnot anzuprangern. Auch in anderen Städten des Landes fanden Gedenkmärsche statt. Mari Carmen Abascal war vor 2 Wochen auf einer Liege aus der Wohnung getragen worden, in der sie 70 Jahre gelebt hatte. Ein neuer Eigentümer hatte die Miete drastisch erhöht und die Wohnung schließlich räumen lassen. Der Versuch der spanischen Regierung, mit einem Gesetzespaket die Lage von Mietern zu verbessern, scheiterte im Parlament. Daraufhin setzte Ministerpräsident Sanchez Neuwahlen an. Nach den Schulprotesten der vergangenen Tage will die französische Regierung mehr als 3000 Vertretungslehrer einsetzen. Das kündigte Premierminister Le Cornu am Abend an. Sie sollen kurzfristig an etwa 100 Gymnasien versetzt werden, wo der Lehrermangel am größten ist. Le Cornu stellte für die Schulen auch zusätzliches Geld in Aussicht. Der Haushalt für das kommende Jahr soll entsprechend angepasst werden. Seit knapp 2 Wochen demonstrieren Schülerinnen und Schüler für eine bessere Ausstattung der Gymnasien, für mehr Vertretungslehrer und Investitionen in das Bildungswesen. Am Abend hatten sich nach Angaben des Innenministeriums landesweit erneut mehr als 71.000 Menschen zu Protesten versammelt. Die Polizei meldete mehr als 500 Festnahmen, 48 Polizisten seien verletzt worden. Zum Abschluss der Nobelwoche wird heute bekannt gegeben, wer in diesem Jahr den Friedensnobelpreis erhält. Die Entscheidung fällt am späten Vormittag in der norwegischen Hauptstadt Oslo. 287 Vorschläge wurden eingereicht. Die Verleihung findet am 10. Dezember statt, dem Todestag des Preisstifters Alfred Nobel. Der tropische Wirbelsturm Isaias hat sich vor der US-Golfküste zu einem Hurrikan der Kategorie 2 verstärkt. Die Behörden ordneten für Teile der Bundesstaaten Florida, Alabama und Mississippi Evakuierungen an. Örtlich wurde der Notstand ausgerufen. Der Sturm soll nach Vorhersagen des Nationalen Hurrikanzentrums in der Nacht zu morgen auf Land treffen. Isaias hat inzwischen Windgeschwindigkeiten von bis zu 155 Kilometer pro Stunde erreicht. Es drohen Starkregen, Überschwemmungen und Tornados. Auch länger anhaltende Stromausfälle gelten als möglich. Und hier noch einmal die Übersicht. Bundeskanzler Merz erwartet bei einem Medienbericht zufolge eine weitere Verzögerung bei der Rentenreform. Eine Hinrichtung in den USA soll laut Pentagon per Livestream übertragen werden. In Oslo wird heute der Träger des diesjährigen Friedensnobelpreises bekannt gegeben. Das Wetter im Süden und Südosten nach Nebelauflösung oft heiter bis sonnig und trocken, sonst vielfach dichte Bewölkung mit Regen und vereinzelt Gewitter, Höchstwerte 10 bis 18 Grad. Das waren die Nachrichten.
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2: Heute mit Fanny Buschert. Ich wünsche Ihnen einen schönen guten Morgen. Die Bundesregierung hat sich den Ausbau der erneuerbaren Energien vorgenommen. Doch ob dieses Ziel auch mit geplanten Reformen von Wirtschaftsministerin Reiche gelingen kann, daran gibt es immer wieder Zweifel. In Berlin gehen heute Umweltverbände, die Branche der Erneuerbaren und auch Vertreter aus der Politik gemeinsam auf die Straße unter dem Motto Ausbauen statt Ausbremsen. Wo der Ausbau der Erneuerbaren steht, dazu gleich ein Interview mit der SPD-Energieexpertin Nina Scheer. Außerdem blicken wir auf Reaktionen, nachdem Linke, Grüne und SPD gestern in Berlin Sondierungsgespräche angekündigt haben. Und uns beschäftigt ein Treffen der GUS-Staaten.

0: Die Bekanntgabe des Friedensnobelpreisträgers ist jedes Jahr der Höhepunkt in der Reihe der Nobelpreisverkündungen. Er gilt als wichtigste Auszeichnung weltweit und hat einen hohen politischen Stellenwert und ist damit aber auch besonders umstritten. Besonders in der jetzigen Weltlage wird heute mit Spannung nach Oslo geblickt, wenn um frühestens 11 Uhr der oder die Preisträgerin oder Preisträger bekannt gegeben werden. Jana Sinram blickt voraus.
1: 287 Nominierungen für den Friedensnobelpreis hat das norwegische Nobelinstitut erhalten, deutlich weniger als im vergangenen Jahr. Wer genau auf der Liste steht, ist streng geheim. Klar ist nur, die 5 Mitglieder des norwegischen Nobelkomitees haben die Wahl zwischen 208 Einzelpersonen und 79 Organisationen. In diesem Jahr wird die Welt noch genauer hinschauen als sonst, glaubt der geschäftsführende Direktor des norwegischen Friedensforschungsinstituts PRIO, Håkon Jerlöf. Es ist ja kein Geheimnis, dass es vergangenes Jahr nach der Verleihung viel Aufregung gab, nachdem Maria Corina Machado ihre Medaille Donald Trump überreicht hat. Das hätte ich mir anders gewünscht, aber man kann nun mal nicht bestimmen, was die Menschen mit dem Preis machen, den sie bekommen. Das norwegische Nobelkomitee hatte die venezolanische Oppositionsführerin für ihren unermüdlichen Einsatz für die Demokratie in ihrem Heimatland geehrt. Im Dezember wurde Machado in Oslo gefeiert, nachdem sie auf geheimen Wegen aus Venezuela ausreisen konnte. Seit sie ihren Friedensnobelpreis im Januar symbolisch an den US-Präsidenten weitergab, ist sie auch in Norwegen umstritten. Håkon Jerlöf ist sich nicht sicher, ob sich das vom norwegischen Parlament gewählte Nobelkomitee davon in seine Entscheidung beeinflussen lässt.
2: Prisen har gått av å være kontroversiell.
1: Dass der Preis ab und zu für Kontroversen sorgt, bringt ihm Aufmerksamkeit. Aber er kann nicht jedes Jahr umstritten sein. Es ist wichtig, die Balance zu finden. Von daher werden sie in diesem Jahr vielleicht zu jemand Unumstrittenen tendieren, aber es kann in beide Richtungen gehen. Der Direktor des PRIO-Instituts hat wie jedes Jahr eine eigene Liste mit Personen und Organisationen veröffentlicht, die er für preiswürdig hält. Darunter, wie schon beim letzten Mal, das Komitee zum Schutz von Journalisten oder das Netzwerk Emergency Response Rooms im Sudan. Und wir haben Save the Children auf der Liste sowie Mykola Kuleba, den Leiter von Save Ukraine. Das ist eine ukrainische Organisation, die sich für Kinderrechte und humanitäre Hilfe einsetzt. Der Friedensnobelpreis kann nach den Vorgaben des Preisstifters Alfred Nobel an Personen oder Organisationen verliehen werden, die sich für Frieden, internationale Zusammenarbeit oder Abrüstung einsetzen. US-Präsident Donald Trump ist noch immer davon überzeugt, dass er den Preis verdient hätte. Schließlich habe er 8 Kriege beendet, wiederholte er am Mittwoch im Oval Office. Ich weiß nicht, wie ihre Entscheidung ausfallen wird. Sie haben den Ruf, dass sie ihn Leuten wie mir nicht geben. Egal, ob ich ihn bekomme oder nicht, ich habe weitaus mehr geleistet und denke, es wäre eine Schmach für sie. Sicher ist, von solchen Äußerungen dürfte sich das norwegische Nobelkomitee nicht einschüchtern lassen. Überreicht werden die Medaille, eine Urkunde und das Preisgeld in Höhe von umgerechnet 1 Million Euro am 10. Dezember in Oslo. Wer in diesem Jahr ausgezeichnet wird, entscheidet allein das 5-köpfige Nobelkomitee. Das Rätselraten endet heute um 11.
0: Jana Sinram blickt auf den Friedensnobelpreis, dessen diesjährige Preisträger heute Vormittag gegen 11 Uhr bekannt gegeben werden sollen.

0: Linke, Grüne und SPD in Berlin haben gestern ihre Vorgespräche mit gemeinsamen Vereinbarungen zum Umgang mit Antisemitismus und organisierter Kriminalität abgeschlossen. Aus Sicht der Parteien ist damit eine wichtige Hürde genommen, um sich nun in gemeinsame Sondierungsgespräche begeben zu können. Die Ankündigungen aus der Hauptstadt lösten zahlreiche Reaktionen aus. Sebastian Schöbel fasst sie zusammen.
1: Die Tinte der Unterschriften unter der Vereinbarung von Linken, Grünen und SPD war noch gar nicht richtig getrocknet. Da meldeten sich auch schon die Kritiker zu Wort. Das Papier, in dem vor allem die Linken zugesagt haben, Fälle von mutmaßlichem Antisemitismus in den eigenen Reihen hart zu bestrafen, gehe nicht weit genug, sagte Berlins CDU-Landeschef Stefan Evers auf seinem Instagram-Kanal.
2: Dieses Papier, das ist vor allem eins, ein Misstrauensbeweis. Und ich finde, wer sich von Anfang an so misstrauisch begegnet, der sollte auch nicht gemeinsam regieren.
1: Die AfD in Berlin kritisierte, die Vereinbarung spreche nicht aus, dass die größte Gefahr für Jüdinnen und Juden von Linksextremisten und Islamisten ausgehe. Eine Behauptung, die allerdings auch schon vielfach widerlegt wurde. Dabei waren die Berliner Linken den Grünen und Sozialdemokraten weit entgegengekommen. 4 Gesprächsrunden hatte es gebraucht, um schließlich eine detaillierte Verabredung aufzuschreiben. Eine, die vor allem von den Linken mit Blick auf das Thema Antisemitismus viel abverlangt. Etwa die Zustimmung, dass Kritik an der israelischen Regierung, die als antisemitisch verstanden werden kann, auch zum Ausschluss aus Fraktion oder gar Partei führen kann. Oder dass man die radikal israelkritische BDS-Bewegung nicht unterstützen würde. Ansichten, die viele Berliner Linke nicht teilen und die zum Teil auch nicht mit den Beschlüssen der Partei übereinstimmen. Entsprechend heftig fiel die Reaktion des pro-palästinensischen Lagers der Berliner Linken aus.
3: Dieses Sondierungspapier schützt nicht, es spaltet. 8 Punkte zum Schutz jüdischen Lebens und die palästinensische Community wird in einem Nebensatz abgehandelt. Und genau dieses Gegeneinander ausspielen ist das Problem.
1: So eine Sprecherin der zuletzt besonders radikal auftretenden Parteiarbeitsgruppe Palästina-Solidarität. Die geriet zuletzt immer wieder in den Fokus durch Protestaktionen und Demos gegen die israelische Regierung und durch Aussagen einzelner Aktivisten in den sozialen Medien, die für Kritiker klar antisemitisch waren. Für die Berliner Linken-Führung könnten sie noch zum Problem werden, wenn das fertige Sondierungspapier bei einem Parteitag abgesegnet werden soll. In Berlins jüdischer Community beobachten derweil viele nun mit Sorge, dass Linke, Grüne und SPD ernsthaft eine Koalition ausloten, so der Vorsitzende der jüdischen Gemeinde Gideon Joffe.
4: In unserer Gemeinde herrscht nach wie vor eine große Verunsicherung und sie sind sehr, sehr skeptisch, was das Verhandlungspapier dieser potenziellen Dreierkoalition angeht. So wie sich die Linke in der Vergangenheit gegeben hat, ist sie einfach unmöglich als Koalitionspartner anzusehen.
1: Mehrere hundert Gemeindemitglieder hätten sich bereits offen gegen eine solche rot-grün-rote Koalition in Berlin ausgesprochen, so Joffe. Doch das Stimmungsbild ist nicht einheitlich. Gut 300 jüdische Intellektuelle hatten zuletzt die Linke gegen die Antisemitismusvorwürfe in Schutz genommen. Und so steht trotz dieser hart erkämpften Vereinbarung wohl fest, das Thema Antisemitismus wird diese rot-grün-roten Verhandlungen weiter begleiten.
0: Sebastian Schöbel mit Reaktionen, nachdem Linke, Grüne und SPD in Berlin gestern angekündigt haben, in gemeinsame Sondierungsgespräche zu gehen.

0: In Äthiopien hat die Armee gemeinsam mit einer verbündeten Miliz mithilfe von Drohnenangriffen die wichtige Provinzhauptstadt Mekele wieder unter ihre Kontrolle gebracht. Die regionalen Machthaber der sogenannten Volksbefreiungsfront von Tigray haben sich dagegen zunächst zurückgezogen. Nun ist die Sorge groß, dass sich der Konflikt auf das Horn von Afrika ausweiten könnte. Die Hintergründe von Karin Bentsch.
1: Soldaten mit geschulterten Gewehren lassen sich auf hupenden Pickup-Trucks durch die Straßen von Mekele fahren, der Provinzhauptstadt von Tigray. Es sind Kämpfer, die mit der äthiopischen Regierung verbündet sind, wie die Bilder der Nachrichtenagentur AP zeigen. Zusammen mit Soldaten der äthiopischen Armee feiern sie die Rückeroberung der wichtigen Stadt. Nach Angaben eines Kommandanten der sogenannten Tigray Peace Force setzten sie Drohnen als Waffen ein, um Gebiete in der Region Tigray zurückzugewinnen. Die äthiopische Regierung führt mit uns zusammen Drohnenangriffe durch, bis unser Staat frei ist von den Gegnern. Auf der Gegenseite kämpft die sogenannte Volksbefreiungsfront von Tigray. Eine Miliz, von der es heißt, dass sie vom Nachbarland Eritrea und von mehreren bewaffneten Oppositionsgruppen unterstützt werden soll. Ihr Ziel? Die Vorherrschaft über die Region Tigray und den Sturz der äthiopischen Regierung von Ministerpräsident Abiy Ahmed. Vor einigen Tagen hat sich diese Miliz nach eigenen Angaben vorübergehend aus der Provinzhauptstadt Mekele zurückgezogen. In diesem Konflikt geht es im Kern um die Kontrolle über die Region Tigray im Norden Äthiopiens. Ein Kampf zwischen regionalen Machthabern auf der einen Seite und der äthiopischen Zentralregierung auf der anderen Seite. Ende September eskalierten die Kämpfe, noch immer ist die Situation sehr angespannt. Erst vor 4 Jahren endete in Tigray ein Krieg, bei dem mehr als 600.000 Menschen getötet wurden. Doch das Friedensabkommen war seither brüchig. Beobachter warnen, die zunehmende Gewalt in Tigray könnte schwerwiegende Folgen haben für Frieden und Stabilität in der gesamten Region. Verschärft wird diese Situation noch durch die zunehmenden Spannungen zwischen Äthiopien und dem kleinen Nachbarland Eritrea. Eritrea war früher ein Teil von Äthiopien, hatte sich 1993 aber für unabhängig erklärt. Seitdem ist Äthiopien ein Binnenland ohne Zugang zum Meer. Das will der äthiopische Ministerpräsident Abiy Ahmed ändern. Für mehr Handel kündigte er an, sich für einen äthiopischen Hafen einzusetzen. Äthiopien kann ohne Zugang zum Meer auf Dauer nicht existieren. Nach dem Prinzip von Geben und Nehmen werden wir daran arbeiten, dass Äthiopien einen Zugang zum Meer bekommt. Der äthiopische Ministerpräsident Abiy Ahmed hatte 2019 den Friedensnobelpreis verliehen bekommen für seine Bemühungen zur Lösung des Grenzkonflikts zwischen Äthiopien und Eritrea. Er galt als Reformer, setzte sich für eine liberalere Wirtschaft ein und ließ politische Gefangene frei. Heute wird Abiy Ahmed von vielen kritischer gesehen, weil es nicht schafft, das Land zu befrieden. Sollte zwischen Äthiopien und Eritrea ein Krieg ausbrechen, besteht die Gefahr, dass auch die strategischen Partner beider Länder mit hineingezogen werden könnten. Darunter Ägypten, Sudan und die Golfstaaten. Besonders Ägypten und der Sudan sind nicht gut auf Ministerpräsident Abiy Ahmed zu sprechen, wegen des äthiopischen Megastaudamms am Nil, der ihnen vor allem in Dürrezeiten große Wasserprobleme bereiten könnte. Beide Länder sind vom Nilwasser abhängig. Eine aufgeladene politische und wirtschaftliche Situation, die das Horn von Afrika ins Wanken bringen könnte.
0: Karin Bentsch mit aktuellen Informationen über die Lage in Äthiopien. Nachdem die Sowjetunion Anfang der 90er Jahre auseinandergebrochen war, haben sich 12 der 15 Nachfolgestaaten in der Gemeinschaft unabhängiger Staaten oder kurz GUS zusammengeschlossen. Erklärtes Ziel dieser Organisation war es, einen gemeinsamen Wirtschafts- und Sicherheitsraum zu pflegen. Mittlerweile ist die Anzahl der Mitglieder geschrumpft. Georgien, die Ukraine und jüngst auch Moldau sind ausgetreten, alle wegen politisch-militärischer Konflikte mit Russland. Heute treffen sich die Staatschefs der verbliebenen GUS-Mitglieder in Turkmenistan, darunter auch Russlands Präsident Putin. Meine Kollegin Gesine Dornblüt beobachtet das Geschehen für uns. Frau Dornblüt, worum soll es bei dem Treffen heute gehen?
2: Ja, vorweg vielleicht. Die GUS haben in den 35 Jahren ihres Bestehens nie außenpolitisches Gewicht erzielt. Andere Organisationen wie die Eurasische Wirtschaftsunion oder auch das Bündnis für die kollektive Sicherheit im militärischen Bereich oder auch die Shanghai-Gruppe sind wichtiger geworden. Im Zentrum bei diesem GUS-Gipfel in Turkmenistan soll die regionale Zusammenarbeit stehen, und zwar unter Beteiligung Irans und der Türkei. Der Präsident des Irans ist dazu geladen. Und unter Aktivierung der regionalen Zusammenarbeit muss man verstehen, es geht darum, russischen Einfluss zu sichern. Es gibt seit mehr als 20 Jahren einen Plan für einen internationalen Transportkorridor Nord-Süd. Der würde Russland über Zentralasien und den Südkaukasus mit dem Persischen Golf und Indien verbinden. Dieser Plan lag lange in den Schubladen und der ist für Russland aber interessant geworden wieder, weil wegen der Sanktionen andere Transportwege und Zulieferketten weggebrochen sind. Und wenn man sich das ganz konkret anschaut, in Armenien im Südkaukasus zum Beispiel, dort hat Russland an Einfluss verloren. Es engagieren sich dort neuerdings die USA stark. Die wollen einen Transportkorridor Ost-West von Aserbaidschan über Armenien Richtung Westen fördern. Daran wäre Russland nicht beteiligt. Und Armenien pflegt aber zugleich gute Beziehungen zum Iran, also von Nord nach Süd, will den Transport dort erleichtern. Da will Russland mitmischen. Und es gab gestern auch schon ein kurzes Treffen von Putin mit dem iranischen Präsidenten Pezeshkian. Da gab es großes Lob Putins für Russlands Partner Iran. Putin hat über den Nahostkrieg gesagt, Iran versuche den Krieg zu beenden. Iran sei nicht schuld am Krieg.
0: Russland hat ja die GUS lange wie selbstverständlich dominiert. Wie stehen denn die anderen Mitgliedstaaten heute zu Russland und zum Krieg gegen die Ukraine?
2: Ja, in vielen dieser Länder sieht man den Nationalismus und Rassismus und auch die Aggression Russlands mit Skepsis, weil man fürchtet, dass sich das auch gegen sie selbst wenden kann. Und es gibt auch Ärger darüber, dass Russland zum Beispiel Arbeitsmigranten aus Zentralasien in den Krieg gegen die Ukraine lockt, teils unter falschen Versprechungen. Aber keiner der zentralasiatischen Staatsführer hat Russland direkt als Aggressor im Krieg benannt. Und man sieht das auch im Abstimmungsverhalten in den Vereinten Nationen. Immer dann, wenn es darum geht, Russland zum Abzug der Truppen aufzufordern oder zu verurteilen, da stimmt Belarus grundsätzlich mit Russland gegen diese Verurteilung Russlands. Alle anderen GUS-Mitglieder enthalten sich oder stimmen nicht mit ab. Und der Grund für diese Zurückhaltung, das sind die Abhängigkeiten von Russland, die in vielen dieser GUS-Mitgliedsländer weiterhin groß sind. Je größer die Abhängigkeit, desto zurückhaltender die Rhetorik. Und eine Ausnahme ist Aserbaidschan, dessen Staatspräsident Aliyev hat sich mehrfach auch in New York für die Souveränität und territoriale Unversehrtheit der Ukraine in ihren international anerkannten Grenzen ausgesprochen. Aliyev kann das machen, weil Aserbaidschan relativ unabhängig von Russland ist. Aserbaidschan hat die Türkei im Rücken.
0: Dann blicken wir noch auf eine weitere aktuelle Meldung rund um Russlands Krieg gegen die Ukraine. Eine Ukraine-Delegation, die soll jetzt in den USA neue Gespräche führen. Was ist hier zu erwarten?
2: Da würde ich nicht allzu viel erwarten. Es ist eine Delegation, die sich mit den US-Unterhändlern in den USA heute treffen soll. Das war schon länger angekündigt. US-Außenminister Rubio hat ja gerade gesagt, dass zurzeit keine Verhandlungen oder dass die diplomatische Lösung eigentlich keine Perspektive habe. Aus Russland kam da Zustimmung von Putins Sprecher Peskov. Der hat im Prinzip gesagt, ja, wir wollen eine Rundumlösung. Wie die aussieht, wissen wir. Eine Kapitulation der Ukraine. Und dementsprechend, man hofft auf ein Treffen demnächst auch dann wieder mit den US-Unterhändlern und den russischen Vertretern. Aber von dem heutigen Treffen würde ich nicht zu viel erwarten.
0: Informationen von Gesine Dornblüt über jüngste Entwicklungen im russischen Krieg gegen die Ukraine. Vielen Dank. In Frankreich ist bei den Schülerprotesten ein weiterer Protesttag zu Ende gegangen. Insgesamt waren zwar weniger Menschen auf der Straße, aber die Bewegung hat bereits neue Demonstrationen angekündigt. Ebenso angekündigt hat Bildungsminister am Abend erste Maßnahmen. Julio Borutta berichtet.
3: In den kommenden Stunden und Tagen würden 3000 Vertretungslehrer an den Gymnasien eingesetzt, versprach Bildungsminister Édouard Chefré im Fernsehinterview auf TFA. Dank einer Software, die er bereits vor einem Jahr angefordert habe, sei es nun möglich, die Schulen zu identifizieren, die sich in einer problematischen Situation befänden. Es gibt 114 Gymnasien, die ich als rot bezeichnen würde, führte der Bildungsminister aus, und 400, die orange sind. Ob diese Ankündigung zur Beruhigung der Lage beitragen wird, ist fraglich. Die Schüler und Studierenden fordern weiter deutlich höhere Ausgaben für Bildung, die Abschaffung der zentralen und aus ihrer Sicht intransparenten Studienplatzvergabe und eine bessere Ausstattung der Schulen. Am Ende der Kundgebungen war es in einigen Städten auch am Donnerstag zu heftigen Zusammenstößen zwischen Black Blocs und der Polizei gekommen.
0: Aus Paris berichtet Julia Borutta.

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1: Uhr, die Nachrichten. In den USA soll die Hinrichtung eines Amokläufers nach Angaben des Verteidigungsministeriums per Livestream übertragen werden. Der Mann hatte 2009 auf dem Militärstützpunkt Fort Hood im Bundesstaat Texas 13 Menschen erschossen und viele weitere verletzt. Das Pentagon erklärte, Einzelheiten zu der geplanten Übertragung sollten noch bekannt gegeben werden. Zuvor hatte Verteidigungsminister Hegseth angekündigt, die Exekution durch ein Erschießungskommando werde öffentlich stattfinden. Sollte die Hinrichtung wie geplant am 3. Dezember in Fort Hood erfolgen, wäre sie die erste Vollstreckung eines Todesurteils durch das US-Militär seit 1961 und die erste eines US-Soldaten durch ein Erschießungskommando seit dem Zweiten Weltkrieg. Bundeskanzler Merz geht nicht mehr davon aus, dass die geplante Rentenreform wie vorgesehen bis zum Jahresende vom Bundestag beschlossen wird. Wie die Bild-Zeitung unter Berufung auf Kanzleramtskreise meldet, strebt der CDU-Vorsitzende bis dahin lediglich die Verabschiedung im Kabinett an. Die Reform sollte eigentlich zum 1. Januar in Kraft treten. Den Angaben zufolge rechnet Merz mit einer deutlichen Verzögerung. Ziel sei es nun, dass das Rentenpaket im Frühjahr stehe. Ähnlich hatte sich Merz bereits bei einer Veranstaltung des Handelsblatts geäußert. Auf dem Tisch liegen bislang Empfehlungen einer Expertenkommission, darunter einer Koppelung des Renteneintritts an die Lebenserwartung und eine Kapitalrente, vor allem um ein Ende der abschlagsfreien Rente für besonders langjährig Versicherte gibt es Streit. Ein Gesetzentwurf liegt noch nicht vor. Diesen erarbeitet derzeit Sozialministerin Baas von der SPD. Die Chefin der Wirtschaftsweisen, Schnitzer, hat die Bundesregierung zu mehr Nachhaltigkeit bei ihren Investitionen aufgerufen, um die positiveren Konjunkturaussichten zu stabilisieren. Im ARD-Fernsehen sagte Schnitzer, hier könne man nachbessern. Derzeit werde noch viel Geld an den falschen Stellen ausgegeben. Als Beispiel nannte die Ökonomin unter anderem den Tankrabatt. Die Vorsitzende des Sachverständigenrates zur Begutachtung der gesamtwirtschaftlichen Entwicklung betonte zudem, auch die Unternehmen müssten für ein dauerhaftes Wachstum mehr investieren. Dafür brauchten sie ein stabiles Umfeld und funktionierende Rahmenbedingungen. Die Bundesregierung hatte gestern ihre Prognose für die wirtschaftliche Entwicklung in diesem Jahr angehoben. Sie rechnet nun mit einem Anstieg des Bruttoinlandsprodukts um voraussichtlich 1,3%, wie das Wirtschaftsministerium in Berlin mitteilte. Im April hatte die Schätzung noch bei einem Plus von 0,5% gelegen. Für das kommende Jahr rechnet die Regierung mit einem Plus von 1,1% und 2028 mit 0,6%. In Berlin werden heute weiter Sondierungsgespräche zwischen der Linkspartei, den Grünen und der SPD geführt. Dabei geht es um den Landeshaushalt. Es ist absehbar, dass sich in den kommenden Jahren Milliardenlöcher im Etat auftun. Gestern hatten die drei Parteien den Weg für Sondierungen freigemacht und eine gemeinsame Vereinbarung getroffen. Darin verständigten sie sich auf gemeinsame Grundsätze zum Schutz jüdischen Lebens und auf verbindliche Regeln, wie auf antisemitische Vorfälle innerhalb der Fraktionen reagiert werden soll. In Mecklenburg-Vorpommern werden die Sondierungsgespräche beendet. Zwei Wochen hatten SPD, Grüne und Linke verhandelt. Jetzt soll sich in den nächsten Tagen klären, ob die Parteien Koalitionsverhandlungen aufnehmen. Nach rund 8 Monaten im All sind 4 Astronauten von der internationalen Raumstation ISS zur Erde zurückgekehrt. Die sogenannte Crew 12 landete an Bord einer Dragon-Kapsel des Raumfahrtunternehmens SpaceX im Pazifik vor der kalifornischen Küste. Zurück auf der Erde sind nun die NASA-Astronautin Mir, ihr Kollege Hathaway, der russische Kosmonaut Fedyaev und die französische ESA-Astronautin Adenau. Sie waren vor wenigen Tagen auf der ISS abgelöst worden. Adenau stellte den Rekord für den längsten Aufenthalt eines europäischen Astronauten auf der Raumstation auf. Im August absolvierte sie zudem als erste Französin Außeneinsätze im All. Das Wetter: im Süden und Südosten nach Nebelauflösung oft heiter bis sonnig und trocken, sonst vielfach dichte Bewölkung mit Regen und vereinzelt Gewitter, Höchstwerte 10 bis 18 Grad. Das waren die Nachrichten.
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2: Wer viel bekommen hat, muss sich auch mehr verantworten. Diese Regel gilt für Familien, für Firmen und für Ämter. Im Lukasevangelium sagt Jesus es so: Wem viel anvertraut ist, von dem wird man umso mehr fordern. Dazu erzählt Jesus von einem Hausherrn, der für längere Zeit verreist. Vorher übergibt er seinem Verwalter sein ganzes Haus, die Mitarbeiter, die Vorräte, alles, was dazugehört. Nicht als Eigentum, sondern er soll Treuhänder sein. Niemand schaut dem Verwalter dabei zu. Er kann tun, was er will. Gerade darin zeigt sich, ob er dem Vertrauen treu bleibt. Jesus sagt: Wer so viel in die Hand bekommt, von dem wird auch viel erwartet. Das ist keine Drohung, sondern eine schlichte Wahrheit. Je mehr jemandem anvertraut ist, desto schwerer wiegt es, wenn das Vertrauen bricht. Diese Woche wurde ein früherer Präsident des Bundesnachrichtendienstes festgenommen. Sein früherer Büroleiter soll ihm über Jahre geheime Unterlagen zugespielt haben. Beide sitzen inzwischen in Untersuchungshaft. Was aus den Vorwürfen wird, wohin die geheimen Informationen gelangt sind, das klärt sich erst in den kommenden Monaten. Ein Haftbefehl ist noch kein Urteil. Aber es erschüttert nicht nur mein Vertrauen. Diesem früheren Geheimdienstchef war viel anvertraut. Geheimnisse, auf die sich ein ganzes Land verlässt und die heute mehr denn je geschützt werden müssen. Falls die Vorwürfe zutreffen, ist das Vertrauen gebrochen. Die Gefahr eines Vertrauensbruchs gibt es immer, wo Menschen Verantwortung übernehmen. Wenn Gelder veruntreut werden, wenn Parteien nicht halten, was sie versprochen haben. Auch in den Kirchen haben sich Menschen Personen anvertraut, die Verantwortung für sie trugen und erfuhren Gewalt genau von denen. Das wiegt für mich besonders schwer. Auf solche Fälle kann ich auf zwei Arten antworten, die beide in die Irre führen. Die eine: dann vertraue ich eben niemanden mehr. Jeder könnte täuschen, jede Institution versagen. Das ist verständlich, aber dann fehlt mir etwas Lebenswichtiges. Ohne Vertrauen kann niemand leben, nur noch aushalten. Vertrauen dagegen trägt wie ein Boden, auf dem ich stehen kann. Die andere Gefahr: ich schaue nicht so genau hin, vertraue dem Vertrauten unbesehen, ungeprüft. Das wäre nicht Vertrauen, das wäre Leichtsinn. Was Jesus sagt, zeigt einen dritten Weg. Wer viel anvertraut bekommt, wird daran gemessen. Das richtet sich nicht gegen das Vertrauen, es schützt es. Ein Verwalter, den nie jemand zur Rechenschaft zieht, kann Vertrauen jahrelang missbrauchen, ohne dass es ans Licht kommt. Erst wo nachgefragt wird, zeigt sich, ob das Vertrauen gehalten hat. Deshalb ist es für mich ein gutes Zeichen, dass die Bundesanwaltschaft jetzt ermittelt. Es zeigt: was anvertraut wurde, gilt noch etwas. Ich frage mich: wem vertraue ich eigentlich und warum? Dem Vertrauen, das ich schenke, tut es gut, wenn es kritisch ist, Fragen zulässt, auch unbequeme. Ein Vertrauen, das genau hinschaut, ist kein kleineres Vertrauen. Es ist eines, das standhält. Wie der Fall des früheren Geheimdienstchefs ausgeht, ist offen. Was ich weiß: Verantwortung zu tragen ist mehr als eine Last. Es ist zuerst ein Vertrauensbeweis, sogar ein Zuspruch. Für mich einer, der von Gott kommt. Dir traue ich das zu. Du bist fähig dazu. Wem viel anvertraut ist, von dem wird man umso mehr fordern. Gott sei Dank, diesem Zuspruch bleiben in diesem Land viele treu. Vom Rathaus bis in Ministerien, in Gemeinden und Familien, ohne dass es je in die Nachrichten kommt. Jeden Tag.
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0: Der Spionageverdacht gegen den ehemaligen Chef des Bundesnachrichtendienstes und ehemaligen Innenstaatssekretärs August Hanning hat in dieser Woche für Entsetzen gesorgt. Inzwischen hat der Ermittlungsrichter beim Bundesgerichtshof Untersuchungshaft angeordnet. Gudula Geuter in unserem Berliner Hauptstadtstudio. Vieles im Fall Hanning ist ja nach wie vor unklar. Die Bundesanwaltschaft äußert sich weder dazu, welche Informationen möglicherweise geflossen sind und auch nicht darüber, an welche Länder diese geflossen sein könnten. Gibt es Neues in dieser Frage?
1: Die Bundesanwaltschaft hatte in ihrer Pressemitteilung zur Festnahme von August Hanning ja zwei Fälle genannt. Einmal eine Analyse, die er geschrieben haben soll. Ob die übergeben wurde, ist nach den Angaben nicht klar. Es soll aber um eingestufte Informationen gegangen sein, also geheimhaltungsbedürftige. Im zweiten Fall sollen die Informationen nicht eingestuft gewesen sein, aber er soll einen Angehörigen eines ausländischen Dienstes jahrelang mit politischen Informationen versorgt haben. Es gibt Medienberichte, dass es im ersten Fall um Aserbaidschan gegangen sei, in einem anderen möglicherweise um China. Bestätigt wird das nicht. Es soll um einen Kontakt gehen, den Hanning zu einem hochrangigen chinesischen Militär- und Diplomaten, Militärattaché, gehabt haben soll, laut Spiegel. Die Ermittler prüften, heißt es jetzt, ob da Informationen weitergegeben worden seien. Also da müssen wir die Ermittlungen abwarten. Und es klingt nach einem Ritual, aber der Satz ist wichtig. Es gilt die Unschuldsvermutung. Hannings Anwalt hat mitgeteilt, sein Mandant sei unschuldig. Er habe zwar vertrauliche Unterlagen gehabt, sie aber nicht zum Nachteil der Bundesrepublik und schon gar nicht gegen Bezahlung weitergegeben.
0: Was immer in diesem Fall tatsächlich geschehen ist, da müssen wir abwarten, wie Sie gerade beschrieben haben. Es ist aber dennoch Anlass für die zuständigen Gremien, jetzt einzuschreiten.
1: Genau. Gestern hat sich das PKGR, das Parlamentarische Gremium zur Kontrolle der Geheimdienste, zu Wort gemeldet in einer Unterrichtung, wie es heißt. Das ist eine öffentliche Stellungnahme. Und das ist als solches schon etwas ziemlich Ungewöhnliches. Das zeigt nochmal die Tragweite, die dieser Fall hat. Und das zeigt, dass die Geheimdienstkontrolleure ziemlich unzufrieden sind. Das Mittel, das die Kontrolleure da einsetzen, ist das, was sie operativ haben, nämlich ihren ständigen Bevollmächtigten. Matthias Bartke, ehemaliger Bundestagsabgeordneter für die SPD, Jurist mit einem, und das ist das Wichtigste, Mitarbeiterstab. Der arbeitet dauerhaft, aber es gibt auch die Möglichkeit bei Anlässen für Ad-hoc-Kontrollen, also intensivere Untersuchungen. Ad-hoc-Kontrollen sind selten. Das hat es zum Beispiel nach dem Anschlag vom Berliner Breitscheidplatz beim Bundesamt für Verfassungsschutz gegeben. Da geht es um mehr als nur um Aufklärungsinteresse. Der Sinn ist, und das zitiert das Kontrollgremium jetzt auch, um das deutlich zu machen, dass, Zitat, bestehende strukturelle und organisatorische Probleme abgestellt werden können. Möglicherweise spielt da auch ein weiterer Punkt eine Rolle, über den der Spiegel berichtet, dass nämlich Manfred D., der BND-Mitarbeiter, der die Dokumente an Hanning weitergegeben haben soll, eine Nebentätigkeitsgenehmigung des BND für eine Arbeit für Hanning gehabt haben soll, für was auch immer, das ist nicht klar.
0: Und geht es dem Kontrollgremium jetzt auch um schärfere Regeln?
1: Ja, und da wird erst recht der Unmut der Kontrolleure deutlich, denn sie kritisieren zu laxe Regeln für Ex-Beamte mit vertieften sicherheitsrelevanten oder nachrichtendienstlichen Kenntnissen. Die könnten ungeprüft privatwirtschaftliche Tätigkeiten aufnehmen, die in Zusammenhang mit ihrer früheren Verwendung stünden. Konkreter Bezug ist hier ja, dass August Hanning privatwirtschaftlich als Berater tätig war. Wie verärgert die Kontrolleure sind, das zeigt sich darin, dass sie sich dafür ausführlich selbst zitieren, denn genau das hatten sie schon 2023 gerügt und dabei hatten sie ausführlich konkrete Verschärfungen empfohlen, die es nach wie vor nicht gibt. Damals, das legt zumindest der zeitliche Zusammenhang nahe, ging es auch um ehemalige Bundeswehrsoldaten, die nach ihrem sehr frühen Ruhestand Piloten Erkenntnisse an China weitergegeben haben sollen.
0: Gudula Geuter über das, was bisher rund um die Spionagevorwürfe gegen den ehemaligen BND-Chef August Hanning bekannt ist. Vielen Dank.

0: Die schwarz-rote Bundesregierung hat sich den Ausbau der erneuerbaren Energien vorgenommen. Und laut CDU-Bundeswirtschaftsministerin Reiche wird an diesen Plänen auch festgehalten, auch mit der geplanten Reform des Erneuerbaren Energiengesetzes, kurz EEG, und dem sogenannten Netzpaket. Doch das sehen nicht alle so. Kritik an den Plänen kommt etwa von Umweltverbänden der Branche der Erneuerbaren und auch aus den Bundesländern. Heute Nachmittag kommen die Kritiker in Berlin zu einer Demonstration zusammen. Ann-Kathrin Büsker fasst die Gemengelage zusammen.
1: Es sind ungewöhnliche Bündnisse, die gerade entstehen, um den Ausbau von erneuerbaren Energien in Deutschland abzusichern. Wenn etwa Bayerns Wirtschaftsminister Hubert Aiwanger von den Freien Wählern gemeinsam mit der grünen Bundestagsabgeordneten Lisa Badum den Windkraftausbau voranbringen will.
2: Wirst du dich für die Südkurewind einsetzen?
3: Ja, auf alle Fälle. Wir haben ja in Bayern rund 1000 Windräder momentan in der Planung. Gut 1100 stehen schon. 1000 neue Windräder könnten errichtet werden, wenn wir endlich Zuschläge dafür bekämen. Heißt ganz klar, es müssen die Ausschreibungsbedingungen verbessert werden.
1: Aktuell könnten diese jedoch schlechter werden. Das befürchten alle 16 Bundesländer in einer entsprechenden Erklärung des Bundesrates. Hintergrund ist eine Reform des Erneuerbare-Energien-Gesetzes und das sogenannte Netzpaket. Beide Gesetzesvorhaben werden derzeit im Bundestag debattiert und sie stehen im Fokus der heutigen Demonstration pro Erneuerbare, zu der ein breites Bündnis aufruft.
4: Der Ausbau der erneuerbaren Energien ist der Schlüssel für sozial gerechten Klimaschutz,
1: sagt etwa Viviane Radatz, Geschäftsführerin der Klimaallianz Deutschland. Diese ruft gemeinsam mit dem Bundesverband Erneuerbare Energien zur Demo auf. Mit dabei sind zahlreiche Unternehmen, jene, die erneuerbaren Strom erzeugen und jene, die ihn nutzen wollen. So wird auch Christian Porsch nach Berlin kommen. Er ist Bürgermeister von Speichersdorf im Landkreis Bayreuth. Die Kommune habe bereits früh auf Erneuerbare gesetzt, auch zum finanziellen Wohle der Menschen vor Ort. Jetzt aber spüre er große Verunsicherung, auch in anderen Kommunen. Es fehle Investitionssicherheit.
5: Einige Kolleginnen und Kollegen, die sich an mich gewandt haben, haben schon 1 Million Euro ausgegeben in Planungen, im Vertrauen darauf, dass der Bund, nachdem er die Flächenziele geschaffen hat, jetzt auch an der Umsetzung festhält. Und das ist alles kommunales Geld, das ist Geld der Steuerzahler, das da auch schon investiert worden ist und das jetzt natürlich auch auf der Kippe steht.
1: Die große Sorge durch die neue

0: verteuert. Das heißt, Investitionen werden unmöglich. Flächen werden künstlich verknappt, Gebote und Gesamtkosten werden dadurch steigen. Und das alles ohne rechtssichere Datengrundlage und ohne die Ertüchtigung der Netze tatsächlich rechtssicher zu verankern. Wir lehnen daher den Redispatch-Vorbehalt vollständig ab.
1: Den Wunsch, die Energiewende bezahlbarer zu machen, versteht auch der Bundesverband Erneuerbare Energien. Man habe daher im Verlauf der letzten Monate zahlreiche Vorschläge gemacht, so Hauptgeschäftsführerin Falkengroßer. Nur die seien seitens des Wirtschaftsministeriums überhaupt nicht gehört worden. Kein Austausch in der Sache. Auch das führt in der Branche zu erheblichem Unmut.
2: Ann-Kathrin Büsker über eine Demonstration heute Nachmittag in Berlin zum Ausbau der erneuerbaren Energien und geplanten Reformen der dazugehörigen Gesetzeslage. Über diese Pläne und die Kritik daran kann ich jetzt mit der SPD-Politikerin Nina Scheer sprechen, Abgeordnete im Bundestag, dort Mitglied im Ausschuss für Wirtschaft und Energie und energiepolitische Sprecherin ihrer Fraktion. Guten Morgen, Frau Scheer.
3: Guten Morgen, Frau Buschert.
2: Das Motto der Demonstration lautet ja Ausbauen statt Ausbremsen. Wird der Ausbau der erneuerbaren Energien ausgebremst?
3: Dazu darf es auf keinen Fall kommen. Wir erleben ja nicht erst jetzt, dass wir dringend von den Fossilen wegkommen müssen und viel, viel mehr Erneuerbare brauchen. Wir brauchen letztendlich irgendwann 100% und so schnell wie möglich erneuerbare Energien. Und das kann man natürlich nur erreichen durch gute Rahmenbedingungen. Weltweit haben sie sich letztendlich schon durchgesetzt, die Erneuerbaren, wenn man die Zubau Situation anschaut. Da wird das meiste erneuerbar ausgebaut. Aber die Rahmenbedingungen dürfen das jetzt nicht abbremsen. Und wir haben mit dem Erneuerbare-Energien-Gesetz ja ein sehr gutes Instrument. Das ist auch immer wieder nachgesteuert worden. Teilweise sind auch Verschlechterungen über die letzten Jahre gekommen. Dann haben wir auch wieder nachgebessert. Aber jetzt steht eben in Rede bei einer Novelle, die wir auf jeden Fall auch in diesem Jahr verabschieden müssen, weil auch die heutigen Regelungen auslaufen und auch EU-Normen einzuhalten sind, dass hier jetzt möglicherweise bestimmte Anlagen keine Förderung mehr erhalten, zum Beispiel die kleinen Anlagen. Das darf meines Erachtens überhaupt nicht sein. Und das muss aber jetzt noch verhandelt werden im Detail. Da sind wir gerade als Parlamentarier dabei. Es darf aber eben auf keinen Fall passieren, dass hier Unsicherheit reinkommt. Wir brauchen mehr Erneuerbare und nicht weniger.
2: Sie sagen, es darf nicht dazu kommen, dass der Ausbau der erneuerbaren Energien ausgebremst wird. Sollte die Novelle, das EEG und auch das sogenannte Netzpaket aber so kommen, wie es die Wirtschaftsministerin gerade vorsieht, käme damit eine Ausbremsung oder ein Ausbau der Erneuerbaren?
3: Also das haben wir auch SPD-fraktionsseitig schon nach Vorlage oder sagen wir mal, es war ein geleakter Entwurf ganz zu Anfang im Frühjahr, haben wir das ja auch gleich schon so eingeordnet, dass das nicht so bleiben dürfte. Leider sind dann bis zum Kabinettsbeschluss nicht alle Dinge gestrichen worden oder herausgenommen worden, die tatsächlich diese schädigende Wirkung haben können. Und genau das gilt es jetzt im parlamentarischen Verfahren weiter zu behandeln und zu lösen, weil es kann nicht im Interesse der Koalition sein, dass wir hier ein Fragezeichen an die Erneuerbaren machen. Da steckt Wertschöpfung hinter, da stecken Arbeitsplätze hinter, da steckt die Perspektive und die Chance für saubere, bezahlbare, günstige Energie hinter. Und leider gibt es aber tatsächlich noch, es ist auch gerade in Ihrem, in dem Bericht von Frau Büsker angesprochen worden, da stecken noch Regelungen drin, die tatsächlich die Gefährdung in sich tragen. Und der Redispatch-Vorbehalt ist da zum Beispiel eine so eine Regelung. Und das gilt es jetzt in den Beratungen so hinzubekommen und auch in Anknüpfung an andere Regelungen, die angelegt sind im Gesetzentwurf und die noch zu verbessern, dass eben tatsächlich es weiter eine Ermöglichung zum Umstieg auf die erneuerbaren Energien wird und auch Anreize darin verankert sind. Das muss auch unser gemeinsames Ziel sein. Wir haben auch mit dem Koalitionsvertrag verständigt, dass wir alle Potenziale der erneuerbaren Energien nutzen wollen. Das ist unser Auftrag, den wir uns als Koalition gemeinsam gesetzt haben, als schwarz-rote Koalition. Und genau das muss sich dann auch in den Gesetzen wiederfinden.
2: Sie haben von der Gefahr einer Schädigung gesprochen durch den Entwurf, wie er aktuell im Raum steht. Welche Schädigung befürchten Sie denn?
3: Ja, wenn Planungsunsicherheit auf einmal da ist oder wenn wir haben ja wahnsinnig viele Genehmigungen für Windenergie zum Beispiel, schon dankenswerterweise. Wir haben auch in den letzten Jahren viele Vereinfachungen geschaffen, damit auch Genehmigungen schneller gehen. Das hat ja immer viel zu lange gedauert. Und jetzt haben wir sehr viele Genehmigungen für Windenergie, die aber natürlich jetzt auch in die Umsetzung kommen müssen. Und da ist zwar schon gelungen, im Kabinettsbeschluss

0: Ausschluss eine Maßgabe aus dem Klimaschutzplan umzusetzen, mit dem ein Mehr an Windenergie von 12 GW mit eingepreist werden soll, beziehungsweise mit umgesetzt werden soll. Aber diese Aussage im Gesetz hilft dann nichts, wenn es eben zum Beispiel zu einer Engpassregelung kommt, die für niemanden richtig absehbar ist und die dann eben wirklich wieder zu einem Stagnieren des Ausbaus kommen kann. Und vor allem ist dann auch noch die Schwierigkeit, wir brauchen ja mit einem Zuwachs an Erneuerbaren, weil die ja immer witterungsbedingt schwankend nur zu nutzen sind, braucht man immer auch den Zubau von Speichern und einer guten, effizienten Netzauslastung. Das gehört dann immer zusammen, beziehungsweise das muss es immer zusätzlich dann geben. Und wenn man eben jetzt in Bezug auf Engpässe sagen würde, da wollen wir jetzt keine Erneuerbaren mehr, dann nehmen wir uns leider auch die Anreize für den Zubau von Speichern. Und genau die brauchen wir jetzt ja, um diese systemische Integrationsfähigkeit der erneuerbaren Energien hinzubekommen. Deswegen würden wir uns ins eigene Fleisch schneiden, auch marktwirtschaftlich gesehen ins eigene Fleisch schneiden, wenn wir jetzt nicht die Anreizwirkung, die die Erneuerbaren schon von der Natur her mitbringen für Speicher, wenn wir uns diese Anreizwirkungen jetzt nicht nutzen würden, sondern quasi abschneiden würden. Und da gibt es viele weitere Elemente, auch das Element Nutzen statt Abregeln, also nicht das Abschalten, sondern das Nutzen des Stroms, der schon als installierte Leistung vorhanden ist. Auch das haben wir im Koalitionsvertrag verankert, dass wir das noch stärken wollen. Da gibt es viele Aussagen, die wir mit dem Koalitionsvertrag in Respektierung des Koalitionsvertrags jetzt noch mit Veränderungen an den vorliegenden Gesetzentwürfen uns vornehmen. Und da sind wir gerade in den Verhandlungen. Und das muss natürlich auch am Verhandlungstisch stattfinden und jetzt nicht im Interview. Aber von der Grobrichtung hatten wir das ja auch schon vor dem Kabinettsbeschluss klar gesagt, dass das unsere Erwartungshaltung auch ist, dies so hinzubekommen.
1: Sie haben den sogenannten Redispatch-Vorbehalt schon angesprochen, der ja ein großer Streitpunkt mit Blick auf die Pläne ist. Vereinfacht gesagt sieht der ja vor, wenn die Netze überlastet sind, dann sollen Betreiber von neuen Energieanlagen für den Strom, den sie dann nicht einspeisen können, keine Entschädigung bekommen. Das heißt doch eigentlich kein Geld für Energie, die eh nicht eingesetzt werden kann. Ist das nicht sinnvoll?
0: Das ist insofern nicht sinnvoll, als dass man eben dann sich die Möglichkeiten, die ich gerade noch mit angesprochen habe, nämlich noch Speicher mit zu integrieren, ein Stück weit wegnimmt, weil damit auch der Anreiz mit weggenommen wird, der Anreiz für Speicher. Die Speicher, die profitieren ja gerade von diesem Überschussstrom, den wir heute wegschmeißen müssen durch Abregelung, ja, und dann kommt man vielleicht auf die Idee, dann einfach zu sagen, da soll nichts mehr entstehen. Aber wenn wir wirklich insgesamt die Mengen der Erneuerbaren erhöhen wollen und auch nicht ohne Ende Netze ausbauen wollen, die wir auch effizienter nutzen können, also wir brauchen weiteren Netzausbau, wir müssen sie schon auch effizient nutzen, sonst macht es das alles noch teurer, dann ist es wichtig, dass man das effizient auslastet und dazu gehört dann auch, dass man dann eben massiv auf Speicher setzt und die profitieren wiederum von diesen Engpass-Situationen. Das zu identifizieren ist aber sehr kompliziert. Das ist dann wieder ein bürokratisches Hemmnis. Deswegen im Gesetzentwurf auch angelegt, um mal ein bisschen das Licht am Ende des Tunnels auch zu beschreiben, im Gesetzentwurf angelegt ist auch etwas, was sich systemdienliche Anschlussleistung nennt, beziehungsweise Wirkleistungsbegrenzung, dass man sagt, um es auch ein bisschen effizienter auszulasten, die Netzinfrastruktur und Speicher mit anzureizen, wird eben da ein Instrument gefunden, mit dem immer nur ein Teil ins Netz wirklich hineinkommen soll und der andere Teil anderweitig untergebracht werden soll an Menge, an Strommenge, etwa durch Zwischenspeicherung oder durch Direktvermarktung. Und genau solche Anreize, die brauchen wir. Das ist auch ein guter Ansatz im Gesetz. Das muss man auch handhabbar und mit Vertrauensschutz ausgestattet machen. Aber der Ansatz ist erstmal gut. Nur das ist anstelle des Redispatch-Vorbehalt natürlich dann besonders werthaltig und nicht mit einer zusätzlichen Bremse, wie sie mit dem Redispatch-Vorbehalt und auch Netzanschlussverweigerungen, die mit der regionalen Steuerung dann verbunden werden, dann zu befürchten. werden. Also das ist so das, was wir auch, sagen wir, vor dem Kabinettsbeschluss immer schon gesagt hatten, in die Richtung müsste es gehen. Und letztendlich gibt es wirklich eine breite Basis von verschiedensten Akteuren, auch vielen aus den Kreisen von CDU, CSU, auch von, also auch aus Süddeutschland, auch die sagen, wir brauchen wirklich mehr Ermöglichungen, das ist auch angeklungen in Ihrem Beitrag, wir brauchen mehr Ermöglichungen der Erneuerbaren und von Speichern und dürfen keinerlei Fragezeichen dran setzen. Das können wir uns in diesen Zeiten nicht leisten, gerade auch mit Blick auf den Klimawandel und mit Blick auf die Verknappung von fossilen Ressourcen, mit Blick auf die Kriege um die fossilen Ressourcen, wegen der Erpressbarkeit, die da auch hintersteckt. Ja, die Wertschöpfung und die Perspektive auf günstige, bezahlbare Energie, habe ich schon gesagt, das ist definitiv bei den Erneuerbaren verortet. Da muss es jetzt hingehen.
1: Sagt die SPD-Politikerin Nina Scheer, Abgeordnete im Bundestag und dort Mitglied im Ausschuss für Wirtschaft und Energie und energiepolitische Sprecherin ihrer Fraktion, über den Ausbau der erneuerbaren Energien und die geplanten Reformen des Erneuerbaren Energiengesetzes. Vielen Dank für Ihre Zeit, Frau Scheer.
0: Ich danke Ihnen.

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3: 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Bundesbauministerin Huberts hat die geplanten Kürzungen beim Wohngeld verteidigt. Der Bundeshaushalt stehe kurzfristig unter massivem Konsolidierungsdruck, sagte die SPD-Politikerin in der Nacht bei der ersten Beratung ihres Gesetzentwurfs im Bundestag. Die Mittel ihres Ministeriums seien überwiegend für langfristige Investitionen gebunden. Der Fokus liege auf Bauen, um bezahlbaren Wohnraum zu schaffen. Das Wohngeld sei der einzige Posten, bei dem Einsparungen erbracht werden könnten. Unter den aktuellen Bedingungen sei das der einzige gangbare Weg, sagte Huberts. Die Oppositionsparteien AfD, Grüne und Linke kritisierten die geplanten Einsparungen. Ende 2025 bezogen rund 1,3 Millionen Haushalte Wohngeld. Die geplanten Änderungen führen laut Bauministerium dazu, dass etwa ein Drittel der bisherigen Haushalte die Leistung künftig nicht mehr bekommt. Die anderen sollen weniger Unterstützung als bisher erhalten. Zudem soll die übliche Anpassung der Leistungshöhe entfallen. Der Bundestag hat den Weg für einen Neubau der Bahnstrecke zwischen Hamburg und Hannover geebnet. Das Plenum nahm mit großer Mehrheit einen entsprechenden Antrag an und folgte somit einer Beschlussempfehlung des Verkehrsausschusses. Damit kann die Bahn die Neubaustrecke weiter planen. Auf der Trasse entlang der Autobahn 7 und der Bundesstraße 3 sollen Fernzüge zwischen Hamburg und Hannover künftig 18 Minuten kürzer unterwegs sein. Bis erste Bahnen über die neue Strecke fahren, kann es jedoch noch Jahrzehnte dauern. Der Bundestag dringt daher auch darauf, die bestehende Trasse mit mehreren Maßnahmen zu verbessern. Die Strecke Hannover-Hamburg gilt als eine der wichtigsten Verkehrsachsen Deutschlands und als stark belastet. Gegen einen Neubau gibt es in Niedersachsen seit Jahren Proteste. Der frühere Bundeskanzler Schröder steht wegen seines Besuchs einer Geburtstagsfeier des russischen Präsidenten Putin in der Kritik. Die Grünen-Politikerin Göring-Eckardt schrieb auf der Plattform X von einer Schande für Deutschland und einem Verrat an Europa. Die Vorsitzende des Verteidigungsausschusses im Europaparlament, Strack-Zimmermann von der FDP, sprach ebenfalls von einer Schande. Schröder hatte am Mittwoch mit Putin dessen 74. Geburtstag gefeiert. Der Kreml veröffentlichte Fotos der beiden. Russland griff die Ukraine am selben Tag mit einer Kombination aus ballistischen Raketen, Marschflugkörpern und Kampfdrohnen an. Präsident Selenskyj nannte die Attacke ein Geburtstagsgeschenk für Putin. In den USA soll die Hinrichtung eines Amokläufers nach Angaben des Verteidigungsministeriums per Livestream übertragen werden. Der Mann hatte 2009 auf dem Militärstützpunkt Fort Hood im Bundesstaat Texas 13 Menschen erschossen und viele weitere verletzt. Das Pentagon erklärte, Einzelheiten zu der geplanten Übertragung sollten noch bekannt gegeben werden. Zuvor hatte Verteidigungsminister Hegseth angekündigt, die Exekution durch ein Erschießungskommando werde öffentlich stattfinden. Sollte die Hinrichtung wie geplant am 3. Dezember in Fort Hood erfolgen, wäre sie die erste Vollstreckung eines Todesurteils durch das US-Militär seit 1961 und die erste eines US-Soldaten durch ein Erschießungskommando seit dem Zweiten Weltkrieg. In Spanien haben Zehntausende Menschen mit neuen Protesten auf den Tod der 87-jährigen Mari Carmen Abascal reagiert. In Madrid marschierten Demonstranten am Abend von einem Protestcamp zur einstigen Wohnung der Rentnerin, um Zwangsräumungen und Wohnungsnot anzuprangern. Auch in anderen Städten des Landes fanden Gedenkmärsche statt. Marie-Carmen Abascal war vor 2 Wochen auf einer Liege aus der Wohnung getragen worden, in der sie 70 Jahre gelebt hatte. Ein neuer Eigentümer hatte die Miete drastisch erhöht und die Wohnung schließlich räumen lassen. Der Versuch der spanischen Regierung, mit einem Gesetzespaket die Lage von Mietern zu verbessern, scheiterte im Parlament. Daraufhin setzte Ministerpräsident Sanchez Neuwahlen an. Das Wetter: im Süden und Südosten nach Nebelauflösung oft heiter bis sonnig und trocken, sonst vielfach dichte Bewölkung mit Regen und vereinzelten Gewittern, Höchstwerte 10 bis 18 Grad. Morgen im Süden stärker bewölkt und zeitweise Regen, auch im Nordwesten Schauer und Gewitter, sonst wechselhaft bei Werten zwischen 14 und 19 Grad. Das waren die Nachrichten.
4: 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Kommentiert wird die Lage der Bundesregierung mit Blick auf das Treffen des Koalitionsausschusses. Zunächst geht es aber um den Beschluss von Sondierungsgesprächen der Linken, Grünen und SPD in Berlin. Den Berliner Sozialismus in seinem Lauf hält weder Ochs noch Esel auf, schreibt der Münchner Merkur und erinnert damit an einen Ausspruch Honeckers im August 1989. SPD, Grüne und Linkspartei drücken ihr Linksfrontbündnis in der Hauptstadt durch, auf Biegen und Brechen. Zu wichtig ist das gemeinsame Projekt als Vorbild für eine künftige rot-rot-grüne Bundesregierung, um es an ein paar Judenhassern mehr oder weniger in der Linkspartei scheitern zu lassen. Von Berlin aus geht ein schlimmes Deutschlandbild in die Welt. In einer Stadt, in der regierende Kräfte Enteignungen planen, die Polizei eindampfen wollen und die Nähe von Clankriminellen suchen, sind Investoren nicht mehr willkommen und Besucher, zumal jüdische, nicht mehr sicher. Für den Kanzler ist Rot-Rot-Grün in Berlin eine weitere schwere Niederlage, findet der Münchner Merkur. Die Linke hat auf dem Papier ihre rote Linie gezogen und klar formuliert, was sie von ihren Abgeordneten und Funktionären erwartet, konstatiert der Berliner Tagesspiegel. Weniger klar ist, was bei Verstößen eigentlich konkret passieren soll. Denn ein eindeutiger Mechanismus, wie angekündigt, liest sich aus dem Papier nicht heraus. Am Ende entscheiden die Fraktionen, wie sie bei Vorfällen agieren. Für SPD und Grüne ist der Preis hoch. Sie verhelfen womöglich einer Partei zur Macht, die bislang Antisemiten, Terrorverherrlicher und Extremisten in ihren Reihen geduldet hat. Wie es bei linken Parteien leider traditionell häufiger der Fall ist, soll das Problem nun verwaltungstechnisch bearbeitet, begutachtet und gelöst werden, stellt die Märkische Oder-Zeitung aus Frankfurt an der Oder fest. Kommt es zum Streit über einschlägige Vorfälle oder Äußerungen, wird der Vorgang einem Expertengremium vorgelegt, das nach internationalen Kriterien entscheiden soll, ob das Ganze nun wirklich antisemitisch war oder vielleicht doch nicht. Vermutlich kann das Urteil auch differenzierter ausfallen. Denkbar wäre eine Einstufung nach dem Muster halb antisemitisch, viertel antisemitisch oder achtel antisemitisch. Zu glauben, damit ließe sich das Problem der Linkspartei zähmen oder sogar lösen, ist naiv, moniert die Märkische Oder-Zeitung. Das Magazin Cicero analysiert, dass die drei Parteien eines möglichen Berliner Linksbündnisses wirklich 4 Treffen gebraucht haben sollen, um an den 8 Punkten ihres Papiers zu feilen. Das ist der nächste Skandal an der ganzen Geschichte. 4 Treffen also, die wache, mitfühlende und geschichtsbewusste Geister in 4 Sekunden hätten abhaken können. Oder hätte man wirklich länger gebraucht für jene Selbstverständlichkeiten, die die zukünftigen Koalitionäre in ihr Papier hineingepresst haben? Etwa, dass Terror weder verherrlicht noch relativiert werden, das Existenzrecht Israels nicht in Frage gestellt werden und es für jegliche Form von Antisemitismus keinen Platz in der Stadt geben dürfe, ist im Magazin Cicero zu lesen. Dass es drei langwierige Vorgespräche brauchte, um zu diesem Ergebnis zu kommen, kann man, wie die CDU es tut, als Zeichen tiefen Misstrauens gegenüber der Linken werten, notiert hingegen die Tageszeitung Taz. Auf dieser Leistung können Linkspartei, Grüne und SPD nun aufbauen, denn mit dem Beginn der Sondierungsgespräche warten die nächsten dicken Bretter. Was ist mit der Vergesellschaftung von Wohnraum, die die SPD ablehnt, die Linke aber unbedingt will? Was ist mit innerer Sicherheit? Was mit der miserablen Haushaltslage? Auch wenn beim Thema Antisemitismus der Durchbruch gelungen ist, dass das Rote Rathaus künftig von Erhalb regiert wird, ist noch lange nicht ausgemacht, prognostiziert die Taz. Nach den Beratungen im Koalitionsausschuss haben die Fraktionsspitzen von Union und SPD eine gute und konstruktive Atmosphäre hervorgehoben. Zugleich grenzten sie sich klar von jeglichem politischen Extremismus ab. Die Bundesregierung muss sich auf den Titel ihrer Koalitionsvereinbarung besinnen, fordert die Nürnberger Zeitung, Verantwortung für Deutschland. Das heißt, sie muss alle Kraft den Reformen widmen. Sie muss darüber reden, was sie Positives bewirken wird, anstatt immer wieder die Parteien am Rande zum Thema zu machen. Sie muss endlich Kompromisse schließen, auch wenn es manchmal wehtut, denn nichts ist so schmerzhaft wie der Verlust von Freiheit und Frieden, von europäischer Zusammenarbeit, erläutert die Nürnberger Zeitung. Die Neu-Osnabrücker Zeitung geht näher auf die geplanten Sozialreformen ein. Dass nun die Beitragsbemessungsgrenze deutlich angehoben wird und Gutverdiener höhere Sozialabgaben zahlen müssen, kann als politisches Signal der Bundesregierung an die Bevölkerung gesehen werden. Alle sollen in die Pflicht genommen werden. Diese Maßnahme entlastet zwar kleine und mittlere Einkommen nicht unmittelbar auf dem eigenen Gehaltszettel, sie sorgt aber dafür, dass die zusätzliche Finanzierung der Sozialsysteme nicht ausschließlich über allgemeine Beitragssatzsteigerungen erfolgt. Denn das träfe Gering- und Normalverdiener deutlich härter, glaubt die Neue Osnabrücker Zeitung. Nun hat die Koalition die Chance, ein halbes Jahr lang ohne Rücksicht auf Landtagswahlen durchregieren zu können, betont der Weser-Kurier aus Bremen. Das könnte der Regierung Merz ein wenig Luft verschaffen, die Reformen auf den Weg zu bringen und Wirkung entfalten zu lassen. Erstmals nach 5 Jahren kommt Deutschland wieder aus der wirtschaftlichen Stagnation heraus. Auch dank des Sondervermögens für Infrastruktur und Klimaschutz sowie der Bereichsausnahme für Verteidigung. Nicht auszudenken, wo Deutschland heute stünde, wenn nicht die zahlreichen Störfaktoren von außen, angefangen von Trumps Zollpolitik über die kriegs- und krisenbedingt hohen Energiepreise bis zum Niedrigwasser auf dem Rhein, hinzugekommen wären. Im Moment laufen sehr viele Dinge gegen Deutschland, aber auch das kann sich schnell ändern, heißt es im Weser-Kurier. Was die CDU braucht, ist ein ruhiger und zugleich klarer Kurs, empfiehlt die Rhein-Neckar-Zeitung aus Heidelberg mit Blick auf die Wahl des AfD-Politikers Rausch zum Landtagspräsidenten in Magdeburg. Jetzt sachsen-anhaltinischen Mandatsträgern die Parteimitgliedschaft zu entziehen, gehört nicht dazu. Zum einen könnten die Ausgestoßenen direkt zur AfD wechseln, die dann womöglich über eine absolute Mehrheit verfügte. Zum anderen steht der politische Feind wirklich rechts und nicht am Rand der christlich-demokratischen Union. Die Forderung des Chefs des Arbeitnehmerflügels der Union, Radke, Abtrünnige aus der Partei zu kegeln, ist streng genommen fast so parteischädigend wie das Einreißen der Brandmauer in Magdeburg. Und die SPD, immerhin Koalitionspartner im Bund, sollte einmal überlegen, mit wem sie regieren könnte, sollte die jetzige Regierung implodieren. Denn ausgeschlossen ist das nicht, vermutet die Rhein-Neckar-Zeitung. Zuletzt ein Kommentar zum niedrigen Stand deutscher Gasspeicher. Diese sind aktuell nur zu 59% gefüllt. Die Frankenpost aus Hof meint dazu: Bislang waren Sommereinkäufe immer günstig. In diesem Jahr waren sie es wegen der geopolitischen Engpässe und hoher Nachfrage eben nicht. Doch die Lieferung ist gesichert. Die Frage des Einkaufspreises ist es nicht. Kurz gesagt, ein niedriger Füllstand bedingt nicht zwingend hohe Gaspreise im Winter. Aber er macht den Markt anfälliger für Wetter, weltweite Nachfrage nach Flüssigerdgas und weitere Unsicherheiten. Unter ungünstigen Bedingungen steigen das Risiko von Engpässen und die Preise. Mit ganz viel Glück könnte es aber günstiger werden, erst im Winter zu kaufen. So bleibt das Ganze eine Abwägung, die am Ende die Politik treffen muss. Mit dem Kommentar aus der Frankenpost endete diese Presseschau. Redaktion Cengiz Ünal, Sprecherin war Katja Franke.
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6: Heute mit Fanny Buschert. Ich wünsche Ihnen einen schönen guten Morgen. In Berlin ist der Prozess einer möglichen Regierungsbildung gestern einen Schritt vorangegangen, denn Linke, SPD und Grüne haben angekündigt, Sondierungsgespräche aufzunehmen. Möglich wurde das, weil die drei Parteien sich auf Grundsätze beim Umgang mit Antisemitismus und organisierter Kriminalität einigen konnten. Für ein gemeinsames Regieren dürfte das aber noch nicht ausreichen, solange es keine Einigung etwa beim Thema Vergesellschaftung gibt. Wo Rot-Grün-Rot in Berlin jetzt steht, besprechen wir gleich mit Bettina Jarasch, Vorsitzende der Grünen-Fraktion im Berliner Abgeordnetenhaus.

0: Vor knapp drei Wochen hat in Berlin die Wahl zum Abgeordnetenhaus stattgefunden. Klarer Wahlsieger war dabei die Partei Die Linke. Die könnte zusammen mit Grünen und SPD eine Regierung bilden. Doch bevor es Gespräche darüber geben könnte, welche politischen Ziele sich so eine Koalition für Berlin überhaupt vorstellen könnte, stand erstmal eine andere Hürde im Raum. Die Linke musste sich mit Antisemitismusvorwürfen und Vorwürfen mit Blick auf Nähe zum organisierten Verbrechen auseinandersetzen und hier einen Umgang finden, mit dem die potenziellen Koalitionspartner zufrieden sind. Und das ist jetzt anscheinend gelungen, worauf sich Linke, Grüne und SPD in Berlin geeinigt haben. Das fasst Claudia van Laak zusammen.
1: Das gestern zwischen Linken, Grünen und der SPD vereinbarte Papier enthält klare Vorgaben. Gemeinsame öffentliche Auftritte von Abgeordneten und Senatsmitgliedern mit Akteuren und Organisationen, die Antisemitismus verbreiten, sind genauso ausgeschlossen wie die Zusammenarbeit mit oder gar die Förderung von solchen Organisationen. Sollte dagegen verstoßen werden, drohen Konsequenzen bis zum Ausschluss aus der jeweiligen Fraktion oder der Partei. Ein noch zu benennendes Gremium aus drei Expertinnen und Experten aus der Berliner Stadtgesellschaft bewertet mögliche Vorfälle. Kerstin Wolter, Landesvorsitzende der Linken.
2: Das ist vielleicht ein ungewöhnliches Verfahren. Wir etablieren es bewusst. Wir nehmen uns selbst miteinander denn nämlich sehr ernst, weil wir unsere Stadt und diese Frage in unserer Stadt so ernst nehmen.
1: Das Existenzrecht Israels sei unverhandelbar, heißt es in der gestern beschlossenen Vereinbarung. Außerdem werde man Polizei und Verfassungsschutz in ihrem Auftrag stärken, jüdisches Leben zu schützen. Dies widerspricht früheren Aussagen der Linken, die die Sicherheitsbehörden und hier speziell den Verfassungsschutz eher schwächen wollten. Der SPD-Landesvorsitzende Steffen Krach.
3: Deswegen freue ich mich, dass ganz klar in diesem Papier auch steht, dass wir die Polizei stärken, dass wir den Verfassungsschutz stärken, dass wir auch die Einrichtungen, die es hier gibt, die höhere finanzielle Aufwendungen haben aufgrund der Sicherheitslage, dass wir diese Einrichtungen auch finanziell unterstützen.
1: Für den Bereich der organisierten Kriminalität gelten die gleichen Regeln wie beim Thema Antisemitismus. Der Beschluss enthält unter anderem ein Verbot, den Kontakt mit Personen aus dem Bereich der organisierten Kriminalität aufzunehmen bzw. diesen zu erwidern. CDU-Landes- und Fraktionschef Stefan Evers kritisierte die Vereinbarung im ZDF als Papiertiger.
4: Er ist weitgehend wirkungslos, er bleibt ohne klare Konsequenzen allen Ankündigungen zum Trotz.
1: Die Sondierungen von Linken, Grünen und SPD in Berlin gehen am Vormittag weiter. Wann genau Koalitionsverhandlungen starten könnten, ist noch unklar.
0: Claudia van Laak mit Reaktionen auf die gestrige Ankündigung, dass Linke, Grüne und SPD in Berlin Sondierungsgespräche aufnehmen wollen. Und am Telefon ist jetzt Bettina Jarasch, Vorsitzende der Fraktion von Bündnis 90 Die Grünen im Berliner Abgeordnetenhaus. Guten Morgen, Frau Jarasch.
5: Guten Morgen.
0: Im Kern ging es also um zwei Themen. Warum waren dafür ganze vier Gesprächsrunden nötig?
5: Wenn wir darüber sprechen, ob Berlin eine Stadt bleiben kann, in der sich alle Menschen sicher fühlen und auch auf den Straßen sicher bewegen können, dann ist es eben nicht irgendein Thema. Das ist etwas sehr Grundlegendes. Und für uns war es, weil es in den letzten Monaten immer wieder Vorfälle gab, auch in den Reihen der Linkspartei, die daran haben zweifeln lassen, dass auch jüdische Menschen hier sicher sein können, war das ein so wichtiges Thema, dass wir gesagt haben, wir gehen nicht in Verhandlungen über alle die anderen wichtigen Themen in dieser Stadt, wo es endlich wieder vorangehen muss, bevor wir hier nicht Klarheit haben. Und zwar Klarheit sowohl auf dem Papier, was unsere Haltung und unsere Ziele und unsere konkreten Maßnahmen angeht, als auch eine Klarheit im Umgang mit konkreten Vorfällen.
0: Am Ende steht dann jetzt die Vereinbarung, dass Abgeordneten und Mitgliedern des Senats bei Antisemitismus und Kontakt zur organisierten Kriminalität Konsequenzen drohen. Sollte das nicht selbstverständlich sein?
5: Wie gesagt, es geht darum, etwas abzusichern, was eben zumindest im Gefühl und auch ganz konkret in der Realität an den Schulen und auf den Straßen dieser Stadt nicht mehr so war, dass wir nämlich alle sicher sein können, uns hier frei bewegen zu können, hingehen zu können, wo wir wollen. Das ist das Minimum, dass in dieser Stadt alle Menschen gut leben können. Das ist das Minimum, das muss garantiert sein. Und eine Regierung darf überhaupt keinen Zweifel daran lassen, dass das natürlich auch für die handelnden Akteure auch in ihren eigenen Reihen gilt. Und deswegen haben wir etwas getan, was es, glaube ich, so vorher noch nie gab. Wir haben diese Gespräche nicht nur vor die Klammer gezogen, also sozusagen gesagt, das muss geklärt sein, bevor wir überhaupt anfangen zu verhandeln, sondern wir haben in diesem Papier eben auch beschlossen, wie wir konkret umgehen, wenn es antisemitische Vorgänge in den Reihen der möglicherweise künftigen Regierungsfraktionen gibt. Und das gab es noch nie irgendwo in Deutschland. Das ist deswegen wichtig, weil uns bewusst ist, wir verhandeln hier nicht nur für uns und für die drei an einer künftigen Regierung beteiligten Parteien, sondern hier schaut wirklich das ganze Land auf uns, ob wir hier etwas gehalten kriegen, was weltweit immer mehr ins Rutschen gerät.
0: Über den Umgang und die Konsequenzen mit möglichen Fällen möchte ich gerne gleich mit Ihnen nochmal sprechen. Sie haben jetzt gerade selber von einem Minimum gesprochen, das Sie hier festlegen wollten. Deswegen da nochmal meine Nachfrage. Wenn es hier um ein Minimum geht, warum waren dafür dann 4 Gesprächsrunden nötig?
5: Dieses Papier enthält konkretere Vereinbarungen zum Umgang mit Antisemitismus, als es den jemals irgendwo gab in ähnlichen Verhandlungen. Und was total neu ist, nochmal, ist, dass wir geklärt haben, und zwar auch hinter verschlossenen Türen, wie wir denn mit Vorgängen umgehen, die es in der Vergangenheit schon gab und die es in Zukunft auf keinen Fall mehr geben darf. Dafür haben wir etwas vereinbart, einen Mechanismus der drei Fraktionen, der sicherstellt, wenn sowas wieder vorkommen sollte, dann kann das Konsequenzen bis hin zum Ausschluss aus der Fraktion haben, für die sowas tun. Und wir haben auch geklärt, wie wir mit den Vorgängen aus dem Wahlkampf umgehen. Ich bin froh, dass die Linkspartei uns hier sehr deutlich gesagt hat, dass auch sie selber ein Interesse daran haben, hier für Klarheit zu sorgen. Und deswegen rechnen wir damit, und auch darüber haben wir intern lange gesprochen, dass das auch Konsequenzen haben wird, wenn sich die Fraktion der Linken nächste Woche im Parlament offiziell im Abgeordnetenhaus erstmal konstituiert.
0: Sie sagen, es soll auch Konsequenzen geben für Fälle, die sich jetzt bereits im Wahlkampf ereignet haben, also nicht nur mit Blick auf Fälle, die in der Zukunft möglicherweise stattfinden könnten. Die Berliner Morgenpost, die meldete allerdings gestern, dass es laut der Berliner Linken keine rückwirkenden Sanktionen für frühere Äußerungen geben soll und bezieht sich dabei auf die Politikerin Vanessa Emde, die durch Äußerungen aufgefallen ist, die das Existenzrecht Israels in Frage stellen. Können Sie uns da mehr in die Hintergründe einführen? Was passiert jetzt genau von Seiten der Linken mit bereits geschehenen Äußerungen?
5: Zunächst mal stellt unser Papier ganz klar, dass das Existenzrecht Israels unverhandelbar ist. Und das wird Teil eines Koalitionsvertrags und eines Sondierungspapiers. Das heißt, alle, die hier zukünftig Politik machen wollen in einer rot-grün-roten Koalition, verpflichten sich auf solche Grundsätze. Genau wie auf die Ablehnung und Bekämpfung von jeder Form von Antisemitismus und übrigens auch Antizionismus. Das haben wir klargestellt. Und die Linkspartei hat sich tatsächlich schon früher auf den Weg gemacht. Alle ihre Kandidierenden haben eine Vereinbarung unterschrieben, als sie angetreten sind im Wahlkampf, dass sie sich an das Programm der Linken halten. Und auch im Programm der Linken ist das Existenzrecht Israels festgeschrieben. Wer das also leugnet, der hat sich gegen diese Vereinbarung verstoßen. Und das wird Konsequenzen haben, hat uns die Linkspartei zugesichert. Ich setze darauf, dass das dann auch gilt.
0: Also wenn ich Sie richtig verstehe, der Umgang mit bereits geschehenen Fällen sieht so aus, es gibt keine rückwirkenden Sanktionen, aber wenn es nochmal passiert, dann würden die Mechanismen, die Sie jetzt gestern beschlossen haben, in Kraft treten.
5: Für die Zukunft haben wir einen scharfen Mechanismus vereinbart, der klar ist, der auch noch vorsieht, dass wir Antisemitismus-Expertinnen aus der Stadtgesellschaft hinzuziehen, damit wir klar haben, wie wir mit solchen Fällen umgehen, wie wir die zu bewerten haben. Für das, was im Wahlkampf passiert ist, hat die Linkspartei selbst aber Vorkehrungen getroffen. Und sie haben uns zugesichert, dass sie vorhaben, dass diese Vorkehrungen jetzt auch Konsequenzen haben, sobald sich die Fraktion konstituiert, was am Dienstag kommende Woche der Fall ist. Ich rechne also schon damit, dass es auch für die vergangenen Äußerungen, die nicht in Ordnung sind, Konsequenzen gibt.
0: Sie sagen, es ist nun festgelegt, wie bei künftigen Fällen damit umgegangen werden soll. Der CDU-Landeschef in Berlin, Evers, der unterstellt ja aber den Vereinbarungen, dass die, Zitat, entscheidende Frage nicht beantwortet worden wäre, was überhaupt als Antisemitismus gilt. Wäre die für künftige Bewertungen nicht dringend nötig gewesen?
5: Auch hier haben wir Klarheit. Unter der letzten rot-grün-roten Regierung 2018 wurde in Berlin ein Antisemitismus-Präventionskonzept verabschiedet. Die Arbeitsgrundlage in diesem Konzept ist die IRA-Definition. Die IRA-Definition definiert ganz klar auch israelbezogenen Antisemitismus als Antisemitismus. Und die ist die Grundlage unserer weiteren Arbeit. Das heißt, auch hier haben wir für Klarheit gesorgt. Ich sage nochmal, auch an Adresse von Herrn Evers, mit einer größeren Klarheit, als es das jemals bisher gab bei irgendwelchen Verhandlungen.
0: Die Vereinbarung sieht ja vor, dass bei einem Vorfall in den Koalitionsfraktionen zwar ein Expertengremium, das Sie auch schon angesprochen haben, den Fall bewerten soll. Die Entscheidung über mögliche Konsequenzen, die liegt aber am Ende weiterhin bei der jeweiligen Partei bzw. Fraktion. Wie effizient ist das, wenn sich die Fraktionen quasi hier selbst beurteilen?
5: Genau deswegen gibt es ein Expertengremium. Wir werden 3 Personen benennen, noch bevor wir einen Koalitionsvertrag abschließen, die das bewerten, wenn es auch nur irgendwelche Zweifel gibt. Umsetzen muss den Ausschluss natürlich jeweils die eigene Fraktion. Das ist in unserem parlamentarischen System gar nicht anders vorstellbar. Aber seien Sie sicher, das wird auch passieren. Also, wir haben nicht sonst so viele Tage geredet. Wir haben da Klarheit.
0: Also aus Ihrer Perspektive oder Ihrer Interpretation, das, was dieses Gremium dann entscheiden würde, die Bewertung, die soll dann auch bindend sein für die jeweilige Fraktion.
5: Die ist bindend und selbstverständlich ist auch bindend, was wir hier vereinbart haben. Und wir sind ja sehr klar. Das heißt, wir benennen ja sehr klar, was alles nicht geht und was für uns gilt. Und insofern ist es eine Grundlage, die dann für alle gilt, die für uns Politik machen wollen, im Abgeordnetenhaus, aber auch im Senat.
0: Blicken wir noch auf das Thema organisierte Kriminalität. Auch hier gab es einen Beschluss. Dieses Thema kam ja unter anderem durch den linken Bundestagsabgeordneten Ferhat Kocak auf, der Kontakt mit einem Mitglied des organisierten Verbrechens hatte. Steffen Krach, der Chef der Berliner SPD, der hat sich in diesem Kontext gestern an die linke Bundestagsfraktion gerichtet und gefordert, dass Kocak kein Fraktionsmitglied mehr sein sollte. Würden Sie ihm da zustimmen?
5: Ich halte das für richtig. Das ist ein Auftrag an die Bundestagsfraktion der Linken und an Ferhat Kocak selbst. Wir haben jedenfalls in unserer Vereinbarung auch klargestellt, dass ein Fall wie Ferhat Kocak bei uns in Berlin zum Ausschluss führen würde. Auch das ist Teil dieser Vereinbarung. Also ich sage nochmal, das ist sehr viel mehr als geduldiges Papier. Eine solche Vereinbarung war noch nie Gegenstand von irgendeinem Sondierungspapier. Da sind wir sehr viel weitergegangen. Das ist aber auch nötig, denn uns ist bewusst, dass wir hier ein Vertrauen, insbesondere auch der jüdischen Bevölkerung von Berlin und der Exil-Israelis, die hier leben, dass wir dieses Vertrauen neu aufbauen müssen.
0: Sie haben das Vertrauen angesprochen. Entschuldigen Sie, wenn ich da reingehe, aber es passt gerade so gut. Die deutsch-israelische Gesellschaft Berlin-Brandenburg hat ja die Vereinbarung kritisiert. Die regionale Vorsitzende Kerstin Richter-Kotowski, die sprach von einem, Zitat, Formelkompromiss und dass die Einigung Jüdinnen und Juden in Berlin nicht beruhigen würde. Also haben Sie sich damit wirklich einen Schritt in Richtung Vertrauen der jüdischen Bevölkerung in Berlin erarbeitet?
5: Wir werden dieses Vertrauen selbstverständlich erarbeiten im Handeln. Das muss konkret werden. Wir werden das auch umsetzen. Deswegen haben wir ja so darauf beharrt, dass wir hier eben nicht nur Bekenntnisse auf Papier schreiben und auch nicht nur konkrete Politikmaßnahmen, die wir vorhaben, wie einen besseren Schutz jüdischer Einrichtungen oder eine Förderung der Initiativen, die es hier gibt, sondern dass wir eben auch an uns selber rangehen, dass wir eine Vereinbarung treffen, die unser eigenes Handeln betrifft. Das ist ein totales Novum, das gab es noch nie. Ich hoffe, dass es uns gelingt, dadurch Vertrauen wieder aufzubauen. Ich kann Ihnen aber auch sagen, wir sind sehr eng im Kontakt mit sehr vielen VertreterInnen der jüdischen Community und der Gemeinden hier in Berlin. Die haben Angst, auch berechtigte Angst, aber die setzen ihr Vertrauen auch in uns. Und wir werden dieses Vertrauen nicht enttäuschen.
0: Dann blicken wir, Frau Jarasch, zum Abschluss noch auf die Sondierungsgespräche. Wir haben nicht mehr viel Zeit. Ein zentraler Punkt dürfte dabei die Pläne der Linken sein, große Wohnungskonzerne zu vergesellschaften. Von Seiten der SPD kam hier eigentlich schon das Signal, dass das nicht mit der SPD vereinbar ist. Wie soll hier ein Konsens entstehen?
5: Wir haben noch einige große Brocken vor uns in den nächsten Gesprächen. Richtig, die Vergesellschaftung und der Umgang mit dem Volksentscheid ist ein Thema. Ich sage aber auch gleich, wir Grünen, uns ist wichtig, dass wir nicht nur über die Vergesellschaftung sprechen und wie wir damit jetzt mal einen abschließenden Umgang finden, sondern wir wollen, dass in den nächsten 5 Jahren spürbar mehr bezahlbarer Wohnraum, mehr Entlastung auch wirklich entsteht, auch mehr Neubau entsteht, mehr Umbau. Wir haben dafür sehr viele Vorschläge gemacht. Vergesellschaftung alleine, das muss allen Leuten klar sein, wird in den nächsten Jahren nichts verändern.
0: Ja.
5: Vergesellschaftung, wenn wir sie machen sollten, wäre ein langer Prozess, der auf jeden Fall vor Gerichten landen wird. Deswegen ist es uns wichtig, dass wir über ein Wohn- und Mieten- und Bauen-Paket sprechen.
0: Frau Jarasch, da kommt die Musik, die Nachrichten kommen jetzt gleich. Bettina Jarasch war das, Bündnis 90 Die Grünen, Vorsitzende der Fraktion im Berliner Abgeordnetenhaus. Vielen Dank für Ihre Zeit heute Morgen.
5: Sehr gerne.
6: 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Der frühere Bundeskanzler Schröder steht wegen seines Besuchs an der Geburtstagsfeier des russischen Präsidenten Putin in der Kritik. Die Grünen-Politikerin Göring-Eckardt schrieb auf der Plattform X von einer Schande für Deutschland und einem Verrat an Europa. Die Vorsitzende des Verteidigungsausschusses im Europaparlament, Strack-Zimmermann von der FDP, sprach ebenfalls von einer Schande. Der Vorsitzende des CDU-Sozialflügels Radke kritisierte, Schröder sei für einen Untersuchungsausschuss zu krank, aber fit genug für Moskau und Putin. Radke bezog sich darauf, dass Schröder Zeugenaussagen vor einem Untersuchungsausschuss im Zusammenhang mit dem Bau der Erdgasleitung Nord Stream 2 abgesagt hatte. Schröder begründete das mit einer Burnout-Erkrankung. Schröder hatte am Mittwoch mit Putin dessen 74. Geburtstag gefeiert. Der Kreml veröffentlichte Fotos der beiden. Russland griff die Ukraine am selben Tag mit einer Kombination aus ballistischen Raketen, Marschflugkörpern und Kampfdrohnen an. Präsident Selenskyj nannte die Attacke ein Geburtstagsgeschenk für Putin. Nach dem Tod einer Mitarbeiterin eines Pestforschungsinstituts im sibirischen Irkutsk verlangt Bundesaußenminister Wadefuhl Aufklärung. Er fordere vollständige Transparenz darüber, woran in russischen Laboren geforscht werde, sagte der CDU-Politiker der Bild-Zeitung. Die Welt habe Fragen, darauf schulde Moskau Antworten. Gegebenenfalls müsse die EU konsequente Reisebeschränkungen ergreifen. Es könne kein Risiko eingegangen werden, betonte Wadefuhl. Russischen Medien zufolge war in der vergangenen Woche eine 28 Jahre alte Laborbeschäftigte einer Forschungseinrichtung in Irkutsk an der Lungenpest gestorben. Sie soll sich durch ein zerbrochenes Reagenzglas infiziert haben. Nach Aussage des Kremls handelt es sich bei dem überwiegenden Teil der Medienberichte um Falschmeldungen. Bundesbauministerin Huberts hat die geplanten Kürzungen beim Wohngeld verteidigt. Der Bundeshaushalt stehe kurzfristig unter massivem Konsolidierungsdruck, sagte die SPD-Politikerin in der Nacht bei der ersten Beratung ihres Gesetzentwurfs im Bundestag. Die Mittel ihres Ministeriums seien überwiegend für langfristige Investitionen gebunden. Der Fokus liege auf Bauen, um bezahlbaren Wohnraum zu schaffen. Das Wohngeld sei der einzige Posten, bei dem Einsparungen erbracht werden könnten. Unter den aktuellen Bedingungen sei das der einzige gangbare Weg, sagte Huberts. Die Oppositionsparteien AfD, Grüne und Linke kritisierten die geplanten Einsparungen. Ende 2025 bezogen rund 1,3 Millionen Haushalte Wohngeld. Die geplanten Änderungen führen laut Bauministerium dazu, dass etwa ein Drittel der bisherigen Haushalte die Leistung künftig nicht mehr bekommt. Die anderen sollen weniger Unterstützung als bisher erhalten. Zudem soll die übliche Anpassung der Leistungshöhe entfallen. Die Stadt Leipzig erinnert heute mit mehreren Veranstaltungen an die friedliche Revolution in der DDR vor 37 Jahren. Die traditionelle Rede zur Demokratie in der Nikolaikirche hält die Politikwissenschaftlerin Catherine Klüver-Ashbrook. Am Abend findet ein Lichtfest statt. Geplant sind in der Leipziger Innenstadt unter anderem künstlerische Installationen. Am 9. Oktober 1989 demonstrierten in Leipzig mehr als 70.000 Menschen für Meinungsfreiheit und demokratische Wahlen. Der Massenprotest gilt als Schlüsselmoment der friedlichen Revolution. In den USA soll die Hinrichtung eines Amokläufers nach Angaben des Verteidigungsministeriums per Livestream übertragen werden. Der Mann hatte 2009 auf dem Militärstützpunkt Fort Hood im Bundesstaat Texas 13 Menschen erschossen und viele weitere verletzt. Das Pentagon erklärte, Einzelheiten zu der geplanten Übertragung sollten noch bekannt gegeben werden. Zuvor hatte Verteidigungsminister Hegseth angekündigt, die Exekution durch ein Erschießungskommando werde öffentlich stattfinden. Das Wetter: im Süden und Südosten nach Nebelauflösung oft heiter bis sonnig und trocken, sonst vielfach dichte Bewölkung mit Regen und vereinzelt Gewitter, Höchstwerte 10 bis 18 Grad. Morgen im Süden stärker bewölkt und zeitweise Regen, auch im Nordwesten Schauer und Gewitter, sonst wechselhaft bei Werten zwischen 14 und 19 Grad. Das waren die Nachrichten.
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0: 1 Milliarde Euro pro Tag beträgt mittlerweile das Handelsdefizit zwischen der Europäischen Union und China. Mehr als 360 Milliarden Euro pro Tag, Millionen Euro pro Tag also. Das ruft jetzt den EU-Handelskommissar auf den Plan, Maroš Šefčovič. Der ist seit gestern für Gespräche in Peking, möchte die chinesische Regierung überzeugen, von ihrer Seite aus an dem Handelsüberschuss etwas zu machen. Ich kann hierüber jetzt sprechen mit Markus Wolf aus unserer Wirtschaftsredaktion. Kann das denn gelingen?
8: Ja, der EU Observer, ein Online-Medium mit EU-Schwerpunkt, schrieb gestern, dass Šefčovič leider gar keine Karten habe, die er spielen könne. Das stimmt so sicher nicht ganz, denn natürlich ist auch China darauf angewiesen, dass die EU nicht weitere Importschranken hochzieht. Es stimmt, das Handelsdefizit wächst seit Jahren. Das hat zum Teil allerdings auch damit zu tun, dass China mittlerweile deutlich hochwertigere Produkte exportiert. Ein wachsender Teil des Überschusses kommt von Elektroautos und Batterien für Elektroautos, auch stärker aus dem Maschinenbau. Und hier haben chinesische Firmen mittlerweile auch technologisch etwas anzubieten, nicht nur preislich. Und das kann man politisch nur zum Teil abbremsen.
0: Die technologische Seite ist ja das eine, aber ein Thema, das immer wieder aufkommt, das sind Subventionen, mit denen China gezielt Branchen unterstützt. Ist diese Kritik berechtigt und was kann der EU-Handelskommissar hier überhaupt erreichen?
8: Ja, die Kritik ist schon berechtigt. Es gibt eine Untersuchung der OECD von diesem Jahr, die zeigt, dass chinesische Firmen 8-mal so viele Subventionen erhalten wie Wettbewerber in anderen OECD-Ländern. Im selben Bericht heißt es auch, dass Subventionen allgemein wieder an Bedeutung gewonnen haben in allen untersuchten Ländern. Man schaut eben wieder mehr darauf, wie man gezielt Branchen aufbaut, Wertschöpfungsketten ins Land holt. Aber in China ist das schon nochmal eine andere Größenordnung. Ein Beispiel: vor allem neue klimafreundliche Industrien sind ja Chinas große Stärke in den letzten Jahren. Solarmodule, Batterien für E-Autos. Und die haben in den letzten Jahren von einem System profitiert, das Unternehmen dieser Branchen, wenn sie Rohstoffe oder Vorprodukte eingekauft haben, fast keine Mehrwertsteuer auf ihre eigenen Einkäufe zahlen mussten. Also auch nicht in China. Und der Gedanke war, naja, diese Firmen exportieren ja eh am Ende ins Ausland, dann kann man sie durch eine Erstattung der Mehrwertsteuer unterstützen. Das wurde außerhalb Chinas als extreme Subventionierung dieser Branchen betrachtet. Und jetzt kommt das Interessante: Peking lässt diese Mehrwertsteuersubventionen jetzt Schritt für Schritt auslaufen in diesen Branchen. Das heißt, hier hat der politische Druck der letzten Jahre schon gewirkt, beziehungsweise es gab auch in China die Einsicht, dass das a. für den Staat auf Dauer zu teuer wird und b. in diesen Branchen vielleicht auch für Verzerrungen sorgt.
0: Der EU-Handelskommissar hat ja angekündigt, mit, Zitat, greifbaren Ergebnissen aus Peking zurückkommen zu wollen. Was genau könnte das sein?
8: Ja, es ist schwierig, ein Handelsdefizit schnell abzubauen. Das haben die Vereinigten Staaten auch erfahren müssen. Trotz der massiven Zölle ist das Handelsdefizit mit China jetzt wieder auf dem höchsten Stand seit 17 Monaten. Aber sicher, Beispiel Mehrwertsteuerausnahmen, man kann von der chinesischen Gegenseite erwirken, dass bestimmte Maßnahmen abgebaut werden. Und ein Thema, was vielleicht gar nicht unbedingt die Einmischung der Politik bräuchte, aber vielleicht auch mal bei solchen Gesprächen zu Wort kommt, ist, dass in den Industrien, wo China einen Vorsprung hat, man wiederum auf europäischer Seite auf strategische Partnerschaften setzen kann. Volkswagen hat das jetzt bei einer Tochter gemacht mit einer Kooperation mit Gotion, dem chinesischen Batteriehersteller. Also auch das könnte industrieseitig eine Entwicklung sein, die wir in Zukunft öfter zu sehen bekommen.
0: Der EU-Handelskommissar bemüht sich in Peking um Lösungen für die hohen chinesischen Handelsüberschüsse. Vielen Dank an Markus Wolf aus unserer Wirtschaftsredaktion für diese Einordnung.

0: Heute Vormittag wird in Oslo bekannt gegeben, wer in diesem Jahr den Friedensnobelpreis erhält. Das Nobelkomitee ist hier immer wieder für Überraschungen gut, so auch im vergangenen Jahr, als die venezolanische Oppositionsführerin Maria Corina Machado ausgezeichnet wurde. Geehrt wurde sie wegen ihres Einsatzes für Demokratie in Venezuela. Wie es ihr ein Jahr nach der Auszeichnung geht, darüber berichtet Jenny Barke.
1: Hello?
2: Hello.
1: Yes?
2: Yes. Hello? Am I talking to Maria Corina Machado?
3: Als der Direktor des norwegischen Nobelinstituts Christian Berg Hartviken der venezolanischen Oppositionsführerin Maria Corina Machado vor einem Jahr am Telefon mitteilt, dass sie den Friedensnobelpreis gewonnen hat, kann sie es nicht fassen.
2: You will be awarded the Nobel Peace Prize.
1: Oh my God.
2: So warmest congratulations to you, Maria.
3: Oh mein Gott, ich... Nun, mir fehlen die Worte, vielen Dank, aber ich hoffe, ihr versteht, dass dies eine Bewegung ist, eine Leistung aller Venezolaner. Ich bin nur eine einzelne Person und habe das wirklich nicht verdient.
1: Achievement of a whole society. I am just one person.
3: Das Komitee würdigte ihren zivilen Mut, trotz Repressionen und einem Leben im Untergrund für die Demokratie in Venezuela zu kämpfen. Der Friedensnobelpreis war auch ihre Chance, ins Exil zu fliehen, wenn auch nicht pünktlich zur Verleihung in Oslo im Dezember. Im Exil suchte Machado vor allem die Nähe zur internationalen Rechten, etwa zu Argentiniens Präsident Javier Milei, zum Bolsonaro-Lager in Brasilien und zur spanischen Vox. Kritiker sehen darin eine problematische Nähe zu Kräften, die selbst demokratische Institutionen angegriffen haben. Zudem warb sie unermüdlich um Sympathie bei US-Präsident Donald Trump. Der hatte nach der Nobelpreisvergabe gekränkt reagiert, weil er selbst den Preis für sich beansprucht hatte. Schließlich überreichte ihm Machado ihre Medaille. Er habe es verdient, weil er Anfang Januar Langzeitmachthaber Nicolás Maduro festnehmen ließ, sagte sie dem spanischsprachigen US-Sender Telemundo.
4: Porque ha sido el único.
3: Er war der einzige Staatschef weltweit, der das Leben einiger seiner Bürger für die Freiheit unseres Landes aufs Spiel gesetzt hat. Doch zur politischen Führungsfigur für den Neuaufbau Venezuelas machte Trump sie nicht. Stattdessen ließen die USA Daisy Rodriguez an die Macht, Maduros ehemalige Vizepräsidentin. Als Interimspräsidentin sitzt sie bis heute fest im Sattel. Wie wenig Machado von den USA protegiert wird, zeigt sich daran, dass sie noch immer nicht ins Land kommt. Ihr siebter Einreiseversuch Ende September scheiterte erneut. Ihr Umfeld macht politische Blockaden dafür verantwortlich. Bei einer Rückkehr droht ihr Haft. Wie groß ihr Rückhalt in der Bevölkerung ist, zeigen regelmäßig Demonstrationen. Ich glaube, niemand außer Machado verfügt über die moralische, ethische und souveräne Autorität. Machado ist noch immer die Figur, die bei einer demokratischen Wahl die Mehrheit der Stimmen bekommen könnte. Doch auf Wahlen warten die Venezolaner bisher vergeblich, auch weil der Druck von Trump fehlt, den Machado mit ihren Schmeicheleien von sich überzeugen wollte.
0: Jenny Barke über die venezolanische Oppositionsführerin Machado, die im vergangenen Jahr den Friedensnobelpreis bekommen hat. Und wie die Financial Times heute Morgen meldet, hat Machado nun Wahlen für Juli angekündigt. Bundespräsident Frank-Walter Steinmeier scheidet im kommenden Jahr aus seinem Amt und befindet sich zum Ende seiner Tätigkeit aktuell auf Abschiedsbesuch in Frankreich. Dort trifft er auf einen Präsidenten, der in einer ganz ähnlichen Situation ist. Denn auch Emmanuel Macron scheidet im Frühjahr aus seinem Amt aus. Bei dem Staatsbesuch steht deswegen auch die langjährige Freundschaft der beiden Politiker im Mittelpunkt. Friederike Sittler berichtet.
5: Die französische Prachtstraße, die Champs-Élysées, gesperrt. An den Rändern französische und deutsche Flaggen. Die Straße, auf der im Zweiten Weltkrieg die Nazis marschierten. Und nun ein deutscher Präsident, der über diese Straße gefahren wird, eskortiert von der berittenen französischen Präsidentengarde in Paradeuniform. Mehr Symbolik, auch mit den militärischen Ehren am Triumphbogen, mehr Symbolik als an diesem ersten Besuchstag geht wohl kaum. Emmanuel Macron und Frank-Walter Steinmeier verweisen immer wieder auf die historische Leistung der Versöhnung und zelebrieren das gegenseitige Vertrauen und die Freundschaft.
6: Ich glaube und ich bin froh, in dieser Zeit geboren zu sein, miterlebt zu haben, miterleben zu können, dass Deutschland und Frankreich eigentlich untrennbar geworden sind, wie die beiden Herzkammern eines Herzes und unsere beiden Länder eigentlich, so haben wir es erfahren, lieber Emmanuel, nur noch zusammen denkbar sind.
5: Steinmeier und Macron haben sich schon vor vielen Jahren kennen und schätzen gelernt. Ihre je 10-jährigen Amtszeiten als Präsidenten begannen quasi zeitgleich und werden ebenso parallel im kommenden Frühjahr enden. So strahlend blau der Himmel, so sehr sich die beiden Präsidenten immer wieder umarmen, die Hände reichen, intensiv reden, ihre Ehefrauen sich unterhaken. So sehr ist der zweitägige Staatsbesuch auch von der wechselseitigen Sorge überlagert, wie sich die Wahlerfolge rechter Parteien auswirken werden. Teil der hochrangig besetzten deutschen Delegation ist auch Anke Rehlinger, Ministerpräsidentin des Saarlandes. Während die Gruppe auf Einladung des Pariser Bürgermeisters an der Seine entlang spaziert, ordnet sie gegenüber dem Deutschlandfunk den europäischen Kontext ein.
7: Wir sind etwas zeitlich versetzt gegenüber auch dem Erstarken, mindestens mal recht populistischer Kräfte in Europa, wenngleich man auch sagen muss, dass unsere Rechte in Deutschland schon auch eine ist, die sich nochmal ein Stück weit auch qualitativ bedauerlicherweise abhebt von der einen oder anderen Bewegung. Ich will die damit nicht verharmlosen, aber ich will auf die besondere Gefahr in Deutschland damit hinweisen.
5: Ein sichtbares Zeichen ist ein während des Besuchs unterzeichnetes Abkommen zum deutsch-französischen Jugendwerk. Aus einer Pilotphase wurde nun eine dauerhafte Vereinbarung. Jugend und Zivilgesellschaft sollen besser vernetzt, der Generationenwechsel bei Städtepartnerschaften begleitet werden. Der deutsche Generalsekretär Tobias Bütow.
8: Für das deutsch-französische Jugendwerk ist das ein historischer Moment. Es ist aber auch eine gute Nachricht für junge Menschen und die Zivilgesellschaft in Deutschland und in Frankreich.
5: Weiter gestärkt werden sollen am zweiten Besuchstag die Themen Wirtschaft und Sicherheit. Dazu geht es nach Bordeaux, wo unter anderem eine Forschungseinrichtung für die Simulation von Atomtests und Kernfusion besucht wird. Dazu ist auch der deutsche Verteidigungsminister Boris Pistorius angereist. Überschattet wird dieser Besuchsteil aber von der Meldung, nun könnte auch das deutsch-französische Panzerprojekt MGCS gescheitert sein.
0: Friederike Sittler über den Staatsbesuch des Bundespräsidenten in Frankreich. Die USA wollen die Hinrichtung eines wegen 13-fachen Mordes verurteilten ehemaligen Armeeangehörigen live übertragen. Das hat Verteidigungsminister Hegseth angekündigt. Nina Barth.
9: In einem Interview mit einem rechten Podcaster hat Verteidigungsminister Pete Hegseth erklärt, der verurteilte Mörder werde von einem Erschießungskommando hingerichtet werden und man werde dafür sorgen, dass die Öffentlichkeit das mitverfolgen könne. Die Menschen müssten verstehen, dass solche Taten schwerwiegende Konsequenzen hätten, so Hegseth. Später bestätigte ein Vertreter des Pentagons, dass die Hinrichtung live übertragen werde. Weitere Details würden folgen. Die Hinrichtung ist für den 3. Dezember geplant. Stattfinden soll sie durch ein Erschießungskommando auf dem Militärstützpunkt Fort Hood in Texas. Dort hatte der Verurteilte, damalige Militärpsychiater, 2009 das Feuer auf Soldaten eröffnet. Er tötete 13 Menschen, mehr als 30 wurden verletzt. Der Attentäter erklärte danach, er habe Vergeltung für die Kriege der USA in der muslimischen Welt geübt. Die Hinrichtung des 13-fachen Mörders wäre die erste Militärhinrichtung in den USA seit 65 Jahren. Die letzte bekannte Militärhinrichtung durch ein Erschießungskommando war vor 80 Jahren.
0: Informationen von Nina Barth. Künstliche Intelligenz begegnet uns immer häufiger im Alltag. Kaum ein Suchergebnis kommt noch ohne KI-Zusammenfassung aus und einen langen, komplizierten

0: formuliert und habe dann die KI zur Hilfe genommen, um also die Formulierung halt richtig hinzukriegen. Ich habe den Widerspruch mit hochgeladen und die Anträge mit hochgeladen, weil ich die digital ausgefüllt habe. Das kann man ja sehr gut machen. Und daraus hat die KI dann nach meinen Wünschen den Widerspruch formuliert.
1: Klötzer sagt von sich, er könne ganz gut formulieren, wollte aber mit dem Widerspruch absolut sicher sein. Er ist Mitglied im Sozialverband Deutschland, der selbst Rechtsberatung anbietet und seine Mitglieder nötigenfalls auch vor Gericht vertritt. Dort hatte das Ergebnis seiner Beraterin vorgelegt.
0: Weil ich auch ein bisschen Sicherheit brauchte, weil ich traue der KI ja natürlich auch nicht. Und die sagte, sie hätte dem überhaupt nichts hinzuzufügen, eher sollte ich das noch ein bisschen abspecken, weil es wirklich zwei DIN A4 Seiten waren und das war auch nicht nötig. Also meine Hoffnung, es ist mir keine Hoffnung, ich bestehe darauf, dass ich die kriege, da ich ein pflegender Angehöriger bin. Da meine Frau eine Behinderung hat, habe ich einen Rechtsanspruch darauf. Das stand auch beim Antrag drin und darauf berufe ich mich jetzt. Da haben die auch nicht viel Chancen, das abzulehnen eigentlich.
1: Ein Sprecher des Landesverbandes des Sozialverbands sagte, Fälle wie dieser seien in allen Beratungsstellen im Land bekannt. Die Menschen kämen mit KI-generierten Vorschlägen in die Beratung und während Fabian Klötzer seinen Text schon auf Fehler überprüft und sich beim Sozialverband rückversichert hat, täten viele andere genau das nicht. Bei den Sozialgerichten sorgen solche Anträge für sehr viel mehr Arbeit, erklärt Pressesprecherin Katrin Gebhardt.
2: Wir erleben an den Sozialgerichten seit gut einem Jahr einen massiven Anstieg bei den Verfahrenseingängen. An den Sozialgerichten in Schleswig-Holstein haben sich die Eingänge an Eilverfahren innerhalb eines Jahres deutlich mehr als verdoppelt. Und wir haben immer noch einen steigenden Trend, was die Eingänge angeht.
1: Besonders viele Klagen werden im Eilverfahren eingereicht. Das Problem ist dabei nicht allein die Masse an Klagen, sondern auch der Umfang der Schriftsätze dazu, sagt die Pressesprecherin. Die Richterinnen und Richter würden mit einer enormen Anzahl von Anträgen regelrecht überrollt.
2: Das können einzelne, sehr umfangreiche Schriftsätze sein. Was noch häufiger vorkommt, ist, dass in einem Verfahren sehr, sehr viele Schriftsätze eingehen. In einem Verfahren, jetzt nur beispielsweise, habe ich mal geguckt, am Sozialgericht Schleswig sind in 3 Tagen 9 Schriftsätze von einem Antragsteller eingegangen. Einer davon hatte 13 Seiten, also im Stundentakt begegnet dann dem da zuständigen Richter immer wieder ein neuer Schriftsatz. Allein vom Umfang her ist es ein Kampf Maschine gegen Mensch. Also so viel könnte ja ein Mensch gar nicht produzieren. Auf der anderen Seite sitzt aber ein Mensch, der das lesen und bewerten muss.
1: Die Sozialgerichte arbeiten dabei Eilverfahren nicht nach der Reihenfolge im Posteingang ab. Über jede Klage werde individuell entschieden, wie dringend sie ist, sagt Katrin Gebhardt, weil es am Sozialgericht manchmal um existenzielle Dinge gehe. Heizkostennachforderungen zum Beispiel oder kaputte Waschmaschinen. Mancher Antrag werde innerhalb weniger Tage entschieden, andere Eilverfahren legen mehrere Wochen, bis es zu einer Entscheidung komme. Reguläre Klagen dauern sogar bis zu 2 Jahre. Gerade wenn KI im Spiel sei, verzögerten sich die Verfahren fast immer.
2: Auf den ersten Blick sehen die formal sehr schön aus, ähnlich wie anwaltliche Schriftsätze, sind gut aufgebaut, strukturiert, haben eine Gliederung, haben häufig Fundstellen aus anderen Urteilen von Gerichten oder Gesetzestexte. Und wenn man näher hinguckt, stellt man fest, vieles davon stimmt überhaupt nicht. Also sind reine Halluzinationen der KI gewesen oder ausgedachte scheinjuristische Argumentation. Was uns fehlt, um ein Verfahren eigentlich bearbeiten zu können, das ist der Sachverhalt. Was ist dem Menschen passiert? Wie geht es ihm jetzt? Wie soll es in Zukunft für ihn weitergehen? Was hat die Behörde gesagt? Warum glaubt er, dass das nicht stimmt, was die Behörde sagt? Das sind die Dinge, mit denen wir eigentlich am Gericht arbeiten und nicht so sehr diese Scheinjuristerei am Fall vorbei.
1: Mit Scheinjuristerei meint sie zum Beispiel Anträge, in denen mit dem Schutz der familiären Bildungsintegration argumentiert werde, einem Begriff, den es einfach nicht gibt. Im konkreten Fall habe jemand beantragt, dass das Jobcenter ihm den Busführerschein bezahlen soll. Wenn er den denn hätte, so die Argumentation, würde er sicher eine Stelle finden. Das Jobcenter lehnte ab, der Mann klagte vor dem Sozialgericht und argumentierte dabei unter anderem mit Paragraph 218 des Sozialgerichtsgesetzes.
2: Ich habe dann nachgeschlagen und dachte, so ist ja ziemlich weit hinten, so lange ist das gar nicht, gibt es die überhaupt? Ja, gibt es. Es gibt insgesamt 219 Paragraphen, aber in dem steht, wie das Land Berlin vor der Wiedervereinigung ins Sozialrecht integriert wurde. Also hat wirklich nichts mit dem konkreten Fall dieses Antragstellers zu tun.
1: Fabian Klötzer hat also alles richtig gemacht. Das Ergebnis der KI nochmal mit der Expertin der Sozialberatung abgeglichen. Eine Antwort auf seinen Widerspruch hat er noch nicht.
0: Ich denke, dass der Widerspruch reicht. Aber wenn es nicht reichen sollte, werde ich dann den Weg der Klage dann gehen müssen.
3: Auch wieder mit KI?
0: Nein, über eine Rechtsverteidigung.

0: Redung.
1: Jörn Schaar berichtet über KI-Klageschriften, die zunehmend Sozialgerichte erreichen. Gestern haben die Vertreterinnen und Vertreter der 55 Mitgliedsverbände der UEFA in Berlin getagt. Das wichtigste Anliegen bei dieser Sitzung: Wie stellt sich der Europäische Verband im Machtkampf mit FIFA-Chef Gianni Infantino auf? Jessica Sturmberg aus unserer Sportredaktion ist jetzt bei mir im Studio. Was ist denn dabei herausgekommen?
2: Eine Strategie, aber noch keinen Gegenkandidaten zu Gianni Infantino. Das ist es im Grunde auf den Punkt gebracht. Die Strategie zielt vor allem auf Strukturen ab, dass der Fußball-Weltverband jetzt nicht faktisch von einem allmächtigen Alleinherrscher regiert wird. Es soll daher eine Machtbegrenzung künftiger Präsidenten mit einer echten Gewaltenteilung geben. Und dazu erklärte DFB-Präsident Bernd Neuendorf, der in Berlin ja Gastgeber des Treffens war:
3: Dass Institutionen und Kommissionen und die Organe der FIFA ernst genommen werden, dass die FIFA nicht sich einschaltet in unabhängige Organe, unabhängige Kommissionen, die für die FIFA arbeiten. Das muss gewährleistet sein künftig. Da hatten wir zuletzt nicht den Eindruck, dass das der Fall war. Und dass hier ganz klare institutionelle Veränderungen vorgenommen werden, die die FIFA zu einer wirklich demokratischen Struktur verhilft.
2: Und zu diesen institutionellen Veränderungen gehört dann auch eine stärkere Rolle des Generalsekretärs sowie mehr Transparenz bei Entscheidungen und der Geldverwendung. Diese Reformvorschläge sollen dann nächste Woche in Zürich im FIFA Council vorgestellt werden. Was es gestern aber eben nicht gab und worauf ja alle warten: Wer stellt sich denn zur Wahl als Gegenkandidat zu Infantino? Und dazu nur das:
3: Ich persönlich, aber das war, glaube ich, auch die Mehrheitsmeinung, sind nicht davon überzeugt, dass es mit dieser Führung der FIFA zu einem glaubhaften Reformprozess kommen kann. Deshalb muss es eine Veränderung an der Spitze der FIFA geben.
2: Es wurden also lediglich Kriterien besprochen. Was muss diese Person ausfüllen? Aber nicht die Person selbst ist schon benannt worden. Zeit ist dafür aber nicht mehr viel. Bis zum 18. November muss die UEFA jemanden benennen. 4 Monate vor der Wahl, die findet am 18. März in Rabat, Marokko statt.
1: Welche Chance hat denn die Person, die dann noch benannt wird, dann bei der Wahl?
2: Ja, das ist genau die Frage. Im Sommer, als Infantino bei der WM in den USA, Mexiko und Kanada mit seinem Privatisierungsplan, dem Investorendeal für die Vermarktungsrechte aller Fußball-Weltmeisterschaften kam und als wir auch die Zurücknahme der roten Kartensperre hatten, da war das Momentum und da waren viele der 211 Nationalverbände an dem Punkt, der starken europäischen Fraktion zu folgen. Aber die Zeit arbeitet für Infantino, der nutzt diese Phase, in der die UEFA eben keinen Namen präsentiert, hat mit einem aus Katar finanzierten Privatjet zuletzt 7 Länder in 5 Tagen bereist, um eben Stimmen für sich zu sammeln. Und das ist schon fraglich, ob der UEFA-Gegenkandidat, der jetzt ja noch benannt wird, das noch aufholen kann.
1: Sind sich die Europäer hier denn einig?
2: Ja, alle bis auf Aserbaidschan, was den Reformplan angeht. Da haben 54 zugestimmt. UEFA-Präsident Alexander Čeferin kann das offensichtlich sehr gut moderieren. Er hat auch das Vertrauen der Mitgliedsverbände und wird voraussichtlich dann auch für eine 4. Amtszeit dann bis 2031 wiedergewählt werden. Dazu wurden vor 2 Jahren die UEFA-Statuten geändert. Die erste verkürzte Amtszeit von Čeferin wird nicht in die Begrenzung von eigentlich ja nur 3 Amtsperioden einberechnet.
1: Was die Fußball-Weltmeisterschaften angeht, da steht die nächste große WM ja im kommenden Jahr an, und zwar die der Frauen in Brasilien. Heute bestreitet das deutsche Team ein Testländerspiel gegen Australien. Welche Bedeutung hat das?
2: Also formal keine, als dass das Ergebnis jetzt für irgendeine Qualifikation relevant wäre. Aber inhaltlich ist es für Bundestrainer Christian Wück sehr wichtig. Das Team ist ja bereits seit dem Sommer schon qualifiziert. Und deswegen jetzt 2 Testländerspiele. Heute gegen Australien, am Dienstag gegen Japan. Und gestern hat er auf der Abschlusspressekonferenz zu dem heutigen Spiel gesagt:
4: Wir haben nicht so viel Zeit, dass wir irgendein Spiel herschenken können, irgendeine Maßnahme herschenken können, sowohl von den Trainingsinhalten als eben auch von den Spielen. Und deswegen sind die nächsten Spiele für uns immens wichtig. Deswegen ist es eben auch ärgerlich, wenn wir dann so viele Verletzte haben.
2: Ja, zu den Ausfällen gehören Kapitänin Julia Gwin, Larissa Mühlhaus ist wegen eines Infekts wieder abgereist, Bibiane Schulze-Solano fällt wegen einer muskulären Verletzung aus, Selina Cerci wegen Kniebeschwerden. Ja, und dann kann Wünk eben nicht das testen oder den Plan ausführen, den er sich mit seinem Team eigentlich zurechtgelegt hatte. Ist wiederum eine Chance für die Nachnominierten, wie jetzt Luzi Zähringer aus der U19. Aber es ist natürlich nicht das, was sich Wück eigentlich vorgestellt hatte.
0: Vielen Dank an Jessica Sturmberg aus der Deutschlandfunk Sportredaktion.

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5: 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Acht Uhr, die Nachrichten, zunächst die Übersicht. Die Einigung von Linken, Grünen und SPD auf Sondierungsgespräche in Berlin sorgt für unterschiedliche Reaktionen. Eine Hinrichtung in den USA soll laut Pentagon per Livestream übertragen werden. In Leipzig wird heute an die friedliche Revolution in der DDR vor 37 Jahren erinnert. Die Meldungen im Einzelnen. Die Fraktionsvorsitzende der Grünen im Berliner Abgeordnetenhaus, Jarasch, hat die Einigung auf Sondierungsgespräche mit Linkspartei und SPD gegen Kritik verteidigt. Jarasch sagte im Deutschlandfunk, man habe konkrete Vereinbarungen getroffen, wie man mit antisemitischen Vorfällen in den Reihen der Fraktionen umgehen würde. Das Papier enthalte einen scharfen Mechanismus mit Konsequenzen. Mit Blick auf bereits im Wahlkampf getroffene Äußerungen von linken Vertretern erklärte Jarasch, sie rechne damit, dass auch diese zur Verantwortung gezogen würden. Die Linkspartei habe zugesichert, Konsequenzen zu ziehen, sobald sich die Fraktion konstituiert habe. Die Sondierungsgespräche in Berlin zwischen Linken, Grünen und SPD werden heute fortgesetzt. Gestern hatten die drei Parteien den Weg dafür durch eine gemeinsame Vereinbarung freigemacht. Bayerns Ministerpräsident Söder von der CSU kritisierte die Sondierungen in der Bild-Zeitung. Rot-Grün-Rot wäre aus seiner Sicht ein absoluter Tabubruch. Auch der SPD-Politiker Lauterbach sprach sich im Spiegel gegen eine Koalition mit Grünen und Linken in Berlin aus. Bundesbauministerin Huberts hat die geplanten Kürzungen beim Wohngeld verteidigt. Der Bundeshaushalt stehe kurzfristig unter massivem Konsolidierungsdruck, sagte die SPD-Politikerin in der Nacht bei der ersten Beratung ihres Gesetzentwurfs im Bundestag. Die Mittel ihres Ministeriums seien überwiegend für langfristige Investitionen gebunden. Der Fokus liege auf Bauen, um bezahlbaren Wohnraum zu schaffen. Das Wohngeld sei der einzige Posten, bei dem Einsparungen erbracht werden könnten. Unter den aktuellen Bedingungen sei das der einzige gangbare Weg, sagte Huberts. Die Oppositionsparteien AfD, Grüne und Linke kritisierten die geplanten Einsparungen. Ende 2025 bezogen rund 1,3 Millionen Haushalte Wohngeld. Die geplanten Änderungen führen laut Bauministerium dazu, dass etwa ein Drittel der bisherigen Haushalte die Leistung künftig nicht mehr bekommt. Die anderen sollen weniger Unterstützung als bisher erhalten. Zudem soll die übliche Anpassung der Leistungshöhe entfallen. Für vorgeburtliche Bluttests, mit denen bestimmte genetische Auffälligkeiten festgestellt werden können, sollen genauere Regeln geschaffen werden. Der Bundestag hat mit großer Mehrheit für einen entsprechenden fraktionsübergreifenden Antrag gestimmt. Eine Expertenkommission soll jetzt weitere Daten zusammentragen. Der Bundestag will sich dann erneut mit dem Thema beschäftigen. Der Bluttest ist seit gut 10 Jahren verfügbar. Er kann Hinweise darauf geben, ob beim ungeborenen Kind zum Beispiel eine Trisomie 21 vorliegt, die zum sogenannten Down-Syndrom führt. Seit 2022 werden die Kosten dieser Untersuchung von den Krankenkassen übernommen. Die Bundestagsabgeordneten, die den Antrag eingebracht haben, befürchten allerdings, dass seitdem häufiger getestet wird als medizinisch erforderlich. Zudem könne die Untersuchung auch falsch positive Ergebnisse liefern. Der frühere Bundeskanzler Schröder steht wegen seines Besuchs einer Geburtstagsfeier des russischen Präsidenten Putin in der Kritik. Die Grünen-Politikerin Göring-Eckardt schrieb auf der Plattform X von einer Schande für Deutschland und einem Verrat an Europa. Die Vorsitzende des Verteidigungsausschusses im Europaparlament, Strack-Zimmermann von der FDP, sprach ebenfalls von einer Schande. Auch der Vorsitzende des CDU-Sozialflügels Radke äußerte Kritik. Schröder hatte am Mittwoch mit Putin dessen 74. Geburtstag gefeiert. Der Kreml veröffentlichte Fotos der beiden. Russland griff die Ukraine am selben Tag mit einer Kombination aus ballistischen Raketen, Marschflugkörpern und Kampfdrohnen an. Präsident Selenskyj nannte die Attacke ein Geburtstagsgeschenk für Putin. Nach dem Tod einer Mitarbeiterin eines Pestforschungsinstituts im sibirischen Irkutsk verlangt Bundesaußenminister Wadefuhl Aufklärung. Er fordere vollständige Transparenz darüber, woran in russischen Laboren geforscht werde, sagte der CDU-Politiker der Bild-Zeitung. Die Welt habe Fragen, darauf schulde Moskau Antworten. Gegebenenfalls müsse die EU konsequente Reisebeschränkungen ergreifen. Es könne kein Risiko eingegangen werden, betonte Wadefuhl. In den USA soll die Hinrichtung eines Amokläufers nach Angaben des Verteidigungsministeriums per Livestream übertragen werden. Der Mann hatte 2009 auf dem Militärstützpunkt Fort Hood im Bundesstaat Texas 13 Menschen erschossen und viele weitere verletzt. Das Pentagon erklärte, Einzelheiten zu der geplanten Übertragung sollten noch bekannt gegeben werden. Sollte die Hinrichtung wie geplant am 3. Dezember in Fort Hood erfolgen, wäre sie die erste Vollstreckung eines Todesurteils durch das US-Militär seit 1961 und die erste eines US-Soldaten durch ein Erschießungskommando seit dem Zweiten Weltkrieg. Im New Yorker Stadtteil Bronx haben Mitarbeiter der US-Einwanderungsbehörde ICE auf einen Mann in seinem Auto geschossen. Berichten zufolge wurde er verletzt. In dem Fahrzeug habe sich auch ein Kind befunden. Das US-Heimatschutzministerium teilte mit, es habe sich um einen gezielten Einsatz gehandelt, bei dem ein vorbestrafter Mann aus der Dominikanischen Republik festgenommen werden sollte. Die ICE-Beschäftigten hätten sofort erste Hilfe geleistet. Der Mann sei am Leben und befinde sich in einem örtlichen Krankenhaus. Die Einwanderungsbehörde ist in der Vergangenheit wiederholt in die Kritik geraten. Nach den Schulprotesten der vergangenen Tage will die französische Regierung mehr als 3000 Vertretungslehrer einsetzen. Das kündigte Premierminister Le Cornu am Abend an. Sie sollen kurzfristig an etwa 100 Gymnasien versetzt werden, wo der Lehrermangel am größten ist. Le Cornu stellte für die Schulen auch zusätzliches Geld in Aussicht. Der Haushalt für das kommende Jahr soll entsprechend angepasst werden. Seit knapp 2 Wochen demonstrieren Schülerinnen und Schüler für eine bessere Ausstattung der Gymnasien, für mehr Vertretungslehrer und Investitionen in das Bildungswesen. Dabei kommt es immer wieder zu Auseinandersetzungen zwischen Demonstranten und Polizei. In Spanien haben Zehntausende Menschen mit neuen Protesten auf den Tod der 87-jährigen Mari Carmen Abascal reagiert. In Madrid marschierten Demonstranten am Abend von einem Protestcamp zur einstigen Wohnung der Rentnerin, um Zwangsräumungen und Wohnungsnot anzuprangern. Auch in anderen Städten des Landes fanden Gedenkmärsche statt. Mari Carmen Abascal war vor 2 Wochen auf einer Liege aus der Wohnung getragen worden, in der sie 70 Jahre gelebt hatte. Ein neuer Eigentümer hatte die Miete drastisch erhöht und die Wohnung schließlich räumen lassen. Der Versuch der spanischen Regierung, mit einem Gesetzespaket die Lage von Mietern zu verbessern, scheiterte im Parlament. Daraufhin setzte Ministerpräsident Sanchez Neuwahlen an. Die Stadt Leipzig erinnert heute mit mehreren Veranstaltungen an die friedliche Revolution in der DDR vor 37 Jahren. Die traditionelle Rede zur Demokratie in der Nikolaikirche hält die Politikwissenschaftlerin Catherine Klöver-Eschbrock. Am Abend findet ein Lichtfest statt. Geplant sind in der Leipziger Innenstadt unter anderem künstlerische Installationen. Am 9. Oktober 1989 demonstrierten in Leipzig mehr als 70.000 Menschen für Meinungsfreiheit und demokratische Wahlen. Der Massenprotest gilt als Schlüsselmoment der friedlichen Revolution. Und hier noch einmal die Übersicht. Die Einigung von Linken, Grünen und SPD auf Sondierungsgespräche in Berlin sorgt für unterschiedliche Reaktionen. Eine Hinrichtung in den USA soll laut Pentagon per Livestream übertragen werden. In Leipzig wird heute an die friedliche Revolution in der DDR vor 37 Jahren erinnert. Das Wetter im Süden und Südosten nach Nebelauflösung oft heiter bis sonnig und trocken, sonst vielfach dichte Bewölkung mit Regen und vereinzelten Gewittern, Höchstwerte 10 bis 18 Grad, morgen im Süden stärker bewölkt und zeitweise Regen, auch im Nordwesten Schauer und Gewitter, sonst wechselhaft bei Werten zwischen 14 und 19 Grad. Und hier die Temperaturen von 7 Uhr, Greifswald 9 Grad, Hamburg 9, Bremen 9, Hannover 9, Berlin 9 Grad. Leipzig 8, Köln 8, Dresden 8 Grad, Frankfurt am Main 5, Stuttgart 5, Freiburg 7 und in München 6 Grad. Das waren die Nachrichten.
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7: Weiter mit Fanny Buschert. Ich wünsche Ihnen einen schönen guten Morgen. Nach dem Wahlsieg der AfD in Sachsen-Anhalt hatte sich Hendrik Wüst, Ministerpräsident von Nordrhein-Westfalen, für eine Bund-Länder-Arbeitsgruppe ausgesprochen, die sich mit dem weiteren Umgang mit der in Teilen als rechtsextrem eingestuften Partei auseinandersetzen soll.
8: Dann muss es eben nicht, wie etwas verkürzt wiedergegeben worden ist, in einem Parteiverbot enden. Es gibt auch mildere Mittel, in denen sich diese Demokratie wehrt. Aber für mich ist eins total klar, dass bis jetzt jedenfalls, Stand heute, die Idee, wir regieren die AfD klein, nicht geklappt hat. Das sagen die Wahlergebnisse.
7: Soweit der CDU-Politiker im Deutschlandfunk-Interview der Woche. Die Forderung von Wüst sorgte bundesweit für Aufmerksamkeit, unter anderem auch bei der Holocaust-Überlebenden Eva Umlauf. In einem Gastbeitrag in der FAZ veröffentlichte sie den Appell an Hendrik Wüst, den Worten nun auch Taten folgen zu lassen und bat ihm ein Gespräch an. Und das findet heute in Düsseldorf statt. Was sie sich von dem Gespräch erhofft, dazu hören wir gleich mehr.

0: Eva Umlauf überlebte als kleines Kind das KZ Auschwitz-Birkenau und was sie und ihre Familie dort erlebt haben, davon erzählt sie seit einigen Jahren öffentlich. Einerseits in ihren Büchern, andererseits aber auch bei ihren vielen öffentlichen Auftritten, bei denen sie sich immer wieder besonders an junge Menschen richtet. Und ihre Erfahrungen und was sie für die Gegenwart davon ableitet, das wird sicherlich auch eine Rolle spielen in ihrem heutigen Gespräch mit NRW-Ministerpräsident Hendrik Wüst. Zuvor ist sie aber jetzt hier bei uns im Deutschlandfunk zu Gast. Guten Morgen, Frau Umlauf.
1: Guten Morgen.
0: Wie haben Sie reagiert, als Sie erfahren haben, dass Hendrik Wüst auf Ihre Gesprächseinladung eingegangen ist?
1: Ich habe sehr erfreut reagiert. Ich habe damit zwar gerechnet, aber so schnell und so konkret nicht. Und jetzt bin ich sehr zufrieden, dass es so gelaufen ist, dass ich heute Nachmittag einen Termin bekam.
0: Was erwarten Sie von dem heutigen Gespräch?
1: Ich erwarte wahrscheinlich viel. Ich erwarte, dass er wirklich tatsächlich das, was er versprochen hat, umsetzt. Ich erwarte, dass er diese Arbeitsgruppe bildet und dass sie arbeitet und bald die Arbeit auch beginnt.
0: Sie sagen, Sie erwarten das. Haben Sie auch das Gefühl, dass Hendrik Wüst in diese Richtung tendiert, so wie Sie es gefordert haben, seinen Worten Taten folgen zu lassen?
1: Ich glaube, dass er das tut. Ich hoffe es sehr und ich glaube, er kann ja gar nicht anders. Er hat das initiiert und jetzt musste das auch fortsetzen. Natürlich ist die Frage, ob diese ganze Geschichte gelingt, aber wenn man nichts macht, gelingt auch nichts.
0: Nun gibt es ja in diesem Debattenkomplex rund um einen Umgang mit der AfD diverse Akteure, die immer wieder laut werden, immer wieder auch die Debatte rund um ein mögliches AfD-Verbotsverfahren aufbringen. Welche Bedeutung messen Sie hier gerade dem Ministerpräsidenten von Nordrhein-Westfalen zu?
1: Er hat konkret damit angefangen. Er hat die Hoffnung in mir geweckt, dass er das ernst meint. Und deswegen glaube ich ihm, dass er fortsetzen wird.
0: Sie haben Ihren Appell in der FAZ nach der Wahl in Sachsen-Anhalt veröffentlicht. Mittlerweile gab es da ja weitere Entwicklungen. Die Wahl des Ministerpräsidenten steht zwar noch aus, was mittlerweile aber schon feststeht, ist die Personalie des Landtagspräsidenten. Und hier fiel die Wahl auf den AfD-Politiker Tobias Rausch. Wie bewerten Sie diese Besetzung?
1: Ja, es ist sehr traurig, dass es so konkret wird. Und für mich ist er ein ziemlich gefährlicher Mann in den Äußerungen, die er getan hat. Und da muss man entgegensetzen. Jetzt schauen wir mal, wie es weiterläuft.
0: Was könnte dem denn entgegengesetzt werden?
1: Ja, er zum Beispiel tatsächlich dieses Bemühen um Parteiverbot. Und wenn eine Partei als rechtswidrig extrem eingestuft wird, muss man sagen, gehört sie verboten in eine Demokratie, die wir noch haben.
0: Die Entscheidung, ob eine Partei verfassungswidrig ist oder nicht, die würde ja dann beim Bundesverfassungsgericht liegen, sollte so ein Antrag auf ein Parteiverbotsverfahren gestellt werden. Kritiker von so einem Verfahren weisen ja immer wieder darauf hin, dass am Ende von solch einem Verfahren ja nicht zwangsläufig auch ein Parteiverbot stehen muss, sondern dass auch das Ergebnis sein könnte, die AfD ist nicht in diesem Sinne verfassungswidrig und in ihrer Bedeutung so groß, dass sie verboten werden sollte. Und da wird davor gewarnt, dass das dann die AfD in ihrer Stellung sogar noch stärken könnte. Welche Sorgen machen Sie sich mit Hinblick auf ein mögliches Ergebnis, sollte es so ein Verfahren jemals geben?
1: Das Ergebnis liegt nicht in meiner Hand. Aber ich als Holocaust-Überlebende, als eine, die eine Nummer als Zweijährige eintätowiert bekam, ich muss mich auf die Seite der Demokratie stellen und das stelle ich mich auch hiermit. Es ist für uns Überlebende ganz wichtig, welche Partei verboten wird und warum.
0: Aber es könnte ja, wie gesagt, auch passieren, dass die Partei dann nicht verboten wird. Was würde das bedeuten für die Stellung der AfD?
1: Ja, wissen Sie, Es kann alles passieren. Man hat immer zwei Ergebnisse, entweder pro oder contra. Aber wir haben es wenigstens versucht.
0: Blicken wir nochmal auf Sachsen-Anhalt, auf die Wahl des dortigen AfD-Landtagspräsidenten, über die wir schon gesprochen haben. Da wird jetzt ja nicht nur darüber diskutiert, wer da gewählt wurde, sondern auch mit welchen Stimmen er dieses Amt erlangt hat. Sowohl auf Landes- als auch auf Bundesebene wird jetzt darüber gestritten, von wem diese zusätzlichen Stimmen abseits von AfD und BSW gekommen sein könnten. Die CDU wird verdächtigt. Der Kanzler spricht von einer False Flag Operation. Was löst dieser Streit innerhalb der Parteien bei Ihnen aus?
1: Ja, das ist auch meine Angst, wird da geschürt, dass man auch mit fremden Stimmen einfach eine Wahl gewinnt. Und das macht mir große Sorgen.
0: Auch wenn aufgrund einer Geheimwahl ja wohl nie geklärt werden wird, genau welche Partei diese Stimmen jetzt nun zu verantworten hat, was sollte aus Ihrer Sicht für die demokratischen Parteien jetzt aus diesem Ergebnis folgen?
1: Ja, vielleicht, dass man keine geheime Wahlen machen soll, dass man das klären sollte, aber wie? Sie haben schon recht, wie soll man eine Geheimwahl klären? Und wem soll man da glauben? Das ist die Glaubensfrage, die man am Ende ganz offen hat.
0: Gleichzeitig resultiert ja aus dieser Debatte jetzt auch eine Debatte darüber, wie sich Parteien wie die Union etwa generell zur AfD positionieren. Jetzt, wo es in Sachsen-Anhalt so gekommen ist, wie es gekommen ist, sollten da die Parteien sich nochmal neu auch damit auseinandersetzen, wie sie zur AfD stehen und mit ihr umgehen?
1: Die Parteien müssen das wirklich aufarbeiten und eine Klarheit schaffen. Das ist, wissen Sie, ich bin keine Politikerin, ich bin ein Laie, aber ich verfolge das Ganze und das mit großen Bedenken, wie das läuft. Aber ich kann auch nichts ändern, nur ein stummer Zuschauer sein und Zuhörer sein.
0: Sie haben in Ihrem Gastbeitrag in der FAZ darauf verwiesen, dass die Zeitzeugen, die Überlebenden, ihre Last irgendwann an die Gesellschaft weitergeben werden. Welche Last haben Sie hier gemeint?
1: Die Last des Überlebens und die Last, die wir in uns tragen, die Last der Verfolgung, die Last mit so vielen Toten, die in unseren Familien ums Leben gekommen sind, die wir in uns tragen. Wir müssen mit so vielen Toten leben. Und das ist auch unsere Verantwortung, dass sich diese Geschichte nicht mehr wiederholt.
0: Wenn Sie nun sagen, dass diese Last, diese Verantwortung an die Gesellschaft, an Deutschland übergeben wird, wie gut ist die Gesellschaft aus Ihrer Sicht aktuell gewappnet, diese Last entsprechend zu tragen?
1: Ja, es scheint, dass sie nicht so gut bewappnet ist, wie wir uns das wünschen würden. Aber ich hoffe, dass gerade in Deutschland, wo 6 Millionen Juden ermordet worden sind, von den Deutschen, dass diese Verantwortung gezeigt wird.
0: Sie richten sich ja in Ihren öffentlichen Auftritten auch häufig an junge Menschen, haben häufig Veranstaltungen mit Schülerinnen und Schülern beispielsweise. Welche Hoffnung setzen Sie in die junge Generation, gerade mit Blick auf das Tragen, das Übernehmen dieser Last, von der wir gesprochen haben?
1: Also die jungen Leute sind unsere Zukunft. Und deswegen erzähle ich den jungen Leuten, den Schülern, die vielleicht noch nicht ganz 18 sind und zur Wahl schreiten, dass sie sich bewusst machen sollen, welche Verantwortung sie tragen, dass sie eine demokratische Partei wählen sollen. Weil das ist die Zukunft. Die Jugend ist unsere Zukunft und die Zukunft von denen. Wissen Sie, ich mit 83 Jahren, die Zukunft ist begrenzt, aber bei denen ist die Zukunft wirklich und die Verantwortung, ob man in einer Diktatur lebt, wie ich gelebt habe, in braune Diktatur, in rote Diktatur, Das möchte ich denen erzählen, was das bedeutet. Und deswegen hoffe ich, dass man mir ein Ohr schenkt.
0: Sagt Eva Umlauf, Überlebende des Holocaust und Präsidentin des Internationalen Auschwitz-Komitees, über einen weiteren möglichen Umgang mit der AfD vor einem Treffen, das sie heute Nachmittag hat, mit NRW-Ministerpräsident Hendrik Wüst. Vielen Dank für Ihre Zeit, Frau Umlauf.
1: Ich danke Ihnen.

0: Nachdem die Sowjetunion Anfang der 90er Jahre auseinandergebrochen war, haben sich 12 der 15 Nachfolgestaaten in der Gemeinschaft unabhängiger Staaten oder kurz GUS zusammengeschlossen. Erklärtes Ziel dieser Organisation war es, einen gemeinsamen Wirtschafts- und Sicherheitsraum zu pflegen. Mittlerweile ist die Anzahl der Mitglieder geschrumpft. Georgien, die Ukraine und jüngst auch Moldau sind ausgetreten, alle wegen politisch-militärischer Konflikte in Russland. Heute treffen sich die Staatschefs der verbliebenen GUS-Mitglieder in Turkmenistan, darunter auch Russlands Präsident Putin. Und über dieses Treffen konnte ich in dieser Sendung mit meiner Kollegin Gesine Dornblüt sprechen, die das Geschehen beobachtet. Und als erstes habe ich sie gefragt, worum es bei diesem Treffen gehen soll.
1: Ja, vorweg vielleicht, die GUS haben in den 35 Jahren ihres Bestehens nie außenpolitisches Gewicht erzielt. Andere Organisationen wie die Eurasische Wirtschaftsunion oder auch das Bündnis für die kollektive Sicherheit im militärischen Bereich oder auch die Shanghai-Gruppe sind wichtiger geworden. Im Zentrum bei diesem GUS-Gipfel in Turkmenistan soll die regionale Zusammenarbeit stehen, und zwar unter Beteiligung Irans und der Türkei. Der Präsident des Irans ist dazugeladen. Und unter Aktivierung der regionalen Zusammenarbeit muss man verstehen, es geht darum, russischen Einfluss zu sichern. Es gibt seit mehr als 20 Jahren einen Plan für einen internationalen Transportkorridor Nord-Süd. Der würde Russland über Zentralasien und den Südkaukasus mit dem Persischen Golf und Indien verbinden. Dieser Plan lag lange in den Schubladen, und der ist für Russland aber interessant geworden wieder, weil wegen der Sanktionen andere Transportwege und Zulieferketten weggebrochen sind. Und wenn man sich das ganz konkret anschaut, in Armenien im Südkaukasus zum Beispiel, dort hat Russland an Einfluss verloren. Es engagieren sich dort neuerdings die USA stark. Die wollen einen Transportkorridor Ost-West von Aserbaidschan über Armenien Richtung Westen fördern. Daran wäre Russland nicht beteiligt. Und Armenien pflegt aber zugleich gute Beziehungen zum Iran, also von Nord nach Süd, will den Transport dort erleichtern. Da will Russland mitmischen. Und es gab gestern auch schon ein kurzes Treffen von Putin mit dem iranischen Präsidenten Pezeshkian. Da gab es großes Lob Putins für Russlands Partner Iran. Putin hat über den Nahostkrieg gesagt, Iran versuche den Krieg zu beenden. Iran sei nicht schuld am Krieg.
0: Russland hat ja die GUS lange wie selbstverständlich dominiert. Wie stehen denn die anderen Mitgliedstaaten heute zu Russland und zum Krieg gegen die Ukraine?
1: Ja, in vielen dieser Länder sieht man den Nationalismus und Rassismus und auch die Aggression Russlands mit Skepsis, weil man fürchtet, dass sich das auch gegen sie selbst wenden kann. Und es gibt auch Ärger darüber, dass Russland zum Beispiel Arbeitsmigranten aus Zentralasien in den Krieg gegen die Ukraine lockt, teils unter falschen Versprechungen. Aber keiner der zentralasiatischen Staatsführer hat Russland direkt als Aggressor im Krieg benannt. Und man sieht das auch im Abstimmungsverhalten in den Vereinten Nationen. Immer dann, wenn es darum geht, Russland zum Abzug der Truppen aufzufordern oder zu verurteilen. Da stimmt Belarus grundsätzlich mit Russland gegen diese Verurteilung Russlands. Alle anderen GUS-Mitglieder enthalten sich oder stimmen nicht mit ab. Und der Grund für diese Zurückhaltung, das sind die Abhängigkeiten von Russland, die in vielen dieser GUS-Mitgliedsländer weiterhin groß sind. Je größer die Abhängigkeit, desto zurückhaltender die Rhetorik. Und eine Ausnahme ist Aserbaidschan, dessen Staatspräsident Aliyev hat sich mehrfach auch in New York für die Souveränität und territoriale Unversehrtheit der Ukraine in ihren international anerkannten Grenzen ausgesprochen. Aliyev kann das machen, weil Aserbaidschan relativ unabhängig von Russland ist. Aserbaidschan hat die Türkei im Rücken.
0: Dann blicken wir noch auf eine weitere aktuelle Meldung rund um Russlands Krieg gegen die Ukraine. Eine Ukraine-Delegation, die soll jetzt in den USA neue Gespräche führen. Was ist hier zu erwarten?
1: Da würde ich nicht allzu viel erwarten. Es ist eine Delegation, die sich mit den US-Unterhändlern in den USA heute treffen soll. Das war schon länger angekündigt. US-Außenminister Rubio hat ja gerade gesagt, dass zurzeit keine Verhandlungen oder dass die diplomatische Lösung eigentlich keine Perspektive habe. Aus Russland kam da Zustimmung von Putins Sprecher Peskov. Der hat im Prinzip gesagt, ja, wir wollen eine Rundumlösung. Wie die aussieht, wissen wir. Eine Kapitulation der Ukraine. Man hofft auf ein Treffen demnächst auch dann wieder mit den US-Unterhändlern und den russischen Vertretern. Aber von dem heutigen Treffen würde ich nicht zu viel erwarten.
0: Informationen von Gesine Dornblüt rund um aktuelle Entwicklungen in Russlands Angriffskrieg gegen die Ukraine. Der Bundestag fordert, dass nicht-invasive Pränataltests auf den Prüfstand gestellt werden. Der entsprechende Gruppenantrag von Abgeordneten unterschiedlicher Fraktionen fand am Abend eine sehr deutliche Mehrheit. Hintergründe von Dagmar Pepping.
2: 529 Ja-Stimmen, 18 Nein-Stimmen, 23 Enthaltungen. Die Mehrheit für den fraktionsübergreifenden Antrag war überdeutlich. Es gehe nicht darum, die vorgeburtlichen Bluttests als Kassenleistung einzuschränken oder gar abzuschaffen, hatte einer der Antragsteller, der CDU-Politiker Michael Brandt, zuvor in der Debatte betont. Es gehe um eine bessere Informationsgrundlage.
3: Wir wissen, dass es einen starken Anstieg dieser Schwangerschaftstests gibt, die nippt. Wir wissen, dass es viele falsche Diagnosen gibt mit dann tödlichen Folgen. Dadurch sterben vollkommen gesunde Kinder, obwohl Eltern diesen Kinderwunsch haben.
2: Der Bundestag fordert, dass es ein Monitoring der vorgeburtlichen Bluttests, kurz NIPT, geben soll. Ziel: ausführliche Daten, welche Folgen die Kassenleistung hat. Mit diesem Test können Schwangere feststellen, ob bei ihrem Fötus das Risiko einer Trisomie besteht, beispielsweise das Down-Syndrom. Seit dem Jahr 2022 ist der Test nach Rücksprache mit einem Arzt eine Kassenleistung. Die Krankenversicherung übernimmt also die Kosten. Einer Studie der Barmer zufolge nimmt fast jede zweite schwangere Versicherte den Bluttest in Anspruch. Für Max Lux von den Grünen eine bedenkliche Entwicklung.
4: Die Zahlen der Barmer-Studie verdichten den Eindruck, dass es sich faktisch um ein flächendeckendes Screening handelt, um Leben, vor allem mit Trisomie 21, vorneweg auszusortieren.
2: Der beschlossene Antrag fordert zudem, dass ein Expertengremium eingesetzt wird. Dessen Mitglieder aus unterschiedlichen Disziplinen sollen die rechtlichen, ethischen und gesundheitspolitischen Grundlagen der Kassenzulassung prüfen. Die Ergebnisse sollen bis Mitte 2027 vorliegen.
0: Dagmar Pepping über eine Mehrheit, die sich gestern im Bundestag gefunden hat zum Monitoring von Bluttests bei Schwangeren.

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1: Uhr 8:30, die Nachrichten. Die Stadt Leipzig erinnert heute mit mehreren Veranstaltungen an die friedliche Revolution in der DDR vor 37 Jahren. Die traditionelle Rede zur Demokratie in der Nikolaikirche hält die Politikwissenschaftlerin Catherine Klüver-Ashbrook. Am Abend findet ein Lichtfest statt. Geplant sind in der Leipziger Innenstadt unter anderem künstlerische Installationen. Am 9. Oktober 1989 demonstrierten in Leipzig mehr als 70.000 Menschen für Meinungsfreiheit und demokratische Wahlen. Der Massenprotest gilt als Schlüsselmoment der friedlichen Revolution. Die Fraktionsvorsitzende der Grünen im Berliner Abgeordnetenhaus, Jarasch, hat die Einigung auf Sondierungsgespräche mit Linkspartei und SPD gegen Kritik verteidigt. Jarasch sagte im Deutschlandfunk, man habe konkrete Vereinbarungen getroffen, wie man mit antisemitischen Vorfällen in den Reihen der Fraktionen umgehen würde. Das Papier enthalte einen scharfen Mechanismus mit Konsequenzen. Mit Blick auf bereits im Wahlkampf getroffene Äußerungen von linken Vertretern erklärte Jarasch, sie rechne damit, dass auch diese zur Verantwortung gezogen würden. Die Linkspartei habe zugesichert, Konsequenzen zu ziehen, sobald sich die Fraktion konstituiert habe. Die Sondierungsgespräche in Berlin zwischen Linken, Grünen und SPD werden heute fortgesetzt. Gestern hatten die drei Parteien den Weg dafür durch eine gemeinsame Vereinbarung freigemacht. Bayerns Ministerpräsident Söder von der CSU kritisierte die Sondierungen in der Bild-Zeitung. Rot-Grün-Rot wäre aus seiner Sicht ein absoluter Tabubruch. Auch der SPD-Politiker Lauterbach sprach sich im Spiegel gegen eine Koalition mit Grünen und Linken in Berlin aus. Der frühere Bundeskanzler Schröder steht wegen seines Besuchs einer Geburtstagsfeier des russischen Präsidenten Putin in der Kritik. Die Grünen-Politikerin Göring-Eckardt schrieb auf der Plattform X von einer Schande für Deutschland und einem Verrat an Europa. Die Vorsitzende des Verteidigungsausschusses im Europaparlament, Strack-Zimmermann von der FDP, sprach ebenfalls von einer Schande. Auch der Vorsitzende des CDU-Sozialflügels Radke äußerte Kritik. Schröder hatte am Mittwoch mit Putin dessen 74. Geburtstag gefeiert. Der Kreml veröffentlichte Fotos der beiden. Russland griff die Ukraine am selben Tag mit einer Kombination aus ballistischen Raketen, Marschflugkörpern und Kampfdrohnen an. Präsident Selenskyj nannte die Attacke ein Geburtstagsgeschenk für Putin. Bei gegenseitigen Angriffen hat es in Russland und der Ukraine wieder Tote und Verletzte gegeben. Eines der Ziele des russischen Militärs war nach ukrainischen Angaben die Stadt Saporischschja. Dort sei ein Mensch ums Leben gekommen. Die Rede ist zudem von mehreren Verletzten. Bei einem ukrainischen Drohnenangriff auf die russische Grenzregion Belgorod wurden 2 Personen getötet. Des Weiteren sprachen die lokalen Behörden von insgesamt 9 Verletzten. Bei einem anderen ukrainischen Beschuss brach in einer Fabrik der Kleinstadt Redkino ein Feuer aus, das mittlerweile gelöscht sein soll. Die Meldungen aus den Kriegsgebieten lassen sich nicht unabhängig überprüfen. Nach rund 8 Monaten im All sind 4 Astronauten von der Internationalen Raumstation ISS zur Erde zurückgekehrt. Die sogenannte Crew 12 landete an Bord einer Dragon-Kapsel des Raumfahrtunternehmens SpaceX im Pazifik vor der kalifornischen Küste. Zurück auf der Erde sind nun die NASA-Astronautin Mir, ihr Kollege Hathaway, der russische Kosmonaut Fedyaev und die französische ESA-Astronautin Adenau. Sie waren vor wenigen Tagen auf der ISS abgelöst worden. Adenauer stellte den Rekord für den längsten Aufenthalt eines europäischen Astronauten auf der Raumstation auf. Im August absolvierte sie zudem als erste Französin Außeneinsätze im All. Das Wetter: im Süden und Südosten nach Nebelauflösung oft heiter bis sonnig und trocken, sonst vielfach dichte Bewölkung mit Regen und vereinzelten Gewittern, Höchstwerte 10 bis 18 Grad. Morgen im Süden stärker bewölkt und zeitweise Regen, auch im Nordwesten Schauer und Gewitter, sonst wechselhaft bei Werten zwischen 14 und 19 Grad. Das waren die Nachrichten.
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2: Seit dem 1. Oktober hat Deutschland einen neuen Tankrabatt. Durch eine Steuersenkung sollen Diesel und Benzin etwa 17 Cent pro Liter günstiger werden an der Tankstelle. Aber wie beim vorherigen Tankrabatt auch, gibt es Kritik. Denn wie viel von dieser Entlastung wirklich ankommt bei den Verbraucherinnen und Verbrauchern, das ist unklar. Ein deutsches Wirtschaftsforschungsinstitut, das DIW, hat deshalb jetzt einen Tankrabattmonitor gestartet. Markus Wolf aus unserer Wirtschaftsredaktion, was soll der leisten?
3: Ja, dieser Tankrabattmonitor soll im Prinzip nachzeichnen, wie stark die Preissenkung in Deutschland ist und wie sich die Preise insgesamt entwickeln. Jetzt kann man immer sagen, na gut, wenn das Öl auf dem Weltmarkt teurer wird, dann wird es an der Tankstelle eben auch wieder teurer. Und deshalb vergleicht der Monitor parallel die Preisentwicklung in Frankreich. Da gibt es keinen Tankrabatt in der Form und das ermöglicht dann, dass man einschätzen kann, wie viel Prozent von dieser Steuererleichterung wirklich ankommt in Deutschland beim Tanken und wie viel, diplomatisch ausgedrückt, zwischendrin hängen bleibt.
2: Jetzt ist der Tankrabatt ja erst eine Woche alt. Kann man denn schon etwas erkennen?
3: Ja, also der neue Tankrabatt soll ja für eine Preissenkung von etwa 17 Cent sorgen. Nach der ersten Woche sind beim Diesel etwa 13 Cent und beim Benzin etwa 11 Cent angekommen an Preissenkung. Der DIW-Forscher Tommaso Dusso, der hat erklärt, dass sich hier schon andeute, dass der Tankrabatt erneut nicht in voller Höhe weitergegeben werde. Nach Angaben der Tankstellen müssen noch alte Spritbestände verkauft werden, die vor dem Rabatt eingekauft wurden. Also das kann auch noch darauf einzahlen. Eine Erklärung könnte auch sein, dass einfach der Markt nicht richtig funktioniert. Die Steuer, die jetzt gesenkt wird, die wird ja fällig, wenn der Kraftstoff die Raffinerie verlässt oder das Tanklager. Die Senkung erreicht also zuerst die Raffinerien, Importeure und Großhändler. Wie viel dann wirklich an der Tankstelle ankommt, das hängt vom Wettbewerb ab. Und deshalb gibt es auch weiter eine Überprüfung der Mineralölbranche durch das Bundeskartellamt.
2: Ein neuer Tankrabattmonitor soll prüfen, wie viel vom Tankrabatt wirklich auch an der Zapfsäule ankommt. Vielen Dank an Markus Wolf aus unserer Wirtschaftsredaktion für diese Informationen. Das Familienideal der katholischen Kirche. Eine Frau und ein Mann, die heiraten und ihr Leben lang zusammenbleiben, das passt schon lange nicht mehr zur Realität, die viele Menschen leben. Das ist auch Papst Leo klar. Deshalb läuft gerade im Vatikan eine Konferenz zu Ehe und Familie. Christian Röther aus unserer Redaktion Religion und Gesellschaft. Was hat der Papst da vor?
4: Ja, so richtig klar ist das nicht. Diese Konferenz ist nämlich weitgehend geheim. Aber zumindest scheint es dem Papst ein sehr wichtiges Thema zu sein, denn die Konferenz dauert eine ganze Woche und es wurden alle Vorsitzenden der nationalen Bischofskonferenzen eingeladen, also die 115 Kirchenchefs aus verschiedenen Ländern. Und weil das eben alles unverheiratete Männer sind, die die Ehe nur aus der Theorie kennen, hat der Papst auch noch 11 echte Ehepaare eingeladen. Die sollen den Kirchenmännern dann also erzählen, was es heute bedeutet, verheiratet zu sein. Die Eröffnungsrede von Papst Leo war nicht geheim, sondern öffentlich. Und da hat er gesagt:
5: Wir können viel von Familien lernen. Oft zeigt sich eine wachsende Kluft zwischen der Art und Weise, wie Sexualität und Intimität gelebt werden, und der christlichen Sicht auf die Ehe.
4: Also der Papst als Realist, ihm ist klar, viele Katholikinnen und Katholiken halten sich nicht an das, was die Kirche in Sachen Ehe predigt. Also kein Sex ohne Ehe, keine Scheidung und so weiter.
2: Warum setzt Papst Leo Ehe und Familie denn gerade jetzt auf die Kirchenagenda? Gibt es dafür einen Anlass?
4: Also er begründet das so, dass vor 10 Jahren Papst Franziskus ein wichtiges Schreiben zur Ehe und Familie veröffentlicht hat. Amoris Laetitia heißt es, die Freude der Liebe. Und darin hat Franziskus für Nachsicht geworben für Menschen, die katholisch geheiratet haben und danach neu geheiratet haben. Im Kirchenrecht geht das im Normalfall nicht. Das ist Ehebruch. Scheidung ist verboten. Wer es trotzdem macht, wird von den Sakramenten ausgeschlossen. Ist dann also sowas wie Katholik, Katholikin zweiter Klasse. Und dass Franziskus diesen Menschen mit Verständnis begegnen wollte, das hat ihm viel Kritik eingebracht von Traditionalisten in der Kirche. Aber es gab auch viel Zustimmung. Und so würde ich jetzt die Initiative von Papst Leo zum 10. Jahrestag sehen, dass er sich eben der liberalen Herangehensweise seines Vorgängers anschließen will. In der Eröffnungsrede der Ehekonferenz hat er die Bischöfe auch aufgerufen, sie sollen behutsam umgehen mit Menschen aus krisengeschüttelten Ehen, denn Familienmodelle könnten eben auch scheitern.
2: Aus Deutschland nimmt Bischof Heiner Wilmer an dieser Konferenz zur Ehe und Familie teil. Er ist der Vorsitzende der Deutschen Bischofskonferenz. Wie blickt er auf das Thema?
4: Heiner Wilmer hat dazu vergangene Woche etwas gesagt im Rahmen der Herbstvollversammlung der deutschen Bischöfe. Ich habe den Eindruck, dass ihm das Thema Familie sehr wichtig ist. Er hat sich auf die Konferenz in Rom vorbereitet, indem er sich bei sich in Münster an drei Abenden mit Familien getroffen hat. Und zwar nicht nur klassischen katholischen Familien, sondern aus ganz unterschiedlichen Familienkonstellationen. Und dann hat sich Bischof Wilmer eben erzählen lassen, wie die Lebensrealität von Familien in Deutschland heute aussieht. Und er sagt, er habe dabei unter anderem gelernt,
6: wie stark Ehepaare belastet sind, in denen beide Partner, Partnerinnen arbeiten und die dabei Kinder erziehen. Die Belastungen sind enorm gestiegen in Deutschland und das werde ich auch mitnehmen nach Rom.
4: Was der Papst und die Bischöfe aus all dem dann machen in Rom, das erfahren wir dann vermutlich kommende Woche. Dann geht diese Ehekonferenz zu Ende. Ich gehe davon aus, das Kirchenrecht werden sie nicht ändern, aber zumindest ist offenbar der Wille da, die katholische Familienseelsorge weiter anzupassen an Realitäten des 21. Jahrhunderts.
2: Vielen Dank an Christian Röther aus der Deutschlandfunk-Religionsredaktion.

0: Die Bekanntgabe des Friedensnobelpreisträgers ist jedes Jahr der Höhepunkt in der Reihe der Nobelpreisverkündungen. Er gilt als wichtigste Auszeichnung weltweit und hat einen hohen politischen Stellenwert, ist dabei auch aber umso umstrittener. Besonders in der jetzigen Weltlage wird heute mit Spannung nach Oslo geblickt, wenn um frühestens 11 Uhr der oder die Preisträgerinnen bekannt gegeben werden. Jana Sindram blickt voraus.
1: 287 Nominierungen für den Friedensnobelpreis hat das norwegische Nobelinstitut erhalten, deutlich weniger als im vergangenen Jahr. Wer genau auf der Liste steht, ist streng geheim. Klar ist nur, die 5 Mitglieder des norwegischen Nobelkomitees haben die Wahl zwischen 208 Einzelpersonen und 79 Organisationen. In diesem Jahr wird die Welt noch genauer hinschauen als sonst, glaubt der geschäftsführende Direktor des norwegischen Friedensforschungsinstituts PRIO, Håkon Jerlöf.
2: Es ist ja kein Geheimnis, dass es vergangenes Jahr nach der Verleihung viel Aufregung gab, nachdem Maria Corina Machado ihre Medaille Donald Trump überreicht hat. Das hätte ich mir anders gewünscht. Aber man kann nun mal nicht bestimmen, was die Menschen mit dem Preis machen, den sie bekommen. Das norwegische Nobelkomitee hatte die venezolanische Oppositionsführerin für ihren unermüdlichen Einsatz für die Demokratie in ihrem Heimatland geehrt. Im Dezember wurde Machado in Oslo gefeiert, nachdem sie auf geheimen Wegen aus Venezuela ausreisen konnte. Seit sie ihren Friedensnobelpreis im Januar symbolisch an den US-Präsidenten weitergab, ist sie auch in Norwegen umstritten. Håkon Jerlöf ist sich nicht sicher, ob sich das vom norwegischen Parlament gewählte Nobelkomitee davon in seine Entscheidung beeinflussen lässt.
3: Prisen har gått av å være kontroversiell.
1: Dass der Preis ab und zu für Kontroversen sorgt, bringt ihm Aufmerksamkeit. Aber er kann nicht jedes Jahr umstritten sein. Es ist wichtig, die Balance zu finden. Von daher werden sie in diesem Jahr vielleicht zu jemand Unumstrittenen tendieren, aber es kann in beide Richtungen gehen. Der Direktor des PRIO-Instituts hat wie jedes Jahr eine eigene Liste mit Personen und Organisationen veröffentlicht, die er für preiswürdig hält. Darunter, wie schon beim letzten Mal, das Komitee zum Schutz von Journalisten oder das Netzwerk Emergency Response Rooms im Sudan. Und wir haben Save the Children auf der Liste sowie Mykola Kuleba, den Leiter von Save Ukraine. Das ist eine ukrainische Organisation, die sich für Kinderrechte und humanitäre Hilfe einsetzt. Der Friedensnobelpreis kann nach den Vorgaben des Preisstifters Alfred Nobel an Personen oder Organisationen verliehen werden, die sich für Frieden, internationale Zusammenarbeit oder Abrüstung einsetzen. Wer in diesem Jahr ausgezeichnet wird, entscheidet allein das 5-köpfige Nobelkomitee. Das Rätselraten endet heute um 11.
0: Heute wird der Friedensnobelpreis vergeben. Informationen dazu waren das von Jana Sinram. Sie hören den Deutschlandfunk, die Information am Morgen, und wir kommen jetzt zum Wichtigsten heute Morgen in Kürze. 2,5 Wochen nach der Wahl zum Berliner Abgeordnetenhaus haben Linke, Grüne und SPD beschlossen, Sondierungsgespräche aufzunehmen. Die Fraktionsvorsitzende der Grünen, Bettina Jarasch, sagte in dieser Sendung, alle Menschen in der Stadt müssten sich wieder wohlfühlen können.
4: Alle, die hier zukünftig Politik machen wollen in einer rot-grün-roten Koalition, verpflichten sich auf solche Grundsätze. Genau wie auf die Ablehnung und Bekämpfung von jeder Form von Antisemitismus und übrigens auch Antizionismus. Das haben wir klargestellt. Wir werden dieses Vertrauen selbstverständlich erarbeiten im Handeln. Das muss konkret werden. Wir werden das auch umsetzen. Deswegen haben wir darauf beharrt, dass wir hier eben nicht nur Bekenntnisse auf Papier schreiben und auch nicht nur konkrete Politikmaßnahmen, die wir vorhaben, wie einen besseren Schutz jüdischer Einrichtungen oder eine Förderung der Initiativen, die es hier gibt, sondern dass wir eben auch an uns selber rangehen, dass wir eine Vereinbarung treffen, die unser eigenes Handeln betrifft. Das ist ein totales Novum, das gab es noch nie. Ich hoffe, dass es uns gelingt, dadurch Vertrauen wieder aufzubauen.
0: Die Präsidentin des Internationalen Auschwitz-Komitees, die Holocaust-Überlebende Eva Umlauf, trifft sich heute Nachmittag mit dem nordrhein-westfälischen Ministerpräsidenten Hendrik Wüst von der CDU. Mitte September hatte sie ihn aufgefordert, ein AfD-Verbotsverfahren anzustoßen. Sie sagte im Deutschlandfunk, sie hoffe, dass Wüst ihrem Vorschlag folge.
5: Er hat die Hoffnung in mir geweckt, dass er das ernst meint. Und deswegen glaube ich ihm, dass er fortsetzen wird. Das Ergebnis liegt nicht in meiner Hand. Aber ich als Holocaust-Überlebende, als eine, die eine Nummer als Zweijährige eintätowiert bekam, ich muss mich auf die Seite der Demokratie stellen und das stelle ich mich auch hiermit. Es ist für uns Überlebende ganz wichtig, welche Partei verboten wird und warum. Es kann alles passieren. Man hat immer zwei Ergebnisse, entweder pro oder contra. Aber wir haben es wenigstens versucht.
0: CDU-Bundeswirtschaftsministerin Katharina Reiche will bei der Förderung erneuerbarer Energien aus Kostengründen kürzen. Die energiepolitische Sprecherin der SPD-Bundestagsfraktion Nina Scheer warnte in dieser Sendung davor, den Ausbau der erneuerbaren Energien auszubremsen.
6: Wir erleben ja nicht erst jetzt, dass wir dringend von den Fossilen wegkommen müssen und viel, viel mehr Erneuerbare brauchen. Wir brauchen letztendlich irgendwann 100% und so schnell wie möglich erneuerbare Energien. Und das kann man natürlich nur erreichen durch gute Rahmenbedingungen. Weltweit haben sie sich letztendlich schon durchgesetzt, die Erneuerbaren. Wenn man die Zubausituation anschaut, da wird das meiste erneuerbar ausgebaut. Aber jetzt steht eben in Rede bei einer Novelle, die wir auf jeden Fall auch in diesem Jahr verabschieden müssen, weil auch die heutigen Regelungen auslaufen und auch EU-Normen einzuhalten sind, dass hier jetzt möglicherweise bestimmte Anlagen keine Förderung mehr erhalten, zum Beispiel die kleinen Anlagen. Das darf meines Erachtens überhaupt nicht sein.
0: Nach den tödlichen Schüssen auf zwei Mitarbeitende des Landratsamtes Neumarkt in der Oberpfalz hat die Polizei den mutmaßlichen Täter festgenommen. Maike Vöckersberger.
7: Auslöser war eine routinemäßige Waffenkontrolle. Zwei Beschäftigte des Landratsamts Neumarkt waren hierfür zu dem mutmaßlichen Schützen gekommen. Dann fielen Schüsse. Ein 45-jähriger Mitarbeiter starb vor dem Gebäude. Die 54-jährige Mitarbeiterin wurde später ebenfalls tot im Haus gefunden. Der 60-jährige Deutsche hatte sich in das Gebäude zurückgezogen. Die Polizei versuchte zunächst, die Lage durch Gespräche zu lösen. 150 Spezialkräfte waren bis in die Nacht vor Ort.
0: Die USA wollen die Hinrichtung eines wegen 13-fachen Mordes verurteilten ehemaligen Armeeangehörigen live übertragen. Das hat Verteidigungsminister Pete Hegseth angekündigt. Nina Barth.

8.50 Uhr Deutschlandfunk, die Presseschau. Kommentiert wird die Lage der Bundesregierung mit Blick auf das Treffen des Koalitionsausschusses. Zunächst geht es aber um den Beschluss von Sondierungsgesprächen der Linken, Grünen und SPD in Berlin. Den Berliner Sozialismus in seinem Lauf hält weder Ochs noch Esel auf, schreibt der Münchner Merkur und erinnert damit an einen Ausspruch Honeckers im August 1989. SPD, Grüne und Linkspartei drücken ihr Linksfrontbündnis in der Hauptstadt durch auf Biegen und Brechen. Zu wichtig ist das gemeinsame Projekt als Vorbild für eine künftige rot-rot-grüne Bundesregierung, um es an ein paar Judenhassern mehr oder weniger in der Linkspartei scheitern zu lassen. Von Berlin aus geht ein schlimmes Deutschlandbild in die Welt. In einer Stadt, in der regierende Kräfte Enteignungen planen, die Polizei eindampfen wollen und die Nähe von Clankriminellen suchen, sind Investoren nicht mehr willkommen und Besucher, zumal jüdische, nicht mehr sicher. Für den Kanzler ist Rot-Rot-Grün in Berlin eine weitere schwere Niederlage, findet der Münchner Merkur. Die Linke hat auf dem Papier ihre rote Linie gezogen und klar formuliert, was sie von ihren Abgeordneten und Funktionären erwartet, konstatiert der Berliner Tagesspiegel. Weniger klar ist, was bei Verstößen eigentlich konkret passieren soll, denn ein eindeutiger Mechanismus, wie angekündigt, liest sich aus dem Papier nicht heraus. Am Ende entscheiden die Fraktionen, wie sie bei Vorfällen agieren. Für SPD und Grüne ist der Preis hoch. Sie verhelfen womöglich einer Partei zur Macht, die bislang Antisemiten, Terrorverherrlicher und Extremisten in ihren Reihen geduldet hat. Wie es bei linken Parteien leider traditionell häufiger der Fall ist, soll das Problem nun verwaltungstechnisch bearbeitet, begutachtet und gelöst werden, stellt die Märkische Oder-Zeitung aus Frankfurt-Oder fest. Kommt es zum Streit über einschlägige Vorfälle oder Äußerungen, wird der Vorgang einem Expertengremium vorgelegt, das nach internationalen Kriterien entscheiden soll, ob das Ganze nun wirklich antisemitisch war. Vermutlich kann das Urteil auch differenzierter ausfallen. Denkbar wäre eine Einstufung nach dem Muster halb antisemitisch, viertel antisemitisch oder achtel antisemitisch. Zu glauben, damit ließe sich das Problem der Linkspartei lösen, ist naiv. Das Magazin Cicero analysiert, dass die drei Parteien eines möglichen Berliner Linksbündnisses wirklich vier Treffen gebraucht haben sollen, um an den 8 Punkten ihres Papiers zu feilen. Das ist der nächste Skandal an der ganzen Geschichte. 4 Treffen also, die wache, mitfühlende und geschichtsbewusste Geister in 4 Sekunden hätten abhaken können. Oder hätte man wirklich länger gebraucht für jene Selbstverständlichkeiten, die die zukünftigen Koalitionäre in ihr Papier hineingepresst haben, etwa dass Terror weder verherrlicht noch relativiert werden, dass Existenzrecht Israels nicht in Frage gestellt werden und es für jegliche Form von Antisemitismus keinen Platz in der Stadt geben dürfe, ist im Magazin Cicero zu lesen. Dass es 3 langwierige Vorgespräche brauchte, um zu diesem Ergebnis zu kommen, kann man, wie die CDU es tut, als Zeichen tiefen Misstrauens gegenüber der Linken werten, notiert hingegen die Tageszeitung Taz. Auf dieser Leistung können Linkspartei, Grüne und SPD nun aufbauen, denn mit dem Beginn der Sondierungsgespräche warten die nächsten dicken Bretter. Was ist mit der Vergesellschaftung von Wohnraum, die die SPD ablehnt, die Linke aber unbedingt will? Was ist mit innerer Sicherheit? Was mit der miserablen Haushaltslage? Auch wenn beim Thema Antisemitismus der Durchbruch gelungen ist, dass das Rote Rathaus künftig von Eralp regiert wird, ist noch lange nicht ausgemacht, prognostiziert die Taz. SPD und Grüne haben die Brandmauer gesprengt, titelt die Neue Zürcher Zeitung aus der Schweiz und führt aus. Zudem ist sie mit dem Berliner Beschluss als machtpolitisches Instrument entlarvt. Sie sollte der CDU Mehrheiten rechts der Mitte verwehren und den gerupften linken Parteien Zugang zur Macht sichern. Wer anderes behauptet, dem muss man künftig nur das Stichwort links

0: Partei entgegenrufen. Für den politischen Alltag wird das trotzdem erst einmal keine Folgen haben. Die CDU ist in Panik vor den Populisten erstarrt und hat keine guten Optionen mehr. Doch sie sollte sich gut merken, was dieser Tage in Berlin geschieht. Eine Haltung ist nur etwas wert, wenn sie für alle gilt. Gibt es eine Brandmauer, dann für alle Extremisten. Gibt es keine, muss es möglich sein, mit allen radikalen Kräften unter bestimmten Bedingungen zusammenzuarbeiten, meint die Neue Zürcher Zeitung. Nach den Beratungen im Koalitionsausschuss haben die Fraktionsspitzen von Union und SPD eine gute und konstruktive Atmosphäre hervorgehoben. Zugleich grenzten sie sich klar von jeglichem politischen Extremismus ab. Die Bundesregierung muss sich auf den Titel ihrer Koalitionsvereinbarung besinnen, fordert die Nürnberger Zeitung, Verantwortung für Deutschland. Das heißt, sie muss alle Kraft den Reformen widmen. Sie muss darüber reden, was sie Positives bewirken wird, anstatt immer wieder die Parteien am Rande zum Thema zu machen. Sie muss endlich Kompromisse schließen, auch wenn es manchmal wehtut, denn nichts ist so schmerzhaft wie der Verlust von Freiheit und Frieden, von europäischer Zusammenarbeit, erläutert die Nürnberger Zeitung. Die Neue Osnabrücker Zeitung geht näher auf die geplanten Sozialreformen ein. Dass nun die Beitragsbemessungsgrenze deutlich angehoben wird und Gutverdiener höhere Sozialabgaben zahlen müssen, kann als politisches Signal der Bundesregierung an die Bevölkerung gesehen werden. Alle sollen in die Pflicht genommen werden. Diese Maßnahme entlastet zwar kleine und mittlere Einkommen nicht unmittelbar auf dem eigenen Gehaltszettel, sie sorgt aber dafür, dass die zusätzliche Finanzierung der Sozialsysteme nicht ausschließlich über allgemeine Beitragssatzsteigerungen erfolgt, denn das träfe Gering- und Normalverdiener deutlich härter, glaubt die Neue Osnabrücker Zeitung. Nun hat die Koalition die Chance, ein halbes Jahr lang ohne Rücksicht auf Landtagswahlen durchregieren zu können, betont der Weser-Kurier aus Bremen. Das könnte der Regierung Merz ein wenig Luft verschaffen, die Reformen auf den Weg zu bringen und Wirkung entfalten zu lassen. Erstmals nach 5 Jahren kommt Deutschland wieder aus der wirtschaftlichen Stagnation heraus, auch dank des Sondervermögens für Infrastruktur und Klimaschutz sowie der Bereichsausnahme für Verteidigung. Nicht auszudenken, wo Deutschland heute stünde, wenn nicht die zahlreichen Störfaktoren von außen hinzugekommen wären. Was die CDU braucht, ist ein ruhiger und zugleich klarer Kurs, empfiehlt die Rhein-Neckar-Zeitung aus Heidelberg mit Blick auf die Wahl des AfD-Politikers Rausch zum Landtagspräsidenten in Magdeburg. Jetzt sachsen-anhaltinischen Mandatsträgern die Parteimitgliedschaft zu entziehen, gehört nicht dazu. Zum einen könnten die Ausgestoßenen direkt zur AfD wechseln, die dann womöglich über eine absolute Mehrheit verfügte. Zum anderen steht der politische Feind wirklich rechts und nicht am Rand der christlich-demokratischen Union. Die Forderung des Chefs des Arbeitnehmerflügels der Union, Radke, Abtrünnige aus der Partei zu kegeln, ist streng genommen fast so parteischädigend wie das Einreißen der Brandmauer in Magdeburg. Mit dem Kommentar aus der Rhein-Neckar-Zeitung endet diese Presseschau. Redaktion Cengiz Ünal, Sprecherin war Katja Franke.
1: 1:30 für
2: Barbara Gerland, Hörspieldramaturgin beim Deutschlandfunk Kultur. Vor einiger Zeit kam die Theaterregisseurin und Hörspielmacherin Luise Vogt, die ich seit vielen Jahren kenne, auf mich zu und erzählte mir von einer sehr spannenden Arbeit, die sie zusammen mit der Theaterdramaturgin Eva Bormann für das Deutsche Nationaltheater Weimar macht. Und das ist die Vorlage für das Hörspiel »Wir sind das Volk«.
1: Basierend auf 50 Interviews mit Menschen aus Thüringen erkundet das Hörspiel Fragen nach Zugehörigkeit, Identität, Zusammenhalt und Spaltung.
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0: Verehrte Kolleginnen und Kollegen, guten Morgen. Nehmen Sie bitte Platz, denn die Sitzung ist eröffnet. Und das ist nicht irgendeine Sitzung, sondern die 100. die wir in dieser Legislaturperiode haben. Wenn es eine Ehe wäre, würden wir das Himmelshochzeit nennen. Dafür kennen wir uns aber nicht gut genug. Zur Tagesordnung. Auf Verlangen der Fraktion Die Linke findet heute als letzter Tagesordnungspunkt eine Aktuelle Stunde mit dem Titel Zäsur in Sachsen-Anhalt nicht zur Tagesordnung übergehen, keine Zusammenarbeit mit Rechtsextremen statt. Außerdem soll der Gesetzentwurf zur Reform der Notfallversorgung auf Drucksache 6808 zusätzlich an den Ausschuss für Arbeit und Soziales zur Mitberatung überwiesen werden. Ich sehe dazu keinen Widerspruch, dann verfahren wir so. Ich rufe auf den Tagesordnungspunkt 35, erste Beratung des von der Bundesregierung eingebrachten Gesetzentwurfs zur Änderung des Telekommunikationsgesetzes und zur Verbesserung der telekommunikationsrechtlichen Rahmenbedingungen für den Ausbau von Telekommunikationsnetzen. Für die Aussprache wurde eine Dauer von 60 Minuten vereinbart. Ich eröffne die Aussprache und erteile das Wort dem Bundesminister für Digitales und Staatsmodernisierung, Dr. Carsten Wildberger.
1: Sehr geehrter Herr Präsident, sehr geehrte Damen und Herren Abgeordnete, mit der Welt verbunden zu sein, darf keine Frage des Wohnorts sein. Und viele Menschen kennen das. Die Videokonferenz friert ein, das Gespräch bricht ab, ein Betrieb könnte mehr leisten, doch die Internetverbindung bremst ihn aus. Das kostet Zeit, Nerven und Aufträge. Wer Wachstum will, muss die Netze dafür bauen. Denn ohne digitale Infrastruktur gibt es auch keine digitale Wirtschaft. Und wir haben keine Zeit verloren. Seit Sommer 2025 liegt der Ausbau von Glasfaser und Mobilfunk im überragenden öffentlichen Interesse. Das heißt, wenn Behörden abwägen, hat der Netzausbau grundsätzlich Vorrang. Erst der Vorrang und jetzt das Tempo. Genau dafür legen wir diese Novelle vor. Nach aktuellen Zahlen der Branche ist die Glasfaserausbauquote innerhalb eines Jahres von 53 auf 62% gestiegen. Glasfaser bis ans Haus. Knapp 8 Millionen Anschlüsse werden inzwischen aktiv genutzt. Die Zahlen zeigen, unser Land kommt voran. Aber weitermachen allein reicht nicht. Jetzt müssen wir schneller werden. Unser Ziel: 75% Ausbauquote bis zum Ende der Legislatur. Und Fortschritte sehen wir in der ganzen Breite des Landes. Schleswig-Holstein liegt nach Branchenangaben schon weit über 90%. Sachsen-Anhalt über 70%. Das kleine Flächenland Saarland hat binnen eines Jahres ganz kräftig zugelegt. Und auch in den großen Flächenländern Nordrhein-Westfalen und Bayern geht der Ausbau spürbar voran. Aber wer noch auf einen Anschluss wartet, hat natürlich von einer besseren Statistik allein noch nichts. Fortschritt muss bei den Menschen ankommen mit einem Anschluss, der funktioniert. Und auch beim Mobilfunk zählt, was im Alltag funktioniert. Über 60.000 Menschen haben im Sommer bei der Mobilfunkmesswoche mitgemacht und gezeigt, hier gibt es Verbindung und hier nicht. Und dafür danke ich Ihnen. Sie zeigen uns, wo wir besser werden müssen, und diesen Auftrag nehmen wir an. Nach Angaben der Bundesnetzagentur ist 5G inzwischen auf über 96% der Fläche Deutschlands verfügbar. Und die verbleibenden Funklöcher schließen wir auch noch. Aber noch immer kosten unnötige Verfahren Zeit und Geld. Und die Menschen haben lang genug gewartet. Jetzt muss der Start schneller werden. Genau dort setzen wir an. Erstens, wir machen den Weg zum Bauen frei. Wer Leitungen verlegen will, braucht die Zustimmung der zuständigen Behörde. Dafür gilt künftig in der Regel 2 Monate statt 3, gerechnet ab Eingang des Antrags. Und für die letzten Meter von der Straße bis zum Haus reicht künftig meist eine einfache Anzeige bei der Behörde. Kein eigenes Verfahren mehr für ein paar Meter Leitung. Das entlastet die Kommunen und der Anschluss kommt schneller zu den Menschen. Auch, Auch für Kundinnen und Kunden wird es einfacher. Wer zum Beispiel am Telefon einen Internet- oder Mobilfunkvertrag vereinbart, erhält die Zustimmung zum Nachlesen und bestätigt das künftig dann einfach mit einem Klick. Weniger Aufwand im Alltag, auch das ist Staatsmodernisierung. Zweitens, Glasfaser darf nicht vor der Haustür enden. Wer im vierten Stock zur Miete wohnt, soll Glasfaser genauso bekommen wie der im Einfamilienhaus. Und deshalb erleichtern wir den Ausbau im ganzen Haus, bis in jede Wohnung. Netzbetreiber dürfen das künftig unter klaren Voraussetzungen. Die Rechte der Eigentümer bleiben gewahrt und die Mieterinnen und Mieter haben mehr Auswahl zwischen Anbietern. Und drittens, wir bringen den Wechsel von Kupfer zu Glasfaser voran, endlich. Heute ist oft unklar, wie dieser Wechsel abläuft. Das wirkt wie eine Handbremse für Investitionen. Wer Glasfaser baut, braucht Planungssicherheit. Und deshalb schaffen wir mehr Transparenz und faire Regeln für den Wechsel, egal wer das neue Netz gebaut hat. Und diese Novelle bringt den Ausbau voran und sichert fairen Wettbewerb. Beides gehört zusammen. Und für die Menschen gilt, der neue Anschluss muss funktionieren, bevor der alte abgeschaltet wird. Meine Zusage, niemand wird ohne Anschluss dastehen. Und wo sich der Ausbau wirtschaftlich nicht trägt, hilft der Staat. Für 2027 sehen wir wieder ausreichende Mittel für den Breitbandausbau aus dem Sondervermögen vor, damit der Anschluss auch in dünn besiedelten Regionen kommt. Ein Beispiel von vielen. Anfang September haben wir mit den Menschen im Landkreis Ludwigslust-Parchim in Mecklenburg-Vorpommern 67.000 Glasfaseranschlüsse gefeiert, ermöglicht durch öffentliche Förderung. Das verändert den Alltag. Videosprechstunde in der Arztpraxis, digitaler Unterricht in der Schule, Homeoffice auf dem Land. Allen Menschen, die das vor Ort mit möglich gemacht haben, in den Unternehmen, auf den Baustellen, in den Kommunen, danke ich herzlich. Und mit der Initiative Bestes Netz für Deutschland haben wir Unternehmen, Länder und Kommunen an einen Tisch gebracht. Ein zentrales Thema dabei ist die Baukosten. Denn der Tiefbau ist der größte Posten. Wo ein schmaler Schlitz für die Leitung reicht, brauchen wir keinen breiten Graben. Das spart Zeit und Geld. Und jeder Euro, den wir beim Bauen sparen, schafft Spielraum für weitere Anschlüsse. Meine Damen und Herren, Spitzenleistungen für heute und morgen gelingen nicht auf der Infrastruktur von gestern. Was wir jetzt bauen, schafft Chancen und Wachstum für Jahrzehnte. Ich will, dass ein Betrieb auf dem Land wachsen kann, dass eine Gründerin in Parchim ihre Kunden weltweit genauso gut erreichen kann wie eine in München. Und dass die Menschen erleben, unser Land kommt voran. Gute Netze dürfen keine Frage des Wohnorts sein. Sie müssen selbstverständlich sein, überall in Deutschland. Dafür steht dieses Ministerium, dafür arbeite ich. Ich freue mich auf die Beratung und bitte Sie um Ihre Unterstützung, damit das Tempo dort ankommt, wo es gebraucht wird, bei den Menschen. Vielen Dank.
2: Vielen Dank, Herr Minister. Der nächste Redner ist Alexander Apaschi für die AfD-Fraktion.
3: Herr Präsident, verehrte Kollegen, Herr Minister, liebe Zuschauer. Am 5. Juni 2025 stand ich auch hier und hielt meine erste Rede in diesem Hohen Haus. Auch damals war das Thema eine Änderung des Telekommunikationsgesetzes. Damals haben wir Änderungen an insgesamt 33 Stellen des Gesetzestextes debattiert. Davon waren 32 Änderungen aber nur Anpassungen der Zuständigkeiten und Bezeichnungen der Bundesministerien im Gesetzestext. Lediglich eine Änderung stellte eine politische Willensbekundung dar, nämlich die Feststellung des überragenden öffentlichen Interesses für den Ausbau von Telekommunikationsnetzen. Das wurde uns hier von Ihnen als großer Wurf verkauft, obwohl es mehr als dünn war. Der heute vorliegende Entwurf zur Änderung des Telekommunikationsgesetzes, kurz TKG, beschäftigt sich erneut mit dem Ausbau von Telekommunikationsnetzen. Da stellt sich bei mir sofort die Frage, warum nicht alles auf einmal? Warum zwei Versuche? Aber seit der Wahl von Friedrich Merz wissen wir ja, dass diese dysfunktionale Koalition öfters mal einen zweiten Anlauf braucht. Am 5. Juni 2025 brauchten Sie etwas fürs Schaufenster. Das Ministerium war neu, der Minister war neu und neu war auch, dass nun ein Schaumschläger wie Philipp Amthor auf CDU-Ticket Staatssekretär werden konnte. Jedenfalls wollten Sie Aktivität demonstrieren, man könnte auch sagen vortäuschen. Ich hoffe, dass das, was uns heute vorlegen, nicht fürs Schaufenster ist, sondern die notwendige Substanz mitbringt. Immerhin besteht das die entsprechende Bundestagsdrucksache diesmal aus 187 Seiten eng beschriebenen Textes. Geändert werden soll damit ein Gesetz, welches 230 Paragraphen umfasst. Nachdem ich den Gesetzentwurf gelesen habe, stelle ich fest, dass Ihre Regelungswut erheblich ist. Paragraph 119 des TKG regelt sogenannte R-Gespräche. Wie jedes Kind weiß, sind R-Gespräche ein Service, bei dem der Angerufene bezahlt. Diesen Service hat die Deutsche Telekom bereits zum 31.12.2020 vollständig eingestellt. Sie regeln nun, dass dieser Service quasi nicht mehr existent ist, dass R-Gespräche vom Angerufenen nur bezahlt werden müssen, wenn er deren Annahme auch vor Führen des Gesprächs ausdrücklich zustimmt. Erstens, hier bedarf es überhaupt keiner Regelung, denn das BGB und entsprechende Urteile regeln hier schon alles Notwendige. Und zweitens, was hat das mit der Verbesserung der telekommunikationsrechtlichen Rahmenbedingungen für den Ausbau von Telekommunikationsnetzen zu tun?
2: Herr Abgeordnete, ja. Erlauben Sie eine Zwischenfrage vom Dirk Wiese, Abgeordneter der SPD-Fraktion. Herr Wiese, bitte.
4: Herr Kollege Apaschi, haben Sie erstmal vielen Dank, dass Sie die Zwischenfrage zulassen. Es ist das gute Recht der Opposition, bei den Gesetzen, die heute beraten werden, auch den Finger in die Wunde zu legen. Interessant finde ich aber, dass es eine kleine Anfrage aus der AfD-Fraktion von dieser Woche gibt, unter der Drucksachennummer 8323, 21. Legislaturperiode, wo Sie die irdische Kommunikation bereits hinter sich lassen. Die kleine Anfrage hat die Überschrift unidentifizierte Luftraumphänomene. Dort fragen Sie nicht nach irdischer Telekommunikation und den entsprechenden Herausforderungen. Dort fragen Sie nach Erkenntnissen über sogenannte UFOs und Außerirdische und wie sie der Bundesregierung vorliegen. Und interessant ist, dass Sie sich den Telekommunikationsherausforderungen zum Weltraum widmen, indem Sie fragen, ob die Bundesregierung sich zuständig fühlt und wer in der Bundesregierung, ich kann das nicht beantworten, für entsprechende Weltraumkontakte. Und gleichzeitig, und das finde ich sehr spannend, das haben die Kollegen in Ihrer Fraktion aufgeschrieben, mit Zustimmung von Herrn Chrupalla und Frau Weidel, da fragen Sie, ob in der Bundesregierung Zuständigkeiten und Verfahrensregeln besteht, wenn Signale von außerhalb der Erde mit möglichem nicht anthropogenem Ursprung festgestellt werden. Sie lassen also die Probleme der irdischen Kommunikation bereits hinter sich. Sie sehen das als gelöst an und fragen jetzt nach den Herausforderungen zur Kommunikation im Weltraum. Vielleicht können Sie uns ja mal die Beweggründe Ihrer Fraktion darlegen. Kollegen, die das aufgeschrieben haben, sitzen auch heute hier, wie Sie dazu kommen und welche Erkenntnisse Sie haben.
2: Herr Abgeordneter.
3: Herr Wiese.
5: Ist Ihnen das nicht
3: peinlich? Mit Ihnen rede ich doch gar nicht. Der Herr Wiese hat gefragt. Wollen Sie auch eine Antwort? Dann halten Sie mich.
2: Bitte jetzt.
3: Also, Herr Wiese. Ich freue mich, dass Sie zur Erheiterung hier am frühen Freitagmorgen beitragen. Also mich erheitert das auch. Und ich sagte einfach, wir warten mal die Antwort der Bundesregierung ab und dann reden wir wieder drüber. Vielen Dank.
2: Setzen Sie die
3: Rede
2: fort.
3: So, wo waren wir? Ja, ich hatte gesagt, dass der Gesetzentwurf damit überschrieben ist, ne, die Verbesserung der telekommunikationsrechtlichen Rahmenbedingungen für den Ausbau von Telekommunikationsnetzen zu verbessern. Und was haben R-Gespräche damit zu tun? Für mich stellt sich ja die Frage, wenn man das regelt, hat man dann im Ministerium zu viel Zeit? Hat man im Ministerium zu viele Beamte, die sich um solche Dinge kümmern? Oder hat man im Ministerium nichts Besseres zu tun, als sich mit etwas zu beschäftigen, was die Telekom nicht mal mehr anbietet? Gut, kommen wir zu Paragraph 127. Hier wollen Sie nach eigener Angabe den nach heutiger Rechtslage bis zu 5 Monate dauernden Genehmigungsprozess beschleunigen. Das Ziel ist löblich. Aber schauen wir uns genau an, was Sie da vorschlagen. Sie verkürzen die Frist, nach der der Antrag als erteilt gilt, wenn der Wegbaulastträger, also die genehmigende Stelle der entsprechenden Gemeinde, nicht widerspricht, von 3 auf 2 Monate. Sie verkürzen die Frist, bis zu der die Vollständigkeit des eingereichten Antrags zu bestätigen oder zu verneinen ist, von 1 Monat auf 3 Wochen. Jetzt hätten Sie bereits eine Verkürzung des Prozesses um 1 Monat und 1 Woche erreicht. Das entspräche etwa 24%. Nun aber werden aus 1 Monat zusätzlicher Bearbeitungszeit für Fälle, bei denen dies wegen der Schwierigkeit der Angelegenheit gerechtfertigt ist, plötzlich 2 Monate. Und so wie ich viele Verwaltungen kenne, finden die schon eine Begründung, warum es schwierig ist und daher länger dauern wird. Mit der letzten Änderung nehmen Sie den Druck von den für die Genehmigungen zuständigen Verwaltungen. Der Effekt wird sein, dass die den Genehmigungsprozess von heute 5 Monaten auf 4 Monate und 3 Wochen beschleunigen. Das sind etwa 6%. Wenn Sie das für einen großen Wurf der Entbürokratisierung oder Staatsmodernisierung halten, dann ist Ihnen nicht mehr zu helfen. In § 72 wird aus dem Eigentümer des Grundstücks der Gebäudeeigentümer, weil dies besser lesbar sei. Sie nennen das eine redaktionelle Änderung. Sollte zwecks besserer Lesbarkeit aus dem Eigentümer des Grundstücks nicht der Grundstückseigentümer werden und nicht der Gebäudeeigentümer? Gehen Sie noch mal in sich. Überarbeiten Sie Ihren Gesetzentwurf und kommen Sie dann wieder. Vielen Dank.
2: Vielen Dank. Der nächste Redner ist Johannes Schätzl für die SPD-Fraktion.
5: Sehr geehrter Herr Präsident, liebe Kolleginnen, liebe Kollegen, wer sich den ganz irdischen Problemen stellt, also von zu Hause aus arbeitet, einen Betrieb führt oder einen Arzttermin per Video wahrnimmt, ja, der braucht eine Verbindung, die funktioniert. Und Herr Wildberger, Sie haben vollkommen recht. Dies gilt auf dem Land genauso wie in der Großstadt. Deswegen brauchen wir 3 Grundsätze, an der wir digitalpolitischen Entscheidungen am Ende messen. Die erste ist, kommt die Verbindung bei den Menschen an? Die zweite ist, ist sie verlässlich? Und können die Menschen zwischen guten, zwischen bezahlbaren Angeboten wählen? Und ja, wir stehen vor einem grundlegenden Infrastrukturwechsel von kupferbasierten bekannten Netzen hin zur Glasfaser. Wenn wir den Status quo beschreiben, stellen wir fest, dass viele Menschen bereits Glasfaser haben, viele aber eben erst auch in der Leitung vor dem Haus. Denken wir wieder nach an die 3 Grundsätze, so bringt eine Leitung vor dem Haus nicht viel, wenn der Anschluss somit nicht funktioniert. Und deswegen müssen wir handeln, liebe Kolleginnen, liebe Kollegen. Und ja, Herr Wildberger, wir haben bereits gehandelt. Wir haben einen Satz geändert, Herr Apaschi, ein einfacher Satz, der Grundlegendes ändert. Wir haben den Ausbau der TK-Infrastruktur ins überragende öffentliche Interesse gelegt. Mit dem vorliegenden TK-Änderungsgesetz gehen wir konsequenterweise den nächsten Schritt. Wir vereinfachen Genehmigungsverfahren, wir bauen Hürden ab und ja, wir verbessern die Voraussetzungen für Glasfaser- und Mobilfunkausbau. Wichtig wird sein, dass genau diese Regeln im Alltag funktionieren, im Bauamt, bei den Netzbetreibern, bei der Wohnungsverwaltung und auf der Baustelle. Deswegen werden wir alle Punkte im parlamentarischen Verfahren genau prüfen. Wir müssen prüfen, ob der Ausbau innerhalb des Gebäudes besser funktioniert. Wir brauchen praktikable Regeln, gemeinsame technische Mindeststandards, damit die Glasfaser tatsächlich bis in die Wohnung kommt. Und dabei werden wir abwägen müssen. Wir müssen gewichten zwischen den Interessen der Mieterinnen und Mieter, der Eigentümer, der Netzbetreiber. Alle müssen angemessen berücksichtigt werden. Zweitens. Wir werden die Frage der Fristen noch mal stellen müssen. Sie müssen verbindlich sein und aus meiner Sicht jede Verzögerung verhindern. Drittens. Die Frage des Open Access steht natürlich im Raum. Wir wollen einen diskriminierungsfreien Netzzugang und Investitionen müssen sich lohnen. Gleichzeitig brauchen Menschen Wahlfreiheit. Sie brauchen faire Preise für faire Zugangsbedingungen, für einen diskriminierungsfreien Netzzugang und für Investitionen muss das TKG sorgen, liebe Kolleginnen, liebe Kollegen. Viertens. der Übergang von Kupfer zu Glasfaser, eines der wohl spannendsten digitalpolitischen Projekte dieses Jahrzehnts. Wir müssen den bestehenden Wettbewerb mitnehmen hinein in die Welt des Glasfasers. Deswegen brauchen wir transparente Regeln, wir brauchen verlässliche Informationen, eine handlungsfähige Bundesnetzagentur. Und bevor wir Kupfer abschalten, muss eines klar sein, niemand darf seinen Anschluss verlieren. Gleiche Herausforderung sehen wir im Mobilfunkmarkt. Es stehen erhebliche Investitionen an im Mobilfunkmarkt. Deswegen war es richtig, die Frequenzen in der letzten Periode zu verlängern. Und ja, im parlamentarischen Verfahren müssen wir die Frage klären, wie der Stromanschluss einfacher an den Mast kommt. Genau bei den entscheidenden Fragen, wie der Wechsel vom Kupfer zum Glasfaser, werden Menschen verlässliche Antworten brauchen. Die Fragen stellen sich: Wann wird mein Haus angeschlossen? Welche Kosten entstehen? Muss ich einen neuen Vertrag abschließen? Und ja, wer hilft, wenn etwas beim Wechsel nicht funktioniert? Wer solche Fragen offen lässt, schafft Unsicherheit. Wir brauchen das Gegenteil von Unsicherheit. Deswegen müssen wir diese Fragen im parlamentarischen Verfahren klären. Und ja, auch die Kommunen brauchen Unterstützung bei der Umsetzung. Sie brauchen einfachere Verfahren. Sie brauchen vollständige Unterlagen. Wir müssen die Verfahren aufeinander abstimmen. Dies spart Zeit und wichtiges Geld auf der Baustelle. Unser Ziel ist klar: Unternehmen sollen verlässlich investieren, Kommunen sollen schnell handeln und Bürgerinnen und Bürger ihren Anschluss nutzen. So schaffen wir eine gute, eine schnelle digitale Infrastruktur. Diese Fragen klären wir im parlamentarischen Verfahren. Herzlichen Dank.
2: Vielen Dank. Für die nächste Rede erteile ich das Wort Rebecca Lehnhardt für die Fraktion Bündnis 90 Die Grünen.
6: Sehr geehrter Herr Präsident, sehr geehrte Abgeordnete, ja, Deutschland braucht dringend ein Update hin zu einer wirklich modernen, sicheren und zukunftsfesten digitalen Infrastruktur. Und wir wollen auch ganz klar, dass das gelingt. Aus der Union habe ich erstaunlicherweise zuletzt die Sorge gehört, dass nicht das passieren dürfte bei der Telekommunikation, was beim Gebäudeenergiegesetz passiert ist, und zwar, dass die Menschen verunsichert werden. Und das finde ich schon bemerkenswert, denn welche Partei hat denn damals Stimmung gemacht? Zu gar keinem Zeitpunkt stand in diesem Gesetz, dass irgendjemand persönlich in den Keller kommen würde und die Heizung rausreißen würde. Es war die Union, die dieses falsche Bild geprägt hat, und die Folge war, dass die Menschen verunsichert wurden und ein wichtiges Gesetz zu unserer Zukunft Gegenstand einer politischen Angstkampagne wurde. Und heute fürchten Sie genau dieses Verhalten, das Sie selbst vorgemacht haben. Und die Pointe ist, dieses Mal müssen ehrlicherweise wirklich Menschen in den Keller für den Glasfaservollausbau. Wenn Sie sich heute Sorgen machen vor einem Verhalten, das Sie in der vergangenen Legislatur noch selbst ohne Rücksicht auf Verluste gezeigt haben, dann sollten Sie doch eines dringend tun, und zwar Ihren politischen Stil überdenken und Ideologie zur Seite nehmen und stattdessen wieder zurück zur Sache kommen. Das machen wir nämlich als Grüne in der Opposition anders. Wir kritisieren in der Sache, aber wir machen den Menschen keine Angst vor einem Infrastrukturwechsel, der wirklich dringend benötigt wird. Sie dürfen sich gerne ein Beispiel daran nehmen. Die größte Gefahr für die Akzeptanz sind ja nicht Technikmenschen in den Kellern, sondern viele Menschen machen sich derzeit Sorgen vor den steigenden Preisen, vor Miete, vor Energie und vor Lebensmittelkosten. Wer jetzt auch noch Sorge hat, beim Internetvertrag abgezockt zu werden, verliert das Vertrauen in den gesamten Prozess. Und deshalb braucht es Maßnahmen, die die Menschen genau davor schützen. Und ich möchte zwei Beispiele exemplarisch nennen, Probleme, die bisher nicht ausreichend adressiert sind. Erstens, niemand sollte am Telefon unter Druck gesetzt werden, einen neuen, gegebenenfalls teureren Vertrag abzuschließen. Eine schriftliche Bestätigung reicht an der Stelle nicht aus, denn wenn ich gerade in einem Telefongespräch bin und mir dann jemand sagt, Frau Lehnhardt, ich schicke Ihnen jetzt eben den Link zu, da klicken Sie einmal drauf, dann ändert das die Drucksituation für mich überhaupt nicht. Richtig wäre gewesen, die Verpflichtung dieser Bestätigung, dass die nach dem Telefonat stattfindet. Zweitens, Wenn ich eine Internetleistung versprochen bekommen habe, wenn ich die bezahle, vertraglich zugesichert bekommen habe, aber die nicht in dem Umfang bei mir ankommt, dann ist es aktuell viel zu schwer, Ansprüche geltend zu machen. Wochenlange Messprotokolle und viel Bürokratie. Wollten Sie nicht eigentlich Bürokratie reduzieren? Geben Sie den Menschen einen bürokratiearmen, pauschalen Schadensersatz, sobald eine Minderleistung festgestellt wurde. Das wäre gerecht, das wäre fair und das wäre vor allem ein sinnvoller Bürokratieabbau. Eine funktionierende, resiliente, moderne Demokratie braucht auch eine funktionierende, resiliente digitale Infrastruktur. Mit der Grundgesetzänderung und dem Sondervermögen Infrastruktur haben wir Grüne Investitionen in unsere Zukunft möglich gemacht. Diese Gelder sind nicht dafür da, Haushaltslöcher zu stopfen, sondern dieses Geld muss in Kabel und in Masten. Denn was wir heute an Glasfaser verlegen, das ist die Grundlage, auf der die kommenden Generationen dann auch aufbauen können. Vielen Dank.
2: Vielen Dank. Die nächste Rednerin ist Annemieke Bremer für die Fraktion Die Linke.
7: Herr Präsident, liebe KollegInnen, eines möchte ich direkt zu Beginn feststellen. Wir als Linke sind ausdrücklich für einen schnellen und flächendeckenden Ausbau des Glasfasernetzes. Alle sollen an der Digitalisierung teilhaben und eine dafür nötigen Grundvoraussetzung ist der Zugang zu schnellem Internet. Und Überraschung, gerade hier greift der vorliegende Gesetzesentwurf natürlich viel zu kurz. Besonders drei Aspekte möchte ich in meiner Rede hervorheben. Die katastrophalen Arbeitsbedingungen im Glasfaserausbau, die Lücken im Verbraucherinnenschutz und die weiterhin mangelhafte Versorgung im ländlichen Raum. Beginnen möchte ich mit dem sicherlich drängendsten Problem, welches sich auch mit dem hier vorliegenden Gesetz nicht ändern wird. Es geht um die skandalösen Arbeitsrechtsverletzungen beim Glasfaserausbau. Schwarzarbeit, einbehaltene Lohnzahlungen, fehlender Arbeitsschutz, Arbeitszeiten weit jenseits der Zulässigkeit bis hin zu körperlicher Gewalt. Durch das Auslagern von Aufträgen in undurchsichtige Subunternehmerketten sind die Verantwortlichen schwer zu greifen. All das ist seit mehreren Jahren bekannt und die Bundesregierung bleibt weiterhin untätig. Nun kann Minister nicht zuständig Wildberger wieder versuchen, die Verantwortung von sich zu weisen. Mit unserem Entschließungsantrag zur letzten TKG-Novelle hatten Sie eine ideale Vorlage, diese Zustände wirkungsvoll zu bekämpfen. Generalunternehmerhaftung, Begrenzung der Vergabekette, Einhaltung von tariflichen Standards und Schwerpunktprüfung durch die Finanzkontrolle Schwarzarbeit, um nur einige Beispiele zu nennen. Es kann nicht sein, dass der beschleunigte Netzausbau auf dem Rücken der ArbeiterInnen vorangebracht wird. Handeln Sie endlich! Ebenfalls wenig zu erwarten haben jene, die auf verlässliches und bezahlbares Internet angewiesen sind, die VerbraucherInnen. Besonders Menschen, die zur Miete wohnen, dürften sich ärgern, dass sich bei der Weitergabe der Ausbaukosten im Wesentlichen nichts geändert hat. GebäudeeigentümerInnen können weiterhin einen Teil der Kosten für den Anschluss auf die Mietparteien umlegen, obwohl diese den Anschluss gar nicht nutzen müssen. In Zeiten, in denen MieterInnen ohnehin bereits einen immensen Anteil ihres verfügbaren Einkommens für die Miete aufwenden müssen, ist das ein untragbarer Zustand. Wir fordern daher, den entsprechenden Paragraphen 72 ersatzlos zu streichen. Nach einer aktuellen Befragung der Verbraucherschutzzentrale gaben 74% der Befragten an, derzeit kein Interesse an der Nutzung eines Glasfaseranschlusses zu haben, weil ihnen die bisherige Geschwindigkeit ausreicht. Der Hauptgrund ist sicherlich, dass es die Anbieter bisher versäumen, attraktive Konditionen anzubieten. Und zur Wahrheit zählt auch, dass eine privatisierte Telekom wenig Interesse an einem breiten Ausbau der Glasfaserinfrastruktur hat, solange sie ihre Kupfernetze weiterhin profitabel betreiben kann. Der ländliche Raum ist, Überraschung, Überraschung, besonders unterversorgt. Es fehlt schlicht an Anreizen bzw. Profitaussichten für die privatwirtschaftlichen Akteure. Immer dort, wo das der Fall ist, muss der Staat mit Förderungen aushelfen. Getreu der Maxime, Gewinne privatisieren, Kosten vergesellschaften. Der Netzausbau wurde mit der letzten TKG-Novelle zum überragenden öffentlichen Interesse erklärt. Ich möchte noch einen Schritt weitergehen. Digitale Infrastruktur sollte ein Teil der öffentlichen Daseinsfürsorge werden. Im digitalen Zeitalter ist die Infrastruktur sowohl die Grundvoraussetzung für gesellschaftliche Teilhabe als auch, weil sie das allein natürlich nicht überzeugen wird, für die heilige wirtschaftliche Wettbewerbsfähigkeit des Standortes. Wir konnten in den letzten Jahren beobachten, zu welchen Ergebnissen der Wettbewerb profitorientierter Unternehmen beim Ausbau der physischen digitalen Infrastruktur geführt hat. Schlimmste Ausbeutungsverhältnisse auf den Glasfaserbaustellen, Unterversorgung im ländlichen Raum bei gleichzeitigem Doppelausbau in lukrativen Gebieten, fehlende Anreize zur Glasfasernutzung und ein Ausbaustand, der den Anforderungen an moderne Infrastruktur Jahre bis Jahrzehnte hinterherhängt. Die Lösung all dieser Probleme ist mit Sicherheit nicht mehr Wettbewerb, sondern verbindliche Vorgaben, klare Kontrollen für die Unternehmen und ein bedarfsgerechter, gemeinwohlorientierter Ausbau. Vielen Dank.
2: Vielen Dank. Der nächste Redner ist Hans-Jörg Gurz für die CDU-CSU-Fraktion.
8: Sehr geehrter Herr Präsident, verehrte Kolleginnen und Kollegen, meine sehr geehrten Damen und Herren, Deutschland ist bekannt für vieles, für Dichter und Denker, für Ingenieurskunst, für seine Brutvielfalt und leider manchmal auch für Berge von Aktenordnern. Bei der digitalen Infrastruktur gilt allerdings, das World Wide Web wartet nicht auf deutsche Bürokratie. Deshalb beraten wir heute eine Novelle des Telekommunikationsgesetzes mit einem klaren Ziel: mehr Tempo beim Glasfaserausbau. Deutschland hat in den vergangenen Jahren deutlich aufgeholt. Die Richtung stimmt. Glasfaser ist inzwischen für fast 29 Millionen Haushalte und Unternehmensstandorte verfügbar. Allein innerhalb eines Jahres ist die Zahl der aktiven Anschlüsse um 1,3 Millionen gestiegen. Das zeigt, Deutschland kommt voran. Das ist der Erfolg von Unternehmen, die investieren. Das ist der Erfolg von Kommunen und Ländern, die den Ausbau vor Ort ermöglichen, und auch der Erfolg des Bundes, der die Rahmenbedingungen setzt. Aber wir müssen genauso ehrlich sagen, gerade im europäischen Vergleich sind wir nicht Spitze, und genau deswegen brauchen wir diese Gesetzesänderung, denn Deutschland hat Potenzial, und dieses Potenzial müssen wir jetzt entschlossen nutzen. Erstens mit Beschleunigung. Wo heute noch komplizierte Genehmigungen Zeit kosten, sollen Verfahren einfacher und schneller werden, ohne Abstriche bei Sicherheit und Bauqualität. Denn am Ende gilt, weniger Papier bedeutet mehr verlegte Glasfaser. Zweitens mit Vollausbau. Glasfaser darf nicht am Gehweg enden. Sie muss bis ins Gebäude und eigentlich bis in die Wohnung. Deshalb schaffen wir mit dem Recht auf Vollausbau bessere Rahmenbedingungen dafür, Gebäude vorausschauend und möglichst in einem Zug zu erschließen. So verhindern wir, dass bei jeder einzelnen Entscheidung eines Mieters erneut gebaut werden muss, um es mit dem klassischen Handwerkergrundsatz zu sagen: Wenn wir schon einmal dabei sind, dann macht man es gleich, bei uns würde man sagen, gleich gescheit. Und drittens mit Wettbewerb. Wo nur ein Netz betrieben werden kann, müssen andere Anbieter dieses Netz zu fairen Bedingungen mitnutzen können. Open Access bedeutet, der Eigentümer öffnet seine Infrastruktur für andere Anbieter, aber zu fairen, transparenten und diskriminierungsfreien Bedingungen. Davon profitieren alle. Die Kunden bekommen mehr Auswahl. Die Anbieter konkurrieren um Preis, Qualität und Service. Attraktive Angebote bringen mehr Kunden auf die Netze, und eine bessere Auslastung verbessert wiederum die Refinanzierung und schafft Spielraum für weitere Investitionen. Wettbewerb schafft Nachfrage, und Nachfrage beschleunigt den Ausbau. Liebe Kolleginnen und Kollegen, Glasfaser ist längst mehr als ein schneller Internetanschluss. Sie ist die Grundlage für digitale Verwaltung, für moderne Industrie, für künstliche Intelligenz, für Homeoffice und gleichwertige Lebensverhältnisse in Stadt und Land. Deutschland hat beim Glasfaserausbau aufgeholt. Jetzt kommt es darauf an, den Ausbau weiter zu beschleunigen. Unser Ziel ist klar, mehr Tempo beim Ausbau, mehr Wettbewerb bei den Netzen und weniger Bürokratie auf dem Weg dorthin, damit das World Wide Web nirgendwo in Deutschland mehr ausgebremst wird. Vielen Dank.
2: Vielen Dank. Der nächste Redner ist Robin Jünger für die AfD-Fraktion.
9: Herr Präsident, meine Damen und Herren, liebe Kollegen! Amüsant zu sehen, wie sich Ihre Koalition seit Beginn dieser Legislatur daran festhält, dass man in den ersten Tagen der Regierungsübernahme schon so eine großartige Novelle gestartet hat. An der Wahrheit, die ich Ihnen damals hier von diesem Pult bei meiner ersten Rede gesagt habe, hat sich aber auch nach fast 2 Jahren Ihrer Regierungsgeschäfte nichts geändert. Da ist immer noch nichts für Sie drin, liebe Bürger. Im Gegenteil. Sie, liebe Kollegen, verkaufen den Bürgern dieses Landes, den Steuerzahlern, denen, die ihre üppigen Gehälter bezahlen, mit Augenwischerei und aufgeblasenen Phrasen einen leeren Eimer als Topf voller Gold. Es begann damit, dass Ihr erster großer Aufschlag aus der Ergänzung eines doch ganzen Wortes bestand. Aus öffentlichem Interesse wurde überragendes öffentliches Interesse. Nun sieht die Realität bei vielen Genehmigungsverfahren weiterhin so aus. Statt schneller zu genehmigen, wird einfach ausgesessen, was nicht per Verfügung eingeklagt werden kann. Sie können also so viele Superlative in Gesetze schreiben, wie Sie wollen. Wenn bei den Behörden vor Ort niemand entscheidet, dann liegt deshalb noch kein Meter Glasfaser früher im Boden. Nun muss Ihre Regierung, die sich außer um das eigene Personal vorwiegend um die Interessen fremder Länder kümmert, aber irgendetwas liefern. Da passt es natürlich gerade gar nicht ins Bild, wenn ausgerechnet die Länder umfangreiche Kritik und Änderungsanforderungen vorlegen. Und Ihre Antwort lautet darauf im Wesentlichen: Nein, das brauchen wir nicht, das haben wir schon, das können wir eh besser. Mit Blick auf diese Verhandlungs- und Diskussionskultur wünsche ich Ihnen viel Spaß bei der Umsetzung des Nutzstaatsvertrages, nämlich jener Utopie, bei der Sie uns weismachen wollen, Sie könnten 16 Länder und tausende kommunale Stellen auf Basis von Freiwilligkeit digital synchronisieren. Sie können ja nicht mal Ihre Fraktion synchronisieren, liebe Kollegen von der Union. Selbst bei Ihren eigenen gesetzlichen Regelungen müssen Ihnen die Länder erklären, wo die Dinge nicht sauber ineinandergreifen. Der Bundesrat weist etwa ausdrücklich darauf hin, dass landesrechtliche Befugnisse bei Änderungen des 170 TKG nicht vollständig berücksichtigt wurden und dadurch Auslegungs- und Vollzugsunsicherheiten entstehen. Aber wirklich gefährlich wird ja Ihre Arbeitsweise dort, wo es nicht nur um schleppenden Netzausbau geht, sondern um die Funktionsfähigkeit unserer Kommunikationsnetze im Krisenfall. Der Bundesrat fordert verbindliche Mindeststandards für Resilienz in der Basisversorgung. Die Bundesregierung will das nicht. Keine verbindlichen Mindestbetriebsdauern, keine klaren Anforderungen an die Notstromversorgung, keine eindeutigen Vorgaben für Redundanzen zentraler Netzkomponenten. Wozu fehlende Notfallprozesse und unklare Verantwortlichkeiten aber führen können, haben wir bei der Ahrtal-Katastrophe gesehen. Hilfs- und Rettungskräfte standen Stunden, teils tagelang ohne klare Aufträge da, weil Kommunikationsnetze, aber auch Handlungsketten nicht definiert waren. Während Freiwillige, Bauunternehmer und Landwirte längst selbst angepackt haben und damit den Job machten, den ihr Krisenmanagement nicht einmal definieren konnte. Oder nehmen Sie den linksextremen Terroranschlag auf die Energieinfrastruktur in Berlin. Ein gezielter Angriff auf kritische Infrastruktur und wieder sehen wir, wie abhängig ein moderner Staat von funktionierenden Energie- und Kommunikationsinfrastrukturen ist. Der Bundesrat empfiehlt deshalb ausdrücklich Anforderungen zur Absicherung gegen Stromausfälle, zur Notstromversorgung von Mobilfunkstandorten und zur Redundanz zentraler Netzkomponenten. Sie lehnen das ab. Die Bundesnetzagentur wird es schon regeln. Das haben wir ja gesehen, liebe Kollegen in Berlin, wie es die Bundesnetzagentur geregelt hat. Ihre Ignoranz ist Ihr größtes Problem. Bei Ihnen ist immer alles theoretisch möglich. Aber im Ernstfall, liebe Kollegen, interessiert es doch niemanden, was theoretisch möglich wäre. Dann zählen harte und belastbare Fakten, die Ihnen fehlen, weil Sie nicht willens und imstande sind, diese zu definieren und einzuhalten. Da ein Mobilfunkmast aber ohne Strom für nicht mehr als vielleicht noch als Mast für eine Ihrer priorisierten Pride-Flaggen dient, müssen Sie dringend klären, wie Sie eine Notstromversorgung, die ein grundlegendes Kommunikationsnetz absichern kann, umsetzen wollen. Sie müssen klären, welche Standorte zuerst versorgt werden müssen, um einen flächendeckenden Ausfall zu verhindern. Und solange Sie das nicht umsetzen wollen, müssen Sie sich auch die Frage gefallen lassen, warum es für Ihre Koalition scheinbar keine Relevanz hat, welche Netzknoten redundant abgesichert sind. Sie lernen nämlich offenbar nicht einmal aus den dramatischsten Krisen der jüngsten Vergangenheit. Ihr Telekommunikationsnetz. Ihr Telekommunikationsgesetz wird am Ende daran gemessen werden, ob schneller gebaut wird und ob unsere Netze auch dann funktionieren, wenn es darauf ankommt. Davon ist Ihr TKG-Flickenteppich noch immer meilenweit entfernt. Sie können überragendes öffentliches Interesse in jedes zweite Gesetz schreiben. Überragend wäre es schon mal, wenn zur Abwechslung etwas in Ihrer Regierung funktioniert. Herzlichen Dank.
2: Vielen Dank. Der nächste Redner ist Pasa Mavi für die SPD.
10: Sehr geehrter Herr Präsident, liebe Kolleginnen und Kollegen, beim Ausbau unserer digitalen Netze sind wir in den letzten Jahren vorangekommen. Der Minister hat es gesagt, wir hatten Ende 24 noch 5 Millionen aktiv genutzte Glasfaseranschlüsse und wir kommen jetzt Ende 26 in der Prognose des VTM auf 8 Millionen. Und um hier noch schneller voranzukommen, geht es, ein Dilemma aufzulösen, dass wir nämlich zwischen einer verlegten Leitung und einem funktionierenden Anschluss noch zu viele Schritte haben, die notwendig sind. Ein Haus hat Glasfaser im Keller, aber nichts in den Wohnungen. Ein Mobilfunkstandort ist genehmigt, kann aber noch nicht senden, weil schlichtweg der Stromanschluss fehlt. Beides zeigt, wir müssen genauer auf die Umsetzung schauen. Hier setzt die Novelle des Telekommunikationsgesetzes an. Wir wollen Verfahren vereinfachen, den Ausbau beschleunigen und zugleich faire Wettbewerbsbedingungen und Planungssicherheit für Investitionen schaffen. Ein Schwerpunkt ist der Glasfaserausbau innerhalb von Gebäuden. Denn erst wenn die Leitung in die Wohnung ankommt, können die Menschen sie auch nutzen. Deshalb sieht der Gesetzentwurf vor, das Recht auf den vollständigen Ausbau von Gebäuden zu stärken. Dabei müssen wir bestehende Investitionen schützen und unnötige Verzögerungen beim Ausbau vermeiden. Neben den gesetzlichen Hürden müssen wir auch die praktischen Hürden beim Netzausbau im Blick behalten. Ein Beispiel sind, wie gesagt, die Stromanschlüsse neuer Mobilfunkstandorte. Selbst wenn ein Standort bereits genehmigt ist, können lange Wartezeiten beim Netzanschluss seine Inbetriebnahme erheblich verzögern. Und hier müssen wir zu einer deutlichen Beschleunigung kommen. Genau deshalb müssen wir uns im Rahmen der parlamentarischen Beratung der TKG-Novelle noch einmal die gesetzlichen Möglichkeiten auch gegenüber den Stromnetzbetreibern genau anschauen. Ein zweiter Punkt ist der Übergang vom Kupfernetz zu Glasfaser. Technologisch ist die Richtung klar, aber dieser Übergang muss gut vorbereitet sein und nach klaren, fairen Regeln erfolgen. Dabei darf es nicht darauf ankommen, welchem Unternehmen das Glasfasernetz gehört. Auch die Netze alternativer Anbieter müssen berücksichtigt werden. Und die Verbraucherinnen sollen weiterhin zwischen unterschiedlichen Anbietern wählen können, denn neue Netze sollen mehr Möglichkeiten schaffen, nicht weniger Wahlfreiheit. Eng damit verbunden ist die Frage des fairen Zugangs zu Glasfasernetzen, des sogenannten Open Access. Auch Unternehmen, die kein eigenes Glasfasernetz betreiben, sollen bestehende Netze zu fairen Bedingungen nutzen können. Der Gesetzentwurf sieht dazu neue Regelungen vor. Dabei müssen wir beides im Blick behalten. Wir wollen Wettbewerb ermöglichen, wo der Zugang zu bestehenden Netzen bislang erschwert ist. Gleichzeitig müssen sich Investitionen in den Glasfaserausbau weiter lohnen. Wir brauchen beides, Investitionen, die sich lohnen, und Wettbewerb, der funktioniert. Aus sozialdemokratischer Sicht geht es am Ende um etwas sehr Konkretes. Einen guten und bezahlbaren Anschluss brauchen Menschen, unabhängig davon, wo sie wohnen und wie viel sie verdienen. Es geht für Unternehmen genauso wie für Familien. Und deshalb sind uns Wettbewerb und Verbraucherrechte nicht weniger wichtig als der Ausbau selbst. Am Ende zählt nicht nur, wie viele Kilometer Glasfaser verlegt werden. Entscheidend ist, wie viele Haushalte sie tatsächlich auch nutzen können, wie schnell neue Mobilfunkstandorte ins Netz gehen und ob Menschen eine echte Auswahl von Angeboten haben. An diesen Ergebnissen wollen wir den Gesetzentwurf in den parlamentarischen Beratungen messen und wir werden uns konstruktiv daran beteiligen. Vielen Dank.
2: Vielen Dank. Caroline Orte ist die nächste Rednerin für die Fraktion Bündnis 90 Die Grünen.
11: Sehr geehrter Herr Präsident, sehr geehrte Damen und Herren, erinnern Sie sich noch an Telefonzellen und das piepende Einwahlmodem für den Internetzugang? Ich muss gestehen, ehrlich gesagt, weitestgehend nur vom Hörensagen, das liegt alles schon weit hinter uns. Zum Glück. Schnelles Internet und guter Mobilfunkempfang, das sind inzwischen unverzichtbare Bestandteile unseres Alltags. Ob beim Arbeiten im Homeoffice, für die digitale Ummeldung oder den Kontakt mit Freundinnen und Freunden. Aber noch längst nicht läuft überall die Verbindung stabil. Das haben wir heute Morgen hier schon oft gehört. Und deshalb muss es beim Ausbau weiter vorangehen. Die Bundesregierung verspricht mit ihren Anpassungen am Telekommunikationsgesetz mehr Tempo. Und das ist grundsätzlich gut und richtig. Doch vereinfachte Verfahren, die müssen praxistauglich sein. Und die Qualität des Ausbaus muss stimmen. So ist So ist mit diesem Gesetz geplant, die Zustimmungsfrist von 3 auf 2 Monate zu kürzen. Und das klingt jetzt erstmal nach Tempo. Dabei braucht der komplexe Netzausbau fast immer Fristverlängerung. Diese wird zukünftig von 1 auf 2 Monate ausgeweitet. Und meine Tochter, die ist jetzt seit 8 Wochen in der Grundschule, die kann noch nicht komplett sicher im Zahlenraum bis 10 rechnen. Aber auch die weiß, 3+1 und 2+2, das gibt beides 4. Und deshalb muss man wirklich einmal hier konstatieren, egal ob mit oder ohne Gesetz, wir landen bei 4 Monaten Genehmigungszeit. Was hier als Beschleunigung verkauft wird, das bringt kein einziges Kabel schneller in die Erde. Und stattdessen setzt es ehrlich gesagt unsere Bauämter unter Druck, die trotzdem schnellere Ersteinschätzungen vornehmen sollen. Deshalb sind auch die kommunalen Spitzenverbände klar in ihrer Kritik an diesem Gesetz. Wer in Folge beim Ausbau schludert und zum Beispiel Schäden an unserer Straßeninfrastruktur verursacht, der schadet am Ende uns allen. Ähnlich ist es beim geplanten Anzeigeverfahren. Hiermit können sich Unternehmen mit einer kurzen Meldung den Anspruch auf Ausbaukorridore sichern. Im richtigen Maß kann dieser Ansatz Verfahren verkürzen. Doch so, wie es aktuell hier vorgelegt wird, können die großen Tech-Unternehmen per Handtuchwurf die lukrativen Flächen picken und dabei kleinere Anbieter verdrängen. Und dass das doof ist, das kennen wir alle aus dem Urlaub. Das verhindert echten Wettbewerb, geht auf Kosten der Kommunen und der Menschen in unserem Land. Am Ende geht es hier um weit mehr als Kabel im Boden. Es geht um gleichwertige Lebensverhältnisse in allen Regionen dieses Landes. Und da muss ich ehrlich gesagt sagen, da hat diese Bundesregierung noch eine ganz große Aufgabe vor sich, weil schnelles Netz, das nützt der jungen Familie im Dorf wenig, wenn der Kita-Platz fehlt und kein Bus mehr fährt. Der Handwerker braucht schnelles Internet, der Handwerker braucht aber genauso intakte Straßen. Und die Seniorin, die profitiert auch von der Online-Sprechstunde, nur dann, wenn die Apotheke im Ort noch erreichbar bleibt. Gleichwertige Lebensverhältnisse. Das ist eine riesengroße Aufgabe und es gibt es nur im Gesamtpaket. Und das heißt, dass was beim Netzausbau funktioniert, das muss auch in anderen Bereichen zum Standard werden. Wir müssen die Priorität und die finanziellen Spielräume erhöhen für den Nahverkehr, gute Schule und Rathäuser mit finanzieller Luft zum Atmen. Unsere Kommunalfinanzen, die müssen von Ihnen saniert werden. Sie müssen an dieser Stelle Verantwortung übernehmen. 30 Milliarden Rekorddefizit in den Kommunen, das darf Sie nicht länger kalt lassen. Da müssen Sie handeln. Stärken wir also unsere Städte und Gemeinden.
2: Vielen Dank. Als nächster spricht Joachim Ebmeier für die CDU-CSU-Fraktion.
12: Herr Präsident, liebe Kolleginnen und Kollegen, aufgewachsen auf einem Bauernhof in Ostwestfalen, da hatten wir vieles. Schnelles Internet hatten wir dort nicht. ISDN-Kanalbündelung, das Piepen bei der Einwahl in der Leitung, Frau Kollegin Ott, was Sie nur vom Hörensagen kennen, Frau Otte, das war damals Realität. Dann kam DSL, aber der Hof war mit seiner Kupferleitung einfach zu weit weg vom Verteilerkasten. Dank Bundesförderung hat der Hof einen Glasfaseranschluss erhalten und er ist damit im Gigabit-Zeitalter angekommen. Damit ist er nicht allein. An vielen Stellen in diesem Land läuft es auf dem Land, in der Stadt noch nicht so ganz. Manche Gemeinden in Ostwestfalen-Lippe sind besser versorgt als der Berliner S-Bahn-Ring. Warum ist das so? DSL war und ist auf dem Land häufig sehr langsam, lange Kupferleitungen zu den Verteilern. Und die Menschen haben schnell die Glasfaseranschlüsse gebucht, weil sie mehr Bandbreite wollten. In der Stadt reicht vielen ein Kabelnetz aus und die Mieter brauchen häufig die Zustimmung ihres Vermieters. Glasfaser stellt einen echten technologischen Wendepunkt dar. Wir haben sehr hohe Bandbreiten, also viele Daten gleichzeitig. Wir haben sehr, sehr geringe Latenzen, also kaum Verzögerungen bei der Übermittlung dieser Daten, wohingegen ein Kabelnetz ein geteiltes Medium ist. Das Viertel muss sich die Bandbreite teilen. Und wenn abends um 20 Uhr das Länderspiel gestreamt wird, dann wird es häufig eng mit der Bandbreite. Glasfaser hat die Reserve und die Bandbreite bricht nicht ein. Und diese Glasfaser ist auch das Rückgrat des Mobilfunks. Denn ein Mast der Funk nur so gut wie die Glasfaser, an der er hängt. Wir haben bundesweit die gleiche Herausforderung.

0: Genauso nehmen wir es beim Mobilfunk ernst mit dem Tempo und der Genehmigungsvereinfachung. Wer im Zug schon einmal versucht hat, eine Videokonferenz zu verfolgen, der ist gescheitert. Unser Ziel ist es, mehr Gigabit am Gleis zu bekommen. Und damit Masten auch die Funklöcher schließen können, die wir noch haben, brauchen wir Strom an den Masten. Wir müssen zügig dafür sorgen, dass die Netzanschlüsse an die Masten kommen. Wir haben nun jetzt mit dem Gesetzentwurf die herausfordernde Aufgabe, bei der Telekommunikation Regulierung und Ausbau im Gleichgewicht zu halten. Auf der einen Seite sichere und resiliente Netze und auf der anderen Seite genügend Kapazität und wettbewerblicher Ausbau. Denn das sicherste Netz nützt nichts, wenn es keiner baut. Und wer Glasfaser verlegt, der muss damit auch Geld verdienen. Und die Menschen müssen die Anbieter frei wählen können, bei einer Leitung mit vielen Anbietern. Denn unser Ziel ist, in die Gigabit-Gesellschaft einzutreten. Auf dem Hof in Ostwestfalen genauso wie in der Großstadt. Und deswegen lade ich Sie alle herzlich ein auf dem Weg in diese Gigabit-Gesellschaft.
1: Ich lade Sie ein, zum Ende zu kommen.
0: Vielen Dank.
1: Vielen Dank. Der nächste Redner ist Ruben Rupp für die AfD-Fraktion.
2: Sehr geehrter Präsident, geehrte Kollegen Abgeordnete, wenn in Deutschland etwas nicht funktioniert, hat die Bundesregierung die vermeintliche Lösung parat, ein neues Gesetz. Wenn es danach immer noch nicht funktioniert, wird weiter über Gesetzesänderungen wie heute herumgedoktert. Und wenn auch das nichts bringt, kommt die nächste digitale Infrastrukturausbaustrategie bestimmt. Liebe Kollegen der Regierungsfraktionen, die Bürger wollen kein Herumdoktern an Gesetzen. Sie wollen auch keine weitere Infrastrukturstrategie. Sie wollen auch keine Sonntagsreden wie heute. Sie brauchen einfach besseren oder überhaupt erst einmal verfügbaren Empfang. Das brauchen wir in Deutschland jetzt. Und da die SPD mit Herrn Wiese für sich ja heute reklamiert hat, die irdischen Probleme zu adressieren, Gendern, Gender Pay Gap, Steuererhöhungen, linksgrüne Energiewende, wie höhere Energiekosten und mehr illegale Massenmigration, das ist das Gegenteil davon, die Probleme der Bürger ernst zu nehmen. Sie kennen die Probleme der Bürger gar nicht, sie sind das Problem. Das TKG-Änderungsgesetz enthält zwar durchaus Dinge, die in die richtige Richtung gehen. Genehmigungen sollen schneller werden, der Glasfaserausbau in Gebäuden soll einfacher werden. Das unterstützen wir in der Sache. Aber, meine Damen und Herren, ein besseres Telekommunikationsgesetz ist noch kein besseres Mobilfunknetz. Das merkt jeder, der einmal mit dem Zug oder dem Auto durch Deutschland fährt. Ich mache das regelmäßig, viele Bürger auch. Da erleben Sie deutsche Digitalisierung in der ursprünglichsten Form. Erst 5G, dann Edge und dann gar kein Empfang mehr. Das Problem ist also nicht nur, wie schnell wir einen neuen Mast genehmigen. Das Problem ist auch, was passiert, wenn ein Netzbetreiber an einem Ort schlicht kein vernünftiges Netz anbietet. Und genau deshalb haben wir als AfD bereits über unseren Antrag nationale Netzabdeckung für alle Bürger gefordert, endlich ein grundsätzliches lokales Roaming begrenzt auf 4G, 5G in unterversorgten Gebieten marktwirtschaftlich verträglich einzuführen. Wenn bei einem Dorf ein Telekom-Mast steht, aber der O2-Telefonica-Kunde daneben keinen Empfang hat, dann erklären Sie diesem Bürger einmal, warum wir aus Wettbewerbsgründen lieber Funklöcher nebeneinander verwalten, anstatt vorhandene Infrastruktur vernünftig zu nutzen. Wir fordern in unserem Antrag nicht, dass der Staat deshalb überall selbst ein Netz bauen soll. Aber er sollte dafür sorgen, dass vorhandene Netze dort genutzt werden können, wo der Markt dauerhaft keine vernünftige Versorgung durch mehrere Anbieter hervorbringt. Und dreimal dürfen Sie raten, diesen sinnvollen Antrag der AfD, der die mobile Grundversorgung im ländlichen Bereich deutlich verbessert, haben alle etablierten Parteien hier im Parlament abgelehnt. Das spricht nicht gerade dafür, dass Sie es ernst meinen mit einer guten und schnellen Mobilfunkversorgung für alle Bürger in Deutschland. Was dagegen im Änderungsgesetz sinnvoll ist, ist, dass die Informationslage verbessert werden soll. Wir wollen wissen, wo gebaut wird und auch wann gebaut wird und welche Infrastruktur bereits vorhanden ist. Das heißt konkret,

0: wenn die eine Firma die Straße heute aufreißt und die andere Firma sie 6 Monate später für das Glasfaserkabel wieder aufreißt, dann schütteln nicht nur viele Anwohner den Kopf, dann haben wir ein erhebliches Organisationsproblem, und das bestand schon seit Jahren. Nur die Regierung der CDU und der Ampelparteien sind das Problem trotz des Wissens über viele Jahre nicht angegangen. Jetzt kommt ein bisschen Bewegung rein, besser jetzt als nie, aber viel zu spät, liebe Kollegen. Das hätte schon zu Angela Merkels Zeit vor über einem Jahrzehnt passieren müssen.
1: Ich kann versprechen,
0: ich komme zum Schluss, mit uns wird aus dem Telekommunikationsnetz endlich das, was in Deutschland im Jahr 2026 schon lange flächendeckend existieren müsste, überall und für alle Bürger schnelles Internet und einen zuverlässigen Mobilfunk.
1: Vielen Dank Ihnen. Für eine kurze Intervention erteile ich das Wort dem Abgeordneten Dirk Wiese.
2: Ja, sehr geehrter Herr Kollege, Sie haben mich gerade direkt angesprochen. Darum möchte ich auf Ihre Ausführungen auch noch mal reagieren. Ich finde es bisher schade, dass kein Redner der AfD auf Ihre Kleine Anfrage Bezug genommen hat, nach der Nachfrage nach UFOs und Außerirdischen und wie die Bundesregierung mit Ihnen in Kontakt tritt. Ich bin gespannt, wie Sie mir das gleich noch mal erklären können. Übrigens, diese Kleine Anfrage ist unterzeichnet von Frau Weidel und Herr Krupalla. Sie scheinen sich sehr mit Außerirdischen zu beschäftigen. Jetzt will ich aber zu einigen Punkten kommen, die Sie gerade der SPD vorgeworfen haben. Sie haben so gesagt, wir würden uns nur um Genderpolitik kümmern. Ich sage Ihnen ganz deutlich, ich werde mich immer einsetzen für Frauenrechte und Gleichberechtigung. Wenn ein Abgeordneter von Ihnen aus Nordrhein-Westfalen öffentlich sagt, dass Frauen einen beminderten IQ haben, einen beminderten Intelligenzwert haben als Männer im Durchschnitt. Ich weiß nicht, was Frau Weidel dazu sagt. Ich finde sowas fürchterlich, sowas auszusprechen. Ich habe keine Stellungnahme von Ihnen zu dieser Aussage Ihres Kollegen aus Nordrhein-Westfalen gehört. Und ich sage Ihnen auch, wenn ich mir Ihre Wirtschaftspolitik anschaue, wenn ich in der jetzigen Wirtschaftssituation, wo wir wieder Aufschwung haben, wenn ich da Ihre Forderung sehe, dass wir jetzt aus dem Euro austreten sollen, dass wir den europäischen Binnenmarkt verlassen sollen, das wäre der Todesstoß für die deutsche Wirtschaft. Sie könnten sich umbenennen in Arbeitslosigkeit für Deutschland. Und der dritte Punkt ist, den Sie angesprochen haben, das Thema Migration. Das ist ja für ihn etwas, was Sie in jeder Rede hier auch wieder deutlich machen. Wir brauchen aufgrund der demografischen Entwicklung bei uns im Land Zuwanderung. Und ich bin dankbar dafür, dass es viele Menschen gibt, die gerade im Gesundheitsbereich mit einer Zuwanderungsgeschichte tätig sind. Wenn wir die Zuwanderung gerade in diese Berufe reduzieren würden aufgrund der demografischen Entwicklung, ich kann Ihnen nur sagen, wenn Sie mal Pflege im Alter brauchen, machen Sie Frau Storch schon mal einen VHS-Kurs, wie Sie sich selbst versorgen können im Alter. Sie werden nämlich keinen finden, der sich dann um Sie kümmert. Und jetzt nehme ich den letzten Punkt auch noch an, weil Sie es angesprochen haben, Stichwort Sondervermögen. Wir investieren damit in Bildung und Infrastruktur. Wir haben diese Woche von den Rednern von Ihnen hier am Pult gehört, Stichwort Erbschaftssteuer. Sie wollen Milliardäre im Land schonen, Sie wollen diejenigen, die viel Vermögen haben, nicht in die Pflicht nehmen. Das kann doch
1: nicht Ihr
2: Ernst sein,
1: tatsächlich.
2: Ich bin auf Ihre Antworten gespannt.
1: Vielen Dank, Herr Rupp. Möchten Sie erwidern? Bitte.
0: Wir sprechen hier heute über den Infrastrukturausbau im Mobilfunkbereich und im Breitbandbereich. Sie machen daraus eine Generaldebatte. Sie haben kein einziges Wort hier zum Thema gesprochen. Das will ich mal festhalten. Punkt 1, Punkt 2. Dann kommen Sie auch noch mit den klassischen Lügen, die immer wieder verbreitet werden. Die AfD hat noch nie behauptet, dass wir aus dem europäischen Binnenmarkt irgendwo austreten wollen. Das ist Lüge Nummer 2, das stimmt einfach nicht. Die Europäische Union garantiert nicht zwangsweise den Binnenmarkt, das machen Verträge. Das müssen Sie erst mal lernen. Und zu Ihrem zweiten Punkt. Sie haben behauptet, wegen uns würden die Fachkräfte jetzt auch in Sachsen-Anhalt und überall ausbleiben. Das Gegenteil ist der Fall. Fachkräfte wollen Folgendes. Sie wollen Sicherheit auf den deutschen Straßen und sie wollen geringe Steuern, geringe Energiekosten. Das liefern Sie mit Ihrer Regierung definitiv nicht. Das gibt's nur mit der AfD. Vielen Dank.
1: Vielen Dank. Wir setzen die Aussprache fort. Der nächste Redner ist Daniel Bettermann für die SPD-Fraktion.
3: Sehr geehrter Herr Präsident, Liebe Kolleginnen und Kollegen, liebe Zuhörerinnen und Zuhörer auf der Tribüne, die digitale Transformation ist derzeit an vielen Stellen spürbar. Besonders sichtbar wird sie vor Ort in unseren Städten und Gemeinden, wo zahlreiche Anbieter, Betreiber und Verantwortungsträger engagiert an der digitalen Zukunft arbeiten. Wenn ich am Wochenende bei mir zu Hause in Kassel unterwegs bin, sehe ich zahlreiche Baustellen, die den Glasfaserausbau in der Region voranbringen. Ich gebe zu, manchmal ist es ein mühseliges Unterfangen, insbesondere dann, wenn Straßen für Baumaßnahmen doppelt geöffnet werden müssen. Deshalb teile ich die Auffassung vieler Bürgerinnen und Bürger, Glasfaserarbeiten müssen mit anderen Infrastrukturmaßnahmen besser abgestimmt werden. Stichwort Baukoordinierung. Der aktuelle Gesetzentwurf sieht vor, das Gigabit-Grundbuch als einheitliches Informationsportal im TKG zu verankern. Über diese zentrale Datendrehscheibe erhalten Kommunen beispielsweise einen besseren Zugang über geplante Baumaßnahmen. Wie groß der Mehrwert übrigens von Open Access auf Glasfasernetze sein kann, zeigt sich auch zum Beispiel bei mir zu Hause ganz konkret. Bürgerinnen und Bürger können nämlich zwischen verschiedenen Anbietern wählen. Das stärkt den Wettbewerb. Deshalb sollten wir genau prüfen, ob es den Paragraphen 22a tatsächlich in dieser Form so braucht und welche Konsequenzen sich daraus für Stadtwerke, Ausbauunternehmen und den Mittelstand ergeben. Belassen wir es bei der Einzelfallprüfung oder integrieren wir einen pauschalen Ansatz? Aus meiner Sicht kommt es entscheidend darauf an, die richtige Balance zu finden zwischen Investitionsanreizen und fairem Wettbewerb. Gleichzeitig müssen wir bei dieser Novellierung übrigens auch zwingend den Digital Network Act auf europäischer Ebene konsequent mitdenken. Von der europäischen Ebene zurück dorthin, wo Politik nun konkret wird, in unseren Kommunen. Der Entwurf enthält mit dem Recht auf Vollausbau einen weiteren wichtigen Fortschritt. Hier wird ein entscheidender Hebel angesetzt, um den Infrastrukturbruch in Mehrfamilienhäusern und Gebäuden zu überwinden. Bislang endet das Glasfasernetz häufig nämlich am Übergabepunkt im Keller. Damit sollte nun Schluss sein. Der Vollausbau ermöglicht es uns, Baupotenziale bürokratiearm zu erschließen und unserem gemeinsamen Koalitionsziel einen entscheidenden Schritt näher zu kommen. Glasfaser bis in jede Wohnung und schnelle Gigabit-Netze sind auch elementar für unsere Wirtschaft, wichtig für neues Wachstum und eine Stärkung der Wettbewerbsfähigkeit unseres Landes im digitalen Zeitalter. Der Entwurf enthält daher viele konstruktive Vorschläge, die nun zur Debatte stehen. Vielen Dank und gute Beratung.
1: Vielen Dank. Die letzte Rednerin in dieser Aussprache ist Dr. Inge Gräßle für die CDU-CSU.
4: Herr Präsident, Herr Minister, liebe Kolleginnen und Kollegen, ich war kurzzeitig verunsichert, ob ich mich nicht in der Debatte vertan habe. Also die Grünen haben über das Heizungsgesetz gesprochen. Dafür wäre, Herr Minister, ja Ihre Kollegin zuständig. Die Linke hat über soziale Kriterien gesprochen. Dafür wäre ja die Frau Bundesministerin des Sozialen zuständig. Und die AfD redet über Berlin. Dafür wäre ja nun wirklich der Berliner Senat zuständig und der regierende Bürgermeister. Also nur mal zum Sagen, Herr Minister, offensichtlich haben Sie ein tolles Gesetz vorgelegt. Dazu gibt es einfach nichts mehr zu sagen. Also deswegen haben Sie alles richtig gemacht. Wir reden über ein Gesetz, das wesentlich ist für die Modernisierung dieses Landes. Telekommunikationsdienste, Glasfaser heißt nicht, dass man jetzt einfach besser Netflix streamen kann, sondern es bedeutet den Ausbau von Diensten via Glasfaser, via schnelles Internet, Robotik. Es bedeutet KI-Nutzung. Ohne Glasfaser keine Robotik, ohne Glasfaser keine KI-Nutzung. Und natürlich muss es das Kick-off, das Startsignal sein für neue Dienste, die sich jetzt erst entwickeln. Es ist so wie im Straßenbau. Ich baue eine Straße und dann werden da halt verschiedene Automodelle drauf fahren und auch Modelle, die noch gar nicht entwickelt sind. Also heute ist ein guter Tag und dieses Gesetz ist ein wichtiges Gesetz. Und deswegen möchte ich auch noch mal einen Werbeblock einschalten für die tatsächliche Nutzung von Glasfasern. Und natürlich haben wir in Deutschland durch ein gut funktionierendes Kupferkabel. Wenn ich es mit Europa vergleiche, ist bei uns die Qualität des Kupferkabels besser als anderswo. Und das ist gleichzeitig ein Problem, das jetzt hemmt beim Glasfaserausbau. Deswegen möchte ich einfach die Menschen ermutigen, das Glasfaser auch zu nutzen. Sie werden es brauchen. Und sobald es einen Roboter gibt, der Hausarbeit erledigt, kommt mir einer ins Haus. So. Dazu brauche ich aber erst Glasfaser, weil bei mir wird es keins angeboten. Ich hoffe, dass es noch kommt. So. Deswegen ist es wichtig, das ist ein wichtiges Gesetz, weil Glasfaser im Keller nützt nichts. Das Glasfaser muss in die Wohnung. Und hier macht dieses Gesetz die entscheidenden Schritte voran, dass das Glasfaser auch in die Wohnung kommt. So, und jetzt möchte ich zu dem blühenden Unsinn, den ich hier sonst noch gehört habe, auch noch ein paar Sätze sagen. Also natürlich, liebe AfD, gibt es R-Gespräche noch. Es gibt Anbieter, zum Beispiel BT aus Großbritannien, Southern Phone Australien und es gibt 1P Mobile. Und natürlich müssen für diese einigen wenigen Anbieter, muss natürlich auch die Frage im Verbraucherschutz geregelt werden mit dem R-Gespräch. Also es macht Sinn, die R-Gespräche da drin zu haben. Es macht wirklich Sinn. Zweitens, das überragende öffentliche Interesse. Auch in der AfD gibt es Juristen, die das erklären könnten. Kann ich nur sagen, Beratung hilft nicht immer, aber in dem Fall hilft es vielleicht, weil natürlich brauchen wir bei Konflikten beim Ausbau eine besondere eine Entscheidungshilfe für die Verwaltung. Und dieses Wort überragend ist eine Entscheidungshilfe für die Verwaltung und bringt uns bei Konflikten voran, damit es schneller geht. Vielen Dank, Herr Präsident. Und ich freue mich wirklich auf die Beratung.
1: Vielen Dank. Weitere Wortmeldungen liegen mir in dieser Aussprache nicht vor. Ich schließe sie interfraktionell mit Überweisung des Gesetzentwurfs auf Drucksache 8277 an die in der Tagesordnung aufgeführten Ausschüsse vorgeschlagen. Weitere Überweisungsvorschläge sehe ich nicht, dann verfahren wir dementsprechend. Ich rufe auf den Tagesordnungspunkt 36, Beratung des Antrags der Fraktion der AfD mit dem Titel Maßnahmen für eine wirkliche Migrationswende. Für die Aussprache wurde eine Dauer von 60 Minuten vereinbart. Wenn ich es richtig sehe, sind die Umsetzungen vollzogen. Dann eröffne ich die Aussprache und erteile das Wort Dr. Gottfried Curio für die AfD-Fraktion.

0: Sehr geehrter Präsident, meine Damen und Herren, die letzte Bundestagswahl ist anderthalb Jahre her, die nächste steht kurz bevor und das hat viel mit unserem heutigen Thema zu tun. Dass die Union seitdem ein Drittel ihrer Wähler verloren hat, Tendenz freier Fall, das liegt doch nicht nur an der Zerstörung der deutschen Wirtschaft durch ihre verheerende Energiepolitik, die unsere langjährige billige Energieversorgung zerstört hat. Das liegt doch nicht nur daran, dass dieser Club der Ukraine, kurz CDU, den deutschen Bürgern ihr Sozialsystem zerschlägt, um die Veruntreuung deutschen Steuergelds beim Bürger abzuladen, mit der sozialfeindlichen Trias von weniger Leistungen, längerer Lebensarbeitszeit, höheren Beiträgen. Nicht an der sinnlosen Benachteiligung nur deutscher Industrie durch CO2-Bepreisung und auch nicht nur an der Veruntreuung zweistelliger Milliardenbeträge an die EU und alle Welt über sogenannte Entwicklungshilfe und Woke- und Klimaprojekte, für die sie unser Geld rausschmeißen. Nein, das alles ist es noch nicht alleine. Dass sie außerdem noch vorsätzlich unser Land zerstören durch ihre proaktive Zuwanderung und Einbürgerungspolitik von Leuten, die sich niemals integrieren werden, unter anderem schon, weil sie es gar nicht wollen oder gar nötig zu haben glauben, dass sie Deutschland unwiderruflich zerstören, das können die Menschen im Lande nicht mehr ertragen, meine Damen und Herren. Und es sind nicht nur die jährlich insgesamt 50 Milliarden der Zuwanderungskosten, die sich laut Raffelhüschen langfristig auf 5.800 Milliarden aufsummieren. Das sind nicht nur Zerstörung unseres Bildungssystems mit Leuten, die nichts lernen, aber die Schulen terrorisieren, die, so Raffelhüschen, nichts zum Wohlstand beitragen werden, aber Mord, Totschlag und Vergewaltigung explodieren lassen. Zehnmal so hohe Gewaltkriminalität wie bei Deutschen, bei Afghanen und Syrern. Vom kollabierten Wohnungsmarkt schweigen wir. Zu welchen Zuständen das alles führt, haben wir bei der Berlin-Wahl gesehen, wo eingebürgerte Judenfeinde von Linksextremisten aufgepeitscht werden als Ermächtigungsmaschine für ihren Staatsputsch. Nur ein weniges weiter ist man schon in Frankreich, wo kriminelle Migrantenhorden die Städte in Brand setzen, Schulen verwüsten, Geschäfte plündern, Polizisten krankenhausreif schlagen. Alles natürlich bis zuletzt von der linken Journalie als Schülerproteste weißgewaschen, dass nur ja nicht die Zuwanderung eingestellt wird, mittels derer man an die Macht kommen will, egal wie dabei das Land zugrunde geht. Und auch in Berlin ist jetzt geplant, dass der linksmigrantische Block die Straße übernimmt und den Rechtsstaat beendet. Aber keine Krokodilstränen. Importiert haben die Clan-Kriminellen und islamistischen Extremisten Union, SPD und Grüne. Und das sind Ihre Bündnispartner, liebe Union, mit denen Sie Ihre kommende schwarz-rot-grüne Koalition schmieden wollen. Haben Sie wirklich immer noch nicht verstanden, dass es eine rot-schwarz-grüne Koalition werden wird? Ich erwähne das, weil das ja offenbar das Einzige ist, was Sie interessiert, während das Land den Bach runtergeht. Laut INSA trennen Sie und SPD nur noch wenige Prozent. Die nimmt Ihre als Sozialreformen verbrämte Kürzungsorgie, wo der Bürger die Zeche zahlen soll für Ihre Milliardenveruntreuungen, als Sollbruchstelle. Mit wenig wechselnden Wählern haben wir den roten Kanzler. Und hat sie sich dann gelohnt, ihre ganze AfD-Verleumdung? Nein, ich sage Ihnen, Helmut Kohl würde heute AfD wählen. Und nichts haben Sie auf die Reihe bekommen. Die GEAS-Reform, völlig ineffektiv, betrifft gerade nicht die Hauptherkunftsländer. Turboeinbruch nach 5 Jahren geht fröhlich weiter, inklusive Doppelstaatigkeit. Mit letztes Jahr über 330.000 Einbürgerungen, Rekordwert, mit dem alleinigen Ziel, den Aufenthalt dieser Leute irreversibel zu machen. Abschiebungen weniger als unter der Ampel. Der syrische Bürgerkrieg ist ewig aus, Abschiebungen keine. Migrationswende, das hieße jedes Jahr 200.000 bis 300.000 illegale raus. Sie feiern sich dafür, dass die Größe des Problems immer noch wächst, nur langsamer. Aber das wiederum hat nichts mit Ihnen zu tun, sondern eben nur mit der Lage in Syrien. Abweisung an der Grenze. Nach März, vom ersten Tag an ausnahmslos alle. Aber in Wahrheit gab es in 2025 wieder 100.000 neue Asylanten plus weitere 100.000 Neuzugänge über Familiennachzug. Deshalb braucht es Schluss mit der Einbürgerung nach Fristablauf. Schluss mit regelhafter Doppelstaatigkeit. Wirtschaftliche Daumenschrauben gegenüber allen Herkunftsländern, die nicht kooperieren. Aufhebung aller Schutztitel für syrische Asylanten. Abschiebehaft ausfliegen. Familiennachzug insgesamt aussetzen, wie Österreich es vormacht, wegen Überlastung und für subsidiäre Fälle sowieso nicht nur temporär, sondern dauerhaft. Grenzschutz, aber diesmal wirklich und zu 100%. Asylverfahren? Keine mehr für Personen, die über sichere Drittstaaten kommen. Keine mehr für Personen, die ohne Pass illegal die Grenze überschreiten. Für Asylanten kein Spurwechsel, kein Bürgergeld. Natürlich natürlich keine Einbürgerung, sondern Rückführung. So wird das Land gerettet. So und nur so. Und das wird nur geschehen durch die AfD. Das alles ist einfach genug. Niemand von denen hat bei Erreichen der deutschen Grenze irgendein Anrecht. Nach dem ersten Grenzübertritt aus dem Fluchtland sind das keine Fliehenden mehr, in Wahrheit natürlich meistens schon vorher nicht, sondern nur noch Reisende, Geschäftsleute in kalter Vorteilsnahme. Wer sich die Gegenden anschaut, wo sich diese Zuwanderung ballt, erkennt zudem, hier wird nicht nur unser Wohlstand um Milliarden bestohlen, nicht nur Schulsystem vernichtet und innere Sicherheit, nein, hier wird auch unsere Heimat zerstört. CDU-Spitzenmann Dennis Radke sagt, Wattenscheid wird nie wieder aussehen wie früher. Das ist der Unterschied, liebe Bürger. Die Union hat unser Deutschland aufgegeben. Sie sagen es selbst. Die AfD hingegen wird nicht ruhen, bis auch der letzte illegal aufhellte Migrant das Land wieder verlassen hat und Deutschland wieder Deutschland ist, meine Damen und Herren. So bleibt es dabei. Sie simulieren eine Politikwende und setzen die Wählertäuschung von vor der Wahl nur nach der Wahl fort. Unsere Demokratie wird aber nicht gerettet durch immer mehr Waffen für Kiew, auch nicht durch Schleifung der Grundrechte, durch übergriffig gemachte Geheimdienste, nicht durch schiefes Absingen der Nationalhymne am Bebelplatz und schon gar nicht durch forcierte Immigration von Millionen Asylbetrügern. Nein, verehrte Fraktionen der Inländerfeinde, schauen Sie in den Spiegel. Gerettet wird unsere Demokratie, wenn nach der nächsten Bundestagswahl durch den Wähler alle Deutschlandfeinde an der Tür des Deutschen Bundestags zurückgewiesen werden. Vom ersten Tag an ausnahmslos alle. Der Staatsminister und Strandkorbbesitzer kann noch dem Kanzleramt Fuchs gute Nacht sagen. Aber eins ist klar, nach dem Schmierentheater auf dem Bebelplatz, wenn jetzt auch noch Boris Rhein anfängt zu singen, dann gibt es wirklich Neuwahlen.
1: Vielen Dank. Der nächste Redner ist Detlef Seif für die CDU-CSU-Fraktion.
2: Herr Präsident, meine Damen und Herren! In der zunehmend polarisierten Debattenkultur geraten Inhalte und Erfolge oftmals aus dem Blick und werden auch schlecht geredet, wie wir gerade wieder gesehen haben. Wir haben nicht nur eine Migrationswende versprochen, sondern wir liefern auch. In der Asylpolitik, besonders wichtig und für die Migration und das Geschehen, ist Kommunikation und Signalgebung. Und wenn Sie mal hinschauen, Deutschland sendet heute ein völlig anderes Signal als noch vor einigen Jahren. Die Botschaft lautet nicht mehr, mach dich auf den Weg nach Deutschland, dann wirst du schon bleiben können. Deutschland steht jetzt entschlossen für Ordnung, Steuerung und Begrenzung. Und das Mindset hat sich komplett geändert, und genau das ist eine wesentliche Voraussetzung der Migrationswende. Sprechen Sie mit keinem Wort an. Bundesinnenminister Alexander Dobrindt hat mit dem Zugspitztreffen und den Münchner Migrationstreffen gemeinsam mit seinen europäischen Amtskollegen für alle Welt diesen Kurswechsel sichtbar gemacht. Und ja, die Antragszahlen sind in ganz Deutschland und Europa gesunken, aber besonders stark in Deutschland. Und das hat auch mit der Entschlossenheit dieser Koalition zu tun.
1: Herr Seif, erlauben Sie eine Zwischenfrage der Abgeordneten Lemke von der Linkspartei.
2: Also die Rede möchte ich gerne in einem durchsprechen. Vielen Dank.
1: Dann reden Sie gerne fort.
2: Die Kontrollen wurden verstärkt, Zurückweisungen auch von Asylantragstellern völlig neu an den deutschen Grenzen werden durchgeführt, trotz des erheblichen politischen Widerstands. Und meine Damen und Herren, seit Regierungsbeginn haben wir 45.000 Personen an den Grenzen zurückgewiesen und ganz viele Schlepper wurden festgenommen und andere Personen, die mit Haftbefehl gesucht werden. Ein ganz gutes Ergebnis und ein toller Beifang an dieser Stelle. Aber keine Statistik der Welt weist doch aus, dass ganz viele Menschen davon abgehalten werden, überhaupt in die Europäische Union zu kommen und nach Deutschland zu kommen, weil wir die Signalgebung geben. Und genau das ist der wichtigste Effekt an dieser Stelle. Die Aufnahmeprogramme wurden beendet, der Familiennachzug zu subsidiär Schutzberechtigten ausgesetzt. Die Begrenzung der Migration wurde wieder ausdrücklich als Ziel ins Aufenthaltsgesetz aufgenommen. Und Straftäter und Gefährder werden nach Afghanistan und Syrien abgeschoben, weil es in unserem Sicherheitsinteresse liegt, trotz des Widerstandes von der linken Seite dieses Parlaments. Und meine Damen und Herren, wer hier keine Wende sieht, der ist bösgläubig und verschließt die Augen vor der Realität. Unser Land ist nicht mehr der Geisterfahrer der Asylpolitik, sondern mit Alexander Dobrindt insbesondere das Zugpferd der Asyl- und Migrationswende. Deutschland ist Teil einer Gruppe von EU-Staaten, die an weiteren wirksamen Maßnahmen arbeiten. Und die Bundesregierung hat auch entscheidend an der neuen EU-Rückführungsverordnung mitgewirkt, die vor einer Woche im JI-Rat beschlossen wurde. Sie ermöglicht die Einrichtung von Rückkehrzentren in Drittstaaten. Ein Meilenstein in der europäischen Asylpolitik und für die weitere Entwicklung. Meine Damen und Herren, die Union sieht aber, Mit diesen Maßnahmen sind wir noch nicht am Ziel. Ich als Abgeordneter beschäftige mich seit 14 Jahren mit dem Thema und ich bin überzeugt, dass wir einen grundsätzlichen Wandel in der Asylpolitik benötigen. Trotz der getroffenen Maßnahmen, trotz der GEAS-Reform und trotz der Rückkehrverordnung ist Europa nicht auf einen Massenzustrom ausgerichtet und vorbereitet wie 2015 oder vielleicht sogar noch stärkere Migrationsströme. Und das Schlimmste ist, der größte Pull-Effekt des europäischen Asylsystems ist das Asylsystem selbst. Jeder kann einen Antrag stellen, jeder kann kommen, auch wenn er keinen Anspruch hat. Und am Ende führt das in der Regel zu einem faktischen Aufenthalt. Das System begünstigt junge Männer, die sich die Kosten von Schleppern leisten können. Und dabei sollten die Linken gut zuhören. Die Schwachen, die Kranken und dringend Schutzbedürftigen, die bleiben auf der Strecke und das blenden sie völlig aus. Das lässt sich nur ändern durch einen grundlegenden Wandel im Asylsystem, weg von der individuellen Asylprüfung in der Europäischen Union hin zu humanitären Aufnahmekontingenten. Daran arbeitet die Union und das spricht auch unserer Beschlusslage im Grundsatzprogramm und auch bei der EVP.
1: Herr Sachs, Sie müssen jetzt zum Ende kommen, bitte.
2: Vielen Dank, Herr Präsident.
1: Vielen Dank. Für eine kurze Intervention erteile ich das Wort der Abgeordneten Sonja Lemke von der Fraktion Die Linke. Frau von Storch, Sie sind gleich dran. Erst ist die Kollegin Lemke dran. Sie hatte sich vorhin.
3: Also ich muss sagen, ich bin gerade wirklich schockiert. Wir haben gerade von der AfD eine wirklich, wirklich menschenfeindliche Rede gehört, in der ganze Personengruppen wirklich diffamiert werden und auf ihre Hautfarbe reduziert werden und darüber abgewertet werden. Also das der Inbegriff von Rassismus. Und das Einzige, was sie machen, anstatt dieser Menschenfeindlichkeit zu widersprechen und vielleicht sich auf ihre christlichen Grundwerte zu berufen, ist das Einzige, was sie tun, zu sagen, ja, aber Sie müssen ja doch gar nichts machen. Wir machen doch alles schon. Kann das wirklich Ihre Antwort sein auf diese absolute Abwertung ganzer Menschengruppen? Und das ist ja auch gerade aus den Lehren des Zweiten Weltkriegs gekommen. Das Recht auf Asyl kam aus der Lehre darauf, dass Menschen Schutz vor dem Nationalsozialismus gesucht haben und den nicht bekommen haben. Deswegen ist das Recht auf Asyl bei uns in Deutschland so stark. Und das ist etwas, was es zu verteidigen gilt. Und das ist etwas, was auch gerade für Familien und für Kinder, die nachziehen können, das zu verteidigen gilt. Ich gebe Ihnen jetzt auch einmal die Chance. Stellen Sie das richtig und weisen Sie die Abwertung ganzer Menschengruppen von der AfD zurück.
1: Möchten Sie erwidern, Herr Seif? Bitte schön.
4: Ja, Frau Kollegin, ich empfehle Ihnen, lesen Sie die Sitzungsprotokolle der letzten Jahre und meine Redebeiträge. Das, was die AfD in solchen Beiträgen leistet, ist natürlich menschenfeindlich, ist auch nicht hinzunehmen. Aber das ist nicht das heutige Thema. Für mich ist das heutige Thema die Migrationswende. Und wir liefern. Und wenn Sie mit dem Anspruch auf Asyl anfangen, sind Sie sich bewusst, dass 60-70% der Menschen, die zu uns kommen zurzeit, überhaupt keinen Schutzanspruch haben. Und das wird abgelehnt. Viele machen sich auf den Weg aus wirtschaftlichen Gründen, weil sie wissen, dass sie hier in der Europäischen Union eine Zukunft haben bei dem aktuellen System. Fragen Sie Migrationsforscher, und wenn Sie mich mit dem Wort christlich ansprechen, das aktuelle System ist so höchst unchristlich, weil wir nämlich Schlepper fördern, weil wir die Systematik fördern, das Sterben im Mittelmeerraum. Sie verschränken und schließen die Augen. Das ist letztlich auf diese Politik zurückzuführen, weil die Menschen wissen, sie können das machen und werden am Ende des Tages Erfolg haben. Ich bin dafür, dass wir die besonders bedrohten Menschen, die schwachen Menschen, die kranken Menschen mehr in den Fokus nehmen. Viele Menschen aus richtig isolierten, bedrohten Bereichen, Jemen zum Beispiel, haben überhaupt nicht die Chance. Nigeria, da kommen nur die Leute zu uns aus relativ gesicherten Gebieten, die über Schlepper zu uns kommen. In den unsicheren Gebieten ist fast keiner, der den Weg in die Europäische Union findet. Und da muss wirklich ein grundsätzlicher Wechsel stattfinden. Das haben Sie nie zur Kenntnis genommen, überhaupt diese Schwierigkeiten und das hier in einen Ausgleich zu bringen. Aber genau das ist der Punkt. Wir sind hier christlich unterwegs. Wir wollen ein effektives humanitäres System haben, was aber die Belastungsgrenzen unserer Gesellschaften nicht übersteigt. Und vor allen Dingen, Sie blenden ja auch die Problematik Sicherheit völlig aus. Bei Zuströmen, die man nicht kontrollieren kann, holen wir hohe Sicherheitsrisiken in unser Land. Und das hat sich auch durch viele Anschläge bestätigt. Und deshalb brauchen wir diese Migration.
5: Vielen Dank. Für eine weitere kurze Intervention erteile ich das Wort Beatrix von Storch von der AfD-Fraktion.
6: Herr Präsident, vielen Dank. Herr Kollege, in einem möchte ich Ihnen ausdrücklich zustimmen, was Sie gerade gesagt haben. Wir waren der Geisterfahrer in Europa mit unserer Asylpolitik. Sie haben gerade gesagt, wir sind es jetzt nicht mehr und unterstellen, dass wir es aber in der Vergangenheit damit waren. Und da will ich Ihnen ausdrücklich zustimmen. Das war die Geisterfahrt, die von Ihrer Partei hier ins Land oder das Sie zu verantworten hatten für dieses Land. Aber Sie haben gerade rekurriert auf einen besonderen Erfolg, den die Union erreicht hat, die Return Hubs auf europäischer Ebene beschlossen. Ich möchte nur für alle daran erinnern, dass wir dem zustimmen, dass das ein großer Erfolg war, dass das eine Wende in der Asylpolitik war, die deswegen zustande gekommen ist, weil die CDU mit der AfD gemeinsam im EU-Parlament die linke Mehrheit gebrochen hat, um diese Politik umzustellen. Es haben zusammengestimmt die EKR, die Souveränisten, die Patriots und die EPP, also ihre Partei. Wir gemeinsam haben das geschafft, was Sie sich jetzt auf die Fahne schreiben. Das heißt, es gibt die Möglichkeit einer Migrationswende, wenn Sie und wir gemeinsam arbeiten. Was wir im EU-Parlament tun, also schreiben Sie sich nicht auf Ihre Fahne, sondern auf unsere gemeinsame Fahne.
5: Herr Seif, möchten Sie erwidern? Bitte schön.
7: Nur einem Gerücht widersprechen. Das hört sich ja so nach Zusammenarbeit, Kooperation an, EP. Die Wahrheit ist, es kam nie auf die Stimmen der AfD an. Es war eine breite Mehrheit im Europäischen Parlament. Auf ihre Stimmen waren wir nicht angewiesen. Und nehmen Sie zur Kenntnis, dass jeder neue Ansichten gewinnen kann. Und das ist auch in meiner Partei der Fall. Im Jahr 2015, 2016 hatte ich schon entsprechende Ansichten wie heute. Es war schwierig in der Union. Aber die Union hat gelernt, wir sind jetzt an der Spitze der Bewegung für eine Migrationswende mit Alexander Dobrindt. Und das werden wir fortsetzen und fortführen. Wir können nicht alles auf einmal liefern, weil das ganze Thema komplex ist, national und europäisch. Aber wir sind dabei, Stück für Stück, peu à peu. Und so geht es dann auch weiter in der Politik. Vielen Dank.
5: Vielen Dank. Wir setzen die Aussprache fort. Und ich erteile der Abgeordneten Phyllis Pollert das Wort für die nächste Rede.
8: Sehr geehrter Herr Präsident, meine Damen und Herren, an diesem Tag, am Ende dieser Woche, in der erstmals seit 1945 ein Rechtsextremer das Amt des Parlamentspräsidenten bekleidet, darf das Attentat in Halle in dieser Debatte nicht unerwähnt bleiben. Am 9. Oktober 2019 waren Menschen jüdischen Glaubens in ihrer Synagoge zusammengekommen, um ihren höchsten, heiligsten Feiertag zu feiern. Die Tat von Halle war ein antisemitischer und rassistischer Anschlag zugleich. Wir gedenken der Opfer, der Überlebenden und ihren Angehörigen. Als Begründung für seinen Waffenbau nannte der rechtsextreme Attentäter den Zuzug von MigrantInnen nach Deutschland. Im Gerichtsverfahren sagte der rechtsextreme Täter, ich muss es hier einmal sinngemäß wiedergeben, er habe eine Synagoge statt einer Moschee angegriffen, denn es sei ein Unterschied, Symptom oder Ursache zu bekämpfen. Meine Damen und Herren, sein Tatmotiv war genau diese Verbindung von Antisemitismus, Rassismus und der jüdinnenfeindlichen Verschwörungserzählung vom Bevölkerungsaustausch. Und genau deshalb, meine Damen und Herren, muss jedem in diesem Haus bewusst sein, wenn eine gesichert rechtsextreme Partei einen solchen Antrag beraten will, um welches Weltbild es eigentlich geht, welches Weltbild dahinter steht. Und deswegen bedarf es einer anderen Reaktion, Herr Seif. Denn dort, wo Migration nicht mehr als politische Herausforderung beschrieben wird, sondern unter dem Deckmantel eines angeblich gesteuerten Bevölkerungsaustausches ist die Grenze zur antisemitischen Verschwörungserzählung längst überschritten. Aber, meine Damen und Herren, die politische Antwort auf verschwörungsideologische Parteien, die sich aus Rassismus und Antisemitismus speisen, ist deshalb gerade nicht, die Kollegin hat es gesagt, der Angriff auf unser Grundgesetz. Und die Forderung, wie in dieser Woche vom sächsischen Innenminister, nach Abschaffung des Grundrechts auf Asyl. Die politische Antwort kann nicht sein, MenschenrechtsverteidigerInnen und Frauen in Afghanistan im Stich zu lassen, während man gleichzeitig ihren Verfolgern, den islamistischen Taliban, hier in Deutschland den roten Teppich ausrollt. Meine Damen und Herren, das ist alles Wasser auf den Mühlen derjenigen, die kein Interesse an Menschenrechten, Gewaltenteilung und unabhängigen Gerichten haben. Die Antwort auf solche Ideologen kann doch nur eine andere Haltung sein. Wir feiern die Vielfalt in unserem Land, weil sie eine Stärke ist. Denn Menschen, die kommen, bei Arbeitsmigration genauso wie bei Fluchtmigration, sie bringen Talente mit, Hoffnung und den Willen, sich einzubringen. Und ja, es gibt Herausforderungen. Aber denen begegnet man nicht mit Kürzungen und Misstrauen, sondern mit Verantwortung, meine Damen und Herren. Wer Integration ernst nimmt, streicht nicht die Mittel, sondern versteht sie als Investition in die Zukunft, Herr Seif. Meine Damen und Herren, und wenn wir unser Einwanderungsland feiern, dann feiern wir Menschen, die sich seit vielen Jahren mit Mut, Haltung und unerschütterlichem Engagement gegen Hass, Hetze und Ausgrenzung einsetzen. Einer dieser Menschen ist unser ehemaliger Kollege, Hallenser Kollege Karamba Diaby, der seine Wurzeln im Senegal hat. Am Tag der deutschen Einheit wurde er für sein herausragendes Engagement mit dem Bundesverdienstorden ausgezeichnet. Herzlichen Glückwunsch von uns allen. Meine Damen und Herren, diese Ehrung ist nicht nur eine Anerkennung seines persönlichen Einsatzes, sondern auch ein starkes Zeichen für unsere vielfältige Demokratie. Und meine Damen und Herren, wenn wir unser modernes Einwanderungsland feiern, dann gratulieren wir unseren syrischstämmigen Hallenser-Kollegen Mahmad Mohammad, der ins sachsen-anhaltinische Parlament eingezogen ist. Das muss die Antwort auf Rechtsextreme in diesem Land sein. Rechtsextreme bekämpft man nicht, indem man MigrantInnen und geflüchtete Menschen für wirklich alle strukturellen Krisen in diesem Land verantwortlich macht und dabei jegliches Maß und Mitte verliert. Wir lehnen diesen Antrag ab. Kommen Sie zurück und machen Sie gemeinsam mit uns unser Einwanderungsland zu einem erfolgreichen Einwanderungsland. Vielen Dank.
5: Vielen Dank. Der nächste Redner ist Hakan Demir für die SPD-Fraktion.
9: Sehr geehrter Herr Präsident, meine Damen und Herren, keine Einbürgerung von Syrerinnen und Syrern, kein Bleiberecht für geduldete Menschen in Arbeit, mehr Abschiebungen, mehr Druck. All diese Forderungen haben eins gemeinsam. Sie wollen die Vielfalt beenden. Sie wollen beenden, dass Menschen in diesem Land heimisch werden können. Egal, ob sie zum Studieren aus Spanien gekommen sind oder als geflüchtete Menschen aus Syrien. Und auch wenn sie es heute nicht aufgeschrieben haben, das alles passt zu ihrem verfassungsfeindlichen Konzept der Remigration. Die AfD will Menschen das Leben schwerer machen, die ganz normal in diesem Land leben. Und sie wollen Migration und eine vielfältige Gesellschaft generell zum Problem machen. Das lassen wir nicht zu. Wir brauchen Ihre rechtsextremen Abschiebefantasien nicht. Wir brauchen eine Respektwende, Respekt für unsere Mitmenschen. Reden wir also über die 12 Millionen Menschen mit Migrationsgeschichte, die in Deutschland arbeiten. Viele davon in Mangelberufen. Egal, wie man sonst zur Migration steht, dieses Land würde doch längst nicht mehr so funktionieren ohne die Kinder der Gastarbeiterinnen und Gastarbeiter, ohne all die Menschen, die sich nach ihrem Studium entscheiden, nicht in ihre Herkunftsländer zurückzugehen und jetzt bei B. Braun in der Medizintechnik oder bei Siemens in der Forschung arbeiten. Und auch nicht ohne die Menschen, die erst 2 Jahre, 3 Jahre, 4 Jahre hier sind, die hier in den Pflegeheimen arbeiten, in der Industrie, in der Gastronomie, die Bus fahren oder Wohnungen bauen. Manche aus der AfD werden sich jetzt wieder rausreden und sagen, die sind gar nicht gemeint. Aber was meinen Sie eigentlich, wenn Sie von Remigration sprechen, von Remigrationsterror? Es gibt, und das ist die Wahrheit, es gibt 200.000 Menschen in diesem Land, die ausreisepflichtig sind. Viele haben eine Duldung. Aber Sie sprechen von Millionen von Menschen in diesem Land. Wer soll das eigentlich sein? Menschen, die hier studieren, Menschen, die hier eingebürgert sind oder ich komme einfach auf diese Zahl nicht. Oder seien Sie doch einfach ehrlich. Sagen Sie, dass Sie zum Beispiel Personen meinen wie Rasha Nasr oder wie mich, dass Sie uns aus diesem Land rauswerfen wollen. Aber klar ist, Rasha kommt aus Dresden. Sie mag Harpe Kerkeling. Ich komme ursprünglich aus Krefeld. Dieses Land ist auch unser Land. Wir lassen uns hier nicht rauswerfen.
5: Kollege, erlauben Sie eine Zwischenfrage aus den Reihen der AfD? Gar keine? Alles klar, bitte setzen Sie vor.
9: Liebe Kolleginnen und Kollegen, diese Realität ist doch längst vielfältig. Erkennen wir diese Diversität als Normalität an? Wir sind das Land der Menschen, deren Familien seit Generationen in Deutschland leben, genauso wie wir das Land der Heimatvertriebenen und der Gastarbeiterinnen und Gastarbeiter sind und all ihrer Nachkommen und natürlich auch der Vertragsarbeiterinnen und Vertragsarbeiter. Wir sind das Land der Erasmus-Studierenden und derjenigen, die nur mal 1-2 Jahre hier arbeiten und Geld verdienen wollten und die inzwischen mehr Zeit ihres Lebens in Berlin statt in Tirana verbracht haben. Akzeptieren wir unser Land, wie es ist. Wir haben nur ein Deutschland. Machen wir uns also keine Illusionen, dass Ankommen auch und Zusammenwachsen auch Arbeit ist. Kämpfen wir hier gemeinsam in den anstehenden Haushaltsverhandlungen für Sprachkurse und Beratung, für schnellere Qualifikationsanerkennungen und Zugang zu Bildung. Sorgen wir für einen Arbeitsmarktzugang für alle und mit einer guten Bleiberechtsregelung auch dafür, dass es keine Sackgassen gibt. Entwickeln wir wieder den nötigen Respekt vor allen Menschen in diesem Land. Wir brauchen eine Respektwende. Schützen wir die Strukturen, die Ihnen dabei helfen, ein Teil dieses Landes zu sein. Liebe Kolleginnen und Kollegen, verstehen wir endlich, dass wir 84 Millionen Menschen in diesem Land sind, die vieles gemeinsam haben, aber auch einiges unterschiedlich sehen. Aber am Ende leben wir alle in einem Land, für das wir Verantwortung tragen. Und wir brauchen mehr verbindende Politik. Alle Menschen profitieren in Deutschland, wenn wir mehr über Gerechtigkeit sprechen, wenn wir für gute Renten sorgen, statt immer nur über Kürzungen sprechen. Dafür müssen wir uns hier gemeinsam stärker einsetzen. Und ich habe es gestern auch noch mal gesagt, Herr Seif, ich wünsche mir, dass die CDU/CSU und die SPD noch näher zusammenrücken, weil es klar ist, dass die rechtsextreme AfD sie zerstören will, diese Koalition zerstören will und dann endlich, um selber zu regieren. Das dürfen wir gemeinsam nicht zulassen. Wir sind gemeinsam stärker als die AfD. Dankeschön.
5: Vielen Dank. Für eine kurze Intervention erteile ich das Wort Martin Hess von der AfD-Fraktion.
10: Vielen Dank, Herr Präsident Ademir. Sie haben die AfD-Fraktion gefragt, was wir unter Remigration verstehen. Ich helfe Ihnen gerne weiter. Zunächst mal die Vorbemerkung, das, was Sie hier an Behauptung in den Raum stellen, ist genau das Gegenteil von dem, was wir unter Remigration verstehen. Damit es jeder nachvollziehen kann, auch die Zuschauer, die uns heute hoffentlich zahlreich zusehen. Die Migrationspolitik der AfD ist sehr simpel. Sie entspricht dem normalen Menschenverstand. Menschen, die legal, und hören Sie genau zu, legal nach Deutschland kommen, die die Chancen unseres schönen Landes erkennen, die Ärmel hochkrempeln, mit eigener Hände Arbeit sich hier eine Existenz aufbauen, die sich selbst und ihre Liebsten zu wertvollen Mitgliedern unserer Gesellschaft machen, weil sie unsere Grund- und Werteordnung teilen. Diese Menschen waren, sind und werden immer herzlich in Deutschland willkommen sein. Was wir aber nicht mehr akzeptieren, und das ist auch unser gutes Recht als deutsche Bürger, dass eine Migration stattfindet, wo eine Vielzahl von Menschen in dieses Land strömt, die sich in die soziale Hängematte legt, also nicht ihren Lebensunterhalt sich selbst erarbeitet. Menschen, die hier islamistischen Terror begehen, Menschen in einer gewissen Zahl hier reinkommen, die Gewaltdelikte begehen, Menschen, die hierher kommen, unsere Grund- und Werteordnung nicht teilen, sondern in Parallelgesellschaften einwandern, die hier das Kalifat fordern. All das wollen wir nicht, weil es unserem Land und unseren Bürgern schadet. Und das ist eine berechtigte Position, die man hier formulieren darf. Das ist das Gegenteil von rechtsextrem. Man hat mit dieser Positionierung nur extrem recht. Und ich bitte Sie wirklich, zukünftig von anderslautenden Behauptungen Dank, Abstand zu nehmen, weil sie schlicht und ergreifend unwahr sind. Wir verfechten unseren Rechtsstaat. Wir wollen, dass illegal Auffällige abgeschoben werden und Straftäter abgeschoben werden und nichts anderes.
5: Vielen Dank. Möchten Sie erwidern, Herr Demir? Bitte schön. Dann müssen Sie bitte aufstehen, Herr Hess.
9: Herr Hess, wenn all das, was Sie jetzt gerade in 2-3 Minuten gesagt haben, stimmen würde. Warum sagt der Spitzenkandidat in Sachsen-Anhalt, Ulrich Siegmund, in einem Interview, er wird gefragt, was er zur Rüstung hält. Und er sagt, wir brauchen Rüstungsgüter, um dann am Ende Abschiebungen vollziehen zu können, Remigration vollziehen zu können. Das macht er offenbar, will er offenbar mit Waffen und mit Panzern machen. Jetzt erklären Sie uns mal in diesem Haus, warum diese Aussage, die Ulrich Siegmund trifft, nicht rechtsextrem sein soll. Das können Sie hier niemandem im Haus erklären. Das ist ein rechtsextremer Satz, eine rechtsextreme Aussage. Und wenn die Bürgerinnen und Bürger in das Programm der AfD in Sachsen-Anhalt reinschauen würden. Da geht es nicht nur um Geflüchtete oder all die Gruppen, die Sie genannt haben. Da geht es auch um syrische Ärztinnen und Ärzte, die Sie als fremd bezeichnen. Es gibt Tausende von syrischen und syrischen Ärzten in diesem Land. Wenn Sie die Krankenhäuser in diesem Land verlassen würden, wäre das für ganz Deutschland nicht gut. Und auch deswegen sind Sie rechtsextrem.
5: Vielen Dank. Wir setzen die Aussprache fort. Die nächste Rednerin ist Lea Reisner für die Fraktion Die Linke.
11: Herr Präsident, Abgeordnete, Man muss diesen Antrag genau lesen. Nicht wegen der Zahlen, die kennen wir, die bringen Sie jede Woche, sondern wegen dem, was nicht drin steht. Den Wohnungsmarkt, den erwähnen Sie. Und ganz ehrlich, das ist ein wichtiges Thema, da reden wir tatsächlich auch sehr gerne drüber. Der ist Ihnen ein paar Halbsätze wert. Und Ihre Erkenntnis ist, die Geflüchteten sind an der Mietenkrise schuld. Bravo. Kein Wort darüber, dass in Städten wie in meiner Heimat Köln die Angebotsmieten in den letzten 14 Jahren um 72% gestiegen sind. Kein Wort über die Konzerne, die systematisch Mietenden das Geld aus der Tasche ziehen und dieses Jahr über 1 Milliarde Euro an Aktionäre ausschütten. Kein Wort über Löhne, von denen man heute die Miete gar nicht mehr bezahlen kann. Stattdessen sprechen Sie über Syrer, Afghanen, Familiennachzug Seite für Seite. Und das ist kein Zufall, das ist perfider Rassismus. Nicht Dummheit oder mangelnde Bildung, sondern ein Werkzeug. Ein politisches Werkzeug, das dafür sorgt, dass die Kassiererin wütend ist auf den syrischen Paketboten und nicht auf denjenigen, der 300 Wohnungen geerbt hat und beiden jedes Jahr die Miete erhöht. Ein Werkzeug, das nicht nur die AfD, sondern auch die Regierungskoalition zunehmend für ihre Politik nutzt. Solange wir uns um die Krümel streiten, fragt niemand, wer hat eigentlich den Kuchen. Und dieselbe Partei, die hier über zu hohe Kosten für Geflüchtete jammert, will die Erbschaftssteuer abschaffen. Für Leute, die für ihr Vermögen nicht einen Tag gearbeitet haben. Sie spalten, und das ist kein neuer Trick. 1973 streikten bei Ford in Köln vor allem türkische Kollegen gegen Hetze und Entlassung. Die Bild-Zeitung titelte damals vom Türkenterror. Deutsche Kollegen wurden gegen Türkische aufgehetzt, so lange bis der Streik zusammengeprügelt war. Und danach schrieb die Bild-Zeitung, deutsche Arbeiter kämpfen fortfrei. Gewonnen hat dabei aber nur einer, und das war Ford. Teile und herrsche ist das älteste Rezept, und die AfD kocht es neu auf. Und es funktioniert immer noch genauso. Wenn migrantische Arbeiterinnen und Arbeiter sich heute organisieren, in Gewerkschaften, in Mieterinitiativen oder in meiner Partei, dann heißt es heute nicht mehr Türkenstreik, sondern sie sprechen von Islamosozialisten und stellen uns alle pauschal als Gefahr dar. Nach der Berlin-Wahl haben rechte Portale die Menschen in Neukölln pauschal als Stimmvieh bezeichnet. Das sind Menschen, die sind hier geboren, die arbeiten hier, die zahlen hier Miete und die haben gewählt, was sie für richtig halten. Das eigentliche Problem für sie ist doch nicht, dass migrantische Menschen sich nicht integrieren. Ihr Problem ist, dass sie es tun, dass sie sich organisieren und zwar gegen ihre Vermieter und nicht gegen ihre Nachbarn. Die Trennlinie hier verläuft nicht zwischen Deutschen und Syrern, sondern sie verläuft zwischen oben und unten. Der Busfahrer aus Chorweiler hat mit der Pflegerin aus Aleppo so viel mehr gemeinsam als mit jedem Millionenerben, den sie vor der Steuer schützen. Und an die Union. Die AfD treibt sie vor sich her und sie lassen sich treiben. Zurückweisung ausgesetzter Familiennachzug. Jedes Mal machen sie die Erzählung der AfD ein Stück normaler. Sie bekämpfen die AfD nicht, sie liefern das Drehbuch. Vielen Dank.
5: Vielen Dank. Florian Öst ist der nächste Redner für die Unionsfraktion.
12: Sehr geehrter Herr Präsident, liebe Kolleginnen und Kollegen, 51% weniger irreguläre Migration gegenüber 2024. Die Migrationswende findet statt und sie zeigt Wirkung. Diese Entwicklung ist ein Erfolg und zugleich Auftrag, diesen Weg konsequent fortzusetzen, meine sehr geehrten Damen und Herren. Gemeinsam mit Bundesinnenminister Alexander Dobrindt ordnet die Sicherheitskoalition aus Sozialdemokratie und Union das Migrationsgeschehen neu. Ausweitung der stationären und mobilen Grenzkontrollen, konsequente Zurückweisungen an unseren Grenzen, Aussetzung des Familiennachzuges für subsidiär Schutzbedürftige, konsequente Abschiebungen, Erhöhung der freiwilligen Rückkehren in die Heimatländer, Abschaffung der Turboeinbürgerung. Wir reden nicht nur über die Migrationswende, wir setzen sie auch durch. Meine sehr geehrten Damen und Herren, eins ist doch völlig klar. Wer vor Krieg und Verfolgung seine Heimat verlässt und in Deutschland Schutz sucht, dem helfen wir. Dabei aber gilt, Solidarität ist keine Einbahnstraße. Unser Grundsatz ist klar, wer keinen Schutzanspruch hat, soll nicht kommen. Wer straffällig ist, muss gehen. Humanität braucht Ordnung und Ordnung braucht Durchsetzung. Das gilt auch für Europa. Wer in einem EU-Land bereits Schutz erhalten hat, kann nicht einfach nach Deutschland weiterreichen und hier erneut Schutz beantragen. Regeln dürfen nicht nur gelten, sie müssen eben auch durchgesetzt werden. Meine sehr geehrten Damen und Herren, der Europäische Asylpakt, das sogenannte gemeinsame europäische Asylsystem, schafft dafür eine wichtige Grundlage. Es muss jetzt aber eben auch beweisen, dass es in der Praxis funktioniert. Wie wichtig das eben ist, habe ich bei meinem Besuch in Griechenland erlebt. Gemeinsam mit den Kollegen aus der Innenpolitik waren wir vor wenigen Monaten in Athen und auf Samos. Wir haben eine Aufnahmeeinrichtung besucht, mit dem griechischen Migrationsminister und Vertretern von Frontex gesprochen. Und meine sehr geehrten Damen und Herren, auf Samos wird schon ziemlich konkret, was eine europäische Außengrenze bedeutet. Zwischen der türkischen Küste und Samos liegen auf dem Mittelmeer nur wenige Kilometer. Die Menschen vor Ort tragen Verantwortung für eine Aufgabe, die ganz Europa betrifft. Deshalb müssen wir Griechenland und die anderen Staaten an den Außengrenzen unterstützen, mit verlässlichen Verfahren, mit wirksamem Grenzschutz und mit einer Rückkehrstrategie, die funktioniert. Europäische Solidarität heißt, Verantwortung gemeinsam zu tragen und gemeinsame Regeln einzuhalten. Über Schutz und Aufnahme entscheiden Recht und Gesetz, nicht der Geldbeutel und erst recht nicht kriminelle Schlepper. Schlepper kassieren Tausende von Euro und bringen Menschen in Lebensgefahr. Dieses menschenverachtende Geschäftsmodell dulden wir nicht. Deshalb braucht es Schutzverfahren in sicheren Drittstaaten, die klären, ob ein Schutzanspruch besteht. Und wir brauchen Return Hubs außerhalb von Europa. Return Hubs kommen für Menschen in Frage, die ausreisepflichtig sind, aber nicht unmittelbar in ihre Herkunftsstaaten zurückgeführt werden können. Voraussetzung dafür sind Vereinbarungen mit geeigneten Drittstaaten. Bundesinnenminister Alexander Dobrindt führt dazu bereits Gespräche. Meine sehr geehrten Damen und Herren, wirksame Rückführungen stärken das Vertrauen in unser Miteinander, und europäische Zusammenarbeit sorgt dafür, dass die Verantwortung nicht allein an den Außengrenzen liegt. Unser Ziel ist klar: Die Menschen in unserem Land sollen sich sicher fühlen, überall und jederzeit. Dafür brauchen wir eine Migrationspolitik, die schützt, die steuert und ihre Regeln durchsetzt. Pauschale Einschränkungen ersetzen keine rechtsstaatliche und europäisch abgestimmte Migrationspolitik. Sie, meine sehr geehrten Damen und Herren, verlieren sich in der Problembeschreibung. Wir lösen die Probleme. Herzlichen Dank.
13: Für die AfD-Fraktion hat jetzt das Wort der Abgeordnete Dr. Christian Wirth.
14: Frau Präsidentin, werte Kollegen, kommen wir nochmal zurück zu den Fakten. Ich verstehe, dass eine Koalition, die die Migrationswende versprochen hat, ihre Trippelschritte schönreden will, aber nichts hat sich gewendet. Jeden Monat kommen weiterhin tausende Asylbewerber ins Land. Die Einbürgerungszahlen erreichen historische Rekordwerte. Über 330.000 Einbürgerungen in nur einem Jahr. Das ist keine Integration, das ist die planmäßige Entwertung der deutschen Staatsbürgerschaft. Und bei den Abschiebungen erleben wir das genaue Gegenteil von dem, was angekündigt wurde. Die Zahlen brechen ein. Was dieses Vollzugsdefizit im Alltag bedeutet, zeigt die Recherchereihe Abschiebeleaks beim Portal News. Die Dokumente betreffen zwar erst einmal nur Niedersachsen und bilden wohl nur einen Teil der Wirklichkeit ab. Aber dieser Einblick reicht völlig aus, um den Zustand unseres Rechtsstaates zu beschreiben. Da taucht die Akte eines Mannes auf mit 16 verschiedenen Identitäten und 61 Straftaten. Er gilt für die Sicherheitsbehörden als handfeste Gefahr. Die Abschiebung scheitert trotzdem, einfach weil die Behörde es monatelang nicht schafft, ein einziges Passersatzpapier zu organisieren. Ein Einzelfall? Nein, es ist das System.

0: Die Abschiebung von 100 Ausreisepflichtigen überwies mehr als 200 davon in ihr eigenes Bearbeitungsbleiberechtprogramm. Zu mehr als deren Hälfte von ihnen lagen polizeiliche Erkenntnisse über schwerschwiegende Straftaten vor. Konsequenzen? Keine. Sie müssen es auch nicht erzählen, dass das Ländersache ist. Diese Skandale werden vertreten durch CDU, Grüne und SPD. Konsequenzen? Keine. Wer keine Aufenthaltsberechtigung hat, muss gehen. Wer hier schwere Straftaten begeht, hat jeden Recht auf Schutz verwirkt. Und wer unsere Bürger gefährdet, muss umgehend das Land verlassen. Eigentlich sollte das eine Selbstverständlichkeit in einem funktionierenden Rechtsstaat sein. Ein Staat, der seine Gesetze bei der Ausreise nicht durchsetzt, gibt sich am Ende selbst auf. Sie streichen kosmetisch die sogenannte Turbeeinbürgerung, lassen aber alle anderen Tore für die Masseneinbürgerung schwer angelweit offen. Sie reden über Syrien und schieben dann im ganzen Jahr eine Handvoll Personen ab. Wir fordern einen grundlegenden Kurswechsel. Wir fordern wirksame Grenzkontrollen und die sofortige Zurückweisung aller Personen, die aus sicheren Drittstaaten einreisen wollen. Wir fordern das Ende von Abschiebehindernissen für Straftäter und echte Rückführungen in Herkunftsländer wie Syrien und Afghanistan. Und wir fordern die Aufweichung des Staatsangehörigenrechts endlich zurückzunehmen. Die Bürger haben genug von leeren Versprechungen. Sie wollen Taten sehen. Und mit der AfD werden sie diese Taten bekommen. Vielen Dank. Glück auf.
1: Die SPD-Fraktion hat jetzt das Wort, die Abgeordnete Rasha Nasr.
2: Sehr geehrte Frau Präsidentin, meine sehr verehrten Damen und Herren, werte Kolleginnen und Kollegen. Die AfD fordert heute eine sogenannte wirkliche Migrationswende. Sie will Aufenthaltsrechte verschärfen, Einbürgerungsverfahren auf intransparente Ermessensentscheidungen stützen und sie stellt einmal mehr in Frage, wer zu diesem Land gehören darf. Ja, ein Rechtsstaat braucht Regeln und Regeln müssen gelten und durchgesetzt werden und über konkrete Regelungen kann und muss dieses Parlament auch streiten. Aber ich lasse mir von Ihnen bestimmt nicht vorschreiben, auf welchem Spielfeld wir diese Debatte führen. Denn hinter Ihrem Antrag steht eine viel grundsätzlichere Frage. Wer gehört für Sie eigentlich zu Deutschland und wer nicht? Und genau darüber werde ich heute sprechen. Ich bin gerne Deutsche und vor allem bin ich gerne Dresdnerin. Und eigentlich müsste ich das hier überhaupt nicht sagen, denn meine Zugehörigkeit zu diesem Land sollte nichts sein, was ich erklären oder beweisen muss. Und trotzdem erlebe ich seit Jahren, wie Menschen genau diese Frage wieder aufmachen, wer gehört zu Deutschland und wer nicht. Ich habe Pegida in Dresden erlebt und habe beobachtet, wie sich die AfD seit ihrem Einzug in den Sächsischen Landtag weiter radikalisiert hat und wie Dinge plötzlich wieder sagbar wurden, die vorher nicht sagbar waren. Und ich weiß, was das im echten Leben bedeutet. Ich weiß, wie es sich anfühlt, auf offener Straße bespuckt, geschlagen, beleidigt und bedroht zu werden. Als ich schwanger war, drohte mir ein Nazi damit, einen Einkaufswagen in meinen Bauch zu rammen, denn Zitat, dann sind wir das Balk vielleicht los und dich vielleicht auch. Und es ist noch nicht lange her. Da wurde mir beim Einkaufen mit meiner zweijährigen Tochter, ich wiederhole, mit meiner zweijährigen Tochter, scheiß Ausländer hinterhergerufen. Ich weiß, was es bedeutet, wenn Nazis Oberwasser bekommen. Und während die einen lauter werden, werden die anderen leiser. Und genau davor habe ich Angst, werte Kolleginnen und Kollegen. Erschüttert, was in dieser Woche in Sachsen-Anhalt passiert ist. Erstmals ist dort ein AfD-Politiker zum Präsidenten eines deutschen Landtags gewählt worden, ein weiterer wurde Vizepräsident. Das ist nicht normal und ich werde mich weigern, es jemals als normal zu betiteln. Ich finde es beschämend, dass Demokratinnen und Demokraten ihre Stimmen dafür gegeben haben. Rechtsextremismus wird nicht weniger gefährlich, nur weil wir uns an ihn gewöhnen. Aber wenn wir Demokratinnen und Demokraten Probleme nicht lösen und Vertrauen enttäuschen, dann dürfen wir nicht einfach so weitermachen, dann müssen wir besser werden. Aber Kolleginnen und Kollegen, Selbstkritik darf niemals Selbstaufgabe bedeuten. Unsere Antwort auf den Rechtsruck kann doch nicht sein, selbst immer weiter nach rechts zu rücken. Und sie kann auch nicht sein, aufgrund dieser Stimmung zu resignieren. Diese Stimmung ist nicht unser Schicksal, liebe Kolleginnen und Kollegen. Und wir sind dieser Entwicklung nicht wehrlos ausgeliefert. Die Mütter und Väter unseres Grundgesetzes haben erlebt, was passieren kann, wenn die Feinde der Demokratie demokratische Mittel nutzen, um sie zu zerstören.
1: Frau Kollegin,
2: das Grundgesetz der Bundesrepublik
1: können Sie
2: Deutschland
1: bitte das Grundgesetz wieder hinlegen? Es ist nicht erlaubt, Dinge hochzuheben.
2: Dass es beim Grundgesetz dieser Bundesrepublik auch so ist, war mir nicht bewusst. Ich entschuldige mich dafür, Frau Präsidentin. Deshalb haben uns die Mütter und Väter des Grundgesetzes nicht nur recht,

0: Rechte und Freiheiten hinterlassen. Sie haben uns auch die Werkzeuge gegeben, um diese Freiheit zu verteidigen. Aber dann sollten wir endlich auch den Mut haben, diese Werkzeuge zu benutzen. Und die Haltung der SPD ist völlig klar. Die AfD gehört überprüft. Wir reden seit Jahren darüber. Und wir beobachten, wie sich diese Partei weiter radikalisiert. Dann lasst uns doch endlich handeln. Eine wehrhafte Demokratie muss sich verteidigen, bevor sie es nicht mehr kann. Aber dieses Buch des Grundgesetzes wird unsere Freiheit und unsere Demokratie nicht allein verteidigen. Das müssen wir schon selbst tun. Und deshalb möchte ich etwas zu den Menschen sagen, die gerade mit Sorge auf dieses Land schauen. Zu den Menschen, die sich fragen, ob ihr Name, ihre Hautfarbe, ihr Glaube, ihre Beeinträchtigung, ihre sexuelle Orientierung oder ihre Familie irgendwann darüber entscheiden könnten, wie selbstverständlich sie dazugehören. Zu den Menschen, die sich engagieren und dafür bedroht werden. Und zu all jenen, die spüren, dass hier gerade was ins Rutschen gerät. Ich teile eure Sorge. Und ich will sie nicht kleinreden. Aber ich will auch nicht, dass sie uns lähmt. Denn dieses Land, das gehört nicht denen, die am lautesten schreien. Dieses Land gehört uns allen. Und ich denke dabei auch an meine 2-jährige Tochter. Ich denke darüber nach, in welchem Land sie einmal groß werden wird. Denn am Ende geht es doch genau um diese Frage. Was für ein Land hinterlassen wir unseren Kindern? Und genau deshalb macht mich all das so wütend. Aber diese Wut, die darf uns nicht auffressen und diese Angst, die darf uns nicht lähmen. Und vielleicht brauchen wir tatsächlich eine Wende in diesem Land. Aber ich meine damit eine Wende weg von der Angst, hin zu einem Land, das sich selbst wieder was zutraut, das Probleme löst, ohne Menschen zu Feinden zu erklären, das Fehler eingestehen kann, ohne an sich selbst zu verzweifeln und das den Mut hat zu sagen, ich liebe dieses Land. Meine Eltern sind hierher gekommen, ich bin hier geboren und meine Tochter wächst hier auf. 3 Generationen, für die Deutschland Heimat ist. Und niemand entscheidet für uns, wie deutsch wir sind. Und ich überlasse Ihnen von der AfD weder dieses Land noch Schwarz-Rot-Gold. Deutschland hat mehr verdient als Hass und die permanente Erzählung vom eigenen Untergang. Dieses Land ist nicht perfekt. Wir haben Fehler gemacht und wir werden weitere machen, aber wir werden auch aus diesen Fehlern lernen. Aber ich weigere mich zu glauben, dass Angst und Hass die Zukunft dieses Landes sind. Dafür kenne ich dieses Land zu gut. Und vielleicht mache ich mir deshalb gerade so große Sorgen um Deutschland, weil ich so sehr daran glaube. Und genau deshalb, meine Damen und Herren, werde ich niemals aufhören, für dieses Land zu kämpfen. Und ich hoffe, Sie sind an meiner Seite. Vielen Dank.
1: Vielen Dank. Vielleicht nur noch einmal, weil ich den Fall gestern schon mal in meinem Dienst hatte. Hier vorne, hier im Plenum und insbesondere am Redepult gilt das gesprochene Wort. Und es ist nicht vorgesehen, sich durch das Hochhalten von Gegenständen, egal ob es das Grundgesetz, ein leeres Blatt oder sonst was ist, auszudrücken. Und jetzt rufe ich die nächste Rednerin auf. Für die Fraktion Bündnis 90 Die Grünen hat das Wort die Abgeordnete Lamia Kador.
2: Sehr geehrte Frau Präsidentin, sehr geehrte Kolleginnen und Kollegen, sehr geehrte Besucherinnen und Besucher auf den Tribünen. Herr Curio, Sie haben der Bundesregierung vor einem Jahr hier Realitätsverweigerung vorgeworfen. Dass die Bundesregierung in manchen Punkten unter Realitätsverweigerung leidet, mag stimmen. Aber bei der Migration verweigern eindeutig Sie die Realität. Sie schreiben in Ihrem Antrag, Syrer und Afghanen seien mehr als 10-mal so häufig tatverdächtig wie Deutsche. Wenn alles so einfach wäre wie Ihre Rückschlüsse auf Nationalität und Kriminalität. Schauen wir uns den Weltartikel an, auf den Sie sich eigentlich beziehen. Ich habe mir die Mühe mal gemacht. Diese 10-mal-Zahl stammt nicht vom BKA oder aus einer fundierten Statistik. Nein, sie beruht auf eigenen Berechnung der Bild-Zeitung. Der Bild-Zeitung. Ja, dann kann es ja nur stimmen, richtig? Und zweitens, Tatverdächtige sind keine Täter. Müssten Sie eigentlich auch wissen. Also was soll uns die Zahl eigentlich sagen? Ich weiß es nicht. Aber am Ende ist es natürlich auch egal. Ist ja schließlich die Botschaft, um die es Ihnen geht. Fakten? Wo kämen wir denn dahin? Fakten. Meine Meinung steht. Also bitte verwirren Sie mich nicht mit Fakten, nicht wahr? Kommen wir zum Kern des Problems. Die AfD schießt sich selbst und ihren Wählerinnen und Wählern mit dem Antrag hier ins Knie. Ich sage Ihnen jetzt bestimmt auch nichts Neues, aber Sie stellen hier ja immer dieselben nahezu wortgleichen Anträge. Seit Jahren. Keine Entwicklung bei der AfD, kein Fortschritt, kein Erkenntnisgewinn, keine politische Reife. Seit Jahren. Bundesweit suchen Unternehmen händeringend nach Fachkräften. 369.000 Stellen konnten nicht mit passend qualifizierten Arbeitskräften besetzt werden. Ja, kann ja der Innenminister auch vielleicht noch mal zuhören. Laut einer neuen Studie des Berlin-Instituts und der Wüstenrot-Stiftung wird die Bevölkerung bis 2045 um 1,5 Millionen Einwohner schrumpfen. Sie können sich unter den Folgen dieser Entwicklung natürlich nichts vorstellen. Kleiner Tipp, befassen Sie sich mal mit Südkorea. Was wir brauchen, um die Zukunft Deutschlands zu sichern, meine Damen und Herren, ist eine geregelte Fachkräfte-Einwanderungspolitik von dieser Bundesregierung. Wir sollten uns nicht mehr mit inhaltsleeren Ankündigungen einer Work-and-Stay-Agentur abspeisen lassen, Herr Dobrindt. Die weiß der Himmel, vielleicht noch kommen wird oder vielleicht auch nicht, und so macht es den Eindruck, wahrscheinlich nicht kommen wird. Wir brauchen zum Beispiel Mentoring-Programme für zugewanderte Fachkräfte, und wir müssen eigentlich alle gemeinsam daran arbeiten, die Sorgen und Ängste in Teilen der Bevölkerung vor Zuwanderung abzubauen. Das hätten wir heute auch hier übrigens machen können. Das ist nicht passiert seitens der Union. Denn schlimmer als Zuwanderung aus dem Ausland sind verödende, verwaisende und verwahrlosende Dörfer, Gemeinden und Stadtteile, meine Damen und Herren. Vielleicht noch ein paar letzte Worte an Sie, liebe Union. Wir haben ja heute ja alle Spektakel wieder mitbekommen. Die Migrationswende hat sich für Sie politisch nicht ausbezahlt. Gar nicht. Die hat sich eigentlich nur dort ausgezahlt. Statt also immer weiterzumachen und immer weiter diese negativen Narrative und Problemlösung vermeintlich hier anzukündigen, versuchen Sie auch mal ein anderes Bild für dieses Land und von Einwanderung zu prägen. Dann haben die wenigstens nichts davon und Sie können sich ordentlich von denen abgrenzen. Aber das schaffen Sie bis heute nicht. Vielen Dank.
1: Für die Fraktion Die Linke hat das Wort die Abgeordnete Desiree Becker.
3: Sehr geehrte Frau Präsidentin, meine Damen und Herren, alle Jahre wieder. Die AfD macht Stimmung gegen Migration und die CDU hätte beim Lesen den Antrag der AfD fast mit ihrem eigenen verwechselt. Also, 18 Jahre alt, sie geht zur Ausländerbehörde in der Hoffnung, endlich ihre Arbeitserlaubnis in der Pflege in den Händen halten zu können. Doch statt der Arbeitserlaubnis wird sie nach Aserbaidschan abgeschoben. Googeln Sie diesen Fall. Googeln Sie diesen Fall. Erst durch großen öffentlichen Druck konnte sie zurück in meine Heimat nach Gießen kommen. Die Familie Seuth aus Stadt Allendorf. Morgens um 5 stehen 10 Polizisten vor der Tür. Hören Sie doch mal zu, was Ihre Migrationswende bedeutet für die Leute. Hören Sie zu. Die minderjährigen Kinder werden in Handschellen gelegt, die Mutter von der Arbeit geholt. Die Familie wird noch an dem gleichen Tag in die Türkei abgeschoben. Die 19-jährige Tochter Eiche bleibt allein zurück. Ein Antrag auf Bleiberecht und eine Petition an den Hessischen Landtag bleiben bislang erfolglos. Die Familie ist auseinandergerissen und traumatisiert. Die Familie Altschun aus dem Daupetal, seit 2 Jahren lebt sie in Deutschland. Die 5 Kinder gehen hier zur Schule, haben Freundinnen gefunden. Der Vater arbeitet und sichert den Lebensunterhalt. Die älteste Tochter hat einen Ausbildungsvertrag. Der 7 Monate alte Sohn wurde hier geboren. Die Familie hat sich ein Zuhause aufgebaut. Trotzdem soll sie in die Türkei abgeschoben werden. Die Regierung nennt das Durchsetzung von Recht und Ordnung. Wir nennen das es ist unfassbar von Ihnen. Wir nennen das organisiertes Unrecht. Und das ist es auch. Und das wissen Sie auch ganz genau, wenn Sie sich die Fälle anschauen. Ich denke an meinen Freund Mossava. Seine Mutter Diana und seine Schwestern leben in Afghanistan. Frauen, die unter den Taliban nicht einmal selbstbestimmt das Haus verlassen können. Sie können nicht zu ihrem Sohn kommen, weil sie den Familiennachzug verhindern. Und ich frage Sie, haben Sie eine Vorstellung davon, was es bedeutet, jeden Tag um seine Familie zu fürchten, nicht zu wissen, ob man seine Mutter jemals wiedersehen wird, ob die eigenen Geschwister in Sicherheit sind, ob man selbst morgen noch dort leben darf, wo man zu Hause ist. Haben Sie davon eine Ahnung, Herr Seif? Ich bin wirklich fassungslos über Ihre Rede. Ob man selbst morgen noch dort leben darf, wo man zu Hause ist. Eine Verschärfung jagt die nächste. Kaum ist das eine Gesetz beschlossen, schon die nächste noch härtere Maßnahme. Und jedes Mal verschiebt sich die Grenze weiter nach rechts. Sie alle tragen die Verschärfung durch das GEAS mit. Sie haben den Familiennachzug ausgesetzt. Die CDU überbietet sich mit rassistischen Aussagen und immer neuen Forderungen nach Abschiebung. Wir stehen an der Seite von Aisu, von Diana, von Eiche. Ihr seid nicht alleine. Wir werden weiter für eine solidarische Migrationsgesellschaft kämpfen. Diesen Antrag der AfD halten wir für populistischen Müll und
1: Frau
3: deshalb
1: Kollegin,
3: gehört er auch genau dort in die Tonne.
1: Bis zu Ende. Für die CDU-CSU-Fraktion hat jetzt das Wort der Abgeordnete Dr. David Preisendanz.
4: Frau Präsidentin, liebe Kolleginnen und Kollegen, die AfD, die erinnert mich immer so ein bisschen an diesen äußerst unangenehmen, unsympathischen Onkel auf den Familienfeiern. Sie kennen ihn vielleicht. Er weiß immer alles besser. Er hat zu allem so eine gewisse zynische Meinung. Er unterbricht ständig. Er bringt diese besondere Mischung mit aus gefährlichem Halbwissen und beleidigter Selbstüberschätzung. Und das besonders Anstrengende, er sagt ja jetzt nicht, die Erde ist eine Scheibe. Aber er verdreht, überspitzt, übertreibt derart, dass das Gesamtbild am Ende natürlich trotzdem schlicht falsch ist. Eine Karikatur der Wirklichkeit. Wie hier. Schon der erste Satz in diesem Antrag spricht von einer simulierten Migrationswende. Aus der Sicht Ihrer Partei kann ich das natürlich verstehen. Sie brauchen ja diese Erzählung. Ihr gesamtes politisches Geschäftsmodell funktioniert nur, wenn möglichst viele Menschen glauben. Es funktioniert nichts. Alles ist schlecht. Niemand handelt. Ich frage mich manchmal, wie viel Freude kann es eigentlich machen, Politik zu betreiben, wenn der eigene politische Erfolg ausschließlich davon abhängt, dass möglichst viele Menschen unzufrieden und wütend sind. Denn Lichtblicke sind ja gefährlich für Sie. Erfolge sind gefährlich für Sie. Geduld mit dem politischen Prozess ist gefährlich für Sie. Und vor allem ist es gefährlich, wenn sich zeigt, dass Probleme tatsächlich Schritt für Schritt gelöst werden. Und deshalb ist es für Sie so unangenehm, wenn die Realität ins Spiel kommt. Im letzten Monat September sind in Deutschland ca. 3.300 Asylanträge gestellt worden. Der niedrigste Stand seit 12 Jahren. Das sind 14 Jahre. Im September vergangenen Jahres waren es 9.000. Im Jahr davor waren es 18.000. Das ist keine politische Meinung. Das sind jetzt einfach mal Fakten. Natürlich bedeuten diese Zahlen nicht, alles super, das war's, Problem gelöst. Es gibt natürlich auch noch viel zu tun. Aber diese Zahlen bedeuten eben, wer behauptet, hier passiert nichts im Bereich der Migrationssteuerung, der will sich einfach nicht mit der Realität befassen. Seit dem ersten Tag dieser Bundesregierung haben wir im Bereich der Migrationspolitik schnell und klar gehandelt. Mit Grenzkontrollen, Zurückweisung an den Grenzen, mit neuen Regelungen für sichere Herkunftsstaaten. Das regeln wir jetzt per Rechtsverordnung durch das Innenministerium. Umsetzung des neuen europäischen Asylsystems GEAS und so weiter und so weiter. Sie brauchen den Eindruck des Stillstands. Wir benötigen echte Veränderung. Sie machen Wolkenkuckucksheim. Wir konzentrieren uns auf die echte Welt. Und damit bin ich bei dem Punkt, an dem unsere Unterschiede auch wieder besonders deutlich werden. Natürlich kann ein Nationalstaat eine ganze Menge tun. Ich habe einen kleinen Ausschnitt der gesetzlichen Änderung ja auch genannt. Aber wenn es um die langfristige, nachhaltige Kontrolle von Migration geht, wenn es insbesondere auch beispielsweise um das Thema Rückführungen von Menschen ohne Bleibeperspektive geht, dann liegt der entscheidende Hebel in Europa. Es war ein Fehler, dass frühere Bundesregierungen den Menschen gesagt haben, nationale Grenzen kann man nicht schützen. Das ist falsch. Ein Staat muss sogar seine Grenzen schützen können. Und mit dem Verweis auf Europa ist auch nicht gemeint, wir sind jetzt nicht mehr zuständig. Innenminister Dobrindt zeigt ja, wie groß der Gestaltungsspielraum ist, wenn Deutschland abgestimmt mit seinen Partnern in Europa sich für Veränderung einsetzt. Aber auch hier wieder, der Unterschied zwischen uns ist, Sie stänkern rum, Innenminister Dobrindt kümmert sich in der Zwischenzeit um die Lösung. Wir verhandeln jetzt Return Hubs, also Rückkehrzentren in Drittstaaten, um Menschen ohne Bleiberecht schneller aus der Europäischen Union abschieben zu können. Ich bin mir ziemlich sicher, allein die Existenz wird zu einer Steigerung auch bei freiwilligen Rückkehr von ausreisepflichtigen Personen führen. Und um Sie jetzt noch völlig auf die Palme zu bringen, ich bin auch bereit dazu, dass wir freiwillige Ausreisen auch finanziell unterstützen. Da werden Sie dann mit populistischem Furor wieder dagegen agitieren, völlig ignorierend, dass das ein großer Hebel ist, um schneller zu werden. Wie gesagt, Sie blöken herum, wir lösen die Probleme. Das ist der Unterschied.
1: Für die AfD-Fraktion hat jetzt das Wort der Abgeordnete Arne Raue.
5: Ein Wasser hätte ich gerne. Frische? Ist das frisch?
6: Ja, das kommt gleich.
5: Ist egal.
4: Sehr geehrte Frau Präsidentin, sehr geehrter Herr Minister, meine Damen und Herren, zum Glück gibt es den unbequemen und kritischen Onkel auf der Geburtstagsparty von Dr. Preisendanz. Ein Jahr Regierung Merz, ein Jahr Migrationswende. Zeit für ein Zeugnis. Und wie es sich für ein ordentliches Zeugnis gehört, gehen wir heute mal Fach für Fach durch. Erstes Fach Grenzschutz. Die Regierung hat Kontrollen eingeführt, allerdings nur an ausgewählten Stellen und dann auch noch stichprobenartig. Das ist, als würde man die Haustür zuschließen und ringsherum die Terrassentüren sperrangelweit offen lassen. Note mangelhaft. Wir merken uns das. Zweites Fach, Rückführungen. Angekündigt war die Offensive überhaupt. Herausgekommen, Herr Minister, ist ein Rückzug. Die Zahl der Ausreisepflichtigen steigt konsequent. Die Zahl der Abschiebungen sinkt in gleichem Verhältnis. Die Note, Sie ahnen es schon, mangelhaft. Drittes Fach, Syrien. Der Krieg ist vorbei. Unser Gesetz ist eindeutig. Entfällt der Schutzgrund, ist der Schutzstatus zu widerrufen. So einfach ist das. Regierung übt sich hier im täglichen Gesetzesbruch. Note vermutlich mangelhaft. Viertes Fach, Staatsbürgerschaft. Die Ampel hat unseren deutschen Pass verramscht. Und die Union hat versprochen, das zu korrigieren. Alles bleibt, wie es war, bis auf Nuancen. Die Einbürgerungszahlen erreichen Rekordwerte. Sie wissen es, Note mangelhaft. Fünftes Fach, Ehrlichkeit gegenüber dem Wähler. Da schaue ich in die Richtung. Hier gibt es ausnahmsweise mal gute Nachrichten. In diesem Fach hat die Regierung die meisten Stunden verbracht mit Pressekonferenzen, mit Ankündigungen und vor allem mit Selbstlob, wie wir heute auch wieder feststellen. Leider zählt im Zeugnis nicht, wie oft man sich meldet, sondern ob man die richtigen Antworten parat hat. Herzlichen Glückwunsch, meine Damen und Herren. Note mangelhaft. Meine Damen und Herren, dieses Zeugnis wäre jeder Schüler in diesem Land sitzen geblieben mit diesem Ergebnis. Die Bürger im Übrigen sehen das genauso. Gut ein Drittel traut der Regierung überhaupt noch zu, diese ungeregelte Migration in den Griff zu bekommen. Wir als Alternative für Deutschland machen es wie ein guter Nachhilfelehrer, Herr Minister. Wir legen, die Lösung hört nicht zu, habe ich schon mehrfach gesehen. Wir legen den Lösungsweg gleich mit hin. Konsequente Zurückweisung an den Grenzen, Widerruf, Schutztitel, wo der Schutzgrund entfallen ist, logisch. Entwicklungshilfe für Staaten, das ist wichtig, die ihre eigenen Bürger zurücknehmen. Nur die bekommen noch unsere Kohle. Und nach 11 Jahren Schwarz-Rot-Grün endlich wieder rechtsstaatliches Handeln. An dieser Stelle ein freundlich bunter Blumenstrauß gedanklich an unsere Bürger von Sachsen-Anhalt. Liebe Regierungskoalition, schlagen Sie sich als Schulabbrecher mit ehrlicher Arbeit durchs Leben und gönnen Sie unserem Land die Alternative für Deutschland in Regierungsverantwortung. Mit uns bekommt das Volk die Kraft, die ihre Hausaufgaben gemacht hat. Herzlichen Dank.
1: Für die CDU-CSU-Fraktion hat jetzt das Wort der Abgeordnete Thomas Silberhorn.
7: Frau Präsidentin, liebe Kolleginnen und Kollegen! Linke Radikale würden gerne alle ins Land lassen, weil sie Grenzen nicht akzeptieren und von einer Nation nichts wissen wollen. Rechte Radikale würden gerne alle Ausländer rauswerfen, weil sie von einer Volksgemeinschaft aus Bio-Deutschen träumen. Nein, meine Damen und Herren, diese Extreme stehen nicht auf dem Boden unserer freiheitlichen Verfassung. Sie sind schlicht illegal und sie haben in unserem Land keinen Platz. In unserem Koalitionsvertrag haben wir uns darauf verständigt, Migration zu ordnen und zu steuern und irreguläre Migration wirksam zurückzudrängen. Und das setzen wir Schritt für Schritt um. Wir haben die Grenzkontrollen verstärkt und wir weisen Asylsuchende an unseren Außengrenzen zurück, weil nicht verfolgt sein kann, wer aus einem Nachbarland nach Deutschland kommt. Wir haben die Turbo-Einbürgerung nach 3 Jahren abgeschafft und den Familiennachzug zu subsidiär Schutzberechtigten ausgesetzt, weil das nicht der Weg zu einer dauerhaften Aufenthaltsberechtigung sein darf. Wir haben die Bezahlkarte in allen Bundesländern eingeführt, um Geldüberweisungen in die Herkunftsländer zu unterbinden und damit finanzielle Anreize zur Migration zu reduzieren. Und wir haben die Liste sicherer Herkunftsstaaten deutlich erweitert. Und soweit der Bund dazu beitragen kann, setzen wir Rückführungen konsequent um. Das ist eine Wende in der Migrationspolitik, die sich inzwischen in den Zahlen niederschlägt. Die Asylerstanträge sind 2025 gegenüber dem Vorjahr um 50,7% zurückgegangen und im ersten Halbjahr 26 nochmals um 35,4% gesunken. Meine Damen und Herren, Deutschland ist nicht mehr das Zielland Nummer 1 in Europa, sondern steht an dritter Stelle nach Frankreich und Italien. Die Entwicklung in den Hauptherkunftsländern wie der Sturz des Assad-Regimes in Syrien haben dazu beigetragen. Aber dass der Rückgang in Deutschland 25 stärker war als in allen anderen EU-Staaten und dass er sich 2026 fortsetzt, ist das Ergebnis unserer Politik. Es ist eben ein klares politisches Signal. Es ist nicht mehr so, dass jeder, der nach Deutschland kommt, hier auch bleiben darf. Die Auswirkungen sind in allen Gemeinden spürbar. Vor allem bei der Unterbringung von Asylbewerbern hat sich die Lage deutlich entspannt. Allein der Freistaat Bayern konnte bereits in diesem Jahr 20.000 Unterbringungsplätze abbauen und wird im nächsten Jahr weitere 22.000 Unterbringungsplätze abbauen. Meine Damen und Herren, wer hier keine Migrationswende erkennen will, der ignoriert die Fakten. Die Zahlen belegen, dass wir den Kurs korrigiert haben. Wer das abstreitet, der macht nur Stimmung, und das machen wir nicht mit. Im Übrigen behauptet niemand, dass alle Probleme gelöst werden. Zu Flüchtlingen aus der Ukraine haben wir im Koalitionsvertrag vereinbart, dass sie künftig keine Grundsicherung mehr erhalten, sondern Asylbewerberleistungen. Dazu muss die Bundesregierung jetzt zügig einen Gesetzentwurf vorlegen. Aber auch die Vollzugsbehörden müssen hier genauer kontrollieren, welche Ukrainer sich überhaupt noch dauerhaft in Deutschland aufhalten. Ein Missbrauch von Leistungen zulasten des Bundes ist nicht hinzunehmen. Und deshalb begrüße ich ausdrücklich, dass die Bundesminister Bärbel Baas und Alexander Dobrindt jetzt einen Aktionsplan vorgelegt haben, um den Missbrauch von Sozialleistungen zu unterbinden. Und mehr Konsequenz im Verwaltungsvollzug ist auch bei Abschiebungen notwendig. Wir brauchen einen einheitlichen und konsequenten Verwaltungsvollzug in allen Bundesländern. Meine Damen und Herren, zur Migrationswende zählt auch, dass die Europäische Union ein neues gemeinsames europäisches Asylsystem geschaffen hat, das Mitte Juni vollständig in Kraft getreten ist. Künftig werden Personen, die irregulär in die EU einreisen, an allen Außengrenzen identifiziert und registriert. Ebenfalls direkt an den Außengrenzen werden die Zuständigkeiten im Schnellverfahren bestimmt und beschleunigte Asylverfahren durchgeführt. Für Personen ohne Aufenthaltsrecht gibt es außerdem ein einheitliches Rückführungssystem, das Rückkehrzentren auch in Drittstaaten ermöglicht. Die zentralen Rechtsakte dieses gemeinsamen europäischen Asylsystems wurden im Europäischen Parlament gegen die Stimmen der AfD und gegen die Stimmen der Grünen beschlossen. Und die Umsetzungsgesetze dazu in Deutschland wurden im Bundestag gegen die Stimmen der AfD und gegen die Stimmen der Grünen beschlossen. Meine Damen und Herren, auf Ihre Stimmen kam es nicht an. CDU, CSU und SPD tragen die Migrationswende in Deutschland und in der Europäischen Union. Wir nehmen unsere Verantwortung wahr und lehnen Ihren Antrag ab.
1: Damit schließe ich die Aussprache. Interfraktionell wird Überweisung der Vorlage auf Drucksache 8387 an die in der Tagesordnung aufgeführten Ausschüsse vorgeschlagen. Gibt es weitere Überweisungsvorschläge? Das ist nicht der Fall. Dann verfahren wir wie vorgeschlagen. Ich rufe auf den Tagesordnungspunkt 37 sowie Zusatzpunkt 9. Erste Beratung des von der Bundesregierung eingebrachten Gesetzentwurfs zur Verbesserung der Startchancen von Kindern und zur Qualitätsentwicklung in der Kindertagesbetreuung sowie Beratung des Antrags der Fraktion Bündnis 90 Die Grünen mit dem Titel Datengestützte Bildungsentwicklung fördern, Qualität sichern, Chancen verbessern. Für die Aussprache wurde eine Dauer von 30 Minuten vereinbart und ich eröffne die Aussprache. Für die Bundesregierung hat jetzt das Wort die Bundesministerin für Bildung, Familie, Senioren, Frauen und Jugend, Karin Prien.
8: Frau Präsidentin, meine sehr geehrten Damen und Herren, wir leben in einem Land, in dem zwei Faktoren wesentlich darüber entscheiden, ob unsere Kinder gut lesen, schreiben und rechnen können. Das Einkommen der Eltern und der Bildungsstand der Eltern. Und wir leben in einem Land, in dem sich bereits lange vor dem ersten Schultag entscheidet, ob unsere Kinder in der Schule am Ende erfolgreich sind oder eben nicht. Ich will es ganz deutlich sagen, ich empfinde das als zutiefst ungerecht, meine Damen und Herren. Bildungschancen sollten in unserem Land eben nicht davon abhängen, in welche Familie oder an welchem Ort ein Kind geboren wird. Bildungschancen sollten von den Talenten und Fähigkeiten des einzelnen Kindes bestimmt sein. Und genau deshalb bringen wir heute dieses Gesetz in den Deutschen Bundestag ein, das Startchancen- und Qualitätsentwicklungsgesetz. Dieses Gesetz ermöglicht Chancengerechtigkeit in unserem Land. Dieses Gesetz erfüllt das Aufstiegsversprechen unserer sozialen Marktwirtschaft wieder mit Leben. Dieses Gesetz eröffnet Kindern Perspektiven und stärkt damit auch unsere Demokratie. Und es ist ein Gesetz, mit dem Bund, Länder und Kommunen gemeinsam Verantwortung übernehmen können und müssen. Meine Damen und Herren, das Startchancen- und Qualitätsentwicklungsgesetz ist die bildungspolitische Weichenstellung in dieser Legislaturperiode. Wir schaffen damals erstmals bundesweit verbindliche Qualitätsstandards in der Kindertagesbetreuung. Dabei haben wir drei klare Schwerpunkte. Erstens, Entwicklungsstände werden bereits in der Kita rechtzeitig erhoben und Kinder bei Bedarf gezielt gefördert. Spätestens im fünften Lebensjahr soll bei jedem Kind der Entwicklungsstand erhoben werden. Das betrifft insbesondere die Sprache, aber auch mathematische und sozial-emotionale und motorische Fähigkeiten. Und meine Damen und Herren, natürlich ist Diagnose kein Selbstzweck, sondern sie dient dazu, Kinder zielgenau zu fördern, damit sie ihre Potenziale bestmöglich entfalten können. Zweitens, wir stärken Kitas in herausfordernden Lagen, also Einrichtungen, in denen besonders viele Kinder mit erhöhtem Unterstützungsbedarf betreut werden. Zum Beispiel Kinder aus armutsgefährdeten Familien, Kindern aus Familien mit nicht deutscher Familiensprache, Kinder mit Sprachförderbedarf, Kinder, die in diesen Einrichtungen zusätzliche Ressourcen brauchen. Deshalb erhalten diese Kinder in diesen Kitas bis zu 1,5 zusätzliche Personalstellen. Mindestens 10% der Kitas in jedem Bundesland sollen genau davon profitieren. Drittens, wir stärken den Übergang von der Kita in die Grundschule. Kita und Schule müssen enger zusammenarbeiten, damit Förderung mit dem Schulbeginn kontinuierlich weitergehen kann. Wir ermöglichen das, Ergebnisse von Sprach- und Entwicklungsstandserhebungen und erforderliche Förderung an die Schule weitergegeben werden, auch mit den erforderlichen Daten dazu. Drittens, wir brauchen eine gute Zusammenarbeit mit den Ländern. Das haben wir im Augenblick und ich will den Ländern an dieser Stelle vielleicht ungewöhnlich ausdrücklich danken. Ein solches Gesetz kann nur gemeinsam erfolgreich sein. Gemeinsam mit den Ländern, den Kommunen und den Trägern kann es erfolgreich umgesetzt werden. Und wir sind deshalb bereits seit langem in einem intensiven Austausch dazu, auch parallel jetzt zum Gesetzgebungsverfahren. Und an dieser Stelle möchte ich mich ausdrücklich an die Länder wenden. Vielen Dank für diese gute und konstruktive Zusammenarbeit. Und ich freue mich, dass es in den zentralen Zielen hier eine gemeinsame Grundlage gibt. Wir alle wissen, und das will ich auch gar nicht verhehlen, die Haushaltslage ist angespannt. Die ist im Bund angespannt und die ist in Ländern und Kommunen angespannt. Und trotzdem investiert der Bund langfristig weiter in die Zukunft unserer Kinder. Der Bund setzt mit dem SCQEG seine Beteiligung an der Qualitätsentwicklung fort, aber dieses war langfristig und berechenbar. Der Bund stellt den Ländern bis 2034 insgesamt rund 9,25 Milliarden Euro zur Verfügung. Also jetzt eine mittelfristige Perspektive, die es vorher nie gegeben hat. Und damit sind wir mit dem Programm etwa in dem Umfang, in dem wir auch das Startchancenprogramm für die Schulen ausgestattet haben. Und meine Damen und Herren, da geht es um Verlässlichkeit und Planungssicherheit. Und ich verhehle natürlich nicht, dass auch Länder und Kommunen hierzu einen Beitrag leisten müssen. Das ist eine gemeinsame Aufgabe in unserem gemeinsamen Interesse. Zusätzlich stellen wir in dieser Legislatur 4 Milliarden Euro für den Neu- und Ausbau sowie die Sanierung von Kitas zur Verfügung. Also auch hier geben wir nochmal aus dem Sondervermögen zusätzlich zum Sondervermögen der Länder in Höhe von 100 Milliarden Mittel des Bundes in die Kindertagesstätten hinein. Und ich will Ihnen sagen, jeder Euro, den wir in die frühe Bildung investieren, zahlt sich doppelt und dreifach aus. Das sagen uns alle Bildungswissenschaftler. Follow the science ist an dieser Stelle wirklich angemessen, meine Damen und Herren. Und diese Investitionen verbessern Bildungs- und Erwerbschancen. Sie erleichtern den Eltern den Wiedereinstieg in den Beruf, weil Eltern wollen eine qualitativ hochwertige Bildung und Erziehung in den Kitas. Und sie können langfristig helfen, Sozialausgaben zu senken. Das muss doch unser Ziel sein. Zugleich sind es Investitionen in unsere Demokratie und den gesellschaftlichen Zusammenhalt. Und das aus einem sehr einfachen Grund. Nur wer gut lesen und schreiben und rechnen kann, wird auch am demokratischen System und am demokratischen Diskurs teilnehmen können. Meine Damen und Herren, wir sollten Gerechtigkeit auch an der Frage bemessen, wie es unseren Kindern in 10, 20 oder 30 Jahren geht. Alle Kinder in unserem Land sollten in den kommenden Jahrzehnten ihre Talente entfalten können. Sie sollten in einem Land mit prosperierender Wirtschaft leben können. Unsere Kinder sollen in einem Land leben, das sich durch Zusammenhalt und demokratische Werte auszeichnet. Bildung ist dazu der Schlüssel, um diese Ziele zu erreichen. Lassen Sie uns gemeinsam daran arbeiten, diese Ziele zu erreichen.
1: Für die AfD-Fraktion hat jetzt das Wort die Abgeordnete Angela Rutschka.

0: Frau Präsidentin, meine Damen und Herren, jedes Kind verdient einen guten Start ins Leben. Dafür braucht es gute Kitas, genügend Plätze, ausreichend Fachkräfte und eine Förderung, die jedes Kind erreicht. Denn Kinder brauchen keine Versprechen, sie brauchen Betreuung, Förderung und Zukunft. Der Gesetzentwurf setzt auf die frühe Erkennung von Sprach- und Entwicklungsbedarf. Das ist sinnvoll, doch ein Test allein fördert kein Kind. Was nützen Förderpläne, wenn Personal und Zeit fehlen? Zusätzliche Stellen für bestimmte Kitas und mindestens 30 Minuten Förderung pro Kind und Woche sind ein Anfang, aber keine Antwort auf den Personalmangel und die fehlenden Betreuungsplätze. Genau diese Fragen wollte ich in der Kinderkommission beraten. Fehlende Kita-Plätze, überlastete Erzieher, Betreuungsqualität und Sprachförderung. Ebenso den Übergang von der Kita in die Grundschule und die Zusammenarbeit mit Musik- und Sportvereinen. Aber mein Arbeitsprogramm wurde abgelehnt. Warum? Weil Ihren Vertretern in der Kinderkommission Ihre kindische Brandmauer offenbar wichtiger war als die inhaltliche Arbeit für Kinder. Die Kinderkommission heißt Kinderkommission, weil dort die Interessen unserer Kinder im Mittelpunkt stehen sollten. Nicht Parteitaktik und Ausgrenzung. Sobald eine AfD-Abgeordnete Vorschläge macht, zählt offenbar nicht mehr der Inhalt, sondern nur noch die Absenderin. Das ist keine verantwortungsvolle Politik, das ist Verweigerung auf dem Rücken unserer Kinder.
1: Frau Kollegin, erlauben Sie eine Zwischenfrage aus der CDU-CSU-Fraktion?
0: Nein. Denn halten wir mal fest. Fehlende Kita-Plätze treffen Familien jeder politischen Richtung. Überlastete Erzieher betreffen alle Kinder. Und wenn Sprachförderung zu spät kommt, schadet das allen Kindern und der gesamten Gesellschaft. Kinder interessieren sich nicht für Parteibücher. Sie brauchen Lösungen. Der Gesetzentwurf greift wichtige Themen auf, bleibt aber bei den Alltagsproblemen zu vage. Er löst weder den Mangel an Kita-Plätzen noch den Personalmangel. Aus einer Entwicklungsfeststellung muss echte Hilfe folgen. Mit Personal, Zeit für unsere Kinder und erreichbaren Betreuungsangeboten. Ihre Brandmauer schafft keinen einzigen Kita-Platz. Sie fördert kein einziges Kind und sie entlastet keinen einzigen Erzieher. Die Kinderkommission muss ein Ort sachlicher Zusammenarbeit sein. Gute Vorschläge müssen zählen, unabhängig davon, wer sie einbringt. Denn unsere Kinder brauchen keine Brandmauer, sie brauchen eine Zukunft. Ich freue mich auf den Austausch zu diesen Themen ohne ideologische Scheuklappen. Vielen Dank.
1: Zu einer Kurzintervention hat jetzt das Wort der Abgeordnete Michael Hose.
2: Vielen Dank, Frau Präsidentin, für das Wort. Frau Rutzka, Sie haben gerade in Ihrer Rede behauptet, dass wir als Mitglieder der Kinderkommission uns nicht um die Interessen der Kinder und Jugendlichen in diesem Land kümmern möchten. Als ehemaliger Vorsitzender möchte ich Ihnen sagen, wir haben über ein Jahr sehr, sehr konstruktiv miteinander zusammengearbeitet. Und ich möchte als allererstes den Kolleginnen und Kollegen danken, die das möglich gemacht haben. Wir haben viele wichtige Entscheidungen getroffen für die Kinder. Wir haben uns mit dem Thema Social Media beschäftigt. Wir haben uns mit der psychischen Gesundheit von Kindern und Jugendlichen beschäftigt, mit Care-Leavern beschäftigt, mit Menschen in Pflegefamilien beschäftigt. Und Sie ziehen das hier in Dreck. Das finde ich nicht in Ordnung. Und dann möchte ich Ihnen noch zwei konkrete Fragen stellen, weil Sie ja behauptet haben, wir hätten ja einfach so mir nichts, hier nichts, Ihr Arbeitsprogramm abgelehnt. Dann frage ich Sie erstens, warum war es der AfD während meiner Vorsitzzeit nicht möglich, regelmäßig einen Vertreter zu schicken? Ich spreche Sie gar nicht persönlich an, weil man kann im Leben immer mal Schwierigkeiten haben. Aber Sie haben es nicht geschafft, häufig, Sie hätten sich ja vertreten lassen können, einen Vertreter zu schicken. Sie waren häufig schlichtweg nicht da. Warum nicht? Das ist die erste Frage. Und die zweite Frage ist, viele Expertinnen und Experten, die ja in diese Kommission eingeladen werden, haben uns gesagt, unter einem Vorsitz der AfD wollen sie nicht kommen. Und sie haben das begründet. Sie haben nämlich gesagt, dass sie Sorge haben, dass die Interessen der Kinder und Jugendlichen, dass diese wichtigen Interessen am Ende von Ihnen für parteipolitische Interessen ausgenutzt werden. Und ehrlicherweise haben Sie heute mit Ihrer Rede deutlich gemacht, dass diese Sorge nicht unbegründet war. Und das werden wir nicht zulassen. Vielen herzlichen Dank.
1: Frau Kollegin, Sie haben die Möglichkeit zu antworten.
0: Ich möchte Ihnen persönlich gar nicht zu nahe treten, weil Sie haben ja gesagt, mein Arbeitsprogramm sei diskussionswürdig in der Kinderkommission. Deswegen macht es mich, es enttäuscht mich einfach, dass meine Themen, die die Kinder direkt ansprechen, die bei der Früherkennung eine Rolle spielen, dass diese Themen, die Themen entgegen aller Parteipolitik, nicht aufgenommen werden. Und Herr Hose, ich kann Ihnen dazu nur sagen, als Sie den Vorsitz hatten, habe ich immer mitgearbeitet. Und wenn Herr Thuls den Vorsitz hat, werde ich immer mitarbeiten, genauso wie bei Frau Slavik und bei Frau Köpp-Türk oder bei Frau Hermenau, je nachdem, wann sie wieder da ist. Und das ist einfach beschämend. Wirklich.
1: Für die SPD-Fraktion hat jetzt das Wort die Abgeordnete Jasmina Hostert.
3: Sehr geehrte Frau Präsidentin, liebe Kolleginnen und Kollegen, meine Damen und Herren, 2019 trat das Gute-Kita-Gesetz in Kraft, 2023 das Kita-Qualitätsgesetz und jetzt beraten wir gerade für das Jahr 2027 das Startchancen-Entwicklungsgesetz. Ja, der Name ist etwas sperrig, aber was ich damit sagen will, der Bund investiert seit Jahren in die frühkindliche Bildung, weil uns Kinder wichtig sind, weil uns die Chancengerechtigkeiten von Kindern wichtig sind und wer in Kinder investiert, investiert in die Zukunft unseres Landes, und das ist heute ein guter Tag. Kinder benötigen heute gezielte Unterstützung bei den Basiskompetenzen, bei der Sprache, bei der Motorik, bei sozialen und emotionalen Entwicklungen. Und genau hier setzen wir mit dem Gesetz an. Mit dem Startchancenansatz unterstützen wir, wie bereits ja mit dem gleichen Programm bei den Grundschulen, dort, wo der Bedarf am größten ist, also gezielt wirksam und eben nicht mit dem Gießkannenprinzip. Und deshalb erhalten Kitas in herausfordernden Lagen zusätzliche Unterstützung für sprachliche Bildung, für Kita-Sozialarbeit und für gezielte Förderung. Denn, liebe Kolleginnen und Kollegen, kein Kind in unserem Land darf zurückgelassen werden. Vor allem Sprache ist der Schlüssel zu Bildung und zu sozialer Integration. Ich selber habe in den 90er Jahren als Flüchtlingskind mit 10 Jahren begonnen, die deutsche Sprache zu lernen. Und wo habe ich sie am besten gelernt? Nicht in der Schule im Unterricht, sondern auf dem Schulhof mit den Kindern gemeinsam, spielerisch. Und das hat wunderbar geklappt. Kinder lernen in einem rasanten Tempo eine Sprache. Deshalb ist der Besuch in eine Kita, das Zusammensein mit anderen Kindern und die Unterstützung durch Erzieherinnen so bedeutend. Und wenn dann zusätzlich Förderung bei festgestelltem Bedarf erfolgt, dann ist das genau der richtige Ansatz, der zu Erfolg führen wird. Das Gesetz darf aber, und da müssen wir jetzt darauf achten, nicht zu kleinteilig und bürokratisch werden, weil das brauchen unsere Fachkräfte nicht. Erhebungen dürfen auf keinen Fall verschult werden. Wir sprechen hier von kleinen Kindern im Alter von 4 bis 5 Jahren. Kinder dürfen auch nicht gebrandmarkt werden. Ich möchte nicht, dass sich Kinder schlecht fühlen, weil sie etwas nicht können. Deswegen müssen wir hier sehr, sehr sensibel sein. Und der Fokus muss auf der Förderung liegen und nicht auf der Erhebung. Und wir müssen unseren Erzieherinnen vertrauen, denn sie kennen ihre Kinder. Sie sind ja jeden Tag mit ihnen gemeinsam und sie wissen, wo die Bedarfe sind. Der Gesetzesentwurf ist eine wichtige Grundlage und das wird auf jeden Fall zu mehr Chancengerechtigkeit führen. Das ist unser Ziel. Und ich freue mich, dass wir heute die erste Lesung haben und ich freue mich auf die Beratungen, damit wir diesen Entwurf zu einem noch besseren Gesetz machen. Vielen Dank.
1: Für die Fraktion Bündnis 90 Die Grünen hat jetzt das Wort die Abgeordnete Dr. Anja Reinalter.
4: Sehr geehrte Frau Präsidentin, liebe Kolleginnen und Kollegen, wir sprechen über das SCQIG, das Stadtchancen-Qualitätsentwicklungsgesetz. Der Name ist neu und ein bisschen sperrig, das Problem leider nicht. PISA zeigt, fast jeder 15-Jährige erreicht beim Lesen und in Mathe nicht mal mehr das Mindestniveau. Jeder Dritte, das muss man sich mal vorstellen. Und PISA zeigt noch etwas. In Deutschland hängen die Bildungschancen von Kindern immer noch zu stark vom Elternhaus ab. Und das ist fatal und das ist auch kein Naturgesetz. Denn während andere Länder es schaffen, diese Ungleichheiten zu verringern, nehmen sie bei uns zu. So kann das doch nicht bleiben. Und dabei ist ziemlich klar, wo wir ansetzen müssen. Nämlich genau da, wo die Herausforderungen wirklich am größten sind. Genau das macht übrigens das Startchancenprogramm, das wir gemeinsam als Ampel auf den Weg gebracht haben. Das ist wirklich eine super Sache. Und diese Logik, ja, da durft ihr klatschen, ihr wart da dabei. Und diese Logik brauchen wir natürlich auch für Kitas. Und das unterstützen wir in jedem Fall. Und außerdem brauchen wir eine bessere Nutzung von Bildungsdaten. Denn Bildungspolitik darf einfach nicht länger im Blindflug stattfinden. Wir müssen doch genau wissen, wo Unterstützung nötig ist und ob das, was wir tun, auch wirklich bei den Kindern und Jugendlichen ankommt. Darum haben wir heute auch einen Antrag zur besseren datengestützten Bildungsentwicklung eingebracht. Und ja, wir haben Ihnen die Arbeit da wirklich abgenommen. Sie können da gerne einfach zustimmen. Der Antrag ist super. Aber nochmal zum SCQIG. Verbindliche Sprachtests, Entwicklungsstandserhebungen, individuelle Forderung und zusätzliche Unterstützung für Kitas in herausfordernden Lagen. All das unterstützen wir ausdrücklich. Das könnte also ein richtig gutes Gesetz werden. Aber all das droht zu verpuffen, weil die Finanzierung hinten und vorne nicht stimmt. Sie wollen bundesweite Standards, aber weniger bezahlen? Denn Sie planen, die Bundesmittel perspektivisch zu halbieren und ab 35 soll sich der Bund aus der Finanzierung ganz rausschleichen. Sie wollen also mehr haben und weniger bezahlen. Wo gibt es denn sowas? Dabei sollte klar sein, wer bestellt, bezahlt. Und natürlich gilt es auch für bundesweite Bildungsstandards. Sehr geehrte Kolleginnen und Kollegen, Bundeskanzler Merz hat genau an dieser Stelle in der Generaldebatte eine große Kraftanstrengung für bessere Bildung angekündigt. Jetzt liegt der erste Gesetzentwurf für Bildung auf dem Tisch und ich frage mich ernsthaft, ist das Ihre Antwort auf PISA? Ist das Ihre Antwort auf die Bildungskrise? Ist das Ihre Vorstellung von einer großen Kraftanstrengung, die Mittel in der frühkindlichen Bildung zu halbieren? Dann haben wir wirklich sehr, sehr unterschiedliche Vorstellungen von großen Kraftanstrengungen. Am Ende ist es eine Frage von politischen Prioritäten. Sie sind nicht bereit, Steuerlücken zu schließen. Das haben wir gestern gesehen. Und Sie verzichten auf 2,5 Milliarden für den verpuffenden Tankrabatt. Aber bei den Kleinsten, da sparen Sie. Finden Sie das gerecht? Sie wissen es sicher. Früh in Bildung zu investieren, ist die beste Investition in die Zukunft. Das hat schon Nobelpreisträger Heckman uns vorgerechnet. $1, der in die frühe kindliche Bildung investiert wird oder in Kinder, die benachteiligt sind, der zahlt sich für die Gesellschaft bis zu 7-fach aus. Aus 1 wird 7. Was ist das für eine Rendite? Und ausgerechnet hier wollen Sie sparen? Das ist nicht klug. Frau Ministerin, nach all dem, was wir hören, sind die Länder auch nicht begeistert von ihren Finanzierungsplänen. Und deshalb sind wir ziemlich sicher, so wie dieses Gesetz jetzt heute in die Ausschüsse zur Beratung geht, so wird es wahrscheinlich nicht rauskommen. Wir freuen uns aber auf die Beratungen. Vielen Dank.
1: Für die Fraktion Die Linke hat das Wort die Abgeordnete Heidi Reicheneck.
5: Sehr Sehr geehrte Frau Präsidentin, liebe KollegInnen, liebe Ministerin, entgegen Ihrer schönen Worte sorgt dieses Gesetz für Akt 1 noch mehr Sozialkahlschlag. Denn die Familienministerin kürzt die sowieso schon lächerlich geringen Bundesmittel für Kita-Qualität mittelfristig um die Hälfte. Statt 2 Milliarden pro Jahr gibt es 2027 nur noch 1,5 Milliarden und ab 2030 nur noch 1 Milliarde. Das ist wirklich unfassbar, sich dafür hier auch noch zu feiern. Dabei haben Sie selbst, Frau Prien, doch gerade erst großspurig gesagt, Zitat, wo mehr Unterstützungsbedarf ist, müssen auch mehr Ressourcen hineinfließen, nur um jetzt so ein Gesetz vorzulegen. Ist das Ihr Ernst? Und das, während die Gesamtkosten des Kitasystems jedes Jahr steigen. 2024 um 3,7 Milliarden auf 52,5 Milliarden. Und dabei fehlen in Deutschland immer noch über 300.000 Kita-Plätze. Nur 14% aller Kitas haben die wissenschaftlich empfohlene volle Personalausstattung. Ich weiß nicht, wie Sie das sehen, aber für mich besteht da Unterstützungsbedarf. Und auch der Kanzler sagte übrigens vor kurzem bei der Verleihung des Schulpreises, auch hier ein Zitat, eine der wichtigsten, wenn nicht die wichtigste Aufgabe unserer Gesellschaft ist dafür zu sorgen, dass Kinder, Jugendliche, junge Menschen in diesem Land eine gute Ausbildung bekommen und vorbereitet werden für den Weg ihres Lebens. Diese Regierung hat ja eine interessante Art zu zeigen, was die angeblich wichtigste Aufgabe ist. Wenn es für die Kitas jetzt nämlich weniger Geld vom Bund gibt, dann, oh Wunder, müssen Sachen, die bisher aus Bundesmitteln finanziert wurden, gestrichen werden. Denn Überraschung, mit weniger Geld kann man nicht plötzlich mehr machen. Das verschlechtert die Situation, vor allem, weil Sie ja jetzt überall Sprachtests installieren wollen. Denn darauf sind Sie ja besonders stolz, Kinder so früh wie möglich zu bewerten und auszusortieren. Denn auch wenn Sie das die ganze Zeit behaupten, es geht doch nicht um bessere frühkindliche Sprachförderung. Sonst könnten Sie ja zum Beispiel die Sprachkitas zurückbringen. Ich erinnere mich, wir hatten mal so eine Union hier im Bundestag, die hat das in der Opposition lautstark gefordert. Ziemlich leise geworden, diese Union. Aber was hier kommt, ist schlicht und ergreifend die nächste Belastung von Fachkräften. Tests durchführen, dokumentieren und wofür? Für nichts. Denn die ErzieherInnen, die brauchen doch keine Tests, um zu wissen, welches Kind welche Bedarfe hat. Die haben allerdings in ihrem Arbeitsalltag gar keine Zeit, sich um diese Bedarfe zu kümmern. Dazu bräuchte es einen besseren Betreuungsschlüssel. Und das geht nur, indem Sie die Ressourcen bereitstellen und Aus- und Weiterbildung fördern. Aber dieses Gesetz ist kürzt und streicht und verschlechtert. Und wenn den Ländern das nicht passt, tja, Pech gehabt. Ich zitiere Sie nochmal, Frau Prien. Wenn wir an dieser Stelle nicht zusammenkommen, gibt es im kommenden Jahr einfach gar nichts mehr. Ich frage mich, was die frühere Bildungsministerin aus Schleswig-Holstein zu dieser Erpressung gesagt hätte. Und dieses Hin und Her, wer eigentlich schuld ist, wer hat Verantwortung, das kann doch wirklich keiner mehr ertragen. Es geht um die Kinder, es geht um die Zukunft. Und genau deswegen brauchen wir in der Bildung ein Kooperationsgebot statt des Kooperationsverbots. Wir brauchen eine ausreichende Finanzierung, um Kindern endlich gleiche Chancen zu ermöglichen. Bei PISA Krokodilstränen weinen, wenn es heißt, der Erfolg der Kinder hängt in Deutschland so stark wie fast nirgends am Geldbeutel der Eltern und dann so ein Gesetz vorlegen. Das ist schon Heuchelei. Aber ich habe zum Abschluss noch einen Vorschlag. Reaktivieren Sie die Vermögensteuer. Dann haben die Länder auch genug Geld für Bildung und ich nerve Sie an dieser Stelle ein bisschen weniger.
1: Für die CDU-CSU-Fraktion hat jetzt das Wort der Abgeordnete Ralf Edelhäuser.
6: Sehr geehrte Frau Präsidentin, Frau Ministerin, liebe Kolleginnen und Kollegen, wenn wir über Bildungschancen sprechen, dann schauen wir häufig auf unsere Schulen. Ja, PISA lässt grüßen. Dabei wissen wir doch alle, viele Unterschiede entstehen schon deutlich früher. Wenn ein Kind mit sprachlichen oder anderen Entwicklungsrückständen in die Schule kommt, haben wir bereits wertvolle Zeit verloren. Deshalb müssen wir einfach früher hinschauen und auch vor allem früher handeln. Genau hier setzt nun das Stadtchancen- und Qualitätsentwicklungsgesetz auch an. Wir haben in den vergangenen Jahren viel Geld in den Bau von Kinderkrippen, von Kindergärten und in die Qualität der Kindertagesbetreuung investiert und auch dabei Fortschritte erzielt, ohne Zweifel. Aber noch immer macht es einen Unterschied, wo ein Kind in Deutschland aufwächst, was erhoben wird, wann das geschieht und welche Förderung folgt, ist von Bundesland zu Bundesland immer noch sehr unterschiedlich. Das wollen wir mit diesem Gesetz ändern. Nicht, indem der Bund künftig jede Kita nach demselben Schema F organisiert, sondern indem wir uns auf das verständigen, was für jedes Kind eigentlich selbstverständlich sein sollte. Deshalb wird spätestens im 5. Lebensjahr der Sprach- und Entwicklungsstand festgestellt. Und wer einen individuellen Förderbedarf feststellt, der muss auch entsprechende Förderung ermöglichen. Denn ein Test allein, das wissen wir alle, hilft keinem einzigen Kind. Das ist evident. Gleichzeitig Gleichzeitig konzentrieren wir die Unterstützung aber dort, wo sie besonders auch gebraucht wird. Die Kitas mit vielen Kindern in herausfordernden Lebenslagen erhalten zusätzlich personelle Ressourcen. Denn gleiche Ressourcen bedeuten zwar nicht, überall das Gleiche zu tun. Sie bedeuten, dort stärker zu unterstützen, wo eben die Herausforderungen auch am größten sind. Ja, und eins muss klar sein: Eine Förderung darf nicht mit dem letzten Kita-Tag enden. Die Kita und die Grundschule müssen noch stärker zusammengedacht werden, damit die Förderung weitergeht und nicht quasi alles wieder bei Null beginnt. Und der Bund stellt für die Zeit von 2027 bis 2034 über 9 Milliarden Euro zur Verfügung. Ja, es kann immer mehr sein, das wissen wir. Ich habe das letzte Mal schon ausgeführt. Aber wenn halt auch nicht mehr geht, dann sind wir auch mit 9 Milliarden eine wahnsinnig tolle Summe. Liebe Kolleginnen und Kollegen, wir können nicht versprechen, dass jedes Kind mit den gleichen Voraussetzungen ins Leben startet. Aber wir können dafür sorgen, dass wir Unterschiede früh erkennen und die Kinder die Unterstützung zuteilwerden lassen, die sie einfach brauchen. Und genau darum geht es. Nicht erst zu reparieren, wenn die Bildungswege irgendwie in Stocken gekommen sind. Nein, früh die Voraussetzungen dafür zu schaffen, dass diese Bildungswege einfach auch gelingen können. Das ist unsere aller Aufgabe und der stellen wir uns. Und jetzt geht es in die Beratungen. Vielen Dank.
1: Für die AfD-Fraktion hat das Wort der Abgeordnete Christian Zaum.
7: Sehr geehrte Frau Präsidentin, Frau Ministerin, verehrte Kolleginnen und Kollegen, seit dem PISA-Schock im Jahr 2000 und spätestens seit 2010 mit Thilo Sarrazin wissen wir, Deutschland schafft sich ab und auch gerade in der Bildung. Und jetzt ist es soweit, das Ministerium schlägt zurück mit dem Startchancenqualitätsentwicklungsgesetz. Und Frau Hostert hat es ja schon gesagt, es ist in der Tat ein sperriger Begriff. Deswegen, ich helfe, wo ich kann. Ich bin auch konstruktiv und nicht immer nur populistisch. Was ist das eigentlich? Mehr Testung, mehr Personal, mehr Förderung. Flüchtlingskinder werden zu Akademikern, in der Theorie zumindest. Ob es denn wirklich so wird, das warten wir mal ab. Und der Staat ist wieder der Löser der Probleme, die er selber geschaffen hat. Und Herr Göbiner, bleiben Sie ganz ruhig. Ich erkläre es Ihnen ja. Was heißt das? Unterstützung von Kindertageseinrichtungen in herausfordernden Lebenslagen. Das ist so typisches BRD-Sprech. Das ist, heißt keine Deutschen, keine Deutschkenntnisse, kein Interesse an Bildung, dafür großes Interesse an Sozialleistungen, viel Kriminalität, viel Verwahrlosung. In einem Wort, das exakte Ergebnis linker Politik der letzten 20, 30 Jahre. Und jetzt kommt die neue Wunderwaffe. Datengestützte Bildungsentwicklung, Frau Reinalter, nicht wahr? Wir testen die Probleme einfach weg. Sie sind die grüne Speerspitze, gut gedacht, aber schlecht gemacht. Und ich hätte mir gar nicht träumen lassen, dass ich mit Frau Reicheneck mal einen gemeinsamen Ansatz hier finde. So schön kann es sein im Deutschen Bundestag. Es gibt sie ja schon, die Tools. Sie heißen nur anders in den unterschiedlichen Ländern, Vera 3 und Vera 8, Lernstadt 5 und 7, ZB 10, das Zentralabitur. Jede

0: ganzen Daten in den Schredder, Business as usual. Die haben keine Spielräume für kreative Weiterentwicklung. Es gibt viel zu starre Lehrpläne. Wir haben Lehrermangel. Lehrer werden dort beschimpft, bedroht, gemobbt. Wir brauchen keine Tests. Wir brauchen Disziplin. Wir brauchen Leistung. Wir brauchen Respekt. Und wir brauchen auch Remigration. Wir brauchen eine Alternative zur linken Bildungspolitik. Und die gibt es natürlich nur mit der Alternative für Deutschland.
1: Für die Bundesregierung hat jetzt das Wort die Staatsministerin Nathalie Pafflick.
2: Sehr geehrte Frau Präsidentin, liebe Kolleginnen und Kollegen, wir haben ein zutiefst anderes Menschenbild als Sie, und genau deshalb machen wir dieses Gesetz. Wenn wir über Integration sprechen, denken wir oft an Sprachkurse, den Einstieg in den Arbeitsmarkt oder die Anerkennung von Berufsabschlüssen. Dabei übersehen wir häufig, dass Integration und Teilhabe auch dort stattfindet, wo Kinder gemeinsam spielen, miteinander sprechen, Freundschaften schließen und lernen, Teil der Gemeinschaft zu sein. In unseren Kitas. Dort erwerben Kinder nicht nur wichtige Sprachkenntnisse, sie entdecken ihre Fähigkeiten, entwickeln Selbstvertrauen und erleben, wie das Miteinander funktioniert. Doch nicht alle Kinder haben die gleichen Möglichkeiten, von früher Bildung zu profitieren. Die Chancen von Kindern in Deutschland sind immer noch höchst ungleich verteilt. Ob ein Kind in Armut aufwächst, welche Sprache zu Hause gesprochen wird, welche Möglichkeiten die Eltern haben, ihre Kinder zu fördern, beeinflusst den späteren Bildungserfolg viel zu stark. Und das Problem sind nicht die unterschiedlichen Voraussetzungen, mit denen Kinder aufwachsen. Das Problem ist, dass unser Bildungssystem diese Unterschiede viel zu selten ausgleicht. Genau deshalb ist das Staatschancen- und Qualitätsentwicklungsgesetz so wichtig. Und ich möchte gerne drei Punkte besonders hervorheben. Erstens, wir wollen den Sprach- und Entwicklungsstand aller Kinder spätestens im Alter von 4 Jahren verbindlich erheben und dort gezielt fördern, wo es notwendig ist. Zweitens, wir wollen gerade auch Familien besser erreichen, deren Kinder bislang noch keine Kita besuchen. Dazu gehören auch Familien mit Einwanderungsgeschichte. Und drittens, wir stärken gezielt Kitas, in denen besonders viele Kinder unter schwierigen Bedingungen aufwachsen. Denn die besten Bildungsangebote gehören dorthin, wo die Herausforderungen am größten sind. Darum ist auch der Sozialindex so wichtig, den wir im Programm mit eingebaut haben. Liebe Kolleginnen und Kollegen, der vorliegende Gesetzesentwurf ist ein wichtiger Baustein auf dem Weg zu mehr Bildungsgerechtigkeit in unserem Land. Wir werden nicht verhindern können, dass Kinder unter unterschiedlichen sozialen Bedingungen aufwachsen, aber wir können verhindern, dass daraus dauerhaft ungleiche Lebenschancen werden. Der Lebensweg eines Kindes darf nicht von seiner Herkunft oder dem Geldbeutel der Eltern vorgezeichnet sein. Jedes Kind muss die Chance bekommen, seine Talente zu entdecken, seine Fähigkeiten zu entfalten und seinen eigenen Weg zu gehen. Vielen Dank für Ihre Aufmerksamkeit.
1: Damit schließe ich die Aussprache. Interfraktionell wird Überweisung der Vorlagen auf Drucksachen 8239 und 7854 an die in der Tagesordnung aufgeführten Ausschüsse vorgeschlagen. Gibt es weitere Überweisungsvorschläge? Das ist nicht der Fall. Dann verfahren wir wie vorgeschlagen. Ich rufe auf die Tagesordnungspunkte 38a bis 38c. Beratung der Anträge der Fraktion Die Linke mit den Titeln Keine weitere Erhöhung der Regelaltersgrenze und abschlagsfreie Rente für besonders langjährige Versicherte erhalten, sowie Altersteilzeit weiterhin ab 55 Jahren und im Blockmodell ermöglichen. Für die Aussprache wurde eine Dauer von 30 Minuten vereinbart, und ich eröffne die Aussprache. Für die Fraktion Die Linke hat das Wort der Abgeordnete Luigi Pantisano.
3: Sehr geehrte Frau Präsidentin, Kolleginnen und Kollegen! Kanzler Merz hat nach den verlorenen Wahlen von Ungerechtigkeitsempfinden der Bevölkerung gesprochen. Gut, dass er das verstanden hat. Dann hören wir uns

0: doch mal an, was die Bevölkerung zu ihren Rentenplänen zu sagen hat. Wir haben diejenigen eingeladen, die Tag für Tag den Wohlstand in diesem Land erwirtschaften. Arbeiterinnen und Arbeiter von Mercedes. Sie sitzen heute auf der Tribüne. Herzlich willkommen, liebe Kolleginnen und Kollegen. Sie haben einen Brief für den Kanzler mitgebracht. Ich lese daraus zur Rentendiskussion vor. Da können nämlich alle Anwesenden hier einiges von lernen. Zitat. Schon heute ist es für viele Kolleginnen und Kollegen in der Industrie alles andere als selbstverständlich, überhaupt die Regelaltersgrenze zu erreichen. Wer mit 16 oder 17 Jahren eine Ausbildung beginnt, hat oft schon 10 Jahre harte Arbeit in den Knochen, bevor andere nach einem Studium überhaupt ins Berufsleben starten. Das gilt vermutlich für die allermeisten, die hier drin sitzen. Diese Unterschiede müssen sich in der Rentenpolitik widerspiegeln. Wer jahrzehntelang Beiträge gezahlt und körperlich oder psychisch belastende Arbeit geleistet hat, muss auch die Möglichkeit haben, früher abschlagsfrei in den Ruhestand zu gehen. Dem können wir uns als Linke nur anschließen. Die Rente für langjährige Versicherte muss bleiben. Insbesondere Frauen machten zuletzt fast 45% der Eintritte in diese Rentenform aus. Und fast die Hälfte dieser Frauen hatten einen Rentenzahlbetrag unter der Armutsgefährdungsschwelle von ca. 1.450 Euro. Aber die Kollegen von Mercedes haben noch einen zweiten Punkt, warum ihre Pläne auch industriepolitischer Irrsinn sind. Nochmal bitte gut zuhören. Zitat. Ein weiterer zentraler Punkt ist die Altersteilzeit. Seit vielen Jahren ist sie ein bewährtes Instrument, um den industriellen Wandel sozialverträglicher zu gestalten. Sie hilft, Beschäftigung zu sichern, betriebsbedingte Kündigungen zu vermeiden, den Generationenwechsel zu organisieren und Planungssicherheit für Beschäftigte wie Unternehmen zu schaffen. Also, wer die Altersteilzeit einschränken will, nimmt der Industrie ein wichtiges Instrument für sozial gerechten Strukturwandel. Deshalb, das Blockmodell muss bleiben. Und liebe CDU-Kollegen, vor den Ostwahlen haben sich selbst Ihre Ostministerpräsidenten lautstark gegen Rentenkürzungspläne der Koalition positioniert. Jetzt müssen Taten folgen. Und liebe SPD, Manuela Schwesig hat ihren Wahlkampf zentral mit der Ablehnung der Rentenreform sehr erfolgreich geführt. Jetzt müssen Sie sich auch hier im Bundestag wehren, sonst treiben Sie die Menschen nur noch zur AfD. Und liebe SPD, zeigen Sie endlich Rückgrat. Sagen Sie Nein zu den Rentenkürzungen. Schluss mit diesem Klassenkampf von oben. Die Mercedes-Kollegen hören ganz genau zu, auf welcher Seite sie heute hier stehen. Vielen Dank.
1: Für die CDU-CSU-Fraktion hören wir Pascal Redding.
2: Sehr geehrter Herr Präsident, liebe Kolleginnen und Kollegen! Die Linke legt heute drei Anträge vor und beweist darin vor allem drei Dinge. Erstens, sie versucht, den Menschen wieder einmal Angst zu machen. Und Herr Pantisano hat das gerade wieder gemacht. Sie haben behauptet, die Renten würden gekürzt werden. Und leider unterscheiden Sie sich ehrlich gesagt da nicht so weit von der AfD. Die AfD und Sie schüren in diesem Haus immer wieder Ängste. Die AfD massiv beim Thema Migration, Sie, wenn es um soziale Fragen geht. In Deutschland werden keine Renten gekürzt. Das ist gesetzlich ausgeschlossen und das wissen Sie auch. Zweitens, die Linke stellt zwar richtigerweise fest, dass viele Renten in Deutschland nicht besonders hoch sind. Sie machen aber überhaupt nichts dafür und schlagen auch nichts vor, wie sich das wieder ändern soll. Sie sperren sich gegen jegliche Reform. Das wird im Ergebnis dazu führen, dass die Beiträge für die Menschen immer weiter steigen und das Rentenniveau sinkt. Das, was Sie machen, ist alles andere als sozialpolitisch gerecht. Und Frau Reicheneck, wenn Sie jetzt sagen, die Aktienrente würde das alles verbessern. Erstens, wir haben vorgeschlagen, dass es eine Kapitalrente nach schwedischem Vorbild geben soll. Schweden ist kein kapitalistischer Heuschreckenstaat, sondern ein sozialer Wohlfahrtsstaat. Dort ist es gelungen, dass durch die Kapitalrente die Renten der Menschen um 11% im Durchschnitt die jährliche Rendite gestiegen ist. Es hat dazu geführt, dass die Renten in Schweden deutlich höher ist. Ja, da können Sie mit den Augen rollen, Frau Reicheneck. Das zeigt, dass es Ihnen völlig egal ist, ob die Menschen im Alter gut abgesichert sind. Es zeigt, dass Sie einfach nur Sozialpopulismus betreiben wollen. Im Ergebnis würde die Kapitalrente dazu führen, dass die Renten für die heutigen Rentnerinnen und Rentner stabil bleibt und gleichzeitig für die nächsten Generationen deutlich höher auch auf den heutigen Euro gerechnet sein wird als nach jetzigem Stand. Und drittens, Drittens zeigen Sie mit Ihren Anträgen, dass Sie jede Menge Unwahrheiten verbreiten. Sie haben kein Konzept. Sie haben unter anderem in Ihrem Antrag und in einem der Anträge geschrieben, dass die Rentenkommission sogar vorgeschlagen hätte, vorzeitige Altersrenten mit Abschlägen abzuschaffen. Das stimmt einfach nicht. Es hätte sich gelohnt, einfach die Vorschläge zu lesen. Was dagegen vollständig fehlt, ist ein einziger belastbarer Vorschlag, wie wir unser Rentensystem angesichts der demografischen Alterung dauerhaft finanzieren wollen. Sie haben ziemlich viele Debatten in den letzten Monaten hier im Deutschen Bundestag zum Thema Rente beantragt. Es war kein einziges substanzielles Konzept dabei, wie wir eigentlich in einer Gesellschaft, die immer älter wird, in einer Gesellschaft, die eine demografische Alterung hat, das Dilemma, dass die Beiträge immer weiter steigen und das Niveau irgendwann wieder sinkt. Es würde kein Ergebnis zur Folge haben, das dazu führt, dass die Renten steigen. Herr Pantisano, es tut mir leid, aber Sie haben jetzt eben wieder gesagt, wenn alle einzahlen, dann steigen die Renten. Es ist einfach falsch. Das haben alle Ökonomen in diesem Land widerlegt. Sie können das weiter behaupten, aber es ist kein seriöses Rentenkonzept. Und deswegen haben wir uns als Alterssicherungskommission entschieden, ein ausgewogenes Gesamtkonzept vorzulegen. Eines, das beides schafft, dass die Rentnerin auch wieder sicher sein kann, die ihr Leben lang gearbeitet hat, eingezahlt hat, dass sie eine verlässliche Rente hat. Mit dem, was wir vorgeschlagen haben, werden die Renten höher sein, das Rentenniveau höher sein, als wenn wir jetzt nichts tun. Und dass gleichzeitig aber auch die junge Familie weiß, dass sie mit ihren Beiträgen selbst etwas für ihre Zukunft aufbaut, also nicht nur in ein System einzahlt, das aufgrund des demografischen Wandels unter Druck ist, sondern mit der Kapitalrente auch etwas für sich selbst spart. Wir haben als Rentenkommission deshalb mit diesem Konzept alle in den Blick genommen und insbesondere auch diejenigen, die Unterstützung brauchen. Sie haben das Thema Rente mit 63 angesprochen und ich weiß, dass es in der Bevölkerung mit extrem großen Ängsten behaftet ist. Wir haben aber die Situation, dass wir aufgrund des demografischen Wandels auch immer schauen müssen, was ist eigentlich in der Sozialpolitik zielgerichtet. Und bei der Rente mit 63 ist es so, dass eine massive Umverteilung stattfindet von unten nach oben. Die Linke ist auch eigentlich die Partei, die sich da immer besonders mit rühmt, das bekämpfen zu wollen. An der Stelle machen sie das genaue Gegenteil. In Anspruch genommen haben die Rente mit 63 nämlich nicht diejenigen, die es besonders bräuchten, sondern 5,5-mal so häufig Bürobeschäftigte als diejenigen, die beispielsweise im Bauberufen sind. Mehr als 5-mal so häufig von der höchsten Einkommensgruppe statt von der niedrigsten Einkommensgruppe. Es findet eine Umverteilung von unteren Einkommen in mittlere und hohe Einkommen statt. Im Übrigen auch überdurchschnittlich von Männern. Die Rente mit 63 ist vor allem eine Rente für Männer in gut bezahlten Berufen. Und deswegen wäre das sozialpolitisch gerecht, sie wieder zielgerichteter zu machen. Doch es stimmt. Und Sie haben die genau die gleichen Zahlen eben genannt.
1: Sie müssen selbst mal zuhören. Würden Sie eine Zwischenfrage aus der Linksfraktion zulassen?
2: Gerne.
3: Vielen Dank, dass Sie die Zwischenfrage zulassen. Es ist ja, oder die Zahlen legen ja nahe, dass Menschen in gerade körperlich anstrengenden Berufen, die oft auch schlechter bezahlte Berufe sind, die Rente nach 45 Beitragsjahren deshalb nicht in Anspruch nehmen, weil auch dann die Rente einfach noch nicht reicht, um in Rente zu gehen. Ich glaube, Sie wissen, was ich meine. Jetzt verstehe ich ehrlich gesagt nicht, warum Ihre Lösung ist, diese Rentenart dann abzuschaffen, anstatt dafür zu sorgen, dass die Renten nach 45 Jahren in einer derartigen Höhe sind, dass die Menschen auch tatsächlich in Rente gehen können.
2: Danke, danke, Frau Vollert, weil es endlich mal eine sachliche Frage aus den Reihen der Linken war und nicht das Geschrei, das sonst von Frau Reicheneck und Herrn Pantisano kommt. In der Tat ist es so, dass die Renten für ganz viele Menschen in dem Land nicht besonders hoch sind. Und deswegen haben wir uns in der Kommission damit beschäftigt, wie wir das ändern können. Die Kapitalrente kann dazu einen Beitrag leisten. Wir haben aber zum Beispiel auch, ja, da können Sie wieder drüber lachen, aber das wird im Ergebnis dazu führen, dass es den Menschen besser geht. Sie müssen sich entscheiden, ob es ihnen darum geht oder um Sozialpopulismus. Und wir gleichzeitig an solche Themen rangehen, wie beispielsweise Freibeträge in der Grundsicherung im Alter. Diejenigen, die wirklich hart gearbeitet haben, die aber nicht auf die Zeiten kommen, dass sie überhalb der Grundsicherung im Alter landen, die sollen in Zukunft über Freibeträge wenigstens mehr zur Verfügung haben als diejenigen, die nie eingezahlt haben. Und bei der Rente mit 63, weil Sie danach gefragt haben, ist ja das Ziel nicht, dass wir sie abschaffen. auch wenn das immer wieder behauptet wird, sondern dass wir sie zielgerichteter machen, und zwar mit einer Härtefallregelung, die vor allem diejenigen auch adressiert, die hart körperlich gearbeitet haben, die nicht mehr in ihrem jeweiligen Berufsfeld arbeiten können. Damit adressieren wir endlich auch die Menschen, die wirklich körperlich, psychisch belastet sind und denen man einen Ausweg bieten muss und dann nicht mehr bei 45 Jahren, sondern schon deutlich früher auch die Möglichkeit bestehen muss, abschlagsfrei in Frührente zu gehen, weil festgestellt wird, dass es gesundheitlich einfach nicht mehr geht. Ich finde, das ist ein sehr fairer Weg, weil es genau das macht, was der Sozialstaat liefern sollte. Die Rente mit 63 kostet heute 10 Milliarden Euro. Künftig hätten wir einen Weg, der zielgerichteter ist, etwas günstiger und gleichzeitig die Menschen adressiert, die es wirklich bräuchten. Und deswegen würde ich mir wünschen, dass wir hier etwas weniger Sozialpopulismus betreiben und uns wirklich an den Bedürfnissen der Menschen in diesem Land adressieren und konkretisieren. Ich würde mich freuen, wenn wir darüber jetzt auch im Gesetzgebungsverfahren bald sprechen. Deswegen wäre es gut, wenn jetzt auch bald der Gesetzentwurf vorgelegt wird. Den setzen wir dann mit entsprechenden Beratungen auch zeitnah um, damit die Menschen in dem Land hoffentlich auch bald wieder stabile Beiträge und gleichzeitig höhere Renten haben. Vielen Dank.
1: Für die AfD-Fraktion darf ich Thomas Stephan das Wort erteilen.
4: Herr Präsident, liebe Bürger und Zuschauer, wir sprechen heute über gleich drei Anträge der Clanpartei Die Linke. Und meine Damen und Herren der SED-Nachfolgeorganisation, Sie werden vielleicht verwundert sein. Wir stimmen Ihnen in wesentlichen Aussagen Ihrer Anträge sogar zu. Das wiederum ist allerdings kein Wunder, denn bereits vor einem Jahr haben wir mit unserem Antrag Regelaltersgrenze von 67 Jahren sichern und abschlagsfreie Rente nach 45 Jahren einführen, die maßgebliche Vorlage für diese Diskussion eingebracht. Warum also, liebe Salonkommunisten, erst jetzt mit diesen Anträgen? Warum kommen Sie erst jetzt mit diesen Anträgen um die Ecke? Und da, meine Damen und Herren der Koalition, kommen Sie ins Spiel. Durch und mit Ihrer sogenannten Rentenkommission und den unzähligen Diskussionen innerhalb Ihrer zerstrittenen Koalition haben Sie den Menschen da draußen Angst vor der Rente gemacht. Und allein dafür, meine Damen und Herren der Union, haben Sie es verdient, dass Sie in Mecklenburg-Vorpommern aus dem Parlament geflogen sind. Vielleicht erinnern Sie sich, der Kanzler der zweiten Wahl und die zuständige Ministerin sprachen noch vor einigen Monaten von einem Gesamtkunstwerk. Alle Vorschläge der Rentenkommission sollten eins zu eins umgesetzt werden. Doch kaum waren diese großen Worte verklungen, begann in dieser Koalition schon die Meuterei. Man denke nur an den Brief der ostdeutschen Ministerpräsidenten an die Regierungsdarsteller. Offenbar, und das ist das Gute daran, ging dann doch noch einigen innerhalb der Koalition ein Licht auf. Ein Licht der Erkenntnis, dass 45 Beitragsjahre reichen müssen. Ein Licht der Erkenntnis, dass eine abschlagsfreie Rente eben doch kein Privileg ist, sondern das Ergebnis harter Arbeit. Und ein Licht der Erkenntnis, dass man diejenigen nicht bestrafen darf, die dieses Land jahrzehntelang am Laufen gehalten haben. Dieses Licht der Erkenntnis hat allerdings, und das ist sehr, sehr schade, noch nie das Kanzleramt erreicht. Dort bleibt es leider weiterhin dunkel. Denn heute Morgen lief über den Ticker, dass die Rentenreform ins Frühjahr verschoben wird. Unglaublich. Diese Reform wird wieder einmal verschoben. Aber an der Abschaffung der Rente nach 45 Jahren will der Kanzler aus dem Hause Cepedo festhalten. Für die Bürger heißt das Monate weiterer Angst, Monate weiterer Ungewissheit und Monate, in denen Millionen nicht wissen, wann sie in Rente gehen dürfen. Schämen Sie sich dafür. Wer 45 Jahre gearbeitet und Beiträge gezahlt hat, hat unser aller Respekt und eine auskömmliche Rente verdient. Und noch mal ein Wort an Sie, meine Damen und Herren der Union. Merken Sie eigentlich noch irgendwas? Merken Sie noch was? Sie stehen tatsächlich bei 18% in den Umfragen. Sie sitzen da wie der Frosch wirklich im Kochtopf, der nicht merkt, dass er gerade abgekocht wird. Ihre Wirtschaftsministerin verlangt die Rentenreform bis Ende des Jahres. Und das SPD-Ministerium liefert noch nicht mal einen Entwurf. Diese SPD kocht Sie gerade ab und Sie merken nichts. Sie haben die Arbeiter verloren, Sie verlieren die künftigen Rentner und am Ende verlieren Sie Ihr komplettes Fundament. Noch können Sie aus diesem Topf springen. Beenden Sie diese traurige Koalition, solange Sie es noch aus eigener Kraft können, aus Verantwortung für Deutschland. Dankeschön.
1: Wir hören für die SPD-Fraktion Bernd Rützel.
5: Sehr geehrter Herr Präsident, liebe Kolleginnen und Kollegen, liebe Linke, ich will es gleich zu Beginn sagen. Das letzte Mal habe ich Ihnen vorgeworfen, Sie überdrehen, Sie haben keinen Drehmomentschlüssel verwendet. Diese Anträge in der Stoßrichtung teile ich voll und ganz. Die Argumente gegen eine weitere Anhebung des der Rentenalter und der Erhalt von flexiblen Übergängen, die sind absolut richtig und notwendig. Ich will das an vier Punkten kurz festhalten. Ich bin der Alterssicherungskommission dankbar, die in einer sehr intensiven Arbeit, 6 Monate lang, sich wichtige Gedanken gemacht haben, Impulse gegeben haben, Ideen aufgezeigt haben. Aber wir sind das Parlament und wir beraten, wir schauen uns die Vorschläge an und wir werden auch entscheiden. Zweiter Punkt. Die finanziellen Auswirkungen müssen wir uns angucken, von jedem einzelnen Punkt. Es wurde zu Recht gesagt, der Kernpunkt, der Motor ist dieser kapitalgedeckte Teil in der ersten Säule. Das ist der Motor. Aber es sind auch viele falsche Zahlen im Umlauf. Wir haben das heute in dieser Debatte wieder gehört. Die Rente abschlagsfrei für Leute, die 45 Jahre und länger an der Werkbank standen, die 65 Jahre alt dann sind, weil die 63er gibt es gar nicht mehr, es wird immer nur erzählt, 65 sind, die kostet nicht 10 Milliarden Euro im Jahr. Die kostet 3,5 Milliarden im Jahr. Die 10 Milliarden kommen zusammen, wenn man die Kohorte nimmt, 250.000 Menschen, und wartet, bis der Letzte gestorben ist. Das ist in 30 Jahren, zählt das alles zusammen, dann sind es 10 Milliarden. Das ist genauso, wenn ich meine Wohnung in einer WG habe, die 500 Euro Miete kostet, und ich sage, aber die Miete kostet mich 60.000 Euro in 10 Jahren. Ich kann auch die Miete für 30 Jahre zusammenzählen, dann kostet dieses WG-Zimmer 180.000 Euro. Also man muss schon beim Richtigen bleiben, und deswegen werden auch 3,5 Milliarden Euro vom Ministerium für diese Rente drinstehen. Dritter Punkt, die Kopplung der Regelaltersgrenze an einen weiteren Anstieg an die Lebenserwartung. Das müssen wir uns auch angucken, denn als beschlossen wurde, von 65 auf 67 zu gehen, hat man gesagt, die Menschen werden älter. Die Rente ist gestiegen um 2 Jahre, aber die Menschen sind nicht um diesen Zeitraum älter geworden. Das heißt, wir liegen eigentlich hinten dran und müssen jetzt mal warten, wann werden wir denn älter? Und schlaue Menschen haben ausgerechnet, 2069 ist das soweit. Also müssen wir heute unbedingt ganz schnell was tun, können gar nicht bis zum Frühjahr warten, wenn 69 irgendwas passieren soll. Ich glaube, da haben wir auch etwas Luft. Viertens, bei der Altersteilzeit drohen Fehler. Das sagt uns die Wirtschaft, das sagen uns die Gewerkschaften. Denn ein Blockmodell, ein Übergang war notwendig, war wichtig. Darauf haben sich viele eingestellt. Und es ist ein wichtiger Übergang zu kommen. Und jetzt blinkt schon die Lampe des Präsidenten. Deswegen sage ich, wir stehen große Herausforderungen. Aber wir werden das ordentlich machen. Wir werden diese Anträge im Ausschuss Arbeit und Soziales gut bewerten. Vielen Dank.
1: Für Bündnis 90 Die Grünen darf ich Dr. Armin Grau das Wort erteilen.
6: Sehr geehrter Herr Präsident, liebe Kolleginnen und Kollegen, die Rente ist Vertrauenssache und alle Menschen müssen sich im Alter auf eine gute Versorgung verlassen können. Die Alterssicherungskommission hat gute Vorschläge gemacht. Etliche Empfehlungen sehen wir aber sehr kritisch, wie die Absenkung des Rentenniveaus im Umlagesystem, die Finanzierung der Kapitalrente aus Beitragsmitteln und das unzureichende Konzept gegen Altersarmut. All das kritisieren wir Grüne. Die Kommission empfiehlt, das Renteneintrittsalter entlang der Entwicklung der Lebenserwartung über 67 hinaus zu erhöhen. Wenn wir 12 Monate länger leben, sollen wir 8 Monate länger arbeiten und 4 Monate länger Rente bekommen. Dazu muss man wissen, und Bernd Rützel hat es gerade auch schon erwähnt, dass sich die Lebenserwartung seit Mitte der Nullerjahre nur noch wenig erhöht hat. In den letzten 20 Jahren ist das Renteneintrittsalter viel stärker gestiegen als die Lebenserwartung. Die Menschen sind daher bei der Lebensarbeitszeit deutlich in Vorleistung gegangen. Das wird in der aktuellen Debatte viel zu wenig beachtet. Für die Rente ist das tatsächliche Renteneintrittsalter wichtiger als das gesetzliche. Und dieses faktische Renteneintrittsalter ist laufend gestiegen, zuletzt auf 64,7 Jahre. Wir Grüne wollen diesen Trend verstärken und das tatsächliche Renteneintrittsalter erhöhen, indem wir es den Menschen erleichtern, bei guter Gesundheit länger freiwillig zu arbeiten. Dazu setzen wir auf mehr Prävention, Gesundheitsförderung und Rehabilitation. Präventionsleistungen soll es nicht erst geben, wenn schon erste Symptome bestehen, sondern risikobasiert viel früher. Das Reha-Budget muss entdeckelt werden, sodass alle das bekommen, was sie brauchen. Das zahlt auch ökonomisch sich aus. So soll ein längeres Arbeiten ermöglicht werden. Und für die, die gesundheitsbedingt in ihrem Beruf nicht länger arbeiten können, wollen wir eine neue Berufsunfähigkeitsrente, die Überlastungsschutzrente, schaffen. Bei der Rente wird häufig gesagt, alles sei pure Mathematik und reine Demografie. Wir haben zu wenig Kinder, also müssen wir länger arbeiten. Das ist massiv vereinfacht. Wenn schon Mathematik, dann bitte die richtige Formel. Und das ist der Rentnerquotient, das Verhältnis aus Beschäftigten und Beitragszahlenden und nicht etwa der Altenquotient, das Verhältnis von jung zu alt. Den Altenquotienten, den können wir nicht so schnell beeinflussen. Den Rentnerquotienten schon durch mehr Fachkräfteeinwanderung oder mehr Frauenerwerbstätigkeit. Aber hier tut die Bundesregierung leider viel zu wenig. Und richtig, ein höheres Renteneintrittsalter verschärft soziale Ungerechtigkeit. Ärmere leben deutlich kürzer als Wohlhabende, und diese Schere geht leider auch noch immer weiter auseinander. Bei einem erhöhten Rentenalter haben vor allem Ärmere immer weniger von ihrer Rente, und das ist ungerecht. Eine Erhöhung des Renteneintrittsalters könnte daher nur das Mittel allerletzter Wahl sein, wenn alle erforderlichen Maßnahmen ergriffen wurden und die Lebenserwartung für alle klar steigt. Aber dabei sind wir nicht. Und bei der Rente für langjährig Versicherte nach mindestens 35 Versicherungsjahren nehmen die Menschen die Abschläge oft in Kauf, weil sie nicht länger arbeiten können. Gerade hier ist die von der Regierung geplante Erhöhung des Renteneintrittsalters problematisch und spart zudem wenig ein. Ein wirklich schlechter Vorschlag. Etwas anders ist es bei der abschlagsfreien Rente für besonders langjährig Versicherte. Sie begünstigt häufig nicht die wirklich belasteten Berufsgruppen. Die schaffen oft die 45 Beitragsjahre gar nicht. Sie begünstigt Menschen mit langen, stabilen Erwerbsbiografien und relativ hohen Rentenansprüchen. Daher wollen wir sie nach einer fairen Übergangsfrist durch die genannte Überlastungsschutzrente ersetzen für die Menschen, die in ihrem Beruf aus gesundheitlichen Gründen nicht länger arbeiten können. Und wir wollen Altersarmut besser bekämpfen und die grüne Garantierente einführen. Wer mindestens 30 Versicherungsjahre hat, soll 30 Rentenpunkte bekommen und sich deutlich besser stellen als heute. So geht soziale Rentenpolitik. Vielen Dank.
1: Für die CDU-CSU-Fraktion hören wir Dr. Stefan Nacke.
7: Sehr geehrter Herr Präsident, liebe Kolleginnen und Kollegen, unsere Gesellschaft verändert ihr Gesicht. Die Bevölkerungspyramide wird auf den Kopf gestellt. Wenn sich das Verhältnis von Jung und Alt verändert, kann auch die Rente nicht bleiben, wie sie ist. Aber wenn wir über Reformen sprechen, müssen wir vorher klären, was soll die gesetzliche Rente eigentlich leisten? Sie ersetzt nach einem langen Erwerbsleben das Erwerbseinkommen, wenn man aufgrund des Alters nicht mehr selbst dafür sorgen kann. Das ist ihre Grundfunktion. Rentnerinnen und Rentner sind deshalb keine Almosenempfänger. Sie haben sich ihre Rente durch ihre langjährigen Beiträge verdient. Wenn Menschen heute länger leben und dabei gesund bleiben, muss sich der Renteneintritt an die steigende Lebenserwartung anpassen. Um das zu verstehen, reicht Volksschule Sauerland, sagte Müntefering. Die abschlagsfreie Rente nach 45 Beitragsjahren war bei ihrer Einführung gut gemeint. Sie sollte besonders den Menschen zugutekommen, die früh ins Berufsleben gestartet sind, mit körperlich fordernden und oft schlecht bezahlten Jobs. Wir sehen, dass es aber andere sind, die von den Regelungen profitieren. Es ist nicht der viel zitierte Dachdecker, denn er kann es sich oft nicht leisten, auf weitere Rentenpunkte zu verzichten. Er arbeitet deshalb länger. Es sind Menschen mit hohen Renten, die diese Regelungen in Anspruch nehmen. Im vergangenen Jahr waren das knapp 30% der Neurentner. Sie beziehen eine um ein Drittel höhere Rente als die anderen langjährig Versicherten. Die Kosten des vorzeitigen Renteneintritts trägt die gesamte Versicherungsgemeinschaft.
8: Herr Abgeordneter, würden Sie eine Zwischenfrage aus der Fraktion der Linken gestatten?
7: Ja, bitte.
3: Vielen Dank, dass Sie die Zwischenfrage zulassen. Jeder fünfte Mann und die Hälfte aller Frauen, die die Rente nach 45 Jahren in Anspruch nehmen, beziehen eine Rente unterhalb der Armutsgefährdungsschwelle. Und Sie haben gerade gesagt, diese Rente wird vor allem von Menschen in Anspruch genommen, die hohe Renten beziehen. Würden Sie diesen Menschen, jedem fünften Mann und der Hälfte aller Frauen unter der Armutsgefährdungsschwelle sagen, dass sie hohe Renten beziehen?
7: Ich würde einfach sagen, lassen Sie uns in die Statistiken gucken. Die liegen alle auf dem Tisch und die Fakten sind da. Vielen Dank.
3: Das war die
7: Die Kosten des vorzeitigen Renteneintritts trägt die gesamte Versicherungsgemeinschaft, habe ich vorhin schon gesagt. Sie sind nicht beitragsgedeckt. So entsteht eine Umverteilung von kleinen zu großen Renten. Im vorletzten Jahr betrug diese Lücke bei Altersrenten ohne volle Abschläge vor Erreichen der Regelaltersgrenze über 13 Milliarden Euro. Das ist ein Gerechtigkeitsproblem. Bei den anstehenden Reformen sollten wir uns deshalb weniger an den Anträgen der Linken als am Gesamtkonzept der Alterssicherungskommission orientieren. Dazu gehört auch eine zielgenaue Schutzrente für Menschen, die ihren Beruf krankheitsbedingt nicht mehr ausüben können. Das hilft dann auch dem viel zitierten Dachdecker. Vielen Dank für die Aufmerksamkeit.
8: Für die AfD-Fraktion darf ich Peter Bonhoff das Wort erteilen.
9: Herr Präsident, meine Damen und Herren, liebe Bürger! Die Bundesregierung zerlegt sich hier gerade öffentlich. Wir sehen es gerade. Denn Schwarz-Rot streitet sich erbittert über die sogenannte Rente mit 63. Die Union will sie abschaffen. Die Union will, ich sage doch sogenannt, Herr Rützel, hören Sie doch mal zu, ich habe Ihnen auch zugehört. Die Union will sie abschaffen oder zumindest radikal einschränken. Alles auf dem Rücken der Bürger. Die SPD dagegen will noch mehr Geschenke verteilen, hat aber keinen Plan, wie sie das bezahlen will. Das Ergebnis: Chaos, Unsicherheit und ein selbstgenanntes Gesamtkunstwerk, das schon vor der ersten Lesung zerbröselt. Während die Altparteien um Formulierungen ringen, zahlen wir alle die Zeche. Die Beiträge steigen, die Rente sinkt. Die jungen Generationen werden belastet und gleichzeitig fließen Milliarden in ein Sozialsystem, das durch unkontrollierte Zuwanderung immer weiter aufgebläht wird. Leistungsträger, die 40 oder 45 Jahre gearbeitet und eingezahlt haben, sollen länger schuften oder Abschläge hinnehmen. Das ist keine Generationengerechtigkeit. Wir sagen klar Nein zu diesem Chaos. Wir werden die Regelaltersrente bei 67 Jahren festschreiben, ohne eine automatische Kopplung an die Lebenserwartung, die das Rentenalter weiter nach oben treibt. Und wer 45 Beitragsjahre nachweist, soll weiter abschlagsfrei in Rente gehen können. Gleichzeitig werden wir die Finanzierung neu ordnen. Versicherungsfremde Leistungen dürfen nicht mehr aus der Beitragskasse abgezweigt werden. Außerdem gehören Abgeordnete und künftige Staatsbedienstete außerhalb hoheitlicher Aufgaben in die gesetzliche Rentenversicherung, meine Damen und Herren. Das schafft Gerechtigkeit und erhöht die Zahl der Beitragszahler. Wir setzen auf ein echtes Mischsystem. Die gesetzliche Rente bleibt die Basis. Dazu kommen eine renditestarke Betriebsrente und ein Junior-Spardepot, 100 Euro monatlich vom Staat, für jedes Kind bis zum 18. Geburtstag. Wer im Alter weiterarbeiten will, bekommt einen Steuerfreibetrag von 12.000 Euro jährlich. Und 25% der Rente werden bei Bezug von Grundsicherung nicht angerechnet. Wir nennen das eine echte Respektrente für die, die dieses Land aufgebaut haben. Meine Damen und Herren, unsere demografische Katastrophe lösen wir nicht mit längerer Arbeit bis zum Umfallen und schon gar nicht mit noch mehr Zuwanderung in die Sozialkassen. Sind eben leider nicht die Fachkräfte, die Sie immer beschwören. Wir lösen sie mit Familienpolitik, die Kinder wieder möglich macht. So lösen wir das Problem. Diese Regierung liefert nur Streit und Unsicherheit. Die AfD liefert Lösungen für die, die hier leben, arbeiten und einzahlen. Nur wir machen Politik für die eigenen Leute. Vielen Dank.
1: Als letzte Stimme in der Aussprache hören wir für die SPD-Fraktion Jens Peik.
10: Herr Präsident, meine Damen und Herren Abgeordnete, wenn wir über die Rente sprechen, dann betrifft das nicht nur die 20 Millionen Rentnerinnen und Rentner in unserem Land. Nein, es betrifft jeden und jede, der oder die vorhat, in diesem Land alt zu werden. Und das zeigt, dass die gesetzliche Rente erstmal ein Riesenthema ist und fast die Hälfte der Menschen oder die Hälfte der Menschen in Westdeutschland ist ausschließlich auf die gesetzliche Rente angewiesen. Im Osten sind es 3/4 der Menschen. Und deshalb ist natürlich auch eine Rentenreform immer mit Sorgen verbunden. Die Menschen fragen sich, was passiert hier? Das ist nachvollziehbar und das nehmen wir ernst. Aber Angst hilft uns nicht weiter, wenn wir darüber reden, wie wir Probleme in der Rente lösen, wie wir Probleme vermeiden können. Und weil wir hier in diesem Parlament darüber entscheiden, wie es mit der Rente weitergeht, haben wir auch eine besondere Verantwortung. Wir dürfen keine unbegründeten Ängste schüren, vor allem nicht vor einem kollabierenden Rentensystem oder sinkenden Renten. Und ich betone das hier, weil diese Debatte es ja wieder gezeigt hat, dass das immer wieder passiert. Das ist Populismus, der vielleicht auf TikTok gut läuft, der aber verantwortungslos ist den Menschen in diesem Land gegenüber. Und schauen wir auf die Fakten, dann hat die Alterssicherungskommission hier ein sehr umfassendes Konzept vorgelegt. Sie hat einen klaren Weg gezeichnet, wie die Renten in Deutschland nicht nur stabil bleiben, sondern wieder steigen können, wie die Menschen mehr Rente haben. Und diese Steigerungen müssen natürlich auch finanziert werden. Auch hier hat die Rentenkommission Vorschläge vorgelegt. Und vor allem, was ja in der Debatte oft gar nicht klar wird, die Rentenkommission hat insgesamt 33 Vorschläge vorgelegt, die Sie wahrscheinlich auch nicht alle kennen. 33 Vorschläge. Und über wenige diskutieren wir. Und die werden wir im parlamentarischen Verfahren beraten. Und natürlich wird es niemanden überraschen, dass ich die Punkte, wenn zum Beispiel die abschlagsfreie Rente nach 45 Beitragsjahren so sehe wie mein Kollege aus der Fraktion Bernd Rützel. Und die Menschen werden auch feststellen, dass es dazu einen Unterschied gibt zu dem, was die Kollegin von der CDU gesagt hat. Aber ich sage Ihnen mal was. Auch Ihnen, Herr Pantisani, wenn Sie dann sagen, zeigen Sie Rückgrat. Machen Sie sich keine Sorgen um das Rückgrat des Kollegen Rützel und von mir. Machen Sie sich aber auch keine Sorgen um das Rückgrat der Kollegen aus der Union. Das Problem ist, dass ich das Gefühl habe, hier wird nicht mehr verstanden, wie Parlamentarismus funktioniert, Demokratie. Wir werden das miteinander besprechen. Und wir können das miteinander besprechen, weil wir miteinander vereinbart haben, Verantwortung für die Menschen zu übernehmen, Verantwortung für dieses Land, auch wenn es Widersprüche gibt, und dann zu Lösungen zu kommen. Und dabei ist uns immer klar, wenn wir über die Rente sprechen, dann geht es nicht nur um Zahlen, sondern es geht um die Lebensleistung von Menschen. Und deswegen braucht es Verantwortung, Menschen keine Angst zu machen, Lebensleistung anzuerkennen, Respekt zu haben für das, was Menschen geleistet haben. Weil, wie es hier heute schon gesagt wurde, im Gegensatz zu dem, was die AfD gesagt hat, die Rente ist kein Almosen, die Rente haben sich die Menschen verdient. Herzlichen Dank.
1: Interfraktionell wird die Überweisung der Vorlagen auf den Drucksachen 8388, 8389 und 8390 an den Ausschuss für Arbeit und Soziales vorgeschlagen. Gibt es weitere Überweisungsvorschläge? Das kann ich nicht erkennen. Dann verfahren wir wie vorgeschlagen. Ich rufe auf den Tagesordnungspunkte 41a und 41b. Erste Beratung des von der Bundesregierung eingebrachten Gesetzentwurfs für mehr Gerechtigkeit durch die Stärkung der Zollverwaltung und die Bekämpfung der Finanzkriminalität sowie Beratung des Antrags der Fraktion Die Linke mit dem Titel Zollreform erweitern, organisierte Steuerkriminalität wirksam verfolgen und eingezogenes Vermögen der Gesellschaft zurückgeben. Vereinbart sind 30 Minuten für die Aussprache. Und für die Bundesregierung eröffnet der parlamentarische Staatssekretär beim Bundesminister der Finanzen, Michael Schrodi, die Debatte.
11: Sehr geehrter Herr Präsident, liebe Kolleginnen und Kollegen, heute ist ein wichtiger Tag für die Zollverwaltung in unserem Land. Mit dem Zollfinanzgerechtigkeitsgesetz steigern wir die Effizienz der Bundesfinanzverwaltung, indem wir den Zoll in seiner Aufbauorganisation zukunftsfähig aufstellen. Wir schaffen die Grundlage für einen Zoll, der den Herausforderungen einer sich verändernden Welt gewachsen ist und seine vielfältigen Aufgaben optimal erfüllen kann. Ein zentraler Bestandteil des Zollfinanzgerechtigkeitsgesetzes ist die deutliche Stärkung der Fähigkeiten des Zolls zur Bekämpfung von organisierter Kriminalität, zur Bekämpfung von Geldwäsche sowie zur Sanktionsdurchsetzung. Aus diesem Grund enthält das Zollfinanzgerechtigkeitsgesetz unter anderem Befugnisse für vortatenunabhängige Verfolgung von Geldwäsche mit Auslandsbezug sowie ein Instrument zur administrativen Ermittlung und Sicherstellung von Vermögen nicht rechtmäßiger Herkunft. Wir gehen die Einschleusung inkriminierter Vermögenswerte in das Wirtschafts- und Finanzsystem endlich an und gehen dagegen vor. Das ist ein gutes Signal, das von diesem Gesetz ausgeht. Darüber hinaus passen wir bestehende Befugnisse des Zolls an die technischen Entwicklungen ein. Der Zoll kann in Zukunft auch Kryptowerte sicherstellen, elektronische Beförderungsinformationen kontrollieren und Abfertigungsdaten dem Bundeskriminalamt voll digital zur Kriminalitätsbekämpfung zur Verfügung stellen. Durch die Nutzung innovativer Technologien wie dem Abgleich biometrischer Daten mit öffentlichen zugänglichen Daten aus dem Internet, der automatisierten Datenanalyse auch unter Einsatz künstlicher Intelligenz oder der Blockierung digitaler Täterkommunikation wird der Zoll als moderne Sicherheitsbehörde aufgestellt. Ergänzt wird diese umfassende Zollmodernisierung durch die Fortentwicklung der Geldwäschegesetzgebung zur Umsetzung der Empfehlungen der Financial Action Task Force. Dazu gehören ein verbesserter Datenaustausch und die Einrichtung einer nationalen Expertisestelle bei der Financial Intelligence Unit. Damit forcieren wir den Aufbau spezifischer Fähigkeiten bei wichtigen Akteuren der Geldwäschebekämpfung und der Bekämpfung von Terrorismusfinanzierung in Bund und Ländern. Auch bei der Sanktionsdurchsetzung wird die Generalzolldirektion mit der Zentralstelle für Sanktionsdurchsetzung wesentlich gestärkt. Unter anderem durch mehr Befugnisse bei der automatisierten Datenanalyse, der Identitätsfeststellung und der Durchsuchung. Das sind sehr viele technische Dinge, die ich hier vorgetragen habe. Am Ende heißt es aber, eins muss einfach und klar gelten. Verbrechen dürfen sich nicht lohnen. Der Staat geht konsequent gegen Finanzkriminalität vor und stellt Gerechtigkeit her. Und das machen wir mit diesem Gesetz. Liebe Kolleginnen und Kollegen, mit dem Zollfinanzgerechtigkeitsgesetz leisten wir einen wichtigen Beitrag zur Modernisierung des Zolls, zur Stärkung der inneren Sicherheit und zur Bekämpfung von Finanzkriminalität. Lasst uns gemeinsam diesen Schritt gehen und das Gesetz auf den Weg bringen. Vielen Dank für die Aufmerksamkeit.
1: Das Wort erhält für die AfD-Fraktion Kai Gottschalk.
12: Ja, sehr geehrter Herr Präsident, liebe Kollegen, wenn diese Bundesregierung ein Gerechtigkeitsgesetz kreiert, sollten bei jedem Bürger, also Ihnen da oben und bei den Juristen, die Alarmglocken schrillen. Denn wo dieser Koalition Gerechtigkeit auf der Verpackung steht, ist in aller Regel genau das Gegenteil drin. Und das erinnert mich stark schon an das Sanktionsdurchsetzungsgesetz Römisch I und Römisch II. Die Bundesregierung verwirft zwar, und ich sage gut so, das Etikett Bundesamt zur Bekämpfung von Finanzkriminalität, übernimmt aber wesentliche Elemente des damaligen Ampelkonzeptes. Analyse, FIU-Arbeit, Geldwäscheermittlung, Sanktionsdurchsetzung und Datenaustausch, Sie haben es eben gesagt, Kollege Schrodi, sollen weiterhin auf Bundesebene stärker zusammengeführt werden. Neu ist allerdings, dass dies innerhalb einer erheblich ausgebauten Zollverwaltung stattfinden soll. Beim Aufklärungsverfahren für verdächtige Vermögenswerte geht der aktuelle Entwurf allerdings deutlich über den ursprünglichen Entwurf hinaus. Der Follow-the-Money-Ansatz ist im Grunde nach okay, aber Ihre Ausführungen, gerade in den Paragraphen 53 fortfolgende des Entwurfs, sind es nicht. Der Zoll soll künftig nämlich Vermögenswerte bereits dann beschlagnahmen können, wenn bloße begründete Zweifel an deren rechtmäßiger Herkunft bestehen. Weil den Ermittlungsbehörden der strafprozessuale Nachweis also einer Straftat zu mühsam ist, verlagern sie die Enteignung vor die Finanzgerichte. Das ist absolut inakzeptabel. Im Strafverfahren gilt das Recht zu schweigen. Im administrativen Zollverhandlungsgesetzverfahren dagegen wird der Bürger mit Mitwirkungs- und Auskunftspflichten konfrontiert. Wer redet, liefert der Staatsanwalt womöglich, Anwaltschaft womöglich den Strick für ein Geldwäscheverfahren. Wer schweigt, riskiert die Entziehung seines Vermögens. Und das hat mit Rechtsstaat meiner Ansichtkeit und freiheitlichen Rechten überhaupt nichts mehr zu tun. Sie behaupten, es bleibe beim Amtsermittlungsgrundsatz, doch in der Praxis führt dieses Gesetz zu einer faktischen Beweislastumkehr. Sobald ein Beamter der Ansicht ist, ein Vermögenswert sei nicht plausibel oder passe nicht zu den historischen Steuerdaten, muss der Bürger beweisen, dass er sein Eigentum erarbeitet hat. Was geschieht bei Erbschaften aus vordigitalen Zeiten? Was bei legalem Bargeldbesitz? Was bei Schenkungen innerhalb der Familie oder bei Auslandsvermögen, für die nach 10 oder 20 Jahren schlichtweg keine Quittungen mehr existieren? Aus einem Abwehrrecht des Bürgers aus Artikel 14 Grundgesetz gegen den Staat wird ein Gnadenrecht, das man jederzeit auf behördliche Anforderungen hin rechtfertigen muss. Und Ihr Lächeln, Herr Schrodi, verrät Sie, wie Ihren Finanzminister. Das muss man an dieser Stelle wohl sagen. Die Eingriffsschwelle wird an Kriterien wie das Missverhältnis zu bekannten Einkommensverhältnissen oder das abstrakte Vertrauen der Bevölkerung in den Rechtsstaat geknüpft. Wo bleibt da das Bestimmtheitsgebot des Grundgesetzes? Jahrelang hat man Clanstrukturen und ausländischen Banden gewähren lassen und das Chaos bei der FIO ignoriert. Und jetzt soll etwa der Vollzug gestärkt werden, sondern das gesamte deutsche Volk unter einen Generalverdacht gestellt werden. Sie sollten sich wirklich etwas schämen. Wir sagen, den Geldspuren der Täter zu folgen, nicht die Eigentümer unter Generalverdacht stellen, Finanzermittlung stärken, Strafprozessrechte wahren und Entziehung ausschließlich richterlich sowie auf Grundlage belastbarer Beweise anordnen. Wer aber das Eigentumsrecht schleift, und da sind die Sozialdemokraten und die Linken hier im Hause ja sehr stark und sie machen mit, und die Beweislast verdreht, zerstört das Vertrauen der anständigen Bürger in den Rechtsstaat. Unter dem Vorwand der Modernisierung rüsten sie den Zoll zu einer allumfassenden Überwachungsbehörde auf. Schritt für Schritt geht es hin zum gläsernen Bürger, während die Warndrahtzieher der organisierten Kriminalität längst auf Methoden ausweichen, die von ihren Drohnen und KI-Algorithmen nicht erfasst werden können. Meine Damen und Herren, wir lehnen diesen Gesetzentwurf ab. Es ist ein Eingriff in die Freiheitsrechte und das ist wohl bekannt, was die Linken da wollen. Und liebe Kollegen von der CDU/CSU, wenden Sie sich von diesem Gesetzentwurf wirklich ab. Vielen Dank.
1: Für die CDU/CSU-Fraktion darf ich Anja Karliczek das Wort erteilen.
13: Sehr geehrter Herr Präsident, liebe Kolleginnen und Kollegen, ich will mich mal auf den einen Teil beschränken, und das ist der Zoll. Der Zoll muss schneller, effizienter und schlagkräftiger werden, denn organisierte Kriminalität, und darum geht es im Kern, organisierte Kriminalität, Geldwäsche, Schmuggel und Terrorfinanzierung sind in unserer globalisierten Welt leider in jedem Land zu finden, auch hier bei uns. Und deswegen wird es Zeit, dass der Zoll in seinen Befugnissen, Instrumenten und auch in seinen Arbeitsstrukturen auf die Höhe der Zeit gebracht wird. Die fleißigsten Zöllner können nur erfolgreich sein, wenn Arbeitsstrukturen und Ausrüstung stimmen. Knapp 6 Milliarden Päckchen allein werden dieses Jahr, nein, 2027, in Europa erwartet. Aber nicht alles ist eben legaler Warenverkehr, wahrlich nicht. Global agierende Banden drängen zunehmend nach Europa. Kokainpäckchen werden erst in die Ostsee geworfen, dann von Drohnen geortet, von Helfershelfern der Kartelle und Clans geborgen und weiterverteilt. So funktioniert das hier. Synthetische Drogen werden in Südamerika in Bohrmaschinengehäuse versteckt, dann in Containern auf dem Seeweg nach Europa transportiert. Und die Gewinne dieser kriminellen Netzwerke sind gigantisch. Hintermänner agieren in der Regel aus dem Ausland und ihre Vermögen werden verschleiert. Und wir wollen, dass die Ehrlichen in unserem Land, die ehrliche Geschäfte betreiben, nicht länger die Dummen sind. Und deshalb werden wir eine Beweislastumkehr einführen für illegal erworbene Vermögen. Denn das tut diesen Leuten, und um die geht es, organisierte Kriminalität, ich sage das an dieser Stelle noch mal ganz bewusst, denn das tut diesen Leuten am wehesten, wenn wir die Luxusautos einziehen, den Schmuck beschlagnahmen und auch die Villen konfiszieren. Ich glaube, das ist in unser aller Interesse. Auf nationaler Ebene straffen wir die Aufgaben und Befugnisse der Zollverwaltung bei der Bekämpfung der Geldwäsche. Wir führen zusammen die Beamten des Zollfahndungsdienstes, der FKS, also Finanzkontrolle Schwarzarbeit, und spezialisierte Ermittlungseinheiten werden das Herzstück des im Zoll neu gebildeten Fachstrangs Sicherheit und Vollzug. Und gerade bei der Bekämpfung internationaler Geldwäsche kann dann der Zoll auf Augenhöhe auch mit Bundespolizei und BKA agieren. Die Financial Intelligence Unit Einheit bleibt innerhalb der Generalzolldirektion erhalten und behält auch ihre Sonderstellung. Und auch auf europäischer Ebene, das war national gerade, auch auf europäischer Ebene verstärken wir die internationale Zusammenarbeit. Besondere Bedeutung kommt dabei dem erleichterten Datenaustausch im Rahmen des Atlas-Verfahrens zu. Denn der Zoll ist auch Partner unserer Wirtschaft. Die Einrichtung eines permanent besetzten Lagezentrums mit 24-7-Dienst bietet Unternehmen die Möglichkeit, in Krisenzeiten und bei gestörten Lieferketten sehr schnell auch mit ihren Partnerunternehmen zu kommunizieren. Und wenn der Zoll effektiver und schlagkräftiger wird, hilft das genau damit, unseren ehrlich agierenden Unternehmen vor unlauterem Wettbewerb und krimineller Konkurrenz. Und darum geht es. Fairen Wettbewerb zu ermöglichen und Strafmaße für organisierte Kriminalität zu haben, die auch wehtun. Damit ist dann eben dem Einzug von illegalem erworbenem Vermögen, glaube ich, ein probates Mittel an die Hand gegeben. Aber, und das ist mir persönlich wichtig, die Beweislastumkehr darf nur im Rahmen der organisierten Kriminalität gelten. Die Großmutter, die vielleicht vor 40, 50 Jahren entweder eine Goldmünze gekauft hat oder vielleicht auch selbst geerbt hat und die sie jetzt ihrem Enkel schenken will, genießt weiterhin das Vertrauen in ihre Ehrlichkeit. Und das müssen wir sicherstellen. Und die Modernisierung des Zolls ist wegweisend und überfällig. Sie stärkt den Kampf gegen international agierende Banden und schützt genau damit unseren Rechtsstaat, unsere Wirtschaft und die Menschen in unserem Land. Ich freue mich auf die Beratung.
1: Für Bündnis 90 Die Grünen darf ich Katharina Beck das Wort erteilen.
14: Herr Präsident, liebe Kolleginnen und Kollegen, liebe Bürgerinnen und Bürger, es geht hier um ein gutes Gesetz, was der Geldwäsche den Kampf ansagt, und das ist erstmal grundsätzlich zu loben. In Bezug auf die AfD, die hat einen Antrag eingebracht, die sie eigentlich umbenennen müsste in Alternative für Drahtzieher der Finanzkriminalität, denn sie möchten hier die ganzen Finanzkriminellen leider eher schützen, und das ist nicht im Dienste der Allgemeinheit, und das fügt sich ein, auch in ein Muster, das Sie vor gut 2 Jahren, als es darum ging, ob die Belege für Cum-Cum noch aufbewahrt werden sollen oder geschreddert werden sollen, dass Sie damals in den Bundestag eingebracht haben, dass es nicht 10 Jahre lang noch möglich sein soll, das aufzuklären, sondern nur noch 5. Und dann wären alle Belege, um diesen riesen Finanzskandal aufzudecken, leider zerstört gewesen, wenn die AfD da etwas gesagt zu haben hätte. Und das ist gut so, dass sie das nicht hatte und auch hoffentlich nie haben wird. Sehr wichtig ist aber auch, dass die Geldwäschebekämpfung nicht das Einzige ist, was wir machen sollten. Ich habe sehr begrüßt, Staatssekretär Schrodi, dass Ihr Minister Lars Klingbeil zusammen mit Frau Hubig einen Aktionsplan Steuer- und Finanzkriminalität vorgelegt hat. Und Finanzkriminalität ist manchmal so ein bisschen sperrig, aber da geht es eben einerseits, wie Frau Karliczek aufgezeigt hat, um wirklich eine bandenmäßige, organisierte Kriminalität und Geldwäsche, wo aus schlimmsten Dingen wie Menschenhandel dann Geld sozusagen gewaschen wird, eigentlich ein viel zu netter Begriff an der Stelle, und in den regulären Kreislauf kommt. Aber es geht eben auch um diesen Steuerraub, um die Steuerhinterziehung. Das gibt es auch eben sehr große, Cum-Ex sagt Ihnen vielleicht allen etwas, sehr große Bestände, wo auch gehandelt werden muss. Und eigentlich stand in diesem sehr guten Aktionsplan, dass es eben auch beim Zoll nicht nur um Geldwäsche gehen soll, gebündelt auf Bundesebene, sondern dort eben auch die Finanz- und Steuerkriminalität verankert werden sollte. Und Sie als Parlamentarierinnen und Parlamentarier haben jetzt die Chance, hier das nochmal nachzuschärfen. Denn eigentlich hätte das schon im Gesetzentwurf der Bundesregierung auch drinstehen können, aber es sollte jetzt eben auch hinzukommen, denn das ist wichtig, damit wir Cum-Ex- und Cum-Cum-Fälle in Zukunft besser verhindern können. Und gerade Cum-Cum ist international und ultrakomplex. Und da reicht es nicht, dass die Bundesländer alleine dort die Befugnisse haben, sondern da ist eine gute Bündelung auf Bundesebene mit einer schlagkräftigen Truppe einfach sehr, sehr wichtig. Sie fordern das ja eigentlich selbst, zumindest Herr Klingbeil und Frau Hubig, und deswegen bitte ich Sie da einfach, sich das nochmal anzusehen. Das Zweite ist, es wird immer gesagt bei Steuerhinterziehung, na, wir haben doch damals den Paragraph 36 geändert im Rahmen des Investmentsteuergesetzes und da sei jetzt nichts mehr nötig zu tun. Was wurde da gemacht? Es wurde gesagt, rund um diese Dividendenstichtage, das war alles dort so ein Handel immer bei Cum-Ex und Cum-Cum, das ist ja auch so kompliziert, wurde von einigen wenigen Verbrechern im Nadelstreifenanzug gemacht. Und in Summe wurde uns Steuerzahlerinnen und Steuerzahlern da einfach Geld gestohlen, in Milliardenhöhe. Und das ist einfach schlimm. Der wissenschaftliche Beirat des Bundesministeriums der Finanzen, dem Jörg Rocholl, der SMT-Präsident vorsitzt, in dem Lars Feld, Clemens Fuß, viele andere sind, Johanna Hai drin sind, haben aber gesagt, dass die Wurzel des Problems noch gar nicht final gelöst ist. Das heißt, dass dort auch gesetzlich nachgeschärft werden muss, weil eben diese Steuerarbitrage immer noch möglich ist. Und deswegen bitte ich Sie, das ist jetzt für die Finanzerinnen besonders relevant, sich da gesetzlich bitte noch mal den Paragraph 49 anzugucken, weil es eben für andere solcher Dividendenstrippings immer noch Lücken gibt. Schauen Sie sich das bitte an. Ist jetzt eine Fachdebatte, aber ich glaube, sie ist sehr, sehr wichtig. Kommt vom letzten Sommer dieser Brief aus dem Wissenschaftlichen Beirat. Und das Dritte ist, dass wir ja auch noch beim Thema Straftaten eine große Aufgabe haben. Während es ein Verbrechen ist, Betrug beim Bürgergeld zu machen, was okay ist, ist es aber oft kein Verbrechen, sondern nur ein Vergehen, Steuerhinterziehung zu machen. Man kann sich da freikaufen. Also ich finde, da müssen schon dann Betrugsdelikte auch gleich behandelt werden. Wir haben dort einen Gesetzentwurf im Rechtsausschuss vorgelegt. Das ist sehr wichtig, auch bei Geldwäsche als Vortat. Also bessern Sie bitte in Bezug auf Steuerhinterziehung noch nach und danke an den Zoll und seine Mitarbeiterin für seine tolle Arbeit.
1: Wir hören für die Fraktion Die Linke Isabel Wandre.
15: Herr Präsident, liebe Kolleginnen, liebe Zuhörende, wussten Sie, dass Vergesellschaftung nicht nur gut für Mieterinnen, sondern auch zur Bekämpfung der organisierten Kriminalität ist? Genau diesen Zusammenhang hat die Universität Mailand untersucht. Und sie stellt fest, dass Vergesellschaftung der Mafia nicht nur ihre Vermögenswerte entzieht, sondern dass sie nachhaltig ihr Image der Untastbarkeit und damit ihre gesellschaftliche Wirkmächtigkeit zerstört. Beispiele davon gibt es in Italien, aber auch in Spanien, Belgien und Schottland zur Genüge. Da ist beispielsweise das ehemalige Betonwerk der Cosa Nostra auf Sizilien, mit dem der regionale Baumarkt kontrolliert wurde. Heute ist es als Genossenschaft fest in der Hand der Arbeiterinnen und beliefert öffentliche Baustellen mit recyceltem Bauschutt. Oder da ist die riesige Finke eines ehemaligen spanischen Drogenbarons, der für das Medellin-Kartell Kokain und Heroin nach Europa importierte und in der heute unter anderem Menschen mit Behinderung Urlaub machen können. Warum erzähle ich Ihnen das alles? Weil das Zollfinanzgerechtigkeitsgesetz nicht nur die Zollstruktur reformiert, sondern es sich zum Ziel gesetzt hat, endlich Vermögenswerte aus kriminellen Aktivitäten konsequent abzuschöpfen. Wir fordern, aus kriminellen Geschäften angeeignete Vermögenswerte müssen sozialisiert und der Gesellschaft zurückgegeben werden. Das Vermögen muss zu denjenigen zurückfließen, bei denen der Schaden entstanden ist, in die Nachbarschaften, die Kieze, zu den Menschen. Doch genau zu der Frage, was mit den beschlagnahmten Immobilien, Grundstücken und Geldern passieren soll, verlieren Sie im Gesetz leider kein einziges Wort. Und genau deswegen haben wir Ihnen einen Antrag zu dem Gesetz beigelegt, in dem wir eine gesetzliche Regelung für eine soziale Wiederverwendung fordern. Doch um zurückzugeben, was der Gesellschaft genommen wurde, müssen wir erst einmal an die Vermögenswerte rankommen und kriminelle Tätigkeiten identifizieren. Und auch da sehen wir deutlichen Nachbesserungsbedarf. Warum enthält Ihr Gesetz beispielsweise eine sogenannte Subsidiaritätsklausel, mit der das administrative Verfahren zur Vermögensabschöpfung ausgesetzt wird, wenn es zur Einleitung eines Strafverfahrens kommt? Wie wollen Sie vermeiden, dass nur bei denjenigen ermittelt wird, deren Vermögen augenscheinlich nicht zum Einkommen passt? Wir müssen doch endlich verhindern, dass Banken, Kanzleien und Unternehmen, die mit organisierter Finanzkriminalität unserer Gesellschaft Milliarden klauen, immer wieder
16: wieder davonkommen. 36 Milliarden Euro hat uns allein Cum-Cum gekostet. Dieses Gesetz sollte der große Wurf im Kampf gegen diese Form der Finanzkriminalität sein. Aber die tatsächliche Schlagkraft fehlt dem Gesetz. Wo ist denn das gemeinsame Zentrum gegen Steuer- und Finanzkriminalität geblieben, Herr Klingbeil, Herr Schrodi? Ankündigungen dazu bringen nichts. Wir brauchen endlich Konzepte und rechtliche Klärung. Und auch genau deswegen haben wir diesen Antrag beigelegt. Meine Damen und Herren, Finanzkriminalität ist Diebstahl an uns allen. Und es ist unsere Verantwortung, endlich wirkungsvoll gegen sie vorzugehen.
1: Für die SPD-Fraktion hören wir Ingo Vogel.
17: Sehr geehrter Herr Präsident, meine sehr geehrten Kolleginnen und Kollegen, wir haben es heute schon vom parlamentarischen Staatssekretär Schrodi gehört. Aber es bleibt richtig, Kriminalität darf sich nicht lohnen. Das wissen wir und auch mit diesem Gesetz sorgen wir von

0: Möglichkeiten, verdächtige Vermögenswerte aufzuspüren und einzuziehen. Denn wir alle kennen diese Fälle. Es ist kein nachvollziehbares Einkommen da, aber Luxusautos, Immobilien und erhebliche Vermögenswerte sind gleichwohl vorhanden. Und da muss der Rechtsstaat bei der Beweislastumkehr und der Vermögenseinziehung einfach besser aufgestellt sein. Und weil es eben in einem anderen Vortrag hier so relativ populistisch gesagt wurde, will ich noch einmal den Satz sagen: Illegal erworbenes Vermögen genießt keinen verfassungsrechtlichen Eigentumsschutz. Darum geht es überhaupt nicht. Und ich will an dieser Stelle auch ausdrücklich Finanzminister Klingbeil und Justizministerin Hubig danken, dass das Thema endlich auf die Chefetage gehoben wurde und die Sicherheitskoalition handelt. Letztendlich danke ich allen Zöllnerinnen und Zöllnern für ihren täglichen Dienst. Herzlichen Dank.
1: Für die AfD-Fraktion darf ich Hauke Finger das Wort erteilen.
2: Herr Präsident, meine Damen und Herren, liebe Bürger! Wenn bei dieser Regierung auf einem Gesetz Gerechtigkeit draufsteht, wird erstmal gleich Misstrauen zur Pflicht. Denn Gerechtigkeit ist das Codewort für einen ganz tiefen Griff in die Taschen der ehrlichen Bürger. Das sogenannte Zollfinanzierungsgerechtigkeitsgesetz ist eben kein Schlag gegen Kriminelle, es ist ein gigantischer Etikettenschwindel. Ein neues Bürokratiemonster, das nicht Clanbossen und Geldwäschern das Fürchten lehrt, sondern alle ehrlichen Steuerzahler unter Generalverdacht stellt. Und was dafür veranschlagt wird, ist der pure Hohn. Dreistellige Millionenkosten für neue Beamtenposten, für Behördenwasserköpfe und IT-Systeme, und das bei einem Schuldenhaushalt, der ohnehin aus allen Nähten platzt. Woher das Geld genommen werden soll, spottet jeder rechtsstaatlichen Tradition: durch ein administratives Einziehungsverfahren. Im Klartext heißt das: Auto weg, Konto dicht, Erspartes beschlagnahmt, nicht nach bewiesener Schuld, nicht nach einem rechtskräftigen Gerichtsurteil, sondern schon auf einen bloßen Verdacht hin. Schwarz-Rot vollzieht hier die faktische Umkehr der Beweislast. Wehe dem Bürger, der das Erbe der Großmutter oder die Früchte aus 20 Jahren harter Arbeit nicht lückenlos bis ins letzte Detail klären kann. Früher musste der Staat dem Bürger eine Straftat nachweisen. Heute macht diese Regierung aus jedem ehrlichen Bürger einen Verdächtigen, der seine Unschuld beweisen muss. Das ist das tief sitzende Misstrauen eines übergriffigen Staates gegen sein eigenes Volk. Und während dieser Staat rechtstreue Bürger drangsaliert, was passiert mit den echten Kriminellen? Fehlanzeige. Die Grenzen stehen weiterhin offen. Die Geldwäschemeldestelle FIU säuft in Hunderttausenden unbearbeiteter Verdachtsmeldungen ab. Und die kriminellen Clans lachen sich ins Fäustchen. Die Regierung kapituliert vor der organisierten Kriminalität, aber die Bürger knüpft sie sich vor. Wir von der AfD fordern einen knallharten Kampf gegen echte Geldwäsche, gegen Schleuserbanden und Schattengelder. Aber dafür braucht es keine Schikanen gegen die eigene Bevölkerung. Dafür braucht es eine moderne Ermittlungsarbeit und einen Zoll, wurde gerade auch schon gesagt, der Partner unserer Wirtschaft ist und nicht staatliches Inkassobüro. Schluss mit diesem Misstrauensgesetz, Schluss mit der Scheingerechtigkeit. Ziehen Sie dieses Bürokratiemonster zurück. Es schadet den Bürgern. Jeder läuft Gefahr, dass sein Vermögen eingezogen wird, wenn die Gesinnung plötzlich nicht mehr passt oder Ähnliches. Das müssen wir verhindern. Nur die AfD setzt sich ein für die Freiheits- und Eigentumsrechte der Bürger. Vielen Dank.
1: Für die CDU-CSU-Fraktion darf ich Philipp Hoffmann das Wort erteilen.
3: Sehr geehrter Herr Präsident, liebe Kolleginnen und Kollegen! Gute Politik zeichnet sich dadurch aus, dass man einen Unterschied macht. Bei der Bekämpfung von Geldwäsche ist in der Vergangenheit schon viel passiert. Allerdings ist insbesondere die Bürokratie gestiegen, die Wirkung leider nicht im gleichen Maße. Einen solchen Unterschied werden wir mit dem Zollfinanzgerechtigkeitsgesetz machen. Mehr Wirkung, aber eben nicht mehr Bürokratie. Das ist ein klarer Schritt im Kampf gegen Finanzkriminalität. Mit dem Gesetz schaffen wir den Weg, um organisierte Kriminalität, Geldwäsche, Drogenhandel, Banden und Clanstrukturen mit allen Kräften

0: effektiver zu bekämpfen. Eine wichtige Rolle spielt dabei der Zoll sowie seine Financial Intelligence Unit. Deswegen ordnen wir den Zoll neu, geben ihm die richtigen Befugnisse. Neuregelung wird zudem ermöglichen, dass künftig Vermögensgegenstände leichter beschlagnahmt werden können, wenn an deren rechtmäßiger Herkunft begründete Zweifel bestehen. Und darauf werden wir im parlamentarischen Verfahren auch achten. Dies ermöglicht eine gezielte Bekämpfung von Vermögensverschleierung. Geldwäsche macht nicht an den Grenzen halt, deswegen wird der Zoll grenzüberschreitende digitale Überweisungswege über die Landesgrenze hinaus besser kontrollieren können und auch Kryptowerte wird der Zoll zukünftig sicherstellen können. Mit dem Gesetz stärken wir die Financial Intelligence Unit beim Zoll, schaffen die Rechtsgrundlage für Nutzung neuer Technologien und damit der Zoll auch seine Arbeit noch besser machen kann, erweitern wir die Befugnisse der Generalzolldirektion zur Durchsuchung, zur Analyse von Daten und zur Feststellung von Identitäten. Durch neue Strukturen bekommt der Zoll mehr Schlagkraft. Er wird effizienter im Kampf gegen Finanzkriminalität. Liebe Kolleginnen und Kollegen, mit dem Gesetz sorgen wir dafür, dass die Ehrlichen am Ende nicht die Dummen sind. Damit senden wir ein wichtiges Signal an Kriminelle. Wir verschärfen die Handlungsfähigkeit des Staates. Gleichzeitig werden wir dadurch ehrliche Bürgerinnen und Bürger sowie Unternehmen entlasten. Der Vorschlag der Regierung, er ist schon gut. Wir werden ihn im parlamentarischen Verfahren noch besser machen. Das Ziel ist und bleibt dabei ganz klar, mehr Wirkung ohne mehr Bürokratie. Ich freue mich auf die Beratung. Vielen Dank.
1: Als letzte Stimme in der Aussprache hören wir für die CDU-CSU-Fraktion Mechthilde Wittmann.
2: Herr Präsident, Kolleginnen und Kollegen, es ist schon sehr, sehr viel zu dieser ersten Lesung gesagt worden, die uns in eine gute Debatte führen wird, weil die Zahlen für sich sprechen. Wir hatten 2025 durch die organisierte Kriminalität nachgewiesene Schäden in Höhe von 2,7 Milliarden Euro, konnten aber über konfiszierte Vermögensgegenstände nur 106 Millionen Euro einbeziehen. Und die Dunkelziffer, das wissen Sie, liegt deutlich, deutlich höher, ich sage schon fast unbegrenzt nach oben. Besonders erschreckend für uns muss sein, dass sich dieser Betrag seit 2024 noch einmal gesteigert hat und diese kriminellen Erträge für uns immer weniger habhaft wurden. Deswegen haben wir die schon erwähnten Maßnahmen eingeführt. Aber lassen Sie mich rein zahlenmäßig auch schon einen kurzen Vorspann machen zur Frage der Schwarzarbeit, die wir an dieser Stelle auch beleuchten müssen. Denn dort haben wir in 2025 625 Millionen Schäden, die wir nachweisen konnten. Allerdings waren es in 2024 noch 766 und das zeigt, was viele Kolleginnen und Kollegen heute ja auch schon gesagt haben, unser Zoll ist rein, was die Schlagkraft seiner Personen aufbestellt, gut aufgestellt. Wir haben tolle Zollfahnderinnen und Fahnder, die versuchen, den Dingen auf die Spur zu kommen, um das Geld wieder der Allgemeinheit zur Verfügung zu stellen. Und auch hier konnten wir dennoch noch zu wenig abschöpfen und drum sind mit diesem Zollfinanzgerechtigkeitsgesetz nun einige Maßnahmen notwendig, die wir unbedingt noch einmal in Betrieb setzen wollen, um einen Schritt weiterzukommen. Lassen Sie mich noch einmal zu der Einbeziehung unklarer Vermögenswerte kommen. Also ich kann ja aus den Wortmeldungen der AfD nur schließen, dass sie inzwischen neben ihrer sonstigen Näheverhältnisse in den Osten insbesondere auch Näheverhältnisse zu den kriminellen Clans sich organisiert haben und diese mit ihren Vorschlägen nachhaltig stützen und schützen wollen, dem werden wir einen Riegel vorschieben. Das können Sie aber glauben. Es bleibt dabei. Wenn es konkrete Anhaltspunkte gibt, dass diese Vermögenswerte nicht aus einer rechtmäßigen Herkunft kommen, dann werden sie vorläufig beschlagnahmt. Ja, und wir haben gerade in der Debatte die Frage des Beweislastumkehr, nämlich der Frage, wenn diese Diskrepanz extrem hoch ist. Wir nehmen den allgemein bekannten Fall und ausgeübt und durchgeübt in vielen dieser Clans. Wir beziehen in Masse Grundsicherung und fahren Lamborghini und wohnen in großen Villen. Wenn dieses nicht zueinander passt, in so eklatant Art und Weise, dann kann eben auch eingezogen werden. Luxusautos, Villen, teure Kunstwerke, woher auch immer erbeutet,
1: Frau,
2: und für spätere Verkäufe
1: Frau
2: dann
1: Abgeordnete,
2: gesichert.
1: Ich unterbreche ungern, frage aber, ob Sie eine Zwischenfrage aus der AfD-Fraktion zulassen.
2: Nein, das ist verschwendete Zeit. Vielen Dank. Und deswegen, meine sehr verehrten Damen und Herren, ist es für uns außerordentlich wichtig, dass wir hier einen Schritt weiterkommen. Die neuen Organisationen sind bereits bekannt gegeben worden. Wir werden auch die Bürokratie in der Frage der Ämter zusammenführen. 6 Fachdirektionen, nur 2 Fachstränge, Zusammenführung von Hauptzollämtern und Zollfahndungsämtern. Ich glaube, so werden wir wirklich schlagkräftig. Ich freue mich auf die Beratungen mit Ihnen. Wir werden dieses Gesetz hoffentlich auch mit Ihnen noch ein Stück nacharbeiten und dann die Vermögen endlich so abschöpfen, dass sie der Allgemeinheit zur Verfügung stehen. Vielen Dank.
1: Interfraktionell wird die Überweisung der Vorlage auf der Drucksachen 8282 und 8391 an die in der Tagesordnung aufgeführten Ausschüsse vorgeschlagen. Sind Sie damit einverstanden? Das ist der Fall. Dann verfahren wir so wie beschlossen. Ich rufe auf die Zusatzpunkte 10 und 11. Beratung des Antrags der Fraktion Bündnis 90 Die Grünen mit dem Titel 85 Jahre Massaker von Babi Yar, Deutschlands historische Verantwortung für die Ukraine. Und die Beratung des Antrags der Fraktionen der CDU, CSU und SPD mit dem Titel 85. Jahrestag des Massakers von Babi Yar, Erinnerung bewahren, historische Verantwortung stärken und die Ukraine auf ihrem Weg in die Freiheit und Sicherheit unterstützen. Zu dieser Aussprache heiße ich auf der Ehrentribüne den verehrten Botschafter der Ukraine, seine Exzellenz Herrn Oleksiy Makeyev, herzlich willkommen. Seien Sie uns ein herzlicher Gast. Für die Aussprache wurde eine Dauer von 30 Minuten vereinbart. Und für Bündnis 90 Die Grünen eröffnet diese Aussprache Robin Wagener.
3: Herr Präsident, liebe Kolleginnen und Kollegen, eure Exzellenzbotschafter Makeyev, dass wir gemeinsam als Demokraten, liebe Frau Prien, in Kiew den Opfern des Massakers gedacht haben, das bedeutet mir auch persönlich sehr viel. Vielen Dank. Und genau das war die Einladung unseres Antrags heute. Keine Tagespolitik, sondern ein würdiges Gedenken. Die Stimme des Blutes deines Bruders schreit zu mir von der Erde. So lautet die Inschrift auf dem Gedenkstein direkt neben der Menorah, die als Mahnmal in Kiew an die Opfer des Massakers von Babi Yar erinnert. Die Stimme des Blutes deines Bruders schreit zu mir von der Erde. Dieser Satz stammt aus der biblischen Geschichte von Kain und Abel. Er steht für das ungesühnte Unrecht. Das vergossene Blut steht symbolisch für die Gewalt und den Mord, die nicht verborgen bleiben dürfen. Und er steht für Verantwortung. Der Satz steht im Kern für die Frage nach menschlicher Mitverantwortung und die Schuld am Leid anderer. Meine Damen und Herren, Babi Yar steht für eines der schlimmsten Menschheitsverbrechen, steht synonym für die schlimmsten deutschen Verbrechen in der Ukraine. Am 29. und 30. September 1941 wurden 33.771 jüdische Menschen aus Kiew in der Schlucht von Babi Yar erschossen. 33.771 Menschen innerhalb von 48 Stunden, weil sie jüdisch waren. Kinder, Frauen, Männer erschossen, weil sie jüdisch waren. 33.771 Jüdinnen und Juden, Menschen, Bürger der Ukraine, Teil der ukrainischen Kultur. Ein barbarisches Verbrechen, ein barbarisches deutsches Verbrechen, das in Deutschland kaum bekannt ist, über das in Deutschland viel geschwiegen wird. Genau wie über die vielen weiteren Opfer der deutschen Besatzung. Bis zum Abzug der deutschen Besatzer im Herbst 1943 wurden bis zu 100.000 Menschen nach Babi Yar verschleppt und ermordet. Unter ihnen sowjetische Kriegsgefangene, Roma, und zahlreiche weitere Opfer der deutschen Besatzung, Menschen aus der Ukraine. Babin Yar steht damit synonym für die deutsche Zerstörungswut gegen jüdisches Leben und die Verfolgung und Ermordung unzähliger weiterer Opfergruppen der Nazis in der Ukraine. Babin Yar darf nicht länger offene Wunde unserer Erinnerungskultur bleiben. Nie wieder heißt auch nie wieder vergessen. Nie wieder heißt auch, dass wir uns Antisemiten überall und zu jeder Zeit in den Weg stellen müssen. Meine Damen und Herren, die Verbrechen des nationalsozialistischen Deutschlands bleiben in ihrer historischen Besonderheit. Aber aus der Erinnerung an diese Verbrechen erwächst Verantwortung für unsere Gegenwart. Deutsche Verantwortung. Auch heute schreit das Blut aus der ukrainischen Erde. Auch heute mahnen uns Unrecht und Verantwortung. Wieder erleiden zu viele Menschen in der Ukraine ein grausames Besatzungsregime, diesmal ein russisches Regime, das staatliche Souveränität und kulturelle Identität auslöschen will. Babin Yar ist auch heute ein Auftrag. Nie wieder heißt auch heute nie wieder wegschauen. Nie wieder Gleichgültigkeit. Lassen Sie uns dieser Verantwortung gerecht werden. Vielen Dank.
1: Ich darf für die Bundesregierung der Bundesministerin für Bildung, Familie, Senioren, Frauen und Jugend, Karin Prien, das Wort erteilen.
4: Sehr geehrter Herr Präsident, sehr geehrte Damen und Herren Abgeordnete, sehr geehrter Herr Botschafter, meine Damen und Herren. Es geschieht etwas Schreckliches, etwas Unfassbares. Alle sagen jetzt, dass die Juden ermordet werden. Alle ohne Ausnahme, alte Menschen, Frauen und Kinder. Da schrieb Irina Koroschunowa, eine junge Frau, aus Kiew 1941 in ihr Tagebuch. Alle ohne Ausnahme. Mit eiskalter Bürokratie haben die deutschen Täter Buch geführt und die Erschießung von 33.771 jüdischen Männern, Frauen und Kindern in der Schlucht von Babi Yar vermerkt. Hingerichtet innerhalb von 2 Tagen. Am Dienstag habe ich an der Gedenkfeier in Babi Yar teilgenommen, als Vertreterin der Bundesregierung des Landes, aus dem die Täter kamen. Aber auch als Frau mit jüdischen Wurzeln, die große Teile ihrer Familie in der Shoah verloren hat. Der Besuch in der Ukraine hat mir eines erneut gezeigt. Die Verantwortung, die wir Deutschen aus unserer Geschichte haben, vergeht nicht. Niemals. Die Ukraine verlor im Zweiten Weltkrieg rund ein Viertel ihrer Bevölkerung, darunter 1,5 Millionen Juden. Dass der Hauptkriegsschauplatz des deutschen Vernichtungskrieges im Osten war, ist vielen Deutschen immer noch nicht ausreichend bewusst. Gerade junge Menschen müssen wissen, was geschehen ist, und sie sollen lernen, ich kann Haltung zeigen, ich kann handeln. Es macht einen Unterschied, was ich tue. Deswegen war es mir auch wichtig, in Kiew gemeinsam mit Schülerinnen und Schülern einen Stolperstein zu verlegen. Den 17. übrigens, den es bisher in Kiew gibt. Denn auch in der Sowjetzeit wurde jahrzehntelang totgeschwiegen, dass die Opfer jüdisch waren, die Opfer von Babi Yar. Erinnerung wurde erneut ausgelöscht. Meine Damen und Herren, mehr als 80 Jahre nach dem ersten Bombenangriff auf Kiew fallen erneut Raketen auf diese europäische Hauptstadt. Wieder leidet die Zivilbevölkerung. Wieder werden grausame Kriegsverbrechen begangen. Und dennoch zeigen die Ukrainerinnen und Ukrainer eine unglaubliche Kraft und Resilienz. Und ich kann Ihnen nach meinem Besuch sagen, sie tun es deshalb, weil sie diese Kraft für ihre Kinder aufbringen. Die Geschichte verpflichtet uns Deutsche zur verlässlichen und dauerhaften Unterstützung der völkerrechtswidrig angegriffenen Ukraine. Die reine Menschlichkeit gebietet dies. Bundeskanzler Merz dankbar, dass er am Wochenende nach Kiew gereist ist, um auch hier ein klares Signal zu setzen. Ich bin Ihnen, lieber Robin Wagner, dankbar, dass Sie als Vertreter des Deutschen Bundestages mit mir gemeinsam an der Zeremonie teilgenommen haben. Und ich will Ihnen auch ausdrücklich danken für Ihren Einsatz als Vorsitzender der deutsch-ukrainischen Parlamentariergruppe. Aber eines will ich auch sagen. Es ist ein unerträglicher und zynischer Missbrauch von Geschichte, wenn der russische Präsident die Vollinvasion der Ukraine mit einer angeblichen Denazifizierung begründet. Und dass diese Propaganda auch aus diesem Parlament heraus verbreitet wird. Europa steht für das Versprechen, dass Grenzen nicht mit Gewalt verschoben werden dürfen. Europa steht für das Versprechen, dass Menschen nicht aufgrund ihrer Herkunft oder Religion entrechtet und ermordet werden dürfen. Europa steht für das Versprechen, dass Gleichgültigkeit niemals die Antwort sein kann. Diese Versprechen sind auch eine Antwort auf die Katastrophen des 20. Jahrhunderts und auch auf das und gerade auf das, was in Babi Yar geschehen ist. Deutschland ist in besonderer Weise in der Pflicht, diese Versprechen einzulösen. Das ist unsere gemeinsame Verantwortung.
1: Ich darf das Wort erteilen an Dr. Rainer Rotfuß, AfD.
5: Herr Präsident, meine sehr verehrten Damen und Herren, Herr Botschafter, Frau Ministerin, wir gedenken heute eines der schlimmsten Massaker der Geschichte auf europäischem Boden. Und wir alle Fraktionen in diesem Hause sind uns einig, dass dieses Gedenken der Opfer wichtig ist. Und wir alle sind uns einig, dass aus diesem Gedenken Schlussfolgerungen für heutiges politisches Handeln gezogen werden müssen. Über diese Schlussfolgerungen sind wir uns nicht einig. Aber das ist Teil der Demokratie, auch an solch sensiblen Punkten. Ich bedanke mich bei Ihnen, Herr Wagner, dass Sie dieses Thema aufgesetzt haben. Und ich bin auch Ihren Antrag der COA genau durchgegangen. Und mir ist aufgefallen, dass Ihr Gedenken nicht umfassend ist. Sie adressieren hier einen Aufklärungswunsch. Das ist richtig. Aber Sie bleiben hinter der Aufklärung, hinter dem Wissen der Wissenschaft zurück, was schon von unserem wissenschaftlichen Dienst des Bundestags reflektiert wurde. Sie sprechen beide in Ihren Anträgen von lokalen Kräften, lokalen Kollaborateuren, die beteiligt waren. Und genau das ist der Punkt. Wir müssen gedenken, das 85 Jahre zurückreicht, in die heutige Zeit übersetzen und uns fragen, was können wir heute besser machen und was ist unsere deutsche historische Verantwortung? Heißt es, einen laufenden Krieg mit Waffenlieferungen weiter am Laufen zu halten? Oder heißt es, den Krieg umgehend zu stoppen und durch Verhandlungen eine Lösung zu finden, die beiden Seiten eine Zukunft gewährt? Und ich möchte einfach nur ganz kurz darauf hinweisen, weil eben diese Ausblendung so scharf war, der Verantwortung auch der ukrainischen Hilfspolizei, der OUN, der Organisation der ukrainischen Nationalisten, vor allem der Gruppe um Melnik, die als Hilfspolizei damals bei diesem Massaker diese zigtausenden Juden aufgefunden haben, zusammengetrieben haben, die Logistik gesteuert haben, sie den Schergen der deutschen Wehrmacht dann in die Hände getrieben haben. Das ist Stand der Wissenschaft. Und das können Sie aus dem wissenschaftlichen Dienst des Deutschen Bundestags mit der Drucksachennummer WD1-3000-022-22 entnehmen. Da wurde die wissenschaftliche Fachliteratur dazu genau eruiert. Und der schwedische Historiker Dr. Per Anders Rudling hat auch diese Verbindung der ukrainischen Kräfte mit den Deutschen im gemeinsamen Willen, das Judentum in der Ukraine zu vernichten, um dann einen eigenständigen Staat zu bilden, hervorgehoben. Und das können Sie nachschauen, auch heute noch in einer NDR-Panorama-Sendung vom 8.5.2014. Ich lege Ihnen das ans Herz, sich diese Perspektive auch einmal anzuschauen und dann sich die Frage zu stellen, wenn auch heute noch Gründer der UN mit staatlichen Ehren umgebettet werden, aus Belgien in die Ukraine, wenn dort ein Pantheon errichtet wird zum Heldengedenken dieser Kräfte, die hier mitgewirkt haben. Ja, Herr Volkmann, schauen Sie sich diese Informationen mal genau an. Dann muss ich sagen, dann sind wir als Deutsche in der Verantwortung, auch mit unseren ukrainischen Partnern wirklich daran zu gehen, das aufzuarbeiten und einen Weg rauszufinden aus diesem Konflikt. Ansonsten wiederholen wir immer nur einseitige Perspektiven, vertiefen einen Graben, der geopolitisch motiviert gezogen wurde in der Ukraine zwischen Europa Ost und Europa West. Und das kann nicht unser Ziel und unser Anliegen sein. Unser Anliegen muss sein, einen Friedensplan für die Ukraine und für Europa als Auftrag aus diesen Lehren zu entwerfen. Und ein solcher Friedensplan könnte anstelle der in Ihren Anträgen geforderten fortgesetzten, verstärkten Waffenlieferungen, wo schon genügend Millionen Menschen verwundet und gestorben sind in diesem Krieg, ohne militärischen Fortschritt, ohne Lösung, da muss es unser Anliegen sein, aus dieser historischen Verantwortung heraus aufzuzeigen, wie könnte ein Ausweg aus diesem Krieg aussehen. Das muss unser erstes Anliegen sein. Ein sofortiger Stopp aller Waffenlieferungen, aber eine Fortsetzung der humanitären und zivilen technischen Hilfe bei einem sofortigen Waffenstillstand und sofortiger Aufnahme von Verhandlungen. Es bedarf umgehender Wahlen auch in der Ukraine, um wieder eine legitimierte Regierung zu schaffen, die auch internationale Verträge schließen kann. Wir brauchen eine neutrale Vermittlung für diesen Dialog. Deutschland hat sich da ins Abseits geschossen. Es braucht da andere Kräfte, aber es gibt Staaten in der Welt, die sich hierfür anbieten. Wir brauchen auch eine neue zukünftige Friedensordnung, die das Sterben in der Ukraine nicht nur beendet, sondern auch einen tragfähigen Friedensschluss danach ermöglicht. Und diese Garantiemächte könnten zum Beispiel die USA für die Ukraine sein. Ich nehme hier jetzt mal Deutschland aus, weil unsere Bundeswehr nicht in dem Zustand ist, in dem das glaubwürdig wäre. Und weil auch die USA Interesse an Diplomatie gezeigt haben, was Deutschland noch nicht in diesem Maße getan hat. Und wir könnten China mit einbeziehen als Garantiemacht für Russland. Wir brauchen ein Lösungskonzept, das über die Konfliktparteien hinausreicht, das eine globale Dialogmöglichkeit bietet, um zukünftige Spannungen beizulegen. Nach einer Demilitarisierung beiderseits brauchen wir Abrüstungsverhandlungen und müssen in einem zukünftigen Dialogformat verhindern, dass es wieder zu einem Aufflammen dieses Konflikts kommt. Dankeschön.
1: Für die SPD-Fraktion darf ich Johannes Schraps das Wort erteilen.
6: Ja, vielen Dank, Herr Präsident, liebe Kolleginnen und Kollegen, sehr geehrter Herr Botschafter. Leider sind die Worte von Karin Prien durch die Rede meines Vorredners bestätigt worden, dass geschichtsverzerrende russische Narrative auch hier im Bundestag missbräuchlich verbreitet werden. Deshalb werde ich darauf aber nicht vertiefend eingehen, sondern mich dem eigentlichen Thema dieser Debatte widmen, nämlich dem Gedenken. Als ein Nachbar bei Frau Natova in der damaligen Melnikowstraße an die Tür klopft, um sie auf das Geschehen vor dem Haus aufmerksam zu machen, Da ahnt die Kiewer Lehrerin noch nicht, was sie später am Tag zu diesem Morgen des 29. September 1941 in ihrem Tagebuch festhalten wird. Ich zitiere: Ich renne auf den Balkon hinaus und sehe Menschen, die in einer schier endlosen Kolonne vorüberziehen. Sie füllen die ganze Straße und die Bürgersteige aus. Es gehen Frauen, Männer, junge Mädchen, Kinder, Greise, ganze Familien. Viele führen ihr Hab und Gut auf Schubkarren mit sich, aber die meisten tragen ihre Sachen auf den Schultern. Sie gehen schweigend, leise. Es ist unheimlich. Was die Augenzeugin hier festhält, ist der Marsch dieser Menschen in Richtung Babinja. Eine Schlucht am Stadtrand von Kiew, nur wenige Kilometer von ihrem bisherigen Leben entfernt. Viele von ihnen glauben, sie würden umgesiedelt. Die deutschen Besatzer hatten die jüdische Bevölkerung Kiews aufgefordert, Kleidung, Dokumente, Wertsachen mitzubringen. Was sie nicht wussten, am Ende ihres Weges warteten deutsche Mordkommandos. Die Wehrmacht hatte Kiew erst 10 Tage vorher besetzt. Am 29. und 30. September dann wurden innerhalb von nur 2 Tagen in der Schlucht von Babinja mehr als 33.000 jüdische Männer, Frauen und Kinder erschossen. Es war eines der größten Einzelmassaker des Zweiten Weltkriegs auf europäischem Boden. Ausgeführt wurde dieses Verbrechen von Angehörigen der SS, von der Polizei, unterstützt und abgesichert durch die Wehrmacht. Es war ein deutsches Verbrechen. Und Babinja blieb auch danach ein Ort des Mordens. In den folgenden 2 Jahren wurden dort unter anderem Sinti und Roma, Kriegsgefangene, Zwangsarbeiterinnen und Zwangsarbeiter und zahlreiche ukrainische Zivilistinnen und Zivilisten ermordet. Wir kennen hier in Deutschland Auschwitz. Wir kennen die Bilder der Konzentrations- und Vernichtungslager. Doch der systematische Massenmord an den europäischen Jüdinnen und Juden hatte bereits vor Ort in den besetzten Gebieten Osteuropas begonnen. Und dieser sogenannte Holocaust durch Kugeln ist in unserer Erinnerungskultur bis heute leider deutlich weniger präsent. Und das gilt auch für Babinja, obwohl dieser Ort, das haben wir aus der Debatte bisher auch schon hören können, für die Geschichte des Holocausts von herausgehobener Bedeutung ist. Und deshalb ist es wichtig, verehrte Kolleginnen und Kollegen, dass wir heute hier im Plenum mit diesen Anträgen an Babinja erinnern. Dieser 85. Jahrestag ist aber mehr als ein Anlass zum Gedenken. Er ist eben auch eine Verpflichtung an die Erinnerung an die rund 1,5 Millionen ermordeten Jüdinnen und Juden in der Ukraine, an die rund 2,2 Millionen Menschen, die aus der Ukraine zu Zwangsarbeit verschleppt wurden. Diese Erinnerung muss bewahrt werden. Wir müssen historische Forschung unterstützen, Archive zugänglich machen und die Bildungs- und Vermittlungsarbeit stärken. Gerade junge Menschen müssen erfahren, was in Babinja geschehen ist, wer die Opfer waren und wer die Täter. Denn Erinnerung geschieht nicht von selbst. Sie braucht Orte, sie braucht Quellen, sie braucht Wissenschaft und sie braucht Menschen, die diese Geschichte erzählen. Doch auch Gedenken allein wird unserer historischen Verantwortung nicht gerecht. Wir sprechen heute über Babinja in einem Moment, in dem die Ukraine erneut einem brutalen Angriffskrieg ausgesetzt ist. Die Verbrechen des nationalsozialistischen Deutschlands und der heutige russische Angriffskrieg sind historisch sicher nicht gleichzusetzen. Und doch, wie auch Karin Prien bereits vollkommen zu Recht angesprochen hat, wir müssen klar benennen, wie Putin die Erinnerung an den Zweiten Weltkrieg und den Kampf gegen Nazi-Deutschland missbraucht, um seinen schon bald 5 Jahre andauernden Angriffskrieg gegen die Ukraine zu rechtfertigen. Und besonders erschütternd war deshalb, als am 1. März 2022, ganz kurz nach Beginn der Vollinvasion, russische Raketen in unmittelbarer Nähe der Gedenkstätte Babinja einschlugen. Und gleichzeitig stellt Russland die Souveränität und die historische Eigenständigkeit der Ukraine in Frage. Uns mahnt das, dass wir uns mit den blinden Flecken unserer eigenen Erinnerungskultur auseinandersetzen müssen. Und aus unserer historischen Verantwortung gegenüber der Ukraine erwächst Verpflichtung für die Gegenwart. Deutschland trägt Verantwortung dafür, die Ukraine bei der Verteidigung ihrer Freiheit und Souveränität zu unterstützen. Das bedeutet, der Ukraine auch weiterhin die Unterstützung zukommen zu lassen, die sie braucht. Das bedeutet, ihren Wiederaufbau langfristig zu begleiten. Und das bedeutet auch, Kriegsverbrechen konsequent aufzuklären und die Verantwortlichen zur Rechenschaft zu ziehen. Und es bedeutet auch, der Ukraine eine europäische Perspektive zu eröffnen. Ihr Weg in die Europäische Union ist nicht nur eine geopolitische Frage. Es ist auch eine Entscheidung darüber, in welchem Europa wir eigentlich leben und zu welchem Europa wir gehören wollen. Und für uns ist vollkommen klar, es soll ein Europa bleiben, in dem Grenzen nicht mit Gewalt verschoben werden, in dem souveräne Staaten selbst über ihre Zukunft entscheiden und in dem Demokratie und Rechtsstaatlichkeit verteidigt wird. Ich möchte zum Schluss ausdrücklich die Kolleginnen und Kollegen von Bündnis 90 Die Grünen, den Kollegen für ihren Antrag danken. Auch ich hätte mir gewünscht, dass wir, wie beim Gedenken an den Holodomor, auch diese Erinnerung gemeinsam über Fraktionsgrenzen hinweg tragen können. Denn Babinyar ist kein Thema einer einzelnen Fraktion. Es ist Teil unserer deutschen Geschichte und die Verantwortung, die daraus erwächst, ist eine gemeinsame. Vielen herzlichen Dank für die Aufmerksamkeit.
1: Für die Fraktion Die Linke darf ich Maren Kaminski das Wort erteilen.
7: Sehr geehrter Herr Präsident, Kolleginnen und Kollegen! Vor 85 Jahren erschossen Einsatzgruppen der deutschen Sicherheitspolizei in Babinyar 33.771 jüdische Kinder, Frauen und Männer. Es war das größte Einzelmassaker des Zweiten Weltkriegs, ein besonders grausames Beispiel für den menschenverachtenden Antisemitismus der Nationalsozialisten. Wenige Monate später beschlossen die politischen Eliten Deutschlands auf der Wannsee-Konferenz die Fortführung der Shoah in den Gaskammern der Vernichtungslager. Vor dem Überfall auf die Sowjetunion lebten 220.000 Jüdinnen und Juden in Kiew, einem Zentrum jüdischen Lebens. In der trügerischen Hoffnung auf ihre Evakuierung versammelten sich einen Tag vor Yom Kippur Jüdinnen und Juden an der Schlucht von Babinyar. Die Nazis hatten sie in eine Falle gelockt und ermordeten sie systematisch. Ich zitiere Dina Mironowna, damals 30 Jahre jung und eine der wenigen Überlebenden. Sie mussten sich bäuchlings auf die Leichen der schon Ermordeten legen und auf die Schüsse warten, die von oben kamen. Dann kam die nächste Gruppe. 36 Stunden lang kamen Juden und starben. Manche starben mit dem Gedanken an andere, wie die Mutter der schönen 15-jährigen Sarah, die bat, gemeinsam mit ihrer Tochter erschossen zu werden. Wenn sie sah, wie ihre Tochter erschossen wurde, würde sie nicht sehen, wie sie vergewaltigt wurde. Eine nackte Mutter verbrachte ihre letzten Augenblicke damit, ihrem Säugling die Brust zu geben. Als das Baby lebendig in die Schlucht geworfen wurde, sprang sie hinterher. Es sind Worte wie die von Dina, die das unbegreifliche Grauen begreifbar machen. Sie erinnern uns an unsere historische Verantwortung gegenüber den Millionen Toten des nationalsozialistischen Vernichtungswahns und gegenüber den Lebenden, die heute von Antisemitismus, Rassismus und Antiziganismus bedroht und angegriffen werden. 2026 sitzen wieder Abgeordnete im Bundestag, die diese Barbarei als Vogelschiss der Geschichte oder sich selbst als freundliches Gesicht des Nationalsozialismus bezeichnen. Und das ist unerträglich. Meine Damen und Herren, mit dem Grundgesetz wurde 1949 unverrückbar die antifaschistische Ewigkeitsklausel festgeschrieben. Eine notwendige Lehre aus dem nationalsozialistischen Zivilisationsbruch. Ihr sind wir alle verpflichtet. Wenn in Sachsen-Anhalt diese Woche ein rechtsextremer Parlamentspräsident gewählt wurde, wahrscheinlich mit den Stimmen der CDU, dann ist das keine parteipolitische Episode. Das ist eine Zäsur.
1: Frau Abgeordnete, gestatten Sie eine Zwischenfrage aus der AfD?
7: Nein, danke. Ich glaube, Sie haben am wenigsten zu diesem Thema hier beizutragen. Babinyar mahnt uns. Gedenken ist nicht abstrakt. Es verpflichtet zum Handeln, heute und jeden Tag. Antifaschistisch, demokratisch und menschlich. Vielen Dank.
1: Zu einer Kurzintervention darf ich der Abgeordneten Anna Rather von der AfD-Fraktion das Wort erteilen.
8: Frau Kollegin Kaminski, ich möchte gerne wissen, wie Sie sich dabei fühlen, wenn Sie mir persönlich als Mitglied der AfD, als Mitglied der AfD-Bundestagsfraktion, wie Sie sich fühlen, wenn Sie mir quasi persönlich als Mutter, die drei Kinder fast 10 Jahre insgesamt gestillt hat, vorwerfen, ich würde solche abscheulichen Gräueltaten unterstützen. Wie fühlen Sie sich dabei, mir persönlich das zu unterstellen?
7: habe in meiner Rede Menschen aus Ihrer Partei zitiert. Die stehen in der Welt und die sind gesagt worden. Aus Ihrer Reihe sind da niemals Distanzierungen von gekommen, kein Abrücken. Und Sie haben jetzt die Möglichkeit, klipp und klar zu sagen, dass Sie mit den Menschen in dieser Fraktion oder in Ihrer Partei damit ins Gericht gehen, um zu sagen, dass es eine Kehrtwende gibt. Das sind Ihre Leute, die sowas in die Welt gesetzt haben. Und ich habe das lediglich zitiert.
1: Für die CDU-CSU-Fraktion darf ich Johannes Volkmann das Wort erteilen.
9: Herr Präsident, sehr geehrter Herr Botschafter, meine sehr geehrten Damen und Herren! Zehntausende ukrainische Juden, zehntausende jüdische Ukrainer wurden in zwei Tagen Ende September 1941 unter deutschem Befehl in Babyn Jar erschossen. Und der Verweis auf lokale Kollaboration darf nicht dem durchschaubaren Interesse der Relativierung deutscher Verantwortung dienen, Herr Kollege Rufus. Dieses Massaker war ein Baustein im singulären Menschheitsverbrechen der Shoah, ein Verbrechen, das hier in Berlin geplant wurde. Und deswegen ist es wichtig, dass der Deutsche Bundestag in dieser Woche dem 85. Jahrestag gedenkt. Denn zu lange war die Ukraine ein blinder Fleck in unserer Erinnerungskultur. Auch heute bestätigen manche Reden, was der Historiker Timothy Snyder 2022 feststellte: Die Deutschen haben die Ukraine nicht als Subjekt, sondern als Objekt betrachtet. Zu oft wurde das Schicksal der besetzten Völker im Osten Europas unter der Überschrift Sowjetunion verschlagwortet, nur um damit die Gleichsetzung zu Russland zu meinen. Es ist an der Zeit, diese verzerrten mentalen Landkarten zu korrigieren. Die Ukraine wurde im 20. Jahrhundert zugleich Opfer des deutschen und des russischen Imperialismus. Und der geistige Ballast des Molotow-Ribbentrop-Paktes, das den Völkern im östlichen Europa ihre Selbstbestimmung, ihre kulturelle Eigenständigkeit und ihre freie Bündniszugehörigkeit abspricht, dieser geistige Ballast muss überwunden werden. Man kann der Vergangenheit nicht gedenken und die Gegenwart einfach ausblenden. Es liegt auch in unserer Hand, ob die Millionenmetropole Kiew in diesem Winter eine bewohnbare Stadt bleibt, auch für die Nachfahren der Überlebenden des Massakers. Wer der Ukraine ihren Selbstverteidigungskampf die Hände fesseln will, der legalisiert Putins gegenwärtige Verbrechen. Er zerstört aber auch jede ehrliche Gedenkkultur an die Verbrechen der Vergangenheit. Putins Regime missbraucht Geschichtspolitik als kognitive Waffe. Erinnerungen an die Sowjetverbrechen durch Tschechisten, auch auf ukrainischem und deutschem Boden, werden systematisch verschwiegen und umgedeutet. Memorial wurde verboten, die Gedenkstätten geschlossen, der eigene Angriffskrieg in die Rhetorik des Stalinismus eingebettet. Liebe Kolleginnen und Kollegen, unser Gedenken an die von uns Ermordeten wäre ohne konsequentes Handeln für die heute Lebenden wertlos. Das gilt gleichermaßen für jüdisches Leben wie für die Ukraine. Ja, mehr noch, unsere Tatenlosigkeit wäre Hohn. Ich bitte Sie um Zustimmung. Vielen Dank.
1: Als letzte Stimme in der Aussprache hören wir für die CDU-CSU-Fraktion Mechthilde Wittmann.
10: Herr Präsident, sehr verehrter Herr Botschafter, 85 Jahre, ein Zeitraum, der scheinbar weit zurückliegt. Aber für die Erinnerung an Babyn Jar ist er eben kein Abstand, hinter dem Geschichte verschwinden darf. An jenen zwei Tagen 1941 haben deutsche SS-Einheiten und ihre Helfer Juden ermordet. Sie haben sie zusammengetrieben, ihre Würde beraubt erschossen, weil sie Juden waren. Babin Yar ist kein Kapitel einfach für ein Geschichtsbuch. Es steht dafür, was geschieht, wenn Antisemitismus nicht schon bei Worten gestoppt wird. Wenn Menschen erst ausgegrenzt, dann entrechtet und schließlich entmenschlicht werden. Und wenn eine Gesellschaft wegschaut. Erinnerung bedeutet nicht, sich einmal im Jahr zu versammeln und Betroffenheit zu zeigen. Erinnerung ist die Herausforderung der Gefahr einer Wiederholung dieser Geschichte, von ihrem Beginn an mit aller Kraft zu widerstehen. Wir schauen auf die Landkarte nach Kiew, nach Babin Yar. 85 Jahre nach dem deutschen Massenmord ist dieser Ort erneut vom Krieg eingeholt. Am 1. März 2022 schlug eine russische Rakete in der Nähe des Fernsehturms von Kiew ein. Das ist unmittelbar beim Gelände von Babin Yar. 5 Zivilisten wurden getötet. Das ist eine donnernde Mahnung, dass Frieden nicht selbstverständlich, Freiheit niemals garantiert und die Erinnerung niemals einfach nur Vergangenheit ist. Deutschland trägt dabei eine besondere Verantwortung. Die Verantwortung endet nicht mit einer Gedenkminute oder einer Rede. Sie zeigt sich, ob jüdisches Leben in Deutschland heute wirklich sicher ist. Sie zeigt sich, ob Antisemitismus bekämpft wird, egal ob er von rechts, von links, islamistisch oder aus anderen Milieus kommt. Nie wieder muss bedeuten, nie wieder wegsehen, nie wieder Angst für Juden auf die Straße zu gehen, nie wieder Gewalt und Antisemitismus in Deutschland. Und das muss politische Handlungsmaxime aller Parteien sein. Und deswegen muss Babin Yar uns mahnen. Jüdisches Leben braucht keine Sonntagsreden. Es braucht Schutz, Haltung und Konsequenz. Antisemitismus beginnt nicht mit dem ersten Schuss. Es beginnt mit Worten. Es beginnt mit Entmenschlichung, Ausgrenzung, mit dem Wegsehen. Und deshalb müssen wir widersprechen, bevor aus diesen Worten Taten werden. 85 Jahre nach Babin Yar ist die wichtigste Frage deswegen nicht nur, was ist damals geschehen, sondern was tun wir heute, dass es niemals wieder geschieht. Und deswegen, Herr Wagner, herzlichen Dank. Ich weiß um Ihr großes Engagement. Ich bewundere Sie dafür und ich hoffe, wir können uns dem alle anschließen. Vielen Dank.
1: Damit sind wir am Ende der Aussprache. Frau Abgeordnete, Frau von Storch, ich erteile Ihnen einen Ordnungsruf für Ihren Zwischenruf antisemitisches Pack. Wir kommen zur Abstimmung der Fraktion Bündnis 90 Die Grünen auf Drucksache 8152 mit dem Titel 85 Jahre Massaker von Babin Yar, Deutschlands historische Verantwortung für die Ukraine. Wer stimmt dafür? Das ist Bündnis 90 Die Grüne und ein paar Einzelne bei der Linken. Alle. Das ist Bündnis 90 Die Grüne und Fraktion Die Linke. Wer stimmt dagegen? Das ist niemand. Wer enthält sich? Das ist SPD, CDU, CSU und AfD. Damit ist der Antrag angenommen. Abstimmung über den Antrag der Fraktionen der CDU, CSU und SPD auf Drucksache 8365 mit dem Titel 85. Jahrestag des Massakers von Babin Yar. Erinnerung bewahren, historische Verantwortung stärken und die Ukraine auf ihrem Weg in die Freiheit und Sicherheit unterstützen. Wer stimmt dafür? CDU, CSU, Bündnis 90 Die Grünen und die Fraktion SPD. Wer stimmt dagegen? Niemand. Enthaltungen? Das ist Die Linke und die AfD. Damit ist der Antrag angenommen. Am Schluss dieser Aussprache will ich dem Botschafter herzlich für die Anwesenheit danken. Ich will aber noch erwähnen, dass Boris Romanchenko, der Überlebende von Buchenwald, in Kiew einer der ersten war, der durch den russischen Angriff getötet wurde. Was Hitler nicht geschafft hat, hat Putin mit seiner Militärmaschine vollzogen. Und deswegen gedenke ich auch sehr persönlich Boris Romanchenko und allen, die deutschen KZs in Deutschland überstanden haben. Vielen Dank. Ich rufe auf den Zusatzpunkt Aktuelle Stunde. Die Fraktion Die Linke hat einen Antrag Aktuelle Stunde verlangt zu dem Thema Zäsur in Sachsen-Anhalt, nicht zur Tagesordnung übergehen, keine Zusammenarbeit mit Rechtsextremen. Ich öffne die Aussprache für die Fraktion Die Linke. Erteile ich das Wort Heidi Reichenick.
11: Sehr geehrter Herr Präsident, liebe KollegInnen! Am Dienstag wurde in Sachsen-Anhalt der erste rechtsextreme Parlamentspräsident seit Hermann Göring gewählt. Was in Sachsen-Anhalt passiert ist, das ist keine Kleinigkeit. Das ist nichts, was man bedauernd zur Kenntnis nimmt, um dann zur Tagesordnung überzugehen. Das ist der nächste große Schritt zur Machtübernahme einer Partei, die die geistige Erbin derer ist, die dieses Land in seine dunkelsten Zeiten geführt haben. Und dieser Schritt gelang der AfD nicht allein. Als es darum ging, ein rechtsextremes höchste Amt des Landes Sachsen-Anhalts zu heben, haben sich 9 von 15 Abgeordneten der Union bewusst dafür entschieden, ihm diesen Weg zu ebnen, durch Zustimmung oder Enthaltung. Erinnern Sie sich an den 29. Januar 2025, die Abstimmung, bei der Sie von der Union hier im Bundestag Mehrheit mit der AfD gesucht haben, um Geflüchtete zu bekämpfen? Da habe ich Ihnen von diesem Pult hier ehrlich, entsetzt und fassungslos gesagt, dass ich mir aller politischen Differenzen zum Trotz niemals hätte vorstellen können, dass eine christlich-demokratische Partei diesen Dammbruch vollzieht und mit Rechtsextremen paktiert. 1,5 Jahre sind seitdem vergangen. 1,5 Jahre, in denen immer größere Teile der Union stramm nach rechts marschiert sind. Und der Mann, der heute Kanzler und Parteichef ist, der diese Geister rief, der steht daneben und sieht zu. In Heidenau verhindern Ihre Stadträte gemeinsam mit der AfD Stolpersteine. In Hennigsdorf haben Ihre Parteimitglieder einen AfD-Antrag unterstützt, der die Gründung einer Bürgerwehr beinhaltete. Und nicht nur in Sachsen-Anhalt fordern Vertreter Ihrer Partei schon lange eine Öffnung zur rechtsextremen AfD. Dass Sie sich in dieser Gemengelage wirklich vor Mikros und Kameras stellen und etwas von einer False-Flag-Operation herbeifantasieren, ist genauso erbärmlich, wie es durchschaubar ist. Es ist doch ein offenes Geheimnis, dass die Stimmen für die AfD aus der Union kamen. Also hören Sie endlich auf, die Leute für dumm zu verkaufen. Übernehmen Sie Verantwortung und ziehen Sie endlich Konsequenzen. Für Sie von der Union sind Demokratie und Grundgesetz vielleicht verhandelbar. Aber wir als Linke werden beides verteidigen. Mit Ihnen oder gegen Sie. Nach der Wahl in Sachsen-Anhalt haben wir als Linke allen demokratischen Parteien, auch Ihnen von der Union, trotz aller Kritik die Hand gereicht, um gemeinsam zu verhindern, dass diese Rechtsextreme an die Macht kommen. Sie haben diese Hand weggeschlagen. Und Kolleginnen der Union, lassen Sie mich Ihnen eines direkt und offen sagen. Wir haben das nicht gemacht, weil wir Sie oder Ihre Politik mögen. Das Gegenteil ist der Fall. Wir haben das nicht gemacht, weil wir damit Stimmen gewinnen würden. Das Gegenteil ist der Fall. Und wir haben das sicher nicht gemacht, weil unsere eigenen GenossInnen uns dafür applaudieren. Das Gegenteil ist der Fall. Wir machen das, weil uns diese Demokratie wichtig ist. Wichtiger als unsere Mandate oder Posten, wichtiger als unsere Umfragewerte. Und das wird mit jedem Tag deutlicher, weil uns diese Demokratie deutlich wichtiger ist, als sie Ihnen zu sein scheint. Und nicht nur Tobias Rausch, der im Zentrum der Verwandtschaftsaffäre der AfD steht und seine halbe Familie plus Fußballverein mit Posten versorgt hat, wurde mit Stimmen der Union gewählt. Mutmaßlich bekam auch Hans-Thomas Tillschneider, ein rechtsextremer Vordenker und Verschwörungsfanatiker, diese Unterstützung. Während gleichzeitig mindestens Teile der Union den Kandidaten der SPD, also ihres Koalitionspartners hier, durchfallen ließen. Das ist schon widerlich genug, aber dass sie der SPD hier gleichzeitig mit einem Bruch der Koalition drohen, wenn es in Berlin eine rot-grün-rote Regierung gibt, das ist an Verlogenheit nicht zu überbieten. Die Kampagne gegen die Linke, die wir gleich wieder hören werden, ist zutiefst widerlich. Aber wer die Verteilungsfrage stellt, den bekämpfen Sie eben mit den dreckigsten Bandagen, während Sie Demokratie und Verfassungsfeinden die Hand reichen. Für Sie als Union ergibt das sicherlich Sinn, denn mit der AfD können Sie Geflüchtete bekämpfen, den Sozialstaat zerschlagen, Überreiche reicher machen und Konzernen ihre Macht absichern. Viele Gemeinsamkeiten, kaum noch Berührungsängste. Und das Schlimmste, während Sie sich immer weiter an die AfD annähern, schaffen Sie gleichzeitig mit Ihrer Politik des sozialen Kahlschlags den Nährboden für diese braune Saat. Während Sie den Menschen die Rente kürzen, das Wohngeld streichen und den Pflegegrad nehmen, schwingen sich die Rechtsextremen von Sieg zu Sieg. Beim Koalitionsausschuss gab es wieder Gruppenkuscheln für die gute Laune, aber keine Beschlüsse, um die Menschen zu entlasten, um in die Zukunft zu investieren, um endlich zu zeigen, wir haben verstanden. Diese Regierung mit der Union an den Zügeln führt das Land an den Rand des Abgrunds und die Rechtsextremen werden es hineinstürzen, wenn sie nicht endlich bereit sind, Konsequenzen zu ziehen. Doch Während Sie von der Union mehr und mehr zu einem jämmerlichen Abziehbild der Partei werden, die Sie einmal waren, sage ich Ihnen deutlich, wir als Linke waren, sind und bleiben die rote Haltelinie. Und an alle Menschen, die in diesen Tagen Angst haben, was da auf uns zukommt. Wir stehen an eurer Seite, ihr seid nicht allein. Wir geben niemals auf. Und an die von Ihnen, von der Union, die immer noch denken, dass Sie das hier alles unter Kontrolle haben, ich erinnere Sie noch mal daran, die Macht wurde von den Nazis nicht ergriffen, sie wurde ihnen von Konservativen übertragen. Wollen Sie wirklich wieder auf der falschen Seite der Geschichte stehen?
1: Frau Abgeordnete, hoffe, würden Sie eine Zwischenfrage aus der Fraktion der Union gestatten?
11: Ich bin ja eh fertig. Wenn ich Ihnen eins sagen darf, Ihr stummer Schrei nach Liebe kommt bei mir nicht an. Wenn Sie Zuneigung brauchen, suchen Sie die bitte in der eigenen Fraktion. Ja? Da können Sie draußen mal ein bisschen schmusen, aber von mir können Sie das nicht erwarten, auch wenn Sie wirklich verzweifelt darum bitten. Entschuldigen Sie, Herr Kollege, aber das ist wirklich ein bisschen anstrengend.
12: Frau Kollegin, vielen Dank, dass Sie die Zwischenfrage zugelassen haben. Sie haben sich eben als Heldin der Demokratie dargestellt. Und ich frage mich, wie kommt es, dass Sie die Hamas-Unterstützer bei Ihren Veranstaltungen nicht nur zulassen, sondern wiederholt reden lassen. Hamas ist islamisch-faschistische Organisation, die für den barbarischen Überfall am 7. Oktober auf Kibbutz in Israel verantwortlich ist. Hier in Ihrer Partei in Berlin wird offen Antisemitismus an den Tag gelegt. Und jetzt stehen sich hin und uns vorwerfen, dass wir den Weg für den Faschismus ebnen. Also, wie erklären Sie das?
11: Also wer mit der AfD paktiert, einer rechtsextremen Partei, der muss mir hier wirklich keine Vorträge halten. Aber ich sage es Ihnen noch mal ganz deutlich. Wir haben eine klare Beschlusslage. Wir stehen an der Seite der Menschen in Israel und Palästina, die für Frieden und Sicherheit kämpfen. Und wir müssen uns nicht vorwerfen lassen, mit zweierlei Maß zu messen, weil wir die Hamas genauso verurteilen wie den Völkermord, der gerade in Palästina passiert. Wenn Sie das auch endlich mal beides hinbekommen würden, das wäre wirklich ein großer Schritt. Mehr gibt es dazu nicht zu sagen.
1: Für die CDU-CSU-Fraktion darf ich Dr. Ottilie Klein das Wort erteilen.
13: Sehr geehrter Herr Präsident, liebe Kolleginnen und Kollegen! Der 6. September 2026 ist eine Zäsur für Sachsen-Anhalt und für unser gesamtes Land. Zum ersten Mal seit dem Ende des Nationalsozialismus ist eine rechtsextreme Partei kurz davor, an die Schalthebel der Macht zu kommen. Die Folgen sind noch nicht in Gänze absehbar, aber schon jetzt werfen Personalien und Programm düstere Schatten voraus. Das ist auch vorgestern schon deutlich geworden, als wir hier in der Kulturpolitik über die Pläne der AfD zur Gedenkkultur debattiert haben. Und wir haben gerade erst ja hier über die Bedeutung der Gedenkkultur gesprochen in der Debatte zum Massaker von Babinjar. Es ist zu befürchten, dass Mittel für Gedenkstättenbesuche in Sachsen-Anhalt künftig gestrichen werden. Stattdessen sollen Burgen und Denkmäler ein positiveres Geschichtsbild abliefern. Die AfD versucht, ein Deutschlandbild zu vermitteln, das sich eher in einer gefühlten historischen Größe berauscht, als sich wirklich mit den Höhen und Tiefen unserer Geschichte auseinanderzusetzen. Und da muss man schon mal die Frage stellen, wie wenig hält die AfD eigentlich von unserem heutigen Land und ihren Bürgerinnen und Bürgern mit all ihrem Einsatz und Engagement für unsere Gesellschaft, dass sie eine idealisierte und schön gefärbte Vergangenheit braucht, um stolz zu sein auf dieses Land. Sie sehnt sich nach einer Vergangenheit, die den Zivilisationsbruch des Holocaust, die Verbrechen der beiden deutschen Diktaturen, das Leid der Menschen, das Unrecht und die Gewalt im Nationalsozialismus und in der kommunistischen Diktatur ausblendet. Eine Vergangenheit, die alles Unpassende auslässt. Eine Vergangenheitsdeutung, die Kunst- und Designstile, wie das Bauhaus als Zitat undeutsch geltend machen will. Liebe Kolleginnen und Kollegen, mit diesem Geschichtsbild widerspricht die AfD den Werten und Errungenschaften, auf denen die Bundesrepublik aufgebaut ist. Werten wie Verantwortungsbewusstsein, Anstand, Demut vor unserer Geschichte. Im besten Sinne bürgerliche Werte, auf die unser Land und seine Bürger heute zu Recht stolz sein können. Und auch vor diesem Hintergrund ist der Wahlerfolg der AfD in Sachsen-Anhalt ein tiefer Bruch mit unserer jüngeren Vergangenheit, mit Errungenschaften unserer Gesellschaft, die wir ja zu lange für selbstverständlich gehalten haben. Und da gibt es auch nichts schönzureden. Und wir werden uns intensiv mit der Frage auseinandersetzen müssen, welche Konsequenzen daraus zu ziehen sind, in der politischen Mitte, in der Gesellschaft und darüber hinaus. Aber darum geht es der Linkspartei hier ja gar nicht. Das hat der letzte Redebeitrag ja sehr plastisch zum Ausdruck gebracht. Ein Beitrag voller Wüster.

0: ist völlig eindeutig. Extreme bleiben Extreme, egal ob von rechts oder von links. Und wissen Sie, was mich an dieser Debatte wirklich ärgert? Das ist auch gestern schon zum Ausdruck gekommen, als wir über Berlin gesprochen haben. Ist, dass man offenbar, wenn es nach der Linkspartei geht, wegen Sachsen-Anhalt jetzt nicht mehr über Berlin sprechen soll. Und Sie glauben ja wohl nicht, dass wir schulterzuckend hinnehmen, dass SPD und Grüne seit gestern Verhandlungen über eine Regierungszusammenarbeit mit der extremen Linken aufgenommen haben. Mit einer Partei, die Antisemiten, Linksextremisten und Freunden von Terrorunterstützern und krimineller Clans ein politisches Zuhause bietet. Eine Partei, die sich vom demokratischen Grundkonsens unseres Landes weit entfernt hat. Diesen Gefallen werden wir Ihnen nicht tun. Die Tatsache, dass SPD und Grüne der extremen Linkspartei den Schlüssel zum Roten Rathaus geben wollen, obwohl eine Koalition der Mitte möglich wäre, ist und bleibt ein Tabubruch. Und wir lassen uns hier auch keine Nachhilfestunde Demokratie geben und ganz besonders nicht von der SED-Nachfolgepartei. Vielen Dank.
1: Für die AfD-Fraktion erteile ich Martin Reichert das Wort.
2: Herr Präsident, anwesende Damen und Herren! In Sachsen-Anhalt wurde mit demokratischen Mitteln ein Landtagspräsident und zwei Landtagsvizepräsidenten gewählt. Die gewählten Politiker waren Tobias Rausch und Dr. Hans-Thomas Tilschneider von der AfD und Carsten Borchert von der CDU. Ein völlig normaler Vorgang, der nichts anderes widerspiegelt als die vom Volk in freier Wahl bestimmten Mehrheitsverhältnisse. Freie Wahlen, in denen unsere AfD getragen von einer mit 77,8% gigantischen Wahlbeteiligung und einem mit 43,8% epochalen Ergebnis nach vorne getragen wurde. Ein Sieg, meine Damen und Herren, den wir errungen haben, weil unser Ministerpräsidentenkandidat Ulrich Siegmund Zuversicht und Hoffnung verkörperte und nicht wie Sie alle hier Altparteien, Staubigkeit, Verknöcherung und Rückschritt. Meine Damen und Herren von Linken, Grünen und SPD, und auch wenn es Ihnen nicht gefällt, dieses Wahlergebnis ist Demokratie. Dieses Wahlergebnis ist Volksherrschaft. Dieses Wahlergebnis ist das, was unser Grundgesetz will. Und das, was Sie, meine Damen und Herren von Linken, Grünen und SPD aus dieser demokratischen Willensbildung gemacht haben, das sagt viel mehr über Sie selbst als über irgendjemanden sonst aus. Da war zunächst die würdelose Rede der Landesvorsitzenden der Linken von Angern. Sie verglich allen Ernstes demokratisch gewählte Volksvertreter mit NS-Politikern und schämte sich auf der anderen Seite nicht, die ruchlose kommunistische Demokratieverächterin Clara Zetkin zum Zeugen ihrer vermeintlich demokratischen Gesinnung anzuführen. Dümmer und geschichtsvergessener geht es überhaupt nicht, meine Damen und Herren. Da waren Spitzenpolitiker der Grünen wie Ciborra Seidlitz, die einen demokratischen Politiker mit NS-Größen gleichsetzten und gleichzeitig mit Typen ins Bett gingen oder sie beschäftigten, die in den von ihnen vielbeschworenen Baseballschlägerjahren als Nazis durchs Land gezogen sind, frei nach dem Motto: Wer einmal mit einer Grünen pennt, wird Antifa-Establishment, meine Damen und Herren. Das ist beschämend. Ebenso beschämend war das Verhalten der SPD. Die SPD-Politikerin Pehle übergab unserem Landtagspräsidenten Rausch eine weiße Rose. Sie unternahm damit den geschichtsvergessenen Versuch, die vaterlandslose heutige SPD in die Tradition patriotischer Widerstandskämpfer zu stellen. Tatsächlich würde die heutige Sozialdemokratie die mutigen Frauen und Männer der Weißen Rose heute als Nazis und Rechtsextreme verunglimpfen und beleidigen. Hier

0: Zitate der Weißen Rose. Zwei Zitate der Weißen Rose, die Sie sich gerne anhören können. Für uns gibt es kein höheres Ziel als die innere Erneuerung des deutschen Geistes. Es geht um die Rettung der deutschen Ehre. Nehmen Sie von der Sozialdemokratie also nicht Menschen für sich in Anspruch, die Sie zutiefst verachten, meine Damen und Herren.
1: Herr Abgeordneter, würden Sie eine Zwischenfrage aus der SPD-Fraktion zulassen?
2: Aber immer.
3: Ja, jetzt.
4: Herr Präsident, liebe Kolleginnen und Kollegen, es ist schier unerträglich, sich solche Tiraden hier anzuhören im Deutschen Bundestag. Das will ich deutlich sagen. Aber ich will dem Vorsitzenden der AfD aus Sachsen-Anhalt sagen, wenn Mitglieder ihrer Partei aus Sachsen-Anhalt sagen, wir müssen eine neue SA gründen und wieder aufräumen, um das mal zu zitieren, das Zitat ist belegt, das zeigt, dass Westgeisteskind das ist, was dort geschieht, und sich hier so gegen die zu wenden, auf die man sich ausdrücklich beruft, finde ich das eine Schande, wenn Sie hier solche Tiraden vor sich nehmen. Das ist das Erste, was ich sagen möchte.
0: Herr Stegner, was Sie da als Beleg.
4: Und zweitens, ich bin noch nicht fertig.
1: Herr Reichert,
4: ich bin noch nicht,
1: die Frage,
4: ich bin noch nicht fertig, Herr Abgeordneter.
0: Politisch sind Sie schon fertig, aber Sie können gerne weiterreden.
4: Wissen Sie, Sie können mich überhaupt nicht treffen. Das will ich Ihnen deutlich sagen.
0: Sie mich aber auch nicht.
4: Ich will Ihnen was Zweites sagen. Der Herr Tillschneider, von dem Sie gerade gesprochen haben, der zum Vizepräsident gewählt
0: wurde. Hervorragender Mann.
4: Der wird mit folgendem Zitat, das will ich hier auch gerne vorlesen, dieser Schuldkult, der uns auferlegt wird, der dient doch nur dazu, uns zu entwaffnen. Das wird gesagt über das, worüber wir gerade gesprochen haben, eben beim Tagesordnungspunkt davor. Es ist eine Schande, Ihnen zuhören zu müssen. Ich kann Ihnen nur sagen, wir werden nicht ruhen, bis wir Sie wieder aus dem Parlament entfernt haben.
0: Herr Stegner, darf ich jetzt antworten? Herr Stegner, ich selber komme aus sozialdemokratischem Hause. Mein Vater war großer Verehrer von Willy Brandt. Aber ich will Ihnen das eine sagen. Menschen wie Sie haben die Sozialdemokratie ruiniert, haben die deutschen Arbeiter verraten und treten auch hier mit Ihren albernen Märchengeschichten, die Sie hier erzählen, das Werk großer Sozialdemokraten mit Füßen. Das erste Zitat, was Sie hier genannt haben, das ist mir völlig unbekannt. Was weiß ich, wo Sie das belegt haben? Und das zweite Zitat will ich Ihnen ganz genau sagen. Das wendet sich nicht gegen eine verantwortungsvolle Geschichtspolitik. Das wendet sich gegen genau die Instrumentalisierung der nationalsozialistischen Verbrechen, die Sie hier billig im politischen Kampf einsetzen. Sie, Herr Stegner, Sie sind das Schlimmste an Antidemokrat, was in diesem Hause anwesend ist. Meine Damen und Herren von Linken, Grünen und SPD, Ihnen geht es gar nicht um die Demokratie und schon gar nicht um die Wohlfahrt des deutschen Volkes. Ihre aufgesetzte und auch hier wieder zum Tragen gekommene Empörung und Ihre unsäglichen NS-Vergleiche, sie resultieren nur aus einer einzigen Angst, nämlich aus der Angst davor, dass die Bürger Parlamente wählen, in denen weniger unqualifizierte Sozialisten Versorgungsposten bekommen und dass wir den Faulpelzen in ihren linken NGOs den Geldhahn zudrehen, meine Damen und Herren. Also verteidigen Sie nicht, wie Sie sagen, höhere Werte, sondern Sie verteidigen lediglich Ihre erbärmlichen eigenen Besitzstände und das als Demokratieverteidigung zu tarnen. Das ist furchtbar, meine Damen und Herren. Und nun, meine Damen und Herren von der CDU, ich habe Sie in meiner Kritik bewusst ausgelassen, denn ich habe in Sachsen-Anhalt Hoffnung erlebt. Denn bei uns in Sachsen-Anhalt gibt es erkennbar mutige Mitglieder Ihrer Partei, die konservative Wende in Deutschland wieder möglich machen wollen. Diesen Christdemokraten gilt meine ausdrückliche Anerkennung. Mit diesen Christdemokraten wird es vielleicht einmal möglich sein, das von Ihnen angekündigte Links ist vorbei wirklich umzusetzen. Alles ist möglich, auch das Ende der undemokratischen Brandmauer. Unsere Hand bleibt ausgestreckt. Vielen Dank.
1: Vielen Dank. Die nächste Rednerin ist Dr. Franziska Kersten für die SPD-Fraktion.
2: Sehr geehrter Herr Präsident, sehr geehrte Kolleginnen und Kollegen, was wir an diesem Dienstag erlebt haben, war eine Zäsur. Zum ersten Mal wurde seit dem Nationalsozialismus ein Mitglied einer rechtsextremen Partei in das höchste repräsentative Amt eines deutschen Parlaments gewählt. Nach dem Wahlergebnis in meiner Heimat ist das die zweite Nachricht, die mich in den letzten Wochen, die mich wirklich emotional erschüttert hat. Was wir uns immer wieder vor Augen führen müssen, der AfD-Landesverband Sachsen-Anhalt ist gesichert rechtsextrem und dazu noch einer der radikalsten Landesverbände Deutschlands. Ja, laut Geschäftsordnung des Landtages hat die größte Fraktion das Vorschlagsrecht für diesen Posten. Aber das Ergebnis eines demokratischen Prozesses darf damit nicht vorweggenommen werden. Man ist nicht verpflichtet, Demokratiefeinden in Ämter zu helfen. Die Sorgen der Wählerinnen und Wähler sind echt, und wir müssen sie viel ernster nehmen als bisher. Wer Transformation und vielleicht Arbeitsplatzverlust gemeistert hat, will mit Würde behandelt werden. Dazu gehört auch, die Lebensleistung der vielen fleißigen Menschen in unserem Land anzuerkennen, aber eben nicht mit nationalistischem Pathos. Bei anstehenden wichtigen Reformen müssen wir stattdessen deutlich machen, wie wir Themen wie Rente, Pflege oder Bezahlbarkeit des Lebens verbessern und alle Bürgerinnen und Bürger wirklich entlasten. Die AfD ist keine echte Lösung für diese Sorgen. Deshalb ist meine Enttäuschung über die CDU Sachsen-Anhalt umso größer. Statt konstruktiver Politik hat sie eine Partei ermächtigt, mit ihrem Wahlprogramm die Bürger im Leben schlechter statt besser stellen will. Ich kenne Sven Schulz und viele Abgeordnete der CDU Sachsen-Anhalts persönlich. Und es enttäuscht mich daher umso mehr, dass durch die Wahl des stellvertretenden Landtagspräsidenten der CDU deutlich wird, wer hier wen unterstützt. Wer wurde nun stattdessen neben Tobias Rausch gewählt? Hans-Thomas Tillschneider, ein extremer Ideologe, der vom Bundesverfassungsschutz als Rechtsextremist eingestuft wird. Tillschneider zeichnet sich durch seine antidemokratische Haltung und einen völkisch-nationalistischen Kulturbegriff aus. Das Bauhaus bezeichnet er in direkter Anlehnung an den NS-Ideologen Paul Schulze Naumburg als Irrweg der Moderne. Dabei ist das Bauhaus doch das Aushängeschild Sachsen-Anhalts und Weltkulturerbe. Und so ein Mensch wird jetzt gemeinsam mit dem neuen Landtagspräsidenten auch Reden zu Gedenktagen unserer Geschichte halten. Damit kann die AfD historisch wichtige Tage nach ihrem Willen umdeuten. In seiner Antrittsrede am Dienstag hat Rausch zwar großspurig verkündet, ein Landtagspräsident für alle zu sein, aber das widerspricht sich ja direkt mit den Aussagen fast aller anderer Mitglied seiner Partei und seinem eigenen Wahlprogramm. Darüber hinaus will er auch sein Amt als Geschäftsführer der Fraktion beibehalten, also parteipolitisch weiter Einfluss üben. Meiner Meinung nach ist es ein klarer Interessenkonflikt. Die SPD Sachsen-Anhalt hat am Mittwoch verkündet, alle weiteren Versuche für Koalitionsgespräche abzubrechen. Die CDU Sachsen-Anhalt hat mit dieser Wahl eindrücklich gezeigt, dass sie kein verlässlicher Partner für uns sein kann. Und sollte es dazu kommen, eine von der AfD geführte Landesregierung wird vom ersten Tag an mit einer entschlossenen sozialdemokratischen Opposition zu tun bekommen. Für die SPD
5: erlauben Sie eine Zwischenfrage vom Abgeordneten Reichert?
2: Nein.
5: Dann setzen Sie gerne vor.
2: Für die SPD war und ist immer klar, keine Zusammenarbeit mit Rechtsextremisten. Mit unserer Kundgebung am Dienstag hier in Berlin haben wir auch eins deutlich gemacht. Wir stehen weiter an der Seite all derjenigen, die sich für Demokratie und Menschenrechte einsetzen. Als Fraktion haben wir diese Woche ein 19-seitiges Papier mit Vorschlägen zum Schutz unserer Demokratie verabschiedet. Wie meine Kollegin Carmen Wegge es gesagt hat, es ist nicht einfach nur ein Papier, sondern ein Handlungsauftrag, der uns die nächsten Wochen, sogar für die nächsten Monate beschäftigen wird. Was ist erstmal wichtig für Sachsen-Anhalt? Ich will unseren Kanzler eindringlich bitten, wirken Sie auf Ihre Parteikolleginnen und Parteikollegen ein. Der Landtagspräsident mag gewählt sein, der Ministerpräsident ist es noch nicht. Lassen Sie uns gemeinsam der Normalisierung des Rechtsextremismus etwas entgegensetzen. Und verhindern Sie die Spaltung in der CDU-Fraktion in Sachsen-Anhalt. Und zweitens, wir dürfen die Menschen, die sich in Sachsen-Anhalt engagieren, in Kulturprojekten, Vereinen und in anderen Initiativen, besonders im ländlichen Raum, jetzt nicht allein lassen. Denn diese Menschen und ihr Einsatz sind der Garant unserer Demokratie.
5: Vielen Dank. Für eine kurze Intervention erteile ich das Wort dem Abgeordneten Martin Reichert von der AfD. Herr Reichert, Sie haben das Wort.
0: Ja, Sie haben ja gerade gesagt, dass es einen Interessenkonflikt gibt zwischen einem Amt im Parteivorstand und einem Landtagspräsidenten. Ich stelle mir die Frage, wie Sie das von der SPD sagen können, wo der von Ihnen aufgestellte Kandidat Willingmann gleichzeitig Landesminister ist. Also da sehen Sie dann offensichtlich keinen entsprechenden Konflikt.
5: Herr Reichert hat immer noch das Wort. Möchten Sie weitersprechen? Sie nicht?
0: Ich würde einfach gerne eine Antwort hören. Ich will
5: möchten
0: ja gar nicht.
5: Sie erwidern, Frau Kerst. Bitte. Dann machen Sie bitte das Mikrofon aus, Herr Reichert.
6: Ich hoffe, es ist Ihnen.
5: Und Sie machen bitte das Mikrofon. Jetzt läuft's.
2: Es ist Ihnen wahrscheinlich nicht entgangen, dass es eine geschäftsführende Landesregierung gibt. Und in diesem Moment hat er sich beworben als Landtagsvizepräsident. Die Ministerien müssen ja irgendwie weitergeführt werden. Wir können ja nicht alles dem Chaos überlassen. Und deshalb geht das komplett miteinander korrekt. So in dieser Situation ist es, funktioniert das und ist gar kein Problem. Also.
5: Vielen Dank. Wir setzen die Aussprache fort. Die nächste Rednerin ist Steffi Lemke für die Fraktion Bündnis 90.
7: Sehr geehrter Herr Präsident, liebe Kolleginnen und Kollegen, am 6. September wurde in Sachsen-Anhalt ein Landesparlament gewählt und bei dieser Wahl gaben der rechtsextremen AfD 576.000 Menschen ihre Stimme, ihre Zweitstimme. Das hat mir als Bürgerin von Sachsen-Anhalt den Atem verschlagen und mich treibt bis heute um, wie es dazu kommen konnte. Und ich bin froh, dass inzwischen in vielen gesellschaftlichen Geschichten ernsthaft darüber diskutiert wird, wie das passieren konnte. In meinem Bundesland leben rund 2,1 Millionen Menschen. Das heißt, anderthalb Millionen Menschen haben am besagten 6. September nicht der AfD ihre Stimme gegeben, weil sie entweder nicht wählen konnten, nicht durften oder eben nicht wollten. Und zumindest ein großer Teil dieser Menschen ist entsetzt über das Ergebnis. Sie machen sich Sorgen um ihre Zukunft. Sie machen sich Sorgen um ihren Arbeitsplatz. Sie machen sich Sorgen darum, dass Freunde, dass Familie wegziehen könnte, weil sie in einem solchen Bundesland nicht länger leben wollen. Sie haben schlichtweg Angst vor Bedrohung und vor Diskriminierung. Ein AfD-Landtagsabgeordneter verschickt bereits Nachrichten und versucht, Vereine, gemeinnützige Vereine einzuschüchtern. Und das ist am Tage 3 nach der Wahl dieses Landtagspräsidenten. Und diesen Menschen hätten der Bundeskanzler, die Bundestagspräsidentin und der Bundespräsident in dieser Woche eine Stimme geben müssen. Dass sie das versäumt haben, ist ein Armutszeugnis für diese Institution. Herr Merz, es wäre Ihre Verantwortung gewesen, in dieser Woche mit diesen Menschen zu sprechen, ihnen zuzuhören und ihnen Hoffnung zu geben, anstatt über False-Flag-Aktionen öffentlich zu fantasieren. Denn Sie sind nicht der Generalsekretär der CDU, sondern der Bundeskanzler Deutschlands. Und dieser Rolle müssen Sie gerecht werden. Und ich bin auch nicht bereit, das damit zu entschuldigen, dass Sie es bisher nicht konnten, sondern ich habe weiter die Erwartungshaltung, dass Sie für die Menschen in Deutschland da sind. In vielen Teilen der Zivilgesellschaft wird jetzt darüber diskutiert, was kann man tun. Es wird Geld gesammelt, es werden Unterstützungsstrukturen für die Zivilgesellschaft aufgebaut, juristische Beratung organisiert. Das ist gut, aber es geht in dieser Woche eben nicht um einen Betriebsunfall im Parlament bei der Wahl des Landtagspräsidenten, sondern es geht darum, was es für die Menschen in Sachsen-Anhalt bedeutet, falls im Dezember Herr Siegmund von der rechtsextremen AfD zum Ministerpräsidenten gewählt wird. Und seit dem 6. Oktober müssen wir davon ausgehen, dass es dafür eine Mehrheit geben könnte. Und die anderthalb Millionen Sachsen-Anhalter, von denen ich eben sprach, haben die Erwartungshaltung vor allem an Sie von der CDU, dass Sie diese Wahl nicht zulassen. Sie wissen, dass im ersten Wahlgang AfD und BSW keine Mehrheit haben. Ohne eine Stimme aus den demokratischen Parteien kann Herr Siegmund im ersten Wahlgang nicht zum Ministerpräsidenten gewählt werden. Aber wenn ich sehe, dass der bisherige Landtagspräsident Herr Schellenberger gestern dem publizistischen Organ der Neuen Rechten ein Interview gegeben hat, in dem er quasi Herrn Rausch zum lupenreinen Demokraten adelt und dazu aufruft, die Brandmauer einzureißen zur Kooperation mit der AfD. Und wenn ich sehe, dass der hessische Ministerpräsident Boris Rhein 2 Tage vor dieser historischen Zäsur in Sachsen-Anhalt dazu auffordert, der AfD Posten in Parlamenten zu geben und die Kooperation zu verstärken, dann frage ich mich, wo ist die CDU, die dem etwas entgegensetzt? Wo ist der Bundeskanzler, der etwas zur hessischen CDU, aus der Herr Gauland entstammt, etwas zur hessischen CDU in diesen Tagen gesagt hätte? Ich werde mich hier nicht an den Spekulationen, wer ist es gewesen, beteiligen. Das ist kleinkarierter Kram, das sollten wir hier lassen. Aber was wir auch lassen sollten, und da appelliere ich sowohl an die CDU als auch an viele Teile der Medien und insbesondere an die FAZ, an die Frankfurter Allgemeine Zeitung. Hören Sie auf, unterlassen Sie es, um eine Zusammenarbeit mit der AfD vorzubereiten, eine permanente Gleichsetzung mit der Linkspartei vorzunehmen. Diese Aktion ist so durchsichtig wie billig und falsch. Kritisieren Sie die Linkspartei, kritisieren Sie sie hart. Ich teile diese Kritik sogar in vielen Teilen. Aber hören Sie mit dieser permanenten Gleichsetzung aus, bloß um der Zusammenarbeit mit der AfD den Weg zu bereiten. Und da spreche ich insbesondere Sie, Herr Müller, als zukünftigen Landesvorsitzenden der CDU in Sachsen-Anhalt an. Danke.
5: Vielen Dank. Der nächste Redner ist Klaus-Peter Welch für die Unionsfraktion.
8: Herr Präsident, meine sehr verehrten Damen und Herren, liebe Kollegen, liebe Gäste auf den Tribünen und vor den Bildschirmen. Was wir heute hier im Hohen Haus erleben, ist schon bemerkenswert. Ausgerechnet die Linke beantragt Aktuelle Stunde, weil in Sachsen-Anhalt in einer geheimen und parlamentarisch legitimen Wahl ein Landtagspräsident aus den Reihen der stärksten Fraktion gewählt wurde. Ich hätte mir gewünscht, eine andere Fraktion wäre stärkste Fraktion geworden, nämlich meine. Aber es ist eben nicht so, das ist der parlamentarische Brauch, dass die stärkste Fraktion den Parlamentspräsidenten kriegt. Frau Lemke, wenn man jetzt Noten erteilt an Zeitungen, da würde ich mir auch einiges einfallen, aber ausgerechnet die FAZ hier zu nehmen. Sie kennen vielleicht Herrn Bender, der sehr klug über die AfD schreibt. Das ist völlig unangemessen. Und auch Ihre Kritik an Herrn Rhein, an unseren Ministerpräsidenten, ist völlig unangemessen. Er hat nichts anderes gesagt, als zu sagen, es gibt parlamentarische Bräuche und die muss man, wenn man sich ordentlich als Parlamentarier verhalten will, allen gegenüber anwenden. Das ist der Punkt. Jetzt noch mal zu den vermeintlichen Gewissheiten. Frau Reicheneck stellt sich ja hin, als ob sie dabei gewesen wäre und ja, jedem über die Schulter geguckt hat. Das hat Tradition bei ihrer Partei, das weiß ich. Aber das war eine geheime Wahl. Und bei einer geheimen Wahl ist natürlich False-Flag-Aktion nicht auszuschließen. Da hat der Bundeskanzler, unser Bundesvorsitzender, völlig richtig davor gewarnt, dass man hier Spekulationen versucht, zu vermeintlich politischen Gewissheiten zu konstruieren. Dass ausgerechnet die SED-Fortsetzungspartei hier zum obersten Wächter aufschwingt, kann man kaum glauben. Wer sich anmaßt, solche historischen Lektionen zu erteilen, der braucht vielleicht erst mal eine eigene, der soll vor der eigenen Haustür kehren. Vielleicht ist es deshalb insbesondere auch für die jüngeren Kollegen im Haus mal Zeit für eine kleine historische Nachhilfestunde. Die eigene die eigene Geschichte, die eigene Familiengeschichte vergessen Sie da schnell. Die SED wurde 89 nicht aufgelöst. Die SED wurde umbenannt. Zunächst in SED-PDS und dann später nur noch PDS. Und warum? Das ist aufgedeckt worden durch die unabhängige Kommission zur Überprüfung des Vermögens der Parteien und Massenorganisationen der DDR vom 24. August 1998. Da hieß ein bestimmendes Motiv für die Nichtauflösung der SED sei die Sicherung des Vermögens gewesen. Gysi waren das selbst damals vor der Auflösung, weil das gesamte Eigentum der Partei damit futsch gewesen wäre. Kurz gesagt, der negativ belastete Name sollte verschwinden, das Vermögen aber mehr als 6 Milliarden DDR-Mark sollte gesichert werden. Und Bisky hat das alles organisiert und im Übergang gemanagt. Dann lassen Sie uns zur Gegenwart zurückkommen. Das ist nicht nur dieser Antrag hier bemerkenswert. Bemerkenswert ist auch das Verhalten von anderen Fraktionen hier im Kabinett, die das mit anschauen und die Hand reichen dazu, dass wenn hier drei Jahre nach dem barbarischen Massaker der Hamas vom 7. Oktober 2023, bei dem 1200 unschuldige Menschen ermordet und 251 Kinder, Frauen und Männer verschleppt wurden, darunter auch deutsche Staatsbürger, dass die hier umstandslos an einem solchen Tag sondieren mit SPD und Grüne, mit den Linken, wo ja die antisemitischen Vorfälle massiv sind und unwiderlegt. Während auf der einen Seite über Parteiverbotsverfahren gegen politische Extreme diskutiert wird, verhandelt man auf der anderen Seite mit den Linken ganz selbstverständlich über eine Regierung in der Hauptstadt. Die sollen wieder ins Rote Rathaus. Wo bleibt die Distanzierung von denen? Unfassbar.
5: Erlauben Sie eine Zwischenfrage vom Abgeordneten Beutin von der Fraktion Die Linke.
8: Beutin? Ja.
5: Haben Sie Ja gesagt?
8: Ja, ich habe Ja gesagt.
5: Bitte schön.
9: Ja, lieber Kollege, mich erschüttert es schon tief. Ich habe gedacht, vielleicht kommt ein Teil an Reflexion auch in der Unionsfraktion an. Offensichtlich ja nicht, sondern Sie finden es sogar richtig, dass ein Parlamentspräsident einer rechtsradikalen Partei gewählt worden ist. Aber ich will Sie einmal ganz kurz daran erinnern. Erstens, es waren die Parteien der Mitte in der Weimarer Republik, die Hitler ermächtigt haben nach 1933. Es waren Konservative und Liberale, während Kommunisten längst in den KZs geschmort haben, ermordet worden sind oder fliehen konnten, und die Sozialdemokratie, die dem widersprochen hat. Konservative haben die Hand gehoben, die Mitglieder der Zentrumspartei. Es war danach ein Konrad Adenauer, der einen Herrn Globke zum Kanzleramtsminister gemacht hat, der die Nürnberger Rassegesetze maßgeblich mit ausgearbeitet hat. Ein Vordenker und ein Akteur der Vernichtung, der als Kanzleramtsminister unter Adenauer. Und mit Kiesinger und mit anderen haben sie ranghohe Nazis teilweise in die höchsten Staatsämter gebracht. Das ist die Geschichte der Union. Und die Geschichte der Union ist auch die Geschichte der Blockpartei CDU, die ihre Vergangenheit nicht aufgearbeitet hat, im Gegensatz zur Linken, die Konsequenz gezogen hat und ihre Geschichte aufgearbeitet hat. Und genau das ist der Punkt. Kehren Sie vor Ihrer eigenen Tür, kehren Sie zurück zu den Grundgesetzen, zu den Werten der Demokratie, und lassen Sie es nicht zu, dass die Rechtsradikalen, dass die AfD ihr Spiel auf ihrem Rücken macht und die CDU zerstört. Genau das läuft nämlich jetzt gerade.
5: Herr Wilsch, bitteschön.
8: Ja, lieber sehr geehrter Herr Beutin, also ich brauche sicher keinen Geschichtsunterricht von Ihnen. Ich will Sie nur mal an eins erinnern. Sie haben dort schon wieder einen Bruch in Ihrer Erinnerung und in Ihrer redlichen Erinnerung. Es waren Ihre Vorgänger, die gemeinsam mit den Nationalsozialisten Weimar zerstört haben auf den Straßen. Das waren Ihre Vorgänger, die Kommunisten, die Weimarer Republik zerstört haben, gemeinsam mit den Nationalsozialisten. So, und Wer jetzt glaubt mit diesem, das war die Antwort.
5: Danke. Okay, dann kommt die nächste Zwischenfrage. Herr Welsch, erstatten Sie eine Zwischenfrage von Jan Faeser von der AfD-Fraktion?
8: Ja.
5: Herr Faeser.
10: Sehr geehrter Herr Welsch, vielen Dank, dass Sie die Zwischenfrage zulassen. Sie haben gerade eben die parlamentarischen Bräuche angesprochen. Also bei uns im Heimatwahlkreis, im Rheingau-Taunus-Kreis von uns beiden, war es parlamentarischer Brauch, dass die CDU auf kommunaler Ebene gern bei der AfD nach Stimmen nachgefragt hat, nach Unterstützung, weil die eigenen Stimmen nicht gereicht haben. Das steht auch in den Zeitungen, das ist so belegt. Jetzt wollte ich mal fragen, soll diese Unterstützung fortan auch wieder hinten runtergefallen werden, soll sie verleugnet werden um der Brandmauer willen, oder ist man jetzt bereit, angesichts der Mehrheiten auch mal zu der Unterstützung der AfD zu stehen? Das würde mich mal interessieren. Danke.
11: Herr Wilsch, bitte.
8: Also ich weiß jetzt nicht genau, was Sie da anspielen oder was Sie ansprechen, lieber Kollege Faeser, aber ich glaube, dass im Kommunalen sehr häufig durch örtliche Bekanntschaft einfach so zusammengearbeitet wird, wie man das für richtig hält. Das ist auch das Normalste der Welt in der Kommunalpolitik. Aber ich glaube, das führt uns jetzt in dieser Debatte nicht weiter. Ich will noch mal zurückkommen auf das sich anbahnende Bündnis hier. Das ist ja nicht erledigt mit einem Stück Papier, wo aufgeschrieben steht, wir sind alle Antisemiten. Der Herr Pellmann ist gerade beigetreten zur Roten Hilfe unter dem Eindruck der Diskussion. Das ist eine anerkannt linksextremistische Vereinigung, die ja seit Jahren im Verfassungsschutzbericht erwähnt wird. Bei ihren Veranstaltungen ist tötet IDF, also die Verteidigungsarmee Israels, appelliert worden. Yalla, yalla, Intifada und all das. Also hören Sie mir auf, bei Ihnen gehen die kriminellen Clans ein und aus. Bei Ihnen sind Palästinenserunterstützer, PLFB, das sind die Landshut entführt haben vor 50 Jahren. Da wollen wir jetzt einen Erinnerungsort schaffen, damit diese Erinnerung an den linksextremistischen Terror hier nicht untergeht, sondern wach bleibt bei den Leuten. Und das sind Sie die Letzten, die einen ordentlichen Beitrag dazu leisten können. Wir wollen der Opfer hier gedenken und das sind wir denen schuldig, das machen wir dann auch. Aber so einfach kommen Sie ja nicht davon.
11: Vielen Dank. Der nächste Redner ist Thomas Borrell für die AfD. Herr Koch, Entschuldigung, Sie mögen bitte wieder Platz nehmen, weil ich eine kurze Intervention hier versäumt habe. Entschuldigen Sie bitte. Herr Müller hat um eine kurze Intervention gebeten und ich gestatte es ihm gern.
12: Vielen Dank, Herr Präsident. Die Kurzintervention deswegen, weil Frau Lemke mich persönlich angesprochen hat. Frau Lemke, erstens erwarte ich von jedem einzelnen Abgeordneten, dass er den Unvereinbarkeitsbeschluss einhält. Wir hatten einen Spitzenkandidaten, der hieß Sven Schulze. Wir wurden abgewählt. Wir haben entschlossen, dass wir in die Opposition gehen. Das heißt auch für uns, dass wir keinen Ministerpräsidentenkandidaten der AfD wählen. Und das bedeutet auch, die kriegen von uns eine Nein-Stimme. Und das ganz klar, das erwarte ich von jedem einzelnen der 15 Abgeordneten. Und was ich auch Ihnen, weil Sie ja auch das Gleichsetzen mit den Linken hier angesprochen habe, finde ich ganz interessant. Sie sind ja auch Mitglied von Bündnis 90, die Grünen, Bürgerrechtlerin, viel aktiv gewesen, auch 1989, 90. Also, dass wir vom Rednerpult des Deutschen Bundestages hier Medien vorschreiben wollen, wie die zukünftig zu schreiben haben, finde ich etwas irritierend. Aber anscheinend kommt da zusammen, was zusammengehört, wenn Sie sich bereits auf den Weg machen, mit den Linken gemeinsam in Berlin in eine Koalition zu gehen. Und deswegen frage ich Sie ganz deutlich, es läuft gerade über den Ticker, ich muss es mir noch mal aufrufen, der nun soeben Eingetretene in die Rote Hilfe vom Verfassungsschutz als gesichert linksextrem bezeichneten Organisation, Herr Sören Pellmann als Fraktionsvorsitzender der Linken, hat soeben erklärt, Ferhat Kocak wird nicht aus der Bundestagsfraktion entlassen. Wird nicht aus der Bundestagsfraktion entlassen. Frau Lemke, wenn Sie uns in Sachsen-Anhalt aufrufen, einen AfD-Ministerpräsidenten zu verhindern, ich Ihnen zusage, dass ich alles dafür tun werde, dass unsere 15 Abgeordneten mit Nein stimmen, dann erwarte ich von Ihnen als Mitglied von Bündnis 90, den Grünen, dass Sie alles daran setzen, dass diese Linksextreme, dass diese in Teilen antisemitische Partei nicht ins Rote Rathaus in Berlin einzieht. Das ist meine Erwartung an Sie.
11: Frau Lemke, möchten Sie ja wieder? Bitte. Bitte schön.
7: Herr Müller, erstens vielen Dank, dass Sie sich an meine Vergangenheit erinnern. Es wäre gut gewesen, wenn Sie das auch getan hätten, als Ihr Ministerpräsident aus Bayern, Herrn Söder, mich mit Margot Honecker verglichen hatte. Da wäre irgendein Wort von irgendeinem Mitglied der CDU angebracht gewesen. Da war Schweigen im Walde. Das ist das eine. Das zweite ist, dass ich gesagt habe, ich beteilige mich nicht an den Spekulationen darüber, wer es gewesen ist. Es ist eine geheime Wahl gewesen. Aber wir kommen alle nicht umhin, leider jeden einzelnen Tag in den Nachrichten verfolgen zu müssen, wie die CDU in Sachsen-Anhalt darüber diskutiert, wer es gewesen ist aus ihren eigenen Reihen. Da wird darüber diskutiert, dass die Fraktion sich aufspaltet. Sie können doch nicht ernsthaft erwarten, dass wir Ihnen einen Vertrauensvorschuss geben, dass behauptet wird, wir würden einen AfD-Ministerpräsidenten nicht mitwählen, während Ihre eigene Landtagsfraktion jeden Tag darüber diskutiert, ob sie noch eine Existenz hat. Das können Sie doch nicht ernsthaft erwarten. Das Dritte ist, dass ich Ihre Unterstellung, ich hätte Medien irgendetwas vorschreiben wollen, entschieden zurückweise. So sollten Sie hier im Parlament mit mir auch nicht arbeiten, wenn Sie einen ernsthaften Diskurs mit mir wollen. Ich habe daran appelliert, dass Ihre CDU und auch Teile der Medien, und die FAZ gehört dazu, mit diesen permanenten und unsäglichen, für mich unsäglichen Gleichsetzungen zwischen einer Partei, die für Menschen in Sachsen-Anhalt die Grundrechte beschneiden will und wo Menschen Angst davor haben, dass sie ganz persönlich das in den nächsten Wochen und Monaten ereilen wird, dass sie diese permanent gleichsetzen. Ich halte es im Übrigen auch absurd, die AfD mit einer Partei gleichzusetzen, die in Thüringen über 10 Jahre den Ministerpräsidenten gestellt hat und damit allen Höhen und Tiefen, die eine Regierung durchleiden muss, auch ordentlich regiert hat in Thüringen. Das ist politisch schon einfach absurd.
11: Wir müssen zum Ende kommen, Frau Lemke.
7: Der vierte und letzte Punkt ist, ich weiß nicht, ob in Berlin eine Koalition mit der Linkspartei zustande kommt. Ich habe keine Ahnung, ob diese Sondierungsgespräche und ob diese Koalitionsverhandlungen zu einem Ergebnis führen werden. Eine Sekunde bitte noch, Herr Präsident, in dieser Situation.
11: Ich
7: weiß es nicht. Und mir wäre es lieber, wenn es keine Koalition mit der Nähe zu Antisemiten, mit keiner klaren Abgrenzung zu Antisemiten
11: gibt.
7: Aber das ist nicht das Thema der heutigen aktuellen Stunde.
11: Vielen Dank, wir setzen jetzt. Wir müssen jetzt die Aussprache fortsetzen. Frau Lemke, vielen, vielen Dank. Wir müssen jetzt die Aussprache fortsetzen. Und das machen wir jetzt auch, nachdem dankenswerterweise jetzt Ruhe eingekehrt ist. Der nächste Redner ist jetzt Thomas Korell von der AfD.
13: Sehr geehrter Herr Präsident, meine sehr geehrten Damen und Herren, ich komme aus Sachsen-Anhalt und war selbst Abgeordneter im Landtag. Ich kenne die sogenannte Brandmauer und den Abstand zwischen dem, was in Berlin über den Menschen geredet wird, und dem, was sie tatsächlich denken. In Magdeburg ist ein AfD-Abgeordneter zum Landtagspräsidenten gewählt worden und plötzlich heißt es Zäsur. Ja, meine Damen und Herren, es ist eine Zäsur, denn dort ist geschehen, was selbstverständlich sein sollte. Die stärkste Fraktion stellt den Präsidenten und das Parlament entscheidet an einer Geheimwahl. Tobias Rausch erhielt 48 von 82 Stimmen. Gleichzeitig fiel der SPD-Kandidat für das Amt des Vizepräsidenten durch. 33 Ja, 48 Nein. Und die Empörung ist riesengroß. Demokratie ist für manche offenbar nur dann schön, wenn die richtigen Leute die richtigen Pöstchen bekommen. Das gilt offenbar ganz aktuell auch für manche Konzernzentralen. Am Tag der Wahl zog BMW das Leasingangebot für den Dienstwagen des Landtagspräsidenten zurück. Eine Begründung? Fehlanzeige. Ein Autokonzern straft also die Entscheidung eines frei gewählten Parlaments ab. Aber eines sage ich Ihnen. Wir werden bald Regierungsverantwortung tragen in Sachsen-Anhalt und in weiteren Ländern und auch hier im Bund. Und dann werden diese Regierungen sehr genau prüfen, ob sie ihren Fuhrpark weiter bei einem Konzern leasen, der Wahlergebnisse nicht respektiert. Hier im Bundestag ist die AfD zweitstärkste Fraktion und stärkste Oppositionskraft. Trotzdem stellen wir keinen Vizepräsidenten und unsere Kandidaten für Ausschussvorsitze werden nicht gewählt. Aber wenn in Sachsen-Anhalt ein SPD-Kandidat keine Mehrheit bekommt, soll das eine Staatskrise sein. Messen Sie sich an Ihren eigenen Maßstäben. Und ausgerechnet die Linke will uns Demokratie und Antifaschismus erklären. Die Linkspartei ist unter anderem aus der SED hervorgegangen. Jene Staatspartei, die politische Gegner verfolgen ließ, eine Mauer baute und ein Grenzregime zu verantworten hat, an dem Menschen starben, weil sie fliehen wollten. Kennen Sie eigentlich Hermann Klenner? Hermann Klenner war in der Hitlerjugend und wurde am 20. April 1944 in die NSDAP aufgenommen. Nach Kriegsende wurde er SED-Mitglied und machte als DDR-Rechtswissenschaftler Karriere und gehörte später dem Ältestenrat der Linkspartei an. Von der NSDAP über die SED bis in ein Gremium der Linken. Und das ist keineswegs ein Einzelfall. Wer sich auf Antifaschismus beruft, muss sich auch mit solchen Typen aus den eigenen Reihen auseinandersetzen. Ihr Neuköllner Linkenabgeordneter Ferhat Kurçak schickte dem Sohn, Clanchef Isa Remo, Grüße mit Respekt an dessen Vater. Er bat ihn, eine Bundestagsrede zu verbreiten, eine Rede, in der Kurçak den Begriff Clankriminalität kritisierte. Dann behauptete er, er habe nicht gewusst, mit wem er es zu tun hat. Jetzt sagt Isa Remo selbst, natürlich kennt er mich und gewählt habe er die Linke. Der Clan-Abgeordnete Kurçak hat sich entschuldigt und lässt seine Funktion ruhen. Wichtig wäre es, wenn er sein Amt niederlegen würde. Aber ein Linker wie Kurçak verzichtet natürlich ungern auf 11.833 Euro Steuergeld. Wer Clan-Chefs mit Respekt grüßt, sollte in diesem Haus keine Vorträge über Demokratie halten. Und der frühere Linkenabgeordnete Dieter Dehm beschäftigte den wegen mehrfachen Mordes verurteilten RAF-Terroristen Christian Klar als Mitarbeiter für seine Internetseite. Der Bundestag verweigerte ihm aus Sicherheitsgründen einen Hausausweis. Das Beschäftigungsverhältnis wurde damals ausdrücklich verteidigt. Gleichzeitig sondieren SPD, Grüne und Linke in Berlin über eine gemeinsame Regierung. Die Parteien haben eine Vereinbarung gegen Antisemitismus getroffen. Ob daraus eine tragfähige Regierung wird, wage ich zu bezweifeln. Meine Damen und Herren, Sachsen-Anhalt hat gewählt. Der Landtag hat gewählt. Demokratie heißt nicht, dass immer die eigene Seite gewinnt. Demokratie heißt, auch eine Niederlage auszuhalten. Wer Wahlen nur dann akzeptieren will, wenn ihm das Ergebnis passt, der hat Demokratie nicht verstanden. Der Bürger in Sachsen-Anhalt, die Bürger in Sachsen-Anhalt haben das längst verstanden. Es wird langsam Zeit, dass einige in diesem Haus auch das verstehen. Vielen Dank.
5: Vielen Dank. Der nächste Redner ist Tim Klüsendorf für die SPD-Fraktion.
14: Herr Präsident, liebe Kolleginnen und Kollegen, ich muss sagen, dass die Debatte hier in Teilen wirklich unwürdig war. Und ja, ihretwegen. Und wenn ich mir allein den letzten Wortbeitrag noch mal vor Augen führe und auch das, was Sie, Herr Reichert, gesagt haben, dann müssen wir, glaube ich, zunächst einmal klären, worum es in einer Demokratie geht. Ein demokratischer Akt ist es, wählen zu gehen. Eine Partei, die nicht auf dem Boden dieser Demokratie steht, wird dadurch aber keine demokratische Partei, Herr Reichert. Das muss Ihnen mal so deutlich gesagt werden. Und Herr König, Sie haben komplett recht, dass das Bundesverfassungsgericht entscheidet, ob eine Partei auf dem Boden des Grundgesetzes steht. Und deswegen sollte es auch höchste Zeit sein, endlich einen Antrag auf Überprüfung dessen zu stellen, um endlich herbeizuführen, eine Entscheidung herbeizuführen, ob Sie auf dem Boden dieses Grundgesetzes stehen. Und deswegen ganz deutlich. Und es gibt ja diese Zitate. Wir müssen uns vor Augen führen, was Sie dort sagen und ankündigen. Und ich zitiere mal Felix Zietmann. Felix Zietmann ist Landtagsabgeordneter der AfD aus Sachsen-Anhalt. Und er hat neulich in einer Debatte zu einem sozialdemokratischen Abgeordneten gesagt, ich zitiere, wir müssen nur einmal gewinnen, Sie müssen immer gewinnen. Was sagt das aus? Was sagt das über Ihr Demokratieverständnis aus? Das sagt doch genau das aus, was wir schon seit langem wissen und was auch in der Geschichte konsistent mit den Kräften ist, denen Sie nachzueifern versuchen. Das sagt aus, dass Sie nicht vorhaben, sich erneut zu einer Wahl zu stellen. Das sagt aus, dass Sie die Grundfeste dieser Demokratie aus den Angeln heben wollen. Das sagt aus, dass Sie das in Frage stellen wollen, was demokratische Parteien hier über Jahrzehnte aufgebaut haben. Und genau deshalb müssen Sie sich dieser Überprüfung unterziehen. Und es geht weiter, wenn ich Björn Höcke zitiere. Es gibt so viele Zitate von ihm, aber nehmen wir nur mal eins. Er hat zur Verteidigung der sächsischen Separatisten, die Abkürzung erspare ich uns, die haben gezielt mit entladener Waffe auf Polizeibeamte. Die wurden verurteilt dafür. Zur Verteidigung dieser Gruppe hat er wörtlich gesagt zum Richter, denken Sie daran, dass Sie sich irgendwann auch mal verantworten müssen. Das stellt diesen Rechtsstaat fundamental in Frage. Und es baut eine Drohkulisse auf. Es baut eine Drohkulisse auf, in der jedem bewusst sein muss, was Sie an Zielen verfolgen. Sie wollen, dass diese Demokratie in ihrer Verfassung beseitigt wird. Das ist das, was Sie wollen. Und ich nehme ein weiteres Zitat von Oliver Kirchner, Landtagsabgeordneter, auch aus Sachsen-Anhalt. Wir wollen eine freiwillige Bürgerwacht einführen. Ich selber bin ja hier aus Magdeburg und habe ein Wahlviertel, wo viele osteuropäische Rumänen und Bulgaren angesiedelt wurden. Da kann ich mir schon vorstellen, dass man ein bisschen für Ordnung sorgen muss. Das ist Ihre Herangehensweise. Sie wollen eine Hilfspolizei mit Vollzugsrechten ausstatten. Das kennen wir aus der Geschichte dieses Landes. Wenn die Behörden, die in diesem Land etabliert sind, mit Regeln, mit Gesetzmäßigkeiten ersetzt werden durch Hilfspolizeien, nach Ihrem Duktus, politische Polizeien, das werden wir unter allen Umständen verhindern. Das wird es mit den demokratischen Kräften in diesem Land nicht geben. Und ich komme zu einem letzten Zitat von Ulrich Siegmund. Ulrich Siegmund hat erst jüngst gesagt, wir verteufeln nicht Pauschalproduktion von Rüstungsgütern, weil wir bei späteren Remigrations- und Abschiebeoffensiven natürlich auch entsprechende Hilfsmittel brauchen. Wie stellen Sie sich das vor? Wollen Sie mit Kriegsgerät jetzt diejenigen, die Sie schon lange aus diesem Land loswerden wollen, wollen Sie die aus diesem Land entfernen? Sie kündigen an, was Sie meinen. Und jeder Bürger, jede Bürgerin da draußen muss wissen, was diese Partei plant. Und ich kann Ihnen nur eins sagen, die Sozialdemokratie wird sich an jeder Stelle, in jeder Sekunde, zu jeder Zeit Ihnen entgegenstellen, Herr Reichert. Ihnen werden wir uns entgegenstellen. Und deswegen zu guter Letzt. Manchmal hat man ja selber Zweifel, ob man hier gerade Geschichte nachspielt oder ob es wirklich Geschichte ist. Und ich kann anhand dieser Zitate nur all diejenigen warnen, die das auf die leichte Schulter nehmen, was Sie dort sagen. Aber wir spielen keine Geschichte nach. Denn wenn wir Geschichte nachspielen würden, dann würden wir wissen, wie das Ergebnis ist. Diesmal wird diese Geschichte ein anderes Ergebnis nehmen. Sie werden sich nicht durchsetzen, solange die demokratischen Kräfte in diesem Haus und in all den anderen Landtagen noch etwas zu sagen haben. Und deswegen muss es das Ziel sein, im Dezember die Wahl Ihres Ministerpräsidenten zu verhindern. Vielen Dank für die Aufmerksamkeit.
11: Vielen Dank. Verehrte Kolleginnen und Kollegen, bevor wir die Aussprache fortsetzen, möchte ich hier drei Rügen aussprechen. Die eine ist für den Abgeordneten Korrell für die deutliche personalisierte Herabsetzung eines Mitglieds des Hohen Hauses als Clanabgeordneter. Das zweite ist, Sie sind ein Schwätzer, Herr Reichert. Und das dritte geht an den Abgeordneten Görke für die Formulierung und Zwischenruf, halten Sie den Mund. Könnte man auch alles drei anders behandeln. Ich will aber hier Rügen aussprechen und wirklich alle bitten, in einer aus sehr, sehr guten Gründen, hochemotionalen Debatte, die Würde und Ordnung des Hohen Hauses zu berücksichtigen und mitzuschützen. Der nächste Redner in dieser Aussprache ist Felix Banatschak für die Fraktion Bündnis 90 Die Grünen.
12: Sehr geehrter Herr Präsident, liebe Kolleginnen und Kollegen, es ist genau 7 Jahre her, dass sich um 11.50 Uhr Stefan Ballier, ein gewaltbereiter Rechtsextremist, ein fanatischer Antisemit, auf den Weg machte, um in Halle an der Saale in Sachsen-Anhalt Jüdinnen und Juden zu ermorden. Er wählte den Tag Yom Kippur, den höchsten jüdischen Feiertag, in der Hoffnung, in der Synagoge auch einige nicht-religiöse, nicht praktizierende Jüdinnen und Juden anzutreffen.
15: Er witterte eine jüdische Weltverschwörung und wollte dem ein Ende bereiten. Stefan Ballier ist nicht von einem wehrhaften deutschen Rechtsstaat gestoppt worden, sondern von einer Holztür an der Synagoge. Zu diesem Zeitpunkt waren Menschen bereits gestorben. Heute haben Menschen dieser Tat gedacht und Mitglieder der Jüdischen Studierendenunion haben verhindert, dass ein am Dienstag gewählter rechtsextremer Landtagsvizepräsident Zugang zu diesem Gedenken bekommt, weil sie verhindern wollten, dass dieses Gedenken instrumentalisiert wird. Wagen Sie nicht, in einer solchen Debatte Jüdinnen und Juden zu instrumentalisieren, um abzulenken von der rechtsextremen Landnahme, die Sie planen. Wagen Sie nie wieder, Jüdinnen und Juden zu instrumentalisieren, um abzulenken von dem, was Sie planen. Meine Damen und Herren, als am 20. September in Mecklenburg-Vorpommern die CDU den Einzug in den Landtag verpasst hat, hat niemand bei uns sich darüber gefreut. Ich bin kein Konservativer, aber ich bin fest davon überzeugt, dass es eine stabile konservative Partei in diesem Land braucht. Und deswegen ist es eine bedrückende Entwicklung. Machen Sie sich eins klar: Die AfD will nicht mit Ihnen koalieren. Sie will sie eliminieren. Und sie hat in Mecklenburg-Vorpommern schon viel davon erreicht. Und in Sachsen-Anhalt ist sie kurz davor, das Gleiche zu erreichen. Steffi Lemke hat gerade darauf hingewiesen. In Sachsen-Anhalt sind Sie kurz davor, sich an dieser Frage spalten zu lassen, weil Sie eben keinen klaren Kompass haben. Und deswegen sind Sie auf dem Weg in die Sackgasse, weil der Weg in die Sackgasse mit einem klaren Kompass gar nicht möglich wäre. Und wenn Sie, liebe Frau Klein, wenn Sie, lieber Herr Wilsch, wenn Sie darüber diskutieren wollen, was in Berlin gerade sich an Regierung bildet, dann melden Sie dazu eine Debatte an. Aber wenn Sie eine mögliche Regierungsbildung in Berlin mit der Linken zum Anlass nehmen wollen, die Brandmauer zur AfD endgültig zu schleifen und Rechtsextreme an die Macht zu verhelfen, dann stehen Sie auf der falschen Seite der Geschichte. Bleiben Sie auf der richtigen. Bleiben Sie auf der richtigen. Sie haben im Dezember die Chance. Meine Damen und Herren, ich hätte erwartet, dass in dieser Debatte nicht nur, jetzt ist nicht mal mehr der letzte Minister dieser Bundesregierung da, da kommt er wieder. Ich hätte in dieser Situation erwartet, in dieser Debatte, nachdem wir am 6. September in allen demokratischen Parteien gesagt haben, jetzt nicht zur Tagesordnung überzugehen, dass nicht nur Herr Dobrindt da ist, sondern dass ein paar mehr Mitglieder der Bundesregierung anwesend sind und dass der Bundeskanzler in dieser Debatte anwesend ist. Ich hätte erwartet, dass er seine Aussagen vom Mittwoch zurücknimmt und korrigiert. Die Probleme im eigenen Laden, die fehlende Autorität in der eigenen Partei zu versuchen zu kaschieren, indem hier wilde Verschwörungstheorien zu Lasten des Restvertrauens in die demokratische Mitte dieses Landes geschürt werden, ist eine Unverschämtheit und das ist eines Bundeskanzlers unwürdig. Ich erwarte, dass Friedrich Merz diese Aussagen zurücknimmt. Meine Damen und Herren, heute haben jüdische Studierende ein würdiges Gedenken an den 9. Oktober 2019 ermöglicht. Wir haben damals gesagt, nie wieder ist heute. Und viele Gespräche, nicht nur mit Jüdinnen und Juden, sondern auch mit vielen anderen, haben in den letzten Tagen deutlich gemacht, dieses Versprechen ist gebrochen. Dieses Versprechen ist gebrochen mit schrecklichen Terrorakten. Dieses Versprechen ist gebrochen mit dem bestialischen Angriff auf Israel am 7. Oktober 2023. Und ich weiß nicht, ob wir gerade allen erhobenen Hauptes sagen können, dieses Versprechen wird demnächst wieder gelten, wenn unklar ist, was im Dezember im Landtag von Sachsen-Anhalt passiert. Ich fordere Sie eindringlich auf, Herr Müller, ich fordere auch Sie persönlich eindringlich auf. Ich hätte erwartet in dieser Debatte, dass Sie als jemand, der in Sachsen-Anhalt zu Hause ist, nicht über Berlin, sondern über Sachsen-Anhalt redet. Und ich fordere Sie dazu auf, machen Sie wahr, was Sie gerade angekündigt haben und verhindern Sie, dass ein Rechtsextremer auch Ihr Land beherrscht. Das haben die Menschen verdient, die auch Ihrer Partei die Stimme gegeben haben.
5: Vielen Dank. Die nächste Rednerin ist Janina Böttger für die Fraktion Die Linke.

0: Sehr geehrter Herr Präsident, sehr geehrte Kolleginnen und Kollegen, zuletzt sah es für die CDU besonders schwierig aus in Mecklenburg-Vorpommern. Und jetzt sehen wir, die Lage in Sachsen-Anhalt ist weit dramatischer. Vor unseren Augen zerfällt eine Regierungspartei in Magdeburg und auch in Berlin. Und plötzlich ist ein rechtsextremer Ministerpräsident möglich. Mit Hilfe der CDU. Und das wissen hier alle. Der Kompass der CDU ist weg. Und ihr Spitzenpersonal ist nicht willens, nach ihm zu suchen. Das zeigt auch die Auswahl ihrer Rednerin hier heute in der Debatte. Und nicht nur diese Debatte war hier heute unsäglich, auch die Debatte heute früh zur Migration. Heute früh in der Debatte zur Migration hat man gesehen, wie wenig Sie bereit sind, Ihren Kompass wieder auszurichten, wie sehr Sie sich von der AfD treiben lassen und damit Ihre eigene Zerstörung selbst mit vorantreiben. Es war teilweise wirklich schwer erträglich. Und dabei ist Ihre Lage wirklich ernst, weil immer weniger Menschen an Sie glauben. An Sie, die Damen und Herren von der CDU, aber auch von der SPD. Und dieser Vertrauensverlust kam nicht über Nacht. Sie hatten 3 Jahrzehnte Zeit. Es gab genug Vorzeichen und Hinweise. Sie haben sie immer wieder neu dafür entschieden, sie zu ignorieren. Sowohl die vielen Sozialproteste unmittelbar nach der Einheit, als auch eine brutale und tödliche rechtsextreme Gewaltwelle. Immer wieder haben sie sich für das Ignorieren entschieden. Dann 2004 die Hartz-IV-Proteste als starkes Signal. Sie begannen vor allen Dingen in Ostdeutschland, genauer gesagt in Magdeburg. Denn in Ostdeutschland wussten alle, was soziale Sicherung bedeutet, wenn der Arbeitsmarkt Menschen massenhaft aussortiert. Dort wussten alle, was die Einschnitte bedeuten, wie der Druck steigen wird und dass das Hartz IV ein Geschenk für die Unternehmer war. Die SPD spaltete sich darüber. Die WASG entstand, die Linke gewann an Bedeutung, aber ihr Kurs blieb gleich. Niedriglöhne, Sozialabbau, unterfinanzierte Kommunen. Dafür stieg die Zahl der Nichtwähler. Ich frage mich, für wie weltfremd hält diese Bundesregierung eigentlich diejenigen, die jeden Tag den Euro zweimal umdrehen müssen? Die Menschen erwarten bezahlbares Wohnen, verlässliche Gesundheitsversorgung und fragen sich, wie der Wandel der Arbeit sozial gestaltet wird. Um es ganz klar zu sagen, die Menschen warten nicht auf die Reformen der Bundesregierung, sie fürchten sie. Deshalb.
1: Das Problem hatte ja verschiedene Ebenen. Es ging bei den Protesten zum Teil um die räumliche Ausstattung von Schulen. Marode Schulgebäude wurden da beklagt, Ungeziefer in Schulen, nicht renovierte Toiletten. Dann war das Thema des Lehrermangels, Unterrichtsausfälle, das verschiedene Gründe hat. Zum Teil gibt es schlicht, ganz ähnlich wie auch in Deutschland, Probleme, Nachwuchslehrer zu rekrutieren, Nachwuchslehrer besonders in ländlichen Regionen einsetzen zu können. Zugleich hat Frankreich aber auch die Situation, dass besonders im ländlichen Raum die Schülerzahlen zurückgehen, weil Frankreich einen allgemeinen Bevölkerungsrückgang hat, der sich besonders auf dem Land auswirkt. Da gibt es viele Regionen, in denen auf vielen Ebenen Infrastruktur wegbricht. Da gibt es keinen Bäcker mehr. Und das wirkt sich dann natürlich auch auf Schulen aus. Und die Regierung hatte im Frühjahr angekündigt, dass sie jetzt zum Beginn des neuen Schuljahres, vor wenigen Wochen, Tausende von Lehrerstellen gerade auf dem Land nicht mehr besetzen will, weil einfach die Schülerzahlen rückläufig sind. Also auch das sind die differenzierten Facetten dieses Problems, das wir hier sehen.
2: Eine der Forderungen, die von den Schülerinnen und Schülern immer wieder erhoben wurde, war, dass auch die Zugänge zum Universitätssystem anders, transparenter und weniger zentralistisch gestaltet werden sollen. Das ist ja ein wirklicher Angriff, eine solche Forderung auf das wirklich sehr zentral organisierte Bildungssystem in Frankreich. Wie erfolgversprechend ist denn eine solche Forderung?
1: Ja, die fällt jetzt natürlich in einen Wahlkampf rein, in dem es unterschiedliche bildungspolitische Vorstellungen natürlich gibt, aber in der Tat das Bild.
0: Die Toten ehren sollen. Und genau diese Befürchtung wurde heute wahr. Der neu gewählte Vizepräsident Till Schneider des Landtages der AfD versuchte heute Mittag in die Synagoge zu kommen zum Gedenken. Und junge Menschen stellten sich ihm in den Weg. Und ich danke diesen jungen Menschen, die Courage und Menschlichkeit bewiesen haben. Vielen Dank.
3: Vielen Dank. Der nächste Redner ist Johannes Wiegelmann für die CDU-CSU.
4: Sehr geehrter Herr Präsident, werte Kolleginnen und Kollegen, meine Damen und Herren. Die Linke hat diese Aktuelle Stunde beantragt, um über die CDU in Sachsen-Anhalt zu reden. Gut, darüber rede ich, denn da gibt es nichts zu beschönigen. Unsere Fraktion in Magdeburg hatte angekündigt, sich bei der Wahl des Landtagspräsidiums zu enthalten. Am Ende sind zwei Kandidaten der AfD gewählt worden. Mitglieder einer Fraktion aus ehemaligen Stasi-Offizieren, Neonazis, Diebe, Urkundenfälscher, Hochstapler, Drogensüchtige und ganz viele, die nichts anderes sind als nützlich für Moskau. Gewählt wurde ein Landtagspräsident und ein Vizepräsident der AfD. Der eine ehemals federführend zuständig für die Organisation der Vetternwirtschaft, der andere hat nur noch eine Tasse im Schrank, und zwar die der russischen Armee. Beide wurden gewählt mit mehr Stimmen, als sie Unterstützer im Landtag haben, und hinterher wollte es niemand gewesen sein. Es schmerzt es, als Christdemokrat sagen zu müssen, das war kein Unfall, das war Führungsversagen. Und wer eine Linie ankündigt, muss sie durchsetzen. Und wer das nicht kann, muss es wenigstens erklären. Und beides ist nicht passiert. Und das sage ich als Christdemokrat, ich sage es hier und nicht hinter verschlossenen Türen. Dennoch, die Linke fragt uns heute, wie haltet ihr es mit den Feinden der Demokratie? Das ist eine berechtigte Frage, aber sie gilt für alle und deshalb gebe ich sie

0: bald in die Diaspora, also dort, wo Juden in Berlin, Paris oder New York leben. Und in Neukölln soll zukünftig Ahmed Abed Bezirksbürgermeister werden. Vor einem Jahr stand der Bürgermeister der Partnerstadt Bat Yam vor der Bezirksverordnetenversammlung, ein Enkel von Holocaust-Überlebenden. Herr Abed nannte ihn einen Völkermörder. Der Bürgermeister fragte zurück, ob man sich denn wenigstens darauf einigen könnte, dass es falsch ist, Babys zu töten. Herr Abed schwieg. Dieser Mann soll jetzt einen Berliner Bezirk führen. Klaus Lederer, ein Linker, den viele über Parteigrenzen hinweg respektieren, hat seine Partei verlassen. Ich sage Ihnen, wenn die Anständigen gehen, sagt das mehr als jede Rede, die hier gehalten werden. Und zweitens, der Präsident des Zentralrats der Juden nennt die Beteuerung der Linken Lippenbekenntnisse. Der Botschafter Israels warnt vor einer Existenzgefahr für die Juden dieser Stadt. Das sagt nicht die CDU, das sagen die, um die es geht, Deutsche, Deutsche, die Juden sind, die Angst haben vor ihnen. Und deshalb wende ich mich an Sie, liebe Kolleginnen und Kollegen von der SPD. Wir regieren dieses Land gemeinsam. Ihre Partei hat in Berlin mit den Linken ein Vorgespräch geführt über den Kampf gegen Antisemitismus und den Schutz jüdischen Lebens. Die dritte Runde fand am 7. Oktober statt, am Jahrestag des Massakers. Ich frage mich ernsthaft an beide Adressen, Grüne wie Rote. Ich frage Sie ernsthaft, wer beim Partner erst prüfen muss, ob er ein Problem mit Judenhass hat, hat der nicht längst die Antwort. Und ein Papier ist längst ist schnell unterschrieben. Was danach kommt, sieht man in Neukölln oder auch jetzt an der Meldung zu Herrn Kotschak, dass es keinen Bedarf gibt, ich zitiere, für weitere Konsequenzen. Ihre Partei, liebe Kolleginnen und Kollegen der SPD, hat Otto Wels hervorgebracht. Am 23. März 1933 stand er im Reichstag gegen das Ermächtigungsgesetz auf und sagte, Freiheit und Leben kann man uns nehmen, die Ehre nicht. Diese, Ihre Ehre, wird in Berlin gerade verhandelt. Sie ist zu wertvoll für ein paar Senatorenposten. Und der Zentralrat und die jüdische Gemeinde haben Sie gebeten, dieser Partei nicht ins Rote Rathaus zu verhelfen. Noch ist keine Koalition geschlossen. Sie können noch Nein sagen. Sagen Sie es, und das gilt genauso auch an Sie, liebe Grünen und Grüne. Angela Merkel hat 2008 vor der Knesset gesagt, die Sicherheit Israels ist für mich als deutsche Bundeskanzlerin niemals verhandelbar. Wir als Union sagen, dasselbe gilt für die Sicherheit aller Juden und Jüdinnen in Deutschland. Wir als Union verhandeln nicht darüber. Wir als Union verhandeln nicht darüber, ob jüdische Kinder in Berlin ohne Angst zur Schule gehen können. Wir verhandeln nicht darüber, ob in Berlin mit Kippa über die Straße gegangen werden kann. Und wir verhandeln auch nicht darüber, wie viel Judenhass in einer Koalition passt und was passiert, wenn es dann doch mal etwas mehr Hass ist als erlaubt. Wir bleiben an der Seite der Juden. Ich bin gleich zu Ende. Wir bleiben an der Seite der Juden in Deutschland, ohne Vorgespräche, ohne Bedingungen, ohne Kompromisse. Das ist die Christlich-Demokratische Union.
1: Für eine kurze Intervention erteile ich das Wort Felix Banaschak für die Fraktion Bündnis 90 Die Grünen.
2: Herr Kollege Wiegelmann, weil ich den Beginn Ihrer Rede gut fand, möchte ich Sie stellvertretend für Ihre Fraktion und die vier Rednerinnen und Redner fragen, welches Signal möchten Sie an die Menschen in Sachsen-Anhalt senden, die unter dem Eindruck einer rechtsextremen Machtübernahme eventuell mit freundlicher Unterstützung Ihrer Landtagsfraktion gerade Angst davor haben, Ihre Heimat zu verlieren? Welches Signal möchten Sie den Menschen in Sachsen-Anhalt senden, wenn in einer Debatte zu den Auswirkungen der Landtagswahl in Sachsen-Anhalt etwa 80% der Redezeit der Unionsfraktion auf die Regierungsbildung in Berlin verwandt wird? Welches Signal der Unterstützung setzen Sie den Menschen, die am Dienstag vor dem Magdeburger Landtag auf dem Domplatz nicht nur demonstriert haben, sondern zusammengekommen sind in der Sorge darum, dass sie demnächst nicht mehr frei und sicher in Sachsen-Anhalt leben können, weil sie befürchten müssen, als Lehrerinnen und Lehrer demnächst den Befehlen eines Bildungsministers folgen zu müssen, nicht mehr über Demokratie aufzuklären. Kunstschaffenden, Kulturschaffenden, die die Kunstfreiheit bedroht sehen. Menschen mit Migrationsgeschichte, die befürchten müssen, dass sich das Klima auf der Straße für sie weiter verschärft. Welches Signal senden Sie diesen Menschen, wenn Sie in einer Debatte über Sachsen-Anhalt heute über Berlin die ganze Zeit reden? Können Sie mir das bitte einmal erklären?
1: Herr Wiegelmann, möchten Sie erwidern? Bitte.
0: Ja, sehr geehrter Herr Kollege Banaschak, also der Kollege Müller hat, glaube ich, das eben vorhin gesagt, was er als Christdemokrat aus Sachsen-Anhalt, und ich maße mir jetzt nicht an, aus einem anderen Bundesland den Kollegen dort Ratschlag zu geben, dass er dieses Versprechen und dass diese Abgrenzung der Union gegenüber AfD wie Linken durchhält und durchführt. Und dass er dafür persönlich eintritt als Vorsitzender, als derjenige, der sich um den Vorsitz der sachsen-anhaltinischen CDU bemüht. Und ich würde mir wünschen von Ihnen, deswegen habe

0: Ich ganz bewusst heute den Punkt auf Berlin auch gewählt. Nein, lassen Sie mich kurz ausreden, lieber Banaschak, dass Sie als Vorsitzender Ihrer Partei genauso klar sind, wenn es um die Linken und Antisemitismus in Berlin geht. Sie haben Feigenblätter unterschrieben und so klar, die Klarheit, die Kollege Müller für die sachsen-anhaltinische CDU und die Menschen in Sachsen-Anhalt hier geleistet hat, die würde ich mir nur eine Sekunde von Ihnen wünschen. Aber dazu schweigen Sie leider. Auch jetzt wieder haben Sie die Chance verpasst, dieses Bekenntnis abzugeben, dass es mit den Grünen in Berlin keine gemeinsame Koalition geben wird mit den Linken.
1: Wir setzen jetzt die Aussprache fort. Der nächste, Herr Reichert, wir setzen die Aussprache fort. Der nächste Redner ist Jörn König von der AfD-Fraktion.
2: Sehr geehrter Herr Präsident, sehr geehrte Kollegen und vor allem liebe Wähler, 44%, das ist die Zensur, über die die Linke heute reden will. 44% für die AfD in Sachsen-Anhalt bei 78% Wahlbeteiligung, der höchsten seit 1990. Es war so demokratisch wie noch nie in Sachsen-Anhalt. Die Linke bekam 8,6%, ihr historisch schlechtestes Ergebnis. Die AfD hat also das Fünffache erreicht. Und wer beantragt die Aktuelle Stunde und will die Zusammenarbeit verbieten? Die einstellige Kleinstpartei. Sie wollen nicht zur Tagesordnung übergehen. Da stimme ich ausnahmsweise zu. Ihre alte Tagesordnung, die Ordnung aller alten Parteien, ist abgewählt. In Sachsen-Anhalt mit 44%, in Mecklenburg-Vorpommern mit 38% und auch bundesweit. In Umfragen steht die AfD bei 30%, die Union bei 18, die Linke bei 10. Artikel 20 Absatz 2 Grundgesetz, alle Staatsgewalt geht vom Volke aus. Der Souverän hat gesprochen, dreimal mehr AfD als Linke. Nächster Punkt, keine Zusammenarbeit. Liebe Linke, Sie kommen zu spät. Das hat Ihnen Gorbatschow schon 1989 erklären müssen. Am Dienstag hat der Landtag schon in Magdeburg Tobias Rausch von der AfD mit 48 Stimmen zum Präsidenten gewählt. 9 Stimmen, ich wiederhole, 9 Stimmen davon aus anderen Fraktionen. Geheime Wahl, freies Mandat, Artikel 38 Grundgesetz. Das ist keine Zensur, das ist parlamentarische Normalität. Dritter Punkt, rechtsextrem eingestuft vom Verfassungsschutz. Das ist alles mehr als lächerlich. Ihr kommunistischer Ministerpräsident hat einen völlig unqualifizierten Zottelbart und Sozialpädagogen zum Chef des Verfassungsschutzes gemacht. Dabei soll dieser Chef eigentlich ein Jurist mit Richterbefähigung sein. Dieser Verehrer von Putins Nachtwölfen, Stefan Kramer, hat dann im Alleingang, ohne die zuständige Abteilung im Amt zu fragen, ein Schlechtachten über die AfD geschrieben. Diese rechtswidrigen Alleingänge werden gerade vom Thüringer Landtag aufgearbeitet. Herr Kramer hat auch dieses völlig wackelige Framing gesichert rechtsextrem erfunden. Nichts daran ist juristisch sauber definiert. Trotzdem haben von da an alle linken Parteien und die linken willigen Journalisten dieses Framing ungeprüft übernommen. Die Ämter der anderen Länder haben dann auch mitgespielt. Und so wurde die AfD Sachsen-Anhalt dann zu gesichert rechtsextrem erklärt, als sie gerade die CDU in Umfragen überholt hat. Sitzen im Verfassungsschutz etwa Demokratiefeinde? Es geht immer nur darum, den politischen Konkurrenten zu beschädigen. Gehen wir kurz nach Niedersachsen. Im März beschloss der Niedersächsische Landesverband der Linken, der Landesverband von Frau Reichinek, man lehne den real existierenden Zionismus ab. Israel betreibe Genozid und Apartheid. Der Antisemitismusbeauftragte des Landes Brandenburg, Andreas Büttner, ist daraufhin aus der Partei ausgetreten. Der Präsident des Zentralrates der Juden, Josef Schuster, nun wirklich nicht AfD-verdächtig, sagte, ich zitiere, der linke Antizionismus ist schlecht kaschierter Antisemitismus. Zitat Ende. Der Antisemitismus der Berliner Linken ist durch die Berlin-Wahl mehr als deutlich geworden. Zum ersten Mal seit 1945 werden wieder Antisemiten in ganz Berlin regieren. SPD und Grüne haben in den Sondierungen klargemacht, wo sie stehen. Nicht hinter den deutschen Juden, sondern hinter ihrem unbedingten Machtwillen. Nie wieder sollten diese Parteien nie wieder sagen. Sie haben jedes Recht verwirkt, sich vor dem Hintergrund der deutschen Geschichte in moralische Posen zu werfen. Selbst schuld, liebe Union, wer sich von diesen Parteien noch irgendwas über Moral, Brandmauern und die deutsche Geschichte sagen lässt. Werte Linke, Sie wollen nicht zur Tagesordnung übergehen. Wir auch nicht. Wir schreiben eine neue Tagesordnung. In Magdeburg, in Schwerin und demnächst auch hier im Bundestag. Der Wähler hat das Problem erkannt. Das Problem sind Sie. Die Lösung ist die AfD. Freiheit statt Sozialismus. Und vielen Dank.
1: Vielen Dank. Der letzte Redner in dieser Aktuellen Stunde ist Heiko Hain für die CDU-CSU-Fraktion.
3: Herr Präsident, liebe Kolleginnen und Kollegen, zuerst ein Dank an die Linke für diese Aktuelle Stunde, und das meine ich sehr ernst, denn das Thema verdient die Aufmerksamkeit dieses Hauses. Aber zu Ihnen komme ich später noch. Am 6. September hat die AfD in Sachsen-Anhalt 43,8% erreicht. Am 6. Oktober wurde in Magdeburg der Landtag zum ersten Mal in der Geschichte der Bundesrepublik ein AfD-Politiker zum Landtagspräsidenten gewählt. Die AfD wird jetzt beweisen müssen, wie ernst sie es mit den demokratischen Institutionen nimmt. Klar ist, die AfD lebt vom Frust der Menschen und löst keines ihrer Probleme. Wer ihr Verantwortung gibt, gibt sie denen, die unsere freiheitliche Ordnung verachten. Deshalb gilt für die CDU-CSU unverändert: keine Koalition und keine Zusammenarbeit mit der AfD. Und dafür braucht es überhaupt keine Brandmauern. Sie beweisen es Sitzungswoche für Sitzungswoche mit ihren Anträgen, mit ihren Reden, mit ihrem Verhalten und auch wieder in dieser Debatte. Klar ist aber auch, nicht jeder, der die AfD wählt, ist rechtsextrem. Deshalb ist es die Aufgabe aller Fraktionen hier im Haus, die Menschen zurückzugewinnen. Und das mit Politik, die funktioniert. Ordnung in der Migration, eine Wirtschaft, die wieder wächst, und ein Staat, der für Sicherheit sorgt. Daran arbeitet diese Koalition Tag für Tag. Und bei allen schlechten Umfrageergebnissen und bei aller schlechten Stimmung, wir müssen an diesem Reformkurs festhalten und, ich sage es auch deutlich, an vielen Stellen auch noch eine Schippe drauflegen, liebe Kolleginnen und Kollegen. Nun zu Ihnen, liebe Kolleginnen und Kollegen der Linken. Ein kleiner Blick zurück. 2020 hat im Thüringer Landtag unser bis vorhin noch vorsitzender Vizepräsident selbst einen AfD-Kandidaten als Landtagsvizepräsidenten gewählt. Er hat das hinterher selbst bestätigt. Die Begründung war, er achte die Parlamentsregeln. Und dem kann ich so nicht widersprechen. Sie fordern von uns klare Kante gegen Extremisten. Und die haben wir. Und ich kann es Ihnen leider nicht ersparen, aber wir müssen einen Blick nach Berlin werfen. Denn dort sondiert die Linke mit SPD und Grünen, und die mögliche künftige regierende Bürgermeisterin war Mitglied der Roten Hilfe. Das ist ein Verein, der Verfassungsschutz als linksextremistisch und gewaltunterstützend einstuft. Mehrere Gerichte haben dieser Einordnung nicht widersprochen. Und auch ihr Verhältnis zur organisierten Kriminalität wirft viele Fragen auf. Dass Linke, SPD und Grüne in Berlin erst eine eigene Antisemitismusvereinbarung brauchten, damit Sondierungsgespräche geführt werden können, spricht für sich. Wir haben am Mittwoch in diesem Haus des 7. Oktober gedacht, des Tages, an dem die Hamas-Terroristen das größte Massaker an Juden seit der Shoah verübten. Wer es mit dem Kampf gegen Antisemitismus ernst meint, muss ihn auch in den eigenen Reihen bekämpfen. Und das gilt für jede Partei. Wer meint, sich mit blumigen Klauseln und dem Verweis auf die Selbstständigkeit der Landesverbände aus der Verantwortung stehen zu können, macht es sich gerade bei diesem Thema zu einfach. Ich sage es deshalb ganz klar: Wir müssen in der demokratischen Auseinandersetzung verhindern, dass Rechtsextreme regieren, und wir müssen verhindern, dass in Berlin die Verharmlosung von links außen mitregiert. Beides gefährdet die Demokratie. Und das ausgerechnet Sie, liebe Kolleginnen und Kollegen der Linken, diese Aktuelle Stunde beantragen, ist deshalb schon bemerkenswert. Und dass ich hier, und dass ich von diesem Pult aus die Partei von Konrad Adenauer, die Partei von Helmut Kohl und die Partei von Franz Josef Strauß von allen möglichen Seiten Belehrungen über den Umgang mit Rechtsextremisten und Linksextremisten vorwerfen lassen muss, ist eigentlich schon eine Frechheit, liebe Kolleginnen und Kollegen. Zum Schluss noch ein Wort an die lieben Kolleginnen von SPD und Grüne. Ein Papier gegen Antisemitismus ist schnell geschrieben. Wer in Berlin aber jüdisches Leben schützen will, kann dies nicht in einem Bündnis tun, in dem die Berliner Linke mitbestimmt. Das ist keine Frage des Parteibuchs, sondern eine Frage der Haltung.
1: Vielen Dank. Für eine kurze Intervention erteile ich das Wort dem Abgeordneten Bodo Ramelow von der Fraktion Die Linke.
4: Lieber Herr Abgeordneter Hein, Sie haben mich ja erwähnt und ich will es noch mal klarstellen. Sie haben es richtig zitiert. Es war im Jahr 2020, habe ich als Landtagsabgeordneter des Thüringer Landtags Professor Kaufmann zum Vizepräsidenten des Thüringer Landtags mitgewählt und es auch öffentlich gemacht, damit es keine Spekulationen gibt. Das ist der Unterschied zu dem, was wir über Sachsen-Anhalt gerade diskutieren. Erste Bemerkung. Zweite Bemerkung. Es ist 6 Jahre her und Herr Professor Kaufmann war zu dieser Zeit Thüringer Beamter. Ich war oberster Dienstherr der Thüringer Beamten und ich bin davon ausgegangen, dass er sich rechtsstaatlich korrekt und nach Grundgesetz orientiert verhält. Das war die zweite Bemerkung. Die dritte Bemerkung. Ich habe hinterher auch erklärt, dass man leider mit vorgehaltener Waffe bei einem Erpressungsversuch nicht verhandeln kann, ob man die Hälfte oder ganz sein Portemonnaie abgibt. Ich habe diese Floskel benutzt, weil die AfD im Thüringer Landtag die Mehrheit des Parlaments erpresst hat mit dem Hinweis, dass sie keine Vertreter in den Rechtsausschuss des Thüringer Landtags entsenden, wenn nicht ihr Vertreter als Vizepräsident gewählt wird. Das Ergebnis war, dass wir 1,5 Jahre, fast 2 Jahre keinerlei Berufungen von Richtern und Staatsanwälten hatten, weil der Richterwahlausschuss nur arbeiten kann, wenn das Minderheitenrecht gewahrt wird, dass jede Fraktion einen Vertreter dort in dem Ausschuss hat. Das ist in der Thüringer Verfassung so normiert. Und dieser Erpressung bin ich leider gefolgt, weil wir keine Chance gesehen haben, wie wir das Gesetz hätten ändern können oder die Verfassung hätten ändern können. Die vierte Bemerkung sei mir gestattet. Der Thüringer Landtag sollte eine Präsidentin wählen, weil auch im Thüringer Landtag im Moment die AfD die stärkste Fraktion ist. Es hätte nach den ungeschriebenen Regeln unseres Parlamentarismus der AfD zugestanden. Ich akzeptiere diese ungeschriebenen Regeln. Nach den geschriebenen Regeln hat die AfD den ersten Zugriff. Den hatte sie auch. Ich berichte also aus einer Zeit, als ich noch Landtagsabgeordneter und direkt gewählter Abgeordneter in Thüringen war. Ich will nur ergänzen, damit jeder weiß, über was ich rede. Der Vorschlag der AfD war die Abgeordnete Frau Musal. Frau Musal ist die einzigste verurteilte Person, die verurteilt worden ist wegen Betrug am Landtag. Das war der Vorschlag der AfD als Präsident des Thüringer Landtags.
1: Vielen Dank. Herr Hein, möchten Sie erwidern? Bitte.
3: Sehr geehrter Herr Kollege, ich nehme Ihre Ausführungen zur Kenntnis. Ich bedauere, wenn es dort Erpressungen gegeben hat. Ich kann das nicht nachvollziehen. Ich kann auch Ihre Erklärungen in weiten Sachen nachvollziehen, ändert aber nichts daran, dass ich Ihre damalige Aussage nicht für grundlegend falsch halte. Dankeschön.
1: Vielen Dank. Wir haben keine weiteren angemeldeten Redebeiträge, sodass wir am Ende dieser Aktuellen Stunde angelangt sind. Ich schließe sie. Wir sind damit auch am Ende unserer heutigen Tagesordnung angekommen. Ich danke allen, die uns ihre Aufmerksamkeit geschenkt haben. Und ich danke allen Mitarbeiterinnen und Mitarbeitern des Hohen Hauses, die teilweise zu extremen Tageszeiten uns beigestanden haben. Einen herzlichen Dank Ihnen dafür. Ich berufe die nächste Sitzung des Deutschen Bundestags ein auf Mittwoch, den 14. Oktober 2026, 14 Uhr. Die Sitzung ist geschlossen. Kommen Sie gut durchs Wochenende und schnell wieder zurück.
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0: Hat die KI-Welle die Popmusik eigentlich längst überrollt? Oder kann die Musikindustrie die eigene Zukunft mit KI im Schlepptau noch selbst gestalten? Das erforscht David Stammer mit unter anderem Alexander Endres an der Popakademie Baden-Württemberg und spricht darüber morgen auf dem Nürnberg Popfestival. Und ich habe vor der Sendung mit ihm gesprochen und habe ihn zuerst gefragt, wie viel KI steckt denn eigentlich schon in der aktuellen Popmusik? Der Chef des Streamingdienstes Deezer hat gesagt, KI ist wie die Abnehmspritze. Viele nehmen sie, keiner spricht darüber. Ist das auch Ihre Erfahrung?
1: Die Personen, mit denen wir gesprochen haben, das waren Studierende, die sich eben gerade im Bereich Musik professionalisieren. Und da ist das Bild eigentlich sehr differenziert. Die meisten sagen, dass sie KI, wenn dann, eher so als Werkzeug benutzen für bestimmte Bereiche im Musikproduktionsprozess. Vielleicht mal ein Geräusch oder ein Instrument, was eher im Hintergrund ist. Aber dass so die großen kreativen Entscheidungen, dass sie die gerne selbst machen möchten, weil das eben genau das ist, was ihnen den meisten Spaß bringt an ihrer Arbeit und warum sie das überhaupt machen und für das sie lange geübt und gearbeitet haben.
0: Also das heißt, keiner würde sagen, ich höre jetzt komplett auf und lass alles eine KI machen.
1: Ja.
0: Ich meine, das ist ja eh unrealistisch, oder? So haben wir ja vielleicht lange Zeit auch ein bisschen falsch darüber gesprochen. Dieses übernimmt die KI alles, ist nicht eben das viel realistischer, dass die KI einzelne Arbeitsschritte übernimmt.
1: Genau, also man muss grundsätzlich unterscheiden auch zwischen verschiedenen Anwendungen von KI in der Musik oder in der Musikproduktion. Es gibt eben einmal Tools, die auf Prompt-Basis komplette Songs erstellen können und das benutzen viele Leute, überwiegend auch Nicht-MusikerInnen, die damit eben entweder zum Spaß Songs machen oder auch vielleicht aus einem wirtschaftlichen Interesse, die Songs in Massen auf Streaming-Plattformen hochzuladen und damit eben Geld aus dem Kuchen der Musikindustrie rauszunehmen. Und dann gibt es eben andere Anwendungen, wo man eher in so einer Art co-kreativen Situation ist, wo man sich vielleicht mal einen Vorschlag für eine Melodiefolge geben lässt oder vielleicht einen eigenen Song hat und dann überlegt, vielleicht könnte ich da mal eine Gitarre noch dazu ausprobieren, die vielleicht KI generiert ist. Also es ist ein Spektrum von verschiedenen Möglichkeiten, die es da gibt und nicht alles ist KI oder alles ist menschlich, sondern diese Zwischentöne sind durchaus wichtig.
0: Was glauben Sie denn, was wird in Zukunft total normal sein oder was sind die Weichen, die gestellt werden können, wo die KI auch ganz, ganz produktiv oder ganz künstlerisch wertvoll irgendwie einen Beitrag leisten kann?
1: Also aus Industrieperspektive ist zunächst mal wichtig, dass klar ist, ob und wie viel KI drin ist in Musikstücken, wenn sie zum Beispiel auf Streaming-Plattformen hochgeladen und konsumiert werden. Und aktuell ist es so, dass diese Kennzeichnungspflichten in Arbeit sind, aber ein normaler Hörer, eine normale Hörerin jetzt auf Spotify nicht unbedingt erkennt oder weiß oder versteht, dass vielleicht jetzt gerade ein KI-Song in ihrem Algorithmus vorgeschlagen wird. Und in Zukunft ist es wichtig, dass man irgendwie als Label zum Beispiel nachvollziehbar machen kann, okay, wie ist denn die Musik entstanden, die man jetzt hier verkauft und vermarktet. Und es könnte durchaus sein, dass eben Menschen dann noch deutlicher als vorher jetzt eben zeigen müssen, wie diese Musik entstanden ist.
0: Aber steht dann da irgendwann bei den Streamingdiensten, an diesem Song ist jetzt 87% KI beteiligt gewesen und der Rest, der kam von einem Menschen?
1: Was aktuell diskutiert wird, sind Labels wie komplett KI generiert, wenn eben zum Beispiel die Vocals, die Lyrics, also wesentliche kreative Bestandteile von einem Song KI generiert sind. Und es gibt in der Diskussion ein kleines KI-Label, das wäre dann AI-assisted oder AI-unterstützt, wenn es eben darum geht, im Produktionsprozess wurde an der einen oder anderen Stelle KI als Werkzeug benutzt. Also so eine Unterscheidung ist gerade in Diskussion.
0: Wenn wir mal gedanklich einige Schritte zurückgehen und überlegen, okay, wie neue Technologien die Musik sowieso immer verändert haben. Heute würde ja auch keiner mehr sagen, oh, dieses Musikstück ist gar nicht auf Band aufgenommen, sondern digital. Und oh, da ist ja ein Drumcomputer im Einsatz. Das ist ja auch alles nicht mehr der Rede wert. Wird es nicht mit der künstlichen Intelligenz auch irgendwann so sein?
1: Also man kann die Parallele zu früheren Innovationen in der Musiktechnologie auf jeden Fall ziehen. Der große Unterschied ist eben, dass bei einem Drumcomputer oder bei einem Synthesizer ein einzelner musikalischer Bestandteil ja irgendwie neu gemacht wurde und jetzt im Fall von generativer KI eben ein Modell einmal auf dem kompletten Katalog der Musikindustrie trainiert wurde und damit vollständige Songs, also den wirklichen Kreationsprozess, verändert. Und deswegen ist es schon was anderes, was Größeres. Und deswegen machen wir eben auch den Forschungsaufwand und versuchen, das besser zu verstehen.
0: Und interessiert das denn die Hörenden? Sie untersuchen ja, wie die das finden. Und ich meine, diese Kennzeichnung ist ja dann für uns HörerInnen?
1: In den letzten Jahren gab es immer wieder Studien, die versucht haben herauszufinden, ob ein KI-Label zu einer schlechteren Bewertung von Musik führt. Und in der Vergangenheit war das in einigen Studien der Fall, in anderen nicht. Und es ist jetzt interessant zu sehen, wo KI immer mehr unseren Alltag durchdringt und die Leute viel stärker mit KI konfrontiert sind, auf Social Media und so weiter, ob sich das verändert. Und wir vermuten schon, dass eigentlich die Wahrnehmung von KI als Kunst oder als Medieninhalt sich gerade eher verschlechtert als verbessert.
0: Wirklich? Warum? Wie kommen Sie darauf?
1: Weil Personen ganz viel mit zum Beispiel KI-Werbung konfrontiert sind, zum Beispiel auf Flyern, in Social-Media-Beiträgen, und die Resonanz darauf oft eher negativ ist.
0: Wir alle haben, glaube ich, mal so KI-Flyer oder so eine bestimmte KI-Ästhetik gesehen. Das hat man irgendwann verstanden und weiß, aha, das war KI. Aber diesen Mechanismus gibt's ja bei der Musik nicht so richtig. Also ich bin nicht sicher, ob ich wirklich jedes KI-Musikstück erkennen würde und sagen könnte, das ist mit KI erstellt.
1: Das stimmt. Also es gibt auch im KI-Musikbereich, ähnlich wie vielleicht auch bei KI-generierten Texten, schon so einige Merkmale, die naheliegen, dass es vielleicht ein KI-Stück sein könnte. Also es
0: Was
1: klingt
0: denn
1: oft
0: zum
1: so
0: Beispiel?
1: Bisschen überproduziert, sehr, sehr clean, oft wenig überraschend. Es gibt ein paar Anzeichen für künstliche Vocals, wo Sachen einfach nicht so richtig Sinn machen, gerade wenn Texte schnell gepromptet sind. Also was ich gehört habe, dass Leute einfach irgendwie E-Mails zu Songs machen oder so, dann stimmen quasi die Silben innerhalb einer Zeile nicht richtig und das klingt dann ein bisschen komisch. Und solche Sachen würde man schon erkennen.
0: Setzt aber ein sehr aktives Hören voraus.
1: Genau, absolut. Wenn ich jetzt nebenbei eine Playlist laufen lasse oder nicht bewusst eben die Musik höre, ist die Chance sehr hoch, dass ich es auch mal nicht erkenne. Und auch dazu gibt es eben Studien. Je nachdem, welche Musikstücke verwendet werden, in welcher Qualität, ist es selbst für professionelle Musikschaffende schwer, den Unterschied immer zu hören.
0: Sie untersuchen, was die Musikindustrie tun kann, um die KI besser zu integrieren und nicht einfach überrollt zu werden von dieser Entwicklung. Was ist es denn? Was muss getan werden?
1: Also aktuell ist der Status ja, dass einige große KI-Musik-Modellanbieter den kompletten Katalog der Musikindustrie einmal benutzt haben als Trainingsdaten und damit dann ihre Modelle gebaut haben. Und aktuell ist da noch kein Geld geflossen an irgendwelche Menschen, die diese Musik mal geschrieben und aufgenommen haben. Und das ist gerade eine wichtige Diskussion. Da gibt es Klagen von der Musikindustrie und auch von der GEMA gegen diese Anbieter, um dafür erstmal irgendwie eine Basis zu schaffen, eine rechtliche, dass in irgendeiner Form vergütet wird. Und in der Zukunft ist dann die Frage, ob es eine Art von Lizenzmodell geben kann, bei dem Menschen mit KI-Musik experimentieren können, dass KI-Musik vielleicht auch verkauft wird oder irgendwie angeboten wird, aber dass von diesem Einnahmenkuchen, der da entsteht, dass da Musikschaffende eben einen fairen Anteil bekommen.
0: Ja, das ist ja aber auch nicht erst Zukunft, sondern Warner hat das ja jetzt schon gemacht, hat einen Lizenzvertrag mit Suno abgeschlossen.
1: Genau, es gibt jetzt die ersten Deals, die in diese Richtung gehen, aber die Lage ist insgesamt noch nicht geklärt. Es gibt verschiedene Anbieter, verschiedene Labels, die teilweise in unterschiedlichen Ständen in diesem Prozess gerade sind.
0: David Stammer, wir haben vor der Sendung gesprochen über KI-Musik und wie die Zukunft der Musikindustrie bezogen auf die KI aussehen kann. Darüber sprechen Sie auf dem Nürnberg Pop Festival. Haben Sie vielen Dank für das Gespräch.
1: Dankeschön.
0: 5 Jahre. So viel Zeit haben sich Churches aus Schottland noch nie genommen für ein neues Album. Ein ganz neues Kapitel soll es sein, das aber schon ein bisschen an das Alte erinnert. Kalter Elektropop, Roses heißt dieser Song.

0: Labels, Filmstudios, Buchverlage versuchen eigentlich die ganze Zeit, den nächsten großen Erfolg zu landen. Etwas, das das Publikum liebt, lesen will, hören will, das alle kennen. Und manchmal klappt das auch, auch wenn der Autor selbst wie in diesem Falle gar nicht damit gerechnet hätte. Zur Frankfurter Buchmesse hat Gabi Biesinger einen US-amerikanischen Autor gesprochen über dessen Überraschungserfolg.
1: Alan Levy hatte mehr als 10 Jahre lang als Musiker getourt. Er hatte als Anwalt und dann als Richter gearbeitet und mit Ende 60 wollte er nochmal was Neues ausprobieren. Als er in seinem örtlichen Café in Columbus im US-Bundesstaat Georgia an den Wänden Porträts von Leuten sah, die ein Künstler gezeichnet hatte, fragte er sich, welche Geschichten hinter den einzelnen Gesichtern stecken könnten.
2: I tried to figure out what is the story that that face is telling me. That is where the idea for the story was born.
1: Und das brachte ihn auf die Idee, eine Geschichte darüber zu schreiben. Er entwickelte seinen Protagonisten Theo, einen weisen, freundlichen älteren Mann, der die Bilder kauft und den Menschen, die darauf abgebildet sind, schenkt. Und dabei mit ihnen ins Gespräch kommt und es entwickeln sich wunderbare Beziehungen, in den meisten Fällen jedenfalls. Es entstand das Buch Theo in Golden. Alan Levy glaubte nicht an den großen Erfolg, verlegte das Buch erstmal selbst und es wurden auch nur ein paar Dutzend Exemplare verkauft. Er hatte sogar gezögert, es überhaupt zu veröffentlichen.
3: It was never supposed to be published.
1: Und dann wurde ein großer US-Verlag auf das Buch aufmerksam, erkannte das Potenzial, brachte das Buch professionell auf den Markt und es wurde ein Bestseller. Fast 4 Millionen Exemplare hat Levy inzwischen verkauft. Das ist ein außergewöhnlicher Erfolg. Das Buch wurde inzwischen in über 40 Sprachen übersetzt, auch ins Deutsche. Und der Autor kann diesen Überraschungserfolg noch immer nicht fassen, aber er ist sehr glücklich, denn schließlich dauert es lange, so ein Buch zu schreiben.
3: I love the book thing and it's a surprise to me because it takes so long to write a book.
1: Und die Erfolgsgeschichte ist noch nicht zu Ende, denn jetzt hat auch Hollywood Interesse an Alan Levys Geschichte. Das Filmstudio Warner Brothers will seinen Roman verfilmen und verhandelt mit Tom Hanks wegen der Hauptrolle. Und Autor Alan Levy arbeitet, ermuntert durch diesen enormen Erfolg, an einer Fortsetzung. Alan in Golden soll das Buch heißen und es geht um eine obdachlose Frau, die im ersten Buch schon vorkam und deren Geschichte Alan Levy jetzt ausführlicher erzählen will. Er findet, er habe mit Theo, der nichts als Wärme und Herzlichkeit ausstrahle, in Zeiten der gespaltenen Gesellschaften eine Figur erfunden, die jeder von uns tief in sich trage, selbst wenn er ein schlechter Mensch sei.
2: Theo, the character, just a heart of kindness. I think in the worst of us, there is still at least some of that, maybe a lot of that down inside us.
0: Das war Kurse Kunst und Pop. Heute mit Ina Plodroch. Hier folgt gleich Medias Res mit dem Podcast nach Redaktionsschluss und der Frage, was Museen und Radio voneinander lernen können.

0: 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Die neue Friedensnobelpreisträgerin Navaneetham Pillay hat die Auszeichnung den Überlebenden internationaler Verbrechen und den Verteidigern des Völkerrechts gewidmet. Deren Mitgefühl und Mut sorgten dafür, dass Straflosigkeit nicht hingenommen werde, sagte die südafrikanische Juristin auf einer internationalen Fachkonferenz in Nürnberg. Derzeit stünden internationales Recht und Menschenrechte unter erheblichem politischem Druck. Dies zeige sich besonders deutlich an den Angriffen auf den Internationalen Strafgerichtshof, sagte die Preisträgerin, die von 2003 bis 2008 selbst Richterin in Den Haag war. Die Auszeichnung mit dem Friedensnobelpreis nannte Pillay eine wunderbare Überraschung. Die norwegische Nobelpreisjury hatte die 85-Jährige für ihren Einsatz zur Förderung von Frieden und Völkerrecht ausgezeichnet. Nach dem Treffen von Altkanzler Schröder mit Kreml-Chef Putin an dessen Geburtstag kommt Kritik aus der SPD. Parteichef Klingbeil sagte der Süddeutschen Zeitung, dieser Besuch in Moskau sei völlig inakzeptabel. Russland führe einen brutalen Angriffskrieg gegen die Ukraine und habe unermessliches Leid über die Menschen dort gebracht. Die stellvertretende SPD-Fraktionsvorsitzende Möller sagte den Funke-Medien, mit seiner Reise zeige Schröder, wie weit er sich von den Prinzipien der Sozialdemokratie entfernt habe. Der SPD-Spitzenkandidat für die Landtagswahl in Nordrhein-Westfalen, Ott, meinte, die vom Kreml veröffentlichten Fotos hülfen nicht dem Frieden, sondern vor allem der russischen Propaganda. Nach Darstellung des Kreml hatte Putin aus den Medien erfahren, dass sich Schröder geschäftlich in Moskau aufhielt und ihn zu sich eingeladen. Bilder zeigten, wie sich die beiden Männer die Hände schütteln. Sachsen-Anhalts Landtagspräsident Rausch hat den Rückzug des Leasing-Angebots von BMW für seinen Dienstwagen kritisiert. Er habe dies mit großer Verwunderung zur Kenntnis genommen, schrieb der AfD-Politiker an den Vorstand des Autoherstellers. Wenn die Entscheidung in unmittelbarem Zusammenhang zu seiner AfD-Mitgliedschaft stehe, sei dies fragwürdig, meinte Rausch. Zuvor hatte die Wochenzeitung Die Zeit berichtet, dass BMW ein dem Landtag unterbreitetes Leasing-Angebot wieder zurückgezogen habe. BMW selbst teilte mit, sich grundsätzlich nicht zu einzelnen Kundenbeziehungen zu äußern. Erst vor wenigen Tagen hatte BMW-Vorstandschef Nedeljkovic Rechtspopulismus und Nationalismus als Gift für einen weltoffenen Wirtschaftsstandort bezeichnet. Wer Abschottung und Isolationismus fordere, handele nicht im Interesse des Standorts Deutschland, sagte er der FAZ. Die AfD in Sachsen-Anhalt wird vom Landesverfassungsschutz als gesichert rechtsextrem eingestuft. Zahlreiche humanitäre Organisationen und Menschenrechtsgruppen haben auf die weiter schwierige humanitäre Lage im Gazastreifen hingewiesen. Die vor einem Jahr vereinbarte Waffenruhe existiere weitgehend nur auf dem Papier, erklärten die rund 100 Organisationen. Israelische Angriffe sowie Beschränkungen bei Hilfslieferungen und Wiederaufbaumaterialien verhinderten eine Besserung der Lage. Unter Verweis auf Angaben der von der Hamas kontrollierten Gesundheitsbehörde hieß es, seit Beginn der Waffenruhe seien mehr als 1.400 Palästinenser getötet worden. Es gebe mehr als 5.000 Verletzte. Keines der 36 Krankenhäuser im Gazastreifen ist den Angaben zufolge vollständig funktionsfähig. Zudem seien mehr als 80% der Gebäude im Gazastreifen beschädigt oder zerstört. Die EU-Staaten haben sich auf die Einrichtung einer gemeinsamen Börsenaufsicht geeinigt. Die Finanzminister der Mitgliedstaaten stimmten in Luxemburg dafür, die bereits bestehende Europäische Wertpapier- und Marktaufsichtsbehörde mit Sitz in Paris mit weiteren Befugnissen auszustatten. Ziel ist es, Regeln und Barrieren zwischen den EU-Ländern im Bereich der Kapitalmärkte abzubauen. Große EU-Länder wie Deutschland und Frankreich unterstützten den Vorschlag von Anfang an. Skeptisch blieben kleinere Länder, Luxemburg und Irland etwa, für die der Finanzmarkt im Verhältnis zu ihrer Gesamtwirtschaft wichtig ist, befürchteten Kontrollverluste. Das Wetter. In der Nacht nach oft regnerischem Beginn allmählich nachlassende Niederschläge. An der Nordsee aber zunehmende Schauer- und Gewitterneigung 11 bis 6 Grad. Morgen im Süden und Nordwesten zeitweise Regen, sonst wechselhaft 14 bis 19 Grad. Am Sonntag ein Mix aus Sonne und Wolken mit einzelnen Schauern 12 bis 18 Grad. Das waren die Nachrichten.
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2: Eine Vision soll her, eine Vision für Deutschland. Eine Geschichte wird gebraucht, eine Geschichte, die erzählt, wo das Land eigentlich hin will. So hört und liest man das gerade in Kommentaren und Sendungen in den letzten Tagen immer wieder. Doch die letzten beiden Landtagswahlen, Sachsen-Anhalt, Mecklenburg-Vorpommern, die zeigen eine ganz andere Wirklichkeit, eine politisch stark polarisierte. Stellt sich also die Frage, wie gelingt es, in diesen Zeiten einen Ort zu schaffen, an dem möglichst viele Menschen das Gefühl haben, hier bin ich gemeint, hier bin ich willkommen. Und dann geht es darum, Vertrauen zu schaffen in polarisierten Zeiten. Wie kann das gehen? Um diese Frage geht es heute bei Nachredaktionsschluss. Mein Name ist Stefan Beuting und bevor ich gleich meine beiden Gäste hier vorstelle, möchte ich kurz unser Publikum begrüßen da draußen. Hi, grüßt euch. Weil wir sind nämlich hier nicht in Köln im Studio, sondern auf dem Münsterplatz in Bonn auf dem Be Future Festival für konstruktiven Journalismus. Und der Titel in diesem Jahr heißt Lautstärke runter, Dialog rauf. Und bei uns heißt es heute Lautstärke runter, Publikum rein. Was Museum und Radio voneinander lernen können. Und ob und wie das geht, das besprechen wir heute mit Simone Mergen. Sie und ihre Kolleginnen und Kollegen haben in den vergangenen Jahren das Bonner Haus der Geschichte komplett umgebaut. Also diese Dauerausstellung, die viele Menschen kennen, hat sich komplett verändert. Ich habe mir das angeguckt, wir waren schon dort und das Ziel, wenn ich das so richtig verstanden habe, ist, den Menschen das Gefühl geben, du bist gemeint, du bist Teil der Geschichte. Vielleicht stecken darin ja ein paar Insights für Radio und Medien. Ich bin gespannt, mal gucken, wie das klappt. Hallo Simone.
3: Hallo, danke für die Einladung.
2: Und neben mir sitzt auch hier Christiane Florin. Du leitest beim Deutschlandfunk die Abteilung Aktuelle Kultur und bist eigentlich an ganz, ganz vielen Stellen im Haus unterwegs, wenn es heißt, hier wird Neues ausprobiert, hier wollen wir nochmal Dinge, die wir schon gut machen, verbessern, um unseren Auftrag zu erfüllen und viele Menschen zu erreichen und deren Perspektiven einzubinden. Und ich würde mal gerne mit dir anfangen, Christiane. Wenn wir uns unser Publikum so angucken, wen erreichen wir schon gut?
4: Also beim Deutschlandfunk haben wir ein Publikum, das überwiegend männlich ist, noch. Ein Publikum, das überdurchschnittlich hohe Bildungsabschlüsse hat, Abitur, Studium. Und ein Publikum, das, ich sag mal, ich meine, ich bin 58, also ein Publikum, das nicht ganz jung ist. 50, 60, 70.
2: 2 Millionen Hörerinnen, Tagesreichweite etwas drüber, jeden Tag nur der Deutschlandfunk. Das ist eine ganze Menge. Und wenn wir das so hören, dann ist das nicht der Querschnitt der Gesellschaft. Wer fehlt da eigentlich in diesem Programm Querschnitt von Leuten, die das da hören?
4: Also wir möchten natürlich möglichst viele Zuhörerinnen und Zuhörer haben, auch ohne Abitur natürlich. Und wir haben uns ja auch schon in den vergangenen Jahren verändert, sprechen anders an, erklären, ja, nicht von oben herab möglichst viele Fremdwörter benutzen, sondern wenn überhaupt ein Fremdwort, dann wird es erklärt. Das zeugt ja schon davon, dass wir eben nicht davon ausgehen, dass alle einen Hochschulabschluss haben, einen Doktortitel haben. Wir möchten ja Hörerinnen und Hörer haben, die in verschiedenen Lebenswelten unterwegs sind. In Stadt und Land und in Kleinstädten, nicht ausschließlich in den Metropolen, die verschiedene Berufe haben, verschiedene soziale und natürlich auch nationale Herkünfte haben. So, das ist das Ziel und das ist auch unser Auftrag.
2: Also das Programm des Deutschlandfunks ist eher urban, eher ein bisschen älter, eher männlicher, eher gebildeter. Und bei jeder Veränderungsidee besteht die Chance, dass ich was mache, ein Steinchen aus dem Jenga-Turm rausnehme und dann aber der ganze Teil runterfällt, der schon drin war. Ich gucke jetzt gerade zu Simone Mergen, du nickst, weil ich kann mir vorstellen, das Haus der Geschichte in Bonn hat über die Jahrzehnte immer gut funktioniert. Also da sind immer schon Leute hingekommen. Und jetzt habt ihr aber mal was komplett anders gemacht. Erzähl doch noch mal ganz kurz, was ist denn jetzt neu? Kannst du einen ganz kurzen Werbeblock machen?
3: Ja, alles ist neu. Die ganze Geschichte, die Art, wie wir sie erzählen, ist neu. Der Besuchsweg ist neu. Man beginnt jetzt, für alle, die schon mal bei uns waren, den Weg oben und geht dann durch die Ausstellungshallen nach unten. Wir haben, und das ist sicherlich die wichtigste Veränderung, so neu sortiert, dass jetzt die 90er, die Nullerjahre, die 10er-Jahre, also das 21. Jahrhundert viel, viel mehr Raum einnehmen und wir dadurch auch für ein jüngeres Publikum viel mehr erzählen können aus der Zeit als Menschen, die heute 30 oder 40 Jahre alt sind, aus deren Jugend. Weil das ist entscheidend. Wir wissen, dass diese Jugendjahre sehr, sehr prägend sind für die eigenen Erinnerungen an Zeitgeschichte.
2: Was mich so beeindruckt hat, also man geht diese Rampe hoch, die so total schön gestaltet ist, und dann blickt man rüber auf ein Schriftzug, ne? Das war euch wichtig. Das ist nicht nur ein architektonisches, sondern es ist ein sehr, sehr wichtiges Teil dieser Ausstellung. So habe ich das empfunden. Was sieht man da und was steht da?
3: Ja, das ist der Einstieg. Man wird sozusagen willkommen geheißen mit dem Titel der Ausstellung, der lautet Du bist Teil der Geschichte. Und wenn man hochkommt, wird die Silhouette gefilmt und man wird dann mit der eigenen Silhouette Teil eines historischen Fotomotivs. Man erfährt also zum ersten Mal wirklich visuell dieses Ich bin Teil der Geschichte. Das setzt sich dann fort. Im Lauf des Rundgangs kann man immer wieder den eigenen Wohnort, das Geburtsjahr, wichtige Wendepunkte im eigenen Leben, den eigenen Namen in diese Spur Du bist Teil der Geschichte reinbringen. Du bist Teil der Geschichte ist eigentlich nicht richtig was Neues, sondern wir haben im Grunde...
2: Aber ihr habt es richtig jetzt umgesetzt,
3: genau,
2: ihr habt richtig die,
3: also
2: die PS auf die Straße gebracht.
3: Es kommt wirklich aus dem Publikum, weil es ist die Haupterfahrung, die wir in allen Jahren immer bekommen haben, dass Menschen sagen, ich war bei euch, ich habe wirklich gemerkt, ich bin Teil von dem, was erzählt wird. Und deshalb haben wir groß an die Fassade gehängt, du bist Teil der Geschichte. Das ist die Einladung.
2: Okay, also ihr habt mit eurem Publikum Kontakt gehalten. Ihr habt gefragt, was sind deren Bedürfnisse? Und dann habt ihr gesagt, so gut, wenn das jetzt schon zu Teilen erfüllt ist, dann gehen wir hier in die Vollen und machen das konsequent. Jetzt denke ich so ein bisschen, ich denke gerade an unser Deutschlandfunk, Christiane, der ist ja, was so dieses Wort Community angeht und wie halte ich mit denen Kontakt und was weiß ich überhaupt über die? Ich sag jetzt mal, da sind wir noch nicht so weit vorne.
4: Also du bist Teil des Deutschlandfunks, habe ich jetzt als Slogan auch noch nicht gehört. Aber es ist ja ein bisschen... Wie immer im Deutschlandfunk, es ist ein bisschen komplexer. Wir haben ja auf der einen Seite Sendungen mit Publikumsbeteiligung zu ganz unterschiedlichen Themen. Politik, Gesundheit, Wirtschaftsthemen. Aber es ist natürlich auf der anderen Seite auch so, dass bei einem Sender wie dem Deutschlandfunk Bindung ja noch durch was anderes entsteht. Nämlich durch das Qualitätsversprechen, das wir abgeben und das wir auch durch unsere tägliche Arbeit einzulösen versuchen. Wir wissen ja aus der Publikumsforschung, der Deutschlandfunk wird mit so etwas wie Seriosität, Verlässlichkeit, Einordnung. Mit all diesen Begriffen wird der Deutschlandfunk verbunden. Und das schafft auch Bindung. Ne? Bindung ist ja nicht alleine nur, dass ich eine Community habe und das sozusagen immer auf Beteiligung hinausläuft, sondern Menschen schalten uns ja ein, weil sie von uns etwas hören wollen.
2: Du hast es jetzt gerade ein Stück weit gesagt, es geht um Seriosität, es geht um Verlässlichkeit. Ich glaube, das sind Dinge, die würde ich auch erst immer so sagen und gleichzeitig merke ich bei mir, wenn ich jemandem zuhöre oder mich bei jemandem informieren möchte oder auch vielleicht von jemandem so ein bisschen orientiert werden möchte, gibt es darunter noch andere Bedürfnisse. Ich möchte vielleicht nicht irgendwo sein, sondern ich möchte an einem Ort sein, an dem ich willkommen bin. Da haben wir auch nämlich drüber geredet, wie viele Dinge ihr da im Haus der Geschichte unternommen habt, um den Leuten wirklich das Gefühl zu geben, auch auf dich kommt es an oder gerade auf dich kommt es an. Gut, dass du hier bist. Erzähl doch nochmal Simone, weil ich würde mich wirklich interessieren, ob wir da nicht noch ein paar Learnings haben für unser Programm, was so immer daherkommt und sagt so, ja, ob du jetzt hörst oder nicht, so empfinde ich das manchmal. So einer mehr oder einer weniger. So, das war anders im Haus der Geschichte. Wie macht ihr das?
3: Ja, ich habe eben zugehört und habe gedacht, ich glaube, vor dem Begriff Beteiligung ist vielleicht das Stichwort Bedürfnis ganz gut für uns. Also auch wenn ich über mich als Hörerin vom Deutschlandfunk nachdenke, was habe ich für eine Erwartung, was habe ich für Bedürfnisse, Informationstiefe, will ich unterhalten werden, höre ich vielleicht was anderes. Das ist ja auch okay. Also es geht ja darum, ganz gut zu wissen, warum gehen Menschen ins Museum? Es ist nämlich eine Freizeittätigkeit. Und was braucht es, damit so ein Museumsbesuch mit der Familie, mit Freunden, mit einer Gruppe, alleine, als soziale Aktivität gut gelingt? Das heißt, wir stecken einen großen Teil unserer Ressourcen da rein, erstmal dafür zu sorgen, dass diese Bedürfnisse gut befriedigt werden. Also, dass der Service gut ist, gute Orientierung. Also all diese Dinge, wirklich Freizeit und Neugierde, Freizeit und Bildungswunsch, Freizeit und Unterhaltung zusammen zu denken und zusammen anzubieten. Das ist eigentlich, glaube ich, so der Kern von dem, wie wir sind.
2: Ja, würdest du dazu direkt was sagen, Christian?
4: Ja, nochmal zu diesen Bedürfnissen. Ne? Die haben wir ja auch erforschen lassen und die sind auch beim Deutschlandfunk sehr unterschiedlich. Also sicher ist das Informationsbedürfnis, das Bedürfnis nach Einordnung, auch nach Verlässlichkeit, also dass das auch geprüfte Informationen sind, die ich da bekomme, dass ich regelmäßig Nachrichten habe. Das ist natürlich sehr wichtig, aber für uns war auch in gewisser Weise überraschend, dass es ja noch andere Bedürfnisse gibt, ja, nach Anregungen, nach Perspektivenvielfalt, dass ich auf neue Gedanken komme, dass ich einen Blickwinkel kennenlerne, den ich vorher so nicht kannte und sicher auch für viele überraschend, obwohl es so überraschend ja gar nicht ist, dass auch der Deutschlandfunk ein Radiosender ist, der stark nebenbei gehört wird. Menschen hören uns in ganz unterschiedlichen Situationen und eben oft nebenbei, hören aber dann besonders hin, wenn sie finden, dass ein Thema auf eine sehr ansprechende, vertiefte, irgendwie mitnehmende Weise behandelt wird. Das finde ich nochmal ganz wichtig, das zu bedenken, dass wir so Themenhörerinnen und Hörer haben.
2: Ich hänge da trotzdem noch an diesem Community-Gedanken. Mhm. Also ich glaube, der Deutschlandfunk spielt weit unter seiner Möglichkeiten im Sinne von, wie groß ist das Gefühl, wenn ich ihm zuhöre, dass ich Teil von einer Gruppe von Zuhörern bin, bei über 2 Millionen Menschen jeden Tag. Ich habe immer das Gefühl, ich höre das jetzt. Und da im Haus der Geschichte habt ihr eben diesen Versuch gemacht zu sagen, ja, aber guck mal, du, es kommt wirklich auf dich an. Gerade stehst du noch hier und dann sieht man halt auf so einem Bildschirm so einen Fleck. Und der würde da nicht sein in diesem historischen Bild, wenn ich da nicht gestanden hätte. Ich frage mich, ob in diesen Zeiten das nicht extrem wichtig wäre, da nochmal zu überlegen, mit welchen Mitteln können wir das erzeugen. Einfach, ich möchte nicht irgendwo irgendwer sein, sondern ich möchte zu einem bestimmten Zeitpunkt irgendwo sein, wo ich vielleicht auch das Gefühl habe, ja, die anderen sind auch da. Mhm. Ich bin Teil von etwas.
3: Das ist halt viel Arbeit. Es braucht unheimlich langen Atem und es braucht ganz viel Kraft, sowohl nach außen diese Bindung aufzubauen, als auch nach innen in die Institution des Rhein zu tragen, also an so einer Brückenstelle oder Schnittstelle unterwegs zu sein. Jetzt mache ich das nicht alleine, sondern ein ganzes Team. Und diese ganze Erfahrung, das war natürlich super, das jetzt auch mit dieser neuen Ausstellung mal ausrollen zu können. Wir hatten insgesamt 5 Fokusgruppen, die uns die ganze Zeit begleitet haben, mit denen wir immer wieder Testläufe gemacht haben. Aber egal ob Publikumsforschung oder Publikumsbeteiligung, das sind sehr lange, ich würde sagen, so spiralförmige Prozesse, in denen man steckt, wo man was lernt, was verändert, wieder was lernt und sich dauerhaft drin bewegt. Und man muss unheimlich klar sein über die eigenen Ziele, die eigenen Interessen, die Frage, wo machen wir was zusammen, um auch nicht ganz viel mit Enttäuschungen oder nicht erfüllten Erwartungen dann zu tun zu haben.
2: Dann würde ich jetzt aber gerne fragen, wenn das so ein langer, spiralförmiger Prozess ist, der vielleicht wirklich nicht nur Zeit und Ausdauer, sondern auch Mittel beantragt. Das würde mich jetzt interessieren, Christian. Also wie sehr würde der Deutschlandfunk, wie schätzt du das ein, da mal reingehen und sagen, wir begeben uns mal in diesen spiralförmigen, längeren Prozess?
4: Na gut, wir weiten ja in einigen Monaten mit einem veränderten Programm die Beteiligung des Publikums aus. Also wir nehmen uns mehr Zeit für die Beteiligung des Publikums. Wir haben jetzt schon Nachrichten in leichter Sprache und weiten auch das Angebot aus. Und wir haben schon erkannt, dass Publikumsbindung etwas ganz Zentrales ist. Das ist eine ganz wichtige Währung, auch übrigens ja in Zeiten, in denen wir als öffentlicher Rundfunk insgesamt, jetzt nicht nur speziell als Deutschlandfunk, angefeindet werden. Ja, wir brauchen Menschen, die uns vertrauen und die sich eben auch als Teil dieser Community fühlen und die sich auch gemeint fühlen. Ne?
2: Ja, weil die anderen machen auch ganz gutes Community-Building.
4: Ja, die anderen machen auch ganz gutes. Ja, das ist jetzt schon wieder wir und die. Das wollte ich jetzt damit gar nicht gesagt haben. Aber es ist schon wichtig, Publikum zu binden und das würde ich jetzt für uns schon in Anspruch nehmen, auch mit gewissen Qualitätsmaßstäben ja zu binden. Ne? Also wir werden ja jetzt nicht Gewinnspiele veranstalten in der Frühsendung oder irgendwie auf dem Kopf stehen und Blockflöte spielen als Morningshow-Moderation. Das wird es ja bei uns nicht geben, sondern wir wollen ja mit Qualitätsjournalismus Publikum binden. Das haben wir schon als Aufgabe erkannt. Bei Podcasts, also bei denen zumindest, die regelmäßig zu hören sind, da gibt es ja schon so eine Art Community. Und da stellen wir ja dann auch fest, dass die Art, wie da auch Rückmeldung gegeben wird, dass das ein richtiger Austausch dann wird. Ne? Dass die Podcast-Community sagt, ja, das hätte ich aber jetzt mal gerne oder hat dieser Aspekt gefehlt. Also da ist man schon in einem viel konstruktiveren Austausch als in der klassischen Hörerpost.
2: Also du bist Teil des Deutschlandfunk-Podcast-Portfolios, aber vielleicht noch nicht ganz. Du bist Teil des Deutschlandfunk-Radioprogramms.
3: Das ist übrigens eine wunderbare Schnittmenge unseres Publikums, weil wir ja manchmal Live-Podcasts des Deutschlandfunks bei uns im Museum machen.
2: Ja, genau.
4: Ein Podcast wird meistens ja geduzt. Vielleicht ändert auch das schon alleine was an der Wahrnehmung. Ich bin Teil davon und ich bin angesprochen.
2: Wir sind hier soweit am Ende. Unser Publikum da draußen, jetzt sind wieder neue Leute da. Das hat sich ein paar Mal ausgetauscht. Also verschiedene Communities sogar heute angesprochen. Hier vom Be Future Festival für konstruktiven Journalismus in Bonn. Das war nach Redaktionsschluss. 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Das waren Simone Merken vom Haus der Geschichte, Christiane Florin vom Deutschlandfunk und mein Name ist Stefan Beuting. Auf Wiedersehen.

0: Shalom. Jüdisches Leben heute.
1: Mit Micha Gutzmann willkommen am Freitagnachmittag, am Vorabend des Schabbat. Hashivenu, bringe uns zurück, wird in der Synagoge gebetet, wenn nach der Lesung der Tora die Rolle wieder in die Lade zurückgebracht wird. Mit dem Workshop zweier Kantoren auf der gerade erstmals in Leipzig stattfindenden chor.com gilt diese Aufforderung nun auch allen christlichen, säkularen und wie auch immer kulturell verwurzelten Chorleitern im deutschsprachigen Raum. Denn im Musikverlag Edition Peters ist soeben der erste Band von jüdischer Chormusik erschienen, der es auch Chorleitern ohne Hebräischkenntnissen ermöglicht, mit ihren Chören synagogale Musik konzertant aufzuführen. Hashivenu, bringe uns zurück. David Dambitsch hat mit den Initiatoren des Projekts gesprochen.
2: Im strengen Sinne ist diese Musik geschrieben worden für den Freitagabend-Gottesdienst.
3: Kantor Amnon Selig von der jüdischen Gemeinde Mannheim ist einer der beiden Initiatoren der Reihe von Notensätzen synagogaler Chormusik.
2: Wir aber sehen das als Teil des deutschen Kulturgutes, was verloren gegangen ist. Von daher gibt es kein Problem aus unserer Sicht und überhaupt, diese Stücke ganz normal in Konzerten zu spielen, zu singen. Genauso wie man heutzutage ein Motett oder eine Bach-Kantate in einem Konzert aufführen kann.
3: Kantor Asaf Levitin von der jüdischen Gemeinde in Stuttgart ist ebenfalls Initiator. Beide gemeinsam haben ihr Know-how eingebracht, um an der Universität Frankfurt am Main zu forschen. Dort befindet sich die bedeutendste Spezialsammlung von Judaika auf dem europäischen Kontinent. Obwohl durch das NS-Regime und den Zweiten Weltkrieg viele Stücke in der nach dem ersten Leiter Aaron Freimann benannten Sammlung verloren gegangen sind, wurden die beiden Kantoren vor allem dort fündig. Kantor Asaf Levitin.
4: Als wir die Freimann-Sammlung durchsucht haben, ganz maßgeschneidert nach Musik gesucht haben, haben wir schnell um die 400

0: sich auch meistens aus. Für uns war das wichtig, diesen Aspekt dieser Musik, was relevant ist für moderne Aufführungen, zugänglich zu machen.
1: Beim Lektorat galt es, verschiedene Dialekte und Aussprachevarianten von Hebräisch für Sprachunkundige zu vereinheitlichen und verstehbar zu machen. Kaum lesbare alte Drucke oder Handschriften zu entziffern, Druckfehler auszumerzen. Denn auch zwischen 1838 und 1938 war das Gemeindeleben, die Verbreitung von Festen und Gottesdiensten, ein schnelles und kostenorientiertes Alltagsgeschäft, auch für Kantoren, die ihre eigenen Stücke komponierten.
2: Die meisten Komponisten haben auch auf eigene Kosten sehr billig gedruckt. Das heißt, die Chorsätze sind oft geschrieben, dass in einer Linie Sopran und Alt und dann Tenor und Bass, also nicht wie heute moderne Notation, dass es mehr Raum gibt, damit man genau sieht, was man singt.
1: Der zweite Band ist schon in Vorbereitung. Amnon Selig?
0: Der zweite Band wird sein Samstag-Frühliturgie. Da gibt es sehr viel Repertoire. Und insgesamt haben wir vor, 8 Bände zu veröffentlichen. Auch mit Musik für die hohen Feiertage, also für Rosh Hashanah, für Yom Kippur, für die Pilgerfeste, Pesach, Shavuot und Sukkot, für kleine Feiertage wie Purim und Chanukkah, für sogenannte Lebenszyklusereignisse, Beerdigungen, Hochzeiten und so weiter, thematisch, so wie das jüdische Jahr durchgeht.
1: Daneben wird für die Freimann-Sammlung ein Katalog entstehen.
0: Wenn ich als Kantor ein bestimmtes Gebet suche und ich würde gerne wissen, wie viele Kompositionen es zu diesem Gebet gibt in der Freimann-Sammlung, muss ich physisch tausende Blätter anschauen, weil die einzelnen Stücke sind nicht katalogisiert und auch nicht die Besetzungen. Das steht alles nicht drin und das ist für uns von großer Bedeutung, dass dieses Katalog genauer sein wird und für Kantoren und Nicht-Kantoren zugleich zugänglich sein wird.
1: Asaf Levitin und Amnon Selig wollen mit ihrer Arbeit in den deutschsprachigen Raum ein Stück jener Tradition zurückbringen, die in Wien dazu führte, dass der Komponist Franz Schubert aufgrund seiner Freundschaft mit dem Kantor Salomon Sulzer den 92. Psalm auf Hebräisch für die Synagoge vertonte. Asaf Levitin?
2: Samuel Lampel aus Leipzig, der ist ein ziemliches Beispiel für mich, auch weil ich seine Musik eingespielt habe. Sein Tempel war mitten in Leipzig und er hat Konzerte angeboten und Schulklassen von der Stadt, nicht jüdische, eingeladen, um zu sehen, was eine Synagoge ist, was synagogale Musik ist. Und er hat auch Konzertveranstaltungen so konzipiert, dass es nicht nur jüdische Musik war. Und unser Argument ist, dass die synagogale Musik aus Deutschland auch gleichzeitig nicht nur liturgische Musik ist, sondern auch romantische Musik made in Germany. Diese Komponisten gingen zu den gleichen Schulen, den gleichen Musikakademien wie ihre Kollegen.
3: Die Neuedition von Synagogalmusik in der Leipziger Edition Peters stellte Ihnen David Dambitsch vor. Und das war's für heute. Am Mikrofon war Micha Guttmann. Guten Tag und Shalom.
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11: Die Nachrichten. Zunächst die Übersicht. In Mecklenburg-Vorpommern wollen SPD, Linke und Grüne Koalitionsgespräche aufnehmen. Der Bundestag hat nach dem PISA-Schock über Maßnahmen für bessere Schulerfolge beraten. Die US-Regierung will Menschen wieder

0: öffentlich hinrichten lassen. Die Meldungen im Einzelnen. SPD, Linke und Grüne in Mecklenburg-Vorpommern wollen Koalitionsverhandlungen aufnehmen. Die Verhandlungsleiter erklärten in Schwerin, Ziel sei ein Regierungsbündnis, das auf Verlässlichkeit, Stabilität und Vertrauen setze. Bei einem erfolgreichen Abschluss der Verhandlungen wäre es die erste rot-rot-grüne Koalition in der Geschichte Mecklenburg-Vorpommerns. Im neuen Landtag kommen SPD, Linke und Grüne auf 39 der 71 Mandate. Die konstituierende Sitzung ist am 20. Oktober. Die BSW-Spitzenpolitikerin in Sachsen-Anhalt Wittig hat Vorwürfe zurückgewiesen, ihre Partei sei ein Steigbügelhalter für die AfD. Man habe angekündigt, dass man sich bei der Wahl des AfD-Kandidaten Siegmund zum Ministerpräsidenten im dritten Wahlgang enthalten werde, sagte das frühere Linken-Mitglied dem Tagesspiegel. Wenn das BSW ihn also nicht wähle, habe es ihn nicht an die Macht gebracht. Sollte Siegmund gewählt werden, dann nicht durch das BSW. Da sei man sehr deutlich. Letzten Endes hätten sich die bisherigen Regierungsparteien in Sachsen-Anhalt mit ihrer schlechten Politik zum Steigbügelhalter der AfD gemacht, führte Wittig aus. Das BSW hatte für den ersten AfD-Landtagspräsidenten in Deutschland Rausch gestimmt. Die Wahl löste breite Diskussionen im In- und Ausland aus. Der Bundestag hat in erster Lesung über eine Maßnahme beraten, die für mehr Schulerfolge sorgen soll. Ziel ist es, die Bildung von Kindergartenkindern zu verbessern, und zwar unabhängig vom sozialen Status ihrer Eltern. Das sogenannte Startchancen- und Qualitätsentwicklungsgesetz legt den Schwerpunkt auf die Erhebung von Daten. Dabei geht es um die Feststellung des Sprach- und Entwicklungsstands von Vierjährigen. Darauf soll dann bei Bedarf eine gezielte zusätzliche Förderung aufbauen. Das Vorhaben hat durch die historisch schlechten Ergebnisse Deutschlands bei der jüngsten PISA-Bildungsstudie zusätzlich Dynamik erhalten. Bundesbildungsministerin Prien betonte, dass die Leistungen der Schüler immer weiter absinken würden und immer weniger Kinder die Mindeststandards erreichten, habe seinen Grund in den frühkindlichen Jahren. Da seien die Familien gefordert, aber vor allem auch die Kitas. Die EU-Staaten haben sich auf die Einrichtung einer gemeinsamen Börsenaufsicht geeinigt. Die Finanzminister der Mitgliedstaaten stimmten in Luxemburg dafür, die bereits bestehende Europäische Wertpapier- und Marktaufsichtsbehörde mit Sitz in Paris mit weiteren Befugnissen auszustatten. Ziel ist es, Regeln und Barrieren zwischen den EU-Ländern im Bereich der Kapitalmärkte abzubauen. Große EU-Länder wie Deutschland und Frankreich unterstützten den Vorschlag von Anfang an. Skeptisch blieben kleinere Länder, Luxemburg und Irland etwa, für die der Finanzmarkt im Verhältnis zu ihrer Gesamtwirtschaft wichtig ist, befürchteten Kontrollverluste. Bundesverkehrsminister Bilger hat erstmals mögliche Einsparungen durch die geplante Führerscheinreform konkret benannt. Fahrschüler könnten demnach mehrere hundert Euro, im besten Fall sogar bis zu 1.000 Euro sparen, sagte der CDU-Politiker der Zeitung Die Welt. Mit mehr digitalem Unterricht und einer Bürokratieentlastung wolle man die Kosten senken. Der Minister verwies zugleich auf große regionale Unterschiede und darauf, dass manche Fahrschüler mehr Fahrstunden benötigten als andere. Nach den bisherigen Plänen soll die Reform möglichst Anfang 2027 greifen. Die Kosten für den Führerschein der Klasse B liegen nach Angaben des Bundesverkehrsministeriums derzeit im Schnitt bei rund 3.400 Euro. Israel hat die Entscheidung für die Vergabe des Friedensnobelpreises an die südafrikanische Juristin Nevenithem Pillay scharf kritisiert. Die Wahl legitimiere anti-israelischen Hass, erklärte das Außenministerium. Mit Blick auf den Propagandaminister der Nationalsozialisten hieß es weiter, Zitat, Josef Goebbels applaudiert bestimmt aus der Hölle. Pillay hatte unter anderem eine von der UNO eingesetzte unabhängige Untersuchungskommission geleitet, die Israel im vergangenen Jahr Völkermord im Gazastreifen vorwarf. Das Nobelkomitee habe mit seiner Entscheidung die größte Lüge des 21. Jahrhunderts belohnt, führte Israels Außenministerium aus. Die Bundesregierung gratulierte Pillay zum Friedensnobelpreis. Das Nobelkomitee in Oslo hatte der 85-Jährigen heute Vormittag den Friedensnobelpreis zuerkannt. Pillay war mehrere Jahre Richterin am Internationalen Strafgerichtshof in Den Haag und amtierte auch als Hohe Kommissarin der Vereinten Nationen für Menschenrechte. Zahlreiche humanitäre Organisationen und Menschenrechtsgruppen haben auf die weiter schwierige humanitäre Lage im Gazastreifen hingewiesen. Die vor einem Jahr vereinbarte Waffenruhe existiere weitgehend nur auf dem Papier, erklärten die rund 100 Organisationen. Israelische Angriffe sowie Beschränkungen bei Hilfslieferungen und Wiederaufbaumaterialien verhinderten eine Verbesserung der Lage. Unter Verweis auf Angaben der von der Hamas kontrollierten Gesundheitsbehörde hieß es, seit Beginn der Waffenruhe seien mehr als 1400 Palästinenser getötet worden. Es gebe mehr als 5000 Verletzte. Keines der 36 Krankenhäuser im Gazastreifen ist den Angaben zufolge vollständig funktionsfähig. Die USA wollen Menschen wieder öffentlich hinrichten lassen. Die für Anfang Dezember geplante Erschießung eines zum Tode verurteilten Attentäters auf einem texanischen Militärstützpunkt soll per Livestream übertragen werden, wie Verteidigungsminister Hegseth mitteilte. Man werde dafür sorgen, dass Menschen die Hinrichtung des früheren Militärpsychiaters öffentlich beobachten könnten. Menschen müssten verstehen, dass solche Taten schwerwiegende Konsequenzen hätten. Seit dem Zweiten Weltkrieg habe man nicht mehr mit Gewehren hingerichtet, führte Hegseth aus. Ihm gefalle die Mentalität, die man im Zweiten Weltkrieg gehabt habe. Der Todeskandidat hatte 2009 13 Menschen getötet und 32 verletzt. Laut dem Death Penalty Information Center wäre es die erste Militärhinrichtung in den USA seit 65 Jahren und die erste durch ein Erschießungskommando des Militärs seit 1945. Die letzte allgemein öffentliche Hinrichtung in den USA wurde 1936 vollzogen. Damals wurde in Kentucky ein Mann vor tausenden Schaulustigen gehängt. In Chile hat Präsident Kast einen Teil der Hauptstadtregion wegen massiver Überflutung zur Katastrophenzone erklärt. Besonders betroffen sei der Bezirk Las Condes, teilte Kast mit. Starke Regenfälle in Santiago und Umgebung haben Schlammlawinen ausgelöst. Dutzende Häuser wurden überschwemmt, mehr als 1000 Bewohner mussten aus Sicherheitsgründen ihre Wohnungen verlassen. Es soll mehrere Verletzte geben. In den vergangenen Tagen ist laut der Stadtverwaltung etwa 9-mal so viel Regen gefallen wie sonst im Durchschnitt im Oktober. Der Rio Mapocho stieg über die Ufer. Stürme zu Beginn der Woche hatten bereits für Stromausfälle gesorgt. Wissenschaftler führen die verstärkten Regenfälle auf das Wetterphänomen El Niño zurück. Und hier noch einmal die Übersicht. In Mecklenburg-Vorpommern wollen SPD, Linke und Grüne Koalitionsgespräche aufnehmen. Der Bundestag hat nach dem PISA-Schock über Maßnahmen für bessere Schulerfolge beraten. Die US-Regierung will Menschen wieder öffentlich hinrichten lassen. Das Wetter. Nachts meist regnerisch, Tiefstwerte 11 bis 6 Grad. Morgen im Süden und Nordwesten zeitweise Regen, sonst wechselhaft. 14 bis 19 Grad. Die weiteren Aussichten? Am Sonntag ein Mix aus Sonne und Wolken mit einzelnen Schauern, 12 bis 18 Grad. Und hier das Wetter und die Temperaturen von 14 Uhr. Berlin bedeckt 14 Grad. Köln-Bonn Regen 10, Helsinki Regen 11, Stockholm Regen 6, Oslo wolkig 8, London stark bewölkt 20, Kopenhagen stark bewölkt 13, Amsterdam Regen 17, Brüssel Sprühregen 13, Zürich wolkig 15, Paris bedeckt 15, Nizza wolkig 22, Barcelona wolkenlos 20. Leicht bewölkt war es in Madrid bei 17, Mallorca 21, Malaga 25 Grad. Lissabon wolkenlos 24, Wien wolkig 19, Prag wolkig 11, Warschau wolkig 14. Budapest stark bewölkt 17, Belgrad stark bewölkt 20. Bukarest leicht bewölkt 28, Venedig Regenschauer 21, Rom Regen 19. Leicht bewölkt in Athen bei 27 und Larnaca 30 Grad. Istanbul wolkenlos 22, Ankara leicht bewölkt 22, Moskau bedeckt 18, Kiew bedeckt 16 und Algier leicht bewölkt 24 Grad. Das waren die Nachrichten.
1: 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Ja, und der kommt heute von der Frankfurter Buchmesse live. Das hören Sie an der Geräuschkulisse im Hintergrund und vielleicht hören Sie es auch ein bisschen am Applaus. Herzlich willkommen hier auf der Bühne des Deutschlandradios oder von wo auch immer Sie uns zuhören. Uns, das ist einmal Hauke Hückstedt, das ist der Leiter des Literaturhauses in Frankfurt. Schön, dass Sie da sind.
2: Dankeschön.
1: Und zwischen uns sitzt Christian Dittloff, er ist Schriftsteller. Und sprechen wollen wir in den nächsten 20 Minuten über ein Buch, das man meinetwegen so als Motto über die ganze Buchmesse setzen könnte, den Titel dieses Buches, oder man könnte es auch als so eine allgemeine Lebensanweisung vielleicht ausgeben. Dieses Buch heißt Einfach lesen, oder man könnte es auch ein bisschen anders betonen, nämlich Einfach lesen. Es ist eine Anthologie, herausgegeben hat sie Hauke Hückstedt, und es geht darin um Literatur in einfacher Sprache. Christian Dittloff hat auch einen Text, eine Erzählung beigetragen. Hauke Hückstedt, das ist ja nicht das erste Buch dieser Reihe, das Sie herausgeben. Können Sie so ein bisschen was zu diesem Projekt sagen?
2: Ja, wie gerne. Wir haben vor 10 Jahren begonnen, also 2006, 2016 haben wir begonnen. Man muss eigentlich so anfangen. Zu uns kam die Stabsstelle für Inklusion der Stadt Frankfurt. Tolle Leute. Und die haben gesagt, wir haben Geld. Das hören wir selten im Kulturbereich. Und wir wollen was machen in Sachen Barrierefreiheit, Literatur. Was fällt euch ein zu Sprache und Barrierefreiheit? Und ziemlich schnell hatten wir dann am Literaturhaus Frankfurt die Idee, das, was wir am besten können, mit Autorinnen und Autoren zusammenzuarbeiten und den Autorinnen einzuladen, Texte in einfacher Sprache zu schreiben nach Regeln, die sie sich selber geben und die sie bei uns am Haus erstritten haben und fixiert haben.
1: Ich war ganz erstaunt, muss ich zugeben, als ich mir allein das Inhaltsverzeichnis dieses Buches durchgelesen habe, weil man könnte sagen, da hat wirklich mitgeschrieben das Who is Who der jüngeren deutschsprachigen Gegenwartsliteratur. Also Sascha Stanišić, Julia Schoch, Wea Kaiser, Christian Dittloff. Und wenn ich mal ganz ehrlich bin, habe ich gedacht, als Schriftstellerin, als Schriftsteller Christian Dittloff, ist man da nicht so ein bisschen zögerlich und sagt so, jetzt einen Text in einfacher Sprache zu schreiben, mache ich mich da nicht so ein bisschen dümmer, ein bisschen weniger virtuos, als ich eigentlich bin?
3: Ja, das könnte man denken, aber eigentlich ist es ganz das Gegenteil. Ist der Fall. Es macht so viel Spaß, verständlich zu schreiben. AutorInnen wollen gelesen werden, und verständlich zu schreiben tut keinem Text schlecht, würde ich wirklich sagen. Es sind kurze Sätze, in die man schreibt. Es ist mehr Verben als Hauptwörter. Das bringt wirklich die Texte in Bewegung. Aber ja, natürlich haben Sie recht. Man könnte denken, wie kann ich mich jetzt noch hinter der Virtuosität meiner Genialität verstecken, wenn ich auf einmal verständlich schreiben muss. Aber es macht so viel Spaß und bringt die Texte wirklich auch rhythmusmäßig ins Rollen.
1: War Christian Dittloff der Einzige, der dann nicht zögerlich war? Mussten Sie die anderen Schriftstellerinnen und Schriftsteller so ein bisschen überreden, Hauke Hückstedt, sich so ein bisschen auf so eine andere Sprache, vielleicht ja auch auf ein Sprachspiel einzulassen?
2: Ja, am Anfang gab es ja gleich Gegenwind, und es gab ja gleich Leute, die gesagt haben, müssen wir das jetzt auch noch machen, Untergang des Abendlandes. Und dann habe ich gesagt, wir machen das, wir geben dieses Projekt erst auf, was ja zunächst erstmal nur finanziert war. Noch gab es keine Autorinnen, wenn ich keine Autorinnen finde. Es war aber das Gegenteil war der Fall. Die Autorinnen haben sofort verstanden, was ich wollte, obwohl es eine Weltneuheit war. Denn es gibt es in keiner anderen Sprache. Und ich glaube, Autoren und Autorinnen wissen, dass die Literatur am Ende wäre, wenn sie nichts mehr wagt. Dann kommen wir in den Bereich des Kunstgewerbes, und sie wissen, dass die Sprache das Labor unserer Zukunft ist, intuitiv. Und in der ganzen Genese gab es nur eine Autorin, die gesagt hat, das ist nichts für mich. Und das ist gut so. Und alle anderen haben gerne mitgemacht. Mittlerweile ist es so, dass ich auch Autorinnen höre, die sagen, oh, ich würde da gerne mal mitmachen.
1: Mhm. Das ist ja auch vielleicht eine Herausforderung, sich so ein bisschen zu beschränken. Sie haben ja jetzt gerade schon so ein bisschen was zu den Regeln, die Sie sich gegeben haben, gesagt. Also einfach, viele Verben habe ich gehört. Können Sie das noch so ein bisschen mehr umreißen? Wie war das Feld da abgesteckt? Man sieht es ja, wenn man das Buch, das steht hier vorne, aufschlägt, auch schon so ein bisschen am Schriftbild. Es hat was Luftiges in jedem Fall, ne? Es ist kein vollgestopftes Buch.
2: Wir haben uns von Anfang an auch beraten lassen. Die gute Frau heißt Eva Keller, eine Fachjournalistin, die sich mit Inklusion beschäftigt. Und sie hat gleich am Anfang uns auch, ich bin immer noch ein Lernender, Autodidakt im Grunde genommen in diesem Bereich. Aber die ersten 6 Autorinnen haben im Literaturhaus wirklich diese 10 Regeln erstritten. Da ging es dann darum, ob man jetzt Semikolon, ob man darauf verzichten kann. Es wurde verhandelt und ich saß mit meinem Rechner dort und habe gesagt, am Ende des Tages habe ich hier 10 Regeln und die hatten wir dann. Wir machen einfache Sätze, wir benutzen einfache Wörter. Wir können Fremdwörter benutzen, aber wenn wir sie benutzen, erklären wir sie im Text. Also nicht als Fußnote. Wir machen keine Zeitsprünge, wenn es geht. Oder wir markieren die Zeitsprünge. Solche einfachen Regeln kann man nachlesen.
1: Christian Dittloff, haben Sie sich diese Regeln über den Schreibtisch gehängt beim Schreiben? Beziehungsweise sind Sie anders vorgegangen als beim Schreiben anderer Texte, also Ihrer Romane?
3: Ich habe mir die Regeln wirklich über den Schreibtisch gehängt. Auch ganz wirklich im Wortsinn ausgedruckt, ausgeschnitten. Und sich Regeln aufzuerlegen, macht hier einfach auch wahnsinnig Spaß und produziert eine ganz eigene Virtuosität durch die Engführung, ob man zum Beispiel den Buchstaben E weglässt in anderen Beispielen der Literaturgeschichte oder eben jetzt diese einfachen Sätze ohne Fremdwörter oder halt erklärt und so weiter. Es war aber kein anderer Ansatz. Es geht darum eigentlich, was möchte ich mit welchen Mitteln erzählen? Das ist sozusagen Form und Inhalt spielen immer zusammen, egal was ich schreibe und auch dieses Mal.
1: So, wir wollen jetzt natürlich nicht nur über einfache Sprache reden, sondern wir wollen sie auch hören, weil Sie das jetzt auch schon so schön beschrieben haben mit den Regeln, die Sie sich zugrunde gelegt haben. Christian Dittloff, Sie lesen jetzt einen ganz kleinen Ausschnitt aus Ihrer Erzählung. Der heißt Stein, Papier, Schere. Das ist spielt auf dieses Spiel an. Bei mir in der Kindheit hieß das Schnick, Schnapp, Schnupp. Und die Szenerie ist in etwa die Familienurlaub auf dem Lande in Norddeutschland. Der Ich-Erzähler muss eigentlich einen Text für die Zeitung schreiben, hat sich so ein bisschen zurückgezogen. Und sein kleiner Neffe, der kommt und möchte eigentlich viel lieber, dass Geschichten erzählt werden.
3: Ganz genau. Und die beiden spielen miteinander Schnick, Schnack, Schnuck, Stein, Papier, Schere. Wer denn jetzt eigentlich wem eine Geschichte erzählt? Und Spoiler, der Neffe gewinnt eigentlich immer. Runde 2. Papier wickelt Stein ein. Mein Neffe lacht. Er hat schon wieder gewonnen. Erzähl mir eine Geschichte mit Papier. Pass auf, sagte ich. Ich erzähle dir, wie ein Mangeriepapier das Wertvollste wurde, was ich habe. Was ist Mangerie? Mangerie ist der Name einer Süßigkeit. Außen Schokolade, innen Kirsche. Und warum ist das Papier so wertvoll? Das ist die Geschichte. Wertvoller als die Geschichte mit dem Diamanten, die du zuvor erzählt hast? Fragt mein Neffe. Seine Stimme klingt, als würde er mir nicht glauben. Wertvoller als der Diamant, antworte ich. Erzähl endlich, sagt mein Neffe. Also erzähle ich. Als ich ein Kind war, habe ich sehr gerne Süßigkeiten gegessen. Schokolade, Gummibärchen, alles. Doch es gab eine Sache, die ich nicht essen durfte. Was? Fragt mein Neffe. Er selbst nascht wenig. Mangerie. Denn da ist Kirschlikör drin, also Alkohol. Oh, macht mein Neffe. Und diese Pralinen waren die liebste Süßigkeit meiner Mutter. Aber sie hat Mangerie selten gegessen. Meine Mutter wollte, dass es etwas Besonderes blieb. Wenn sie einen anstrengenden Tag hatte, wenn sie ihre Lieblingssendung im Fernsehen sah, wenn mein Vater und sie in der Küche saßen und über etwas Wichtiges redeten. Vor ein paar Jahren sind meine Eltern gestorben. Erst mein Vater, dann meine Mutter. Nach dem Tod meiner Mutter habe ich ihre Wohnung ausgeräumt. Ich musste viele Dinge wegschmeißen und ich habe viele Dinge behalten. Zum Beispiel den Bademantel meiner Mutter. Der Bademantel war weiß und blau. Wolken waren darauf und Blumen. Als ich den Bademantel aus dem Schrank genommen habe, habe ich in die Taschen geguckt. Da war was, ganz zerknittert. Ich nahm es heraus und sah es mir an. Es war rosa Papier. Mir stiegen die Tränen in die Augen. In meiner Hand hielt ich das Papier des letzten Mangeries, das meine Mutter gegessen hatte. In mir stiegen Bilder auf. Meine Mutter am Küchentisch, meine Mutter, die fernsieht, meine Mutter in ihrem roten Lieblingssessel, glücklich.
1: Danke sehr, Christian Dittloff. Das war ein Ausschnitt aus der Erzählung Stein, Papier, Schere, erschienen in der Anthologie Einfach lesen, die Hauke Hückstedt herausgegeben hat. Und was jetzt an dieser Erzählung auffallen könnte, das ist mir auch an anderen Erzählungen aufgefallen, da spricht oft ein Ich und das scheint sehr unmittelbar zu sprechen. Man hat ein bisschen das Gefühl, da spricht vielleicht auch der Autor, die Autorin selbst. Das hat vielleicht was Autobiografisches, was ein bisschen lustig ist, weil es beispielsweise eine Geschichte gibt, die im Mittelalter spielt, also relativ unwahrscheinlich, dass da wirklich Sascha Stanišić spricht. Aber woran liegt, also hatten Sie auch diesen Eindruck und woran liegt das? Vielleicht auch an dieser Einfachheit der Sprache, dass das so was Direktes hat, was einen so direkt anspricht?
2: Ja, ich glaube, man könnte nachweisen, dass einige der Autoren, wenn nicht die Mehrheit, durch die Regeln und durch dieses auferlegte Konzept oder Korsett, könnte man auch sagen, schneller an einen Kern, auf einen Kern stoßen. Und damit meine ich das Innere oder das Ureigene oder das die ureigene Beunruhigung. Und ich kann mich entsinnen, in dem zweiten Band, es gibt das der dritte, im zweiten hat Tonio Schachinger einen sehr berührenden Text über das Sterben und den Tod seines Vaters geschrieben. Und der ist sehr, sehr berührend. Es gibt andere Beispiele, wo man sehr schnell merkt, wie schnell das auf einen selbst zurückführt. Und man merkt aber auch noch andere Dinge, auch hier bei Christian Dittloff, wie viele Texte doch sehr komisch sind und andere wieder sehr traurig oder auch dramatisch sogar. Und das sind vielleicht so die herausragendsten Merkmale, die mir immer so einfallen, wie dass beides möglich ist. Und wir hatten natürlich auch viele Werkgefährten. Christian Dittloff hat eben die Ulipoten angesprochen. Aber ich habe auch viel an Unis gesprochen und habe immer gesagt, alle lieben das Bauhaus. Und wollen wir so ein bisschen wie das Bauhaus, Form follows Function. Und beim Bauhaus gibt es nicht so viele Berührungsängste. Bei der einfachen Sprache hatten sehr viele so Bedenken.
1: Ja, ich kann ja mal hier zugeben, dass ich auch so ein nicht Bedenken hatte, aber so vor der Lektüre des Buches so ein bisschen, naja, vielleicht gewisse Vorurteile. Ich habe gedacht, naja, einfache Sprache, das lese ich mal eben heute Abend so weg und es ist bestimmt ganz nett. Und ich war dann doch, und das haben Sie ja jetzt eben gerade schon ganz schön auch beschrieben, warum das vielleicht so war, ganz schön ergriffen von vielen Texten. Das sind Texte, die ganz schön ans Eingemachte gehen. Also es geht um Armut, es geht um Krieg, es geht um unglückliche Ehen, um Ehebruch. Also dass man darf sozusagen nicht verwechseln das Einfache mit dem Harmlosen, oder?
3: Nein, genau. Und das Einfache und das Unverstellte, auch das Ungeschminkte vielleicht, hat halt auch die Möglichkeit, direkt in die LeserInnen hineinzureichen, glaube ich. Das ist wirklich eine Qualität, die diese Texte für mich auch aufmachen. Und das sind ja auch wirklich, in diesem Band, aber auch in den Vorgängerbänden, so tolle Texte drin, die mich selber auch als Leser total berührt haben und auch wie so einen Spiegel vorgehalten haben, was ist eigentlich mein Literaturbegriff sozusagen. Es muss ja gar nicht immer die formelle Maske haben sozusagen, sondern es kann manchmal auch ungeschützt direkt irgendwie uns ansprechen und in uns hineingreifen.
1: Hauke Höckstedt, Sie haben gesagt, Sie könnten so ein kleines Potpourri vorlesen, noch aus verschiedenen Geschichten, sodass Sie noch mal so einen kleinen Eindruck kriegen, was alles möglich ist in diesen Texten.
2: Ja, einfach mal, das ist ja sonst ungehörig eigentlich, aber in dem Fall ist es mal erlaubt. Das ist auch der Vorzug der Anthologie. Ich lese einfach mal ganz kurz ein paar Textanfänge. Wir fangen an, wo das Buch auch anfängt. Der Tisch ist ein Text von Vera Kaiser. Endlich klingelt der Wecker. Endlich hat die Nacht ein Ende. Endlich beginnt der Tag, auf den ich mich seit 3 Wochen freue. Der Tag, an dem ich meinen Mann betrügen werde. Das ist eine tolle Geschichte. Wirklich, mit einer tollen Pointe. Und dann habe ich eine Geschichte von Julia Schoch, der Autorinnennamen fiel gerade schon. Im Übrigen, Julia Schoch hat eine Geschichte geschrieben, die später das Liebespaar des Jahrhunderts, das haben vielleicht einige von Ihnen gelesen. Und wenn man die mal gegeneinander legt, unsere Geschichte in dem zweiten Band, da gibt es viele Ähnlichkeiten.
1: Das heißt, der Roman hat sich aus aus diesem einfachen Schreiben, das ist ja wirklich...
2: Die ersten Seiten sind sehr ähnlich. Okay. Es ist ein gefundenes Fressen für Literaturwissenschaftlerinnen. Da kann ich noch darauf hinweisen. Julia Schochs dritte Geschichte. Es ist ganz einfach. Ich will nicht, dass ihr tot seid. Ihr sollt nicht sterben. Ich will, dass ihr am Leben bleibt. Ich wünschte, ihr wärt immer noch klein, so klein wie vor 18 Jahren. Warum ich das möchte? Kleine Kinder müssen nicht in den Krieg. Das ist ein Text, wo eine Mutter versucht, ihre Kinder zu schützen und überlegt sich Strategien. Vielleicht reicht das schon. Vielleicht noch eine, weil ich sie sehr, sehr mag. Zum Abschluss von dem Autor Andrej Kubicek. Veranda. Hier geht es eine Geschichte, die führt uns in ein Kinderferienlager. Unsere Sommerferien dauern 2 Monate. Am Ende hat man fast vergessen, dass es die Schule noch gibt. Dann ist es umso schlimmer, wenn man wieder hin muss. Besonders, wenn man traurig ist.
1: Herzlichen Dank, Hauke Hückstedt. Sie haben ja eingangs gesagt, das ist ein Buchprojekt, was für Barrierefreiheit da ist, was ein Inklusionsprojekt ist. Nun haben wir aber alle, glaube ich, in den vergangenen Monaten diese erschreckenden PISA-Studien, von diesen erschreckenden PISA-Studien gehört. Also 1/3 der 15-Jährigen ist nicht mehr in der Lage, Texte wirklich lesend sich zu erschließen. Hoffentlich jetzt nicht allzu zynisch gefragt, aber vergrößert sich dadurch einerseits das Publikum für so ein Buch, aber auch andererseits die Notwendigkeit, die Dringlichkeit, auch solche Bücher zu veröffentlichen?
2: Ja, ich fürchte, wir haben hier ein Produkt, um es mal so zu nennen, wir sind ja auf der Buchmesse, dessen Nachfrage steigen wird. Ich habe mit sehr vielen Lehramtsanwärterinnen gesprochen und die das Salz der Erde schon geschmeckt haben, gesagt haben, wann können wir mit diesen Texten arbeiten? Die Zielgruppe ist bei solch einem Projekt ja eine vollkommen neue als bei allen anderen Büchern. Dem Marketing des Verlags, der ganz toll ist, hier in dem Fall Piper, habe ich gesagt, naja, das ist jetzt anders, die Zielgruppe sind alle. Wir versuchen mit diesem Buch niemanden auszuschließen. Das ist relativ neu für einen Verlag, weil die immer so genau wissen, was ihre Zielgruppen sind. Und es sind eben auch die Zielgruppen der Jugendlichen. Aber es sind eben auch Menschen, die immer viel gelesen haben und vielleicht einen Schlaganfall hatten und wieder lesen wollen. Oder Menschen, die unsere Sprache lernen. Menschen mit körperlichen Beeinträchtigungen, Menschen mit kognitiven Beeinträchtigungen etc.
1: Das ist ja ganz interessant, dass Sie eben gesagt haben, dass Julia Schoch mit ihrem Text sozusagen den Kern gelegt hat für einen späteren Roman. Ist denn dieses Buch einfach lesen jetzt auch so ein bisschen gedacht als ein Transportmittel, auf das man aufsteigen kann, um dann zu anderen Büchern, zu anderen Lektüren hingefahren, chauffiert zu werden?
2: In der Musik nennt man das Sampler oder so, oder wo man eigentlich so einen Überblick hat, die Musik der 60er oder so. Ich finde, das Buch ist ein wahnsinnig guter Einstieg, um zu sehen, was gegenwärtig in deutscher Sprache geschrieben wird, in Österreich, in Schweiz, in Deutschland. Es ist eben ein Einstieg. Ich habe oft gesagt, ich habe auch nicht mit Stravinsky begonnen oder mit Schostakowitsch, sondern mit der kleinen Nachtmusik und mit ein bisschen Mozart und so. Man arbeitet sich doch in die Sachen hinein und das ist wie ein Gebäude, das sehr leicht zu betreten ist und aus dem man hinten rausgehen kann und viele Ausgänge hat.
1: Christian Dittloff, was nehmen Sie denn aus dem Schreiben jetzt für dieses Buchprojekt mit für Ihr übriges Schreiben, also für Ihr Romanschreiben? Also
3: tatsächlich die Anfrage in einem, zu einem Zeitpunkt, als ich gerade mitten in meinem aktuellen Buch, was gerade erschienen ist, war und es hat sofort das Schreiben beeinflusst, also hat sofort rückgewirkt in mein eigenes Schreiben und es mich nochmal fragen lassen, ja genau, also ist Zugänglichkeit nicht einfach wirklich etwas extrem Wichtiges im Schreiben und was auch sehr schön ist, also und das Schreiben extrem bereichern kann und klar, das war's, also hat mich wirklich in meinem Schreiben umdenken lassen auch ein bisschen.
1: Hauke Hückstedt, Christian Dittloff, ich danke Ihnen sehr für das Gespräch hier im Büchermarkt auf der Frankfurter Buchmesse, danke Ihnen hier fürs Zuhören, fürs Dabeisein. Ich kann Ihnen dieses Buch nur ans Herz legen, einfach lesen. Herausgegeben von Hauke Hückstedt, ist im Piper Verlag erschienen. Und wenn Sie noch weiterlesen wollen, dann könnten Sie auch den neuen Roman von Christian Dittloff lesen. Der heißt Das Leichteste der Welt. Das ist jetzt allerdings Zufall, dass wir jetzt vom Einfachen zum Leichten kommen in dem Titel. Ich wünsche Ihnen noch eine schöne Messe. Machen Sie es gut und einfach lesen. Ne?

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1: Die Nachrichten. Bundesverteidigungsminister Pistorius und seine französische Amtskollegin Vautrin wollen am Projekt eines gemeinsam entwickelten Kampfpanzers festhalten. Es handle sich um ein Kernprojekt der deutsch-französischen Kooperation bei Landsystemen, sagte Pistorius in Le Haillon bei Bordeaux. Er werde nicht zulassen, dass dieses schlecht geredet werde. Zuvor hatte der französische Generalstabschef Mandon erklärt, Deutschland habe sich aus dem Vorhaben zurückgezogen. Pistorius und auch Vautrin äußerten sich nicht konkret dazu, ob es, wie ursprünglich geplant, einen gemeinsamen Panzer geben wird oder lediglich die Vernetzung eines deutschen und eines französischen Modells in einem Kampfsystem. Das Panzerprojekt soll in den 30er Jahren die Modelle Leopard und Leclerc ersetzen. Es hat ein geschätztes Volumen von rund 100 Milliarden Euro. In Brüssel haben mehr als 30.000 Menschen gegen geplante Haushaltsreformen demonstriert. Die Proteste verliefen größtenteils friedlich, am Rande kam es jedoch zu Ausschreitungen. Hunderte schwarz gekleidete Jugendliche sollen die Polizei mit Gegenständen beworfen haben, darunter Glasflaschen und Pyrotechnik. Die Einsatzkräfte reagierten mit Wasserwerfern und Tränengas. Rund 20 Menschen wurden laut Polizei festgenommen. Im französischsprachigen Teil Belgiens war es bereits zuvor zu Ausschreitungen bei Schülerprotesten gegen schlechte Lernbedingungen gekommen. Zu der eigentlichen Demonstration hatten Gewerkschaften aufgerufen. Sie befürchten aufgrund der Sparpläne der belgischen Regierung Kürzungen bei Renten und Sozialleistungen. SPD, Linke und Grüne in Mecklenburg-Vorpommern wollen Koalitionsverhandlungen aufnehmen. Die Verhandlungsleiter erklärten in Schwerin, Ziel sei ein Regierungsbündnis, das auf Verlässlichkeit, Stabilität und Vertrauen setze. Bei einem erfolgreichen Abschluss der Verhandlungen wäre es die erste rot-rot-grüne Koalition in der Geschichte Mecklenburg-Vorpommerns. Im neuen Landtag kommen SPD, Linke und Grüne auf 39 der 71 Mandate. Die konstituierende Sitzung ist am 20. Oktober. Sachsen-Anhalts Landtagspräsident Rausch hat den Rückzug des Leasingangebots von BMW für seinen Dienstwagen kritisiert. Er habe dies mit großer Verwunderung zur Kenntnis genommen, schrieb der AfD-Politiker an den Vorstand des Autoherstellers. Wenn die Entscheidung in unmittelbarem Zusammenhang mit seiner zu seiner AfD-Mitgliedschaft stehe, sei dies fragwürdig, meinte Rausch. Zuvor hatte die Wochenzeitung Die Zeit berichtet, dass BMW ein dem Landtag unterbreitetes Leasingangebot wieder zurückgezogen habe. BMW selbst halte mit sich grundsätzlich nicht zu einzelnen Kundenbeziehungen zu äußern. Erst vor wenigen Tagen hatte BMW-Vorstandschef Nedeljkovic Rechtspopulismus und Nationalismus als Gift für einen weltoffenen Wirtschaftsstandort bezeichnet. Wer Abschottung und Isolationismus fordere, handle nicht im Interesse des Standorts Deutschland, sagte er der FAZ. Die neue Friedensnobelpreisträgerin Navneetham Pillay hat die Auszeichnung den Überlebenden internationaler Verbrechen und den Verteidigern des Völkermords gewidmet. Deren Mitgefühl und Mut sorgten dafür, dass Straflosigkeit nicht hingenommen werde, sagte die südafrikanische Juristin auf einer internationalen Fachkonferenz in Nürnberg. Derzeit stünden internationales Recht und Menschenrechte unter erheblichem politischem Druck. Dies zeige sich besonders deutlich an den Angriffen auf den Internationalen Strafgerichtshof, sagte die Preisträgerin, die von 2003 bis 2008 selbst Richterin in Den Haag war. Die Auszeichnung mit dem Friedensnobelpreis nannte Pillay eine wunderbare Überraschung. Zahlreiche humanitäre Organisationen und Menschenrechtsgruppen haben auf die weiter schwierige humanitäre Lage im Gazastreifen hingewiesen. Die vor einem Jahr vereinbarte Waffenruhe existiere weitgehend nur auf dem Papier, erklärten die rund 100 Organisationen. Israelische Angriffe sowie Beschränkungen bei Hilfslieferungen und Wiederaufbaumaterialien verhinderten eine Besserung der Lage. Mehr als 80% der Gebäude im Gazastreifen seien beschädigt oder zerstört. Unter Verweis auf Angaben der von der Hamas kontrollierten Gesundheitsbehörde hieß es, seit Beginn der Waffenruhe seien mehr als 1.400 Palästinenser getötet worden. Das Wetter. Nachts meist regnerisch, Tiefstwerte 11 bis 6 Grad. Morgen im Süden und Nordwesten zeitweise Regen, sonst wechselhaft 14 bis 19 Grad. Die weiteren Aussichten? Am Sonntag ein Mix aus Sonne und Wolken mit einzelnen Schauern, 12 bis 18 Grad. Das waren die Nachrichten.
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2: Guten Tag und herzlich willkommen. Die Auslese hat mal wieder Forschung aktuell gekapert, denn wir möchten beachtenswerte Neuerscheinungen von der Frankfurter Buchmesse vorstellen. Diesmal hatten wir uns vorgenommen, nicht gar so viel zu lesen und haben deshalb Bücher ausgewählt, die reich sind an Bildern. Zum Beispiel haben wir eine Graphic Novel im Angebot zur Geschichte der Wissenschaft. Einen Atlas für Menschen, die im Weltall unterwegs sind, und eine zu Unrecht vergessene Sammlung alter Landkarten. Mit dabei auf der Deutschlandradio-Bühne in Halle 3.0 hier in Frankfurt sind
3: Dagmar Röhrlich,
4: Michael Lange
2: und Arndt Reuning. Ja, wir beginnen mit Yuval Noah Harari. Das ist ein Historiker aus Israel, der lehrt an der Hebräischen Universität Jerusalem. Und vor allem ist er ein Sachbuchautor mit einer Millionenauflage. Sein bekanntestes und erfolgreichstes Buch ist Sapiens, eine kurze Geschichte der Menschheit. Das wurde in knapp 40 Sprachen übersetzt und ist über 500 Seiten dick. Und zu diesem Mammutwerk ist auch eine Reihe von Graphic Novels, früher sagte man Comics, entstanden, über die Geschichte der Menschheit. Und dort ist gerade Nummer 4 veröffentlicht worden. Sapiens, die Zauberlehrlinge von Kolumbus bis KI. Ich weiß nicht, wie gut Herr Harari zeichnen kann. Er hat jedenfalls Unterstützung erhalten von zwei Comic-Künstlern, von Daniel Casanav aus Frankreich und David Van der Möhle aus Belgien. Das Cover, das zeigt Christopher Columbus und einen fliegenden humanoiden Roboter, ein sehr weiblich geratener C3PO. Ich selbst lese ja keine Graphic Novels, also nein. Dagmar und Michael, ihr habt euch das Buch vorgenommen. Mich interessiert jetzt, wer genau sind denn die Zauberlehrlinge, um die es im Titel geht? Michael.
5: Die Zauberlehrlinge, das sind wir. Wir Menschen, die der Geschichte so richtig Schwung gegeben haben. Wenn man Harari kennt, dann weiß man, dass er die Geschichte ganz besonders interpretiert. Und er stellt einerseits den Menschen in den Vordergrund und andererseits Wissenschaft und Technologie. Und dann ist man ganz schnell bei den Zauberlehrlingen, die zwar viel machen, aber die nicht genau wissen, was sie da tun. Und vor allen Dingen wissen sie nicht, was dabei rauskommt. Und das ist ja auch schon die Botschaft, die Harari auch in seinen Büchern hat. Und mir kam es natürlich sehr gelegen. Ich wollte immer schon ein Buch von Harari lesen. Ich habe auch schon mal angefangen und ich fand es auch gut. Aber ich muss immer so viele Sachbücher lesen, dass ich dann nie dazu gekommen bin, einen ganzen Harari zu lesen. Jetzt habe ich es geschafft und zwar mit Hilfe der Graphic Novel. Und ich glaube, das ist auch genau die Zielgruppe. Also die Leute, die noch nicht genug von Harari gelesen haben, die zwar gehört haben, Mensch, der hat aber interessante Theorien, der sieht die Geschichte der Menschheit mit anderen Augen, der stellt auch die Verbindung Wissenschaft, Geschichte her, aber ein ganzes Buch, naja, 500, 800 Seiten, das ist schon ordentlich. Das hier hat man an ein paar Abenden gelesen, viele schöne Bilder und viele klare Aussagen. Graphic Novel fand ich dennoch als Titel ein bisschen schräg, weil bei einer Novel erwarte ich ja eine zusammenhängende Geschichte, irgendeine Form von Handlung. Die habe ich in dem Buch gar nicht gefunden. Es ist im Grunde genommen immer noch ein Sachbuch. Und die wichtigen Thesen, die er aufstellt, die sind einfach in Sprechblasen.
2: Also es ist ein Thesencomic, verstehe ich das richtig?
5: Das kann man so sehen. Also es ist wirklich, er erklärt natürlich auch die Geschichte. Er fängt dann an, vor 500 Jahren, 1500 herum, da beschleunigte sich die Geschichte. Da ging es auf einmal ganz schnell. Und dann geht die Frage, ja, woran liegt das wohl? Und dann kommt Wissenschaft und Technologie. Dann macht er das schön auseinander übrigens, zeigt, das macht die Wissenschaft, das macht die Technologie. Das wird oft verwechselt, sagt eine seiner Sprechblasen so schön. Im folgenden Buch wird es auch dauernd verwechselt.
2: Okay, also ein Thesencomic, aber gibt es denn irgendwelche Protagonisten? Also wie vermittelt er denn seine Thesen in der Handlung? Es geht ja um sequenzielle Kunst.
5: Ja, das muss man ja bei so einem comicartigen Buch und das macht er auch. Ich finde es nicht immer gelungen. Ich würde sagen, die Hälfte der Charaktere sind eigentlich Abwandlungen von Harari selbst. Er spricht da einmal mit weißem Kittel als Wissenschaftlerin, er spricht dann auch mal als Psychotherapeutin, er spricht auch als er selbst, das natürlich auch. Und viele andere der Charaktere sind eher holzschnittartig. Ich finde, die funktionieren leider nur als Stichwortgeber. Die Gegenthesen, die es auch geben könnte oder starke Kritik, kommt eher selten vor.
2: Dagmar, wie ist denn deine Meinung zum Buch?
3: Ja, das ist also ein Buch, das wirklich wie holzschnittartig die Thesen von Harari sehr zuspitzt. Es ist interessant zu lesen, aber es hat mich eigentlich nicht gefangen genommen, weil ich dann auch Schwierigkeiten hatte, diese riesigen, langen, quadratischen Sprechblasen, die zwischendurch immer mal, wenn ihm gerade nichts eingefallen ist, wie man jetzt es einer Person unterjubeln konnte, das dann durchzulesen, das war einfach mühsam. Und das ganze Buch ist interessant, wenn man Harari kennenlernen will, aber wenn man jetzt eine Graphic Novel erwartet, die auch einen mitzieht im wissenschaftlichen Bereich, das ist es nicht, das meiste ist ohnehin bekannt.
5: Das Wort mühsam teile ich nicht, das muss ich nochmal ausdrücklich sagen.
2: Ich versuche mich mal an einer Zusammenfassung. Ein Buch für Einsteiger in die Welt von Yuval Harari, die einen vergnüglichen Blick werfen wollen in die Geschichte der Wissenschaft?
5: Vergnüglich ja, und ich würde auch sagen, einen einfachen Blick. Man muss aber auch sagen, man schaut durch die Augen von Harari.
2: Und zwar in dem Buch Sapiens, die Zauberlehrlinge von Kolumbus bis KI. Das basiert auf dem Werk von Yuval Noah Harari, grafisch umgesetzt von Daniel Kasanav und David van der Meule. Erschienen bei CH Beck, 245 farbig illustrierte und handgeletterte Seiten kosten 28 Euro. Ja, und wenn ich mich so an meine Schulzeit erinnere, da gab es bei uns im Gymnasium verschiedene interessante Räume, zum Beispiel den Computerraum, das Fotolabor, die Chemievorbereitung und eher weniger interessante Zimmer wie den Musiksaal. Wie war das bei euch? Was war das langweiligste Zimmer in der Schule?
3: Die Kartensammlung.
2: Die Kartensammlung, genau, das ist meine Antwort auch.
5: Wie kommst du jetzt darauf?
2: Das war ein fensterloser, muffiger Raum, wo die Landkarten verwahrt wurden. Und um genau solch einen Raum geht es nun in unserem zweiten Buch heute, die Bibliothek der vergessenen Karten von James Cheshire. Der ist Professor für Geoinformatik am University College London und beschäftigt sich dort normalerweise mit modernen digitalen Karten, mit GIS, Geoinformationssystemen. Darüber hat er schon mehrere Sachbücher verfasst, zusammen mit einem Co-Autoren. Und in seinem neuesten Buch geht es dann allerdings ganz analog zu. Denn er beschreibt darin, wie er den Hörsaal am UCL verlässt, wie er den Korridor hinabgeht, zu einer türkisfarbenen Tür, eine geheimnisvolle Tür mit dem Titel Kartensammlung oben drüber. Ja, und er beschreibt, dass dieser Raum 2 Jahrzehnte lang unberührt geblieben war bis zu diesem Augenblick, seit die ehemalige Bibliothekarin eben in den Ruhestand gegangen war. Und das ist genauso ein langweiliges Kartenzimmer wie an unserer Schule offenbar. Und ich zitiere jetzt mal, wie er beschreibt, wie er den betreten hat. Ich drückte die Klinke nach unten und mit einem Mal stand ich in einer Schatzkammer wie aus 1001 Nacht. Dort sind Holzschubladen, Glasvitrinen mit Tausenden von Karten, Hunderten von Atlanten aus Papier, echtem Papier noch. Und die schaut er sich an und jede Karte stellt für ihn eine Entdeckung dar. Er rekonstruiert die Geschichte der Karten, unter welchen Umständen sind sie entstanden, welche Menschen haben die Karten gezeichnet, haben die Daten gesammelt und welchem Zweck haben die Karten gedient. Und er ist ganz fasziniert eben von diesen Tausenden von Geschichten, die er dabei entdeckt. Zum Beispiel die erste Vermessung der Tiefsee, so eine Geschichte. Ja, also dieser Enthusiasmus, der hat sich beim Lesen auch auf mich übertragen, muss ich sagen, obwohl ich Landkarten ja eher bisher, ich sag mal, reserviert gegenüberstand. Dagmar, du bist Geologin und ich habe so Leute in der Verwandtschaft, ich weiß, die gehen ganz gerne mal kartieren. Musstest du dich auch anstecken lassen von James Cheshire, von seiner Begeisterung über die Bibliothek der vergessenen Karten?
3: Eigentlich nicht, denn er hat es wirklich fantastisch beschrieben. Und hat auch beschrieben, dass bis heute hin Karten sehr umstritten sein können. Ich war sehr erstaunt, dass der Film Barbie zu politischen Verwerfungen geführt hat, weil halt da irgendwo eine Karte auftaucht, habe ich jetzt nicht gesehen, aber es steht schön beschrieben im Buch, wo eine Grenzziehung zwischen China und dem Rest der Welt ist, die als umstritten gilt. Deshalb wurde der Film in einigen Ländern nicht gezeigt, beziehungsweise musste da zensiert werden. Ja, mich hat dieses Buch eigentlich hingerissen, vor allen Dingen, wenn es dann darum ging, dass Karten auch politisch genutzt werden sind. Er beschreibt beispielsweise, wie im Ersten Weltkrieg Karten genutzt worden sind. Die Generäle hatten den Eindruck, ups, Schlachtfeld hier, alles schön, da ist Beinestellung, da steht der Feind, alles schön sauber. Und ihnen war gar nicht so bewusst, in welcher Schlammhölle die Soldaten da gesteckt haben. Und das war für mich besonders spannend, weil ich bei meiner Diplomkartierung damals in den Alpen war, in einem Gebiet, wo sich Österreicher und Italiener gegenübergestanden haben und wo wir halt auch Jahrzehnte später noch alte Schützengräben gesehen haben. Da hatte das, dieses, was er beschrieben hat, plötzlich wieder eine ganz andere Bedeutung für mich bekommen. Und beim Lesen dieses Buches wurde mir dann bewusst, dass für die Generäle dieser Zeit damals diese Karte einen ganz anderen Inhalt hatte. Sie haben die ganz anders gelesen, nämlich halt, was ich, Sichtachsen, wo muss ich mein Geschütz hinstellen. Derjenige, der die Karten macht, wählt immer aus, was will ich darstellen, was ist hier wichtig für mich. Eine Karte ist halt kein neutrales Irgendwas. Und das wurde halt im Laufe der Geschichte immer wichtiger. Nach dem Ersten Weltkrieg beispielsweise waren Karten sehr politisch.
2: Von all den Karten, die im Buch abgebildet sind, hast du eine Lieblingskarte auch?
3: Ja klar, Mary Thorpe. Die hat halt den Meeresboden nicht selbst vermessen, sondern sie hat in einer Wahnsinnsfleißarbeit wirklich herausgetüftelt, wie dieses unsichtbare Land unterhalb der Meeresoberfläche aussieht. Das war einer der größten geologischen Durchbrüche, die es überhaupt gegeben hat.
2: Und damit haben Sie eigentlich auch Wissenschaftsgeschichte geschrieben?
3: Ja, sie hat nämlich bewiesen, dass die Kontinente tatsächlich mobil sind. Alfred Wegener hatte das ja schon vor dem Ersten Weltkrieg gesagt, dass die Kontinente nicht fest getackert auf der Erde sind, sondern dass sie sich bewegen konnten. Man hatte keinen Mechanismus. Und sie hat halt durch eine unendliche Vielzahl an Daten, die sie ganz mühsam per Hand in Karten eingetragen hat, hat sie halt in der Mitte der Ozeane, den mittelozeanischen Rücken gesehen, da ist ein Graben, der da durchläuft. Und an diesem Graben spreizt sich der Meeresboden auf. Das ist der Graben, wo die Kontinente auseinandergedrückt werden. In Wirklichkeit ist es nur etwas komplizierter, aber das war der Urknall sozusagen der Plattentektonik.
2: Also ein Buch für alle, die das Kartenzimmer für den langweiligsten Raum in der Schule gehalten haben, aber bereit sind, sich eines Besseren belehren zu lassen.
3: Ja, denn in der Schule hingen die Dinge einfach nur irgendwo rum und ich musste sie vorm Unterricht immer rausgeben. Das war langweilig.
2: Das ist James Cheshire, Die Bibliothek der vergessenen Karten, erschienen bei Hanse. 384 Seiten mit vielen farbigen Karten kosten 36 Euro. Ja, und eine Karte darin, die ist ganz besonders exotisch, die zeigt die Mondoberfläche, den Kopernikuskrater. Und das führt uns auch gleich schon zur nächsten Neuerscheinung. Das Weltall, ein historischer Atlas von Christian Grataloup, der ist Professor für Geogeschichte, und von Pierre Lenard, Astrophysiker seines Zeichens. Ich bin Mitte 50 und wenn ich in diesem Buch blättere, dann fühle ich mich wieder jung. So ungefähr 5, 6 Jahre alt. Denn zu Hause hatten wir 2 Bücher über die Welt, also mit Tieren, mit Pflanzen, mit Dinos natürlich, mit allen möglichen Naturphänomenen, Vulkanismus, mit technischen Geräten, Schiffe, Fahrzeuge, Flugzeuge, sehr viele Bilder, sehr wenig Text. Und damit konnte ich mich damals stundenlang beschäftigen. Und so geht es mir auch mit diesem Buch. Das ist eine Sammlung von Karten und Infografiken zum Weltall. Jeweils eine Doppelseite ist einem Thema gewidmet. Und das Besondere daran ist das Ordnungsprinzip, nämlich diese Karten und Grafiken sind historisch geordnet über 5 verschiedene Zeitalter hinweg. Also das beginnt mit den antiken Kulturen. Was wussten die über den Himmel, über die Phänomene, die dort zu sehen sind, und geht bis zur Eroberung des Weltalls mit einem Blick in die Zukunft. Also trotzdem ist es für mich kein Buch, das man von vorne bis hinten lesen kann, sondern immer einen schönen kleinen Päckchen, und da entdecke ich immer wieder was Neues. Michael, wie ist es dir mit dem Buch gegangen?
5: Mir ist mit dem Buch ganz anders ergangen. Ich bin ja ein Freund des erzählenden Sachbuchs. Das heißt, ich habe es gerne, wenn mich ein Autor mitnimmt. Das gelingt ganz gut bei der Bibliothek der vergessenen Karten. Da ist ein Autor der hat eine Position, der nimmt mich mit. Aber dann habe ich gemerkt, ich darf dieses Buch ja gar nicht weiterlesen. Ich werde ja nach dem gar nicht gefragt, sondern werde nach dem Weltall gefragt und habe mir dann diese Karten genauer angesehen. Das Buch hat auch eine Zeit lang als Coffee Table Book auf meinem Cocktailtisch im Wohnzimmer.
2: Oder das schlimme Wort.
5: Ja, also und, ich habe ab und zu reingeschaut. Einige Karten haben mich auch gefesselt. Dann habe ich gesagt, was ist das? Was sieht man dann? Also da kann ich dir folgen. Auch sogar die Mondoberfläche habe ich mir genauer angeschaut. Allerdings ist das Ganze ja kein Atlas, obwohl es so heißt, sondern das sind ganz viele Infografiken. Und ich muss ganz ehrlich sagen, Infografiken finde ich schrecklich. Und diese hier fand ich besonders schrecklich. Die erinnern mich an Vorlesungen eines Professors mit PowerPoint, der immer verschiedene Größenordnungen, der mindestens 4 verschiedene Größen auf einem Bild darstellen will. Und ich habe diese Bilder nie verstanden. Und vielleicht blockierte da auch was in mir.
2: Also für mich ist es kein Coffee-Table-Book. Ich fand es sehr informativ. Wie gesagt, man kann natürlich drin schmökern, man kann von einer Seite auf die andere springen und Sachen auslassen. Es ist so eine Vielfalt von Themen. Es geht ja nicht nur um den Himmel selbst. Es geht um Technik, um die Satelliten. Es geht um Physik natürlich auch, Optik, Mechanik, Himmelsmechanik. Das hat mich beeindruckt und ich finde, die Texte sind natürlich knapp gehalten. Man versteht nicht unbedingt immer alles, aber ich glaube, das will das Buch auch gar nicht. Es gibt einfach diesen Überblick, es macht dieses Panorama auf, was wir alles im Laufe der Jahrtausende über den Himmel gelernt haben. Und das gefällt mir besonders.
5: Gut, das überzeugt mich jetzt. Wenn du bei mir zu Besuch kommst, wird das Buch auf dem Kaffeetisch liegen.
2: Ein Buch für Menschen, die in der Geschichte des Weltalls versinken möchten. Ein visuell geprägtes Nachschlagewerk, das Weltall, ein historischer Atlas von Christian Grataloup und Pierre Lenard, erschienen bei C.H. Beck, 251 Seiten, durchgehend farbig bebildert, kosten 34 Euro. Ja, damit sind wir schon durch mit unserem Schwerpunkt. Was habt ihr denn noch so alles an Neuerscheinungen entdeckt hier auf der Buchmesse in Frankfurt?
3: Ups, ja genau, das Buch wird jetzt gerade hochgestellt. Während der Eiszeit, da lebte in Nordeuropa und Nordasien, lebte ein Tier, das wohl sehr beeindruckend gewesen wäre, nämlich der irische Riesenhirsch. Das Vieh hatte ein Geweih, Durchmesser von 3,5 Meter. Und ja, der hat wunderbar die Damen beeindruckt, der hat auch wunderbar seine Konkurrenten beeindruckt und verschreckt. Hat also alles toll geklappt, bis das Klima sich änderte. Denn als es dann wieder wärmer wurde und die Wälder begannen sich auszubreiten, dann verschwindet er. Es gibt eine klassische Theorie, dass er sich einfach mit seinem riesigen Geweih in den Bäumen verheddert hat. Telmo Pievani hat in seinem Buch Unvollkommen eine andere Geschichte der Evolution dieses Tier aufgenommen und hat dann quasi erklärt, dass durch die ganzen Umweltveränderungen, die damals gelaufen sind, sich seine Lebenswelt so gewandelt hat, dass das Tier einfach dann verschwunden ist. Vielleicht hat der Mensch auch noch ein bisschen eine Rolle gespielt. Pievani ist Philosophieprofessor und Evolutionstheoretiker und er entwirft in seinem Buch eine Art Atlas der Unzulänglichkeiten. Das ist eigentlich ganz klar, denn die Evolution sitzt ja nicht da und sagt, okay, ich will was Perfektes machen, sondern irgendwas. Pievani macht deutlich, dass die Evolution keine geniale Konstrukteurin ist, sondern eine Bastlerin, wenn man das so will. Er holt sehr weit aus. Er beschreibt auch, wie die Erde zu dem wurde, was sie ist, nämlich halt in einem Zusammenspiel mit Leben und Planeten. Es ist nichts Neues in dem Buch. Das Buch ist trotzdem ein Lesevergnügen, weil es wunderbar altbekannte Geschichten neu verknüpft und nochmal deutlich macht, wie Evolution wirkt. Und das ist das Schöne daran, es ist sehr gut geschrieben. Telmo Pievani, Unvollkommen, eine andere Geschichte der Evolution. Übersetzt wurde es von Felix Meyer und es ist erschienen im Reklam Verlag. 208 Seiten für 25 Euro.
2: Vielen Dank. Michael, was hast du uns mitgebracht?
5: Mein Tipp, die Zeit der Alchemisten, wie die moderne Chemie erfunden wurde von Kit Chapman. Das ist ein britischer Wissenschaftsjournalist. Und seine Botschaft lautet recht einfach, die Chemie begann lange vor den Formeln und vor den Elementen. Er geht sogar bis in die Steinzeit zurück, beschäftigt sich mit dem Feuer. Mit dem Feuer wurde schon experimentiert. Natürlich waren das chemische Reaktionen, die da stattfanden. Ist ein bisschen weit hergeholt. Aber dann wird es immer, sag ich mal, chemieähnlicher. Dann kommt die Gerberei zum Beispiel, Metalle schmelzen, verarbeiten. Das sind zumindest Prozesse, die ja zur Chemie auch dazugehören. Und dann erklärt er, wie nach und nach auch bei den Philosophen zunächst Gedanken über die Mechanismen, die da ablaufen könnten. Die erste Blüte der Chemie verortet er in Alexandria, im alten Ägypten, dann natürlich die Alchemisten, und die verknüpften eben Experimente mit Magie. Natürlich hatten die ganz andere Ziele als heutige Chemiker, aber sie haben doch die Grundlage gelegt. Er schreibt an einer Stelle, möglicherweise hätte es unsere Chemie ohne Alchemie nie gegeben. Bestimmt eine Theorie, über die man diskutieren kann. Ich fand es aber ein sehr lesenswertes Buch, unterhaltsam, informativ. Die Zeit der Alchemisten, Kit Chapman, erschienen im Aufbau Verlag, 414 Seiten für 28.

0: Verwirklichung. Aber die Autorin beschäftigt sich in ihrer Forschung mit der malevolenten Kreativität, also Kreativität, die anderen Menschen gezielt schaden soll. Der Titel ihres Buches ist deshalb auch Das kreative Böse, die dunkle Seite menschlicher Erfindungskraft. Und eine Kollegin hat mich gefragt, ist das ein Ratgeber? Nein, es ist kein Ratgeber. Es ist ein Überblick über den
1: das
0: Stand
1: ist verdächtig.
0: Der Forschung. Warne
1: mich vor dieser Kollegin, wer immer das ist.
0: Also zum Beispiel geht es darum, welche Persönlichkeitseigenschaften assoziiert sind mit einer malevolenten Kreativität, welche Rolle unsere Lebensgeschichte spielt, auch unsere Erbanlagen. Michael, das ist was für dich. Und die Autorin beschreibt die Tests, die sie selbst durchführt mit Versuchspersonen, wie sie rüttelt an deren moralischem Kompass, wo ich mich dann selbst frage, unter welchen Umständen könnte das bei mir kippen? Also, dass ich mich für diesen dunklen Weg der Kreativität entscheide, um meine Ziele zu erreichen. Und auch da wieder führt das zu einer gewissen Beklemmung bei mir. Aber sie endet auf einer positiven Note, nämlich mit Ideen, wie können wir als Gesellschaft der malevolenten Kreativität Einhalt gebieten, indem wir uns erst einmal damit vertraut machen. Und darum ist es ein wichtiges Buch. Das kreative Böse, die dunkle Seite menschlicher Erfindungskraft von Corinna Perchtold-Stephan, erschienen im Brandstätter Verlag, 208 Seiten für 25 €. Und es ist kein Ratgeber. Ja, und das war es dann auch schon wieder von der Auslese. Wir haben naturwissenschaftliche Sachbücher präsentiert, die auch dem Auge schmeicheln. Von der Frankfurter Buchmesse aus der Halle 3.0 verabschieden sich
2: Dagmar Röhrlich,
1: Michael Lange
0: und Arndt Reuning. Vielen Dank.
3: Sternzeit, 9. Oktober. Rettungsdecken retten die Sonnenfinsternis. Nach der Sonnenfinsternis im August bekamen wir ungewöhnlich viele Beobachtungsberichte und Fotos zugeschickt. Hörerinnen und Hörer dankten vor allem für den Tipp der gefalteten Rettungsdecken. Diese mit Metall bedampften Kunststofffolien gehören zum Verbandskasten im Auto. Sie sind eine gute Alternative zu den offiziellen Finsternisbrillen, die schnell ausverkauft sind. Leider warnen einige Organisationen vor diesen Decken, offenbar aus rechtlichen Gründen. Denn von manchen war auf Nachfrage im Vertrauen zu hören, dass man die Decken natürlich benutzen könne, aber man habe Angst, das offen zu sagen. Die Behauptung, 3-Lagen-Rettungsdecke seien gefährlich, lässt sich in der Tat nicht belegen. Allerdings sind viele Menschen dadurch verunsichert. Dabei zeigt die jahrelange Erfahrung unzähliger Himmelsfans, dass diese Decken gut vor grellem Sonnenlicht schützen. Völlig absurd ist die Aussage, nur mit zertifizierten Brillen sei eine sichere Beobachtung möglich. Noch lange bevor diese Brillen aufkamen, haben Millionen Menschen ohne Augenschäden Finsternisse beobachtet. Manche Sternzeithörer haben wie zu Schulzeiten Glasscheiben berußt. Ein Stammhörer aus Finnland hat sogar die Speicherscheiben alter 3,5-Zoll-Disketten verwendet. Diese Methoden sind allerdings nicht zur Nachahmung empfohlen. Bei der Sonnenbeobachtung ist Vorsicht geboten, aber keine Hysterie. Der Astronom John Mason, britisches Urgestein in der Finsternisszene, hat einen simplen Rat. Einfach den gesunden Menschenverstand nutzen.

17 Uhr die Nachrichten. SPD, Linke und Grüne in Mecklenburg-Vorpommern wollen Koalitionsverhandlungen aufnehmen. Die Verhandlungsleiter erklärten in Schwerin, Ziel sei ein Regierungsbündnis, das auf Verlässlichkeit, Stabilität und Vertrauen setze. Bei einem erfolgreichen Abschluss der Verhandlungen wäre es die erste rot-rot-grüne Koalition in der Geschichte Mecklenburg-Vorpommerns. Der Bundestag hat in erster Lesung über eine Maßnahme beraten, die für mehr Schulerfolge sorgen soll. Ziel ist es, die Bildung von Kindergartenkindern zu verbessern, und zwar unabhängig vom sozialen Status ihrer Eltern. Das sogenannte Startchancen- und Qualitätsentwicklungsgesetz legt den Schwerpunkt auf die Erhebung von Daten. Dabei geht es um die Feststellung des Sprach- und Entwicklungsstands von Vierjährigen. Darauf soll dann bei Bedarf eine gezielte zusätzliche Förderung aufbauen. Das Vorhaben hat durch die historisch schlechten Ergebnisse Deutschlands bei der jüngsten PISA-Bildungsstudie zusätzlich Dynamik erhalten.

0: Nach Einschätzung des Deutschen Instituts für Wirtschaftsforschung profitieren vor allem Vielfahrer mit großen Autos vom Tankrabatt der Bundesregierung. Der Leiter der DIW-Abteilung Unternehmen und Märkte DUSO sagte dem Deutschlandfunk, mehr als eine Woche nach der Einführung würden laut Berechnungen des Instituts bei Diesel nur 13 Cent weitergegeben, bei Benzin nur 11 Cent. Die von Union und SPD beschlossene Steuersenkung ermöglicht einen Spielraum bis knapp 17%. 17 Cent, ich korrigiere. Duso fügte an, aus seiner Sicht seien direkte Zahlungen an einkommensschwächere Haushalte oder auch kleinere Unternehmen die deutlich sinnvollere Maßnahme zur Entlastung. Bundesverteidigungsminister Pistorius und seine französische Amtskollegin Vautrin wollen am Projekt eines gemeinsam entwickelten Kampfpanzers festhalten. Es handle sich um ein Kernprojekt der deutsch-französischen Kooperation bei Landsystemen, sagte Pistorius in Le Haillon bei Bordeaux. Er werde nicht zulassen, dass dieses schlecht geredet werde. Zuvor hatte der französische Generalstabschef Mandon erklärt, Deutschland habe sich aus dem Vorhaben zurückgezogen. Das Panzerprojekt soll in den 30er Jahren die Modelle Leopard und Leclerc ersetzen. Es hat ein geschätztes Volumen von rund 100 Milliarden Euro. Sachsen-Anhalts Landtagspräsident Rausch hat den Rückzug des Leasingangebots von BMW für seinen Dienstwagen kritisiert. Er habe dies mit großer Verwunderung zur Kenntnis genommen, schrieb der AfD-Politiker an den Vorstand des Autoherstellers. Wenn die Entscheidung in unmittelbarem Zusammenhang mit seiner AfD-Mitgliedschaft stehe, sei dies fragwürdig, meinte Rausch. Zuvor hatte die Wochenzeitung Die Zeit berichtet, dass BMW ein dem Landtag unterbreitetes Leasingangebot wieder zurückgezogen habe. BMW selbst teilte mit, sich grundsätzlich nicht zu einzelnen Kundenbeziehungen zu äußern. Erst vor wenigen Tagen hatte BMW-Vorstandschef Nedeljkovic Rechtspopulismus und Nationalismus als Gift für einen weltoffenen Wirtschaftsstandort bezeichnet. Wer Abschottung und Isolationismus fordere, handle nicht im Interesse des Standorts Deutschland, sagte er der FAZ. Die EU-Staaten haben sich auf die Einrichtung einer gemeinsamen Börsenaufsicht geeinigt. Die Finanzminister der Mitgliedstaaten stimmten in Luxemburg dafür, die bereits bestehende Europäische Wertpapier- und Marktaufsichtsbehörde mit Sitz in Paris mit weiteren Befugnissen auszustatten. Ziel ist es, Regeln und Barrieren zwischen den EU-Ländern im Bereich der Kapitalmärkte abzubauen. Große EU-Länder wie Deutschland und Frankreich unterstützten den Vorschlag von Anfang an. Skeptisch blieben kleinere Länder, Luxemburg und Irland etwa, für die der Finanzmarkt im Verhältnis zu ihrer Gesamtwirtschaft wichtig ist, befürchteten Kontrollverluste. In Brüssel haben mehr als 30.000 Menschen gegen geplante Haushaltsreformen demonstriert. Am Rande kam es zu Ausschreitungen. Hunderte Jugendliche sollen die Polizei mit Gegenständen beworfen haben, darunter Glasflaschen und Pyrotechnik. Die Einsatzkräfte reagierten mit Wasserwerfern und Tränengas. Mehrere Personen wurden festgenommen. Gewerkschaften hatten zu der Demonstration und zu einem Generalstreik aufgerufen. Sie befürchten aufgrund der Sparpläne der belgischen Regierung Kürzungen bei Renten und Sozialleistungen. Das Wetter? Nachts meist regnerisch, Tiefstwerte 11 bis 6 Grad. Morgen im Süden und Nordwesten zeitweise Regen, sonst wechselhaft 14 bis 19 Grad. Am Sonntag ein Mix aus Sonne und Wolken mit einzelnen Schauern 12 bis 18 Grad. Das waren die Nachrichten.
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2: Mit Jessica Stromberg. Herzlich willkommen. Zu den Faktoren, die neben dem Krieg im Nahen Osten und einem hohen Ölpreis die deutsche und auch die europäische Wirtschaft belasten, gehört die chinesische Konkurrenz. Die bringt so viele Waren auf den europäischen Markt, dass aktuell im Schnitt jeden Tag mehr als 1 Milliarde Euro Handelsbilanzdefizit entsteht. Denn umgekehrt gehen die europäischen Exporte nach China leicht zurück. Darum ist EU-Handelskommissar Maroš Šefčovič in Peking und hat verhandelt. Vor gut anderthalb Stunden gab es eine Pressekonferenz. Wir hören gleich, was bei den Gesprächen herausgekommen ist. Tausende haben heute vor dem Reichstag protestiert gegen die von Bundeswirtschaftsministerin Katharina Reiche geplanten Änderungen beim Erneuerbare-Energien-Gesetz, die den Ausbau der Erneuerbaren unattraktiver und damit die Arbeitsplätze in der Branche gefährdet, also unattraktiver macht. Und Publikumszuspruch auf der Buchmesse für den öffentlichkeitswirksamen Kampf von Ex-Oberstaatsanwältin Anne Borhilker gegen Steuerkriminalität. Wenn chinesische Unternehmen ihre Elektronik, Textilien, Maschinen oder Autos in Europa verkaufen, dann verdrängen sie europäische Anbieter aus dem Markt. Das kostet nicht nur Arbeitsplätze, es führt auch zu mehr Abhängigkeit. EU-Handelskommissar Maros Sefcovic hat in Peking deshalb mit dem chinesischen Handelsminister Wang Wentao verhandelt. Moritz Küpper zum Ergebnis.
3: Es war bereits am Abend in Peking, als EU-Handelskommissar Maros Sefcovic vor die Presse tritt und bestätigt, was die chinesische Seite kurz zuvor bekannt gegeben hatte. Man habe sich im Dialog über das massiv anwachsende Handelsdefizit der EU mit China verständigt, auf mehreren Ebenen, so Sefcovic.
4: We have reached a shared understanding to moderate China's export of hybrids and plug-in hybrids to the European Union.
3: Man habe sich darauf geeinigt, dass der chinesische Export von Hybridautos nach Europa gedrosselt werde, so Sefcovic. Die Lieferungen in die Europäische Union könnten dadurch um mehr als die Hälfte zurückgehen, erklärte er. Auch das chinesische Handelsministerium hatte diese Einigung bereits bestätigt. Sefcovic war für 2 Tage nach China gereist, um unter anderem mit seinem chinesischen Gegenüber Handelsminister Wang Wentao zu verhandeln. Die Verständigung nun stünde im Einklang mit den Regeln der Welthandelsorganisation, kurz WTO, teilten beide Seiten mit.
4: We have reached a shared understanding to improve access to Chinese market for a series of EU products.
3: Es sei auch gelungen, so Sefcovic im Anschluss an die Gespräche, ein gemeinsames Verständnis dafür zu schaffen, dass es für eine Reihe von EU-Produkten bessere Marktzugänge brauche. Darunter falle beispielsweise Automobilzubehör, aber auch Olivenöl. Insgesamt handele es sich um ein Volumen von etwa 4 Milliarden Euro, so Sefcovic.
4: These range from car parts to olive oil and footwear, totaling almost 4 billion euros in current export value.
3: Auch sei es gelungen, die Ausfuhrgenehmigungen für bestimmte Rohstoffe aus China zu stabilisieren. Ihm sei klar, so Sefcovic, dass dies weit entfernt von einer finalen Einigung sei. Es sei ein wichtiger erster Schritt gewesen, aber eben nur ein erster Schritt im Prozess, die Dinge wieder ins Gleichgewicht zu bringen.
4: This is far from the end. It's a crucial first step, but only a first step. In the process of rebalancing.
3: Im vergangenen Jahr 2025 hatte die EU Waren im Wert von rund 360 Milliarden Euro mehr aus China eingeführt, als sie dorthin exportierte. Diese Exportflut aus der Volksrepublik hatte in den letzten Monaten noch zugenommen und in allen EU-Mitgliedstaaten Besorgnis hervorgerufen. Auf mehr als 1 Milliarde Euro am Tag war das Handelsdefizit zuletzt angewachsen, weshalb auch die beiden großen EU-Mitgliedstaaten Deutschland und Frankreich Druck gemacht hatten, unter anderem vorschlugen, dass die EU Möglichkeiten bekommen solle, auf den chinesischen Export zu reagieren. Dass dieses zweite Treffen in der Form des EU-China-Dialogs nun wohl erste Erfolge gebracht hat, könnte auch daran liegen. Der Druck auf EU-Handelskommissar Sefcovic war jedenfalls groß. Ihm selbst sei klar, dass die Bewertung dieser Ergebnisse nun jedoch bei den Staats- und Regierungschefs der EU-Mitgliedstaaten bei deren anstehenden Gipfel in der kommenden Woche liege, so Sefcovic.
4: And discuss next steps with the leaders at the upcoming European Council in Brussels. That is where the final decision lies.
3: Aus der europäischen Industrie gab es jedenfalls erste positive Reaktionen. Der Verband der europäischen Automobilhersteller begrüßte die Einigung. Aus Deutschland, vom Verband der Automobilindustrie, hieß es, ein entscheidender Faktor werde sein, ob die erzielten Ergebnisse zu gleichen Wettbewerbsbedingungen beitragen, Planungssicherheit schaffen und den offenen, regelbasierten Handel stärken würden.
2: Berichtet Moritz Küpper aus unserem Brüsseler Studio. Und noch ein wichtiges Wirtschafts- und Finanzthema der EU wurde heute verhandelt. Da ging es aber nicht um Beziehungen nach außen, sondern nach innen. Es wird eine gemeinsame Börsenaufsicht eingerichtet. Das haben die EU-Finanzminister heute in Luxemburg beschlossen. 2 Abkürzungen gibt es hierzu. Einmal die Behörde, die eingerichtet wird und ESMA heißt. Das ist die Abkürzung für Europäische Wertpapier- und Marktaufsichtsbehörde mit Sitz in Paris. Und das Gesetzespaket als Grundlage wird kurz MISP genannt. Klaus Remme erklärt die Details und beginnt mit der Erklärung, wofür wiederum MISP steht.
5: Die Abkürzung im Englischen ist sperrig und der volle Name im Deutschen macht die Sache nicht viel besser. Die EU-Finanzminister haben sich nach langen Verhandlungen auf eine gemeinsame Position zum Marktintegrations- und Aufsichtspaket, kurz MISP, M-I-S-P, geeinigt. Sehr zufrieden ordnete Bundesfinanzminister Lars Klingbeil das Ganze heute Mittag in Luxemburg so ein.
6: Das ist das Herzstück der Kapitalmarktunion. Wir wollen, dass es mehr Investitionen, sichere Arbeitsplätze in Europa gibt. Und dafür brauchen wir mehr Investitionen und brauchen auch ein Umfeld, in dem das möglich ist. Und das war immer mein Anliegen, dass wir hier wirklich in großen Schritten vorankommen. Und das ist mit der Einigung heute in schneller Zeit passiert.
5: Die erheblichen Fortschritte in diesem Jahr betonte auch Simon Harris, der die Einigung als Finanzminister der aktuellen irischen EU-Ratspräsidentschaft präsentierte. Wir haben in 10 Monaten mehr geschafft als in den 10 Jahren davor, so Harris.
7: I think it is fair to say that more progress has been made on this issue in the last 10 months than perhaps in the last 10 years.
5: Der politische Druck auf die Entstehung der Kapital- und Bankenunion in der EU war stetig gewachsen. Häufig hochverschuldeten Mitgliedstaaten sind bei öffentlichen Investitionen zunehmend enge Grenzen gesetzt. Privates Kapital floss Jahr für Jahr aufgrund komplizierter Strukturen in der EU, beispielsweise über den Atlantik Richtung USA ab. Einigungsversuche scheiterten immer wieder an nationalen Egoismen. Das Ergebnis: schwerwiegende Nachteile der Europäer im globalen Wettbewerb. Mit der heutigen Einigung bekommt die EU-Finanzmarktbehörde ESMA in Paris Aufsichtsbefugnisse für grenzüberschreitende Handelsplätze. Investitionen und Ersparnisse sollen in Zukunft leichter durch die EU insgesamt fließen können. Zusätzliches Kapital für europäische Unternehmen und höhere Renditen für Verbraucher, das ist die Hoffnung. Als zuständiger Kommissar zeigte sich Valdis Dombrovskis in Luxemburg heute weniger euphorisch. Man nehme die Einigung zur Kenntnis, so der Kommissar. Ein Fortschritt, aber man habe mehr gewollt.
8: From the commission side, we would have wished for a more ambitious outcome.
5: Die Kommission hatte beispielsweise vorgeschlagen, die Marktaufsicht weitaus stärker zu zentralisieren, mit einer Zuständigkeit für beispielsweise alle Kryptodienstleister. Im heutigen Kompromiss wurde dieser Ansatz verwässert. Es wird auch weiterhin Kryptoanbieter geben, die national kontrolliert werden. Deutschland wiederum setzte Regelungen durch, die die deutsche Börse in Frankfurt bei der hessischen Börsenaufsicht belässt. Eine Ausnahme für Deutschland? Nein, sagt Lars Klingbeil.
6: Ich würde widersprechen, dass es Ausnahmeregelungen sind, sondern es sind klare Kriterien, ab wann man sich der ESMA unterordnet. Wir haben bei Krypto, wir haben bei anderen Dingen auch Kompromisse gemacht. Aber es ist eben klar, dass ab bestimmten Schwellenwerten dann auch die ESMA die Aufsichtsbehörde ist. Und das gilt auch für Deutschland.
5: Möglich wurde die Einigung heute auch, weil die wesentlichen Kompromisse vorab im sogenannten E6-Format vereinbart wurden, dem neben Deutschland Frankreich, Italien, Spanien, Polen und die Niederlande angehören, also die größten Volkswirtschaften der EU. Nachdem sich nun die Mitgliedsländer auf eine Position geeinigt haben, stehen Verhandlungen mit dem Europäischen Parlament an.
2: Klaus Remme zum Beschluss einer zentralen Kapitalmarktaufsicht in der EU. Ökonominnen und Ökonomen werden gerade nicht müde zu betonen, wie wichtig es ist, sich unabhängiger von den fossilen Energien zu machen. Die steigenden Preise beim Öl, speziell bei Diesel und auch bei Gas und ihren Auswirkungen sind täglich zu spüren, ob an der Tankstelle oder anderswo mit steigenden Preisen, folglich auch einer höheren Inflation und was da noch alles dran hängt. Trotzdem plant Bundeswirtschaftsministerin Katharina Reiche Änderungen beim Erneuerbare-Energien-Gesetz, die den Ausbau von erneuerbaren Energien unattraktiver macht und ausbremst, so jeweils die große Befürchtung. Vor dem Reichstag in Berlin gab es dagegen lauten Protest, nicht nur von Umweltverbänden, sondern auch Unternehmen und Branchenvertreterinnen und Vertretern, die befürchten den Verlust von Arbeitsplätzen. Mehr als 436.000 Menschen arbeiten inzwischen in diesem Bereich. Dieter Nürnberger war vor Ort und hat sich unter anderem dies angehört.
9: Ist denn irgendjemand aus dem Norden hier, aus Schleswig-Holstein, Mecklenburg-Vorpommern?
10: Aus Bayern, aus Baden-Württemberg, aus Hessen, aus Rheinland-Pfalz oder sogar aus dem Saarland?
11: Ein paar tausend Menschen versammelten sich am frühen Nachmittag auf der großen Grünfläche vor dem Deutschen Bundestag, um für einen forcierten Ausbau der erneuerbaren Energien zu demonstrieren. Mobilisiert wurde bundesweit, aufgerufen hatten mehrere Branchen und Umweltverbände, beispielsweise der Bundesverband Windenergie. Kritik an Bundeswirtschaftsministerin Katharina Reiche. Durch die geplante Reform des Erneuerbaren Energiengesetzes und durch das sogenannte Netzpaket würde die politisch so oft propagierte Energiewende ausgebremst, sagt beispielsweise Bärbel Heidebrook, die Präsidentin des Bundesverbandes Windenergie.
12: Statt dass sie dafür sorgt, dass wir unsere Energie speichern können, dass wir sie nutzen können, dass die Netze effizienter werden, wird in bestimmten Gebieten einfach die Entschädigung für die Windenergieanlagen gestrichen, sodass da der Ausbau gestoppt werden wird. Und das finden wir fatal.
11: Laut Zahlen der Verbände arbeiten inzwischen über 430.000 Beschäftigte in den Bereichen der Erneuerbaren. Das Demonstrationsbündnis wird deshalb auch von vielen Unternehmern unterstützt. Nach Berlin angereist ist beispielsweise Peter Hecht aus Mittelfranken. Er ist Landwirt und betreibt eine Biogasanlage. Er befürchtet durch die Pläne aus dem Bundeswirtschaftsministerium negative Auswirkungen auch bei der kommunalen Wertschöpfung in vielen Gemeinden.
13: In meinem Fall sind 70 Haushalte mit Wärme, wo ich versorge. Die wären dann irgendwann alle mit kalten Füßen irgendwie, können sich um die Bettdecke kuscheln. Es sind Handwerksbetriebe, die bei mir keinen Service mehr machen können. Es sind andere Landwirte, die mich beliefern. Die können keine Substrate für mich mehr liefern. Also es ist nicht nur eine Anlage, sondern es hängt sehr viele im Vor- und Nachgelagerten dran.
11: Auch ein paar Bürgermeister sind bei der Kundgebung und dem Demonstrationszug mit dabei. Christian Porsch kommt ebenfalls aus Bayern. Er ist Sprecher des Bürgermeisterappells, zusammen erfolgreich und erneuerbar.
14: Das Handwerk lächzt natürlich, weil PV-Dachanlagen jetzt dann auch ausgebremst werden. Bei uns in Bayern und im süddeutschen Raum ist das Thema mit der Windkraft. Wir haben die Flächen ausgewiesen als Kommunen und jetzt wird uns da der wirtschaftliche Ertrag entzogen. Wir brauchen da ein besseres Referenzertragsmodell. Wir brauchen eine Südquote in den Ausschreibungen. Und auch bei den Biogasanlagen gibt es einigen Nachholbedarf. Also ist es eigentlich flächendeckend Probleme, die mit dem Gesetz verbunden sind.
11: Bundeswirtschaftsministerin Reiche will vor allem die Kosten, die mit dem Ausbau der erneuerbaren Energien verbunden sind, reduzieren. Sie stärker, so wörtlich, an Marktregeln anpassen. Mit der EEG-Reform soll unter anderem die Förderung kleinerer Solaranlagen entfallen. Und bei der Windkraft würden die finanziellen Konditionen für den Anlagenbau zurückgefahren werden. Betreiber würden für das Abschalten in Stromüberschusszeiten weniger staatliche Entschädigung erhalten. Bernhard Gubo gehört zu den Gründern des Unternehmens Wind 18, ein Unternehmen in Schwandorf, welches Planung und Betrieb von Windkraftanlagen mit Bürgerbeteiligung umsetzt. Es gehe natürlich nicht nur um das Unternehmen mit seinen Beschäftigten.
15: Direkt jetzt circa 20, aber natürlich, wir haben jetzt eigentlich geplant, über 50 Windkraftanlagen zu bauen mit einem Volumen von circa 450 Millionen Euro. Da hängt natürlich eine ganze andere Zahl an Arbeitsplätzen dran.
11: Die Demonstranten hoffen nun, dass der Druck stärker wird und vor allem im parlamentarischen Verfahren die Gesetzentwürfe noch geändert werden.
2: Protest gegen die EEG-Novelle. Dieter Nürnberger berichtete aus Berlin. Die Koalition hatte sich ja auch eigentlich auf ihre gemeinsame Rentenreform verständigt. Arbeits- und Sozialministerin Bärbel Baas hatte dabei vom Gesamtkunstwerk gesprochen, das genauso auch bald möglichst umgesetzt werden sollte. Aber dann wurde doch wieder diskutiert, vor allem über die Rente mit 63 bei 45 Versicherungsjahren. Und dann hat man länger auch nichts mehr gehört. Jetzt gab es gestern dann einen Medienbericht, dass Bundeskanzler Friedrich Merz angeblich die Verabschiedung auf das kommende Jahr verschoben habe. Volker Fintermer aus unserem Hauptstadtstudio. Wo stehen wir denn jetzt gerade?
16: Ja, Stessiger Schomberg, bislang konzentrieren wir uns ja wirklich nur auf diese eine Hürde, eben diesen Streit über die sogenannte Rente mit 63, der ja im Vorfeld der noch zurückliegenden Landtagswahlen hochgekocht war. Da hatten ja sowohl die SPD-Ministerpräsidentin von Mecklenburg-Vorpommern, Manuela Schwesig, aber auch drei ostdeutsche Ministerpräsidenten gefordert, die dürfe nicht einfach gestrichen werden, weil sich ja gerade in Ostdeutschland viele Beschäftigte mit absehbar 45 Versicherungsjahren auch darauf eingestellt hätten. Der grundsätzliche politische Streit, der ist aber darüber noch nicht beigelegt, denn die Kommission, die hatte ja ihrerseits zwar einen Vertrauensschutz für rentennahen Jahrgänge empfohlen und Härtefallregelungen etwa für Beschäftigte mit gesundheitlichen Einschränkungen, aber noch gibt es da keinen Hinweis auf eine Verständigung in dieser Frage. Und der stellvertretende Regierungssprecher Steffen Mayer, der sagte heute dazu:
17: Es ist natürlich ein ziemlich umfangreiches Projekt, da greifen wir ziemlich stark ein. Auch aus guten Gründen, weil wir davon überzeugt sind, dass wir damit die Rente mittel- und langfristig wirklich besser machen für die Bürgerinnen und Bürger. Und deshalb gilt der Grundsatz, wir machen das so schnell wie möglich, aber eben auch so sorgfältig wie nötig. Über den konkreten Zeitpläne sprechen wir jetzt innerhalb der Bundesregierung.
16: Nach allem, was ich höre, dürfte aber bis Ende Oktober ein erster Entwurf vorliegen, der dann in die Ressortabstimmung gehen soll. Aber die sogenannte Rente mit 63 ist ja auch nur einer von 33 Punkten aus dem Bericht der Alterssicherungskommission.
2: Gibt es denn noch weitere Gründe, warum es hängt?
16: Ja, da ist mir tatsächlich in den letzten Tagen ein Argument begegnet, über das wir bislang so gut wie gar nicht gesprochen haben. Die künftige Kapitalrente, mit der ja das Rentenniveau langfristig wieder über 50% steigen soll, die gilt ja als ein Angebot, um eben die gesetzliche Rente auch wieder attraktiver zu gestalten und künftige Dämpfungsfaktoren auszugleichen. Dafür soll dann nach dem schwedischen Modell ab 2028 weitere 2% vom Beitragssatz paritätisch finanziert in einen staatlichen Fonds fließen. Das klingt einfach, aber allein dafür werden im Bericht der Rentenkommission nochmal 12 Kriterien aufgelistet, die berücksichtigt werden müssen. Etwa auch der, dass das angelegte Kapital vor jeglicher Zweckentfremdung geschützt werden muss, damit beispielsweise spätere Bundesregierungen nicht auf die Idee kommen, mit dem angesparten Kapital andere Löcher im Haushalt zu stopfen zu wollen. Und das muss ja in der Tat rechtssicher ausformuliert und umgesetzt werden. Oder auch die Frage, wer das Kapital verwalten soll. Die Bundesbank oder eine andere staatliche Fondsverwaltung spielt da eine gewichtige Rolle. In Schweden hat man 6 Jahre für ein tragfähiges Modell gebraucht. Hier in Deutschland gab es ja unter der Ampel schon mal einen Versuch, aber der ist ja dann mit dem Bruch der Ampel gescheitert. Und gerade diese und sicherlich noch weitere Umsetzungsfragen dürften mit ein Grund gewesen sein, weshalb jetzt auch der Kanzler von einer späteren Umsetzung spricht.
2: Volker Findhammer, vielen Dank aus unserem Hauptstadtstudio zum Zeitplan für die Rentenreform. Im Rahmen der Frankfurter Buchmesse wird auch immer das Wirtschaftsbuch des Jahres ausgezeichnet. Gewinner ist in diesem Jahr der Titel 300 Männer, Aufstieg und Fall der Deutschland AG von Konstantin Richter. Der Wirtschaftsbuchpreis ist mit 10.000 Euro dotiert. Kein Geld gibt es für den Leserpreis. Den hat Anne Brohrhilker zusammen mit Traudel Bünger für ihr Buch Cum-Ex, Milliarden und Moral erhalten. Hier geht es um die Ermittlungen der ehemaligen Oberstaatsanwältin im Zusammenhang mit den milliardenschweren Steuerbetrügereien bei Aktiendeals. Sie beschreibt, wie sie nach und nach dem Betrug auf die Schliche gekommen ist, wie ihr auch ein Zeuge erheblich dabei geholfen hat. Ich habe Anne Brohrhilker auf der Messe getroffen.
18: Sind Sie eigentlich erstaunt, dass Ihr Buch so viel Nachhall gefunden hat und so viel Aufmerksamkeit bekommt?
19: Ja, ich freue mich natürlich total darüber, dass das so ist und hoffe, dass es eben auch Wirkung erzielt. Weil so eine Auszeichnung natürlich immer Öffentlichkeit bedeutet und einen Bereich dann eben auch ins Licht hebt, wo Wirtschaftskriminelle gerne hätten, dass er im Dunkeln bleibt.
18: Und genau das ist ja auch Ihre Mission, das Ganze ins Licht zu heben und deutlich zu machen, dass hier viel im Verborgenen stattfindet. Inwieweit ist denn Ihre neue Aufgabe, die Sie jetzt bei Finanzwende wahrnehmen, dazu besser geeignet als das, was Sie vorher gemacht haben?
19: Als Staatsanwältin war ja meine Aufgabenstellung eine ganz andere. Da war ich für Einzelfallbearbeitung zuständig, aber natürlich überhaupt nicht dafür, systemische Kritik zu üben. Das stand mir auch gar nicht zu. Und deswegen ist es auch insgesamt so, dass strukturelle Probleme von Behörden außen gar nicht bekannt sind. Also weder bei Medien noch bei Politikern. Und das ist etwas, was ich jetzt in meiner neuen Funktion natürlich thematisieren kann und auch muss, damit sich da eben überhaupt irgendwas ändert. Das erstmal muss man ja wissen, was da los ist, bevor man es auch entsprechend abstellen kann.
18: Was ist denn dahingehend eigentlich Ihre wichtigste Botschaft mitzuteilen? Was sind diese strukturellen Schwierigkeiten, gegen die Sie als Staatsanwältin ständig ankämpfen mussten?
19: Ja, wir sind für den Bereich Wirtschaftskriminalität und da eben besonders für diese gravierenden Fälle, diese enormen Schäden verursachen, da sind wir so schlecht aufgestellt. Wir können kleine Fälle ganz gut abarbeiten, das funktioniert ganz gut mit dem bisherigen System. Also ein Beispiel, wir sind ja föderalistisch organisiert in Deutschland und für kleine Fälle ist es nicht so schlimm, dass die Behörden nicht so viel im Austausch miteinander stehen. Aber für große internationale Kriminalität mit Milliarden Schäden, das ist eine kleine Staatsanwaltschaft mit den Binnenstrukturen oft überfordert und da bräuchten wir auch die Ermittlungsbehörden, für die gilt das Gleiche. Ne? Also für Polizei, für Steuerfahndung, für Zoll. Und da bräuchten wir unbedingt eine andere Struktur. Und ich würde da vorschlagen, dass wir eine Stelle auf Bundesebene brauchen, die eben für solche riesigen, international organisierten Verfahren zuständig ist und die dann auch handeln kann.
18: Lange hat man geglaubt, es sei eine gesetzgeberische Lücke. Aber dem war im Grunde gar nicht so.
19: Ganz genau, das war ein ganz geschicktes Narrativ der Branche, um von dem kriminellen Charakter dieser Tax-Trades, so nennt man das, Cum-Ex und Cum-Cum, abzulenken. Und das hat auch total gut funktioniert, weil damit ist erstmal das Problem massiv verharmlost worden. Und ja, die Regierung und das Bundesfinanzministerium haben eben diesen kriminellen Charakter auch nicht erkannt und haben sich davon blenden lassen und haben immer versucht, an den Gesetzestexten rumzuschrauben, jahrelang. Und das hat aber gar nichts gebracht gegen Kriminalität, weil Kriminelle sich natürlich sowieso über Gesetze hinwegsetzen, egal wie die geschrieben sind. Ne? Also man kennt das aus dem Diebstahlsbereich. Da würde ein Ladenbesitzer, der sagt, ich will ja weniger Ladendiebstähle haben in meinem Laden, der würde ja auch nicht auf die Idee kommen zu fordern, dass der Diebstahlsparagraf noch um 2 Sätze erweitert werden muss, sondern der würde sich ein Ladendetektiv engagieren und Kameras aufstellen. Das heißt, die Kontrolle, die hilft gegen Kriminalität. Und da das lange Zeit durch dieses täuschende Narrativ nicht verstanden worden ist, man hat sich halt manipulieren lassen, ist eben lange Zeit nicht da investiert worden, dass die Behörden sozusagen strukturell besser vorbereitet wurden, Fachleute bekamen, mehr Personal und sowas, dass sie überhaupt diese Kontrolle ausüben konnten. Das heißt, da haben wir ein Problem mit der Leistungsfähigkeit der Verwaltung. Wir müssen mehr in Kontrolle investieren und an der Stelle sind jetzt, wie der Gesetzestext genau formuliert ist, das ist dann nicht das Problem. Das haben auch Gerichte eindeutig so gesagt.
18: Könnte es sein, dass das Interesse an Ihrem Buch auch mit daran liegt, dass Menschen da so ein Ungerechtigkeitsempfinden haben? Das Wort Moral kommt ja auch bei Ihnen im Titel mit drin vor. Ist der Schaden dahingehend nicht größer, als dass es nicht nur der finanzielle Schaden, der direkte finanzielle Schaden ist, sondern auch der Schaden an der Reputation?
19: Ja, ganz genau. Also wenn man das Gefühl hat, dass der Staat sich nur mit kleinen Gegnern anlegt und die dicken Fische laufen lässt und mit zweierlei Maß misst, dann haben wir natürlich ein vielfältiges Problem. Einmal gehen uns halt die ganzen Summen durch die Lappen. Allein durch Steuerhinterziehung verlieren wir schätzungsweise jedes Jahr 100 Milliarden Euro. Das ist ein Fünftel des Staatshaushalts. Das muss man sich auch mal vorstellen. Das fehlt uns ja, ne, für alle möglichen anderen Bereiche. Aber das Zweite ist eben auch, dass man das Gefühl hat, der Staat misst mit zweierlei Maß. Und das ist ja eben nicht so, wie es im Grundgesetz steht, dass alle Menschen vor dem Gesetz gleich zu behandeln sind. Das steht in Artikel 3 Grundgesetz. Sondern offensichtlich hängt das damit zusammen, ob die sich viel oder wenig wehren können. Und so soll es nicht sein und das kostet den Staat Vertrauen. Und das ist ganz wichtig, das nicht aus den Augen zu verlieren, dass ein funktionierender Rechtsstaat, der eben auch in der Lage ist, sich mit großen Gegnern anzulegen, der ist ja auch Teil einer funktionierenden Demokratie. Und deswegen ist gerade in der jetzigen Zeit, wo eben radikale Kräfte immer wieder darauf hinweisen, dass der Staat nicht funktioniert, dass der Rechtsstaat nicht funktioniert, ist es total wichtig aus meiner Sicht, sich darum zu kümmern, dass der Rechtsstaat wirklich in der Lage ist, das Recht gleichmäßig anzuwenden.
2: Sagt Juristin Anne Bohr-Hilke, die inzwischen im Vorstand arbeitet bei der Bürgerbewegung Finanzwende. Und von der Buchmesse zur Börse, das ist nicht weit entfernt, und Samir Ibrahim. Die EU einigt sich zumindest in einem Teilbereich eines Teilbereichs, nämlich im Autobereich im Segment Hybridfahrzeuge mit China. Was ist denn die erste Reaktion an der Börse?
20: Steigende Kurse. Und zwar konnte man das tatsächlich direkt ablesen mit den Aktien von Mercedes, BMW, mit den Kursen und auch von VW gegen das Hoch bei BMW, VW. 2,5% im Plus inzwischen sind so ein bisschen zurückgekommen. Aber das wurde so als erster Schritt wahrgenommen. Da könnte noch was kommen, da könnte noch was gehen. Und das fiel hier auf Zustimmung.
2: Wie sieht es denn beim DAX jetzt zum Wochenschluss aus?
20: Ja, es geht immer ordentlich hoch, knapp 300 Punkte, 1,2%, stand jetzt also 25.100 Punkte aktuell, war zwischendurch ein bisschen höher, aber der Ölpreis steigt schon wieder, trotz des Versprechens von Donald Trump. Er greift den Iran nicht vor den Midterms am 3. November an, also vor den Zwischenwahlen in den USA. Der Iran hat jetzt offensichtlich zwei Schiffe in der Straße von Hormuz beschossen. Das melden die zuständigen Agenturen und dadurch wieder mehr Verunsicherung.
2: Der Chemieriese BASF buhlt weiter um seinen Konkurrenten Evonik. Da gab es bei Evonik Beratungen, wo auch die NRW-Landesregierung involviert ist. Was genau geht denn da gerade vor?
20: Ja, es gibt Meldungen über ein erhöhtes Angebot, das die Evonik-Aktie treibt. Dementsprechend würde BASF wohl nochmal nachlegen. Die haben das auch schon so durch die Blume angedeutet, wenn es zu Gesprächen kommt. Richtig stattfinden tun sie ja noch nicht. Aber hinter den Kulissen, so darf vermutet werden, wird da schon sondiert, wie man so schön sagt. Und da versuchen jetzt eben Anleger ein bisschen Geld dabei rauszuschlagen.
2: Bisher war das US-Geschäft der Deutschen Telekom lukrativ, aber jetzt droht eine ernste Konkurrenz durch Starlink. Was steckt denn dahinter?
20: Ja, die wollen auf dem Mobilfunkmarkt in den USA, schwer umkämpft, und machen das Ganze logischerweise via Satellit. Das wäre auch sehr gut umzusetzen. Haben sich jetzt Frequenzen geholt. Das setzt T-Mobile US unter Druck und damit eben auch die Telekom.
2: Und dann zum Schluss noch der Blick auf Euro, Rente und Gold.
20: Ja, oben auf Rendite bei 3,44%. Der Euro bei einem Dollar 12,06. Gold gestiegen auf 4.182 US-Dollar.
2: Samer Ibrahim von der Frankfurter Börse und das war Wirtschaft und Gesellschaft mit Jessica Sturmberg. Ich wünsche Ihnen noch einen schönen Abend.
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0: Die Nachrichten. Die US-Regierung hat neue Sanktionen gegen den Internationalen Strafgerichtshof verhängt. Außenminister Rubio erklärte auf der Plattform X, Amerika wolle und brauche den Gerichtshof nicht. Die USA und ihre Bürger unterlägen nicht dessen Gerichtsbarkeit. Transaktionen mit dem Gericht würden verboten. Rubio ergänzte, entweder der Gerichtshof stelle seine Drohungen gegen die USA ein oder man werde dafür sorgen, dass der Gerichtshof nicht länger existiere. Die US-Regierung warf dem Gericht zudem vor, Amerikaner sowie Israelis rechtswidrig wegen mutmaßlicher Kriegsverbrechen verfolgen zu wollen. Die Verkündung der Sanktionen folgte auf die Vergabe des Friedensnobelpreises an die südafrikanische Juristin Pillay, die früher Richterin am Internationalen Strafgerichtshof war und Ermittlungen zu möglichen Anklagen gegen US-Soldaten geleitet hatte. Die Entscheidung zu den Sanktionen soll jedoch vorab getroffen worden sein. An der Einigung der Berliner Linken, Grünen und der SPD zum Thema Antisemitismus gibt es Kritik aus den Reihen der Linkspartei. Die in der Einigung enthaltenen Formulierungen übernehmen Narrative einer medialen Hetzkampagne, heißt es in einer Stellungnahme, die von 120 linken Politikern unterzeichnet wurde. Darunter sind Abgeordnete aus dem Bundestag sowie dem Berliner Abgeordnetenhaus. Weiter wird betont, die verwendeten Begriffe im Zusammenhang mit Antisemitismus seien so weit und dehnbar gefasst, dass sie gegen jede Kritik an der israelischen Besatzungspolitik ins Feld geführt werden könnten. Die Verfasser kritisieren auch die Berliner linken Landesspitze, die sich dem Druck von SPD und Grünen gebeugt habe. Dies sei ein schwerer politischer Fehler, der schnellstens korrigiert werden müsse. SPD, Linke und Grüne in Mecklenburg-Vorpommern wollen Koalitionsverhandlungen aufnehmen. Die Verhandlungsleiter erklärten in Schwerin, Ziel sei ein Regierungsbündnis, das auf Verlässlichkeit, Stabilität und Vertrauen setze. Bei einem erfolgreichen Abschluss der Verhandlungen wäre es die erste rot-rot-grüne Koalition in der Geschichte Mecklenburg-Vorpommerns. Im neuen Landtag kommen SPD, Linke und Grüne auf 39 der 71 Mandate. Die konstituierende Sitzung ist am 20. Oktober. Der Anteil der Schulabgänger ohne mindestens einen Hauptschulabschluss ist auf den höchsten Wert seit mehr als 20 Jahren gestiegen. Laut dem Statistischen Bundesamt lag er im Schuljahr 2024/25 bei 8,4%. Höher war der Anteil zuletzt 2002 und 2003 mit 8,9%. In absoluten Zahlen verließen 2025 etwa 65.000 Jugendliche die Schule ohne Abschluss. Das waren 3.000 mehr als im Jahr davor und 9.000 mehr als 2023. Das Bundesbildungsministerium zeigte sich besorgt. Eine Sprecherin verwies auf politische Gegenmaßnahmen wie das sogenannte Startchancenprogramm. Es kommt Schulen zugute, in denen es viele Kinder mit Lernschwierigkeiten gibt. Auch Schüler aus ärmeren Familien werden extra gefördert. Der Bundestag beriet heute zudem über ein neues Kita-Gesetz, das bundesweite Sprachtests für vierjährige Kinder vorsieht. Auch mathematische und soziale Fähigkeiten sollen erhoben werden, um im Bedarfsfall gezielt zu fördern. In etwas mehr als 4 Monaten ist in Marbach am Neckar eine marode Straßenbrücke abgerissen und ein Neubau hochgezogen worden. Der reine Neubau habe gerade einmal 75 Tage gedauert, teilte das Regierungspräsidium Stuttgart mit. Die neue Brücke sei in Fertigteilbauweise errichtet worden und sei damit die erste sogenannte Expressbrücke dieser Art in Baden-Württemberg. Laut der grün-schwarzen Landesregierung ist die Brücke ein Pilotprojekt für weitere Brückenerneuerungen im Land. Insgesamt sollen bis 2030 landesweit rund 180 Brücken saniert oder modernisiert werden. Die alte Brücke über die Mur stammte aus dem Jahr 1956. Hintergrund der Überprüfungen war der Teileinsturz der Carola-Brücke in Dresden im Jahr 2024. Als Ursache für den Einsturz wurde in Untersuchungen Korrosion festgestellt. Das Wetter. Nachts meist regnerisch, Tiefstwerte 11 bis 6 Grad. Morgen im Süden und Nordwesten zeitweise Regen, sonst wechselhaft 14 bis 19 Grad. Am Sonntag ein Mix aus Sonne und Wolken mit einzelnen Schauern, 12 bis 18 Grad. Das waren die Nachrichten.
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4: Am Mikrofon ist Karin Fischer, guten Abend. Dass es viel zu wenig gute Rollen für ältere Frauen in Film und Fernsehen gibt, ist gesellschaftlicher Konsens. Doch langsam scheint sich was zu ändern. Corinna Harfuch, Iris Berben, Marin Kreumann oder auch Dagmar Manzel sind gute Beispiele. Letztere ist jetzt im neuen Film von Andreas Dresen zu sehen, Alte Liebe. Dmitri Schostakowitsch hat nur eine einzige Operette komponiert, Moskau Tscheriumuschki. Gerade ist sie in Amsterdam neu inszeniert worden. Und eben dort im Rijksmuseum ist eine große Willem de Kooning-Retrospektive zu sehen. Zuerst gehen wir aber nach Frankfurt, wo die Bücherwelt sich gestern ein bisschen selbst feiern konnte nach der Verkündung des Literaturnobelpreises für die kanadische Dichterin Anne Carson. Hier residiert auch der S. Fischer Verlag, der schon früh Carsons Bücher auf Deutsch herausgebracht hat. Die Geschichte des Hauses ist lang, die Liste seiner Autorinnen und Autoren eindrucksvoll. Von Thomas Mann über Theodor W. Adorno bis zum diesjährigen Friedenspreisträger Philip Sands. Und von Virginia Woolf über Caroline Imke bis Judith Herrmann. Seit der S. Fischer Verlag im Sommer den Umzug nach Berlin verkündet hat, ist die Stimmung in der Literaturstadt Frankfurt am Main aber gedämpft. Wird er die Bedeutung der Buchstadt insgesamt schmälern, fragen sich seitdem viele. Unser Deutschlandfunk-Korrespondent in Hessen, Gregor Lischka, hat sich auf der Buchmesse umgehört.
21: Fast 80 Jahre lang war Frankfurt am Main die Heimat von S. Fischer. Dann im Sommer 2026 die Ankündigung, die die Literaturszene aufhorchen ließ. Der Verlag verlegt seinen Hauptsitz nach Berlin. Bis Mitte kommenden Jahres sollen Geschäftsführung, Marketing, Vertrieb sowie die Presse- und Veranstaltungsabteilung vom Main an die Spree ziehen.
22: Wenn man sich das Haus anguckt, dann ist es im 19. Jahrhundert in Berlin gegründet worden,
21: erklärt Mike Altwicker, Verlagsrepräsentant bei S. Fischer am Stand an der Frankfurter Buchmesse, die Entscheidung.
22: Und gerade bei einem Haus wie Fischer mit seiner jüdischen Vergangenheit konnte man es auch verstehen, dass man Berlin vielleicht den Rücken gekehrt hat und nach Frankfurt gegangen ist, was damals die Buchstadt war. Und jetzt kehrt man vielleicht zu seinen Wurzeln zurück.
21: Natürlich hat die Entscheidung aber nicht allein historische Gründe. Es sind auch ganz praktische, die die Wahl zugunsten Berlins beeinflusst haben. Die Hauptstadt hat eine deutlich größere Autoren-, Theater- und Kulturszene und damit einen klaren Standortvorteil gegenüber der hessischen Finanzmetropole. 2010 verlegte auch bereits der Surkamp Verlag seinen Hauptsitz von Frankfurt nach Berlin. Wenn nun mit S. Fischer ein weiterer der großen deutschen Literaturverlage Frankfurt verlässt, sehen manche die Bedeutung der Stadt für den Literaturbetrieb insgesamt schwinden.
23: Ja, Abgesänge sind im Moment sehr in Mode. Überall werden Abgesänge angestimmt. Und selbstverständlich leben wir auch in Zeiten des Umbruchs, die auch uns als Kulturstadt Frankfurt natürlich rühren.
21: Sagt Ina Hartwig, Kulturdezernentin der Stadt Frankfurt. Hartwig ist neben ihrer politischen Tätigkeit selbst Autorin und hat ebenfalls im S. Fischer Verlag publiziert. Der Weggang mache sie daher auch ganz persönlich traurig.
23: Aber die Basis für Frankfurt als Literatur-, Verlags- und Zeitungsstadt ist doch sehr solide.
21: Sie verweist unter anderem auf die kritische Tradition der Frankfurter Schule, den Sitz der Deutschen Nationalbibliothek in Frankfurt am Main und die Strahlkraft der Frankfurter Allgemeinen Zeitung. Zudem trage auch die wirtschaftliche Stärke der Stadt und die Finanzkraft ihrer Bürger und Stiftungen mit dazu bei, dass die Kultur- und Literaturszene gefördert werde.
23: Insofern unsere Stärke ist die Kombination aus geistiger Tradition und wirtschaftlicher Kraft und ein Bürgertum, das denkt. Ein Bürgertum, das sich einbringt, ein Bürgertum, das auch die die Kultur unterstützt. Das sind die großen Stärken Frankfurts. Das hat Berlin so nicht.
21: Im Gespräch mit Frankfurter Verlagen auf der Buchmesse wird allerdings auch deutlich, dass der anstehende Umzug von S. Fischer und seinen Mitarbeiterinnen und Mitarbeitern nicht spurlos an der Szene vorbeigeht.
3: Wir kennen uns natürlich innerhalb der Branche. Und wenn Menschen, die man schätzt, wegziehen, dann ist es erstmal persönlich auch schade. Und man leidet auch ein bisschen mit denen, die jetzt aufgefordert werden, die Stadt zu verlassen.
21: Sagt Markus Weber vom Moritz Verlag, einem Frankfurter Verlag, der sich auf Kinderbücher spezialisiert hat. Er bricht dennoch eine Lanze für den Literaturstandort in Frankfurt, der auch ein wenig unterschätzt werde.
3: Wenn Sie zum Beispiel an den Deutschen Fachverlag denken, das ist ein ganz, ganz großer Verlag, der immer unter dem Radar läuft. Dann haben wir Schöffling in Frankfurt als literarischen Verlag. Dann haben wir den Verlag der Autoren, einer der wichtigsten Verlage im Theaterbereich. Da kommt auch keiner drum rum.
21: Und somit wird man an Frankfurt auch in Zukunft im Literaturbetrieb nicht vorbeikommen. Schließlich gibt es da ja auch noch die Frankfurter Buchmesse. Sie gilt in der Branche weiterhin als die weltweit wichtigste Fachmesse, was den Handel mit Buch-, Übersetzungs- oder Audiorechten angeht. Nach dem großen Corona-Einbruch hat sich die Zahl der Aussteller sowie der Literaturagenten, die einmal im Jahr nach Frankfurt strömen, um Geschäfte abzuwickeln, wieder stabilisiert und wies zuletzt sogar auch ein leichtes Wachstum auf. Zudem hat der Dachverband der gesamten Branche, der Börsenverein des deutschen Buchhandels, weiterhin seinen Sitz in Frankfurt am Main. Das Fazit von Kinderbuchverleger Markus Weber.
3: Frankfurt ist eine Verlagsstadt. Es war durchaus schon mal eine größere Verlagsstadt und Frankfurt hat Federn gelassen. Aber ich weiß diese Stadt zu schätzen. Ich fühle mich hier einfach wohl.
4: Gregor Lischka berichtete über die Literaturstadt in Frankfurt am Main. 9 Filme haben der Regisseur Andreas Dresen und die Drehbuchautorin Laila Stieler zusammen gemacht. Darunter Nachtgestalten, Gundermann, Rabih Kurnaz gegen George W. Bush und kürzlich In Liebe, Eure Hilde. Jetzt kommt ihre neueste gemeinsame Arbeit in die Kinos. Alte Liebe beruht lose auf dem gleichnamigen Roman von Elke Heidenreich und Bernd Schröder. Im Mittelpunkt ein älteres Paar, das etwas nebeneinander herlebt und sich deshalb an einem Wendepunkt seiner Beziehung befindet. In den Hauptrollen Dagmar Manzel und Joachim Krohl. Katja Nikodemus hat für uns den Film gesehen.
6: Eine gewisse Gereiztheit liegt über dem schmucken Haus mit Garten. Er ist in Rente, sorgt sich um den Rittersporn und trinkt gerne Bier. Sie arbeitet noch in der Bibliothek und trinkt lieber Wein. Harry hat sich eingerichtet. In den kleinen Routinen, in der morgendlichen Kaffeezubereitung, die er wie eine Zeremonie absolviert. Lore will mehr. Da ist eine unbestimmte Unzufriedenheit, eben das Gefühl, dass das Leben einem noch etwas schuldet. Und dann kommt da plötzlich die Einladung zur Hochzeit der gemeinsamen Tochter.
7: Warum muss sie eigentlich ständig heiraten? Wie spießig ist das denn?
8: Ja, wir haben doch auch geheiratet.
7: Ja, einmal, damals, aus Liebe.
8: Liebe?
7: Ach, jetzt war es nicht mal mehr Liebe.
8: Ja, darüber diskutiere ich nach 40 Jahren wirklich nicht mehr mit dir.
6: Die Frage, ob Harry mit zur Hochzeit der Tochter kommt, ist eine Art Leitmotiv von Alte Liebe. Man merkt Dagmar Manzel und Joachim Krohl an, wie sehr sie es lieben, zusammen dieses Paar zu spielen, das mehr oder weniger aneinander vorbeilebt, das sich selbst abhanden gekommen ist. Joachim Krohl spielt Harry mit einer hintersinnigen Bräsigkeit. Dieser Rentner mit dem schütteren Haar liebt Bratwurstschnecken und stört sich nicht daran, wenn sein Bierbauch über die Jogginghose hängt. Dagmar Manzel legt ihre Lore lebendiger, aber auch verbitterter an. Immerzu hat sie etwas an ihm auszusetzen. In ihrem Blick liegt ein Dauervorwurf, der gar nicht ausgesprochen werden muss. Und wenn, dann mit Lust und Elan. Etwa wenn es um die Lesungen geht, die sie in ihrer Bibliothek veranstaltet, zu denen er aber schon seit Jahrzehnten nicht mehr kommt. Und so setzt er ein. Der gereizte Groove, der routinierte Rap, der Pas de Deux mit eingespielten Rollen.
7: Wer liest denn heute?
24: Christoph.
7: Christoph?
24: Christoph. Christoph Hein, ja.
7: Ah, der. Was liest er?
24: Das Narrenschiff, sein neuester Roman. Kennst ja nicht mal die Alten.
7: Oh ja, der falsche Freund. Das habe ich gelesen.
24: Der fremde Freund, der fremde Freund.
7: Ja, der fremde Freund. Das war gut.
24: Ja, das war aber Jahrzehnte her.
7: Seit wann spielt es denn eine Rolle, wie alt ein Buch ist? Nimm die Flachen, in den Hohen tut dir dein Hallux weh.
6: Andreas Dresen und Laila Stieler haben die Handlung des Romans für ihre Adaption von West nach Ostdeutschland verlegt. So als wollten sie ihre Figuren ein wenig an ihre eigenen Biografien heranrücken. In Alte Liebe haben die ostdeutschen Schriftsteller Christoph Hein und Clemens Meyer Cameo-Auftritte. Harry und Lore erinnern sich an Urlaube am Balaton. Es gibt die Perlenkette von der Jugendweihe. Das alles führt aber nicht zu einer Verankerung in Zeit, Ort und Alltagsgeschichte. Es fehlt eine erzählerische Schwerkraft, die alles zusammenhält. Es fehlen die Bilder, in denen zwei Menschen ihre Sehnsüchte, Ängste, Versäumnisse auch jenseits der Dialoge Raum finden. Dieses Vakuum können auch Dagmar Manzel und Joachim Krohl nicht füllen. Ihre Figuren zanken weiter routiniert und von Andreas Dresen mit liebevoller Routine inszeniert. Wenig überraschend, aber schön für das Paar, dass irgendwann doch die Zuneigung zum Vorschein kommt. Eben jene alte Liebe, die verschüttet wurde vom Lauf der Zeit, unter Gewohnheit und Bequemlichkeit.
24: Früher haben wir oft zusammen gebadet.
7: Na, ich dusche ja lieber.
24: Und später hast du dich manchmal auf den Bannrand gesetzt, hast den Wein mitgebracht und wir haben so ein bisschen gequatscht.
7: Wann hat das eigentlich aufgehört? Und warum?
6: Ist ein Zurück auf Los nach 40 Jahren überhaupt möglich? Gibt es noch eine andere Verbindung als gemeinsame Erinnerungen? Und vor allem, wie gelingt es, den Blick wieder aufeinander zu richten, die Routinen zu gemeinsamen zu machen oder auch zu brechen? Alte Liebe stellt diese einfachen, großen Fragen. Doch die möglichen Antworten von Harry und Lore werden weichgespült. Von einer vorhersehbaren Dramaturgie, von einer sich langsam ausbreitenden Sentimentalität, von den wie auf Knopfdruck freigelegten alten Gefühlen. Es liegt nicht an Dagmar Manzel und Joachim Krohl, dass diesem Film über das schöne Risiko des Paarseins jedes Risiko und jeder Abgrund fehlt.
4: Katja Nikodemus über Alte Liebe jetzt im Kino.

0: Man hört hier förmlich den Lärm und Dreck einer billig gebauten, aber quirligen Arbeiterstadt, wie sie Dmitri Schostakowitsch in seiner einzigen Operette musikalisch eingefangen hat. Tscheriomuschki heißt sie, die Stadt wie die Operette. Es geht um Wohnungsnot und Korruption. Und dieses Thema ist in Amsterdam, wo jetzt eine Neuinszenierung stattfand, genauso dringlich wie in Berlin oder in München. Uwe Friedrich war für uns dort. Uwe, was ist da musikalisch geboten, wenn ein Schostakowitsch eine Operette schreibt? Mehr so Deftiges oder mehr auch Satirisches?
1: Das ist schon sehr satirisch. Er erinnert sich sozusagen an seine Studienzeit als Kaffeehausmusiker. Das ist alles sehr zugespitzt und sehr frech. In den lyrischeren Passagen kann man schon so Anklänge an sein späteres Werk, an seine späteren Symphonien hören. Das ist so Ende der 50er Jahre geschrieben, in der Khrushchev-Ära, wo man eben auch schon Kritik üben konnte, sowohl an der Bauweise der Häuser als auch an korrupten Funktionären.
0: Also viel Volkstümliches auch. Lassen Sie uns über die Regie sprechen. Regisseur Jakob Albohm hat sich ja für die Inszenierung Gäste geholt, für die traditionellen Tanzeinlagen. Und er selbst gilt ja auch als jemand, der eher nicht vom Sprechtheater kommt, sondern so magische Welten baut, Theaterzauber ohne Worte. Wie sieht das in der Inszenierung aus?
1: Er hat sich von Thomas Rupert so Wohnräume bauen lassen, ziemlich einfallsreich. Die können hin und her geschoben werden, ganz wandlungsreich auch. Er hat sich das Ish Dance Collective geholt. Das sind sehr virtuose Breakdancer. Und da gibt es so surreale Szenen, wo die mal aus der Waschmaschine kommen und in der Spüle der Küche wieder verschwinden. Natürlich fällt dann auch die Tür ab von der brandneuen Kücheneinrichtung. Die Wände werden durchbrochen. Das ist alles nicht ganz so, wie sich das Liebespaar Sascha und Mascha das sicher vorgestellt hat für ihre erste Wohnung. Das Problem ist, Sie sagten schon, er macht es gerne ohne Text. Sämtlicher Text ist weg aus der Operette und dadurch versteht man überhaupt nicht mehr, dass der Hausverwalter vollkommen korrupt ist, dass er diese ganze Wohnanlage überbucht hat, dass da die grotesksten Dinge passieren und sich schließlich all die geprellten Möchtegern-Bewohner zusammentun, um ihn aus dem Weg zu räumen. Man hat es dann also doch nur, muss man leider sagen, mit einer Revue von Schostakowitsch-Melodien und dazwischen geschobenem Breakdance zu tun.
0: Mhm. Sie sind nicht überzeugt vom Konzept, höre ich daraus. Dann lassen Sie uns ein Wort zum Orchester verlieren und auch die Sängerinnen würdigen. Hier ein Eindruck aus dem Duett Sascha und Mascha.

0: Man hört sehr schön, dass Schostakowitsch sich auch bei traditionellen russischen Melodien bedient. Die hat das Publikum damals sicher wiedererkannt. Das waren jetzt Nina van Essen und Alexander de Jong, die dieses Liebespaar wirklich mit Charme spielen und singen. Machen sie sehr schön. Thomas Olimans ist auch noch zu erwähnen. Er ist nämlich derjenige, interessanterweise, der immer mit dem Orchester zusammen ist. Denn Bassem Akiki mit dem sehr schön spielenden Niederlands Philharmonisch Orchester, also sehr klangschön spielenden, vermeidet jede Zuspitzung. Er macht das so gemütlich, er macht das so auf schöne Melodien getrimmt, dass auch da die Satire der Musik, das Bissige, das auch Gemeine und etwas eher Hinterhältige und Untergründige von Schostakowitsch doch in den Hintergrund tritt. Und so werden diese 90 pausenlosen Minuten doch relativ lang.
1: Uwe Friedrich hat in Amsterdam Cherrytown gehört, die einzige Operette von Dmitri Schostakowitsch. Vielen Dank. Und jetzt zu einem Niederländer, der in Amerika das Glück suchte und dort nicht nur berühmt, sondern zum Vorreiter einer ganzen Kunstrichtung geworden ist, Willem de Kooning. Vor ziemlich genau 100 Jahren hat er sich in Rotterdamer Hafen an Bord eines britischen Frachtschiffs versteckt, um in die USA zu kommen. Da war er 22 Jahre alt, hatte keine Papiere und sprach kein Wort Englisch. Der Rest ist Geschichte. In New York wurde Willem de Kooning zum teuersten lebenden Künstler der Nachkriegszeit, der mehrmals seine eigenen Rekorde brach. Mit Jackson Pollock und Mark Rothko hat er den abstrakten Expressionismus begründet. Das ist jene Kunstrichtung, die die Leinwand zur Projektionsfläche von Emotionen machte und ganz nebenbei dafür gesorgt hat, dass das Zentrum der zeitgenössischen Kunst nicht mehr Paris, sondern New York hieß. Das Amsterdamer Rijksmuseum feiert Willem de Kooning nun mit der größten europäischen Retrospektive seit 1984. Kerstin Schweighöfer hat sie sich angesehen.
2: Die Ehrengalerie im Amsterdamer Rijksmuseum. Vermeers Milchmädchen, Rembrandts Judenbraut, Porträts von Franz Hals. Dann plötzlich, ganz hinten, kurz vor der Nachtwache, zwei monumentale moderne Frauenporträts. Knallbunt sind sie, zerlegt in eckige, an Picasso erinnernde Formen, mit aufgerissenen Mündern und großen Nasenlöchern. Die beiden Bilder, Woman One und Woman on Bicycle, stammen aus der berühmten Frauenserie von Willem de Kooning. Als er sie 1953 erstmals der Öffentlichkeit präsentierte, sorgten sie für einen Skandal, und zwar gleich für einen zweifachen, erklärt Kuratorin Marian Kausein.
3: Die Frauen waren um zwei Redenen ein Skandal.
2: Viele Besucher waren entsetzt. Er hatte radikal mit dem Idealbild der Frau in der Kunst gebrochen. Anderen waren die Bilder nicht abstrakt genug. Kritiker und Kollegen sprachen von einem Rückschritt. Aber de Kooning hat nie vollkommen abstrakt gemalt. Selbst auf seinen abstraktesten Bildern sind immer noch menschliche Formen zu entdecken. Die beiden Porträts gehören zu den Höhepunkten der Willem de Kooning-Ausstellung. Dass sie gesondert in der Ehrengalerie präsentiert werden, kommt nicht von ungefähr. Auf diese Weise soll demonstriert werden, dass de Kooning zu den ganz Großen der niederländischen Kunst gehört. Er selbst hat sich nach seiner Emigration 1926 zwar immer als New Yorker betrachtet. Die Amerikaner zählen ihn zu ihren wichtigsten Künstlern. Aber, sagt Co-Kurator Ludo van Halem,
4: Willem de Kooning ist in Rotterdam geboren.
5: Er ist in Rotterdam geboren. Dort wurde er als Künstler geformt und besuchte die Kunstakademie. Seine künstlerischen Wurzeln sind niederländische.
4: Dus hij heeft zijn artistieke wortels in Nederland.
2: Die eigentliche Ausstellung findet im Philipsflügel statt. 120 Zeichnungen, Skulpturen und Gemälde. Darunter Excavation, ein weiterer Höhepunkt. Mehr als 2x2,5 Meter groß. 1950 war dieses Schlüsselwerk des abstrakten Expressionismus auf der Biennale in Venedig zu sehen. Die Schau ist chronologisch aufgebaut. Angefangen bei de Koonings ersten Jahren in Rotterdam, über die Zeit in New York bis hin zu seinem Umzug nach Long Island, wo er bis zu seinem Tod 1997 in einem selbst entworfenen Atelierhaus lebte. Unter dem Einfluss von Meer und Dünen entstehen abstrakte, lichtdurchtränkte Landschaften und Skulpturen wie die Muschelsucher, rohe, unfertige Figuren. Urwesen gleich scheinen sie Watt und Schlamm entstiegen zu sein. Der Schwerpunkt dieser Schau liegt erstmals auf den Zeichnungen. Sie waren die Grundlage von de Konings Schaffen. Seinem Biografen Thomas Hess zufolge war sein Atelier übersät mit Zeichnungen, die, Zitat, wie das gefallene Laub von Bäumen auf Tischen, Bänken und Boden lagen. Sie waren für ihn gleichrangig mit Gemälden. Die Grenzen zwischen beiden Gattungen verschwimmen. Kurator van Halem.
6: Es gibt sehr viele hybride Arbeiten. Man tut sich schwer, sie auseinanderzuhalten. Ist das nun eine Zeichnung oder ein Gemälde? Eigentlich dachte de Koning immer mit der Zeichenkohle in der Hand.
2: Ein prächtiges Beispiel für solche Zwitterwerke sind die Pink Angels. Ein Bild voller Spannung, das de Koning als Holzkohlezeichnung begann. Dann aber griff er zum Pinsel, trug dick Ölfarbe auf, gelb, rosa, orange, wartete nicht, bis sie trocken war, sondern zeichnete mit der Holzkohle weitere kraftvolle schwarze Linien in die noch nasse Farbe. Ständig strebte er

0: anstoßen. Sie wollen die europäische Zusammenarbeit stärken und den Einsatz für die Freiheit des Wortes und die Verständigung zwischen den Nationen. Bis jetzt steht das nur auf dem Papier, aber die initiierenden PEN-Zentren, die hoffen auf weitere Teilnahmen und wollen dann die Zusammenarbeit konkret werden lassen. Im Text heißt es, wir handeln nach dem Grundsatz, dass Literatur den Menschen als gemeinsames Mittel der Verständigung dienen und dazu beitragen soll, Konflikte jeglicher Art zu überwinden. Ebenfalls auf der Buchmesse wurde heute der Deutsche Verlagspreis vergeben. Das ist ein Förderpreis, den die damalige Kulturstaatsministerin Monika Grütters 2019 ins Leben gerufen hat, um Verlage finanziell zu unterstützen. 85 Verlage wurden heute ausgezeichnet. Die Verlage Kunstanstifter, Verlag für Illustration, Merve und Voland und Quist bekamen die mit jeweils 50.000 Euro dotierten Spitzenpreise. Zum ersten Mal wurde ein mit 24.000 Euro dotierter Innovation Preis vergeben, und zwar an den Mayrisch Verlag, dessen Buchprojekte neue Zugänge zu Wissensfeldern versuchen. Den Nachhaltigkeitspreis, ebenfalls mit 24.000 Euro dotiert, erhielt der Verlag Shift Books, und weitere 79 Verlage bekamen jeweils 18.000 Euro. Insgesamt gab es Preisgelder in Höhe von 1,62 Millionen Euro beim Deutschen Verlagspreis. Dann noch zwei Museen, die sich freuen können, kann man sagen. Wie viele andere Museen muss auch das vor rund 50 Jahren eröffnete Amsterdamer Van Gogh Museum dringend renoviert werden. Seit 3 Jahren wird nun über die Finanzierung dieser Sanierung gestritten. Jetzt gibt's offenbar eine Einigung mit dem niederländischen Kulturministerium. Museumsdirektorin Emilie Gordenker jedenfalls zeigte sich erleichtert und will im Herbst 2028 mit der Sanierung beginnen. Die berühmten Van Gogh Gemälde wie die Sonnenblumen sollen während der Sanierung für die Öffentlichkeit zugänglich bleiben. Und dann nochmal nach Südfrankreich, da waren wir gestern schon mal, denn da haben wir berichtet, dass es rund einen Monat nach dem Diebstahl von 2 Gemälden aus dem Renoir-Museum in Cagnes-sur-Mer Festnahmen gegeben hat. Heute meldet die Stadt, dass die gestohlenen Gemälde wiedergefunden worden sind. Angaben zu Fundort und den Fundumständen wurden nicht gemacht. Und Simon Rattle hat seinen Vertrag als Chefdirigent von Sinfonieorchester und Chor des Bayerischen Rundfunks verlängert. Der 71-Jährige sollen die beiden Ensembles nun bis 2033 leiten.
1: Immer up to date, Jörg Biesler und die Kulturmeldungen. Vielen Dank. Nach uns die Nachrichten und dann in den Informationen am Abend der Friedensnobelpreis und die Kritik daran aus Israel. Und die Linke streitet nach wie vor über die Antisemitismusvereinbarung. Hier am Mikrofon war Karin Fischer. Ich wünsche einen guten Abend.

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1: Uhr, die Nachrichten. Zunächst die Übersicht. Die Vergabe des Friedensnobelpreises an die südafrikanische Juristin Navi Pillay hat Diskussionen ausgelöst. Der Bundestag hat nach dem PISA-Schock über Maßnahmen für bessere Schulerfolge beraten. Die US-Regierung will Menschen wieder öffentlich hinrichten lassen. Die Meldungen im Einzelnen. Der Friedensnobelpreis geht an die südafrikanische Juristin Navanithem Pillay. Die 85-Jährige werde für ihren Einsatz für das Völkerrecht und ihr Engagement gegen Kriegsverbrechen und Genozid ausgezeichnet, erklärte das zuständige Komitee in Oslo. Sie war mehrere Jahre Richterin am Internationalen Strafgerichtshof in Den Haag und Hohe Kommissarin der Vereinten Nationen für Menschenrechte. Pillay, die sich derzeit in Deutschland aufhält, widmete die Auszeichnung den Überlebenden internationaler Verbrechen und den Verteidigern des Völkerrechts. Deren Mitgefühl und Mut sorgten dafür, dass Straflosigkeit nicht hingenommen werde, sagte sie in Nürnberg. Die Bundesregierung gratulierte ihr zum Friedensnobelpreis. Israel übte indes scharfe Kritik. Pillays Wahl legitimiere anti-israelischen Hass, teilte das Außenministerium mit. Mit Blick auf den Propagandaminister der Nationalsozialisten hieß es weiter, Zitat, Josef Goebbels applaudiere aus der Hölle. Pillay hatte unter anderem eine von der UNO eingesetzte unabhängige Untersuchungskommission geleitet, die Israel im vergangenen Jahr Völkermord im Gazastreifen vorwarf. Der Bundestag hat in erster Lesung über eine Maßnahme beraten, die für mehr Schulerfolge sorgen soll. Ziel ist es, die Bildung von Kindergartenkindern zu verbessern, und zwar unabhängig vom sozialen Status ihrer Eltern. Das sogenannte Startchancen- und Qualitätsentwicklungsgesetz legt den

0: Schwerpunkt auf die Erhebung von Daten. Dabei geht es um die Feststellung des Sprach- und Entwicklungsstands von Vierjährigen. Darauf soll dann bei Bedarf eine gezielte zusätzliche Förderung aufbauen. Das Vorhaben hat durch die historisch schlechten Ergebnisse Deutschlands bei der jüngsten PISA-Bildungsstudie zusätzlich Dynamik erhalten. Bundesbildungsministerin Prien betonte, dass die Leistungen der Schüler immer weiter absinken würden und immer weniger Kinder die Mindeststandards erreichten, habe seinen Grund in den frühkindlichen Jahren. Da seien die Familie gefordert, aber vor allem auch die Kita. Der Bundestag hat in einer Aktuellen Stunde über die Folgen der Landtagswahl in Sachsen-Anhalt debattiert. Die linken Fraktionsvorsitzende Reichineck beschuldigte die CDU, bei der Wahl des Landtagspräsidenten die AfD unterstützt zu haben. Landtagspräsident Rausch ist mit zusätzlichen 4 Stimmen gewählt worden. Bislang ist unklar, aus welcher Fraktion sie kamen. Die CDU-Abgeordnete Klein wies die Vorwürfe zurück. Die CDU sei die einzige Partei, die einen Unvereinbarkeitsbeschluss zur AfD gefasst habe. Der sachsen-anhaltische AfD-Abgeordnete Reichert erklärte, er habe bei der Wahl Hoffnung erlebt. Es gebe erkennbar Mitglieder der Christdemokraten, die eine konservative Wende ermöglichen wollten. Die Hand der AfD bleibe ausgestreckt. Auch vom Koalitionspartner der Union kam Kritik. Die SPD-Abgeordnete Kersten sagte, die CDU in Sachsen-Anhalt habe gezeigt, dass sie kein verlässlicher Partner sein könne. Für die Grünen warnte die Abgeordnete Lemke die CDU davor, die Linkspartei mit der AfD gleichzusetzen. Bei einer Gedenkfeier für die Opfer des versuchten Anschlags auf eine Synagoge in Halle ist dem neuen Vizepräsidenten des sachsen-anhaltischen Landtags, Till Schneider, der Zutritt versperrt worden. Mitglieder der Jüdischen Studierendenunion Deutschlands hinderten den AfD-Politiker am Betreten. Sie würden Rechtsextreme nicht noch einmal in ihre Synagoge lassen. Er sei nicht erwünscht. Till Schneider verließ den Ort anschließend wieder. Der Präsident des Zentralrats der Juden in Deutschland, Schuster, kritisierte Till Schneiders Auftreten als politische Instrumentalisierung. Heute vor 7 Jahren hatte ein Bewaffneter versucht, sich Zugang zu der Synagoge zu verschaffen. Zu dem damaligen Zeitpunkt begingen dort rund 50 Menschen den Feiertag Yom Kippur. Als der Attentäter nicht ins Gebäude gelangen konnte, erschoss er eine Passantin und eröffnete das Feuer auf einen türkischen Imbiss. Ein Gast wurde tödlich verletzt. Ein Gericht verurteilte den Täter zu lebenslanger Haft mit anschließender Sicherungsverwahrung. SPD, Linke und Grüne in Mecklenburg-Vorpommern wollen Koalitionsverhandlungen aufnehmen. Die Verhandlungsleiter erklärten in Schwerin, Ziel sei ein Regierungsbündnis, das auf Verlässlichkeit, Stabilität und Vertrauen setze. Bei einem erfolgreichen Abschluss der Verhandlungen wäre es die erste rot-rot-grüne Koalition in der Geschichte Mecklenburg-Vorpommerns. Im neuen Landtag kommen SPD, Linke und Grüne auf 39 der 71 Mandate. Die konstituierende Sitzung ist am 20. Oktober. Linke, Grüne und SPD in Berlin haben ihre Sondierungsgespräche fortgesetzt. Ein Thema ist der Landeshaushalt. Die Finanzlage der Hauptstadt gilt als sehr angespannt. Vor diesem Hintergrund ist fraglich, wie Wahlversprechen, nicht zuletzt die der Wahlsiegerin Die Linke, bezahlt werden sollen. Bundesverkehrsminister Bilger hat erstmals mögliche Einsparungen durch die geplante Führerscheinreform konkret benannt. Fahrschüler könnten demnach mehrere hundert Euro, im besten Fall sogar bis zu 1.000 Euro sparen, sagte der CDU-Politiker der Zeitung Die Welt. Mit mehr digitalem Unterricht und einer Bürokratieentlastung wolle man die Kosten senken. Der Minister verwies zugleich auf große regionale Unterschiede und darauf, dass manche Fahrschüler mehr Fahrstunden benötigten als andere. Nach den bisherigen Plänen soll die Reform möglichst Anfang 2027 greifen. Die Kosten für den Führerschein der Klasse B liegen nach Angaben des Bundesverkehrsministeriums derzeit im Schnitt bei rund 3.400 Euro. Der Deutsche Ethikrat hat die Bundestagsentscheidung begrüßt, die Folgen der Kassenzulassung von vorgeburtlichen Tests auf Behinderungen wie Trisomie 21, auch Down-Syndrom genannt, zu überprüfen. Es sei gut, die Auswirkungen umfassend zu evaluieren, sagte der Vorsitzende Frister der Rheinischen Post. Die Abgeordneten hatten diese Woche mit großer überparteilicher Mehrheit für einen entsprechenden Antrag gestimmt. die sogenannten NIP-Tests zur Feststellung genetischer Veränderungen beim ungeborenen Kind werden in Teilen von Krankenkassen bezahlt. Sie gelten aber nicht als hundertprozentig zuverlässig. Auch falsche Ergebnisse können zu Abtreibungen führen. Kritiker befürchten zudem, die Tests könnten zur Routine werden, sodass sich Frauen zu den Tests gedrängt fühlen und eine gesellschaftliche Selektion entsteht. Die Grünen-Abgeordnete Fischer sagte dem Tagesspiegel, man müsse sich einmal vorstellen, vorgeburtlich würde routinemäßig nach Hautfarbe oder Geschlecht gesucht und auf bestimmte Befunde folgten dann Schwangerschaftsabbrüche. Nach den tödlichen Schüssen auf zwei Waffenkontrolleure in Bayern gibt es laut Landesinnenminister Herrmann keine Anzeichen für eine extremistische Gesinnung des Täters. Der Mann sei bis gestern polizeilich nicht aufgefallen, führte der CSU-Politiker aus. Der 60-jährige Deutsche solle so bald wie möglich befragt werden. Spezialkräfte der Polizei hatten in der Nacht das Haus des Jägers und Sportschützen in Berngau in der Oberpfalz gestürmt. Bei dem Einsatz wurde er verletzt und kam ins Krankenhaus. Der Mann hatte sich verschanzt. Zuvor soll er eine Mitarbeiterin und einen Mitarbeiter des Landratsamtes Neumarkt erschossen haben. Sie wollten routinemäßig die Waffen des 60-Jährigen überprüfen. Warum die Lage eskalierte, ist unklar. Die USA wollen Menschen wieder öffentlich hinrichten lassen. Die für Anfang Dezember geplante Erschießung eines zum Tode verurteilten Attentäters auf einem texanischen Militärstützpunkt soll per Livestream übertragen werden, wie Verteidigungsminister Hegseth mitteilte. Man werde dafür sorgen, dass Menschen die Hinrichtung des früheren Militärpsychiaters öffentlich beobachten könnten. Menschen müssten verstehen, dass solche Taten schwerwiegende Konsequenzen hätten. Seit dem Zweiten Weltkrieg habe man nicht mehr mit Gewehren hingerichtet, führte Hegseth aus. Ihm gefalle die Mentalität, die man im Zweiten Weltkrieg gehabt habe. Der Todeskandidat hatte 2009 13 Menschen getötet und 32 verletzt. Laut dem Death Penalty Information Center wäre es die erste Militärhinrichtung in den USA seit 65 Jahren und die erste durch ein Erschießungskommando des Militärs seit 1945. Die letzte allgemein öffentliche Hinrichtung in den USA wurde 1936 vollzogen. Damals wurde in Kentucky ein Mann vor tausenden Schaulustigen gehängt. Und hier noch einmal die Übersicht. Die Vergabe des Friedensnobelpreises an die südafrikanische Juristin Navi Pillay hat Diskussionen ausgelöst. Der Bundestag hat nach dem PISA-Schock über Maßnahmen für bessere Schulerfolge beraten. Die US-Regierung will Menschen wieder öffentlich hinrichten lassen. Das Wetter. Nachts meist regnerisch, Tiefstwerte 11 bis 6 Grad. Morgen im Süden und Nordwesten zeitweise Regen, sonst wechselhaft, Temperaturen 14 bis 19 Grad. Das waren die Nachrichten.
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2: Heute am Freitagabend mit Thilko Gries. Ich wünsche Ihnen einen schönen Abend. Den Friedensnobelpreis in diesem Jahr erhält eine südafrikanische Juristin, was in Israel scharf kritisiert wird. Die Gründe dafür hören wir gleich. China ist bereit, weniger Hybridautos als bislang nach Europa zu exportieren. Auch Details dazu in dieser Sendung. Und jüdische Studierende verweigern dem vorgestern gewählten Vizepräsidenten des Sachsen-Anhaltischen Landtags, Hans-Thomas Tillschneider, den Zugang zur Synagoge in Halle an der Saale. Auch dazu mehr Details. In einer halben Stunde unser Hintergrund um 18.40 Uhr, Thema dann El Niño, das Wetterphänomen in Mittelamerika, Leben mit den Klimaextremen. Kommen wir zu unserem ersten Thema, das ist der Friedensnobelpreis heute Abend. In ihrer südafrikanischen Heimatprovinz Natal war sie die erste Frau, die eine Anwaltskanzlei eröffnete. Das war 1967. Sie vertrat dann Gegner der südafrikanischen Apartheid-Regierung. Navi Pillay arbeitete später im Ausland, auch bei uns in Europa, als Richterin am Internationalen Strafgerichtshof in Den Haag und später wurde sie UN-Menschenrechtskommissarin. 85 Jahre ist sie inzwischen alt. Sie erhält den Friedensnobelpreis, was wie folgt begründet wurde, das hören wir von Jana Sinram.
3: Navi Pillays Engagement für Gerechtigkeit und Menschenwürde sei eine Quelle der Hoffnung und Inspiration für all jene, die sich für eine friedlichere Welt einsetzen, so der Vorsitzende des norwegischen Nobelkomitees Jürgen Vatne Frydnes.
4: She has served as a judge on the High Court in South Africa.
5: Sie war Richterin am High Court in Südafrika, am Internationalen Straftribunal für Ruanda und am Internationalen Strafgerichtshof. Sie war hohe Kommissarin der Vereinten Nationen für Menschenrechte und hatte bis vor kurzem den Vorsitz der unabhängigen Internationalen Untersuchungskommission der Vereinten Nationen für die besetzten palästinensischen Gebiete inne. National Commission of Inquiry
3: on the Occupied Palestinian Territory. Mit der Entscheidung für die 85-jährige Pillay will das Nobelkomitee laut Frühtnis auch das Völkerrecht insgesamt stärken. Es sei nicht nur eine Ergänzung zu Frieden und Sicherheit, sondern eine absolute Notwendigkeit und stehe in einer Zeit existenzieller Herausforderungen unter enormem Druck.
4: We see a shift towards power politics.
5: Wir beobachten eine Verschiebung hin zur Machtpolitik auf Kosten rechtlicher Rahmenbedingungen und der weltweiten Achtung von Recht und Gerechtigkeit. Wann immer Macht das Recht übertrumpft, untergräbt dies Stabilität, Vertrauen und friedliches Zusammenleben.
3: Rechtsstaatlichkeit bilde das Fundament des Systems, das man geschaffen habe, um Frieden zu sichern und Konflikte gewaltfrei zu lösen, so der Vorsitzende des Nobelkomitees.
4: History has shown that a world operating without the rule of law is unjust, unwise and inhumane.
3: Frieden erfordere Gerechtigkeit und die Geschichte habe gezeigt, dass eine Welt ohne Rechtsstaatlichkeit ungerecht, unklug und unmenschlich sei. Dass Navi Pillay den Friedensnobelpreis 2026 erhält, erfuhr die Weltöffentlichkeit laut Frühtnis noch vor der Preisträgerin selbst.
5: Leider konnten wir Navi Pillay, soweit ich weiß, bisher nicht erreichen. Meine Botschaft an Sie lautet, wenn Sie einen Anruf von einer norwegischen Nummer sehen, gehen Sie bitte dran. Ich würde mich sehr freuen, mit Ihnen zu sprechen.
3: Insgesamt 287 Einzelpersonen und Organisationen waren in diesem Jahr für den Friedensnobelpreis nominiert, nachdem die Preisträgerin des vergangenen Jahres, Maria Corina Machado, ihre Medaille an US-Präsident Donald Trump weitergegeben hatte, wurde die Entscheidung des norwegischen Nobelkomitees mit besonderer Spannung erwartet. Es habe dieses Mal eine sehr gute Wahl getroffen, findet der geschäftsführende Direktor des norwegischen Friedensforschungsinstituts PRIO, Håkon Jerlöf.
5: Es ist eine Wahl, die das Engagement für eine regelbasierte internationale Weltordnung hervorhebt. Sie ehrt eine Frau, die in vielen harten Kämpfen Mut bewiesen hat, die Normen aufrechtzuerhalten, auf die wir uns international geeinigt haben. Daher ist es ein verdienter und mutiger Friedensnobelpreis.
3: Verliehen wird der Friedensnobelpreis als einziger der Nobelpreise in Oslo am 10. Dezember, dem Todestag des Stifters Alfred Nobel. Die Auszeichnung ist mit umgerechnet gut 1 Million Euro dotiert.
2: Jana Sinram berichtete. Den Angriff der Hamas auf Israel und Israels anschließenden Krieg im Gazastreifen, den hat Pillay in einem Bericht für das UN-Menschenrechtskommissariat scharf verurteilt, sprach von Verbrechen gegen die Menschlichkeit. Wohl deshalb heute scharfe und harsche Kritik von der israelischen Regierung an der Preisträgerin. Wie das formuliert wurde, das berichtet uns Julio Segador.
6: In einer Erklärung des israelischen Außenministeriums heißt es, wenn es einen Preis für Lügen, Hass und Blutverleumdungen gäbe, wäre Navi Pillay nicht nur eine Kandidatin, sie wäre eine Spitzenreiterin. Dies zeige sich in ihrer Rolle in der unerbittlichen, politisch motivierten Dämonisierung Israels und der Förderung des Genozids. Israels Außenministerium sieht nach eigenen Worten in der Vergabe des Friedensnobelpreises an Pillay keine Anerkennung von Gerechtigkeit. Es sei die groteske Instrumentalisierung eines Preises, um anti-israelischen Hass und Vorurteile zu legitimieren. Wörtlich heißt es weiter in der Erklärung aus dem Außenministerium, nun, da die Nobelkommission die größte Lüge des 21. Jahrhunderts belohnt hat, klatscht Josef Goebbels zweifellos aus der Hölle Beifall. Zitat Ende. Israels Regierung hatte die Rolle der Juristin und ihre Haltung gegenüber Israel schon in der Vergangenheit immer wieder kritisiert und ihr Voreingenommenheit vorgeworfen. 2021 hatte Pillay den Vorsitz einer UN-Untersuchungskommission zu Israel und den besetzten Palästinensergebieten übernommen. Im September 2025 kam das Gremium zu dem Schluss, dass Israel im Gazastreifen einen Völkermord begehe.
2: Und in diesem Zusammenhang hatte Pillay auch die deutsche Bundesregierung kritisiert, weil diese mutmaßliche Völkerrechtsbrüche Israels nicht beanstandete. Diese Bundesregierung, die gratulierte heute der Preisträgerin, äußerte sich aber ansonsten nicht weiter zum Thema. Navi Pillay war auch Richterin einige Jahre lang in Den Haag am Internationalen Strafgerichtshof. Das habe ich schon erwähnt. Und dieser Strafgerichtshof, zu dem gibt es heute Nachmittag auch Nachrichten und wichtige Schlagzeilen, denn er wird noch schärfer als bislang schon von den Vereinigten Staaten sanktioniert. Das erklärte am Nachmittag das US-Außenministerium. Die Vereinigten Staaten, so hieß es in Washington, würden Transaktionen mit dem Gericht untersagen, seine Ressourcen abschneiden und seine Handlungsfähigkeit einschränken. Das klingt drastisch und das erklärt vielleicht auch, weshalb es so viele Reaktionen gibt, sehr viele aus Europa. Aus Brüssel fasst das jetzt Jean-Marie Magro für uns zusammen.
7: In einem Pressestatement steht, die Europäische Union werde eng mit dem Gericht in Den Haag zusammenarbeiten, um seine Arbeitsfähigkeit sicherzustellen. Bis die Sanktionen in Kraft treten, würde es noch 6 Monate dauern. Dies lasse Zeit und Spielraum für Verhandlungen, steht in der Erklärung Brüssels. Nur wenige Stunden nach der Auszeichnung der ehemaligen Richterin am Internationalen Strafgerichtshof Navi Pillay hatte die Trump-Regierung Sanktionen gegen den ISTGH angekündigt. Nachdem das Gericht im November 2024 einen Haftbefehl gegen den israelischen Premier Benjamin Netanyahu erließ, hatte Washington schon einzelne Richter und Ankläger mit Sanktionen belegt. Die neuen Sanktionen sollen sich nun gegen den gesamten Gerichtshof richten. Man werde Transaktionen mit dem Gericht untersagen, seine Ressourcen abschneiden und seine Handlungsfähigkeit einschränken, teilte das US-Außenministerium mit. Sowohl US-Präsident Trump als auch Außenminister Rubio haben mehrfach öffentlich erklärt, den Internationalen Strafgerichtshof in Den Haag zerlegen zu wollen. Der Internationale Strafgerichtshof reagierte mit harscher Kritik. Das Gericht in Den Haag sprach von einem beispiellosen Schritt, der das einfache Prinzip untergrabe, dass niemand über dem Gesetz stehe.
2: Und jetzt kommen wir zur harter Industriepolitik. China subventioniert ebenso wie auch die Europäische Union die eigene Autoindustrie bei den neueren und neuesten Antrieben, Elektroantrieb, hybride Antriebe. Da sind die Chinesen sehr stark, exportieren sehr viele Autos nach Europa, was viele Sorgen hierzulande und in Europa auslöst. Der EU-Handelskommissar ist zu Gast in Peking und man kann sagen, ein bisschen Erfolg hat er gehabt bei seinen Verhandlungen. Moritz Küpper.
8: Es war bereits am Abend in Peking, als EU-Handelskommissar Maros Šefčovič vor die Presse tritt und bestätigt, was die chinesische Seite kurz zuvor bekannt gegeben hatte. Man habe sich im Dialog über das massiv anwachsende Handelsdefizit der EU mit China verständigt, auf mehreren Ebenen, so Šefčovič.
9: We have reached a shared understanding to moderate China's export of hybrids and plug-in hybrids to the European Union.
8: Man habe sich darauf geeinigt, dass der chinesische Export von Hybridautos nach Europa gedrosselt werde, so Šefčovič. Die Lieferungen in die Europäische Union könnten dadurch um mehr als die Hälfte zurückgehen, erklärte er. Auch das chinesische Handelsministerium hatte diese Einigung bereits bestätigt. Handelsminister Wang Wentao zu verhandeln. Die Verständigung nun stünde im Einklang mit den Regeln der Welthandelsorganisation, kurz WTO, teilten beide Seiten mit.
9: We have reached a shared understanding to improve access to Chinese market for a series of EU products.
8: Es sei auch gelungen, so Šefčovič im Anschluss an die Gespräche, ein gemeinsames Verständnis dafür zu schaffen, dass es für eine Reihe von EU-Produkten bessere Marktzugänge brauche. Darunter falle beispielsweise Automobilzubehör, aber auch Olivenöl. Insgesamt handele es sich um ein Volumen von etwa 4 Milliarden Euro, so Šefčovič.
9: These range from car parts to olive oil and footwear, totaling almost 4 billion euros in current export value.
8: Auch sei es gelungen, die Ausfuhrgenehmigungen für bestimmte Rohstoffe aus China zu stabilisieren. Ihm sei klar, so Šefčovič, dass dies weit entfernt von einer finalen Einigung sei. Es sei ein wichtiger erster Schritt gewesen, aber eben nur ein erster Schritt im Prozess, die Dinge wieder ins Gleichgewicht zu bringen.
9: This is far from the end. It's a crucial first step, but only a first step. In the process of rebalancing.
8: Im vergangenen Jahr 2025 hatte die EU Waren im Wert von rund 360 Milliarden Euro mehr aus China eingeführt, als sie dorthin exportierte. Diese Exportflut aus der Volksrepublik hatte in den letzten Monaten noch zugenommen und in allen EU-Mitgliedstaaten Besorgnis hervorgerufen. Auf mehr als 1 Milliarde Euro am Tag war das Handelsdefizit zuletzt angewachsen, weshalb auch die beiden großen EU-Mitgliedstaaten Deutschland und Frankreich Druck gemacht hatten, unter anderem vorschlugen, dass die EU Möglichkeiten bekommen solle, auf den chinesischen Export zu reagieren. Dass dieses zweite Treffen in der Form des EU-China Klimadialogs nun wohl erste Erfolge gebracht hat, könnte auch daran liegen. Der Druck auf EU-Handelskommissar Šefčovič war jedenfalls groß. Ihm selbst sei klar, dass die Bewertung dieser Ergebnisse nun jedoch bei den Staats- und Regierungschefs der EU-Mitgliedstaaten bei deren anstehenden Gipfel in der kommenden Woche liege, so Šefčovič.
9: And discuss next steps with the leaders at the upcoming European Council in Brussels. That is where the final decision lies.
8: Aus der europäischen Industrie gab es jedenfalls erste positive Reaktionen. Der Verband der europäischen Automobilhersteller begrüßte die Einigung. Aus Deutschland, vom Verband der Automobilindustrie, hieß es, ein entscheidender Faktor werde sein, ob die erzielten Ergebnisse zu gleichen Wettbewerbsbedingungen beitragen, Planungssicherheit schaffen und den offenen, regelbasierten Handel stärken würden.
2: Moritz Küpper war das aus Peking. Zurück nach Deutschland, wo die Bundesregierung sparen will, und zwar am Wohngeld. Wohngeld, das ist eine Sozialleistung, die Menschen fürs Wohnen mit niedrigem Einkommen beantragen können. Schätzungen gehen davon aus, dass viele Menschen, die Anspruch auf Wohngeld hätten, es gar nicht beantragen, weil sie es nicht wissen oder mit dem Antrag nicht zurechtkommen. Gleichwohl, es ist ein Posten, den die Bundesregierung zahlt, den auch andere Ebenen des föderalen Staates zahlen, und die Bundesregierung will, dass künftig weniger Wohngeld ausgezahlt wird. Sie will also dort sparen. Über diese Pläne wurde in der vergangenen Nacht gegen 12:30 im Bundestag beraten. Steffen Wurzel.
7: 20 Minuten nachts um 12:30. Das klingt wie der Titel einer mittelmäßigen Romantik-Fernsehkomödie. In der Realität beschreibt es die Uhrzeit und die Dauer der Debatte zum Wohngeld vergangene Nacht. Die Grünen-Politikerin Mayra Wriesema.
10: 20 Minuten nachts um 12:30, damit möglichst wenige der Betroffenen mitbekommen, was Sie hier eigentlich vorhaben. Beim Wohngeld werden Sie 700 Millionen Euro in diesem Bundeshaushalt einsparen wollen. Das sind mickrige 0,13% des gesamten Haushalts für eine Maßnahme, die vor allen Dingen RentnerInnen und Familien Angst macht vor Wohnungslosigkeit.
7: Tatsächlich will die schwarz-rote Bundesregierung beim Wohngeld stark kürzen, um Geld zu sparen. Konkret dürfte künftig etwa jeder dritte Haushalt, der bisher Wohngeld bekommt, leer ausgehen. Bundesbau- und Wohnministerin Verena Huberts von der SPD verteidigte die Kürzungen vergangene Nacht im Parlament und sie verwies auf den Spardruck im Bundeshaushalt.
11: Die Mittel meines Ministeriums sind überwiegend für langfristige Investitionen gebunden und vorgesehen, sodass das Wohngeld der einzige Posten ist, in dem die erforderlichen Einsparungen jetzt erbracht werden können.
7: Die SPD-Ministerin bedauerte die Kürzungen, machte aber deutlich, dass sie möchte, dass sich deutlich mehr Menschen aus eigener Kraft die Miete leisten können. Deswegen müssten mehr neue Sozialwohnungen gebaut werden. Huberts verwies darauf, dass die Bundesregierung inzwischen 5 Milliarden Euro im Jahr für den sozialen Wohnungsbau an die Bundesländer überweise. Das sei 5-mal so viel wie zu Beginn des Jahrzehnts. Sarah Miro von der Fraktion Die Linke warnte vor den Folgen der von Ministerin Huberts geplanten Wohngeldkürzungen.
12: Was kommt denn danach? Da muss man doch mal weiterdenken. Danach kommen dann Mietrückstände, da kommt eine Kündigung, da kommt Wohnungsverlust. So wird aus einer Haushaltskürzung eine soziale Katastrophe und Sie riskieren damit den sozialen Zusammenhang in diesem Land.
7: Miro verwies darauf, dass in Spanien eine Mietenkrise zuletzt eine Regierungskrise ausgelöst habe und dass dort ein Generalstreik geplant werde.
12: Ich finde ja, angesichts Ihrer Politik sollte man darüber auch in Deutschland mal nachdenken.
7: Auch Otto Strauß von der größten Oppositionspartei AfD lehnte die von Schwarz-Rot geplante Wohngeldkürzung als unsozial ab. Er forderte, Vorschriften zu lockern, damit Bauen in Deutschland wieder günstiger werde, wobei Strauß vor allem auf den Klimaschutz anspielte.
13: Jede zusätzliche Vorschrift, jede neue energetische Vorgabe und jede weitere Kostensteigerung landet irgendwann beim Eigentümer, beim Mieter oder beim Steuerzahler.
7: Der Staat gibt pro Jahr rund 5 Milliarden Euro fürs Wohngeld aus, bezahlt jeweils zur Hälfte von Bund und Ländern. Zahlreiche Sozialverbände haben in den vergangenen Tagen lautstark protestiert gegen die Wohngeldkürzungspläne von SPD-Ministerin Verena Huberts. Der Paritätische Wohlfahrtsverband etwa warnte, dass vor allem Alleinerziehende und Familien mit Kindern von den Kürzungen betroffen wären. 70% der Menschen in Wohngeldhaushalten lebten in Haushalten mit Kindern. Ähnlich äußerten sich die Diakonie, die Caritas, der Sozialverband VdK, das Kinderhilfswerk und der Familienbund der Katholiken.
14: Noch ist die Wohngeldkürzung nicht beschlossen. Das Ganze wird nun weiter beraten in den Ausschüssen des Bundestags.
2: Steffen Wurzel berichtete. Heute ist der 9. Oktober. Heute vor 7 Jahren, 2019, da versuchte ein Attentäter in die Synagoge in Halle an der Saale einzudringen. Er war bewaffnet, er scheiterte an der massiven Tür der Synagoge, er erschoss trotzdem 2 Menschen. Dessen gedachte Halle heute zu einer bestimmten Uhrzeit, das hören wir gleich. Und wir hören auch, dass jüdische Studierende dem Vizepräsidenten des Landtages von Sachsen-Anhalt den Zutritt zur Synagoge heute verweigerten. Der Vizepräsident wurde vor 2 Tagen gewählt, heißt Hans-Thomas Tillschneider und ist von der AfD. Es berichtet Marc Weirich.
15: 12.03 Uhr in Halle auf dem Marktplatz. Der Zeitpunkt, als vor 7 Jahren die ersten Schüsse fielen.
16: Sehr geehrte Fahrgäste, um 12.03 Uhr am 9. Oktober 2019 begann der Anschlag auf die Hallische Synagoge. In dessen Verlauf wurden 2 Menschen ermordet, 2 weitere schwer verletzt. Die Stadt Halle denkt der Opfer dieses Attentats.
15: Straßenbahnen stehen still, Passanten halten inne, Kirchenglocken läuten. Besonders betroffen zeigt sich Viola Rieck. Sie sang mit Jana Lange, einem der Opfer des Anschlags, in einem Chor.
17: Es tut jedes Jahr wieder weh und manche können es schneller wegstecken. Es kennen auch nicht alle mehr Jana. Wir haben ja auch neuere dabei, die jetzt nicht so lange dabei sind. Aber sie ist halt bei uns in allen Fotoalben drinne.
15: Gemeinsam mit vielen anderen Menschen erinnerte Viola Rieck am ehemaligen Teekitz-Döner-Imbiss neben der Synagoge und dem kleinen Örtchen Wiedersdorf im Saalekreis, einer der 3 Anschlagsorte, an die Ereignisse vor 7 Jahren.
17: Ich denke, wir müssen einfach laut sein und müssen sagen, das muss noch jemand erinnern, weil sonst wird das vergessen.
15: Auch an der Synagoge in Halles Norden würdevolles Gedenken. Der Vorsitzende der jüdischen Gemeinde, Max Privorotsky, sagte in einer kurzen Rede:
18: Der Kampf gegen Antisemitismus und Menschenhass bleibt unsere gemeinsame Aufgabe. An jedem Tag des Jahres verbietet sich bei unserem Gedenken jede politische Instrumentalisierung.
15: Der Wunsch nach einer klaren Trennung von aktueller Politik und Gedenken war zuvor geradezu pulverisiert worden. AfD-Landtagspräsident Tobias Rausch hatte in seiner Vertretung den Vizepräsidenten und Parteirechtsaußen Hans-Thomas Tillschneider zur Gedenkveranstaltung geschickt. Jüdische Studierende verhinderten, dass Tillschneider die Synagoge betreten konnte.
19: Sie können sich nicht mit Neonazis gemein machen und dann erwarten, dass sie hier willkommen sind.
20: Ich bin kein Neonazi.
19: Sie machen sich mit Neonazis und Rechtsextremen gemein und sind hier nicht willkommen.
20: Mache ich auch nicht. Das ist Unsinn.
15: Der geschäftsführende CDU-Ministerpräsident Sven Schulze kritisierte das Erscheinen Tillschneiders scharf.
21: Wo wir hier stehen in diesem Land, sehen wir ja, dass der Landtagspräsident heute hier als seine Vertretung Herrn Tillschneider von der AfD zur jüdischen Gemeinde geschickt hat. Das ist ein Affront aus meiner Sicht.
15: Besser wäre es gewesen, so Schulze, den 2. Vize des Landtagspräsidenten Carsten Borchert von der CDU zu entsenden. Nichtsdestoweniger, das Gedenken sei wichtig, so Schulze.
21: Dass man Flagge zeigt, dass man sich auch denen gegenüberstellt, die diese Taten, egal ob sie jetzt 7 Jahre zurückliegen oder viele Jahrzehnte zurückliegen, die diese Taten relativieren wollen oder gar in irgendeiner Form als nicht geschehen darstellen.
15: Trotz des Eklats, trotz des traurigen Anlasses, Max Privorotsky von der jüdischen Gemeinde in Halle findet auch positive Töne zur Situation der Juden in Halle.
18: Wir finden, dass die absolute Mehrheit von Menschen, egal wem die gewählt haben, sind friedlich und auch wohlwollend, was die jüdische Gemeinde betrifft.
2: Marc Weirich berichtete aus Halle an der Saale. Die Fraktion der Linken hatte im Bundestag für heute eine Aktuelle Stunde beantragt. So eine Aktuelle Stunde ist eine Debatte zu einem aktuellen, als drängend betrachteten Thema. Frage lautete, welche Konsequenzen seien zu ziehen aus der Wahl 2 AfD-Politiker ins Landtagspräsidium von Sachsen-Anhalt? Frank Kapellan hat in Berlin zugehört.
22: Die Debatte läuft schon eine gute halbe Stunde. Da meldet sich Christdemokrat Sepp Müller zu Wort. Gerade hat Steffi Lemke von den Grünen geredet. Sie hat davor gewarnt, den Erfolg der AfD in Magdeburg immerzu gleichzusetzen mit dem der Linkspartei in Berlin. Unionsfraktionsvize Müller versucht mit einer Neuigkeit zu kontern.
23: Es läuft gerade über den Ticker, ich muss es mir nochmal aufrufen, der nun soeben eingetretene in die Rote Hilfe vom Verfassungsschutz als gesichert linksextrem bezeichneten Organisation, Herr Sören Pellmann als Fraktionsvorsitzender der Linken, hat soeben erklärt, Herr Ferhat Kocak wird nicht aus der Bundestagsfraktion entlassen. Wird nicht aus der Bundestagsfraktion entlassen.
22: Ferhat Kocak, der linken Abgeordnete, der wegen seiner Kontakte ins Berliner Clan-Milieu in der Kritik steht und seiner Partei das Regieren in der Hauptstadt schwer macht. Er darf also bleiben. Immer wieder dreht sich die Debatte auch darum, dass Grüne, SPD und Linke in Berlin eine Koalition anstreben. Die Linkspartei muss geahnt haben, dass es so kommen würde, als sie diese Aktuelle Stunde über den AfD-Erfolg in Sachsen-Anhalt beantragte. Heidi Reicheneck geht daher in die Offensive. Die Fraktionschefin greift den Kanzler an, der nach dem Debakel der Union bei der Wahl des Landtagspräsidenten seinerseits ins Spiel gebracht hatte. Die Abweichler könnten doch auch aus den Reihen von Grünen, SPD oder eben der Linken gekommen sein.
0: Dass sie sich in dieser Gemengelage wirklich vor Mikros und Kameras stellen und etwas von einer False-Flag-Operation herbeifantasieren, ist genauso erbärmlich, wie es durchschaubar ist. Hören Sie endlich auf, die Leute für dumm zu verkaufen. Übernehmen Sie Verantwortung und ziehen Sie endlich Konsequenzen.
22: Die fordert indirekt zumindest auch der Christdemokrat Johannes Wiegelmann. Er wirft seinem Parteifreund Sven Schulze vor, die eigenen Leute nicht im Griff zu haben. Hatte doch der Fraktionschef in Sachsen-Anhalt angekündigt, die CDU würde sich bei der Wahl des Landtagspräsidenten enthalten.
1: Das war kein Unfall, das war Führungsversagen. Und wer eine Linie ankündigt, muss sie durchsetzen. Und wer das nicht kann, muss es wenigstens erklären. Und beides ist nicht passiert.
22: Wie erwartet verläuft die Debatte sehr emotional. Der Abgeordnete Martin Reichert, AfD-Landeschef in Sachsen-Anhalt, sorgt für heftigen Widerspruch, weil er den Erfolg seiner Partei so bewertet.
4: Dieses Wahlergebnis ist Demokratie. Dieses Wahlergebnis ist Volksherrschaft. Dieses Wahlergebnis ist das, was unser Grundgesetz will.
22: SPD-Generalsekretär Tim Klüssendorf fordert darauf, erneut ein AfD-Verbot zu prüfen. Die Partei wolle die Demokratie beseitigen, meint der Sozialdemokrat und zitiert den AfD-Landtagsabgeordneten Felix Ziethmann.
5: Er hat neulich in einer Debatte zu einem sozialdemokratischen Abgeordneten gesagt, wir müssen nur einmal gewinnen, Sie müssen immer gewinnen. Das sagt aus, dass Sie nicht vorhaben, sich erneut zu einer Wahl zu stellen. Das sagt aus, dass Sie die Grundfeste dieser Demokratie aus den Angeln heben wollen. Genau deshalb müssen Sie sich dieser Überprüfung unterziehen.
2: Frank Kapellan berichtete. Kinder in einigen russischen Kindergärten haben Glückwünsche gemalt. Angehörige der Armee-Nachwuchsorganisation haben sich an einem Schriftzug aufgestellt. Snyom Rajdenia, herzlichen Glückwunsch, heißt das übersetzt. Geburtstag hatte Wladimir Putin vor 2 Tagen. Er wurde 74 Jahre alt. Und mindestens 2 Gäste zu seiner Feier kamen aus Deutschland, nämlich der frühere Bundeskanzler Gerhard Schröder und seine gegenwärtige Ehefrau, zu Gast beim Kriegsherrn. Das ruft Kritik hervor und Milan Prossig berichtet.
24: Schröder приезжал к Путину на день рождения. Кремль опубликовал фотографии бывшего канцлера Германии с Путиным.
25: Schröder hat Putin zu seinem Geburtstag besucht. Der russische Exilsender Dorscht verbreitet die Meldung in seiner Nachrichtensendung. Wie kommt es dazu? Am Donnerstag postet der Kreml auf seinem Telegram-Kanal 2 Fotos. Darauf Putin und Schröder, wie sie sich die Hände halten und in die Kamera lachen. Hinter ihnen ein Feuer im offenen Kamin und ein goldener Samowar. Laut Kreml ist der Besuch ein glücklicher Zufall. Als Putin am Morgen seines Geburtstags aus den Medien erfährt, dass sein alter Freund geschäftlich in Moskau ist, lädt er ihn kurzerhand ein. In Deutschland erntet Schröders Geburtstagsbesuch scharfe Kritik.
26: Der Bundeskanzler ist zutiefst empört,
25: sagt Regierungssprecher Steffen Mayer.
26: Putin allein ist für den Krieg in der Ukraine verantwortlich. Seine Befehle sorgen jeden Tag für unermessliches Leid, für zivile Opfer, für Familien, die auseinandergerissen werden, für Tote und Verwundete. Der Bundeskanzler empfindet es vor diesem Hintergrund es als geradezu unmoralisch, dass Herr Schröder an einem solchen Tag mit Herrn Putin feiert.
25: Am Abend von Putins Geburtstag hatte der ukrainische Präsident Volodymyr Zelensky in einem Video von russischen Attacken auf ein Wohnhaus in Priluki berichtet, bei dem 19 Menschen ums Leben kamen. Dass Schröder Putin hofiert, obwohl der seinen völkerrechtswidrigen Angriffskrieg immer weiterführt, nennt Heidi Reicheneck von der Linkspartei verstörend. Sie vermutet dahinter Schröders persönliche finanzielle Interessen. Der Grünen-Politiker und Vorsitzende der deutsch-ukrainischen Parlamentariergruppe Robin Wagener sieht Gerhard Schröders Partei, die SPD, in der Pflicht.
27: Es ist einer deutschen Regierungspartei unwürdig, in ihren Reihen jemanden zu dulden, der mit Diktatoren und solchen Kriegsverbrechern die Hände schüttelt. Da ist dringend in der SPD eine Klärung erforderlich.
25: Völlig inakzeptabel nennt SPD-Chef und Vizekanzler Lars Klingbeil den Geburtstagsbesuch von Schröder bei Putin in der Süddeutschen Zeitung. Ein anderer SPD-Politiker verteidigt Schröder hingegen, Ralf Stegner. Wir müssen in Russland mit denen reden, die da sind. Schröder kann Türen zu Putin öffnen, so zitiert der Tagesspiegel den Außenpolitiker. Der Sprecher der Bundesregierung geht da nicht mit. Vor kurzem erst hätte Außenminister Wadefuhl mit seinem russischen Amtskollegen gesprochen. Deutschland steht dem Frieden nicht im Weg, sagt Steffen Mayer, anders als die russische Führung das behauptet.
26: Wir sollten nicht in Propagandafallen tappen. Russland hat offensichtlich kein Interesse, diesen bestialischen, diesen brutalen Krieg zu beenden und mit uns über Frieden zu verhandeln. Wenn sich an dieser Bereitschaft etwas ändert, sind wir die Ersten, die natürlich bereit sind, unseren Beitrag dort auch zu leisten.
25: Für Schröders Mitgliedschaft in der SPD dürfte der Besuch bei Putin wohl keine unmittelbaren Konsequenzen haben. Ein Parteiausschlussverfahren gegen den Ex-Kanzler war 2023 gescheitert.
2: Wieder scharfe Kritik an Gerhard Schröder, Milan Prossig berichtete. Gestern haben sich Linke, Grüne und SPD in Berlin auf ein Papier geeinigt, in dem sie verabreden, wie sie bei antisemitischen Vorfällen, sollten sie eine Koalition bilden, vorgehen wollen. Und vereinfacht gesagt lautet das Vorgehen, dann wird erst einmal überlegt, was zu tun ist. Claudia van Laak berichtet uns über Unmut über diese Vereinbarung in den Reihen der Linken.
3: 17 Bundestagsabgeordnete sowie mehrere Vorstände von Landesverbänden kritisieren das Papier zum Antisemitismus scharf. Unter der Überschrift »Niemals alleine, immer gemeinsam« gegen die Spaltungsversuche von Springer und Co. haben sie einen offenen Brief veröffentlicht. Darin heißt es unter anderem zu den Vereinbarungen:
6: Die darin enthaltenen Formulierungen übernehmen Narrative einer medialen Hetzkampagne, die seit Wochen gegen die Linke geführt wird.
3: Die verwendeten Begriffe im Zusammenhang mit Antisemitismus seien so weit und dehnbar gefasst, heißt es weiter, dass sie gegen jede Kritik an der israelischen Besatzungspolitik ins Feld geführt werden könnten. Die Verfasserinnen und Verfasser des offenen Briefes, darunter die Bundestagsabgeordneten Tamara Masi, Nicole Gohlke und Özlem Demirel, stören sich auch daran, dass bei einer möglichen rot-grün-roten Koalition in Berlin SPD und Grüne ein Wörtchen mitzureden hätten, sollte es bei der Linken zu Verstößen gegen die Vereinbarung kommen. Sie schreiben:
6: SPD und Grüne tragen Disziplinierungs- und Spaltungsmechanismen von außen in die Partei hinein. Damit wird ein Präzedenzfall geschaffen, der in dieser Form in der Parteiengeschichte der Bundesrepublik einmalig ist.
3: Berlins Co-Landesvorsitzender der Linken, Maximilian Schirmer, versuchte am Nachmittag, diese heftige Debatte innerhalb seiner Partei abzumoderieren.
8: Ja, dass es jetzt natürlich bei uns in der Partei lebhaft diskutiert wird, das war uns klar. Das ist auch gut so, weil wir sind eine Partei, die vieles miteinander austragen muss und auch sehr offen miteinander ins Gespräch geht.
3: Allerdings haben auch mehrere neu ins Berliner Abgeordnetenhaus gewählte Mitglieder der Linken diesen offenen Brief unterschrieben und sich damit klar gegen ihre eigene Partei und künftige Fraktionsführung gestellt. Sie halten die gestern geschlossene Vereinbarung für, Zitat, einen schweren politischen Fehler, der schnellstens korrigiert werden müsse, Zitat Ende. Können diese Personen da noch Teil der Fraktion sein? Auch dieser Frage weicht der linke Landesvorsitzende Maximilian Schirmer aus. Er geht davon aus,
8: dass wir sozusagen innerhalb der Fraktion zusammenkommen und diese Fragen weiter miteinander debattieren. Und das werden wir auch tun.
3: Unabhängig vom innerparteilichen Streit in der Linken gehen die Sondierungen zwischen Linken, Grünen und SPD in Berlin am Wochenende weiter.
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10: Immer wieder stolpert Esther Lidia Damaso Jacinto in ihren Flipflops, bewegt sich langsam den trockenen Steilhang ihres kleinen Felds herunter. Die vertrockneten Maisstängel rascheln im Wind. Die wenigsten haben dieses Jahr Kolben ausgebildet. Sie zeigt auf eine kleine schwarze Bohne im Staub.
11: Schau hier, die Bohne hier wurde bereits gesät, aber sie ist nicht aufgegangen, weil sie kein Wasser gibt. Du weißt ja, für den Menschen ist das Wasser das Wichtigste. Und genauso ist es für die Pflanzen, sonst tragen sie keine Früchte und vertrocknen.
10: Normalerweise beginnt die Regenzeit in Guatemala im Mai. Doch bei Esther Lidia ist dieses Jahr kaum ein Tropfen angekommen.
7: So etwas habe ich noch nie erlebt. Es war noch nie so trocken.
10: Noch kann die Kleinbäuerin mit ihrem Mann von ihren Vorräten des Vorjahres zehren. Doch wie es weitergeht, weiß sie nicht. Normalerweise verkaufen Familien wie ihre etwa 40% ihrer Maisernte, schätzt Agronom David Peis. Sie gehen an die lokalen Märkte und Supermärkte. Wegen der Dürre fällt die Ernte nun aber so mager aus, dass die Familien alles für den Eigenbedarf behalten. Damit wird auf den Märkten der Mais ebenfalls knapp und darunter leiden alle Guatemalteken. Innerhalb von nur 2 Wochen habe sich der Preis für einen Sack Mais verdoppelt, sagt Peis.
12: Laut Prognosen könnte der Preis noch deutlich weiter steigen. Das ist besorgniserregend und bei diesem klimatischen Trend können wir nicht darauf hoffen, dass es in den nächsten Jahren besser wird.
10: Denn der fortschreitende Klimawandel könnte Studien zufolge das wiederkehrende Klimaphänomen El Niño noch weiter verstärken, das den Menschen in Mittelamerika und vielen anderen Regionen weltweit derzeit das Leben schwer macht. El Niño tritt alle paar Jahre auf. Normalerweise wehen im tropischen Pazifik Passatwinde von Ost nach West. Sie schieben das Oberflächenwasser von Lateinamerika Richtung Asien. Alle paar Jahre schwächen sich diese Winde ab. Das warme Wasser bleibt dann im östlichen Pazifik vor der Küste Südamerikas und heizt sich weiter auf. Ausgelöst durch diesen Temperaturanstieg im Pazifischen Ozean sorgt El Niño für Hitzewellen und Dürre in einigen Regionen, während andere von Starkregen und Überschwemmungen betroffen sind. Klimaexperten sprechen schon jetzt von einem voraussichtlichen Rekord-El Niño in diesem Winter mit besonders schweren Folgen. Zum Beispiel Hungerkrisen, ausgelöst durch Ernteausfälle, Fischsterben im Ozean, steigende Lebensmittelpreise. Laut dem IPC, einem Kategoriensystem, mit dem ein Bündnis aus Vereinten Nationen und Hilfswerken die Ernährungssicherheit einer Bevölkerung misst, befinden sich in Guatemala allein wegen der Auswirkungen von El Niño bereits rund 3,4 Millionen Menschen in einer akuten Ernährungskrise. Die meisten von ihnen leben im Corridor Seco, dem Trockenkorridor, der sich von Mexiko bis Panama durch ganz Mittelamerika zieht. Das ist auch in Guatemala eine ohnehin nicht besonders niederschlagsreiche und deshalb sehr arme Region, der jetzt auch noch der letzte Tropfen fehlt. Hier lebt auch Margarita González. Wer die 26-Jährige besuchen will, fährt Stunden über staubige Serpentinenstraßen ins Herz des Corridor Seco, vorbei an dürrenden Maisfeldern, berghoch über rote Erde und lose Steine, bis zu ihrem Lehmhaus am Hang. Margaritas Großmutter sitzt im Schatten des einfachen Lehmhauses, Hühner und Hunde laufen herum. In der kleinen Gemeinde herrscht großer Hunger.
13: Wir haben nichts, können nichts ernten, haben keine Vorräte. Wenn es nichts gibt, was soll man essen? Ein bisschen Mais-Tortillas, sonst nichts.
10: Die 26-Jährige wirkt ausgemergelt und desillusioniert. Hilfe bekommt sie von der Entwicklungshilfeorganisation Oxfam. Umgerechnet 108 Euro hat sie in 3 Monaten erhalten. Doch das reicht in diesem El Niño ja nicht, sagt der guatemaltekische Entwicklungshelfer Eduard Chiguain, der sie und andere Familien für das Oxfam-Projekt regelmäßig besucht.
14: Eigentlich decken wir den Zeitraum von der Aussaat bis zur Ernte ab, also von April bis August. Dann ernten die Menschen normalerweise. Doch dieses Jahr ohne Regen haben die Menschen nicht ernten können und ihre Felder sind völlig zerstört.
10: Viele suchen deshalb im benachbarten Honduras bei der Kaffeeernte Arbeit. Doch auch die ist durch El Niño gefährdet. Und in Guatemala sind vielerorts nach Schätzungen von Oxfam 75-100% der Ernten verloren. Dabei ist der Höhepunkt der Hitze und Trockenheit noch nicht einmal erreicht, weiß Steve Patton. Der Klimaforscher arbeitet am Smithsonian Tropeninstitut in Panama und beobachtet seit vielen Jahren das Klimaphänomen El Niño.
16: Oft sehen wir einen sehr steilen Anstieg zwischen September, Oktober und November. Laut den Modellen, die ich betrachte, werden die Temperaturen mindestens 4 Monate lang historisch hoch sein. Ich versuche, sehr zurückhaltend zu prognostizieren. informieren und keine Panik zu schüren. Aber ich stelle fest, dass in dieser außergewöhnlichen Situation wirklich alles möglich ist.
10: Die Auswirkungen kann man direkt vor Panama Stadt sehen. In der jetzigen Regenzeit müssten sich die Stauseen eigentlich wieder füllen. Fehlanzeige.
12: Hier war früher überall Wasser. Jetzt sehen Sie hier nur noch Gras. Also, was sollen wir tun?
10: Sagt ein Panamenio am ehemaligen Ufer des künstlichen Alajuela-Sees, wo kleine Fischerkutter auf dem Trocknen liegen. Ähnlich sieht es am benachbarten Stausee Gatun aus, der für den Panama-Kanal angelegt wurde. Zwischen Mai und August regnete es in Panama 34% weniger als im langjährigen Schnitt. Und weil der Panama-Kanal für Schifffahrt und Handel eine wichtige Rolle spielt, hat das Folgen für die Weltwirtschaft. An der Schleuse Miraflores vom Panama-Kanal drängen die Touristen an die Brüstung, versuchen den besten Blick auf Kanal und den Frachter zu erhaschen, der langsam nach oben gehoben wird.
11: Zu ihrer Rechten sehen sie, wie das Schiff dank der Schleuse 8 Meter überwindet, mit Hilfe von Süßwasser.
10: Erklärt eine Touristenführerin. Was sie nicht sagt, pro Schiffgang werden dafür 200 Millionen Liter Wasser gebraucht. 36 Schiffe passieren hier normalerweise täglich, wollen durch das Nadelöhr vom Pazifik Richtung Atlantik. Wein aus Chile, Bananen aus Ecuador und Kaffee aus Kolumbien kommen so schneller nach Europa. Etwa 5% des Welthandels laufen über den Panama-Kanal. Die Bedeutung hat wegen der kritischen Lage an der Straße von Hormuz zuletzt noch zugenommen. Doch wegen des Wassermangels in den Süßwasserseen können die Schleusen nicht vollumfänglich gespeist werden. Die Kanalverwaltung ist gezwungen, die Durchfahrten zu reduzieren, teilte Kanalmanager Ivan Jiménez der Nachrichtenagentur Reuters Ende August mit.
14: Wir senken nach dem 2. September den Tiefgang zunächst um 61 Zentimeter, dann ab 1. Oktober nochmal um 15 Zentimeter.
10: Waren bis August 36 Schiffsdurchfahrten möglich, können inzwischen nur noch 32 Schiffe pro Tag passieren. Weitere Einschränkungen sind möglich. Die Extreme werden häufiger, sagt Klimaforscher Steve Patton.
16: Wir haben über 140 Jahre Niederschlagsdaten gesammelt. Wir sehen, dass wir in den letzten 25 Jahren 8 der insgesamt 10 schlimmsten Stürme hatten und gleichzeitig die 3 trockensten Jahre in Folge. Statistisch gesehen zeigt uns das Niederschlagsmuster, dass all diese Extreme in den letzten 25 Jahren stattgefunden haben.
10: Die Kanalverwaltung versucht, ihr Wassermanagementsystem für die Extreme fit zu machen. Denn El Niño und sein Gegenpol La Niña wechseln sich ab. Während es in Jahren wie diesem an Regen mangelt, kommt er in anderen Jahren in Fluten herunter und müsste dann besser gespeichert werden. Eine natürliche Speicherform gibt es bereits in Panama, den Regenwald. Man müsste ihn nur stärker schützen, sagt der panamaische Biologe Alfonso Pino
0: Grey.
12: Das Allerwichtigste ist, wieder Aufforstungsprogramme massiv zu fördern. Die müssen aber gut geplant sein. Es geht nicht um irgendwelche Bäume, sondern um einen tropischen Wald, der uns hilft.
10: Unterwegs mit Försterin Iliana Arnien. Ihr Pickup bewegt sich schleppend vorwärts auf den steinigen, unasphaltierten Straßen, die südlich von Panama-Stadt Richtung Urwaldgebiet des Darién führen. Laut Iliana sind 70% der Wälder Panamas Viehzucht und Weideland zum Opfer gefallen. Die 62-Jährige will das ändern. Die Idee: Investoren kaufen Weideland, Iliana und ihr Team pflanzen einheimischen Wald darauf. Nach 15 Jahren lassen sich daraus Edelhölzer verkaufen. Der Wald selbst bleibt stehen.
13: Wir pflanzen hier nicht nur Bäume an. Wir machen das auch, damit die Menschen lernen, wie Aufforstung geht, damit sie Arbeit haben und den Wert der Natur kennenlernen. Das ist die Aufgabe, wenn man sozusagen eine forstwirtschaftliche Kultur schaffen möchte.
10: Auch der panamaische Staat setzt inzwischen stärker auf Waldschutz. Klimaforscher Steve Patton lobt das Land dafür.
0: Panama
16: hat das gesamte Kanalgebiet unter Schutz gestellt. Es dürfen keine Bäume gefällt werden. Es wird wieder aufgeforstet. Das war vielleicht das Klügste und Wirksamste, was man hätte tun können.
10: Doch Wasserspeicherung schützt nicht automatisch die Bevölkerung, zeigt ein weiteres Projekt am Panama-Kanal. Im September hat mit Ilia Espino de Marotta erstmals eine Frau die Leitung des Panama-Kanals übernommen. In ihrer Antrittsrede nannte sie die Wasserversorgungssicherheit ihre größte Herausforderung. Sie verspricht einen neuen Stausee, der in regenreichen Jahren Wasser speichert, für trockene Jahre wie dieses.
7: Das Projekt nimmt aber mindestens 5 oder 6 Jahre in Anspruch. Ziel ist es, dass wir nicht erneut die Schiffsdurchfahrten am Kanal beschränken müssen. Das machen wir im Moment vor allem, um die Bevölkerung vor Wassermangel zu schützen.
10: Die Regierung hat das Projekt bereits genehmigt. Dafür müssten aber rund 2000 Menschen aus 37 Dörfern umgesiedelt werden. Sie haben Beschwerde bei der Interamerikanischen Menschenrechtskommission eingereicht. Es sind oft die Ärmsten, die am vulnerabelsten den Klimaextremen ausgesetzt sind. In Panama werden einige umgesiedelt, aber oft fliehen sie auch vor Dürre und Hunger oder schlicht, weil sie kein Wasser mehr finden. Dabei könnte politisch viel gegengesteuert werden, wenn nur die richtigen Schritte gemacht würden. Wie Panama ist auch Guatemala ein Land in den Tropen. Außerhalb des Corredor Seco, des Trockenkorridors, gibt es viel Niederschlag. Nur gespeichert wird der Regen nicht. Hinzu kommt, hier kommen zu den klimatischen auch die politischen Probleme. Eines davon, es gibt in Guatemala bis heute kein nationales Wassergesetz. Deshalb wird auch nicht geregelt, wer wo wie viel Wasser bekommt, kritisiert Patricia Orantes Thomas, guatemaltekische Politikerin und Biologin.
13: Guatemala verfügt schon immer über viel Wasser. Wir haben es bisher nicht verwaltet, aber die Lage war auch noch nicht so angespannt. Doch mit dem Klimawandel und der zunehmenden Ungleichheit beim Zugang zu Bewässerung wächst der Konflikt. Auch der um die Wasserkraftwerke, die zwar kein Wasser verbrauchen, aber es teils für viele Stunden oder Tage zurückhalten.
10: Laut Human Rights Watch hat etwa die Hälfte der Haushalte in Guatemala keinen eigenen Wasseranschluss. Und wo doch, ist das Wasser oft verunreinigt. Und weil Kontrollen und Regeln fehlen, gilt oft das Recht des Stärkeren. Nach Recherchen des investigativen guatemaltekischen Mediums Plaza Publica verbrauchen Großgrundbesitzer und die Agrarindustrie mehr als 2/3 des Wassers. Das will Patricia Orantes ändern. Die frühere Umweltministerin wechselte im September gezielt zurück ins Parlament, um ein Wassergesetz voranzutreiben. Es soll allen das Menschenrecht auf Wasser sichern, ein Verfahren schaffen bei Konflikten um Wasser, den Zugang zu Wasser demokratisieren. Doch Guatemala ist ein hochkorruptes Land, die Unternehmer mächtig und Beeinflussung von Politik und Justiz zum eigenen Vorteil keine Ausnahme. Patricia Orantes ist dennoch sicher, dass das Gesetz kommen wird.
13: Auch den Unternehmen ist klar, dass das Wassergesetz notwendig ist. Denn diejenigen, die exportieren wollen, müssen Zertifikate über den verantwortungsvollen Umgang mit Wasser vorlegen. Und es gibt interessanterweise eine große Gruppe aus der Agrarindustrie, die das Gesetz auch wegen des Klimawandels braucht. Allein um Konflikte um das immer knapper werdende Wasser zu vermeiden.
10: Der Druck in Mittelamerika wächst, sich gegen künftige Wetterextreme zu wappnen, am Panama-Kanal wirtschaftlich, in Guatemala politisch. Daneben gibt es auch im Kleinen ein Umdenken, um Existenzen zu sichern und Hunger vorzubeugen. David Peis, der guatemaltekische Agronom, betreut Kleinbauern mit dem Projekt Wasser und Boden für die Landwirtschaft der katholischen Nichtregierungsorganisation CRS. Unter anderem Esther Lidia, die aktuell vergeblich darauf wartet, dass ihre kleinen schwarzen Bohnen in der trockenen Erde austreiben. Peis und seine Kollegen zeigen den Bäuerinnen, wie sie degradierte Böden regenerieren und klimaresistenter pflanzen, etwa durch Baumarten, die über die Wurzeln Stickstoff abgeben, der wichtigste Motor für Bohnen und Mais.
12: Esther Lydia kann auch bereits sehen, dass das Laub des Baums den Boden bedeckt und damit ihre Pflanzen schützt. Außerdem wird so Erosionen vorgebeugt.
10: Hilfe zur Selbsthilfe. Projekte dazu gibt es auch im Süden von Mexiko, wo der Corredor Seco beginnt. Hier in Soconusco, nahe der Pazifikküste, ist der Kakao beheimatet. Der Kakao leidet unter Hitzestress. Die Temperaturen schwanken mehr als früher, steigen auch mal auf 40 Grad. Unter diesen Bedingungen muss Adalberto Garcia Mendoza arbeiten, bewegt sich schnaufend durch seine Plantage. Den Sonnenhut tief ins Gesicht gezogen, der Schweiß rinnt ihm den Nacken herunter.
14: Ich kann mich kaum noch daran erinnern, dass es hier mal Wasser gab. Wegen der Trockenheit brauchen die Kakaobäume mehr Zuschnitte als früher. Es ist sehr schwer für meine Familie, aber wir sind hier aufgewachsen.
10: Schon sein Großvater pflanzte hier in Chiapas Kakao an. Doch der Ertrag hat über die Jahre nachgelassen.
14: Wir konnten nichts ernten, weil die Pflanzen von einem Parasiten befallen worden sind. Mit den neuen Sorten Kakao sind wir resistenter gegen diesen Befall.
10: Kakaosorten, die Biologe Luis Villafuerte mit seiner NGO Dermag seit Jahren erforscht. Sie sind widerstandsfähiger gegen Hitze, Dürre und die Pilzbefälle, die nach Starkregen drohen.
0: Hier in der Region gibt es viele Brände. Viele Bauern leiden unter den Ernteausfällen, sind auf den Anbau von Palmöl, Zuckerrohr oder Mango umgestiegen.
10: Insgesamt 1300 Familien hat die NGO bereits dabei unterstützt,

0: sagt Biologe Luis Villafuerte. Durch besseren Kakao und höhere Gewinne würden die Kakaobauern nun nicht mehr auf weniger nachhaltige Einkommensquellen wie extensive Viehzucht oder Ölpalmenanbau umschwenken. Der aromatischere Kakao werde in Mexiko beliebter. Und Bauer Adalberto Mendoza sieht wieder eine Zukunft für seine Familie in der Kakaowirtschaft.
1: Ich habe jetzt wieder viel Liebe für den Kakao.
0: Die Folgen von Klimawandel und Wetterextremen wie bei El Niño bekommen in Mittelamerika alle zu spüren. Ob als Kleinbäuerin im Corredor Seco, als Reederei am Panamakanal oder als Kakaobauer in Chiapas. Was bleibt, ist der Versuch, sich langfristig anzupassen. Mit neuen Pflanzen, neuen Gesetzen, neuen Wäldern. Doch für die meisten Kleinbauern, ihre Bohnen und Mais, zählt zunächst trotzdem erst einmal nur eines. Es muss bald regnen.
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8: Uhr, die Nachrichten. Die vom US-Verteidigungsministerium angekündigte Live-Übertragung einer Hinrichtung hat kritische Reaktionen ausgelöst. Das UNO-Menschenrechtskommissariat sprach von einer Form der Folter. Der demokratische US-Senator Murphy nannte das Vorhaben ekelhaft und mittelalterlich. Der Präsident der US-amerikanischen Bischofskonferenz, Erzbischof Coakley, sagte, die Entscheidung sei eine barbarische Förderung einer Kultur des Todes. Verteidigungsminister Hegseth hatte angekündigt, die für Anfang Dezember geplante Erschießung eines zum Tode verurteilten Attentäters per Livestream zu übertragen. Menschen müssten sehen, dass solche Taten schwerwiegende Konsequenzen hätten, sagte er. Es wäre die erste Militärhinrichtung in den USA seit 65 Jahren und die erste durch ein Erschießungskommando des Militärs seit 1945. Die US-Regierung hat neue Sanktionen gegen den Internationalen Strafgerichtshof verhängt. Außenminister Rubio erklärte, Transaktionen mit dem Gericht würden verboten. Entweder der Gerichtshof stelle seine Drohungen gegen die USA ein oder man werde dafür sorgen, dass der Gerichtshof nicht länger existiere. Washington wirft dem Gericht vor, Amerikaner sowie Israelis rechtswidrig wegen mutmaßlicher Kriegsverbrechen zu verfolgen. Bereits im Februar 2025 hatten die USA als Reaktion auf Haftbefehle gegen israelische Politiker Sanktionen verhängt. Die Verkündung der neuen US-Sanktionen erfolgte wenige Stunden nach der Auszeichnung der ehemaligen Richterin am Internationalen Strafgerichtshof Navi Pillay mit dem Friedensnobelpreis. Die Entscheidung dazu soll jedoch schon älter sein. Die EU und China haben sich auf eine Drosselung chinesischer Exporte von Hybridautos verständigt. Das teilte EU-Handelskommissar Šefčovič nach Verhandlungen in Peking mit. Über die nächsten 4 Jahre sollen mehrere Millionen weniger Hybrid- und Plug-in-Hybrid-Autos nach Europa ausgeführt werden. Die Ergebnisse der Verhandlungen sollen nun EU-Kommissionspräsidentin von der Leyen und später den EU-Mitgliedstaaten vorgelegt werden. Šefčovič sprach von einem wichtigen ersten Schritt, um das Gleichgewicht in der Handelsbilanz wiederherzustellen. SPD, Linke und Grüne in Mecklenburg-Vorpommern wollen Koalitionsverhandlungen aufnehmen. Die Verhandlungsleiter erklärten in Schwerin, Ziel sei ein Regierungsbündnis, das auf verlässlichen

0: Verlässlichkeit, Stabilität und Vertrauen setze. Bei einem erfolgreichen Abschluss der Verhandlungen wäre es die erste rot-rot-grüne Koalition in der Geschichte Mecklenburg-Vorpommerns. Im neuen Landtag kommen SPD, Linke und Grüne auf 39 der 71 Mandate. Die konstituierende Sitzung ist am 20. Oktober. Die Deutsche Bahn will in den kommenden 5 Jahren deutlich weniger Strecken sanieren als bislang geplant. Bis 2031 sollen nur noch 13 statt 21 Strecken umfassend erneuert werden, wie das Staatsunternehmen und das Bundesverkehrsministerium mitteilten. Die übrigen Sanierungen folgten später. Bahnchefin Paller erklärte, man habe aus den ersten Sanierungen gelernt. Die Arbeiten sollen effizienter umgesetzt werden, um die Belastungen für die Kunden so gering wie möglich zu halten. Das Wetter. In der Nacht südlich des Mains dichte Wolken und Regen. An der Nordsee Schauer und Gewitter, sonst nachlassende Niederschläge 11 bis 6 Grad. Morgen im Süden bewölkt mit Regenfällen, im Nordwesten wechselnde Bewölkung mit Schauern. Ansonsten teils längere sonnige Abschnitte und weitgehend trocken bei 14 bis 19 Grad. Das waren die Nachrichten.
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2: Heute mit diesen Themen. Eine Richterin aus dem Land Südafrika bekommt den Friedensnobelpreis. Der Bundestag will mehr Informationen über Gentests bei schwangeren Frauen. In Halle wird an den Anschlag auf die Synagoge erinnert. Jüdische Studierende lassen den AfD-Politiker Till Schneider nicht mitmachen. Navenitham Pillay ist eine Richterin aus dem Land Südafrika. Sie erhält in diesem Jahr eine wichtige Auszeichnung. Sie bekommt den Nobelpreis für Frieden. Die Jury von dem Nobelpreis sagt, Pillay hat sich gegen Gewalt und für Menschenrechte eingesetzt. Konflikte können ohne Gewalt gelöst werden. Dafür braucht es Richter und Richterinnen wie Pillay. Pillay ist 85 Jahre alt und war früher auch Richterin am Internationalen Strafgerichtshof. Sie hat viele wichtige Gerichtsverfahren geleitet. Darin ging es zum Beispiel um Verbrechen wie Folter und Völkermord in dem Land Ruanda. Viele Politiker sagen, der Friedensnobelpreis für Pillay ist eine gute Entscheidung. Schwangere Frauen können mit Tests überprüfen, ob ihr Baby im Bauch eine Behinderung bekommen kann. Die Politiker und Politikerinnen im Bundestag wollen mehr über diese Tests von Fachleuten wissen. Der Grund? Sehr viele schwangere Frauen nutzen den Test. Die gesetzliche Krankenversicherung bezahlt unter bestimmten Umständen diesen Test. Ärzte untersuchen im Blut die Erbinformationen. Das nennt man Gentest. Einige Politiker sagen, die Tests sind vielleicht gefährlich. Manche Eltern entscheiden sich vielleicht eher für einen Schwangerschaftsabbruch. Sie wollen vielleicht nicht ein Baby mit Behinderungen bekommen. Andere Politiker sagen, der Test hat Vorteile. Er ist sicherer und günstiger als andere Tests. Das ist besser für die schwangeren Frauen und die Babys. In der Stadt Halle, in dem Bundesland Sachsen-Anhalt, wurde heute an den Anschlag auf die Synagoge erinnert. Vor der Synagoge gab es Streit. Jüdische Studierende ließen den AfD-Politiker Till Schneider nicht auf das Gelände. Till Schneider ist neuer Vizepräsident vom Landtag. Die Studierenden sagten, Till Schneider soll das Gedenken nicht stören, er ist rechtsextrem. Till Schneider verzichtete auf eine Teilnahme. Der AfD-Politiker sagte später, die Studierenden haben mich als Nazi beschimpft. Sie haben keinen Respekt vor der Volksvertretung. Bei dem Anschlag vor 7 Jahren wollte ein Rechtsextremist in die Synagoge eindringen und Juden töten. Er schaffte das nicht. Er tötete dann 2 Menschen in der Stadt. Der Verfassungsschutz sagt, die AfD in Sachsen-Anhalt ist rechtsextrem. Die Partei hat die letzte Landtagswahl in dem Bundesland gewonnen. In dem Bundesland Bayern beginnt die Klimawoche. Menschen, Unternehmen, Schulen und Vereine können mitmachen. Die Aktionen sollen zeigen, Klimaschutz kann im Alltag gelingen. Zum Start der Klimawoche wird das Schloss Neuschwanstein besonders beleuchtet. Auf dem Schloss sind viele blaue und rote Streifen zu sehen. Diese Streifen heißen Klimastreifen. Jeder Streifen steht für ein Jahr. Die Farben zeigen, ob das Jahr eher kühl oder eher warm war. So wird sichtbar, in Bayern gab es in den letzten Jahren immer mehr warme Jahre. Das ist ein Hinweis auf den Klimawandel. In Bayern und vielen anderen Regionen wird es immer wärmer.
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2: Unsere Themen: der Friedensnobelpreis und die Deutsche Bahn. Der diesjährige Friedensnobelpreis geht an die südafrikanische Juristin Navanethem Navi-Pillay. Das Nobelkomitee in Oslo erklärte, Pillay werde für ihren mutigen Einsatz für das Völkerrecht und ihren Einsatz gegen Kriegsverbrechen und Genozid gewürdigt. Dazu ein Kommentar von Klaus Stecker, Leiter der Afrika-Programme bei der Deutschen Welle.
4: Navi Pillay ist schon die fünfte Friedensnobelpreisträgerin aus Südafrika. Vor ihr waren es Albert Luthuli 1960 als erster Afrikaner überhaupt, Zulu-Führer und Präsident des Afrikanischen Nationalkongresses. 1984 folgte Erzbischof Desmond Tutu und schließlich 9 Jahre später Nelson Mandela und Frederick de Klerk gemeinsam. 5 starke Zeichen gegen die Rassenpolitik in Südafrika, die als Apartheid Staatsdoktrin der weißen Minderheitsregierung war. Die Anerkennung des letzten weißen Präsidenten de Klerk an der Seite Mandelas war daher umstritten. Aber immerhin trug auch der letzte Bure im Amt zu einem friedlichen Übergang bei. Wie Mandela, wie Tutu, wie Luthuli steht übrigens auch Pillay in der Tradition von Mahatma Gandhi, der, Ironie der Weltgeschichte, wie sie als Teil der indischen Minderheit in Südafrika politisch sozialisiert wurde. Diese Diskriminierungserfahrung, dieses Erbe, erklärt ihr Handeln, ihre moralische Richtschnur. Jenseits von harten Vorwürfen, die in der Nahostdebatte sehr schnell verteilt werden und die man schwer wieder los wird. Kritiker werfen ihr Voreingenommenheit gegenüber Israel vor, ob als UN-Menschenrechtskommissarin bis 2014 oder als Vorsitzende der UN-Untersuchungskommission zu den palästinensischen Gebieten. Sie habe mit einer vorgefassten Meinung ermittelt und sich von antisemitischen Haltungen von Mitarbeitern nicht klar genug distanziert, hieß es. Auch aus Deutschland kamen kritische Töne. Heute gratulierte die Bundesregierung jedoch und würdigte Pillays beharrlichen Einsatz für Gerechtigkeit und Menschenrechte. Pillay mag es nicht immer gelungen sein, Mandat von politischer Haltung zu trennen, aber ihre Arbeit als Juristin und Völkerrechtlerin folgt über Jahrzehnte einer klaren Linie. Ihre Verdienste als Anti-Apartheid-Aktivistin, als erste nicht-weiße Richterin am obersten Gerichtshof Südafrikas oder am Internationalen Strafgerichtshof über den Völkermord in Ruanda sind unumstritten. Sie steht für eine Perspektive der Unterdrückten, die Luthuli, Mandela und Tutu nicht minder entschieden vertreten haben. In Südafrika vergleichen viele die Politik der aktuellen israelischen Regierung mit den Apartheid-Erfahrungen in ihrem Land, auch der verstorbene Preisträger Tutu tat das. Wenn Kritiker sie auf eine voreingenommene Israel-Haltung reduzieren, werden sie ihr nicht gerecht. Geehrt wird die 85-Jährige schließlich für ihre Lebensleistung und ihren Kampf für weltweite Gerechtigkeitsstandards, ob in Südafrika, Ruanda, Sri Lanka oder Israel und den Palästinensergebieten. Sie ist deshalb eine gute Wahl. Aber unfehlbar ist auch Navi Pillay nicht.
2: In Niedersachsen gibt es seit Jahren Streit über eine wichtige Neubaustrecke der Deutschen Bahn. Konkret geht es um die Trasse zwischen Hannover und Hamburg. Ein Bundestagsbeschluss ebnet nun den Weg dafür, dass die Pläne weiterverfolgt werden können. Niedersachsen-Korrespondent Daniel Bartel kommentiert.
5: Bahn und Bundesregierung sind mit dem Ja zum Neubau ihrem Ziel näher gekommen, dass der Deutschlandtakt eines Tages Realität werden kann. Denn dafür braucht es kürzere Fahrzeiten zwischen allen großen Bahnhöfen, also eben zum Beispiel Hamburg und Hannover. Wenn künftig alle 30 Minuten ICEs in einem festen Takt fahren sollen, dürfen diese Knotenpunkte höchstens eine Stunde voneinander entfernt liegen. Die bestehende Strecke zu modernisieren hätte dafür nicht ausgereicht. Aktuell dauert es rund 80 Minuten, um mit der Bahn von einer Stadt in die andere zu gelangen. Daran hätte auch ein dreigleisiger Ausbau nichts geändert, den die regionale Politik in Niedersachsen einem Neubau weiterhin vorzieht. Trotzdem, gerade bei solchen Megaprojekten ist die Bahn gut beraten, Kritik und lokale Gegenwehr ernst zu nehmen, wenn sie den Menschen in Niedersachsen, so wie jetzt im Beschluss, verspricht, dass neue Regionalbahnhöfe entlang der neuen Trasse entstehen, darf die Rechnung dafür nicht alleine das Land bezahlen, das als Trostpflaster für den Neubau immerhin 250 Millionen Euro aus dem Bundeshaushalt für Sofortmaßnahmen ins überlastete Schienennetz fließen sollen, ist deshalb ein erstes wichtiges Signal. Denn bei einer geplanten Fertigstellung im Jahr 2050 geht es jetzt vor allem um zwei Dinge: um möglichst schnelle Entlastungen für Pendler und um neues Vertrauen der Fahrgäste für die langfristige Vision der Bahn und ihren Deutschlandtakt. Dass die gestrige Entscheidung noch kein finaler Beschluss für den Neubau ist, sondern später eine erneute Kosten-Nutzen-Prüfung ansteht, markiert einen Wendepunkt in der deutschen Verkehrspolitik. Sollte das Projekt wegen explodierender Kosten unrentabel werden, kann der Staat notfalls die Reißleine ziehen und umplanen. Genau so ein Stoppszenario hätte man sich schon bei Stuttgart 21 und anderen Megaprojekten gewünscht. Die Kosten für die jetzige Detailplanung mit Ingenieurbüros und Co. sind damit selbst im Fall eines späteren Abbruchs keine Verschwendung, sondern eine notwendige Versicherung gegen das endlose Weiterbauen ohne Sinn und Verstand.
2: Sie hörten Kommentare von Klaus Stecker und Daniel Bartel. Die Redaktion der Sendung hatte Christoph Schäfer.
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7: Im Ringen um ein Ende des Ukraine-Krieges sind die US-Sondergesandten Kushner und Witkoff in Kiew eingetroffen.
8: Da heißt es immer wieder, man könne doch keine Deals machen, wie man das irgendwie mit Immobiliengeschäften in den USA vergleichen könnte.
9: Diplomatie ist was für Profis. Zum Beispiel, wenn über Krieg und Frieden verhandelt wird. Oft sind Diplomaten, Verhandlerinnen und Unterhändler sehr gut ausgebildet, haben jahrelange Erfahrung. Heutzutage reicht es manchmal schon, Immobilieninvestor zu sein, so wie Steve Witkoff. Oder halt der Schwiegersohn des amerikanischen Präsidenten wie Jared Kushner. Aber können die auch Diplomatie?
10: Der Schwiegersohn darf kommen, aber dieser Schwiegersohn hat es bisher nicht gebracht. Ja, aber es ist nicht die Diplomatie, die in der Krise steckt, sondern unsere Weltlage steckt in der Krise und in der ganz gewaltigen. Und die macht die Arbeit für die Diplomatie schwierig.
9: Krieg in der Ukraine, Krieg im Sudan, Krieg im Iran. Die Welt ist voller Konflikte. Allen diplomatischen Anstrengungen zum Trotz. Aber was ist Diplomatie überhaupt? Welche Rolle haben Botschafter und wann war das friedliche Verhandeln schon mal richtig erfolgreich? In dieser Folge suchen wir Antworten auf diese Fragen. Ihr seid bei Der Rest ist Geschichte, ein Deutschlandfunk-Podcast. Ich bin Antran.
10: Den Teheran, den zitiere ich so gerne, diesen Vater der modernen Diplomatie, den Franzosen, der mal gesagt hat, Diplomaten ärgern sich nicht. Sie machen sich Notizen. Länder haben Interessen. Länder versuchen möglichst viel für ihre Bevölkerung zu tun. Und das bedeutet, dass man oft zu tun hat mit anderen Ländern, die ähnliche oder andere Interessen verfolgen. Ja, und dann brauchst du Diplomatie, ein Glück, dass wir die haben, um die Interessen miteinander abzugleichen und eine Situation zu schaffen, wo beide Länder damit zufrieden sind. So, und zwei Länder ist noch nicht viel, wenn man bedenkt, dass wir 193 Länder in der Welt haben. Also, man kann sich vorstellen, als Diplomat ist man durchaus beschäftigt.
9: Einer, der es wissen muss, ist Volker Stanzel. Stanzel beschäftigt sich mit der Diplomatie aus politikwissenschaftlicher Perspektive bei der Stiftung Wissenschaft und Politik in Berlin. Außerdem war er selbst Botschafter in China und Japan. Und aus dieser Zeit kann er wunderbar aus dem Nähkästchen plaudern. Zum Beispiel, wie er einst den japanischen Kaiser traf. Wie ist das dann, wenn man als Diplomat auf diesen gottgleichen Status Menschen trifft?
10: Naja, man ist Vertreter des eigenen Staatsoberhaupts. So wird man behandelt und so muss man sich auch verhalten. Und über solche Themen muss man sprechen. Das sind Dinge, an die man sich anpassen muss, gewöhnen muss, aber die Formalitäten müssen auch gewahrt bleiben. Gerade Japaner legen da großen Wert drauf. Das heißt, der Kaiser ist der Kaiser, kein Zweifel, aber der ihn besuchende Botschafter ist Vertreter des Bundespräsidenten, auch kein Zweifel.
9: Gibt man sich die Hand? Verbeugt man sich voreinander? Lässt man sowas?
10: Das kriegt man gesagt.
9: Vorher?
10: Ja, und zwar von den Menschen, die am Kaiserhof tätig sind. Die erklären das alles. Man gewöhnt sich ja dran. Es ist nicht so selten, dass man in eine interessante Situation dieser Art kommt. Aber da gibt's eine Situation, wo das ganz besonders prekär auch sein kann. Das ist, wenn Sie das Schreiben des Bundespräsidenten dem Kaiser überreichen, in dem der Bundespräsident erklärt, dieser Herr ist mein Vertreter in Japan und ich bitte ihn entsprechend zu behandeln. Das sind auch vorformulierte Sätze, die in beide Richtungen genauso aussehen und weltweit im Grunde ähnlich sind. Aber es ist eine Formalität, dieses Schreiben zu überreichen. Zuerst kommt ein Vertreter des Kaiserhofs in die Botschaft und erklärt ihnen, wie das abläuft. Und dann, peinliche Situation, dann sagt er, jetzt üben wir das.
9: Okay.
10: Das irritiert sie etwas, denn sie sind ja immerhin Botschafter. Er spricht sie, der Herr vom Hofamt spricht sie jetzt nicht als Vertreter des Bundespräsidenten an, sondern als einen Menschen, dem er beibringen will, wie man sich als Vertreter des Bundespräsidenten beim Zusammentreffen mit dem Kaiser verhält. Das heißt, sie kriegen gesagt, drei Schritte, dann verbeugen, dann einen Schritt, dann handreichen. Das ist historisch interessant, denn verbeugen ist der japanische Gruß, handreichen ist der westliche Gruß. Also beides in der richtigen Reihenfolge. Dann drei Schritte rückwärts gehen, verbeugen und dann den Raum verlassen.
9: Wie so eine kleine Choreografie, ne?
10: Ja, ganz genau. Und die kommt dann nochmal. Sie werden dann so ungefähr einen Kilometer vom Palast entfernt in einer von Pferden gezogenen Kutsche abgeholt. Sie werden begleitet, können also auch Personal aus der Botschaft mitnehmen. Da gibt es eine zweite Kutsche. Und dann jedenfalls fahren sie zum Kaiserpalast, werden dann geführt. Und dann kommen sie in den Warteraum. Und auf einmal taucht der ihnen schon bekannte Herr vom Hofamt auf und fragt, ob alles in Ordnung ist und geht mit ihnen in einen Nebenraum und übt's nochmal.
9: Sicher ist sicher, Herr Stanzel.
10: Sicher ist sicher, genau.
9: Volker Stanzel ist genau auf solche Situationen vorbereitet. Denn vor dem Job als Botschafter hat er eine lange, anspruchsvolle Ausbildung absolviert.
10: Ein Wissenstest, ein psychologischer Test, ein Sprechtest, also man muss eine kleine Rede ausarbeiten und halten.
9: Erst dann hat er Kurse in Volkswirtschaft, Völkerrecht, nationalem Recht und Geschichte besucht. Wichtige Skills, um die Interessen des eigenen Landes auf internationalem Parkett vertreten zu können. Nach einer langen Ausbildung gibt's dann noch eine Abschlussprüfung. Botschafter, die vertreten die Interessen ihres Heimatlandes in einem anderen Land. Sie pflegen die Beziehungen zwischen beiden Ländern, halten Gesprächskanäle offen, bekommen mit, was in ihrem Gastland gerade los ist und informieren die Politiker ihres Heimatlandes. Sie sind also die erste Garde der Diplomatie. Ein Dokument, das alle Diplomaten kennen, ist das Wiener Übereinkommen von 1961. Es regelt unter anderem die Immunität von Diplomaten und andere Sonderrechte. Dazu gehört zum Beispiel das sogenannte Diplomatengepäck. Darin dürfen Dokumente enthalten sein, in die niemand reinschauen darf. Auf diese Regeln hat sich die UN-Konferenz damals in Wien verständigt. Das Wiener Abkommen von 1961, ist das sowas wie das Standardwerk für Diplomaten?
10: Ja, sicher. Das ist die Arbeitsgrundlage. Aber es steht ja in einem größeren Zusammenhang.
9: Und der wäre?
10: Naja, der Friedensvertrag in Westfalen, der Westfälische Frieden. Und auch in den Jahrhunderten davor gab es immer wieder große, große Abkommen, die geschlossen wurden. Und natürlich Wien.
9: Der Wiener Kongress.
10: Der Wiener Kongress, ja. Immer Momente, in denen Staaten gemeinsam versucht haben, eine Grundlage für den künftigen Umgang miteinander herzustellen. Nicht die Beziehung, das ist dann Aufgabe der Politik, neu zu regeln, aber die Werkzeuge, mit denen man arbeitet, neu zu definieren. Das ist damals beim Wiener Kongress ja gelungen. hat ein paar Jahrzehnte gehalten. Das ist beim Westfälischen Frieden so gelungen, dass wir heute noch unsere internationale Gemeinschaft als aus dem Westfälischen Frieden heraus verstehen. Und dass die beiden Wiener Abkommen, es ist ja das über diplomatische und es gibt noch eins über die konsularischen Beziehungen, die stellen im Grunde nur die Verhaltensregeln, das Werkzeug sozusagen des Umgangs von Diplomaten miteinander fest. Also, was ist der Status eines Botschafters? Wenn ihn ein Gastland nicht mehr wünscht, wie geht man dann vor? Was kann ein Botschafter machen, wenn er keinen Zugang zu seiner Gastregierung bekommt? Und so weiter, bis hin zu der Frage, was macht denn der Konsularbereich einer Botschaft? Der erteilt Visen oder kümmert sich um die eigenen Staatsangehörigen, die irgendwelche Anliegen haben. Vielleicht haben sie einen Unfall in dem Gastland, müssen nach Hause gebracht werden oder Ähnliches.
9: Also so ein Regelwerk für Diplomaten und Diplomatinnen eigentlich ja bis heute. Wie sehr kann Diplomatie denn auch Machtinstrument sein?
10: Ich würde sagen, sie ist in sich schon ein Machtinstrument. Der eine von zwei Partnern, sprechen wir mal von dem Fall, dass nur zwei Länder miteinander was zu regeln haben. Wenn zwei Länder was miteinander regeln wollen, dann spielt auch immer die Frage eine Rolle, wie viel hat der andere denn an Machtmitteln? Was könnte er denn machen, wenn wir nicht miteinander zurechtkämen? Könnte er beispielsweise die Suche nach Rohstoffen im Nachbarland unterbinden? Könnte er zum Beispiel dem Handel zwischen zwei Ländern schaden, so wie das Trump jetzt gerade gegenüber Kanada macht? Das spielt in den Gesprächen eine Rolle. Das Bewusstsein, wie viel hat jeder von beiden im Notfall auf den Tisch zu legen. Ich habe vorhin Terrain zitiert und jetzt würde ich gerne Bismarck zitieren, der gesagt hat, Diplomatie ohne Waffen ist wie ein Orchester ohne Instrumente. Das klingt schon sehr nach Bismarck, nicht?
9: Ja.
10: Anders als das mit dem Notizenmachen vorhin.
9: Und es geht ja ein Raunen durch die Gesellschaft, wenn dann mal wieder eine Schlagzeile heißt, deutscher Botschafter in Moskau einbestellt. Das ist dann das äußerste Machtinstrument?
10: Nein, das ist ein Werkzeug. Das ist ja auch nicht gegen den Botschafter gerichtet, sondern es ist Verwendung des Botschafters als Briefträger gegenüber seiner eigenen Regierung, der einbestellt wird, damit er erfährt, wie ernst es dem Gastland ist, worüber geredet wird, und wie wichtig die Botschaft ist, die in das Heimatland des Botschafters überbracht werden muss. Also in dem Bericht, den der Botschafter normalerweise über die Einbestellung schreibt, wird dann mit Sicherheit so ein Satz vorkommen wie: Mein Gesprächspartner ließ keinen Zweifel daran, dass ihm dieses Anliegen äußerst ernst sei.
9: Haben Sie es auch mal erlebt in Ihrer aktiven Zeit?
10: Ja. Das war ganz interessant, weil man normalerweise jemanden, der die Notizen macht, mitbringt. Und in diesem Fall wurde mein Begleiter, also Botschaftsmitarbeiter, daran gehindert, mich in den Raum, in dem ich den Minister getroffen habe, zu begleiten.
9: War das in China oder in Japan?
10: Das war in China. Und die Erklärung dafür ist einfach, nicht? Im Grunde ist es in keiner Weise ein Zeichen von Animosität gegen den Botschafter, der da reinkommt, sondern zum Außenminister kommt der Botschafter, aber nicht irgendein Mitarbeiter aus der Botschaft.
9: Niemand Niedrigeres.
10: Genau.
9: Verstehe. Und was war das Problem damals?
10: Ja, da ging es um Menschenrechtsprobleme. Wir hatten da Probleme, die wir geäußert haben, und das kam vor Ort nicht gut an.
9: Diplomatie ist das zentrale Werkzeug internationaler Politik. Wer diplomatische Beziehungen mit einem Staat aufnimmt, erkennt ihn damit auch an. Das war zum Beispiel für die Bundesrepublik kurz nach ihrer Gründung wichtig. Im Gegenzug können diplomatische Beziehungen auch abgebrochen werden. Dieses Szenario ist ebenfalls im Wiener Übereinkommen geregelt. Nur seit wann in der Geschichte können wir eigentlich von diplomatischen Beziehungen sprechen?
11: Also so viel wir wissen, fing es auf jeden Fall in der Antike bei den alten Griechen an. Diplomatie leitet sich letztlich vom griechischen Diploma ab, was einfach ein zusammengefaltetes Stück Papier ist. Und damit reisten dann Gesandte mit diesem Pass oder Passierschein zu anderen Stadtstaaten, um dort die Anliegen des eigenen Staates vorzutragen.
9: Erklärt Susanne Schattenberg. Sie ist Professorin für Zeitgeschichte an der Uni Bremen. Zu ihren Forschungsschwerpunkten gehört die Geschichte Osteuropas. Außerdem hat sie sich viel mit Diplomatiegeschichte beschäftigt.
11: Das heißt, der Diplomat war einfach ein reisender Abgesandter und es gab keine Ausbildung dafür. Das beginnt erst im 19. Jahrhundert. Und stattdessen sandten die griechischen Stadtstaaten am besten ihre geübtesten Redner, weil die ja ihr Anliegen beim Gegner sozusagen vortragen mussten. Also es kam einfach auf gute Redekunst an. Und der nächste große Schritt zur Diplomatie und den Ursprüngen, wie wir sie heute kennen, geht dann schon ins Mittelalter, als im Oströmischen Reich, also Byzanz, später dann Konstantinopel und heute Istanbul, aber eben als gesamtes Oströmisches Reich, versuchte sich über eine Art Diplomatie, eine Strategie gegen alle Gegner ringsherum zu verteidigen. Und zwar hat der oströmische Kaiser sich ausgedacht, die feindlich gesinnten Nachbarstämme, die allgemein einfach als Barbaren, also eben nicht Christen bezeichnet wurden, nach Möglichkeit zwischen denen Zwietracht zu sehen, aber auch ihre Freundschaft zu suchen, indem man sie mit Geschenken und Schmeichelei letztlich bestochen hat.
9: Also man könnte sagen, es begann alles als Botschaftsüberbringer. Deswegen wahrscheinlich auch heute noch der Begriff Botschafter. Und es ging dann weiter mit Beziehungspflege.
11: Ja, man könnte aber auch noch mehr sagen, es ging tatsächlich um das Überleben von Staaten, also Abwendung von Aggression und Krieg. Und damit verbunden war eigentlich auch immer Demonstration von Macht und Abschreckung, weil zum Beispiel ein Ritual war in Byzanz, dass man Gesandte an der Grenze abpasste. Zum einen, weil der uneskortierte Übertritt einfach als Aggression schon galt, als Kriegsfall.
9: Das ist ja heute noch so durchaus.
11: Genau, genau. Und zum anderen, weil man die dann über möglichst komplizierte Wege zur Hauptstadt führte und dabei behauptete, das sei der kürzeste Weg. Um den Feind glauben zu machen, bei einem Überfall würde man eigentlich kaum die Hauptstadt finden und erreichen können. Und genau wie Sie gesagt haben, das ist ein Teil, der sich heute symbolisch noch in der Diplomatie wiederfindet, dass eben hochrangige Staatsgäste zu Ehren mit einer Eskorte empfangen werden. Also auch im Luftraum dann entsprechend zwei Eurofighter aufsteigen, den Staatsgast grüßen und dann aber auch wieder davonfliegen.
9: Oder auch Regierungsmaschinen geschenkt werden oder Panda-Bären, Elefanten, Geschenke, das ist ja auch heute noch en vogue.
11: Genau, also Geschenke spielen eine sehr große Rolle, um den anderen zu beeindrucken, um von der eigenen Größe und Macht zu zeugen. Es gibt aber auch genügend fehlgeleitete Geschenke. Ein gutes Beispiel dafür ist, dass der sowjetische Staats- und Parteichef Nikita Chruschtschow dem US-Präsidenten Eisenhower ein Modell einer Rakete überreichte, was der natürlich einigermaßen...
9: Das klingt ja nach Frieden.
11: Genau. Also, wie soll man sagen, diplomatisch quittierte, indem er keine Miene verzog, aber das ist natürlich eher eine Drohgeste und genauso war es auch gemeint. Chruschtschow fühlte sich und die Sowjetunion immer tendenziell unterlegen und er wollte eben zeigen, wir sind in der Raketentechnologie genauso weit wie ihr und das ist jetzt das Symbol dafür.
9: Über die Geschichte des Schenkens haben wir eine eigene Folge gemacht. Wir haben sie euch in den Shownotes verlinkt. Doch zurück zur Diplomatie. Einen Meilenstein markiert das Ende des Dreißigjährigen Kriegs. In dem kämpften von 1618 bis 1648 Katholiken gegen Protestanten. Aber eigentlich ging es weniger um Religion und viel mehr um die Macht in Europa. Dieser Krieg endet mit dem Westfälischen Frieden, der jahrelang verhandelt wurde. Ein diplomatisches Meisterwerk. Ein Gemälde, das Friedensverhandlungen dieser Zeit darstellt, ist der Friedensschluss zu Münster vom niederländischen Künstler Gerard ter Broch. Es zeigt zahlreiche Gesandte, die sich im Rathaus von Münster versammelt haben. Die meisten haben langes Haar, Bart, Einige tragen schwarze, andere rote Roben. Vereinzelt haben sie die Hand zum Schwur erhoben. Was auf vielen Gemälden fehlt, die diplomatische Verhandlungen dieser Zeit zeigen, sind Frauen. Haben sie für die Anfänge der Diplomatie gar keine Rolle gespielt?
11: Nein, es ist genau umgekehrt. Frauen spielten sehr lange eine sehr große Rolle in der Diplomatie, solange das eben kein professionalisierter Beruf war, der eine Ausbildung oder auch sogar ein Studium vorsieht, von dem eben lange Zeit Frauen eben im 19. Jahrhundert noch bis ins 20. hinein ausgeschlossen waren. Solange es eben keine klare Berufsbezeichnung gab und vor allem eben Diplomatie nicht in Außenämtern stattfand, die es zum Teil noch gar nicht gab. Also viele Staaten haben das erst im 18., Anfang des 19. Jahrhunderts Ministerien dafür eingerichtet. Solange die Staatskunst auch nach außen bei Monarchen lag, hatten Frauen alle Möglichkeit, dort mitzumischen. Als Gattin, als Mutter, als Schwester, als Geliebte. Und also nicht nur, dass eben die Monarchen lange Zeit, teils auch Monarchinnen, davon gab es dann leider auch nicht so viele, die Diplomatie bestimmten, sondern lange Zeit, also gerade in der frühen Neuzeit, wurde tatsächlich Staatskunst im Boudoir, also letztlich im Ankleidezimmer, im Vorraum des Schlafzimmers praktiziert. Das war Teil des Rituals, dass man sozusagen beim Waschen und Ankleiden der befreundeten oder auch konkurrierenden Fürsten teilnahm und dort sich besprach. Und da hatten die Frauen genauso Zugang.
9: Ein gutes Beispiel dafür ist der Wiener Kongress. Im September 1814 kommen Vertreter aus rund 200 Staaten, Fürstentümern und souveränen Städten in Wien zusammen. Sie wollen die politische Ordnung in Europa neu verhandeln, nachdem Frankreich unter Napoleon jahrelang auf dem Kontinent gewütet hatte und nun besiegt war. Gastgeber ist der österreichische Außenminister und spätere Staatskanzler Fürst Clemens von Metternich, der damals auch als Schiedsrichter Europas bezeichnet wird. Wie war die Stimmung damals? Können Sie uns da so bildlich mitnehmen?
11: Also das muss ein großes Volksfest letztlich gewesen sein. Und mit den Vertretern eben von 200 Staaten reisten ja zahlreiche Gefolge an, nicht nur jede Menge Schreiber, sondern eben auch Gaukler, Prostituierte, Modistinnen, Barbiere. Also das war wirklich sozusagen der Mittelpunkt zu der Zeit und schon die Zeit. Genossen und Genossinnen haben gesagt, das war ein großes Theater, ein großes Drama. Man spricht ja auch von dem tanzenden Kongress. Das heißt, hier sieht man nochmal, die Frauen spielten eine große Rolle. Es gab jede Menge Bälle, andere Arten von Festlichkeiten. Und der Umgang zwischen den Fürsten und Monarchen war durchaus sehr persönlich. Und teilweise eben auch frei von jeder Etikette. Also die Zeitzeugen berichten, dass man teilweise eben den Zaren mit dem preußischen König oder auch dem österreichischen Thronfolger Arm in Arm in Wien hat spazieren sehen können. Die haben sich gegenseitig tatsächlich eben zu diesem Aufsteh-Anzieh-Ritual, dem Lever, also dem Aufstehen, Aufwachen, verabredet, sich gegenseitig überrascht und Geschenke gemacht. Also es war eigentlich ein sehr familiärer Volksfestcharakter, kann man so sagen.
9: Volksfestcharakter. Ich habe auch gelesen, der Wiener Kongress erinnerte teilweise an eine Orgie. Da wurde gejagt, gefeiert und Sex gehabt. Und wenn ich ehrlich bin, hat es wenig damit zu tun, wie mir vom Wiener Kongress im Geschichtsunterricht erzählt wurde. Vielleicht hätte ich dann mit 14 noch ein bisschen besser und genauer zugehört. Aber es klingt auch für mich, ehrlich gesagt, wenig nach Diplomatie, oder doch?
11: Also das war die Diplomatie, wie sie damals stattgefunden hat, tatsächlich auf persönlicher Ebene. Und im Hintergrund war es ein großes Geschacher darum, wie man Europa neu aufteilt, neu aufstellt, welche neuen Staaten gebildet werden, also zum Beispiel an wen Polen fällt, ob es die deutschen Lande schaffen, einen großen deutschen Staat zu kreieren, den wir ja erst 1871 bekommen haben und vieles mehr. Also das war die Art, wie damals Diplomatie gepflegt wurde. Und gleichzeitig ist der Wiener Kongress aber ein ganz wichtiger Schritt, eine zentrale Zäsur hin eben zur Verregelung und Versachlichung von Diplomatie. Also damals wurden viele Regeln festgelegt, die eben heute noch eine zentrale Rolle spielen oder noch Anwendung finden. Zum einen ist das große Thema der Präzedenz, was einfach vom lateinischen Präzedere kommt. Also wer geht vor, anders auch, wer darf als Erster erscheinen, unterzeichnen, am nächsten neben dem Gastgeber sitzen. Und da hat man sich einfach darauf geeinigt, dass es nicht mehr um das Alter von Dynastien geht, was ein ständiger Zankpunkt war, also welche Dynastie denn nun wirklich wie alt ist, sondern dass man einfach sagt, der Botschafter, der am längsten vor Ort ist, also Petersburg, Berlin, Paris, London, die großen Städte damals, der hat einfach Vorrang. Und ähnlich hat man festgelegt, dass bei Staatsverträgen auch nicht mehr unterschrieben wird, welcher König ist wie lange bereits mit welcher Dynastie an der Macht, sondern dass man einfach in alphabetischer Reihenfolge der Länder unterschreibt, was einfach eine Versachlichung war und eben viele dieses Geschachere und dieses Gerangels darum, wer ist der Wichtigste, einfach ein für alle Male geregelt hat.
9: Der Wiener Kongress verhilft übrigens dem Wiener Walzer auch zum Durchbruch. Die österreichischen Gastgeber lassen sich nämlich nicht lumpen, veranstalten Bälle und so macht schnell ein Spruch des österreichischen Diplomaten Karl Josef de Ligne die Runde. Der Kongress tanzt, aber er kommt nicht vorwärts. Trotzdem wird im Juni 1815 ein Dokument unterzeichnet, das die Neuordnung Europas besiegelt. Man würde heute sagen, wahrscheinlich unprofessionell, dass da wer am besten miteinander trinken konnte, da auch die größten Erfolge mitgenommen hat. So klingt es ein bisschen für mich.
11: Ja, so könnte man das sagen. Legitimiert wurde das damals natürlich anders. Infolge des Wiener Kongresses wird eben auch die Heilige Allianz geschmiedet, die eben als Pakt zwischen Russland, Preußen und Österreich, an dem sich dann viele andere Staaten anschließen. Die weiteren Revolutionen, wie es eben 1789 mit der Französischen Revolution begonnen hatte und dann revolutionären Kriegen, wie es unter Napoleon der Fall war, die das im Keime ersticken wollen. Das heißt, diese Mächte verstehen sich selber als Ordnungsmacht in Europa, die zum einen gegen Aufstand und Revolte auftreten, aber eben auch gegen alles andere, was ihrer Meinung nach nicht zur göttlichen Ordnung gehört. Und ich sehe hier einen ganz starken auch Rassismus oder Muslimfeindlichkeit tatsächlich eben gegenüber den Vertretern der Hohen Pforte, also der Regierungsbeamten aus Konstantinopel. Aber genau das ist der Punkt. Die fünf finden zueinander und das ist eine geschlossene Gruppe, die sozusagen alle anderen versuchen, außen vor zu halten. Das ist, finde ich, auch besonders augenfällig dann nach den ersten Balkankriegen, als eben die Völker in Bosnien, Serbien, Montenegro, auch Griechenland in die Unabhängigkeit streben und die zum einen erst gar nicht zum Kongress zugelassen werden und wenn sie dann Abgesandte schicken werden, dürfen, dann werden die ausgelacht, weil man die einfach drollig findet.
9: Was würden Sie sagen, was vom historischen Erbe des Wiener Kongresses ist heute noch übrig?
11: Also sämtliche Protokollregeln, würde ich sagen, sind absolut noch gültig. Jeder Staat, auch jedes Bundesland letztlich hat eine Protokollabteilung, wo eben darüber gewacht wird, dass auf Rang, Ehre genau geachtet wird, wenn es eben ausländischen Besuch gibt. Wer darf neben wem sitzen, wem gebührt der Ehrenplatz und so weiter. Also dass wir weiterhin mit all diesen Rang- und Hierarchiefragen sehr wohl zu tun haben. Und andererseits aber eben vieles geregelt wurde, indem man dann einfach alphabetische Reihenfolgen benutzt.
9: Der Wiener Kongress ist ein großer diplomatischer Fortschritt. Doch er wird den Frieden in Europa nicht für immer sichern. 1945 liegen viele Teile Europas nach zwei Weltkriegen in Schutt und Asche. Und wieder müssen Macht und Frieden auf dem Kontinent neu verhandelt werden. Zwischen denen, die sich auf dem Schlachtfeld gerade noch unversöhnlich gegenübergestanden haben. Nie wieder Weltkrieg wird zu einer zentralen Aufgabe der frisch gegründeten Vereinten Nationen.
11: Die Vereinten Nationen, finde ich, zeigen par excellence, dass Diplomatie nicht erzwungen werden kann. Das heißt, sie haben eigentlich erst richtig funktioniert, als die Sowjetunion sich bereits auflöst und im Sicherheitsrat tatsächlich alle an einem Strang ziehen und eben gemeinsam auch Friedensmissionen auf den Weg bringen können. Und das erledigt sich zu dem Zeitpunkt, als Putin sich wieder dagegen stellt und eigene Interessen vertritt und eben keine Friedensmissionen des Westens mehr unterstützt und umgekehrt. Das heißt, man kann hier nicht überwinden, dass es immer einen Willen geben muss, tatsächlich zusammenzuarbeiten. Also auch eine Institution kann keinen Frieden und kann kein Miteinandersprechen erzwingen.
9: Der Kalte Krieg, war das so etwas wie die Nagelprobe der Diplomatie?
11: Ja, das kann man sicherlich sagen. Wobei es eben viele Tauwetter und neue Fröste gab. Also auch hier sehen wir, wenn kein Wille da ist zu reden, dann kann Diplomatie wenig ausrichten. Aber sie hilft dann eben, sobald, und es war dann oft die sowjetischen Partei- und Staatschefs, sobald die versuchten, auf den Westen zuzugehen. Also interessant ist, denke ich, dass eigentlich die Bolschewiki und damit die sowjetischen Staats- und Parteiführer Diplomatie als bourgeois, kapitalistisch, letztlich ja in den Ursprüngen aristokratisch ablehnten. Also dieses ganze Gebilde, wie hat man sich zu kleiden, wie hat man zu sprechen, in welcher Sprache, was ist das Zeremoniell drumherum, all das wurde grundsätzlich abgelehnt. Das Problem ist, dass nie die Bolschewiki sozusagen eine eigene Sprache der Diplomatie hervorgebracht haben und dann damit beschäftigt waren, sich sozusagen am westlichen Protokoll abzuarbeiten, indem sie es teilweise imitiert haben, was Stalin und Brezhnev gemacht haben oder auch versucht haben, es zu unterlaufen und zu sabotieren, worin Chruschtschow ganz großartig war.
9: Einer dieser großartigen Ausreißer spielt sich 1960 bei der UN-Vollversammlung ab. Der sowjetische Regierungschef Nikita Chruschtschow rumpelt und poltert mit Zwischenrufen aus dem Plenum, denn er ärgert sich über die Äußerungen der anderen Staatsvertreter. In einer anderen Situation dann steht er am Rednerpult, fuchtelt immer wieder mit seiner rechten Faust in der Luft herum und haut sie auf den Tisch. Alles Dinge, die nicht unbedingt zum diplomatischen Protokoll gehören. Genauso wenig wie seine Wortwahl.
11: Ja, also Chruschtschow ist sehr besonders, weil er sich eben als tatsächlich Proletarier sah und tatsächlich stolz darauf war, auf diese proletarische Herkunft und sich ohnehin nicht binden lassen wollte in dem, was er zu sagen hat und wie er das zu sagen hat. Und für ihn war auch klar, dass er niemals einen Frack oder ein ähnliches Kleidungsstück anziehen würde, weil sie unter Stalin sich immer über Männer im Frack lächerlich gemacht haben. Also das war für ihn absolut ausgeschlossen, weshalb er zum Beispiel auch zum Dinner im Weißen Haus 1959 im Straßenanzug erschien. Und 1960 haben wir aber leider schon wieder neue Eiszeit. Das heißt, 1959 tourt er noch durch die USA, ist eingeladen von Eisenhower und begeistert bezirzt 10 Tage lang letztlich die amerikanische Presse, bis dann 1960 Mai die Sowjetunion ein US-Aufklärungsflugzeug abschießt und Chruschtschow eben fühlt sich hintergangen, betrogen von Eisenhower und es zum Riesen-Eklat kommt. Und vor diesem Hintergrund fährt er auf eigene Faust, ohne eingeladen zu sein, nach New York zur UN-Vollversammlung. Und da kommt zusammen eben dieser Frust über die USA insgesamt, seine eigene Vorstellung, dass Diplomatie durchaus hemdsärmelig sein kann. Und schließlich hat er sich überlegt, naja, in westlichen Parlamenten, da würden die Leute doch auch immer Zwischenrufe machen und klopfen und lärmen. Und als ihn dann ein philippinischer Redner bezichtigt, die Sowjetunion würde die Völker knechten und in Ketten legen, war er so impulsiv, dass er eben aufgesprungen, gewettert, geschimpft hat und damit eben auch dabei mit dem Schuh aufs Pult gehauen haben soll. Also hier kommen verschiedene Punkte zusammen und er glaubte offenbar, dass er den Status der Großmacht damit verteidigen kann und begriff lange nicht, dass er mit seinem Wutausbruch eben das genaue Gegenteil bewirkt hat.
12: Dass er als Querulant rüberkam, ne?
11: Dass er als Querulant und letztlich auch als trauriger Clown letztlich rüberkam. Und er war hinterher noch ganz begeistert und sagte seinen Mitarbeitern und Beratern, ihr hättet dabei sein sollen, es war so lustig. Und die haben ihm dann vorsichtig beigebracht, dass er ganz im Gegenteil eben die Sowjetunion damit eigentlich blamiert hatte. Und er ist dann auch kleinlaut wieder abgereist.
12: Es kann aber auch funktionieren, mit dem Protokoll zu brechen.
11: Das berühmteste Beispiel dafür ist vielleicht Michail Gorbatschow und Helmut Kohl, die in Strickjacken und eben nicht im Anzug, also sozusagen in familiärer, privater Kleidung, sich im Kaukasus getroffen haben, dann auch gezeigt haben vor Kameras, und um die deutsche Einheit zu besprechen. Also dieses bewusste Ablegen von formeller Kleidung und zu sagen, so, wir sind jetzt hier auf einer Ebene und auf dieser Ebene können wir uns vertrauen, ist ein sehr großer Schritt, der hier eben aber beidseitig begangen wird. Ähnlich hat das Willy Brandt mit Brezhnev gemacht 1971, als die beiden die Annäherung gesucht haben und sich auf der Krim getroffen haben zu einem Badewochenende und tatsächlich in Badehose gemeinsam ins Schwarze Meer gestiegen sind, um zu zeigen, also wir treten sozusagen schutzlos voreinander, wir haben nichts mehr zu verstecken, wir vertrauen einander.
12: Treffen in Badehose oder Strickjacke? Die sind im Kalten Krieg die absolute Ausnahme, denn zwischen Ost und West herrscht meistens Eiszeit. Im Hintergrund reißen die diplomatischen Verbindungen aber nie ganz ab. Im Schatten wird weiter verhandelt. Sinnbild dafür ist die Glienicker Brücke zwischen West-Berlin und Potsdam. Hier, über der Havel, tauschen vor allem die USA und die Sowjetunion 1962, 85 und 86 tatsächliche und vermeintliche Agenten, Spione und Dissidenten aus. Für diese Momente war intensiv im Hintergrund verhandelt worden.
11: Also Diplomatie funktioniert ja tatsächlich auf ganz verschiedenen Ebenen. Und selbst wenn sozusagen offiziell medienwirksam die Staatschefs nicht miteinander sprechen und auch zwischen den Außenministern Funkstelle ist, hat man immer noch die Botschafter oder Kontakte auf niederen Ebenen in den Ministerien, wo sozusagen auf Arbeitsebene oder dann auch auf Referentenebene vielleicht noch miteinander gesprochen und verhandelt werden kann, was tatsächlich sicherstellt, dass es noch einen Austausch gibt. Damals der Agentenaustausch, der dann sich oft auf der oder manchmal auf der Glienicker Brücke vollzog. Wir sehen das heute genauso im Krieg zwischen Russland und der Ukraine, wo überhaupt nicht absehbar ist, dass die irgendwann zu einem Friedensschluss kommen, aber trotzdem immer wieder es schaffen, eben auch Gefangene auszutauschen.
12: Der Kalte Krieg ist lange vorbei, aber das Verhältnis zwischen Ost und West ist heute wieder massiv gestört. Deutschland macht Russland für einen versuchten Drohnenangriff am Flughafen Halle Leipzig verantwortlich. Daraufhin hat Außenminister Johann Wadephul Anfang September 2026 angekündigt, das russische Haus in Berlin und das Generalkonsulat in Bonn zum nächstmöglichen Zeitpunkt zu schließen. Die russische Gegenreaktion ließ nicht lange auf sich warten. Nur wenige Tage später schließt Moskau alle Goethe-Institute im Land sowie das Generalkonsulat in St. Petersburg. Von ehemals 5 deutschen Generalkonsulaten in Russland ist nun keins mehr übrig. Immerhin gibt es noch Botschafter in beiden Ländern, doch die diplomatischen Kanäle werden weniger. Und manche Verhandler, die sind gar keine Diplomaten. US-Präsident Donald Trump beispielsweise setzt lieber auf den Immobilieninvestor Steve Witkoff und den eigenen Schwiegersohn Jared Kushner. Ob das ein Problem ist, das wollte ich vom ehemaligen Botschafter Volker Stanzel wissen.
10: Ja, um mit diesem Punkt vielleicht anzufangen, nicht? Jemand, der kein ausgebildeter Diplomat ist, wird auf einmal mit diplomatischen Aufgaben betraut. Und das führt immer wieder bei uns in den Medien zu hochgezogenen Augenbrauen und zu Kritik. Aber ich denke, die Kritik richtet sich zu Recht auf das, was rauskommt. Aber dass hier jemand eingesetzt wird, der kein beruflicher Diplomat ist, das wird, glaube ich, überschätzt.
12: Okay, aber was kommt denn dabei raus? Finden Sie denn das, was rauskommt, gut?
10: Na, gucken Sie mal, jemand wie Henry Kissinger, der Bücher über Diplomatie geschrieben hat, der hat als Professor angefangen, wurde von Nixon als Berater zu sich geholt. Also dass Politiker, die Politik gestalten und die Beziehungen zu anderen Ländern gestalten wollen, dass die Rat suchen bei Menschen, die sich auskennen, die sich vielleicht auch im Verhalten auskennen, die neue Ideen haben. Das ist nicht nur legitim, das ist sogar hilfreich. Insofern, wenn da Trump gesagt hat, also den Witkoff und Kushner, die beiden, das sind doch tolle Kerle, haben immer neue Ideen, die müssen mir jetzt helfen, mit Putin klarzukommen, finde ich 100% verständlich und nachvollziehbar. Bis aufs Ergebnis, auf das wir ja immer noch warten, oder die Ergebnisse, die wir noch erwarten.
12: Was würden Sie denn sagen anhand dieses Beispiels? Wie sehr steckt denn die Diplomatie von heute in der Krise?
10: Gar nicht.
12: Gar nicht?
10: Gar nicht.
12: Auch nicht in den USA?
10: Auch nicht in den USA.
12: Oder zwischen Deutschland und Russland beispielsweise oder die EU und Russland?
10: Nein, nein. Nur wie sie durchgeführt wird, ist angesichts der Schwierigkeiten, mit denen sie zu tun hat, möglicherweise so, dass sie nicht von heute auf morgen zu einem Ergebnis kommen. Schauen Sie in den Verhandlungen über das Nuklearprogramm des Iran. Haben wir 12 Jahre lang verhandelt. Erst im Jahr 2015 hatten wir einen Erfolg und ein Abkommen mit dem Iran. So lange hat das gebraucht.
12: Ja, und es kann aber eingerissen werden, indem Israel und die USA Raketen in den Iran schicken und wir dann wieder vor einer neuen Krise stehen.
10: Ja, in dem Fall war es sogar schneller. Der Trump hat es schon während seiner ersten Amtszeit null und nichtig erklärt.
12: Das stimmt. Oder wenn ich jetzt daran denke, an die Annexion der Krim im Jahr 2014, was da an diplomatischen Bemühungen, Diskussionen auch innerhalb der deutschen demokratischen Parteien sozusagen, wo es ja durchaus solche und solche Stimmen gab, aber man erstmal gesagt hat, wir behalten einen diplomatischen Status mit Russland und 2022, könnte man ganz böse sagen, hat man dafür die Quittung bekommen.
10: Schade, dass Sie dieses Beispiel jetzt wählen. Ich habe doch eins der erfolgreichen Krisendiplomatie gewählt, aber dabei belassen Sie es nicht, sondern bringen jetzt das Krim-Beispiel, was ein sehr gutes Beispiel für wirklich schieflaufende Diplomatie ist. Das hängt zusammen mit unserer Fehleinschätzung, denke ich, und unserer meine ich nicht nur Deutschen, sondern in Europa überhaupt Fehleinschätzung dessen, was bei Putin erreicht werden kann und auch dessen, was Putin eigentlich will. Sodass wir mit den Minsk-Gesprächen nach Krim Fehler gemacht haben, auch nach dem Versuch, auch die Ostukraine zumindest teilweise zu erobern, falsch reagiert haben, immer aus dem Gefühl heraus, ist doch eigentlich ein vernünftiger Mann. Man kommt bei ihm zu Besuch und man kann über die Dinge sprechen. Es muss doch hinzukriegen sein. Und das ging schief.
12: Denn wenn einer nicht mitmachen will, scheint alle Diplomatie der Welt nur wenig zu helfen, meint auch Historikerin Susanne Schattenberg.
13: Also was wir derzeit sehen, ist, dass wir leider Akteure haben in den USA, Trump, in Russland, Putin, die sich um Diplomatie überhaupt nicht scheren. Also weder darum, dass das Ziel ist, zu Kompromissen zu kommen und Frieden zu erhalten, noch um Sprachformen. Und das sind gefährliche Präzedenzfälle, weil eben die Idee von der UNO 1945 war, dass es eine Art Polizei gibt oder eben auch Vorbilder, die anderen Staaten zeigen, was ein legitimes Verhalten eines Staates ist und dass die Maxime immer sein müsste, dass man gleichberechtigt miteinander spricht und jeder Staat das gleiche Existenzrecht und das gleiche Recht auf Unversehrtheit der Grenzen hat. Und wenn diejenigen, die lange Jahre, also den ganzen Kalten Krieg hindurch und bis heute eigentlich von sich beansprucht haben, die Oberpolizisten sozusagen zu sein, der eine für den Westen, der andere für das sozialistische Lager, all das jetzt mit Füßen treten, ist das eine gefährliche Präzedenz für das, was dann noch kommen mag, wenn dann eben andere Staaten in Folge sagen, warum sollen wir uns dann noch an Regeln halten? Und wenn eben Israel mit Benjamin Netanyahu das ausnutzt und seinerseits dann seine Kriege beginnt oder der Iran entsprechend jetzt antwortet und sagt, wir machen jetzt auch unsere eigenen Regeln. Also das ist gerade ein Fass, das geöffnet wird, das ungeahnte Folgen haben kann.
12: Diplomatie bleibt wichtig. Ihre

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5: Von der Frankfurter Buchmesse übertragen wir die ARD-Radio-Nacht der Bücher. Es begrüßen Sie Katharine Mund und Christoph Schröder. Zunächst die Nachrichten.
6: Uhr mit Mike Oeske. Die US-Regierung hat Sanktionen gegen den Internationalen Strafgerichtshof verhängt, kurz nachdem bekannt wurde, dass die ehemalige Vorsitzende des Gerichtshofs Pillay den Friedensnobelpreis bekommt. US-Außenminister Rubio sagte, die USA würden sämtliche Geschäfte mit diesem wörtlich Schurkengericht verbieten. Aus Washington, ARD-Korrespondentin Anne Schneider.
7: Nach eigenen Angaben will Washington den Gerichtshof damit finanziell schwächen und so Ermittlungen gegen US-Bürger stoppen. Die US-Regierung versteht das ausdrücklich als ersten Schritt und droht mit weiteren Verschärfungen, falls der Gerichtshof ihre Forderungen nicht erfüllt. Die US-Regierung verlangt seit langem, dass der ICC Ermittlungen gegen Amerikaner grundsätzlich ausschließt.
6: Knapp drei Wochen nach der Landtagswahl in Mecklenburg-Vorpommern haben sich SPD, Linke und Grüne auf Koalitionsverhandlungen geeinigt. Die drei Parteien teilten mit, man wolle dafür sorgen, dass Kitas beitragsfrei bleiben und alle Krankenhausstandorte erhalten bleiben. Falls es zu der Koalition kommt, ist die AfD die einzige Oppositionspartei im Landtag. Deutsche Autobauer bekommen in Zukunft wohl etwas weniger Konkurrenz aus China. Das Land soll in Zukunft nur noch etwa halb so viele Hybridautos nach Europa exportieren wie bisher. Darauf hat es sich mit der EU-Kommission geeinigt. ARD-China-Korrespondent Christoph Kober.
8: Innerhalb eines Zeitraums von 4 Jahren kämen so mehrere Millionen weniger chinesische Autos in die Europäische Union. Die EU hatte 2024 Strafzölle auf Elektroautos aus China verhängt und diese mit unfairen Staatshilfen begründet. Seitdem haben chinesische Hersteller mehr Hybridautos nach Europa verkauft. Einen freiwilligen Verzicht auf einen Teil dieser Ausfuhren hatte Peking abgelehnt, bislang.
6: Die Schufa, Deutschlands größte Wirtschaftsauskunftei, will ihre sogenannte Schattendatenbank öffnen. Verbraucher sollen Auskunft bekommen, welche alten Daten darin über sie gespeichert sind. Das hat das Unternehmen angekündigt. Das Datenarchiv war lange öffentlich unbekannt. Vor 3 Monaten hatten NDR und Süddeutsche Zeitung darüber berichtet. Verbraucherschützer halten die Datenbank für illegal und wollen dagegen klagen. Anfang September waren aus dem Renoir-Museum in Südfrankreich 2 der wertvollsten Gemälde gestohlen worden. Jetzt sind sie wieder da. Mehrere Medien berichten, die Polizei habe sie unbeschädigt sicherstellen können. Unbekannte hatten beide Renoirs bei einem Einbruch gestohlen. 2 weitere Bilder ließen sie auf der Flucht zurück. Das waren die Nachrichten. Das Wetter, in der Nacht zeitweise Regen, bei Tiefstwerten von 12 Grad an der Nordsee bis 7 Grad an den Alpen. Morgen im Süden noch Regen, sonst mal sonnig, mal wolkig und einzelne Schauer, bei Höchstwerten von 12 bis 19 Grad. Die weiteren Aussichten, es bleibt wechselhaft, am Sonntag einzelne Schauer, vor allem im Norden, maximal 18 Grad, am Montag meist trocken bis 19 Grad. Die Zeit 20.03 Uhr.
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9: Wir schalten nun um in den HR-Sendesaal des Hessischen Rundfunks zur ARD-Radio-Kulturnacht der Bücher, wo Sie unsere beiden Moderatoren Katrin Mund und Christoph Schröder schon erwarten.
10: Die ARD-Radio-Kulturnacht der Bücher hier im Sendesaal des Hessischen Rundfunks. Es ist einfach toll, dass Sie alle dabei sind. Wir freuen uns auf diesen Abend mit

0: Ihnen und mit 15 Autorinnen und Autoren, die alle mit uns über ihre neuen Bücher sprechen werden. Und wir sind sicher, da ist einiges dabei, das Sie anregt, das Sie neugierig macht, das Sie auch unterhält. Freuen Sie sich mit uns auf einen unterhaltsamen und auch literarischen Abend mit tollen Autorinnen und Autoren und natürlich mit Ihren neuen Büchern.
1: Wir grüßen auch ganz herzlich alle Hörerinnen und Hörer von SWR Kultur, NDR Kultur, RBB Radio 3, MDR Kultur, SR Kultur, Bremen 2 und Bayern 2. Wir grüßen alle im Saal, im Radio, im Livestream und die, die diesen Abend live in der ARD Audiothek verfolgen.
0: Und natürlich begrüßen wir auch all unsere Hörerinnen und Hörer von HR2 Kultur. Am Mikrofon sind
1: Christoph Schröder
0: und Katrin Mund. Guten Abend.
1: Die Bücher, die wir Ihnen heute Abend vorstellen, drehen sich um Erinnerungen, um die eigenen Väter und Mütter, um rivalisierende Brüder, um das Großwerden zwischen zwei Ländern, um eine Reise in die Berge nach St. Moritz und um Schwerelosigkeit als Erfahrung und Metapher. Es sind Geschichten von Mut, von Neugier und das aus ganz neuen Blickwinkeln.
0: 15 Autorinnen und Autoren haben wir für Sie eingeladen. Sie alle werden mit uns über ihre Neuerscheinungen sprechen. Und das sind wirklich alles tolle Bücher. Ich habe es mehrfach gesagt. Bücher, die Spaß machen. Eine wirklich gute thematische Mischung. Es ist alles dabei. Politische Bücher, gesellschaftskritische Bücher, Bücher, die Sie aufhorchen und vielleicht sogar auch staunen lassen. Und vielleicht werden Sie auch an Ihre eigene Geschichte erinnert, an Ihre Väter oder an Ihre Brüder. Man weiß es ja nie. Eins auf jeden Fall haben alle Bücher heute Abend hier gemeinsam. Sie werden sie unterhalten, sie werden sie zum Nachdenken anregen, vielleicht sogar auch berühren. Und wir haben alles dabei. Wir haben schweren Stoff dabei, unterhaltsam, leichten Stoff dabei, Bücher, über die man lachen kann, Bücher, über die man nachdenken kann. Alles ist dabei.
1: Ja, wir freuen uns zum Beispiel sehr auf Shaida Basiar, die Trägerin des Deutschen Buchpreises, und auf Namen wie Dörte Hansen, Nathalie Amiri, Sven Regner, Caroline Wahl, Christoph Kramer und Ingo Schulze.
0: Und für das Gastland Tschechien haben wir natürlich auch jemanden eingeladen, Jaroslav Rudisch, mit einer Geschichte über eine Reise in einem weißen Sarg. Und was es damit auf sich hat, das werden Sie natürlich heute Abend erfahren. Mit Mojib Latif werden wir über Wasser als Lebensgrundlage sprechen und über die Frage, wie sorgen wir denn dafür, dass wir alle immer genug Wasser haben?
1: 4 Stunden Programm. Alle Autorinnen und Autoren sind live bei uns und feiern mit uns diese Frankfurter Buchmesse und den Ehrengast Tschechien.
0: Und dazu gibt es Musik von diesen vier Herren. Das ist das Tom-Schlüter-Quartett, die Sie heute Abend hier begleiten werden. Bis 24 Uhr haben wir ein wirklich abwechslungsreiches, ein ganz kurzweiliges Programm für Sie zusammengestellt. Freuen Sie sich mit uns auf diesen Bücherabend.
1: Ja, wir wünschen Ihnen einen schönen, einen anregenden Abend hier im Sendesaal des Hessischen Rundfunks an den Radiogeräten vor Ihren Computern. Freuen Sie sich mit uns auf die ARD Radiokultur nach der Bücher 2026. Jetzt geht's los.

0: Ja, meine Damen und Herren, bitte begrüßen Sie sehr herzlich Dörte Hansen. Dörte Hansen wurde in Husum geboren, lebt auch mit ihrer Familie in Nordfriesland. Und eben dort, in einer Kleinstadt am Meer, spielt auch ihr neuer Roman Broder. Frau Hansen, das ist ein sehr schönes, ein melancholisches, auch ein trauriges Buch mit sehr feinen Menschenzeichnungen. Ich war von Anfang an gefangen von diesem Ton, der in diesem Roman herrscht, von ihrem ruhigen Ton, von den Schauplätzen, in die sie dann ihre Figuren sehr sorgfältig hineinsetzen. Sie blicken sehr genau auf diese Landschaft, in der Sie auch leben. Und ich habe mich beim Lesen gefragt, ob vielleicht auch die Landschaft so ein bisschen den Tonfall setzt in diesem Buch.
1: Ja, und in diesem Fall hat sie eine besonders große Rolle gespielt für mich, weil es ja um diese Landwirtsfamilie Bahnsen geht. Und für mich ist die Natur schon relativ wichtig, weil ich jeden Tag draußen unterwegs bin. Aber für eine Familie, die auf das Wetter und auf die Jahreszeiten angewiesen ist, die mit ihrer ganzen Existenz vielleicht daran hängt, ob der Februar zu trocken ist oder der November zu nass, für die hat die Natur natürlich eine ganz andere Bedeutung. Und darum spielt sie auch in diesem Buch eine größere Rolle als sonst.
0: Und das spürt man auch. Der Name der Hauptfigur, der Vorname ist Broder, so wie das Buch auch heißt. Es ist zugleich das plattdeutsche Wort für Bruder, aber es ist auch tatsächlich der Name. Es geht um eine, ich sage mal, Landwirtschaftsdynastie, um einen Bauernhof, um eine Familie, die über mehrere Generationen einen Bauernhof geführt hat und um zwei Zwillingsbrüder und deren Konkurrenz und Zuneigung, also Broder und sein um wenige Minuten älterer Zwilling. Wer ist dieser Broder, der für mich die eindeutige Hauptfigur ist und was ist das für ein Verhältnis, das er zu seinem Bruder Henning hat? Es ist ja fast so ein bisschen eine biblische Geschichte, die Sie erzählen, von Neid, Konkurrenz, aber auch Zuneigung.
1: Ja, diese beiden Brüder stehen sich in ihrer Kindheit und Jugend sehr nahe. Die sehen sich zum Verwechseln ähnlich. Die haben fast ein symbiotisches Verhältnis und eine ganz große Liebe zueinander. So sehr, dass Broder, der immer ein bisschen im Schatten dieses Henning steht, dass ihn das nicht mal stört. Dass er ganz lange sagt, er braucht gar kein Ich, solange es dieses Wir gibt. Und dann irgendwann kommt zwischen diese beiden engen Brüder eben dieses große Rivalitätsthema. Also die Frage, wer bekommt diesen Hof? Und das ist für Broder, der sich immer als den Nachfolger gesehen hat, deswegen bitter, weil Henning den Hof ursprünglich gar nicht wollte, sich umentscheidet und ihn dann bekommt. Und diese Verletzung, die Broder da davonträgt, an der trägt er schwer und die führt zum Beispiel dazu, dass er so unkontrollierte Wutanfälle hat, ein großes Wutthema und ist damit selbst oft überfordert.
0: Sie haben es gesagt, Henning hat den Hof bekommen, Broder ist Tierarzt von Beruf, auch er kehrt dann zurück in diese Kleinstadt, obwohl sein Bruder den Hof hat, trotz dieser Verletzung. Warum kehrt er zurück?
1: Es braucht eine Katastrophe, damit er zurückkehrt. Also es passiert ein Unglück in der Familie und in dieser Familie ist es so, dass diese Herde dann zusammenrückt, wenn eine Not entsteht. Und in dieser Not kommt er zurück und dann kommt so eine Wiederannäherung, die er sonst nicht gesucht hätte. Und dann ist er sozusagen aus der Sicht seiner Frau wieder gefangen in diesem Familienclan. Er kommt da eigentlich nicht wieder raus. Diese Nähe zum Zwilling ist dann doch wieder verlockend. Und er behandelt dann die Tiere seines Vaters und seines Bruders auch. Und da entsteht eben diese Nähe, die ihn dann auch zu diesen unkontrollierten Wutanfällen irgendwann bringt.
0: Es ist ein sehr interessantes Bild von Landwirtschaft, das Sie zeichnen. Auch von moderner Landwirtschaft und in Rückblicken auch davon, was Landwirtschaft war. Und auch diese Kindheitsbilder, die Sie in diesem Roman beschreiben. Der Hof muss gehalten werden, das Eigentum muss bewahrt werden. Und der alte Paul Bahnsen, der Vater der Zwillinge, manchmal hat man das Gefühl, er betrachtet seine Söhne, als sie Kinder sind, gar nicht so als Individuen, sondern als Funktionsträger. Also er unterscheidet sie auch oft nicht voneinander. Wie nützlich sind sie für den Hof? Das ist die Frage. Also was ist das für ein Verhältnis, für ein Eltern-Kind-Verhältnis?
1: Also Paul Bahnsen kann seine Tiere eindeutig besser auseinanderhalten als seine Söhne, eine Zeit lang. Und es ist ihm auch nicht so wahnsinnig wichtig, wer da gerade kommt. Wenn der Junge ruft, kommt einer von den beiden. Manchmal kommen beide. Und das reicht für ihn. Aber so ähnlich geht er selbst mit sich auch um, weil er dieses Gefühl hat, dem Hof ist es letztlich auch egal, wer sich um ihn kümmert und wer diesen Hof bewirtschaftet. Dieser Hof steht eigentlich über allem. Und das hat dieser Paul Bahnsen sehr verinnerlicht. Deswegen geht es nachher bei der Hofübergabe auch nicht um Sympathie oder um irgendwelche Bevorzugungen oder so, sondern nur darum, wer könnte den wahrscheinlich besser in die Zukunft führen.
0: Es ist eine Dorfwelt, Aber es ist ganz gewiss keine heile Welt, die Sie beschreiben. Eigentlich fast das Gegenteil davon. Die Menschen sind unter Druck, die Bauern sind unter Druck. Der Lehrsatz, ich glaube, mit diesem Satz endete auch Ihr Buch Mittagsstunde, lautet Wachsen oder Weichen. Was macht dieser Druck, diese permanente Anforderung, die Leistung zu steigern mit den Bauern? Was geht da vor?
1: Ja, das ist eben genau die Frage. Ne? Sind wir da vielleicht an der Grenze dieser Leistung? Und das ist die Frage, die am Anfang dieses Romans steht für mich. Ob dieser Lehrsatz, der ja der Lehrsatz der modernen Landwirtschaft wurde, Ende der 1960er Jahre, wachsen oder weichen, ob der eigentlich noch stimmt oder ob man jetzt wieder umdenken muss und sagen muss, wir müssen vielleicht wieder kleiner denken. Jedenfalls krankt dieser Hof daran, dass er immer alles richtig gemacht hat und trotzdem plötzlich merkt, es geht nicht weiter und die Tiere und auch die Menschen pfeifen aus dem letzten Loch.
0: Wir wollen nicht verraten, was dort dann alles schief geht, auch bis zu einem tragischen Vorfall. Aber dieses Scheitern ist natürlich eigentlich programmiert und die Digitalisierung hat Einzug gehalten. Also ich finde das eigentlich so schön, dass dieser alte Bauer sich nicht danach sehnt, dass er die Kühe noch mit der Hand gemolken hat, sondern er sehnt sich nach den alten Melkmaschinen, während man jetzt nun alles über Apps auf dem Handy steuert. Aber was dahinter steckt und was ein Motiv ist in diesem Buch auf ganz vielen Ebenen, ist ja das Verhältnis zwischen Mensch und Tier, das sich verändert. Wie geht's da in diesem Buch zu? Wie steht es um dieses Verhältnis?
1: Ich glaube, das verändert sich tatsächlich sehr stark und wir haben alle ja die meisten von uns, ein sehr inkonsequentes und widersprüchliches Verhalten zu Tieren. Einerseits essen wir sie, andererseits verhätscheln wir unsere Haustiere. Wir lieben unsere Katzen, fragen uns aber nicht, was in der Katzenfutterdose ist. Wir trauern um einen Wal, essen dabei eine Currywurst. Also wir haben sehr bizarre Beziehungen zu Tieren und wir haben auch ganz starke Überzeugungen davon, wie wir uns ernähren sollten und wie diese Nahrungsmittel hergestellt werden sollten. Aber wir wissen oft sehr wenig darüber. Das ist mir jedenfalls so gegangen. Ich habe es bei der Recherche gemerkt. Ich komme vom Land. Ich bin im Bauerndorf aufgewachsen und trotzdem wusste ich erschreckend wenig darüber, wie heute Milch produziert wird zum Beispiel.
0: Aber es gibt auch dieses sehr eindrückliche Beispiel eines Reitpferdes, ein Schulreitpferd, ja. Zu dem die Kinder im Grunde genommen alle gut sein wollen, natürlich, ja. Aber genau. Die ist im Grunde genommen...
1: Es wird kaputt geliebt und ich weiß nicht, ob es immer noch so ist, zu meiner Zeit war das leider so und ich kann nur Abbitte tun gegenüber allen Schulpferden, die ich kaputt geliebt habe. Ich bekenne mich schuldig.
0: Ich würde gerne noch, wir haben jetzt nur über Väter und Söhne gesprochen, ich würde gerne über die Frauenfiguren noch in diesem Roman sprechen, die eine ganz andere Rolle spielen, die in meinen Augen fast die vernünftigeren und vielleicht auch die etwas progressiveren Menschen sind, allen voran Broders Tochter Claire, die bei ihm auch ein Praktikum macht, das ist ziemlich verheerend, aber die bringt ganz andere Perspektiven auf dieses Dorf, auf die Geschichte. Und können Sie etwas dazu sagen, wie möglicherweise diese jüngeren und auch weiblichen Generationen so etwas sind wie auch eine Hoffnung für dieses ganze Konstrukt?
1: Ja, Claire wird ja irgendwann zu so einer Art Über-Ich für ihren Vater. Sie macht ein Praktikum bei ihm, sie muss diese Pflichtpraktika machen, weil sie Tierärztin werden will. Und dann kommt so eine wirklich ziemlich verheerende Feedbackrunde nach diesen 4 Wochen und sie kreidet ihm alles an, was er in diesen 4 Wochen nicht gemacht hat oder was er gemacht hat, was er unterlassen hat, wo er den Tieren nicht gerecht geworden ist, was er nicht angeprangert hat und nicht verändert hat. Und obwohl er weiß, dass ihre Haltung, Nutztiere ganz und gar abzulehnen, nicht seine sein wird, weiß Bruder auch, dass er viele Sachen nicht richtig macht. Und dieses Dilemma, in dem stecken viele von diesen Großtierärzten, dass sie auf der einen Seite mit diesem Kostendruck der Bauern leben müssen, auf der anderen Seite für die Tiere verantwortlich sind. Und ich glaube tatsächlich, dass wir natürlich in so einem Umdenkenprozess sind und dass das gut ist. Bruder wird von dieser Tochter was lernen, ob sie das nachher weiterführt oder nicht, wissen wir nicht. Aber genauso ist es bei Maybrit, der Tochter von Henning, auch. Es sind diese Töchter mit ihren neuen Perspektiven, die irgendwann eine Lösung bringen. Ich glaube ja, dass die Frauen auf den Höfen schon immer sehr viel geregelt und geschafft haben, nur waren sie dabei nicht sichtbar. Und das ändert sich gerade. Jetzt treten sie eben auch sichtbar auf.
0: Eine Frage noch, weil wir haben viel davon gesprochen und es ist tatsächlich auch ein Roman, in dem sehr viel Tragisches passiert. Sie schildern das gar nicht drastisch oder reißerisch, aber diese Tragödien sind da und die Menschen, die diese Tragödien erleiden, ertragen sie und machen einfach immer weiter. Und ich hatte so das Gefühl, das ist der Trost dieses Buchs.
1: Ja, es ist nicht unbedingt eine Lösung oder ein Happy End, aber es ist so, dass diese Figuren alle ja eine große Resilienz haben. Und das haben sie oft, weil sie sich irgendwie miteinander durch so ein Tal ziehen oder durch den Hof, wie Ellen zum Beispiel, die nach so einer Katastrophe merkt, irgendwann schließt sie sich an diesen Hofkreislauf wieder an. Und ich glaube, diese großen Tragödien, die bleiben ja niemanden von uns eigentlich erspart. Aber wenn man damit die Bücher enden ließe oder meine Bücher immer enden ließe, ich glaube, dann würde ich aufhören zu schreiben. Es wäre mir selbst zu schlimm.
0: Tun Sie das bitte nicht. Broder heißt der neue Roman von Dörte Hansen, erst im Penguin Verlag erschienen. Frau Hansen, vielen Dank für das Gespräch.
1: Danke Ihnen.

0: Das Tom Schüter Quartett, meine Damen und Herren. Empörung ist schnell. Wirkliches Zuhören dauert schon ein bisschen länger, würde ich sagen. Also Empörung führt oft zu sehr vorschnellen Urteilen und Zuhören dagegen verlangt Zeit, Neugier und Bereitschaft. Bereitschaft, andere Meinungen auch auszuhalten. In ihrem gemeinsamen Buch Die Empörungsfalle plädieren Saba Nushima und Meron Mendel für eine lebendige Debattenkultur. Und der Untertitel lautet, wie wir wieder streiten lernen. Meron Mendel ist Direktor der Bildungsstätte Anne Frank und Professor für transnationale soziale Arbeit. Seine Themen sind Antisemitismus, Rassismus und politische Bildung. Saba Nushima ist Politologin und engagiert sich ebenfalls in der politischen Bildungsarbeit unter anderem zu Antisemitismus, antimuslimischem Rassismus bzw. Islamfeindlichkeit. Und jetzt freue ich mich, mit beiden über Empörung, den Dialog und die Frage zu sprechen, wie wir demokratisch streiten können. Herzlich willkommen in der ARD Radiokultur nach der Bücher, Saba Nushima und Meron Mendel. Empörung gehört zu einer Demokratie ja schon dazu. Wann, sagen Sie, wird es zum Problem und wann wird es auch zu einer Empörungsfalle?
1: Es geht uns vor allem darum, welche Fragen diese Empörung, das Gefühl der Empörung eigentlich nach diesem großen Skandal, nach einem bestimmten Skandal eigentlich stellt. Wir haben in den letzten 3 Jahren sehr viele Veranstaltungen besucht, organisiert, Diskussionsveranstaltungen mit Menschen aus ganz Deutschland, also von Kiel bis Konstanz, von Erfurt bis Köln und haben unglaublich viele Gespräche geführt mit empörten Menschen, mit Menschen, die sich über viele Dinge, die gerade in diesem Land passieren, ärgern und haben dann eben festgestellt, naja, es gibt sowas wie eine gute, berechtigte Empörung, die ist, wie Sie gerade formuliert haben, auch Teil von demokratischen Emotionen, ja, also natürlich Empörung gegenüber Unrecht ist genau richtig, das brauchen wir, Empörung kann auch mobilisieren, um auf die Straße zu gehen und gegen Unrecht eben zu demonstrieren und so weiter und so fort, aber was wir beobachtet haben, ist eine sehr weit verbreitete Empörungskultur, die eher eine destruktive Empörung beschreibt und zwar geht es da nicht um die Frage, was ist passiert, was muss sich jetzt politisch ändern, sondern wer ist eigentlich schuld und wer muss jetzt bestraft werden? Und das haben wir, ich habe jetzt gerade gesagt, 3 Jahre lang. Wir waren 3 Jahre deshalb unterwegs, weil wir vor allem nach dem 7. Oktober 23, nach dem Massaker der Hamas auf Israel, sehr häufig eingeladen worden sind als jüdisch-muslimisches Paar. Ich glaube, da haben sich viele gedacht, ein Jude, eine Muslimin, ganz gut, ja, dann haben wir sozusagen, können wir nicht viel falsch machen. Und wir laden beide ein. Sie erinnern sich bestimmt alle, es war eine hochpolarisierte, sehr emotionale Diskussion, die eigentlich noch immer da ist, aber nicht mehr so stark in den Schlagzeilen. Und wir haben natürlich diese vielen Projektionen, die auf uns sozusagen gerichtet worden sind, gedacht, wir nehmen alle Einladungen an. Wir waren unglaublich gerne, gerade an Orten, wo es nicht so harmonisch ist. Wir waren an vielen Hochschulen, wo pro-palästinensische Camps waren. Wir waren in Moscheegemeinden, in jüdischen Zentren, in Kultureinrichtungen und haben dort eben diese Debatte und über diese Polarisierung, die Emotionalisierung gesprochen. Und es ging uns nicht darum zu sagen, oh, was ist die richtige Seite, pro-Israel, pro-Palästina, sondern vielmehr den Dialog zu suchen und nicht mit dem Ziel, wir müssen zu einem Konsens kommen, sondern wie können wir miteinander streiten, ohne die andere Position moralisch zu delegitimieren.
0: Also ich verstehe, es ist ein konstruktiver Dialog, den Sie suchen. Gibt es denn auch Grenzen des Sagbaren?
2: Das ist fast die meistgestellte Frage. Alle suchen nach Grenzen. Und wir haben das mal auf den Kopf gestellt. Wir haben nicht gesagt, wo ist die Grenze, sondern ganz im Gegenteil. Wir wollen mit jedem sprechen. Was wird passieren? Also es gab auch Situationen, wo bevor wir auf die Bühne gestiegen sind, war der Veranstalter oder der Moderator, der da vorne stand und hat so gesagt, ja, hier darf kein Antisemitismus und kein Rassismus und keine diskriminierende Äußerungen ausgesprochen werden. Und passt man auf, es gibt Code of Conduct, die das regeln sollte. Und wenn jemand dagegen verstoßt, dann wird Gebrauch von der Hausrecht gemacht und so weiter. Und irgendwie war es mal uns unangenehm. Also immer diese Suche nach Grenzen und die Leute so anzumahnen. Und wenn so eine Disclaimer ausgesprochen wurde, dann kamen wir drauf und wir haben gesagt, alles, was gesagt wurde, können Sie jetzt vergessen. Alles ist sagbar. Sie können alles sagen, was Sie wollen, fragen, was Sie wollen, was Sie interessieren, was Sie, wo die Schuhe druckt. Und interessanterweise, das führte nicht dazu, dass die Veranstaltungen zum Skandal wurden, dass es alles explodiert. Es war immer wieder sehr emotional, es war immer wieder auch mächtiger Gegenwind zu was wir gesagt haben, wenn mal eine Frau Frage stellen wollte und sie war so wütend, dass sie in Tränen ausgebrochen ist. Aber es war authentisch und niemand war so beklemmt, weil es gesagt, ja, jetzt darf ich das fragen, darf ich nicht, das ist der richtige Begriff. Und von daher, sicherlich gibt es die Grenze, aber vielleicht können wir uns mal entspannen und erstmal in den realen Welt, nicht in den sozialen Medien, in den realen Welt, in den Augen den anderen schauen und wirklich zuhören, was der andere zu sagen hat.
0: Sie sagen im Prinzip... dass wir über alles reden können. Dennoch sprechen Sie ja auch von einer Empörungsfalle. Das ist ja ein negativer Begriff.
1: Das stimmt. Und es geht sozusagen vor allem um die Art und Weise, wie wir von einem Skandal zum nächsten kommen. Kaum ist sozusagen Stadtbild gesagt worden, sind wir nur dabei zu diskutieren, ob man das jetzt gut findet oder rassistisch. Und es findet keine konstruktive, sachliche, vielleicht auch sozusagen durchaus kontroverse Diskussion darüber statt, um nicht Menschen gleich als Rassisten zu markieren, die vielleicht sagen, ich verstehe, was gemeint ist. Und wir kommen direkt schon zum nächsten Skandal. Das sind diese Dauerempörungsschleifen. Bernhard Pörksen spricht von einer Empörungsdemokratie, also wo soziale Medien, Politiker und Journalisten sich gegenseitig eigentlich befeuern und wir gar nicht rauskommen, wir gar nicht sozusagen in den Moment des Dialoges eigentlich kommen, um sozusagen dieses Schwarz-Weiß-Denken ein bisschen aufzubrechen. Und die Rolle der sozialen Medien kann man dabei natürlich überhaupt nicht zu sehr überschätzen, weil sie sind im Prinzip mit ihren Algorithmen, mit ihrer Logik so gemacht, dass Wut und Empörung funktioniert. Also das sind die Gefühle, die Tech-Konzerne natürlich zu ihrem Geschäftsmodell gemacht haben. Für uns aber war es gleichzeitig zu einfach zu sagen, naja, sind jetzt die Tech-Konzerne schuld und die Algorithmen. Es sind ja immer noch Menschen, wir, die klicken, liken und sharen. Und es macht uns irgendwie Spaß. Und diese kurzlebige Empörung, die bringt auch ein bisschen Spaß mit sich tatsächlich, weil ich schnell weiß, was soll ich denken? Zu wem gehöre ich? Es hat viel mit Zugehörigkeit auszutun. Wenn ich in sozialen Medien sehe, meine Freundin, mein Kumpel oder meine Gruppe, wie auch immer, hat dies und jenes geteilt, das heißt, so denke ich auch. Das heißt, wir geben auch sehr viel Kompetenz über sozusagen unsere Urteilsfähigkeit im Prinzip, die geben wir ab an ein Kollektiv und lassen andere entscheiden, wie wir eigentlich bestimmte Sachverhalte vielleicht auch durchaus differenzierter sehen würden.
0: Das heißt, die sozialen Medien geben einfach auch sehr, sehr viel Tempo. Seit Dienstag hat Sachsen-Anhalt mit Tobias Rausch zum ersten Mal einen AfD-Politiker an der Spitze eines deutschen Landesparlaments. Die Nachricht hat, das war erwartbar, sehr starke Reaktionen hervorgerufen. Die einen fanden es super, die anderen waren empört. Inwiefern ist das auch ein Beispiel für die Empörungsfalle, von der Sie immer wieder sprechen? Und wie kann man auf eine solche politische Zäsur reagieren, ohne eben genau in diese Dynamik reingezogen zu werden?
2: Ich denke, das ist erstmal ein Beispiel dafür, wie abgestumpft sind wir. Also dadurch, dass wir ständig die Öffentlichkeit ständig in diesem Empörungszustand ist, immer so auf diese Steroiden, und dann passiert so eine Erdrutsch. Und ich würde jetzt nicht sagen, dass besonders große Empörung auf der Straße zu sein. Wir sind hier gekommen, es gab keine Demonstrationen. Vielleicht haben Sie was gesehen. Also eigentlich, ja, wenn man in sozialen Medien schaut, es ist ziemlich egal, ob jetzt der Bundeskanzler von Stadtbild redet oder eine irgendwelche Moderatorin sich versprochen hat oder ein Rechtsextremist zum Landtagspräsident wird und bald zum Ministerpräsident. Alles ist ungefähr eine gleiche Pegel der Empörung. Und das zeigt genau die Problematik. Wenn es alles ein Anlass zur Empörung ist und die Empörungen ersetzen sich dann eigentlich lückenlos, dann merken wir sind als Öffentlichkeit irgendwie abgestumpft. Und das ist Teil oder vielleicht das große Problem.
0: Empören Sie sich nie? Empören Sie sich nicht selber nie?
2: Doch, ich bin zutiefst empört. Zutiefst. Und das ist genau der Punkt, weil ich mich frage, also wofür lohnt es sich zu empören und was können wir einfach zur Kenntnis nehmen? Sind wir überhaupt in der Gesellschaft zwischen Wichtige und Unwichtige zu unterscheiden? Also wir diskutieren beispielsweise im Buch die Frage, die immer wieder sozusagen als Chiffre zu Rassismus verhandelt wird. Die Frage, woher kommst du? Und die führt immer zu großer Empörung und es ist eine rassistische Frage und so weiter. Und wir fragen jetzt nicht vielleicht ein Stück ruhiger damit umzugehen und sagen, ja, manchmal es passt, manchmal passt nicht. Es gibt Leute, die irgendwie genervt sind, weil sie in Anführungszeichen anders aussehen, weil ihre Hautfarbe etwas dunkler ist und sie mit der Frage oft konfrontiert werden. Es ist wie immer, machen wir immer uns beide die Vergleich. Saba wird öfter darüber gefragt, woher sie kommt, als ich, obwohl ich der eigentliche Migrant bin.
0: Aber sie ist in Frankfurt geboren.
2: Ja, genau. Und Saba ist gebürtige Frankfurterin. Doch wir gehen irgendwie ziemlich entspannt damit um und nicht gleich mit der Zeigefinger und moralisieren, du bist jetzt Rassist. Und so wollen wir eigentlich mit dem Buch gerade dahin steuern, dass wir als Gesellschaft, als Individuum mehr in der Lage wären, zu sehen, wo ist ein richtiger Anlass zur Empörung, wo muss man sich Koalitionen bilden, wo müssen wir sehr unterschiedliche Menschen zusammen auftreten, um etwas in der Gesellschaft zu verändern, strukturell, institutionell, und wo sind irgendwelche mal ab und zu ein Begriff, der eine für unpassend empfindet und vielleicht da kann man auch mal als Individuum oder als Gesellschaft darüber hinausschauen.
0: Der Untertitel Ihres Buches lautet, wie wir wieder streiten lernen. Was kann denn jede und jeder von uns hier im Saal, an den Radios, an den Endgeräten ganz konkret tun, um morgen besser zu streiten und vielleicht nicht in die Empörungsfalle zu tappen?
1: Im Prinzip gibt es unterschiedliche Ebenen auch eines Streites. Das eine ist natürlich die Sachebene, Argumente auszutauschen und zu versuchen, ins konstruktive Dialoge zu kommen. Sei es eben, wenn es um diese Triggerthemen geht, Migration, Islam, Gender. Ne? Das sind sozusagen auch die Themen, die wir immer wieder auch diskutiert haben. Und häufig, vielleicht sogar sehr häufig, machen wir die Erfahrung, dass viele Emotionen im Spiel sind und dass es viel wichtiger manchmal in einem Moment, in einem Gespräch ist, in dieser Beziehung zu bleiben und den Fokus darauf zu legen. Wir haben das auch während der Pandemie natürlich sehr häufig erlebt. Da habe ich mit vielen Menschen auch gesprochen, die das kennen, wo es in der Familie oder im Freundeskreis dann doch den einen oder den anderen gab, der eine fundamental andere Meinung hatte, der vielleicht auch schon für einen war das verschwörungstheoretisch, für den anderen nicht und so weiter sozusagen. Die ganzen Maßnahmen, die es zu dem Zeitpunkt gegeben hat. Und ich glaube, da einfach auch klar zu sagen, okay, wir können sozusagen völlig anderer Meinung sein, aber wir bleiben in Beziehung. Und in 2-3 Jahren sieht es auch schon wieder anders aus. Ist etwas, was wir als ein ganz, ganz notwendiges Fundament sehen, einfach um in der Gesellschaft auch weiterhin miteinander zu funktionieren. Aber es betrifft eben auch die Frage schlechthin, wenn es gerade um AfD und AfD-Wählerinnen und Wähler geht. Es geht viel um das Thema Migration. Und wir erleben, dass sehr schnell Menschen, die ein bisschen kritisch sind, die vielleicht sagen, naja, ich wäre eher für eine restriktive Migrationspolitik, sehr sehr häufig eben mit so einem Stempel Rassist eben sozusagen diffamiert werden. Und das gilt auch für den Antisemitismus, für den Sexismus und so weiter. Und da würden wir sagen, bitte nicht inflationär verwenden, weil wir dann das reale Phänomen, wenn es vorkommt, eigentlich überhaupt gar nicht mehr unterscheiden können. Das verwässert natürlich dann.
0: Ein Plädoyer für mehr Dialogbereitschaft und für demokratische Streitkultur in einer Zeit, in der Empörung oft wichtiger erscheint als das Gespräch. Die Empörungsfalle von Sabah Nushima und Meron Mendel erschienen bei Kiepenheuer und Witt. Danke Ihnen.

0: Ja, meine Damen und Herren, er ist Musiker, Schriftsteller, Bestsellerautor und der Erfinder von Herrn Lehmann. Und nun ist er in der ARD Radio Kultur nach der Bücher. Herzlich willkommen, Sven Regner.
1: Ja, hallo.
0: Frankie und Freddy heißt der neue Roman. Frankie, das ist Frank Lehmann. Freddy ist sein älterer Bruder Manfred. Das Buch spielt an einem einzigen Tag, am 23.12.1980. Und dieser Tag beginnt damit, dass Frank seinen Bruder in einem Hotel am Kudamm abholt unter etwas merkwürdigen Umständen. Was hat Freddy dort getan?
1: Naja, er war Proband in einem Medikamentenversuchsprojekt. Also das, man kennt das ja mit den Medikamentenzulassungen. Man muss sie an Leuten ausprobieren, die Wirkungen und Nebenwirkungen testen und so weiter. Und er war das für Psychopharmazeutika. Das heißt, er hat die heftigen Dinge bekommen und dafür auch dann, um auch dann viel Geld zu bekommen, weil er will ja direkt nach Weihnachten dann nach New York, weil er da ein einjähriges Stipendium vom DARD bekommen hat und er geht davon aus, dass er deutlich mehr Geld braucht, als das einbringt. Also hat er das gemacht und ist geistig recht wackelig auf den Beinen und sein Bruder holt ihn ab oder will ihn abholen mit dem Opel Kadett, der ihm gehört, aber der nicht anspringt. Und so geht das dann los und ja, dann passieren einige Dinge.
0: Ja. Passieren so den ganzen Tag über ziemlich viele Dinge. Ich habe mich tatsächlich gefragt, also diese Psychopharmaka haben ja dann auch noch deutliche Auswirkungen über den ganzen Tag. Auch sowas wie, heute nennt man es Panikattacken, also U-Bahnfahren schwierig und so weiter. Gab es das oder gibt es das bis heute, dass man da in so einem Hotel ist und Geld braucht und sagt, ich lasse mich jetzt mit Psychopharmaka zuballern?
1: Natürlich, klar. Das ist der normale Weg bei Medikamentenzulassungen, dass man das so einen Probanden braucht. Und je gefährlicher oder je risikoreicher das ist, desto höher natürlich auch das entsprechende Honorar. Und ich kannte auch Leute, die das gemacht haben. Und ja. Und dafür gibt es solche Orte. In West-Berlin war das auch viel, weil wir reden über West-Berlin. Der einzig große Konzern in West-Berlin, der überhaupt noch da war, war ja Schering, der heute zu Bayer gehört. War ja der einzige DAX-Konzern, der in Berlin saß. Und die hatten halt, deshalb war das grundsätzlich einfach auch ein Standort für pharmazeutische Industrie und es wurden viele solche Sachen dort gemacht. Und ich kannte auch viele Leute aus der Bohème, also wo es nicht so einfach ist, mal eben schnell an viel Geld zu kommen, die diese Möglichkeit auch wahrgenommen haben. Wenn Sie natürlich jetzt um eine Hautsalbe geht gegen Schuppenflechte, kriegen Sie nicht so viel Geld. Es ist dann.
0: Vielleicht sind die Nebenwirkungen auch nicht so.
1: Ja.
0: Frank ist ja kürzlich erst nach Berlin gekommen aus Bremen. Freddy plant, Sie haben es gesagt, demnächst nach New York zu gehen mit einem Stipendium, mit einem Künstlerstipendium. Das ist ja ein Buch auch über Konkurrenz und Liebe zwischen zwei Brüdern gleichzeitig. Wie stehen die beiden so zueinander?
1: Ja, das ist ja die große, dieses ganze Buch, diesen ganzen Tag durchziehende Melancholie. Das ist so einer ihrer letzten gemeinsamen Tage. Ist das im Grunde genommen, dass der endgültige große Abschied ist? Ich meine, wir reden auch über das Jahr 1980. Wenn da jemand nach Amerika ging, dann war der weg. Also ja. Allein ein Telefonat ist so teuer gewesen. Von Bildtelefonie und Internet müssen wir nicht reden. Und auch Briefe haben durchaus ihre Zeit gebraucht. Und es ist einfach klar, dass der Bruder weggeht. Und auch Frank geht auch davon aus, dass sein Bruder auch nicht mehr wiederkommt. Weil er ist ja nach West-Berlin gegangen, weil er in Bremen sozusagen seine Existenz ist rausgeflogen aus der Stadt praktisch. Ging nach Berlin, um seinen Bruder zu treffen. Der Einzige, mit dem er meinte, sich darüber aussprechen zu können und vielleicht auch sich Rat zu holen. Und dann kommt es eben in diesem Buch, nachdem er also jetzt die ganzen Wochen gewartet hat und ihn da an diesem Pillenprojekt besucht hat, in dem er kaum ganze Sätze sprechen konnte, kommt er jetzt raus und jetzt kommt es dann plötzlich zu großen Fremden. Die Enttäuschung, zur große Bruder-Enttäuschung, weil der ihm natürlich überhaupt keinen guten Rat geben kann. Und weil der eigentlich auch ihm das gar nicht so recht ist, dass der kleine Bruder jetzt gekommen ist, weil er wollte eigentlich so mehr so heimlichen Abgang machen, sagt er. Und aber das Problem ist halt, sie sind einerseits an diesem Tag sehr beschäftigt, weil sie eine verlorene Tasche hinterher jagen müssen, die für Freddy sehr wichtig ist. Was Freddy aber eben noch nur sehr schwer kann, weil er so, wie soll ich sagen, geistig wackelig auf den Beinen ist, wie es Frank Lehmann formuliert. Deshalb sein Bruder natürlich mit ihm zusammen das macht und auch Chrissy, eine gemeinsame Freundin, das auch mit ihnen zusammen macht. Und sie marodieren sozusagen durch dieses immer mehr eingeschneite Berlin, das ist auch so ein bisschen Schneekatastrophe. Wetterkatastrophe, ein typischer Berliner Winter der damaligen Zeit auch. Das ist kalt und übel und matschig und dreckig. Und sie quälen sich durch diese ganze Stadt auf der Suche und gleichzeitig müssen sie eben diese ganzen Sachen verhandeln und klären. Das ist ja die letzte Möglichkeit, eigentlich sich so ein Gespräch zu führen. Warum hast du mich damals im Stich gelassen? Du bist einfach nach Berlin gegangen, hast mich mit den Eltern allein gelassen, solche Dinge. Wo dann der andere sagt, was willst du eigentlich? Ich kann doch nicht mein Leben lang dafür sorgen, dass du mit deinen Eltern nicht allein bist oder so. Und diese Dinge, die im Grunde genommen ja nur Hilflosigkeiten sind, weil es ja nicht darum geht, dass sie... Was sie natürlich wissen, dass einfach ein Teil ihres Lebens zu Ende geht und dann nicht mehr wiederkommen. Nämlich diese starke Gebundenheit an diese Familie, auch an die Eltern und eben auch untereinander. Und gleichzeitig ist es so, dass am nächsten Tag ist Heiligabend. Und die große Frage, auch fahren wir jetzt doch noch nach Bremen zu den Eltern oder eben nicht? Wie geht man damit um? Heiligabend, so, wie soll ich sagen, für jeden, der mit Weihnachten aufgewachsen ist, eben auch so, gerade was Familie betrifft, extrem belastetes Gebiet. Da ist ja keiner davon frei, also ohne Scheiß mal. Selbst die Leute, die auf die Malediven fahren, fahren genau in der Zeit auf die Malediven, weil sie dem entgehen wollen, was auch nichts anderes ist, als dass man darauf reagieren muss, dass da diese Familie ist und man sich irgendwie dazu verhalten muss. Also auch Flucht ist ja eine Reaktion auf etwas, was einfach da ist. Kommt jemand, ist gelassen und lässig und sagt, mir doch egal, Weihnachten nie gehört oder so. Das passiert da eigentlich nicht so. Und ich glaube, das lädt diese Situation extra auf. Es ist kein Weihnachtsroman, weil Weihnachten eben nur vor diesem Hintergrund eine Rolle spielt, dass sie also eigentlich ja auch nicht nur eben sich untereinander verlassen, sondern auch ihre Eltern eigentlich endgültig lassen. Ihre Jugend ist damit eigentlich auch definitiv vorbei und gleichzeitig, und das hat was sehr Beängstigendes auch, aber eben auch, es tut sich auch so ein Reich der Freiheit auf und das hat eben auch eine kalte Seite. Und die müssen, mit all diesen Dingen müssen sie umgehen. Frank hat sich auch noch in die Christi verliebt, um Gottes Willen, und dann müssen sie das alles noch klären. Und gleichzeitig müssen sie, was weiß ich, unter dem Ostberlin durch in Wedding mit der U-Bahn fahren, weil da der Typ ist, der hat wohl diesen Job in der putzt da in der Disco und der weiß vielleicht die Adresse von dem Typen, der vielleicht die Tasche hat. So, das ist, und also es ist auch eine, ja. Gestern hat jemand was Interessantes gesagt, hatte ich gar nicht dran gedacht. Er hat gesagt, das ist ja vielleicht aber auch die letzte richtig kindliche Aktion, die beiden zusammen machen. Sowas wie eine Schnitzeljagd.
0: Ja.
1: Ne? Also dass man so, da können so zwei Rabaukenbrüder aus dem Neubauviertel können noch mal so einen Quatsch zusammen machen, so eine Schnitzeljagd durch so eine Stadt unter sehr erschwerten Bedingungen auch. Aber Busse fahren plötzlich nicht mehr weiter, weil irgendwie Stau ist und so. Sie müssen dann zu Fuß über den Breitscheidplatz, das ist ein Weihnachtsmarkt und der ganze Kram. Saxophonisten an jeder Ecke, so Sachen. Und das ist
0: auch schlimm.
1: Ja, das ist halt auch eine besondere Zeit in einer besonderen Stadt, die es so nicht mehr gibt. Beides gibt es nicht mehr. Diese Stadt gibt es auch nicht mehr, aber die war schon sehr speziell und sehr besonders.
0: Sagen Sie doch noch was zu dieser Stadt, weil ich finde diesen Schauplatz Berlin 1980, den ich so nie erlebt habe, ich lese das wahnsinnig gerne bei Ihnen, weil das ist ja eigentlich eine Stadt im totalen Niedergang, die ist kaputt, die ist von außen sozusagen nur künstlich belebt und dann gibt es Leute, die eigentlich am liebsten sie zubetonieren würden mit Autobahnen. Ja. Diese Stadt hat ja auch ein besonders Fluidum hervorgebracht, das in diesem Buch spürbar ist.
1: Ja, das ist erstmal was auch selbst da, selbst als eben nur diese Teilstadt, die ja irgendwie dann doch zum Westen und zur Bundesrepublik gehörte, eigentlich die einzig richtig große deutsche Stadt, also wo die ganzen für so richtig große Städte auch so normalen Clash stattfinden, wie eben zum Beispiel zwischen Zugezogenen und dort Wohnenden, aber da mit diesem besonders grimmigen Beigeschmack, dass die dort schon lange Lebenden das alles erlebt haben mit dem Mauerbau, diesen ganzen Kram, ihre Familien wurden auseinandergerissen, die anderen kommen und sagen, hey, Punkrock, hier haben wir Spaß, das ist ja geil, hier sind alle Ruinen und so, wie stark ist das denn? Und diese Widersprüche auch, die muss man ja auch aushalten. Und auch das spiegelt sich auch zwischen den beiden Brüdern. Der Freddy macht ja gerade den Abgang nach New York und hat natürlich, lässt dann auch erstmal kein gutes Haar an der Stadt, ist ja klar, weil er muss sich das ja irgendwie auch aus dem Herzen reißen. Er hat da eigentlich sein Erwachsenenleben begonnen, seine Künstlerkarriere, all das, und muss das jetzt sozusagen alles zurücklassen und macht das erstmal so ordentlich schlecht. Wir haben Frank eher so sagt, na ja gut, aber was soll's oder so. Also irgendwie so eher das eher als eine Befreiung sieht. Aber auch dieser Effekt, zwei Grenzen zwischen uns und der Stadt, wo wir herkommen, also wie im Ausland zu sein, ohne im Ausland zu sein eigentlich, ne, Riesenschwelle auch für Eltern oder so einen zu besuchen, was ja ein Thema dann in einem anderen Roman, das ist in Herr Lehmann, dass so diese Eltern plötzlich zu Besuch kommen, um Gottes Willen, was mache ich jetzt und so. Und ich glaube, dass alles überwölben oder sagen wir, unter allem drunterliegende ist diese Melancholie, die darin besteht, dass egal wie dieser Tag verläuft, es wird einer ihrer letzten sein. Und das ist wie so ein richtiger Abschied. Und das hat mir auch Spaß gemacht zu schreiben, muss ich ganz ehrlich sagen. Weil das bin ja nicht ich oder so, das ist ja nicht meine Autobiografie. Ich habe auch einen Bruder, aber der macht ganz andere Sachen, ist ganz woanders.
0: Ich muss darauf verweisen, dass Sie das im Buch nachlesen. Es gibt auch fantastische Dialoge in diesem Buch. Mein Liebster ist der zwischen Frankie und einer Apothekerin, die aussieht wie die Großmutter von Pippi Langstrumpf. Das steht alles in diesem Buch, Frankie und Freddy, im neuen Roman von Sven Regner, erschienen bei Galliani Berlin. Herr Regner, vielen Dank.
1: Sehr gern.
0: Danke. Ja.

0: Kann ich Astronautin werden? Die Frau, die diese Frage gestellt hat, hat natürlich nur ein Ja akzeptiert. Und sie hat dieses Ja auch bekommen. Michaela Benthaus sitzt nach einem Mountainbike-Unfall querschnittsgelähmt im Rollstuhl. Und sie war da, ja, da, wo sie wirklich unbedingt hin wollte, im All. Und darüber schreibt sie in ihrem Buch Zwischen Schwerkraft und Schwerelosigkeit, warum kein Traum zu groß sein sollte. Und jetzt freue ich mich, dass sie heute Abend hier ist, um mir von diesem Traum zu erzählen. Herzlich willkommen, Michaela Benthaus.
1: Dankeschön.
0: Sie sind der erste Mensch, der mit dem Rollstuhl in den Weltraum geflogen ist, egal wie oft Sie das bestimmt schon gehört haben. Ich denke, Sie haben es schon tausendmal gehört. Wie fühlt sich das für Sie an, wenn ich das jetzt sage?
1: Ich glaube, ich fühle mich unglaublich dankbar, dass ich das machen durfte. Das war alles andere als selbstverständlich.
0: Was hat Sie denn an der Raumfahrt so fasziniert, dass aus dem Traum, kann ich Astronautin werden, irgendwann auch ein ganz, ganz konkretes Ziel wurde?
1: Also ins All fliegen wollte ich eigentlich schon immer gerne, aber wie die meisten vielleicht mal gehört haben, sind die ESA-Astronauten-Auswahlen wirklich ziemlich schwierig, also es ist sehr competitive und irgendwie war das sowas, was ich immer so als Traum hatte, aber gleichzeitig habe ich nie oder ja, bin ich nie davon ausgegangen, dass das was ist, was ich tatsächlich irgendwann mal machen könnte. Und habe dann Luft- und Raumfahrttechnik studiert und ja, habe mein Leben als in Anführungsstrichen normale Ingenieurin gelebt und hatte einen Unfall beim Mountainbiken, genau, und dachte, damit ist der Traum endgültig vorbei. Also, was auch so ein Kriterium der ESA ist, ist völlige Gesundheit und ja, man darf halt keine Behinderung haben. Und gleichzeitig habe ich mir gedacht, ich kann das aber jetzt nicht aufgeben. Das ist mein Lebenstraum, den will ich nicht hergeben. Und ja, habe versucht, Wege zu finden, wie ich vielleicht doch ein bisschen Grenzen verschieben kann.
0: Von diesem Lebenstraum schreiben Sie in diesem Buch. Ich finde, Sie schreiben wirklich sehr berührend auch darüber. Sie sind Raumfahrtswissenschaftlerin. Sie beschäftigen sich beruflich mit dem All. Das heißt, Ihr Flug war keine touristische Reise, sondern Teil einer wissenschaftlich motivierten Mission. Wie kam es überhaupt dazu, dass aus Ihrer Arbeit schließlich die Chance dann auch entstand, selbst ins All zu fliegen?
1: Ja, das ist ein bisschen parallel gelaufen. Also ich habe, ja wie gesagt, Luft- und Raumfahrttechnik im Master studiert nach meinem Unfall und habe mir halt so überlegt, okay, was kann ich irgendwie machen, um Grenzen in der astronautischen Raumfahrt zu verschieben? Und da habe ich mal was gemacht, das ist ein Parabelflug. Da fliegt man mit dem Flugzeug so auf normale Reiseflughöhe und fliegt dann immer so Parabeln und dann ist man so 20

0: gleich Nein gesagt hat. Und ja, so ist es zustande gekommen.
1: Sie beschreiben sehr eindrücklich, wie glücklich sie das gemacht hat und was für Gefühle das freigesetzt hat. Beschreiben Sie mir diesen Moment der Schwerelosigkeit.
0: Also die Schwerelosigkeit ist das eine. Die ist natürlich für mich super schön, weil ich mich einfach ohne meinen Rollstuhl bewegen kann. Das kann ich auf der Erde nicht mehr. Und ja, diese Freiheit einfach wieder zu haben, ist super schön. Aber ich muss ganz ehrlich sagen, der Blick auf die Erde war das viel beeindruckendere und das viel schönere.
1: Erzählen Sie uns davon. Wie sieht das aus?
0: Also das ist auch ganz schwer zu beschreiben. Aber was mich am meisten beeindruckt hat, war tatsächlich die Atmosphäre. Das haben, glaube ich, viele von uns schon mal gehört, wie schön blau die halt um die Erde rum ist. Und ja, da wird wirklich kein Foto der Realität gerecht. Und gleichzeitig war das All wirklich extrem schwarz. Also das hat man auch schon alles oft gehört. Aber das selber zu sehen ist ja einfach nochmal was völlig anderes. Also ich vergleiche es immer gern mit so einem richtig krassen Sonnenuntergang. Wenn man wo sitzt und sich so denkt, oh, der Sonnenuntergang ist so schön und die Erde schaut so schön aus. Und dann macht man ein Foto und das ist auch schön. Aber das wird einfach niemals der Realität gerecht. Und so in etwa war es. Mit dem Blick auch.
1: Ich habe gelernt, das ist der Overview-Effekt.
0: Ja, das ist das Fachwort dafür.
1: In Ihrem Buch beschreiben Sie, eine Querschnittslähmung bedeutet einen täglichen Kampf mit dem eigenen Körper, gegen äußere Umstände, gegen die Gesellschaft und gegen die eigene Psyche. Was davon fordert Sie bis heute am meisten?
0: Alles davon mehr oder weniger jeden Tag. Also ich habe wahnsinnig coole Dinge machen dürfen und wahnsinnig viel erleben in den letzten Jahren. Da bin ich unglaublich dankbar. Und ja, Grenzen zu verschieben und eine Rollstuhlfahrerin ins All zu bringen, war definitiv was ich als Ingenieurin super spannend finde. Und trotzdem bin ich halt jeden Tag hier auf der Erde, die im Rollstuhl sitzt. Und ich habe jeden Tag schon mit Barrierefreiheit zu kämpfen, mal mehr, mal weniger. Also mein Alltag ist natürlich so eingerichtet, dass er für mich gut passt. Aber trotzdem ist ein Thema, was mich jeden Tag verfolgt und an manchen Tagen macht es mich mehr traurig und an manchen weniger. Und deswegen ein ganz, ganz großer weiterer Aspekt meiner Mission war, ich wollte oder will immer noch Sichtbarkeit für Menschen mit Behinderung schaffen, weil ich glaube, dass das super wichtig ist. So, bevor ich meinen Unfall hatte, habe ich mir nie über Menschen mit Behinderung Gedanken gemacht. Also die war einfach keiner in meinem Leben. Und auch als ich zurück an die Uni gekommen bin, ich habe die Welt und die Uni mit anderen Augen gesehen. Und ich glaube, ich möchte einfach irgendwie gerne Leute ein bisschen darauf aufmerksam machen. Und das ist auch so ein ganz, ganz großer Teil von meiner Mission. Mhm. Danke.
1: Raumfahrt soll inklusiver werden. Was muss sich denn ändern, damit Menschen mit Behinderungen künftig, ja, vielleicht sogar selbstverständlich Teil der Raumfahrt werden?
0: Ich glaube, dass es ganz groß ein Thema des Mindsets ist. Das knüpft so ein bisschen an das an, worüber wir gerade geredet haben. Weil die technischen Herausforderungen, die sind da, aber die lassen sich lösen. Und je mehr ich mir Gedanken darüber jetzt gemacht habe in letzter Zeit, desto mehr bin ich davon überzeugt. Die Frage ist halt immer, wer traut sich dazu, Ja zu sagen? Und Blue Origin und Hans haben dazu Ja gesagt. Und ich finde, wir haben damit schon unglaublich viel bewegt. Ich denke, das ist so ein Thema. Und was auch, finde ich, immer ganz wichtig ist, es ist nicht nur, dass man Menschen mit Behinderung inkludieren will in Raumfahrtmissionen, sondern wenn man einfach mal so darüber nachdenkt, wie viele Hürden wir jeden Tag gegenüberstehen und wie kreativ wir sein müssen in dem, wie wir täglich unser Leben bewältigen, dann haben wir eine ziemlich gute Resilienz und ziemlich viele Problemlöser-Skills. Und das ist ganz wichtig bei Raumfahrtmissionen, weil da läuft eigentlich nie alles nach Plan.
1: Aber erzählen Sie uns von Ihren technischen Herausforderungen vielleicht doch nochmal. Es war ja nicht alles so einfach. Sie haben das sehr, sehr gut vorbereitet und sehr lange auch vorbereitet.
0: Ja, genau. Also da wir die Ersten waren, die das oder sich mit dem Thema beschäftigt haben, wussten wir halt auch gar nicht so richtig, was auf uns zukommt. Das Allerwichtigste, womit so Missionen stehen und fallen, sind aber immer die Notfallprozeduren, weil klar, wir wollen Raumfahrt so sicher wie möglich gestalten und dazu zählt halt in erster Linie, was passiert im Notfall. Und die Rakete hat so ein Launch-Escape-System, heißt das. Also im Notfall detektiert das System automatisch Fehler und kann die Kapsel von dem Booster, also von der unteren Raketenstufe, so wegsprengen, also solange die halt noch voll betankt ist oder man sich im Flug befindet. Aber es gibt auch einen Fall, wo das noch nicht eingeschaltet ist und wo man eventuell möglichst schnell

0: raus aus der Kapsel in so einen kleinen Bunker auf dem Launch Tower müsste, weil der kann der Explosion vom Booster standhalten. Und damit zum Beispiel herausgefunden, dass ich mich eigentlich ganz gut alleine vom Sitz auf den Boden setzen konnte, das wussten wir auch nicht, und zur Luke rüberrutschen kann, aber dann konnte ich halt den Schritt nicht machen. Und da ist Hans ins Spiel gekommen und deswegen sind wir auch als Team geflogen, da hat er mir dann geholfen. Und zum Beispiel auch, wenn man landet, also nach der Landung könnte es theoretisch sein, dass man Feuer hat oder sowas, super unwahrscheinlich, aber für alle diese Fälle muss man sich vorbereiten. Und dann hatten wir eben auch noch ganz viele andere Fragen, wie wie komme ich im Normalfall rein und raus? Das wollten wir so eigenständig wie möglich gestalten. Was machen meine Beine in Schwerelosigkeit? Die schweben halt so rum, wie sie rumschweben wollen. Habe ich ja keine Kontrolle drüber. Ja, also viel, viel zu bedenken.
1: Wenn heute... Wenn heute im Publikum ein junger Mensch mit Behinderung sitzt und sagt, ich will Astronaut werden, was sagen Sie ihm?
0: Nicht aufgeben. Also es ist immer noch super unwahrscheinlich und ich habe wahnsinnig Glück gehabt mit dem, dass ich das machen durfte. Ich würde ja diesen Weg niemandem versprechen natürlich, aber unbedingt dran festhalten, egal was es ist, nicht nur ins All zu fliegen. Das soll das Buch auch so ein bisschen vermitteln, dass man an seine Träume und Ziele glauben soll, egal wie vermeintlich hoch sie sein mögen. Ja.
1: Ein wunderbares Schlusswort. Michaela Benthaus zwischen Schwerkraft und Schwerelosigkeit als erste Rollstuhlfahrerin im All. Warum kein Traum zu groß sein sollte, erschienen bei Goldmann. Ganz, ganz herzlichen Dank, Frau Dankeschön. Benthaus. Weiter geht's mit dem Tom-Schlüter-Quartett.

0: Ja, es gibt sehr viele Möglichkeiten, unseren nächsten Gast vorzustellen, der hier sitzt und den Sie alle kennen. Ich versuche es so, hier sitzt Christoph Kramer, Weltmeister und Bestsellerautor. Herzlich willkommen.
1: Die Anmoderation ist okay für mich.
0: Ist okay?
1: Ja, ist okay.
0: Es ist ja auch die Wahrheit, beides. Wolkenberührpunkt heißt der zweite Roman. Auf der zweiten Seite dieses neuen Romans sagen Sie das Wort okay und schreiben dann das erste Okay meines Lebens, das mir Angst machte. Was war das für ein Okay?
1: Es war ein Okay mitten in der Phase, wo ich bei Borussia Mönchengladbach meinen Auflösungsvertrag unterschreiben musste. Das war so eine Nachricht, die ich bekommen habe, wo es dann feststand, dass ich das morgen mache. Darauf habe ich mit Okay geantwortet. Und das war das erste Okay meines Lebens, wo ich so wirklich ein bisschen Angst vor hatte, weil ich mein ganzes Leben lang in Fußballkabinen saß, mein ganzes Leben lang Fußball gespielt habe und damit war es irgendwie so halb besiegelt, dass das jetzt ein Ende hat und das hat mir logischerweise irgendwie Angst gemacht.
0: Aber Sie spielen ab und zu noch Fußball?
1: Ja, halt, ich spiele sogar gut Fußball.
0: Nur das wissen wir alle.
1: Nur halt jetzt ohne Kamera, was total schade ist, weil ich würde sagen, ich spiele besser als ich noch aktiv gespielt habe. Deswegen, es wird nur nicht mehr begleitet.
0: Wo denn?
1: Meistens unter so einer Brücke in Düsseldorf. Da ist so ein Kunstrasenbolzplatz, da spiele ich meistens.
0: Machen Sie auch sonst noch viel Sport?
1: Ja, ich spiele viel Paddle. Also man muss tatsächlich sein Herz so ein bisschen abtrainieren. Das kann auch sonst gefährlich werden, weil ich irgendwie mein ganzes Leben lang viel Sport gemacht habe. Und deswegen habe ich nicht nur menschlich, sondern auch anatomisch ein sehr großes Herz. Und deswegen muss ich das so langsam abtrainieren und mache deswegen jeden Tag Sport.
0: Sie haben es ja angedeutet, Sie hatten als Fußballprofi ein extrem geregeltes Leben. Ich habe mal ein Interview mit Ihnen gelesen, wo Sie erzählt haben, dass eigentlich seit Ihrem 6. Lebensjahr, Sie waren ja sehr früh schon sozusagen in den Leistungsebenen drin, eigentlich sehr viel Struktur hatten im Leben, was positiv sein kann oder auch negativ. Und dann fällt das weg und Sie haben Ihren ersten Roman geschrieben, Das Leben fing im Sommer an. Und ich habe mich gefragt, ob das auch vielleicht so eine Art Anker war, um auch eine Struktur im Leben zu haben, weil Schreiben ist ja auch eine Frage der Disziplin. Das ist ja nicht einfach so, dass man sich mal hinsetzt.
1: Auf jeden Fall. Also ich würde jetzt nicht sagen, dass mein erstes Motiv war, mir Struktur zu geben. Das wäre gelogen, aber trotzdem hat es mir am Ende geholfen. Also das Buch, das vorzustellen, die ganze Lesereise, alles, was ich damit gemacht habe, hat mir voll viel Ablenkung gegeben. Und ich weiß, dass Ablenkung eigentlich etwas sehr Toxisches ist, was man nicht unbedingt machen sollte. Aber wenn so ein großer Teil in deinem Leben wegfällt, also ich habe mein Leben lang, war in der Schule und dann habe ich halt Fußball gespielt. Und wenn das dann so wegfällt, dann gibt es zu Recht, glaube ich, diese große Sorge vor einem Loch, in das man fallen kann. Und das Schreiben hat mir definitiv geholfen, dass ich nicht in so ein Loch falle, dass ich mich anderweitig beschäftige, dass ich etwas habe, was mir großen Spaß macht. Es war nicht das Motiv, mich damit unbedingt abzulenken oder meinem Leben Struktur zu geben. Aber es hat es auf jeden Fall. Und dann gibt es halt so Sachen, an die man ja gar nicht denkt. Also ich musste mir zum Beispiel nie Frühstück machen. Ich musste nie zu Hause meine Dusche benutzen. Dann wollte ich irgendwann zu Hause duschen, dann war erstmal das Ding kaputt. Und das war schon alles, also hört sich immer witziger an, als es ist. Also es ist schon witzig, weiß ich auch, fand ich auch, aber das waren ernstzunehmende Sachen. Ne?
0: Wäsche waschen.
1: Genau, sowas. Ja, also ist ja wirklich so, nach dem Sport, ich weiß nicht, wann ich das letzte Mal meine Sportsachen gewaschen habe, vor 20 Jahren oder so. Ne? Und das ist dann schon einfach komisch, dieses Leben. Aber hat auch positive Seiten. Also zum Beispiel Wochenende, ich hatte ja nie Wochenende. Ja. Ne? Wochenende, krass geil, kann man lange aufbleiben und so. Also ich will mich nicht beschweren, logischerweise.
0: Aber es ist ja ganz sicher nicht so, dass Sie sich Sie haben ja Ihre Karriere, glaube ich, gar nicht offiziell beendet. Also offiziell, es gab kein Abschiedsspiel. Eigentlich sind Sie ja noch irgendwie. Ja.
1: Wer mich unter der Brücke sieht, wüsste das. Nein, aber es ist, also ich wollte nicht irgendwie, ich habe dann irgendwie auch den Moment verpasst, zu sagen, das war's, weil ich eigentlich auch nochmal weiterspielen wollte. Das hat sich aber alles nicht mehr so ergeben irgendwie. Und dann fand ich es irgendwie doof, nach einem halben Jahr oder Jahr, wo jeder weiß, der hat aufgehört, dass ich dann nochmal sage, Leute, ich habe übrigens aufgehört. Das habe ich mir dann gespart.
0: Nein, aber ich wollte ja nur sagen, aber Sie haben ja dann nicht gesagt, so und jetzt fange ich mal an zu schreiben. Sie haben wahrscheinlich doch vorher schon geschrieben.
1: Ja, ich habe viel Tagebuch geschrieben, viel Kurzgeschichten. Also ich habe mein ganzes Leben, also seitdem ich so 12, 13 bin, habe ich viel geschrieben, ja.
0: Sprechen wir über das neue Buch, das sehr viel mit Ihrem ersten Buch zu tun hat, nämlich vor allen Dingen auch am Anfang. Es ist der Tag des Erscheinens Ihres Debütromans. Sie gehen in Ihre Düsseldorfer Lieblingsbuchhandlung. Sie sehen den Stapel mit Ihren Büchern, mit dem ersten Roman. Sie machen das, was, wie ich gehört habe, sehr viele Autoren machen. Sie rücken das Buch ganz nach vorne auf den Tisch, den Stapel, damit jeder, der reinkommt, es sieht. Dann ziehen Sie sich eine Basecap auf, holen sich, glaube ich, einen Kakao, lassen die Sonnenbrille auf und setzen sich in eine Ecke und beobachten diesen Buchstapel.
1: Ja.
0: Haben Sie das wirklich gemacht?
1: Ja. Und ich... Also ich verstehe auch jeden, der sagt, boah, wie gruselig ist der Kramer so, ne? Ist auch ein bisschen gruselig, aber ich habe es zum Beispiel heute bei Kiwi auf der Buchmesse habe ich es wieder gemacht. Also ich bin da schon sehr bedacht, dass dieses wunderschöne Cover auch gesehen wird. Ich glaube, das ist irgendwie voll nachvollziehbar. Also wenn man, ich habe da anderthalb Jahre dran geschrieben, da ist so viel Leidenschaft, so viel Arbeit, so viel alles von mir reingeflossen. Und dann will ich ja auch, dass das gesehen wird und will nicht, dass das hinter irgendeinem Buch steht.
0: Ich finde das auch nicht gruselig, ich finde das eigentlich ganz lustig.
1: Ja, wobei... Wenn ich jemanden beobachte, also wenn du jetzt in die Buchhandlung gehst und du siehst dann so da oben schräg rechts, wie jemand mit einer Sonnenbrille und einer Basecap guckt, ob du das Buch kaufst, kann auch einen gruseligen Moment haben, aber ja.
0: Na gut, im Roman ist ja dann etwas passiert. Wir brauchen jetzt gar nicht drüber reden, ob das dann erfunden ist oder nicht. Ich nehme ja an, steht Roman drauf. Es kommt jemand und kauft dieses Buch und Sie sprechen ihn an. Wer ist das? Was passiert dann?
1: Also da sind wir wieder beim Punkt, dass es schon gruselig ist. Ich habe ihn dann angesprochen, weil er hat, also er war tatsächlich der Erste, der mein Buch gekauft hat. Allein das war ein sehr besonderer Moment für mich. Und er hat das Buch mit Münzen bezahlt. Und so im Jahr, das war damals 2025, man sieht ja keinen Menschen mehr, der mit Münzen irgendwie bezahlt. Und ich hatte jetzt kein Mitleid mit dem, aber ich habe schon gemerkt, dass das jemand ist, dem 23 Euro viel mehr bedeuten, als 23 Euro mir bedeuten. Und deswegen hatten wir eine sehr intensive Begegnung über ein paar Minuten und er hat mich sehr inspiriert für meinen neuen Roman.
0: Im Roman ist es dann so, dass er, Roman heißt er, Ihnen seine Lebensgeschichte erzählt. Und diese Lebensgeschichte ist hart. Sie haben in Ihrem ersten Buch und auch in Interviews immer wieder davon gesprochen, dass Sie eine so sehr aufgehobene und im besten Sinne, im positiven Sinne, sehr behütete Kindheit und Jugend, ein sehr gutes, ein sehr schönes Elternhaus hatten. Roman, die Hauptfigur in Ihrem Buch, hat das nicht. Er hat eine andere Geschichte, das brauchen wir jetzt nicht verraten, das kann man ja nachlesen. Aber war das für Sie auch als Kontrast so ein Antrieb zu sagen, Sie möchten vielleicht die Lebensgeschichte von jemandem erzählen, der nicht so, ich sag mal dieses blöde Wort, privilegiert aufgewachsen ist,
1: ja, wie Sie? Ganz sicher sogar. Also ich hatte ganz großes Glück in meinem Leben. Ich meine jetzt gar nicht damit, dass ich Fußballprofi geworden bin, sondern eher mit meinem Elternhaus und für die Dinge, für die man nichts kann, hatte ich sehr, sehr, sehr, sehr viel Glück in meinem Leben. Ich wollte unbedingt mal ein Leben abbilden, das nicht so einfach und leicht war wie mein eigenes. Ich habe durch mein erstes Buch viele Schullesungen gemacht. Ich war viel in Nordrhein-Westfalen, war in vielen Brennpunktschulen und glaubt mir, wir haben mehr Brennpunkte, als wir denken in Deutschland. Da sind viele Kinder, die können nicht davon träumen, Fußballprofi zu werden. Die träumen davon, dass sie gesehen werden, dass sie geliebt werden, dass sie anerkannt werden. Das sind ganz, ganz kleine Träume, die für mich immer selbstverständlich waren. Es hat mich sehr zum Nachdenken angeregt. Es hat mich auch sehr beschäftigt. Ich bin teilweise von den Schulen gefahren und hatte so einen richtigen Kloß im Hals. Und deswegen wollte ich unbedingt mal ein Buch und ein Leben, ein Buch schreiben über ein Leben, was nicht so leicht und einfach war wie mein eigenes. Und ja, ist mir gut gelungen.
0: Es gibt so eine Brücke zwischen Ihnen und dieser Figur im Roman, das finde ich einen wahnsinnigen Satz. Dieser Roman sagt nämlich einmal dann zu Ihnen, zu Christoph Kramer, Ist das nicht einsam, wenn alle einen sehen, aber keiner weiß, wer man ist? Ich finde, das ist eine ziemlich harte Frage. Und da Sie diese Frage ja sich ausgedacht haben und aufgeschrieben haben, ist das ja wahrscheinlich eine Frage, die Sie sich auch gestellt haben. Also ist dieser Profisport, obwohl es ein Mannschaftssport ist, auch ein einsamer Sport?
1: Ja, schon. Also erstmal möchte ich vorwegstellen, ich möchte mich auf gar keinen Fall in irgendeiner Weise nur 1% über mein Leben beschweren. Mhm. Ich möchte mich aber auch nicht entschuldigen. Ich habe das Gefühl, im Jahr 2026 entschuldigen wir uns immer viel dafür, wenn wir ein privilegiertes Leben haben. Ich habe ein sehr privilegiertes Leben. Ich weiß aber auch, welchen Preis ich dafür gezahlt habe, dass ich dieses privilegierte Leben führe. Ich nehme, also ich weiß, und das ist mir richtig bewusst geworden durch die Schullesung und als ich mein erstes Buch mit vielen Tagebüchern geschrieben habe, dass ich ein Riesenglück hatte und ein Riesenprivileg, dass ich groß träumen durfte. Das empfinde ich wirklich als Privileg. Ich empfinde es nicht als Privileg, dass ich alles dafür getan habe, um Fußballprofi zu werden und dass ich es dann geworden bin. Jetzt weiß ich nicht mehr, was ich sagen wollte, aber ist auch nicht schlimm. Und trotzdem,
0: diese Einsamkeit.
1: Genau, und deswegen, also ich will mich nicht beschweren und ich weiß, was für ein Riesenglück ich in meinem Leben hatte. Ich kenne zum Beispiel die Angst nicht, Geldprobleme zu haben. Ich kenne die Angst nicht gesehen zu werden. Aber ich kenne schon eine gewisse Angst vor Einsamkeit. Ich habe durch mein Leben eine Handvoll richtig guter Freunde verloren. Es ist nicht so einfach, neue Leute in mein Leben zu lassen oder für mich nicht einfach. Und das sind einfach Probleme, die für viele keine Probleme sind und die immer nur so den Fußballprofi sehen oder in der Öffentlichkeit stehende Menschen, die nimmt man ja nur als in der Öffentlichkeit stehende Menschen mit ihren Privilegien wahr. Aber da gibt es logischerweise, wo viel die Sonne scheint, auch ein paar Schattenseiten. Mir ist es nur, und die betreffen auch mich. Ich habe so ein bisschen Angst vor Einsamkeit, da habe ich einfach so ein bisschen so ein kleines Thema mit. Und trotzdem ist mir wichtig, hier zu betonen und überall, wo ich das sage, dass ich mich keinen Millimeter beschweren möchte und sehr froh bin, dass alles so gekommen ist, wie es bei mir gekommen ist.
0: Wenn Sie wissen wollen, was der Wolkenberührpunkt ist, nachdem Christoph Kramers Roman benannt ist, würde ich vorschlagen, Sie gehen nach draußen, kaufen und lesen ihn. Erschienen ist das Buch bei Kiepenheuer und Witsch. Christoph Kramer, vielen Dank für das Gespräch.
1: Vielen Dank.
0: Danke.
1: Ja, ich würde mich freuen, wenn ihr es lest. Ist gut. Dankeschön.

0: Das vom Schülerquartett. Es geht um unser Trinkwasser und damit geht es um eine Ressource, die für viele von uns, ja, ich würde sagen, sehr selbstverständlich erscheint, die aber weltweit immer knapper wird. Klimaforscher Mujib Latif warnt, wir müssen unser Wasser schützen, denn ohne Wasser gibt es kein Leben. In seinem Buch Wasser, das bedrohte Element, zeigt er, warum die Wasserkrise eines der großen Zukunftsthemen unserer Zeit ist und was wir dagegen tun können. Herzlich willkommen, Mujib Latif. Herr Latif, Sie schreiben, ohne Wasser ist Leben auf der Erde nicht vorstellbar, und Sie gehen sogar noch weiter und sagen, Wasser ist ein Menschenrecht. Warum?
1: Ja, weil Wasser sehr ungleich verteilt ist und weil ich die Befürchtung hege, dass diese Ungleichheit noch weiter zunehmen wird. Das hat verschiedene Gründe, unter anderem auch der Klimawandel, weil der sorgt dafür, dass das Trinkwasser auf den Landregionen, und da leben wir nun mal, immer knapper wird. Und das hat einfach damit zu tun, dass wenn die Luft wärmer wird, die Verdunstung zunimmt, dadurch gewissermaßen die Böden schneller austrocknen. Aber Wasser kann ja nicht verloren gehen. Ne? Es gibt ja das physikalische Prinzip der Massenerhaltung. Das Wasser muss irgendwo sein und es ist eben teilweise jedenfalls in der Luft, weil wärmere Luft kann mehr Wasser aufnehmen in Form von Wasserdampf, also der gasförmigen Phase des Wassers. Und das erklärt auch, warum es da mehr Starkregen gibt, weil wenn die Wetterlage entsprechend ist, mehr Wasser ist in der Luft, ja, dann kann eben auch mehr runterkommen. Und deswegen sind das zwei Seiten derselben Medaille, ja, die heißt globale Erwärmung. Das heißt auf der einen Seite Trockenheit und auf der anderen Seite eben sintflutartige Niederschläge.
0: Mehr als 2 Milliarden Menschen haben keinen sicheren Zugang zu sauberem Trinkwasser, das muss man auch mal sagen. Gleichzeitig drehen wir hier so ganz selbstverständlich den Wasserhahn auf, als hätten wir genug davon. Warum ist Wasser weltweit immer noch so ungleich verteilt?
1: Zunächst einmal, viele wundern sich wahrscheinlich, wie kann man ein Buch über Wasser schreiben, ja? Und was war die Triebfeder letzten Endes dafür? Und eine Triebfeder war, dass wir, glaube ich, alle nicht wissen, wie wenig Trinkwasser es eigentlich, wie viel Süßwasser es auf dem Planeten gibt. Ich meine, die Erde ist ja der Wasserplanet schlechthin. Der hat Wasser ohne Ende. Aber nur 2,5% des gesamten Wassers, also die Ozeane eingeschlossen, sind Süßwasser. Und dieses Süßwasser, nur dieses Süßwasser können wir trinken oder für die Bewässerung in der Landwirtschaft nutzen. Aber das allermeiste davon, das steht uns gar nicht zur Verfügung, weil das ist in den Polarregionen als Eis oder als Schnee gebunden. Das heißt, was uns wirklich nur zur Verfügung steht, sind ein paar Zehntel Prozent des gesamten Wassers der Erde. Ja? Und dann hängt das eben davon ab, wie jetzt die Niederschläge zum Beispiel verteilt sind. Und in einigen Weltregionen müssen wir gar nicht so weit weggehen. Zum Beispiel nach Südeuropa, da fällt eben viel weniger Wasser als bei uns. Also wir leben immer noch in einer relativ bevorzugten Region. Aber auch bei uns wird das Wasser schon weniger. Und diese Ungleichverteilung, die wird eben unter anderem auch infolge des Klimawandels immer größer werden. Und man kann sich ja vorstellen, was das dann eigentlich bedeutet an Konflikten. Das sind dann auch Brandbeschleuniger, die bestehende Konflikte vielleicht noch verschärfen werden. Und wir sehen es ja heute schon, dass es schon Konflikte um Wasser gibt.
0: Sie schreiben in Ihrem Buch, wir müssen auf die Bremse treten. Ich glaube, das ist ein ganz deutlicher Appell. Was passiert denn, wenn wir beim Wasserverbrauch weitermachen wie bisher? Worauf steuern wir da zu?
1: Naja, wir haben es ja diesen Sommer gesehen. Ich meine, ich wusste ja nicht, was jetzt in diesem Sommer passieren würde, aber ich muss jetzt gar nichts mehr erzählen. Wir haben gesehen, was passiert. Der Rhein hatte kaum noch Wasser. Ich glaube, die Wirtschaft hat endlich mal begriffen, was Klimawandel und Wasserknappheit bedeutet, dass nämlich dann auf einmal Transportwege nicht mehr funktionieren, dass Lieferketten unterbrochen werden, dass das Milliardenschäden sind, die alleine so eine Hitzewelle wie die Ende Juli verursacht. Und ich glaube, uns ist bewusst geworden, dass eben eine wärmere Atmosphäre tatsächlich Auswirkungen hat, nicht nur bei uns, auch in den Alpen beispielsweise. Ein Teil des Wassers im Rhein zum Beispiel kommt ja aus den Alpen, von den Gletschern. Aber was ist, wenn keine Gletscher mehr da sind? Ja, die schrumpfen ja in einem unfassbaren Maße und deswegen müssen wir aufpassen. Wir müssen Wasser wieder als das erachten, was es ist. Ein kostbares Gut. Und deswegen muss Wasser auch seinen Preis haben. Ich meine jetzt nicht, dass bei uns die Wasserpreise jetzt erhöht werden sollen. Aber was ich sagen will, ist, wir dürfen sie verschwenden. Und wir verschwenden es immer noch in großem Maße, insbesondere in der Industrie, aber auch in der Landwirtschaft.
0: Ich war in diesem Sommer in Italien im Urlaub und ich war schon sehr erstaunt, wie warm das Mittelmeer ist. Es gibt Urlauber, die freuen sich, also es war fast so warm wie in der Badewanne, ehrlich gesagt. Ihnen als Klimaforscher macht das ziemlich große Sorgen. Warum?
1: Ja, genau. Also wir dürfen ja nicht vergessen, 2/3 der Erdoberfläche sind ja mit Wasser bedeckt. Das sind die Ozeane. Und wenn wir über globale Erwärmung sprechen, müssen wir auch die Ozeane erwärmt haben. Aber wärmere Ozeane haben natürlich auch Konsequenzen. Ja, zum Beispiel sterben die Korallenriffe, weil es einfach zu warm wird. Das können die nicht ertragen. Wir sehen aber auch, dass es unser Wetter beeinflusst. Gerade in Südeuropa sehen wir jetzt Regenfälle, die wir dort nie gesehen haben. Ja, weil eben sehr kalte Luft gerade im Herbst, jetzt zu dieser Jahreszeit von Norden kommt, in der Höhe, und die trifft auf dieses extrem heiße Mittelmeerwasser. Und das ist sozusagen ein explosives Gemisch. Und dann gibt es diese unfassbaren Regenfälle, die wir in den letzten Jahren immer wieder beobachtet haben, die dann auch zu unglaublichen Überschwemmungen führen. Ja? Und insofern müssen wir einfach sehen, dass wärmere Ozeane letzten Endes auch bedeutet, mehr Energie im System und damit auch heftigere Wetterextreme. Dann greift sozusagen ein Rädchen ins andere.
0: Sie sprechen in Ihrem Buch vom sogenannten Day Zero, also dem Tag, an dem sauberes Wasser nicht mehr selbstverständlich verfügbar ist. Wie realistisch ist denn dieses Szenario?
1: Also dieser Begriff Day Zero, der wurde geprägt in Südafrika, in Kapstadt, weil das war ungefähr vor 10 Jahren, denke ich, da war Kapstadt kurz davor, dass der Stadt das Wasser ausging. Und man konnte nur durch drastische, wirklich drastische Maßnahmen, Sparmaßnahmen verhindern, dass es zum Day Zero gekommen ist. Das heißt also, dass die Stadt wirklich auf den Trockenen gesessen hat. Und dann kam zum Glück auch noch etwas Regen. Ich war im Jahr danach zu einer Konferenz in Kapstadt und die Menschen haben mir das erzählt und die waren immer noch ergriffen, ein Jahr später, von dieser unfassbaren Wasserknappheit, die sie erlebt haben. Also man konnte ihnen das wirklich sehen. Das war denen ins Gesicht geschrieben. Und das droht eben in dem Maße, wie es immer wärmer wird auf der Erde und in dem Maße, wie wir auch Wasser vergeuden, das muss man auch sagen, in verschiedenen Weltregionen. Ich will nur eine Region nennen, der Südwesten der USA. Dem Westen der USA droht genau das, weil auf der einen Seite der Colorado River immer weniger Wasser führt und auf der anderen Seite die ja, also so Metropolen wie Las Vegas, ja, oder Phoenix zum Beispiel, die Wüstenstädte, ja, die haben einen unfassbaren Wasserverbrauch, ja, und es ist abzusehen, dass die irgendwann kein Wasser mehr haben, dass sie auf dem Trockenen sitzen werden. Ich weiß nicht genau, wann es passieren wird, also Leute, die dichter dran sind, sagen, es könnte schon im nächsten Jahrzehnt passieren, und ich frage mich, was passiert dann eigentlich, wenn auf einmal Städte, Millionen Städte, ja, Metropolen, die auch eine unheimliche Wirtschaftsleistung haben, wenn die auf einmal auf dem Trockenen sitzen. Und deswegen, glaube ich, müssen wir endlich anfangen, über das Thema Wasser nachzudenken. Weil bis jetzt, ja, kommt es aus dem Wasserhahn, ne? Wie der Strom aus der Steckdose. Das ist irgendwie alles selbstverständlich. Aber das, dass das Wasser aus dem Wasserhahn kommt, ja, das ist eben nicht mehr so selbstverständlich. Bei uns immer noch, aber in Teilen der Welt, wie zum Beispiel im Südwesten Afrikas oder in anderen Weltregionen, ist das eben nicht selbstverständlich. Und deswegen muss man einfach umdenken. Und die Zeichen sind ja buchstäblich an der Wand zu sehen. Also wenn wir den Colorado River nehmen, der ist ja gestaut, gibt es diesen Hoover-Damm. Viele von Ihnen waren vielleicht schon mal da, haben sich den Stausee da angeguckt, den Lake Mead. Na, und da sieht man da oben irgendwo, wo der mal gewesen ist, weil die Kalkablagerung kann man auch sehen. Und heute ist der Wasserstand 60 Meter niedrig, niedriger als damals, als er gebaut wurde, vor einigen Jahrzehnten. Und dann kommen jetzt schon die Sachen zum Vorschein, die damals geflutet wurden.
0: Ne? Nun könnte man sagen, der Colorado River ist jetzt nicht gerade um die Ecke. Warum muss mich das denn hier in Hessen, in Deutschland tatsächlich so interessieren?
1: Ja, weil wir, wie gesagt, wir verlieren Wasser. Wir sehen es auch in Deutschland. Netto verlieren wir Wasser als Deutschland. Und das hat verschiedene Ursachen. Auf der einen Seite die Erwärmung, das habe ich schon erklärt. Auf der anderen Seite aber auch die Versiegelung. Das heißt also, unsere Städte auch hier in Frankfurt sind total versiegelt. Ne? Das Wasser fließt oberflächlich ab. Also wenn es mal regnet, auch wenn es vor allen Dingen stark regnet, fließt oberflächlich ab, dann hier in den Main und in den Rhein dann und ab ins Meer. Das ist weg. Ne? Oder die Flüsse. Ja? Man hat sie begradigt, man hat sie ausgebaggert, die ganzen Auen sind weg. Das heißt, wir halten das Wasser nicht mehr in der Region und damit, ja, wenn man jetzt noch weiter ausbaggern würde, was der Bundesverkehrsminister ja vorgeschlagen hat, ja, würden wir noch mehr Wasser verlieren, ja, anstatt den Flüssen wieder mehr Auslaufflächen zu geben. Ne? Das heißt, wir tun immer genau das Gegenteil, nur weil die Wirtschaft es will. Aber die Wirtschaft kann sich nicht immer durchsetzen, weil am Ende zerstören wir unsere eigenen Lebensgrundlagen.
0: Was können wir tun, um eine solche Entwicklung zu verhindern? Und was muss die Politik auch tun? Was kann jeder Einzelne hier im Saal dazu beitragen?
1: Also wir Bürgerinnen und Bürger haben ja unseren persönlichen Wasserverbrauch schon verringert. Also ich erinnere mich noch vor einigen Jahren, selbst vor einigen Jahrzehnten war das Thema ja schon opportun. Wir sollten Wasser sparen und wir haben es auch getan, aber wir können immer noch mehr Wasser sparen. Also es hängt jetzt immer von der persönlichen Lebenssituation ab. Ne? Ich habe jetzt kein Eigenheim, habe damit auch keinen Rasen und so weiter, aber der Rasen muss nicht immer schön grün sein. Ich meine, das tut dem Rasen nichts, wenn er mal ein bisschen gelblich oder bräunlich ist. Ne? Das ist einfach so, der erholt sich schon wieder. Das kann ich Ihnen wirklich sagen. Umgekehrt, man könnte auch, man muss nicht immer das sauberste Trinkwasser für die Toilettenspülung nutzen. Ne? Also da gibt's schon Möglichkeiten, wie man Wasser sparen kann. Und der Politik kann ich nur raten, nehmt das Thema ernst, ja, und versucht wirklich das Wasser in der Region zu halten, weil ich habe es ja gesagt, wir leben in einer bevorzugten Region. Die Tiefs, die suchen uns und die finden uns, ja, der Jetstream ist meistens über uns und der Jetstream ist ja gewissermaßen die Autobahn für die Tiefdruckgebiete, ne? Das heißt, im Prinzip haben wir genug Wasser, aber wir müssen es irgendwie sparen und gerade hier so in Großstädten wie Frankfurt, wir müssen das Prinzip der Schwammstadt umsetzen. Das heißt, das Wasser darf nicht einfach oberflächlich abfließen, weil alles versiegelt ist, sondern wir müssen Städte umbauen, dass das Wasser aufgefangen wird, unterirdisch. Ja? Und wenn es dann Dürre ist, ne, dann kann man das Wasser eben wieder nutzen und vor allen Dingen mehr Grün. Grün kühlt ja auch die Städte und würde eben Bäume würden dazu führen, dass sie auch wie ein Schwamm wirken, ne? Und die speichern Wasser. Also es gibt so unfassbar viele Möglichkeiten und das hat nun alles nichts mit Verzicht zu tun, sondern wir gewinnen noch an Lebensqualität, ja?
0: Tipps, die Sie heute mit nach Hause nehmen. Multiplativ, Wasser, das bedrohte Element, wie wir unsere Lebensgrundlage zerstören, erschien bei Herder. Ganz herzlichen Dank.

0: Ja, meine Damen und Herren, bitte begrüßen Sie Kinga Todt. Sie wurde in Ungarn geboren. Sie schreibt auf Ungarisch, Deutsch und auch Englisch, neuerdings auch deutsche Gedichte. Sie ist im Juni bei den Tagen der deutschsprachigen Literatur in Klagenfurt, einem sehr wichtigen Wettbewerb für Autorinnen und Autoren, mit dem Kelag-Preis ausgezeichnet worden, für einen ganz tollen, auch ganz toll vorgetragenen Text mit dem Titel Ostblock-Mädel. Und ebenfalls in diesem Jahr ist ihr Gedichtband Maria Machina erschienen. Frau Todt, wie entsteht bei Ihnen ein Gedicht? Was brauchen Sie? Welchen Impuls brauchen Sie für ein Gedicht? Brauchen Sie einen Klang, ein Wort, einen Ton? Was brauchen Sie?
1: Ja, also zuerst vielen Dank für die tolle Einladung. Und das ist so toll, dass Sie so viel sind und alle Literatur mögen. Das ist herrlich. Lass ihn Klammer. Und ja, ich denke ganz oft einfach die Stille, komischerweise. Also wenn man in Stille ist, ich bin auch ganz oft in Klöstern, nicht nur deswegen, aber auch deswegen, die Stille ist wahnsinnig toll, wenn man die innere Stimme hören darf und dann kommen auch die Bilder und da muss man einfach den Körper oder manchmal auch sogar das Gehirn ein bisschen offen lassen und dann geht's schon los, glaube ich. Hoffentlich.
0: Sie sprachen von Ihrem Klosteraufenthalt, also der Titel des Buches, des Gedichtbandes Maria Machina, ist ja auch ein religiöses Motiv und Sie verknüpfen darin auch in diesen Gedichten Gebete, Litaneien über Jahrhunderte hinweg zu einer neuen Gattung. Und Sie schreiben, wenn ich das richtig recherchiert habe, eine Dissertation zum Thema Nonnenkunst.
1: Ganz genau.
0: Sind Sie religiös oder haben Sie eine positive Beziehung zum Religiösen? Weil sowas macht man ja nicht mit einem Gegenstand, mit einem Sujet, mit dem man, sagen wir mal, auf Kriegsfuß steht.
1: Ich bin gläubig. Ich glaube an Liebe. Ja, ich weiß, banal, egal. Aber ich glaube sehr hart und tief an Liebe und ich glaube an guten Wünschen. Und ich übe das jeden Tag. Hoffentlich geht das gut. Und als Textschöpferin, glaube ich, da gibt es eine sehr tolle Parallelität beim Beten und bei Gedichten oder andere Texte zu schöpfen, wie das Wort zum Leben kommt. Das ist etwas sehr biologisch, ganz oft sehr organisch. Und da sieht man sehr viele Verknüpfungspunkte. Und ja, mich interessieren die Nonnen einfach auch, warum Frauen heutzutage noch immer hinter Mauern in der Stille schöpfen.
0: Ihr Gedichtband ist kapitelweise aufgeteilt. Da gibt es die Maria-Lieder, die Seelenübungen, die visuellen Gebete. Das sind tatsächlich Zeichnungen, die auch in dem Buch sind. Und es gibt die Sprechübungen. Und wir haben Kinga Todt gebeten, weil sie eine Performerin ist und auch fantastisch vorträgt, dass sie uns ein Gedicht aus ihrem Gedichtband vorliest. Und genau das wird sie jetzt tun. Das Gedicht heißt Statuenpark und hat auch mit einem Grenzgang zwischen den Sprachen zu tun, über den wir vielleicht gleich noch reden. Bitte schön.

geht und kommt und geht und kommt und geht. Ein Frosch, eine Grille wuchsen auf die aus, ihren Füßen auf Tintenschnüren klammert sich ein Deckenkäfer. Mit Tintenbeinen bedeckst du dich. Auf Gummirädern schnürst deine ferntragenden Wanderschuhe, deine Hängematte schnürst zwischen die Bäume und in der Kälte schläfst du, in Kälte kommst du nach Hause, wo die Berge kleiner sind. Aber solange es noch geht, solange plattgemachte Wälder nicht eine Sprache blockieren, solange die Berge nicht weggetragen und die Höhlengänge nicht mit Notverordnungen beendet werden, der Berg zwischen der einen und der andere meiner Sprachen. Solange erreiche ich dich, wie sie auf den Wiesen keine Verbotslinien aufziehen. Dieser Busch ist außerhalb, dieser Kaninchenbau ist die Fremdheit. Und wie der Satz gefährlich und reformativ, weil er wie auch dein Zeltplatz andere Kategorien enthält. Das Gras darf nur bis zur Hälfte gemäht werden, weil das Wort Zentimeter wie eine Hälfte des Berges zum Verbotswort wird. Die andere ist aber zu Hause. Wenn ich dich besuche, wird sich das Echo verändern. Wenn ich jetzt die Grenze überschreie oder Rad fahre oder jetzt schnell dort drüben auf dem Weg, oder ist jetzt der Punkt, an dem man umkehren muss? Sabbat, Elat, freier Vogel, Sabbat, Sabbat, frei, Sabbat, Sabbat, frei. In einem anderen Wald, weit, weit weg, landen Hubschrauber mit den neuen Anwärtern, die mit Jagdwaffen die Wildtiere mit Fremdmenschen verwechseln. Ein Einrad oder sogar ein Zweirad kann aus der Ferne, sogar ein langhalsiges Tier, kann ein Menschenwort in anderer Sprache, kann sogar wie Beuterstimmen klingen. Es gibt auch Andersorte, wo die bunt bemantelten Demonstranten sich auf den Straßen verändern und feinfällige Gazellen zu wohlbeleibten Büffeln werden. Der Diebstahl steigt und dann müssen die scheißen, brennen. Die guten Jäger, die guten Polizisten schießen und brennen und schießen und brennen und schießen und brennen und schießen und brennen und schießen und scheißen und schießen und brennen. Und über Pelzteppiche werden die anderen Storpen in Statuen verwandelt, anstatt auf vier Pfoten wegzulaufen. Sie versteinen sich. Und durch sie geht die Waffe nicht mehr. Und so groß sind sie, dass kein Bagger sie heben. Und jeder, der nicht auf der Jagd nach Fellen war, muss sich seitwärts bewegen, weil kein Weg mehr durchs gibt. Und diese Felsen sind wirklich kalt. Und es liegt Druck auf deiner Brust. Und diesen Druck schafft weder Meditation noch Lotussitz weg. Ist er doch wie die Waffenkugel. Sie schlägt durch das Skelett und dringt in das Speichersystem ein. Und es geht den ganzen Weg hinunter bis zum innersten Organ. Und dort nistet sich die Entfremdung ein. Und sie arbeitet im Inneren, bis du trotz allem gezähmt bist. Sabbat, Elat, freier Vogel, Sabbat, Agi, Sabbat, frei. Dankeschön.

0: Vielen Dank, Kika Todt, für diesen Vortrag. Sie sind nahe der österreichischen Grenze aufgewachsen, etwa 40 Kilometer, habe ich so auf Google Maps gesehen, vom Burgenland entfernt. Sie haben die deutsche Sprache und ihren Klang wahrscheinlich schon relativ früh kennengelernt. Was hatte das für einen Klang für Sie in Ihrer Kindheit, wenn Sie Deutsch gehört haben?
1: Ja, wie die knirschenden Steine eigentlich, und ich mag das. Ich mag, wenn es knackt, ich mag, wenn es ein bisschen härter ist, wenn es ein bisschen so raspeln ist. Ja, ich fand das einfach toll und ich wollte das unbedingt lernen und ich musste das auch lernen, weil ich in der Musikschule auch Majorette getanzt habe und singen musste für die österreichischen Gäste, weil dann haben wir Kuchen bekommen.
0: Dann guter Grund. Aber Sie haben jetzt auch für Ihren Gedichtband die Sprache gewechselt. Sie schreiben nun auf Deutsch. Sie haben eine Neusprache entdeckt, wie Sie es genannt haben. Was gibt die deutsche Sprache Ihnen in der Literatur? Was fügt sie hinzu, was Sie vorher nicht hatten? An Klang oder aber auch an Sinn?
1: Die Freiheit in der Fremdheit. Ich war auch fremd in meiner Muttersprache, das ist schon was anderes, das schmerzt. Aber fremd sein also frei kann man besser, glaube ich, in diese absolute Fremdheit sein, weil das ist schon klar, Sie hören mich schon, ich habe einen riesigen Akzent, das wird nie weggehen. Ich mache manchmal komische Sachen auch mit dem bestimmten Artikeln und so weiter und so fort. Aber das weiß ich und das wissen Sie auch und dann können wir einfach ausatmen. Und dieses Ausatmen erwarte ich auch von meiner Muttersprache, gibt aber sie mir nicht mehr weg, nicht mehr zurück. Und ich hoffe nur, dass es irgendwann die Zeiten kommen, wo ich das wieder oder zurückbekommen kann.
0: Sie haben sich ja auch sehr oft politisch sehr kritisch, pessimistisch über die Gegenwart und über Ungarn unter Viktor Orban geäußert. Ich lese Ihre Gedichte auch als so ein Aufbegehren gegen die Mutlosigkeit. Sie haben sich auch als Aktivistin bezeichnet. Haben Sie jetzt nach den Wahlen, nach dem Regierungswechsel mehr Mut gefasst und glauben Sie auch daran, dass Literatur diesbezüglich etwas bewirken kann? Also was kann Literatur bewirken, um Mut zu geben?
1: Literatur macht alles. Und da habe ich manchmal Todesangst, aber manchmal auch sehr viel Hoffnung. Also wir müssen wirklich aufpassen, was wir sagen und deswegen die guten Wünsche und die Übung mit den guten Wünschen, weil es wird dann wahr. Alles, was wir schreiben, die Kreierung, das Kreieren, der Prozess ist dasselbe. Also Schreiben ist schon tun, auch mit Sprechakte und so weiter und so fort. Aber leider oder nicht leider ist es schon wahr. Also natürlich, jetzt übe ich die Hoffnung, weil ich möchte schon, dass es besser wird, aber ich bin ein bisschen skeptisch. Aber trotzdem hoffe ich.
0: Kika Todt, ich danke Ihnen. Maria Machina heißt der Gedichtband, auf Deutsch geschrieben, erschienen im Verlag Mattes und Seitz. Ich danke Ihnen sehr, dass Sie uns heute etwas vorgetragen haben, dass Sie hier waren, um mit uns zu sprechen. Alles Gute und herzlichen Dank.
1: Vielen Dank. Dankeschön. Danke.

0: 1999 Meter über dem Meer, so heißt das neue Buch von Caroline Wahl. Und etwa so hoch liegt auch St. Moritz, der Ort, an dem dieser Roman spielt. Nach einem gescheiterten Bali-Urlaub und ich glaube, es war auch noch ein gescheiterter PR-Job, flieht die Hauptfigur Samara aus Berlin nach St. Moritz. Und ich weiß nicht, ob Sie schon mal in St. Moritz waren, das ist ja so eine traumhafte Bergkulisse, genau da landet Samara und schnuppert so ein bisschen in die Welt der Reichen und Schönen. Und so viel kann ich, glaube ich, schon verraten, sie wird zunehmend zur Hochstaplerin. Caroline Wahl in der ARD, Radio Kultur nach der Bücher, herzlich willkommen. Ihre Romane sind ja oft eng mit ganz bestimmten Orten verbunden. Also das Schwimmbad in 22 Bahnen, der Norden in Windstärke 17. Jetzt ist es also St. Moritz, 1999 Meter über dem Meer. Was hat Sie denn an diesem Ort gereizt, an St. Moritz, um ihm ein ganzes Buch zu widmen?
1: Ach, ich glaube, es ist immer so die Neugier für so extreme Orte. Und einerseits das und andererseits ist es auch ein extrem guter Ort für so eine Hochstaplerin, oder? Weil wenn die so Rich Kids an der Nase herumführt, dann hat man nicht so ein schlechtes Gewissen, weder die Heldin noch ich, und es war einfach schön. Und außerdem muss man das ja auch ausnutzen, dass man Autorin ist und so, ja, für Recherchezwecke schöne Orte bereisen darf. Und
0: das wollte ich gerade fragen, Sie waren schon auch da.
1: Ja, ich musste, ich kann ja nicht einfach über St. Moritz schreiben, ohne da gewesen zu sein, und dann bin ich da auch hingedüst wie meine Heldin und es war dann sehr schön.
0: Die Heldin ist Samara und Samara erfindet sich immer wieder neu. Sie schlüpft immer wieder auch in andere Rollen und erzählt anderen Menschen Geschichten über sich. Was fasziniert Sie denn an solchen Hochstaplerfiguren?
1: Ja, damals im Studium, ich weiß noch, da hatte ich so ein Günter Grass Seminar und da gab es eine Sitzung zu der Blechtrommel. Da hatten wir so einen Exkurs zur Schelmenliteratur und da bin ich irgendwie hängen geblieben. Ich finde diese Hochstaplerfiguren extrem spannend, weil die einerseits so was sehr Bewundernswertes haben, diese maximale Freiheit und Unabhängigkeit und Beweglichkeit und andererseits aber auch diese grenzenlose Einsamkeit. Und ich weiß nicht, war, glaube ich, eine Frage der Zeit, bis ich selbst mal irgend so eine Geschichte schreibe. Und ja, dann bin ich so mit Samara losgezogen. Auf einmal hat die angefangen zu lügen. Dann dachte ich, cool, das wird ein Hochstapler-Roman.
0: Das ist beim Schreiben alles passiert?
1: Ja, ist bei mir immer so. Also ich habe da so eine Figur, der ich mich irgendwie so annähere. Ich kannte ja Samara aus Windstärke 17 so ein bisschen. Und die war so eine sehr angepasste, sehr fleißige Studentin, eine sehr gute Tochter, eine fürsorgliche Freundin, die da in der Heimat geblieben ist, und ich habe mich so gefragt, was brodelt so in der und will die vielleicht auch mal ausbrechen? Und dann war ich mit ihr auf Bali und Bali fand sie richtig kacke, weil sie mag das Meer auch nicht so. Und dann hat sie auf einmal angefangen zu lügen und da hat es mir so ein bisschen gedämmert, das könnte ein Hochstapler-Roman werden, und dann in Berlin hat sie richtig losgelegt.
0: Hat so ein Eigenleben bekommen, das Ganze. St. Moritz ist ja einerseits eine grandiose Berglandschaft, andererseits auch eine Bühne für Reichtum, für Status, für Selbstinszenierung. Was hat Sie denn an diesem Gegensatz Berge, Schickimicki-Tum, sage ich jetzt mal, was hat Sie daran gereizt?
1: Naja, man kennt diese Orte, oder ich kenne diese Orte wie Samara auch nur aus TAF und so. Und man kennt diese Bilder von so bepelzten Menschen mit operierten Gesichtern und Polo spielenden Menschen und denkt so, was machen die da eigentlich den ganzen Tag? Und man denkt ja auch immer, dass diese Kreise einem so extrem verschlossen sind. Und ich war da einfach neugierig, was da so abgeht, wie das so funktioniert. Und durch so mein neues Autorenleben durfte ich jetzt auch das ein oder andere Mal in so Fünf-Sterne-Hotels nächtigen und habe gemerkt, da gelten ganz andere Regeln. Und ja, hatte einfach mal Bock, nachdem mir auch vorgeworfen wird, dass ich mir so Armut aneigne, dachte ich, dann mache ich halt jetzt mal das Gegenteil.
0: Ja. Und ist das so in St. Moritz? Ist das, entspricht das dem Klischee? Sehen die Leute da so aus? Ist es wirklich so?
1: Also einerseits entspricht es total dem Klischee und andererseits hat es aber auch eine andere Seite. Also als ich dort war, habe ich schon gecheckt, warum die da alle hinpilgern, weil die Natur einfach wahnsinnig schön ist. Also ich war so im September, Oktober da und wie dieser See so türkisblau leuchtet und die dunkelgrünen Tannen so saftig

0: Menschen auf Social Media folgen und so. Das wäre mir irgendwie falsch vorgekommen, da irgendwie Synonyme oder Vereinfachungen zu nehmen. Weil man damit einfach, finde ich, ohne viel Worte und ohne viel Erklärung sehr viel erzählen kann.
1: Leserinnen und Leser wissen natürlich, dass Sie mit Mercedes zusammenarbeiten. Haben Sie damit gerechnet, dass manche diese Verbindung auch im Roman herstellen würden?
0: Ja, also ich kann ja mal aus dem Nähkästchen plaudern. Ich bin
1: Oh
0: ein bisschen
1: ja.
0: angetrunken. Also ursprünglich ist sie gar kein Mercedes gefahren, aber dann hat Mercedes bei mir eben angeklopft und dann dachte ich, es wäre doch mega cool, wenn sie auch ein Mercedes fährt.
1: Wäre Ferrari besser gewesen?
0: Ja, sie ist ursprünglich ein BMW gefahren. Ich habe auch einen kleinen BMW noch in der Garage stehen, der jetzt da in der Garage abhängt. Und ja, dann wurde es halt ein Mercedes SL. Aber das ist das Tolle am Schreiben, dass man so dann überlegen kann, was die Helden für Autos fahren und dann so ein bisschen recherchiert und dann auch mal so leicht switchen kann. Das ist ja im echten Leben nicht so einfach, einfach so einen BMW in einen Mercedes einzutauschen.
1: Und die Kritik, die das da in diesem Zusammenhang immer wieder laut wird, die prallt an Ihnen ab.
0: Inzwischen ja, würde ich sagen. Also am Anfang nicht, aber ich finde, jetzt ist es eh egal. Also man merkt, dass man diese Dynamiken eh nicht kalkulieren kann und dass das eh alles so ein bisschen Balla-Balla ist. Und ich denke, man darf sich da auch von dieser Angst nicht einschränken lassen. Und habe jetzt entschieden, dass ich das auch nicht mache.
1: Samara wirkt oft wie jemand, der auf der Suche ist. Also kommen wir jetzt mal zu dieser Figur wieder zurück. Aber die Frage ist schon, wonach sucht sie eigentlich? Sucht sie nach Freiheit? Sucht sie nach Zugehörigkeit oder vielleicht sogar nach einer neuen Version ihrer selbst? Wonach sucht diese Frau?
0: Ich glaube, das weiß sie selbst gar nicht so genau. Also am Anfang zumindest weiß sie es gar nicht genau. Und es geht ja so los, dass sie eigentlich gar keinen Bock hat, Leuten, die sie fragen, was sie so macht, zu erzählen, was sie so macht. Und da fängt sie ja so ein bisschen an zu lügen und fährt eben los. Und ich glaube, bei dieser Suche und bei diesem Beginn der Lügen fängt sie eben an, sich zu finden. Und sie behauptet ja, sie sei Fotografin, aber sie fotografiert ja wirklich und wird dann so zu einer Fotografin und Künstlerin. Also was sie genau sucht, das weiß ich auch nicht genau. Und ich glaube, die Suche ist auch am Ende des Romans nicht abgeschlossen, aber die Suche wird irgendwie mehr akzeptiert. Also ja, sie fährt eben weiter nach Italien und denkt, dass es auch okay ist, jetzt erstmal ein bisschen rumzufahren.
1: Und ihre Karriere verselbstständigt sich ja, so wie Sie es gerade beschreiben. Sie spricht immer wieder davon, ein Bergtyp zu sein. Und dann lese ich, dieser Geruch ist mit Sicherheit das Schönste, was ich je gerochen habe. Das sagt sie in ihrem Roman. Und doch kämpft sie gegen dunkle Momente. Und sie spricht auch immer wieder, ja, von Räumen der Einsamkeit. Was ist das für eine Einsamkeit?
0: Ja, das ist ja was, was sie von Anfang an plagt. Und ich glaube, auch das fast zentrale Thema des Romans ist ja diese Einsamkeit und diese Außenseiterposition, die eben auch so Hochstapler einfach haben, dass sie nirgendwo so richtig dazugehören. Und als sie dann eben bei ihren Eltern auszieht und nach Berlin zieht, um irgendwie die erste Stelle anzutreten, wird diese Einsamkeit eben noch bedrückender. Und ich glaube, sie sucht einfach ja, so wie wir alle, auch vor allem in dieser Phase in 20ern, so versucht sie in so ein selbstbestimmtes Leben reinzutreten und es funktioniert halt überhaupt nicht.
1: Was ihr ja hilft in diesen dunklen Momenten, sind die Berge. Diese Berge haben auf sie wirklich ja, fast so was wie eine körperliche Wirkung. Was können ihr die Berge geben, was ja, Menschen ihr nicht geben können?
0: Ja, ich finde ja, das Meer und die Berge gleichermaßen zeigen mir selbst ja auch immer, wie klein und nichtig ich selbst bin und wie groß und gewaltig die Natur ist. Und ich glaube, es hilft dir einfach so ein bisschen so Relationen zu checken und einfach auch, ja, die Kleinheit ihrer Probleme zu begreifen. Und ich glaube, das ist auch das, was sie in St. Moritz am meisten findet oder wo sie am meisten Freude findet, ist ja das in der Natur sein. Sie wandert, sie sitzt da im Arbeitszimmer, schaut auf die Fichten und Tannen und schaut ihre Fotografien durch. Also diese Zeit alleine ist ja eigentlich das, was sie so am meisten gibt.
1: Nach all den Monaten mit Samara und dieser Bergwelt und St. Moritz und all dem drumherum, was haben Sie aus diesem Roman denn über Menschen gelernt und ja, was haben Sie vielleicht auch über sich selbst gelernt? Was nehmen Sie mit?
0: Ich glaube,

0: ich am meisten mitnehme, ist mutiger zu sein. Also während ich diesen Roman geschrieben habe, bin ich eben selbst nach St. Moritz gedüst und habe gemerkt, wie Samara mich auch mutiger macht. Also in der Realität, also hier bin ich schon die Autorin Caro Wahl, aber so in Kiel und in anderen Orten trete ich nicht auf und sage, hey, ich bin Caro Wahl, ich bin die Autorin, gib mir das, zeig mir das. Und dann bei diesem Schreibprozess habe ich eben St. Moritz Tourismus angeschrieben und habe gesagt, hey, ich bin Caro Wahl, Autorin. Ich schreibe einen Roman über St. Moritz, könnt ihr mich nicht mal einladen und mir euer Dorf zeigen? Und das hat erschreckend gut funktioniert. Und
1: erschreckend gut funktioniert. Jetzt sind wir natürlich alle neugierig. Sie schreiben ja tatsächlich im Moment jedes Jahr einen Roman. Welcher Ort ist es dann das nächste? Wo schreiben? Haben Sie schon hingeschrieben?
0: Ja, das muss ich jetzt bedacht auswählen. Ne? Also mir wurde gestern Saint-Tropez vorgeschlagen. Hat mir gefallen, der Vorschlag. Aber ich schau mal, wo es hingeht. Auf jeden Fall werde ich da hinfahren.
1: Sollte mit dem Auto erreichbar sein.
0: Ja, das wäre schön, wenn ich da mit dem Auto hinfahren könnte, ja.
1: Caroline Wahl nimmt uns ganz mit nach oben, und zwar 1999 Meter hoch nimmt sie uns über dem Meer. Erschienen bei Rowohlt. Ganz herzlichen Dank. Sehr gerne.

0: Vielen Dank. Sie hören die ARD Radio Kulturnacht der Bücher und kein Buch dürfte aktueller sein als das, über das wir jetzt sprechen. Es heißt Deutschland 2033 und geschrieben hat es Justus Bender, Redakteur im Ressort Politik bei der Frankfurter Allgemeinen Zeitung. Herr Bender, herzlich willkommen.
1: Schönen guten Abend.
0: Ein Szenario ist der Untertitel Ihres Buchs. Vielleicht können Sie beschreiben, welches Szenario Sie zu Beginn dieses Buchs entwerfen.
1: Ja, das Szenario ist, dass diese Koalition hält, woran ich glaube, weil sie keine Alternative hat. Sie muss halten, sonst sind die alle dem Verderben ausgeliefert. Dann ist 2029 die nächste Bundestagswahl. Da wird am Tag nach der Wahl immer noch die Führungsmannschaft in der Union da sein, die auch jetzt ungefähr da ist. Die werden die Brandmauer zu diesem Zeitpunkt noch nicht einreißen können, ohne den Preis einer wirklichen völligen Ruinierung ihres Nimbus, ihres Rufs. Und dann ist 2033 eigentlich das geschichtsbeladene Datum, an dem ich annehmen würde, dass zum ersten Mal eine Bundesregierung möglich ist mit Beteiligung der AfD oder auch mit der AfD als stärkste Kraft und einer Bundeskanzlerin Alice Weidel. Und ich habe dieses Szenario entworfen eigentlich aus einem ganz bestimmten Grund. Und der ist, dass Menschen mir ein bisschen zu lässig umgehen mit dieser Fantasie und immer sagen, ach, lasst sie doch einfach regieren, sie werden sich schon irgendwie entzaubern oder die Menschen werden dann schon merken, das reguliert sich schon alles in einer Demokratie. Und ich habe dieses Buch geschrieben und habe mir eine Sache vorgenommen beim Schreiben, nämlich, dass ich völlig unhysterisch vorgehe und dass jede Entwicklung, die ich mir da ja nur ausdenke, wirklich plausibel, nachvollziehbar und realistisch sein muss. Und deshalb passiert in diesem Buch immer das weniger Schlimme und das weniger Hysterische. Und das Ergebnis war für mich auch beim Schreiben trotzdem so erschreckend und ein solcher Angriff auf die liberale Demokratie, dass ich das Gefühl bekommen habe, dieses Experiment sollten wir vielleicht nicht tun.
0: Das Tolle an diesem Buch ist, dass Sie uns wirklich Schritt für Schritt dadurch hindurchführen. Sie imaginieren, welche Maßnahmen ergriffen werden, was daraufhin passieren wird, wenn diese Maßnahmen greifen. Und plötzlich merkt man erstens, dass es sehr, sehr schleichend, das sagen Sie ja auch, es wird so passieren, dass man gar nicht das Gefühl hat, dass etwas Besonderes passiert. Und man hat zum anderen das Gefühl, das ist vielleicht doch gar nicht alles so weit weg. Und nun ist in dieser Woche ungeheuer viel passiert, was mit Ihrem Buch zu tun hat. Hat sie irgendetwas von dem, was jetzt in dieser Woche passiert ist, im Landtag von Sachsen-Anhalt überrascht?
1: Eigentlich nicht, denn es sind ja so Sachen passiert wie die Antrittsrede von Tobias Rausch, der sich sozusagen als oberster Liberaler dieses Parlaments in Szene gesetzt hat und gesagt hat, alle Regeln müssen für alle gelten und ich werde ohne Ansehung der Fraktionen dieses Amt ausüben. Und man hat dann vielleicht gedacht, ach schön, vielleicht sind die gar nicht so. Und man hat vielleicht aufgeatmet. Aber das ist etwas, was ich auch in diesem Buch beschreibe. Es gibt eine unglaubliche Spannung in unserer Gesellschaft und die Menschen sehnen sich irgendwie nach einem Ausweg. Und der schönste Ausweg, den man anbieten kann, wäre ja, ach, das ist alles gar nicht so schlimm. Wir müssen gar nicht streiten mit der AfD. Wir lassen sie einfach mal machen und dann wird das alles schon. Und ich glaube, in Sachsen-Anhalt merkt man jetzt, einerseits hatte man diese Antrittsrede und jetzt war ein Vorfall, der Vizepräsident Till Schneider hat versucht, in die Synagoge reinzukommen, in der der Anschlag in Halle war. Wir erinnern uns alle, das war diese schwere Holztür, die den Massenmord verhindert hat, weil der Attentäter nicht reinkam. Und diese Synagoge wurde umstellt von jüdischen Studenten, die verhindern wollten, dass Till Schneider, ein Rechtsextremist, da an dieser Veranstaltung teilnimmt. Und Till Schneider hat versucht, die Polizei anzuweisen, ihm Zutritt zu verschaffen, sozusagen mit Gewalt, damit er dort einen Kranz niederlegen kann. Und das Ganze wurde jetzt beschrieben mit einer Pressemitteilung der AfD mit dem Wappen des Landtages, in dem sie sich beschweren, dass Herr Till Schneider keinen Zutritt bekommen hat. Und das ist sozusagen die neue Welt in Sachsen-Anhalt. Die AfD hat Zugriff auf diese staatliche Autorität jetzt.
0: Und auf die staatlichen Symbole.
1: Ja.
0: Auch wenn Sie sie wahrscheinlich doch in diesem Fall widerrechtlich benutzen, oder?
1: Also naja, er kann ja als Vizepräsident des Landtages natürlich, er hat auch in dieser Funktion versucht, dort teilzunehmen. Ja. Und dann, wenn man ihn dann hin, kann er natürlich eine Pressemitteilung rausgeben. Aber ein Kollege von mir, Reinhard Bingen, das ist unser FAZ-Korrespondent, hat berichtet, dass die AfD dieselbe Pressemitteilung zuerst als Pressemitteilung der Fraktion herausgegeben hat, auch in diesem Duktus, in diesem kämpferischen Duktus, und dann als Pressemitteilung des Landtagspräsidiums. Und da merkt man schon, wie Institutionen, die neutral sein sollten, jetzt sozusagen unter ideologischen Zugzwang geraten. Ja.
0: Dieses Buch ist die profundeste Analyse über den Aufstieg der AfD, die ich bislang gelesen habe. Sie beinhaltet die Erkenntnis, dass die AfD deswegen so erfolgreich ist, weil sie uns überfordert, weil wir sie nicht verstehen, weil es sie so noch nie gegeben hat. Also weil es noch nicht so etwas gegeben hat wie die AfD. Was ist das, was die AfD tut, was es bislang noch nicht gegeben hat? Wir hatten ja rechtsextreme, extremistische Parteien, die NPD und andere, aber das noch nicht.
1: Genau. Ich habe mich früher viel mit der NPD beschäftigt, auch im zweiten Verbotsverfahren. Und die AfD ist eben keine NPD 2.0, weil sie so ambivalent ist, weil es möglich ist, als AfD-Politiker heute das eine und morgen das andere zu sagen. Und wenn jemand das in der NPD gemacht hätte, dann hätten die den zur Seite genommen und hätten gesagt, mein Lieber, was erzählst du da von zum Beispiel Mäßigung? Wir sind nicht gemäßigt, wir sind Extremisten. Ja? Und in der AfD ist das einfach möglich. Und ich habe wirklich Jahre damit zugebracht, mir den Kopf zu zerbrechen. Wie kann es sein? Wie kann es sein, dass Tino Chrupalla und Alice Weidel in den Sommerinterviews im Fernsehen diametral entgegengesetzte Dinge sagen über die Migrationspolitik? Chrupalla meint, na klar, wenn ein Syrer gut integriert ist, natürlich kann der bleiben. Frau Weidel sagt beinahe zeitgleich, jeder Syrer muss weg und so weiter. In jeder normalen Partei hätte das einen Klärungsprozess zur Folge gehabt und man hätte die beiden gefragt, ihr seid die Vorsitzende, könnt ihr das mal klären? In der AfD nicht, weil die AfD darum geht es in meinem Buch, eine emotionale Basis hat, eine irrationale seelische Not sozusagen bei den Anhängern, die man auf verschiedene Weise ausdrücken kann. Und deshalb geht es gar nicht um, also sie ist in diesem Sinne eigentlich eine unpolitische Partei, denn man kann ihr nicht begegnen mit politischen Argumenten wie, können Sie sich mal auf eine Migrationspolitik einigen? Und deswegen muss man diese vorpolitischen Bedingungen irgendwie in den Blick nehmen und die eigentlich bearbeiten.
0: Sie verbinden den Sie verknüpfen den Aufstieg der AfD ja auch mit dem Aufstieg eines bestimmten Typus von Politiker und dessen Ausbildung wiederum ist eng verbunden mit dem Internet und dann vor allen Dingen nochmals mit dem Großwerden der sozialen Medien. Und da haben wir diese starke Emotionalisierung. Sie haben sie schon angesprochen. Vielleicht können wir das etwas schärfen, weil mir das entscheidend zu sein scheint. Diese Emotionalisierung von Menschen, die sich offensichtlich emotional alleingelassen fühlen und deswegen so anfällig sind.
1: Genau, ich wehre mich immer dagegen, wenn unterstellt wird, die AfD habe irgendwie eine geniale mediale Strategie. Und das ist nicht das, was ich beobachtet habe die letzten 13 Jahre, sondern AfD-Politiker stellen sich vor eine Kamera und sagen eigentlich einfach nur sehr emotional, was sie empfinden. Und Alice Weidel zum Beispiel ist ja immer wütend, in jeder Talk ist sie wütend. Ja. Und Tino Chrupalla ist eigentlich immer auf gewisse Weise ängstlich, auch was die Russland-Sache angeht und so weiter. Und die spiegeln diese Gefühle ihrer Anhänger. Und die Anhänger haben einfach das Gefühl, da ist jemand, der ist so wie ich, das ist der Tino, der tickt wie ich. Und wenn dann ein böser Journalist kommt oder ein böser Experte oder ein böser Regierungspolitiker und kritisiert Tino Chrupalla, dann empfinden diese Anhänger einfach, dass sie selbst herabgewürdigt werden und empfinden auch, dass sie überhaupt in ihrem Alltagserleben ständig eine Marginalisierung erleben. Wenn sie jemand sind, der in seiner Persönlichkeit sehr labil ist und ängstlich einfach, zum Beispiel bei Migration, bei Krieg und bei anderen Dingen, dann wird ihnen diese liberale Gesellschaft immer wieder Grenzen aufzeigen und wird sagen, mein Lieber, wenn hier ein jemand mit dunkler Haut an dir vorbeiläuft in der Fußgängerzone, ist es nicht okay, dass du die Nase rümpfst. Ja, das geht gegen unsere liberalen Werte in dieser Demokratie. Auf der rationalen Ebene ist das ja völlig richtig und klar. Aber auf der irrationalen Ebene hört doch jemand, der gar nicht interessiert ist an Politik, nur ich werde herabgewürdigt. Und da im Fernsehen ist jemand, der ist auch so wie ich und den würdigen die auch herab. Und ich wähle den jetzt. Also sozusagen, man kriegt kriegt sehr viele Antworten, und das versuche ich in dem Buch, wenn man mal in diese irrationale Ebene abtaucht, und dann ist das Verhalten der Anhänger gar nicht mehr widersprüchlich eigentlich.
0: Ein Widerspruch ist ja tatsächlich der, dass wir uns alle fragen müssen, wie kann die liberale Demokratie sich gegen eine offensichtlich extremistische Partei wie die AfD wehren und trotzdem die liberale Demokratie bleiben.
1: Genau. Und ich würde sagen, man muss diese vorrationalen Wurzeln angreifen. Und das kann man, denn die AfD lügt gewisserweise. Und sie, es gibt natürlich auch Lügen im rationalen Sinne, die man widerlegen kann mit einem Faktencheck. Aber sie lügt auf emotionale Weise. Also sie sagt den, sie gaukelt den Anhängern diese Ähnlichkeit vor. Und jetzt kenne ich die AfD-Politiker jetzt wirklich ja schon viele sehr lange. Da sind sehr viele Opportunisten, die das nur vorspielen, die überhaupt keine Angst haben, die auch gar nicht, zum Beispiel das Ordnungsempfinden, Sozialpsychologen können nachweisen, dass AfD-Anhänger ein sehr starkes Ordnungsempfinden haben und sehr angstempfänglich sind. Und nehmen wir doch mal den baden-württembergischen Landesvorsitzenden Markus Frohnmeier. In Rumänien geboren als Waisenkind, hat eine koreanischstämmige Russin geheiratet und hat Kinder mit Migrationshintergrund, die natürlich auch irgendwann in die Schule gehen, die dort ja dann von AfD-Eltern wahrscheinlich naserümpfend beobachtet werden. Markus Frohnmeier kann mir doch nicht erzählen, dass er durch Stuttgart läuft und sozusagen Beklemmungen bekommt in einem multikulturellen Kontext. Das ist ja lächerlich. Also und darüber zu sprechen und das hervorzuheben, das würde wirklich ihm schaden auch. Also und das würde wirklich diese Verbindung, diese unverbrüchliche Verbindung zwischen Anhängern und AfD-Politikern angreifen. Und ich finde, ich bin ja kein Psychologe, man muss da sicher noch sehr viel mehr drüber nachdenken, aber man muss in diese Richtung denken und aufhören mit Faktenchecks und politischen Argumenten.
0: Eine Frage noch mit der Bitte um eine kurze Antwort. Sie schreiben am Ende, noch haben wir die Wahl, aber irgendwann ist es zu spät. Jetzt ist es noch nicht zu spät?
1: Nein, ich würde sagen, wir können, wenn wir das Kommunikationsverhalten wirklich umkrempeln und wenn wir, ich würde auch sagen, von der Jugend lernen, wir sind eine Internetdemokratie geworden, wir sind abhängig von Algorithmen, wir sind abhängig von der emotionalen Intensität auch, die ein TikTok-Reel bedeutet und wir gucken immer staunend, wie jemand an Relevanz gewinnt, der dort erfolgreich ist. Wenn wir da jetzt das Ruder rumreißen, ich glaube, dann kann sehr viel geschehen und wenn wir es nicht tun, dann dauert es vielleicht 30 Jahre und dann werden diese, so wie es immer ist, in revolutionären Zeiten, werden das vielleicht sehr ungemütliche Jahre. Ich bin sehr optimistisch, dass die Zukunft irgendwann wieder schön wird, aber wir sollten nicht in einen Strudel geraten in revolutionären Zeiten, in der es 20 Jahre lang drunter und drüber geht in diesem Land.
0: Justus Bender, herzlichen Dank. Deutschland 2033 hast das Buch im CH Beck Verlag erschienen. Herzlichen Dank.
2: Vielen Dank. Vielen Dank.

0: ARD Radio Kulturnacht der Bücher. Wie prägen uns unsere Väter? Das ist die zentrale Frage dieses Buchs, unsere Väter. Vier Autorinnen schreiben über ihre Väter, schreiben über starke Persönlichkeiten, politische Überzeugungen, erzählen Familiengeschichten und schreiben über die Frage, was davon ja, in den Töchtern vielleicht auch wirklich weiterlebt. Ich freue mich jetzt sehr, zwei der Autorinnen begrüßen zu dürfen, die vielfach ausgezeichnete Journalistin und ARD-Korrespondentin Nathalie Amiri. Ihre Bücher über den Iran und zuletzt den Nahostkonflikt haben ein sehr großes Publikum erreicht. Dann ist außerdem da die Autorin und Filmproduzentin Mino Barati, Tochter eines iranischen Regimekritikers und Oppositionspolitikers. Gemeinsam mit Sheila Bejad und Düsen Tekkal haben sie das Buch geschrieben. Also zwei sind hier, vier haben das Buch geschrieben. Auf jeden Fall schön, dass Sie da sind. Herzlich willkommen.
1: Dankeschön.
0: Das Buch heißt Unsere Väter. Wenn Sie jeweils auf einen Satz reduzieren müssten, was haben Sie von Ihrem Vater am meisten geerbt? Inwiefern hat er Sie am stärksten geprägt? So konnte man es auch sagen.
1: Ich denke, und das ist mir eigentlich noch mehr bewusst geworden während der Recherchen zu diesem Buch, und diese Recherchen zu dem Buch beinhalteten ja eigentlich die Gespräche mit meinem Vater, dass das Vermitteln zwischen den Kulturen, diese Brücke zu bauen zwischen den Kulturen, ich durch und durch die Weiterführung des Erbes meines Vaters bin. Er hat das schon in seinem Teppichgeschäft in München gemacht. Er hatte immer ein kleines Tischchen am Isartor vor diesem Teppichgeschäft aufgestellt. Da waren dann Datteln und Schwarztee und Pistazien und all diese Düfte, die ja in den 80er und 90er Jahren jetzt auch noch nicht in jedem Laden erhältlich waren. Und über diese Gastfreundschaft, die Menschen einzuladen, hat er die Menschen und die Herzen gewonnen. Und dadurch auch eine Vermittlung der Kulturen und ein Verständnis vielleicht für diese andere Kultur geschaffen. Und das habe ich von ihm übernommen, dass ich, dass mein innigster Wunsch ist, die iranische Kultur der Deutschen näher zu bringen, die Schönheit dieser Kultur, diese tiefe Kultur, die vielfältige Kultur der Iranerinnen und Iraner hier zu zeigen und dadurch auch ganz klar zu trennen, dieses mörderische Regime hat nichts mit der Bevölkerung im Iran zu tun.
0: Und bei Ihnen, Mino Barati.
2: Also wir alle vier, ich denke vielleicht ich ganz insbesondere, habe vorgelebt bekommen, dass Freiheit einen Preis hat und dass Haltung zu haben unabdingbar ist und dass eine Überzeugung ihren Preis haben wird im Leben, dass man sie aber trotzdem, so widrig die Umstände auch sind, immer weiter verfolgt. Das ist, denke ich, etwas, was tief in einem eingepflanzt wurde. Und in dieser Beschäftigung mit dem Vater, denke ich, haben auch wir uns in diesem Buch gezeigt und offenbart auch. Das war auch gar nicht so ein einfacher Schritt für uns.
0: Düsen Tekkal beschreibt an einer Stelle in diesem Buch, spricht sie von Vätertöchtern, also sie beschreibt sie als Vätertöchter. Was macht für Sie eine Vätertochter aus? Wie muss ich mir das vorstellen?
2: Also wir sind erstmal auch enge, sehr enge Freundinnen und wir haben irgendwann in unserem WhatsApp einen Barber-Chat eingerichtet, so nennen wir unsere Väter, und uns da dann wirklich nur noch eigentlich über unsere Väter und unsere Prägungen ausgetauscht, eben auch, weil unsere Väter uns ja auch immer wieder auf die Palme treiben, ja, mit ihren Forderungen an uns, mit ihren Marotten, so wie jeder das kennt von seinen Eltern. Und so ist das entstanden und was wir eben festgestellt haben, dass wir alle vier von unseren Vätern so zutiefst geprägt wurden und dass unsere Väter auch diejenigen waren, nicht unsere wundervollen, sehr, sehr starken Mütter, an denen wir uns sehr gerieben haben.
0: Sie haben eben gesagt, Nathalie Amiri, ein iranischer Kameramann hat das auch mal zu Ihnen gesagt, du bist die Brücke. Und Sie haben das ja eben auch gesagt, Sie haben das als sehr großes Kompliment empfunden. Inwiefern? Und inwiefern hat das Aufwachsen zwischen Deutschland und Iran auch, naja, Ihren Blick auf beide Länder geprägt?
1: Ich hatte mal ein Gespräch mit meiner geschätzten Kollegin Isabel Shayani und sie hat mir gesagt, dass sie sich aufgrund dessen, dass sie halb Iranerin und halb Deutsche ist, immer ein bisschen halb fühlt, also nie wirklich dazugehörig. Und dieses Gefühl gibt's bei mir schon auch teilweise, aber mehr als das hat in meinem Leben überwogen, dass ich mich mehr als ganz fühle, weil ich eben noch eine andere Kultur geschenkt bekommen habe. Und dadurch, dass ich sehr, sehr viel gereist bin, auch in den Iran und bis 2020 auch immer noch einreisen konnte und ja 9 Jahre dort auch als Korrespondentin gearbeitet habe, habe ich dieses Brückenbauen so intensiv wirklich gelebt und umgesetzt. Es waren nicht nur Worte. Ich war teilweise in Teheran gestanden und die Menschen sind auf die Straße gegangen, und haben für mehr Demokratie, für mehr Freiheit gekämpft, für ein bisschen mehr Freiheit gekämpft. Und 24 Stunden später stand ich auf der Wiesn, auf den Bierbänken, auf dem Oktoberfest. Und die Menschen sangen, ich war noch niemals in New York. Und alle zusammen, Tausende von Menschen feierten das Leben. Und ich war so in Gedanken noch bei diesen Menschen auf den Straßen im Iran, die nur ein bisschen mehr Freiheit haben wollten, nur die Hand der Freundin, des Freundes nehmen, nur das eigene Kind als Mutter nach einer Scheidung großziehen dürfen, all diese Dinge, die ihnen verwehrt sind. Und das, und so wunderbar, und ich muss auch sagen, dadurch, dass ich diese permanenten Wechsel hatte, schätze ich so sehr das, was wir in Deutschland haben und bin so demütig davor, diese Freiheit leben zu dürfen. Ich bin wirklich jeden Tag, verspüre ich eine Dankbarkeit der Demokratie und Freiheit dem ganzen deutschen System und wir gegenüber, dass ich so leben darf. Und das ist auch etwas, was ich immer wieder versuche, den Menschen hier zu sagen: Denkt nur an 2, 3 Dinge am Morgen, wenn ihr aufwacht, die positiv sind und schätzt es mehr. Und es gibt so viel, was wir hier schätzen können. Und das Jammern und Motzen und Stöhnen und unzufrieden sein nimmt so Überhand. Und es ist wirklich nicht gerechtfertigt.
0: Barati, Sie schreiben über einen Vater, der nicht nur überlebt, sondern gestaltet hat. Gleichzeitig beschreiben Sie auch die Anziehungskraft der bürgerlichen Welt, Ihrer deutschen Familie. Zwischen welchen Welten sind Sie denn aufgewachsen?
2: Also mein Vater hat wirklich sein ganzes Leben dem Freiheitskampf der Menschen im Iran gewidmet, der menschenrechtlichen Arbeit und der politischen Arbeit. Und das ist etwas, was man natürlich im Aufwachsen erstmal nicht schätzt. Ne? Jeder möchte Normalität. Mhm. Man denkt ja nicht, oh, mein Vater ist ein Oppositioneller. Nein, man möchte einfach einen ganz normalen Vater. Ich hätte von Herzen gern einen wahnsinnig langweiligen deutschen Vater gehabt, der also und wo nie zu Hause politisch geredet wird, wo das politischste aller Kriterien irgendwie die Wahl des Fußballvereins ist. Das hätte mich also als Jugendliche sehr, sehr glücklich gemacht. Man lernt dann später zu schätzen, was uns mitgegeben wurde, was wir auch erleben durften. Es ist auch eine Bürde, es ist auch eine Aufgabe, die weitergegeben wird an uns. Aber ich wollte noch sagen, wir haben dieses Buch beginnen zu schreiben, weil wir dieser ganzen Generation von Müttern und Vätern, die in den 60er und 70er Jahren nach Deutschland gekommen sind, wirklich ein Denkmal setzen wollten, weil wir finden, dass ihre Geschichten viel zu wenig erzählt sind. Sie haben ihr Leben hier gestaltet, sie haben von nichts ein Leben aufgebaut, auch für uns. Und sie alle sind Menschen, die wirklich dieses Land auch lieben. Das ist besonders unseren Vätern gemeinsam. Und wie schmerzhaft es jetzt für sie ist, für uns ist, dass politisch uns eine Atmosphäre entgegenschlägt, die aberwitzige Behauptung aufmacht, dass es eben dieses Land ohne diese unsere Väter, ohne uns geben können soll in Zukunft. Das ist etwas, womit wir auch mit aller Kraft ankämpfen wollen und auch gegen diese Stereotypen von migrantischen Vätern, von Vätern aus islamisch geprägten Ländern, denn es sind so viele Millionen von uns, deren Lebensrealität immer eine ganz andere war.
0: Ich lese in dem Buch sehr viel Bewunderung für Ihren Vater, auch so wie Sie jetzt sprechen. Das ist von tiefer Liebe geprägt, würde ich das jetzt einfach beschreiben. Aber das hat natürlich auch seinen Preis. Sein politisches Engagement hatte einen Preis. Und Sie schreiben ja auch, dass es diesen Wunsch gab nach mehr Aufmerksamkeit, nach mehr Nähe. Und ich habe mich schon gefragt, kann man seinen Vater gleichzeitig bewundern, ihm aber auch gleichzeitig etwas vorwerfen, weil einem einfach auch was fehlt.
2: Ja, und natürlich, je älter diese Väter werden, desto mehr reflektieren sie auch. Also unsere Beziehung, auch Nathalies Beziehung zu ihrem Vater, die wandeln sich auch. Und die haben sich auch sogar im Schreiben dieses Buches nochmal vertieft, weil man auch feststellt, dass das auch Männer sind, die über sich selbst reflektieren, die da auch Dinge bedauern, die sich auch teilweise schämen. Und es ist jetzt aber auch nicht mehr die Zeit im Leben, es ist ja keine Zeit der Abrechnung.
0: Sie haben ein Buch geschrieben über Ihre Väter. Inwiefern hat das den Blick auf den eigenen Vater auch verändert?
1: Ich würde ganz gerne noch eine SMS vorlesen, die Minus Vater, Mehram Barati, mir geschickt hat. Er war vor einigen Wochen im Krankenhaus und es war wirklich kritisch, ob er es schafft oder nicht. Und Minu war jeden Tag bei ihm im Krankenhaus und er hat sich nicht bei ihr bedankt, glaube ich, aber er hat mir geschrieben, weil wir kommunizieren über Bande. Also er sagt nicht direkt seiner Tochter, wie sehr er sie liebt, aber er schrieb mir.
2: Aber Nathalies Vater lobt auch nie Nathalie, aber er erzählt mir, wie stolz er ist. Aber das nicht abgesprochen.
1: Also er schrieb mir, meine liebe Nathalie Amiri, nach einer Woche relativ schwerer Operation und Streik der Gedärme habe ich heute etwas zu essen bekommen und für mich und die Ärzte war es ein Zeichen, dass jetzt alles gut sein wird. Das verdanke ich auch meiner lieben Tochter, die nachts bei sich Hühnerknochen stundenlang aufkochte, um daraus eine pürierte Kartoffel- und Karottensuppe zu kreieren. Mit dieser Suppe von gestern hat mein Magen die Blockade gebrochen. Ich bin ihr so dankbar für ihre Wärme und geduldigen Umgang mit ihrem nörgelnden Vater. Das hat man nicht alle Tage. Das alles schreibe ich Ihnen, damit Sie in Ihrer Buchvorstellung auch darauf hinweisen, dass ein persischer Vater auch im hohen Alter in der engen Vater-Tochter-Beziehung ein glücklicher und geborgener Vater ist. Oh.
0: Kurze Frage noch am Schluss. Inwiefern hat dieses Buch, das Schreiben dieses Buchs, Ihren Blick auf den eigenen Vater verändert?
1: Sehr. Denn ich renne ja seit 20 Jahren, um meinem Vater zu gefallen. Und weil ich ja so viel renne und so viele Bücher schreibe und so viel in der Welt versuche, die Welt zu retten, hatte ich ja keine Zeit für meinen Vater und auch keine Zeit für intensive Gespräche. Und ich habe mir die Zeit auch nicht genommen, mich stundenlang mit ihm hinzusetzen. Und als wir beschlossen, dieses Buch zu schreiben, habe ich plötzlich gewusst, okay, jetzt brauche ich ja Inhalt, also muss ich mich ja auch hinsetzen und mal fragen, wie so sein Leben war. Und plötzlich legte ich mein Handy weg und redete stundenlang mit ihm. Und über diese Gespräche fand ich überhaupt raus, wer mein Vater ist und woher er kommt und warum, wie er agiert hat und wie er mich geprägt hat. Und es war das größte Glück meines Lebens, dass ich, er ist jetzt 84, jetzt noch meinen Vater so kennenlernen durfte. Und ich kann nur jedem mitgeben, stellen Sie Ihren Eltern noch die Fragen, die Sie fragen wollten, solange Sie noch können.
0: Vier Frauen machen ihren Vätern eine literarische Liebeserklärung. Nathalie Amiri und Minu Barati über unsere Väter. Tüzün Tekkal und Sheila Bejat sind außerdem Autorinnen dieses Buchs, erschienen bei Hansa. Ganz herzlichen Dank.
2: Dankeschön.
0: Und von vier Frauen kommen wir zu vier Männern und zur Musik vom Schlüter-Quartett.

0: das Tommy-Schlüter-Quartett. Herzlichen Dank und bitte begrüßen Sie jetzt herzlich Ingo Schulze. Ingo Schulze erzählt uns seit den 1990er Jahren Ostdeutschland wie sonst wirklich kein anderer Schriftsteller. So auch in seinem neuen Roman Das Wasser im August. Der ist sehr raffiniert konstruiert und gleichermaßen unterhaltsam dazu. Ingo Schulze, der Roman beginnt im Sommer 2025. Der Ich-Erzähler ist ein Schriftsteller, Anfang 60. Er bricht auf in Richtung Norden nach Mecklenburg auf ein Landgut. Was will er dort und was für eine Gesellschaft trifft er dort?
1: Guten Abend. Er trifft eine Gesellschaft, die er
0: Ich weiß es nicht, aber...
1: Rede nochmal, sonst muss ich mich vor Sie hin.
0: Wir haben irgendwo ein Handmikro, glaube ich jedenfalls. Hier haben wir ein Handmikro. Ingo.
2: Guten Abend. Schulze. Herzlich willkommen im Hessischen Rundfunk. Ja. Mein Name ist Jürgen Seeskin-Zawatsch.
0: Ja. Alles klar. Cool. Gut.
1: Mein Protagonist fährt zur Sommersonnenwende im Juni 25. Ist er eingeladen auf... Was ist denn jetzt los?
0: Ich habe nicht die geringste Ahnung, ehrlich gesagt.
1: Naja, und wir können uns ja ein bisschen unterhalten, das ist ja auch nicht schlecht. Ich versuche es zum dritten Mal. Also, mein Protagonist... Mein Protagonist fährt um das Sommersonnenwende-Wochenende im Juni 25 in eine Gegend nördlich von Güstrow. Er hat eine Einladung zu einer Lesung und die kommt ihm insofern zu Pass, weil er an einer Novelle arbeitet, die auch im Norden spielt, also in Mecklenburg-Vorpommern, nicht in der Gegend, sondern in südlich von Neubrandenburg, und aber eben 1979. Und er würde gerne noch ein paar Landschaftsskizzen anfertigen und auch so die Wirkung dessen, was er geschrieben hat, testen. Und da gerät er allerdings in ein paar Verwicklungen, weil in der Novelle die Frau, die da für diesen 16-Jährigen, es spielt 79, eine große Rolle spielt, die sitzt plötzlich im Publikum. Die war damals 13, 14 Jahre älter, die ist heute 13, 14 Jahre älter. Also es ist eine Liebesgeschichte, eine zweifache Liebesgeschichte eigentlich unter verschiedenen Vorzeichen.
0: Ja, Sie haben es gesagt, diese Novelle ist unveröffentlicht und auch noch unvollendet im Übrigen. Dieser Thomas, der Protagonist dieser Novelle, der im Jahr 1979 einen Sommer am Tollensesee in Mecklenburg verbringt, verbringt dort eine sehr, sehr entscheidende, eine sehr, sehr wichtige Zeit. Vielleicht können Sie etwas sagen, wer dieser Thomas ist. Er ist 16 Jahre alt. Was will er und was erfährt er dort?
1: Ja, das hat einen autobiografischen Hintergrund, auch wenn ich bei der Schilderung oder bei dem Schreiben dieser Novelle das Autobiografische versucht habe wegzuschieben. Aber es geht darum, ich war damals gerade so in der Kafka-Nachfolge. Ich fand nur, dass meine Erzählungen irgendwie verständlicher sind als Kafka und auch politischer. Und dieses Malerpaar, das ich da besucht habe und das Thomas jetzt besucht, die hören sich das an, was er da so schreibt, und dann sagen so, weißt du, lass das mal vorerst und komm mal mit raus zu uns und setz dich mit auf unseren Malerhügel und dann beschreibst du einfach mal die Wiese und die Wolken und das Feld und wie das ist, wenn das Licht sich verändert. Du musst beobachten lernen und beschreiben lernen. Das ist eigentlich das A und O, also auch weggucken. Und diese Novelle hat natürlich in diesem Roman schon eine eine ganz wichtige Rolle, weil sie für diesen Ich-Erzähler, der, wie gesagt, Anfang 60 ist, das ist ein sehr verunsicherter Mensch. Er hat große Angst vor einem kommenden Krieg, ist überhaupt etwas offenbar aus der Bahn geworfen und wird aber, glaube ich, durch dieses Vorlesen seiner Novelle und durch diese Erinnerung an dieses 79, glaube ich, doch eine Art Ermutigung erleben, dieses 79 auch als ein Vorschein von 89, also von diesem Bewusstsein, dass die Welt doch veränderbar ist.
0: Und gleichzeitig ist das ein Künstlerroman und auch ein sehr politischer Roman, wie ich finde. Durch dieses Vorgefühl einer Veränderung, aber auch durch eine andere Sache, die ich sehr interessant finde. Das ist ein junger Mensch an einem See, an einem Sommer, also sozusagen eigentlich ein Gefühl von Freiheit. Wir sind in der DDR, einem repressiven Staat, und trotzdem, und das ist überhaupt gar kein ideologischer Vorwurf an den Roman, sondern im Gegenteil, das macht für mich seine große Kunst aus, ist da dieses Gefühl von Unbeschwertheit und Offenheit in diesem Roman, das da transportiert wird. Geht das gerade gut zusammen in einem solchen Staat oder wie geht das zusammen?
1: Ja, es steht, glaube ich, dadurch zusammen, dass dieser 16-Jährige im Laufe dieser Novelle, im Laufe dieses Aufenthalts da in Mecklenburg begreift, dass die Schönheit der Welt begreift, was ihm eigentlich alles bevorsteht, an was er noch sehen kann, was er lesen kann, was er hören kann, welche Begegnungen es geben wird. Und andererseits eben auch, oder das gehört genauso dazu, nicht andererseits, dass es eine politische Situation ist, die man verändern muss. Und er kriegt eigentlich dieses Bewusstsein, da lässt sich etwas verändern. Es ist eben gar nicht alles gut und es ist vieles bedrückend, was die Älteren natürlich etwas genauer schon beschreiben können. Er ist da noch etwas naiv, aber dieses Bewusstsein, ich bleibe hier und will etwas anders machen, das entwickelt sich in ihm. Und daher kommt, glaube ich, auch so eine große Freiheit. Es war ja so, dass man bis 89, wir waren ja immer in diesem Glauben, und der stimmte ja auch, wir müssen nur den Apparat demokratisieren. Wir müssen niemanden enteignen. Also es war sozusagen eine politische Veränderung, die ja dann auch gelungen ist. Und heute muss man ja schon manchmal daran erinnern, dass die Freiheit von den Ostlern erobert worden ist. Die ist nicht irgendwie geschenkt worden. Und überhaupt die Veränderung ist ja tatsächlich friedlich erobert worden. Und das hat einen Anlauf gehabt. Das ist nicht vom Himmel gefallen.
0: Sie haben dieses Malerpaar erwähnt, bei denen Thomas zu Gast ist, die versuchen ja eigentlich sehr strikt, ihn von Politik und vor allen Dingen auch vor politischen Äußerungen fernzuhalten. Wollen sie ihn schützen?
1: Die wollen ihn auf jeden Fall schützen, so wie meine Mutter mich geschützt hat. Also als ich mit 16 sagte, ich verweigere den Wehrdienst, dann sagst du, nee, du machst jetzt erstmal Abitur und wenn du dann 18 bist, kannst du machen, was du willst. Aber jetzt machst du, was ich will, und ich muss gestehen, ich habe das sehr erleichternd empfunden.
0: Sie haben erwähnt Angelika, die Gynäkologin auf dem Landgut, die Frau, die auch in der Novelle vorkommt, dort heißt sie Sonja und ist Zahnärztin. Und die sagt 2025 bei einem Abendessen, der Schriftsteller schreibe all das, was er in diesem Sommer erlebt hat, erst jetzt auf, weil er erst jetzt die Verluste sieht, die er auch aufzuschreiben und zu summieren hat. Wenn wir nach Ostdeutschland schauen, jetzt in manchen Bundesländern, wie die Lage ist und wie insgesamt die Lage ist, ist dieses Verlustgefühl vielleicht ein ganz entscheidender Faktor in der Betrachtung, wenn wir auf Ostdeutschland schauen?
1: Ich weiß nicht, ob es ein Verlustgefühl ist. Nach meiner Erfahrung sind diejenigen, die damals als Erste gerufen haben, wir sind ein Volk und Beitritt jetzt und D-Mark jetzt, sind eigentlich jetzt diejenigen, die als Erste rufen, wir müssen die Wende vollenden. Also das kann ich nicht nachweisen, aber vom Habitus her ist das schon meine Auffassung. Und ich weiß gar nicht, wir müssen Dieses 89-90 ist natürlich für jeden, der das mit Bewusstsein erlebt hat, eine enorme Zäsur. Und was sich da verändert hat, das wird mir, glaube ich, erst jetzt immer mehr bewusst. Es ist ja danach auch eine Epoche entstanden, die jetzt womöglich zu Ende geht. Also diese monopolare Welt, die jetzt in eine ganz vielgestaltige Welt sich verändert, ganz verschiedene Machtzentren. Das ist schon ein großer Prozess. Und die Angelika sagt auch, dass vielleicht ist das etwas, was in den letzten Wochen passiert ist. Das spielt ja an einem Wochenende, wo die iranischen Atomanlagen bombardiert werden. Keiner weiß, was damit passiert. Es hat auch so eine, ja, man interessiert sich für die Bombe und welche Flugzeuge die jetzt heranbringen. Und dann passiert das und das wird irgendwie so mehr oder weniger hingenommen. Und die Drecksarbeit gewissermaßen, dieses schreckliche Wort. Aber man merkt natürlich, was es damals 90 an Ansprüchen, an Hoffnungen gab. Und das ist ja nicht nur eine Sache, die Deutschland betrifft, sondern eigentlich die ganze Welt. Und man merkt dann auch, was sich in diesen letzten 35 Jahren da verschoben und verändert hat. Und meiner Ansicht nach liegen da viele Ursachen in den Entscheidungen, die 90, 91 getroffen worden sind.
0: Und das heißt, bitte. Nur eine Frage noch dazu. Das heißt, dann ist ja im Grunde genommen die Betrachtung politischer Verhältnisse eigentlich sehr ähnlich auch dem Schreiben, weil Sie haben einmal gesagt, es braucht Abstand zum Schreiben und man erfährt natürlich auch erst im Abstand in der Reflexion das, was eigentlich damals so gelaufen ist, wie man es im Nachhinein vielleicht nicht gemacht hätte. Also Schreiben ist auch dann in diesem Sinne ein politischer Akt der Rückbetrachtung.
1: Naja, dass man eigentlich an ein paar Dinge erinnert. Das ist ja jetzt gar nicht spezifisch etwas im Osten. Es hat sich ja 89, 90 der Westen enorm verändert. Das wird immer gar nicht so wahrgenommen. Aber die ganze politische Landschaft hat sich ja auch im Westen verändert. Und es gab auch im Westen ganz andere selbstkritische Ansprüche. Und wenn ich überlege, was damals Alltag war, das ist heute halt Utopie. Und wir täten gut dran, sich diesen Übergang, diesen Weltenwechsel noch mal genauer anzugucken, was da sozusagen verschüttet worden ist und wo man noch mal hätte anders abbiegen können.
0: Das Wasser im August heißt Ingo Schulzes neuer Roman. Ein ganz tolles Buch. Ich empfehle es Ihnen, es zu lesen. Ingo Schulze, herzlichen Dank.
1: Danke.

0: Tom Schlüter Quartett in der ARD Radiokultur nach der Bücher. Herzlichen Dank. Sie ist selbsternannte Amtsfluencerin. Sie persifliert als Beamtin den Behördenalltag und das typisch Deutsche. Ihre Lieblingsbeschäftigung, sagt sie selbst, Deutsche beobachten. So sagt sie, hat sie sich das Deutschsein beigebracht. Tülin Seskin aus Berlin-Neukölln. Heute nicht als ihre Social-Media-Figur Conny from the Block, sondern als Autorin in ihrem Buch Almansche Mädchen. Ich hab die Aussprache geübt, deswegen darf ich das so sagen.
1: Sehr gut.
0: Erzählt die Comedienne, Schauspielerin und Amtsfluencerin.

0: Deutschland von den Türken in der Türkei. Also auch so ein bisschen abwertend beschimpft als Deutschländer, Deutschländerinnen, weil wir quasi in der Türkei auch als zu deutsch gelten. Was man nicht glaubt. Also hier zu türkisch und da zu deutsch.
1: Sie sind in Berlin-Neukölln geboren, Sie sind da auch aufgewachsen und Sie schreiben trotzdem, Deutschsein ist nichts, was einfach da ist. Wie haben Sie sich das Deutschsein denn beigebracht?
0: Ja, ich bin immer noch dabei, muss ich sagen. Es ist gar nicht so einfach, wenn man halt nicht deutsch sozialisiert ist. Ne? Also man hat halt zu Hause kaum was Deutsches mitbekommen. Es wurde türkisch gesprochen, wir haben türkische Feste gefeiert, wir haben, alles war sehr türkisch. Und dann in eine komplett deutsche Welt zu treten, eine deutsche Schule, deutscher Kindergarten, deutscher Beruf, deutsche Uni, musste man sich halt einige Sachen aneignen. Und da habe ich ganz viel beobachtet, viel im Berufsleben, mir viel abgeguckt. Musste erst mal lernen, was man an Weihnachten macht, weil ich es nie gefeiert habe. Ne? Also, ja, sehr spannendes Deutschsein, kann ich sehr empfehlen.
1: Sie beschreiben ein Leben zwischen türkischer und deutscher Identität, immer mit dem Wunsch, ja, schon irgendwie dazuzugehören. Wie anstrengend oder auch schmerzhaft war dieser Spagat manchmal?
0: Ja, also ich habe natürlich das Ganze versucht, humorvoll zu verarbeiten. Aber es ist schon ein schmerzhafter Teil meines Lebens auch, nirgends so richtig zuzugehören. Auf der einen Seite zu versuchen, das dem eigenen Elternhaus, der eigenen Kultur irgendwie ein Recht zu machen. Auf der anderen Seite zu versuchen, so deutsch wie möglich zu sein, weil man ja auch einfach in Deutschland geboren ist und aufgewachsen ist und mit deutschen Menschen zusammenarbeitet. Und da ist schon einfach eine permanente Zerrissenheit, das muss man schon sagen. Also ich kann für mich nicht hundertprozentig sagen, was ich jetzt bin. Aber ich glaube, das ist die Lösung des Ganzen auch.
1: Aber Sie sind schon irgendwie angekommen.
0: Ich bin angekommen mit der Antwort, mich nicht entscheiden zu müssen und zu sagen, es ist okay, deutsch zu sein und türkisch zu sein und keins davon irgendwie abzulegen oder abzublättern, nur um es irgendjemandem recht zu machen.
1: Sie haben in ganz unterschiedlichen Berufen gearbeitet. Sie haben im Hotel gearbeitet, Sie waren Flugbegleiterin, Sie waren, glaube ich, sogar Wedding-Plannerin. Plannerin.
0: Kann ich
1: also
0: empfehlen,
1: haben Hochzeiten geplant. In welchem Job haben Sie über die Deutschen denn am meisten gelernt?
0: Ich habe mich nochmal für ein Studium entschieden der öffentlichen Verwaltung und bin dann im Land Berlin verbeamtet worden und habe im öffentlichen Dienst gearbeitet. Und damit ist Nonplusultra an Deutschsein erreicht, würde ich sagen. Also.
1: Also Sie spielen schon mit Klischees, ne?
0: Es sind Klischees, ja, hier und da stimmen sie auch, muss ich echt sagen. Und da war dann schon, da dachte ich, okay, ich glaube, das ist jetzt wirklich deutsch auch. Ne? Also Bürokratie ist, das kennen wir ja alles, tangiert uns ja auch alle. Und die Menschen sind alle super lieb und liebevoll, aber... Ja, es weht schon anderer Wind. Ne? Es wird alles ein bisschen langsamer und sehr korrekt. Und dann ist um 15.30 Uhr dann auch mein Stift gefallen, da bin ich ehrlich. Also da habe ich dann auch keine Überminuten mehr gemacht, wie es heißt.
1: Also wir machen es Ihnen auch leicht, Comedy aus uns zu machen.
0: Ja. Es tut sehr gut. Es tut wirklich gut. Ich kann es jedem empfehlen, wenn man Probleme hat oder auch gerade gesellschaftliche Themen und so weiter. Man kann mit Humor echt viel erreichen und es tut einem selbst auch gut. Und ich glaube, es vermittelt auch viel mehr, als wenn ich mich jetzt hier hinstellen würde und sagen würde, das und das war falsch und das habe ich erlebt. Und ja.
1: Zwischen dem Humor, den man immer wieder auch rausliest aus Ihrem Buch, spürt man, finde ich, beim Lesen schon auch sehr viel Verletzungen. Immer wieder beschreiben Sie das Gefühl, als Deutsche nicht ganz deutsch, als Türke nicht ganz türkisch zu sein. Was macht denn solch ein Gefühl des Dazwischen mit einem Menschen? Auch wenn Sie sagen, naja, ich habe es jetzt angenommen, aber das war ja nicht von Anfang an so.
0: Ja, das war halt wirklich nicht leicht. Ne? Ich habe halt irgendwann gemerkt, du musst immer mehr machen. Ne, du musst schon mehr leisten als deine deutsche Mitschülerin Sandra. Du musst der Lehrerin beweisen, dass du eben nicht diese Ghetto-Türkin bist aus Neukölln. Du musst im Beruf zeigen, dass du auch deutsch sein kannst, dass du gutes Deutsch sprichst, akzentfrei, dass es nichts Schlimmes bedeutet, wenn deine Mutter ein Kopftuch trägt, dass es nichts irgendwas dass es niemandem wehtut. Und das war schon auch ein Kampf, den ich kämpfen musste anscheinend, aber ich würde behaupten, dass ich ihn gewonnen habe.

0: Sie schreiben ja auch, mein Leben war keine Comedy, ich habe es dazu gemacht.
1: Ja.
0: Das fand ich einen ganz interessanten Satz. Erklären Sie mal.
1: Ja, also ich habe halt relativ früh gemerkt, dass ich sehr gut parodieren kann offensichtlich und dass ich auch anders rüberkomme, wenn ich mein Gegenüber spiegle. Und das habe ich unterbewusst gemacht. Also ich habe mir relativ früh angeeignet zu Berlinern zum Beispiel. Und das ist natürlich dann was ganz Besonderes, wenn ich dann in diese Rolle verfalle. Dann sieht mich mein Gegenüber auch anders und nimmt mich aus dieser Türkin-Schublade raus und sagt, oh Gott, in welche Schublade stecke ich die denn jetzt? Die passt ja nirgends rein jetzt. Und das ist etwas, wo ich früh gemerkt habe, es macht mir das Leben auch leichter und ich kann mehr damit kommunizieren und mehr damit vermitteln. Und Menschen denken eher darüber nach, was will die jetzt damit sagen, wenn ich das humorvoll vermittle.
0: Vieles, worüber wir jetzt gesprochen haben, kommt natürlich in Ihrem Buch zusammen. Humor, Selbstbeobachtung und die Frage, ja, wo gehöre ich eigentlich hin? Jetzt hören wir mal ins Ende des Buchs. Wieso eigentlich ins Ende?
1: Ja, also das Ende insofern wichtig, weil ich bin dort verbeamtet. Finde ich sehr wichtig. Ich habe mich übrigens entlassen lassen für den ganzen Kram hier. Aus dem Beamtenstatus, aus Lebenszeit. Das war auch mutig.
0: Für das Buch oder was?
1: Ja, unter anderem, ja. Und das ist ein für mich sehr wichtiges Kapitel, weil ich bin verbeamtet und kann mitsprechen und mitentscheiden, was in Berlin oder in Deutschland passiert und was nicht passiert. Und wir führen da ein also ich war Personalerin, ich habe Bewerbungsgespräche geführt und Personal eingestellt fürs Land Berlin, vorrangig Nachwuchskräfte. Und deswegen ist dieses Kapitel mir ganz besonders wichtig.
0: Jetzt sind wir gespannt. Bitte schön.
1: Jawohl. Ich durfte ab sofort mitentscheiden, wer zu uns gehörte und wer nicht. Wer Deutschland repräsentieren durfte und wer nicht. Was ins deutsche Stadtbild passte und was nicht. Sah denn Wolfgang nicht, dass ich nicht das Uns sein konnte, von dem er da sprach? Wieso war ich das Uns, aber Frau Kaya nicht? Sie war ich und ich war sie. Frau Kaya und ich waren wir. Dieses unbekannte Mädchen im Hijab und ich waren mehr wir, als Wolfgang und ich jemals hätten sein können. Na gut, aber sie tragen ja kein Kopftuch. Das ist schon was anderes. Die wäre ja nicht neutral mit einem Kopftuch, sagte die andere Kollegin und spielte hektisch mit ihrem Kugelschreiber herum. Und was haben Sie jetzt vor mit Frau Kaya? Sie ablehnen? Fragte ich in die Runde. In mir kochte die Wut hoch. Die Wut von über 3 Jahrzehnten Anpassung, Verbiegen und Spagat zwischen 2 Welten. Ich trage die Verantwortung für dieses Bewerbungsverfahren und diese junge Dame wird jetzt bitte nur danach bewertet, wie sie geantwortet hat. Schweigen im Raum. Ich war nicht mehr die 5-jährige Thülin, die einfach mitmachte, weil es Deutsche taten. Ich war auch nicht mehr die 16-jährige, die dagegen aufbegehrte, deutsch zu sein und stattdessen die türkische Flagge schwenkte. Ich passte mich nicht mehr an und sprach meine eigenen Namen falsch aus, nur damit es Deutsche besser verstehen konnten. Ich war angekommen. Angekommen an dem Punkt zu akzeptieren, dass ich mich nicht zwischen 2 Welten verbiegen musste. Ich wollte nirgends dazugehören, weder in die deutsche noch in die türkische Welt. Ich hatte mein eigenes Dazwischen aufgebaut, wo ich ohne Erklärung und ohne Entschuldigung existieren durfte. Ich war weder deutsch noch ganz türkisch. Ich war ein Almancı-Mädchen. Ein Gutbitsche, eine nachgemachte Deutsche und glücklich darüber. Wir bewerteten Frau Kaya genauso, wie sie es verdient hatte und unterbreiteten ihr ein Ausbildungsangebot, das sie annahm. Ich war jetzt Beamtin auf Lebenszeit und entschied mit. Über Lebensläufe, die sonst an den Rand der Gesellschaft gedrängt wurden. Darüber, ob ein Ahmed, der 5-mal am Tag betete, verbeamtet werden durfte oder nicht. Ich begehrte auf, ich legte mich an, ich wurde laut und nahm Raum ein. Den Raum, den ich selbst oft nicht bekommen hatte. Es wurde unangenehm, wenn ich in Bezirksrunden anderen Personalern erklären musste, dass es für einen zukünftigen Beamten unabdingbar war, interkulturelle Kompetenzen mitzubringen. Dass wir jemanden nicht einstellen dürfen, wenn er oder sie mit Pech, wenn mich ein Bürger nicht versteht, Amtssprache ist Deutsch, antwortete. Es wurde ungemütlich und störend, wenn ich darauf hinweisen musste, dass das N-Wort auch ironisch nicht in Ordnung war. Es brauchte Veränderung. Veränderung, die von innen kam und die von Betroffenen angestoßen und eingefordert wurde. Was wohl passiert wäre, wenn ich am Tag meiner Verbeamtung nicht im Vorstellungsgespräch von Frau Kaya gesessen hätte? Dann hätte es jemand anderen gebraucht, der aufstand und laut wurde gegen Ängste und Vorurteile, die noch immer, während du dieses Buch in der Hand hältst, existieren. Vielleicht hätte es genau dich gebraucht. Einen Menschen, der uns Almanjes und alle anderen MigrantInnen nicht nur zuschauen, sondern teilhaben lässt. Deutschland war meine Heimat und die Türkei auch. Das eine durfte das andere nicht mehr ausschließen.
0: Also kein Ende mit Resignation, sondern mit dem Wunsch nach Teilhabe, sagen Sie. Was müsste sich denn ändern, damit weniger Menschen das Gefühl haben, zwischen den Welten zu stehen?
1: Ich glaube, wir brauchen mehr Geschichten, die erzählt werden, laut, mehr Bücher, die geschrieben werden, mehr Bücher, die gelesen werden. Ich wünsche mir sehr, dass nicht nur Almanjes dieses Buch lesen, sondern gerade die Almans, die in dem Wort mit vorkommen, dass wir aufeinander zugehen und dass wir gerade jetzt aktuell, auch wenn wir nicht selber betroffen sind, ganz genau hinhören und auch laut sind, wenn es wichtig ist. Und richtig wählen, das wäre auch ganz nett.
0: Wie deutsch kann und muss ich sein? Über diese Frage hat Tülin Ceskin nachgedacht in Almanje Mädchen. Erschienen bei DTV. Ganz herzlichen Dank.
1: Vielen Dank.

0: Sie hören noch immer die ARD Radio Kulturnacht der Bücher und bitte begrüßen Sie nun die diesjährige Trägerin des Deutschen Buchpreises. Willkommen, Shayda Basyar. Frau Basyar, vielleicht erlauben Sie mir ausnahmsweise ein Gespräch mit einer Sportreporterfrage zu beginnen. Wie geht's Ihnen?
1: Danke, es geht mir sehr gut. Ich bin wirklich sehr erschöpft, weil es wahnsinnig viele Gespräche heute waren und wahnsinnig viele Begegnungen. Und das eigentlich die Uhrzeit ist, zu der ich sonst schlafen gehe.
0: Aber ich bin Ihnen dankbar, dass Sie noch einen Moment versuchen, wach zu bleiben.
1: Dankeschön.
0: Die Lücken heißt Ihr Roman. Das weiß, glaube ich, mittlerweile jeder, der hier im Raum sitzt, für den Sie ausgezeichnet wurden. Er spielt in einem Dorf im Hunsrück, in einem Dorf, das den fiktiven Namen Heinesbach trägt. Es ist aber stark angelehnt an Ihren Geburtsort Hermeskeil. Wann sind Sie auf den Gedanken oder zu der Überzeugung gekommen, dass dieser Ort ein literarischer Ort werden sollte oder müsste?
1: Also ich war dabei, meinen zweiten Roman zu schreiben, Drei Kameraden, und habe sehr viel angefangen, über die Nachbarschaft nachzudenken, in der ich aufgewachsen bin, und habe dann so Hermeskeil so ein bisschen gegoogelt, was ich sonst nicht mache. Also Hermeskeil war nichts, was mich interessiert hat von mir aus. Und dann habe ich festgestellt, dass 2018 ein Buch erschienen ist mit dem Namen Juden im Gau Musterdorf von Heinz Ganz Ohlig. Und dann habe ich gesehen, dass das von einer jüdischen Gemeinde handelt, die es in Hermeskeil gab. Das wusste ich nicht. Ich habe gesehen, dass der ehemals jüdische Friedhof, der zu dieser Gemeinde gehört hat, sehr nah an meiner Nachbarschaft, in der ich als Kind gelebt habe, lag. Dass das der Friedhof war, auf dem ich gespielt habe als Kind, auf dem ganz viele Kinder gespielt haben. Und dann habe ich mir dieses Buch sofort gekauft und konnte nicht fassen, dass ich diese Dinge nicht wusste, dass sie so lange nicht aufgearbeitet wurden. Also dieses Gau-Musterdorf, das Hermeskeil war. Das heißt, Hermeskeil war ein Vorbild für andere Dörfer, weil man eben so nationalsozialistisch unterwegs war. Und das Buch hat mich so sehr...
0: Das war sehr früh, nicht wahr?
1: Sehr, genau, ja. Genau, sehr früh. Also ich glaube, die NSDAP-Ortsgruppe, wenn ich es richtig auf dem Schirm habe, 1927 haben die sich gegründet. Und das hat in mir sehr, sehr viel ausgelöst. Ich habe einfach anders auf Hermeskeil geschaut danach und war so fassungslos. Also nicht, weil die deutsche Geschichte für mich neu war, das war sie natürlich nicht. Nichts von dem, was ich da erfahren habe, hat mich jetzt auf der reinen Faktenebene überraschen können. Aber ich habe, glaube ich, zum ersten Mal verstanden, dass ich selber immer so ein bisschen gedacht habe, die Nazis waren ja die anderen, nicht die ganz normalen Leute, nicht die ganz normalen Menschen an einem ganz normalen Ort wie Hermeskeil, im Hunsrück, im Hochwald, wo ja sonst nichts Weltbewegendes passiert. Und weil ich davon nicht weggekommen bin, war meine einzige Idee eigentlich, darüber einen Roman zu schreiben, weil das nun mal die Art ist, mit Dingen umzugehen.
0: Das Buch erstreckt sich über einen Zeitraum von 100 Jahren, von den 20er Jahren bis in die Gegenwart. Sie sind 1988 geboren. Sie haben schon erwähnt, es gab einen Anlass, nämlich dieses Buch über das Gau-Musterdorf. Aber Sie mussten wahrscheinlich sehr stark recherchieren auch, um diese Geschichten, diese zum Teil verschwiegenen, zum Teil vergessenen, was ja ineinander übergeht, Geschichten zu recherchieren. Wo haben Sie Quellen gefunden? Haben Sie auch vielleicht noch späte Zeitzeugen, natürlich nicht aus den 20er Jahren, aber aus späterer Zeit befragen können? Wie haben Sie recherchiert?
1: Ja, das habe ich auch gemacht. Also meine Hauptquelle war dieses Buch von Heinz Ganz Ohlig. Und ich habe dann auch immer versucht, die Quellen, die er benutzt hat, irgendwie, ohne jetzt selber in die Archive zu gehen, aber trotzdem irgendwie nochmal nachzuempfinden und auch denen nachzugehen. Dabei habe ich wiederum Dinge gefunden, die er noch nicht finden konnte, weil die noch nicht digitalisiert waren. Also es ist auch einfach ein Prozess, der ins Rollen geraten ist. Ich habe den Roman geschrieben, andere haben angefangen, Gedenkarbeit zu initiieren. Also es ist einfach sehr, sehr viel passiert in der Zeit. Und genau, ich habe mir InterviewpartnerInnen in Hermeskeil gesucht, die selber Kinder waren während der NS-Zeit. Und ich hatte auch nicht den Plan, mit denen über die NS-Zeit zu sprechen, weil ich wusste, das ist dann eh im Endeffekt die Art, wie man darüber spricht, aber nicht die Art, um an die eigentlichen Fakten ranzukommen. Deswegen waren es eher Zeitzeugeninterviews im Sinne von, ich möchte selber verstehen, wie sich der Ort entwickelt hat, wie ein Aufwachsen in Hermeskeil war oder im Hunsrück war vor so vielen Jahren, und ja, mir so ein Gefühl für die Stimmung eines Ortes auch zu geben. Und Recherche, literarische Recherche ist ja eh was anderes als tatsächliche Recherche. Also die Recherchearbeit hat Heinz Ganz Ohlig in den Archiven gemacht, und ich habe dann mit dem, was er zusammengetragen hat, gesucht, wo ich die Geschichten finde, die ich für den Roman ja, irgendwie verwenden kann und erzählen möchte.
0: Es gibt im Roman auch zwei persische Familien, die in Hermeskeil ankommen als Flüchtlinge, die eine ungeheure interessante Perspektive in diesen Roman hineinbringen. Wie schauen, wenn man sie jetzt als Kollektiv begreifen darf, diese persischen Ankömmlinge, Neuankömmlinge auf dieses Dorf?
1: Also beide Familien kommen unabhängig voneinander. Ja. Wir erfahren, dass beide aber politische Verfolgung in Iran erlebt haben. Eine Familie ist eine kurdische Familie. Beide Familien sind links unterwegs gewesen, waren in linken Gruppen und wollten natürlich nicht nach Deutschland und wollten natürlich nicht nach Heimesbach. Aber sie mussten Iran verlassen und dort sind sie nun einmal gelandet, aus welchen Gründen auch immer. Und sie sind beide sehr unterschiedlich in der Art, wie sie damit umgehen. Die eine Familie fängt nach und nach an, Freundschaften zu schließen, fängt an, beispielsweise Weihnachten zu feiern, wegen der Kinder, damit sie das auch erleben können, und fängt an, langfristigere Pläne zu machen, Ausbildung anzufangen, auch wenn das erstmal heißt, weniger Geld zu haben, als um dann aber später nachhaltig Geld zu haben. Und die andere Familie wartet im Grunde immer noch Jahrzehnte später darauf, endlich zurückzukehren, und ist so ein bisschen in ihrer eigenen Illusion, dass das hier nur ein kurzzeitiger Zeitraum wäre. Und was beide Familien natürlich nicht machen, ist, sich mit der deutschen Geschichte und mit der Geschichte dieses Ortes beschäftigen. Das ist überhaupt nicht auf deren Radar. Ja. Also sie haben natürlich irgendwie auch ein historisches Wissen über Deutschlands Geschichte, aber das ist gar nichts, was jetzt für sie relevant ist. Und deswegen sind sie sozusagen auch Teil des Verschweigens, weil sie ja, ohne es zu merken, zu Komplizinnen dieses Schweigens werden, weil sie nicht nachfragen, weil sie ja auch irgendwie dann die Plakette an der Synagoge sehen, aber daran vorbeigehen auf dem Schulweg, und also die Kinder auf dem Schulweg, sodass sie, obwohl sie ja was mit der Geschichte zu tun haben, weil sie bekommen ja Schutz, weil Deutschland aus der Geschichte zu lernen geglaubt hat und das Recht auf politisches Asyl ins Grundgesetz aufgenommen hat. Das heißt, sie stehen natürlich in einem Kontext zur deutschen Geschichte, aber das ist nichts, was diese Figuren thematisieren oder reflektieren würden.
0: Aber sie schauen mit einer sehr interessanten urbanen und internationalen Perspektive eigentlich auf die deutsche Provinz und deren Gewohnheiten. Es gibt eine wunderbare Schilderung eines Kindergeburtstages und der deutschen Gewohnheiten. Das stimmt alles, weil ich erinnere mich auch an die Zeit. Und allein schon, dass deutsche Frauen und deutsche Menschen im Haus überall immer Schuhe tragen. Also solche Details finde ich auch sehr, sehr schön. Ich war bei der Preisverleihung am Montag im Römer und ich kann mich nicht erinnern, ich war bei vielen Preisverleihungen, dass es jemals einen so lauten Applaus gegeben hat wie für Sie in diesem Jahr. Und Sie haben bei Ihrer Dankesrede bemerkenswerte Dinge gesagt. Eins davon ist, ich referiere das bitte, sagen wir, wenn es falsch ist, dass Sie gesagt haben, dass Sie erst beim Schreiben dieses Romans und in den Reaktionen darauf und in den Gesprächen, bei den Recherchen zum ersten Mal so etwas wie ein Heimatgefühl in Deutschland hatten. Habe ich das ungefähr richtig gesagt?
1: Ja, es war auf den Verlag bezogen. Also ich habe meinem Verlag gedankt und der Verlag hat mich damals mit dem Debüt unter Vertrag genommen und aber auch in Aussicht gestellt, dass wir schon eine längere Zusammenarbeit anstreben, und hat dann so etwas gesagt wie, wir wollen Ihnen eine literarische Heimat bieten. Und das war das, also das als Seitenhieb sozusagen, und Journalistin, die natürlich seit 10 Jahren mit mir über den Heimatbegriff reden wollen, dann zu sagen, das war eigentlich das einzige Mal, dass ich was mit dem Begriff anfangen konnte.
0: Okay. Hat sich das geändert?
1: Dankeschön.
0: Oder nein, anders gefragt, also nicht humorvoll gefragt, sondern es ist ja natürlich eine extrem unangenehme Zeit, gerade in der wir leben, das kann man nicht anders sagen. Sie sind in Deutschland geboren und mich würde natürlich schon interessieren, wie Sie in dieser Zeit jetzt angesichts dessen, was eigentlich tagtäglich passiert, auf das Land blicken, in dem Sie geboren sind.
1: Ja, also ich habe, glaube ich, von klein auf gespürt, dass dieses Land eigentlich, wenn man das mal pauschal machen will, als dieses Land eigentlich von sich aus kein großes Interesse an mir hat oder kein großes Interesse an meinem Dasein hier hat oder an dem Dasein meiner Eltern. Ich glaube, das spüren Kinder schon sehr schnell, dass hier ein Bruch in der Biografie stattgefunden hat, dass sie irgendwo aufwachsen und Dinge ja auch schön laufen. Das war mir auch im Roman total wichtig, dass die Begegnung zwischen den beiden iranischen Familien und diesem Dorf oft, dass das wohlwollende Begegnungen sind, nicht nur im Sinne von man hilft jetzt den Flüchtlingen, sondern im Sinne von man begegnet einander auf Augenhöhe und man findet Freundschaften zueinander. Also das war schon auch Teil meiner Kindheit, aber ich habe mich selber nirgendwo repräsentiert gesehen und ich habe mich an allen Stellen eher, also abgewiesen wäre jetzt auch zu viel gesagt, aber subtil nicht mitgedacht gefühlt. Und das ist ja etwas, was ich mein Leben lang weiß. Und ich weiß auch, deswegen war mir das auch wichtig, Heinz Kahn zu zitieren in der Dankesrede, dass auch wenn Schritte passieren, dass man Preise bekommt, dass man Anerkennung bekommt und Wertschätzung bekommt, es immer auch dazu führen kann, dass es einem wieder weggenommen wird. Also allein, dass jetzt wieder Staatsbürgerschaften aberkannt werden, also das ist etwas, das, also etwas, was wir auch seit Jahren sagen, dass auch ein deutscher Pass immer auch einen kleinen Geschmack hat von, aber es ist kein ganz deutscher Pass, sondern es ist ja so ein deutscher Pass, den man nur bekommen hat. Also diese Blut- und Boden-Ideologie, die ist einfach immer noch in sehr feinen Nuancen da. Und deswegen bin ich, glaube ich, wenn ich jetzt auf Deutschland gucke, am Abwarten. Aber die Dinge, die ich wahrnehme, die ja auch an mich adressiert sind, wenn man Geflüchtete nicht hier reinlässt oder mehr oder weniger von Deportationen spricht, dann adressiert das ja auch mich. Dann ist es eigentlich die Steigerung von dem, was ich eh immer wahrgenommen habe und was uns alle alarmieren sollte, nicht nur Menschen, die sich davon betroffen fühlen.
0: Frau Matja. Wir müssen das jetzt genau so stehen lassen, unwidersprochen, selbstverständlich, aber wir müssen das so stehen lassen. Ich gratuliere Ihnen nochmal sehr herzlich zu dem Preis. Ich wünsche Ihnen alles Gute und viel Schlaf in nächster Zeit, wenn Sie ihn bekommen können.
1: Danke.
0: Herzlichen Dank.
1: Vielen Dank. Danke sehr.

0: Tschechien ist Gastland der Frankfurter Buchmesse 2026, also Ehrengast. Umso mehr freue ich mich jetzt auf den Ehrengast, unseren einzigen tschechischen Autor heute Abend, Jaroslav Rudisch.
1: Vielen Dank.
0: Sein neuer Roman erzählt von drei Menschen, die in einem alten Saab durch Mitteleuropa reisen. Ihre Stationen sind Friedhöfe, Dichtergräber und die Erinnerungen, die in Mitteleuropa bis heute auch so weiterleben. Der Roman heißt »Wo die Toten sprechen«. Und ich freue mich jetzt darüber zu reden. Herr Rudisch, andere Autoren schicken ihre Figuren ans Meer, in die Berge oder nach Italien. Sie schicken drei Menschen auf Friedhöfe. Muss ich mir Sorgen um Sie machen?
1: Nein. Für mich sind Friedhöfe tatsächlich sehr lebendige Orte. Ich aus Böhmen gehe natürlich immer, wo ich bin, gehe ich meistens ins Wirtshaus und danach auf einen Friedhof. Man lernt so die Lebenden im Wirtshaus kennen und auf dem Friedhof die Toten, die manchmal viel lebendiger sind als die Menschen im Wirtshaus. Und ich bin tatsächlich nicht nur ein Biermensch und Eisenbahnmensch, aber auch ein Friedhofsmensch. Ich habe auch Geschichte studiert, nachdem ich nicht Lokführer geworden bin wegen diesem dicken Bier, musste ich Geschichte und Germanistik studieren in Böhmen. Und jetzt schreibe ich Bücher darüber, über die mitteleuropäische Geschichte. Und Friedhöfe sind tatsächlich Orte, wo man wahnsinnig viel über unser Mitteleuropa lernen kann. Daher kommt das alles.
0: Haben Sie sowas wie einen Friedhof, einen Lieblingsfriedhof?
1: Mehrere natürlich. Die Toteninsel in Venedig, wo der Roman beginnt auch, wo sich meine Protagonisten kennenlernen. Alle verloren, alle ein bisschen einsam in dieser Welt und doch irgendwie gut drauf. Es ist tatsächlich eine sehr schräge, düstere Komödie. Ohne Humor kann ich aus Tschechien natürlich nicht erzählen. Und das ist, wenn wir Tschechien etwas der europäischen Literatur schenken, bringen können, dann ist das, glaube ich, eine Prise Humor. Und in diesem Humor steckt sehr viel Freiheit und auch Hoffnung. Aber auch immer mit Verbindung mit ein bisschen Melancholie, wie wir das von Milan Kundera kennen oder Bohumil Hrabal. Aber ich liebe den Zentralfriedhof in Wien, da bin ich oft, da war ich schon einige Tage unterwegs. Da kann ich immer wieder gehen. Also Wien ist für uns Tschechen die wahre Kulturhauptstadt Europas. Und es ist kein Zufall, dass man in Wien auch überall gutes böhmisches Bier bekommt.
0: Ich meine, wir haben hier in Frankfurt auch einen ganz schönen Friedhof, den Hauptfriedhof.
1: Ja, und so
0: aber der ist jetzt schon geschlossen, ne? Da können Sie gleich nicht mehr hingehen.
1: Nein, ich war einmal sogar wurde eingeschlossen auf einem Friedhof. Und da muss man über die Mauern klettern. Das ist nicht so angenehm. Aber der Zentralfriedhof in Wien ist einfach toll. Und dann viele Friedhöfe in tschechischen, deutsch-österreichischen Grenzgebiet, also die manchmal auch verlassen sind, weil niemand auf die Gräber kommen kann. Und umso mehr liebe ich diese Orte und spreche da mit den Toten, so wie meine Helden in diesem schrägen Buch.
0: Ja, jetzt gucken wir diese schrägen Helden uns doch mal an. Da ist einmal Miss Detroit, da ist Lorenzo und da ist Kasper. Kasper ist so ein bisschen melancholisch. Miss Detroit spricht mit den Toten und Lorenzo pilgert von Dichtergrab zu Dichtergrab. Das ist so seine Leidenschaft. Die sind ja schon ein bisschen schräg. Sind das Figuren oder sind das Freunde von Ihnen?
1: So und so. Also wenn ich an einem Buch schreibe, ich glaube, das betrifft alle Autoren und Autorinnen, wird man in der Tat zu diesen Figuren und man freut sich auch mit ihnen an. Ich tue mich immer so schwer, wenn das Buch dann ein Buch fertig ist, dass ich die verlassen muss. Ne? Und immer wieder spiele ich mit dem Gedanken, ich muss über Miss Detroit, ich mag diese Frau sehr, also sie ist schwarz gekleidet, sie ist wirklich sehr, sehr verloren in dieser Welt, sehr einsam, bis sie auf diesen zwei irgendwo trifft und sie verlieben sich. Es ist auch eine Liebesgeschichte, eine sehr schräge, düstere Liebesgeschichte, aber auch eine sehr romantische, ja, der Friedhof und der Saab, ich fahre ja diesen Saab.
0: Ich wollte gerade sagen, die erotischen Szenen, die sind in einem weißen Sarg. Saab steht.
1: Genau, das reimt sich so schön im Deutschen. Sarg und Saab und das ist ein tolles Auto, zeitlos. Ich weiß auch nicht, ob meine Helden tot sind oder noch am Leben. Ich weiß vieles nicht. Ja? Und es ist auch ein Böhmen liegt nicht nur am Meer, an einem böhmischen Biermeer, aber es ist auch ein Meer von vielen Märchen. Und es ist tatsächlich in der Tat auch ein Märchen für vielleicht Erwachsene.
0: Und Miss Detroit, warum hat die so einen komischen Namen? Was ist das?
1: Ja, den Namen habe ich tatsächlich von einem Berliner Friedhof. Ich sitze oft im Zug zwischen Berlin und Prag. Das geht alles im Speisewagen, ein ganz toller Speisewagen. Den gibt es in Frankfurt nicht. Traurig. Aber der fährt ja alle 2 Stunden von Prag nach Berlin. Und in Berlin-Bergmann-Kiez, wo ich wohne, haben wir viele Friedhöfe. Und ich schon vor vielen, vielen Jahren, habe ich da dieses Grab, ein verlassenes Grab gesehen von einer Frau Detroit. Wahrscheinlich Detroit gelesen. Und tatsächlich, Detroit ist auch eine Autostadt, auch ein wenig tot. Wer weiß, was mit Friedhof? Wolfsburg oder Mladá Boleslav bei uns in Böhmen demnächst passiert. Das ist auch ein Friedhof in der Tat. Und dann so ist der Name entstanden. Und diese meine Miss Detroit verehrt diese Lily Detroit, Fräulein Detroit, die da begraben liegt. Sie sprechen miteinander und sie erzählen sich auch Geschichten.
0: Nun begegnet man in Ihrem Roman unglaublich viel Toten und könnte denken, das könnte traurig werden, aber nein. Also ich glaube, Sie merken das auch durchaus. Sie haben schon so einen humorvollen Blick auf den Tod. Der Humor ist Ihnen schon wichtig. Warum?
1: Ja, also ich glaube, wie schon gesagt, also Humor ist lebenswichtig. Das ist die einzige Hoffnung, die wir haben, wenn alles verloren geht. Also ich muss dann an die großen tschechischen Literaten wie Jaroslav Hašek denken, ne, und an seinen guten Soldaten Schweig. Ich fühle mich in dieser Tradition. Auch ein Franz Kafka, der wird in Deutschland oft falsch gelesen, als nur ein trauriger Autor. Für uns Tschechen, wir lachen uns tot, wenn wir Kafka lesen. Ja, und so die Verwandlung zum Beispiel, ja.
0: Kafka, Sie haben es auch mit Geistern, ne?
1: Ja, genau. Und das, auch meine Helden besuchen natürlich auch sein Grab von Kafka. Ich war mit 17 dort mit einer Hanna, die auch eine Figur heißt in diesem Buch Hanna. Wir sind damals über die Mauer geklettert und waren dann an diesem Grab von dem großen Meister. Und tatsächlich auch allein diese Verwandlung, die viele hier auch im Saal heute gelesen haben, wir Tschechen lesen das völlig anders. Man fragt sich, was ist mit ihm passiert, mit diesem armen Jungen? Wir glauben, der hat einfach ein Bier zu viel getrunken am Abend. Und so hat er sich in ein Ungeziefer verwandelt. Wer kennt das bitte schön in Prag nicht?
0: Also wer Jaroslav Rudisch nicht kennt, Bier ist sein Lieblingsthema.
1: Ja.
0: Bier ist, glaube ich, das eine Thema. Und dann,
1: also Bier, Friedhofswasser, hier wird tatsächlich mehr Friedhofswasser als Bier getrunken.
0: Hier schon, das ist richtig. Aber Bier, mit Bier kennen Sie sich auch ganz gut aus. Und Sie sind aber auch ein Bahnfreund. Wie kommt es dann, dass Sie jetzt so einen Roadmovie geschrieben haben?
1: Ich habe eine Gebrauchsanweisung fürs Zugreisen und eine Gebrauchsanweisung für Bier auch geschrieben. Aber tatsächlich, ich dachte jetzt, nach einem Eisenbahnroman, Winterbergs letzte Reise, war es vielleicht gut, dass ich meine Helden, es geht ja um Friedhöfe, und ein weißer Sarg passt zu einem Friedhof und der passt wunderbar zu Miss Detroit. Sie liebt dieses Auto. Das ist das Einzige, was ihr nach ihrem toten Vater geblieben ist. Sie verkörpert, also verbindet wahnsinnig viel mit diesem Auto. Es sind auch Gefühle, das sind viele Erinnerungen.
0: Und sie öffnet sich in diesem Auto ja auch.
1: Ja. Das allerdings. Ja. Also die wird wirklich sehr lebendig und in der Tat auch fröhlich. Vielleicht rettet ihr diese Reise auch das Leben. Wie gesagt, sie ist sehr, sehr einsam. Aber für meine Eisenbahnfans und Eisenbahnfreunde, die meine Bücher lesen wegen der Eisenbahn, ich weiß, das sind in Deutschland auch sehr viele, das schätze ich auch sehr. Ich habe unzählige Bücher auch im Speisewagen signiert oder auch dem Bahnpersonal und die meine Bücher in der Tat aus einer Art Hoffnung lesen, dass es einfach irgendwie auch für die Deutsche Bahn mal besser geht und dass die Züge genauso pünktlich sind wie in Tschechien irgendwann mal, ja, oder in Österreich. Es gibt auch eine kleine, fast kitschige, also eine Traumsequenz, eine wirklich schöne Eisenbahnfahrt durch das böhmische Paradies, so heißt die Gegend, wo ich herkomme, bekannt für viele tolle Brauereien. Also man kann da wunderbar leben und das Leben genießen. Aber wo das Paradies, so sagt mein Vater, dort auch die Hölle. Also auch dort, das gehört irgendwie auch dazu, das kann man nicht trennen. So wie man den Humor und eine gewisse Melancholie in Mitteleuropa auch nicht voneinander trennen kann.
0: Signieren Sie heute Abend auf dem Friedhof?
1: Das wäre toll. Ne?
0: Das ist eine super Idee, oder?
1: Aber wir haben heute ausgemacht in Frankfurt, dass wir im Frühjahr eine Friedhofslesung hier machen. Das wird toll. Also da freue ich mich. Also tatsächlich, ich habe jetzt eine neue Leserschaft mit diesem Buch bekommen. Zu der Buchpremiere in Berlin sind zwei junge Bestatterinnen gekommen. Ja. Und jetzt in Hannover war eine Frau dabei, die Urnen, ein Künstler, die Urnen hergestellt. Wunderschöne Urnen, wenn jemand interessiert ist. Ich hab ihre Telefonnummer jetzt.
0: Wo die Toten sprechen, heißt Ihr Roman. Und wenn Sie heute Nacht tatsächlich mit einem Toten sprechen könnten, wer wäre das?
1: Das wäre vielleicht ein tschechischer Dichter, Bohumil Hrabal, oder vielleicht Franz Kafka. Ich habe an den beiden Gräbern, so macht man das in Tschechien, wenn man die Dichter wirklich ehren möchte. Man bringt eine Flasche Bier, ein Buch vorbei. Da man liest aus Bier. Einem Buch vor, laut vor und trinkt mit einem oder anderen Dichter ein Bier. Zumindest einen Schluck. Und ein bisschen in dieser Flasche sollte man auch für Franz Kafka oder Bohumil Hrabal am Grab stehen lassen. Das ist auch wichtig.
0: Jaroslav Rudisch, meine Damen und Herren, wo die Toten sprechen.
1: Vielen Dank. Einen schönen Abend noch. Ciao, ciao. Wir sehen uns auf einem Friedhof.
0: Ja? Erschienen bei Luchterhand.
1: Oder im Speisewagen.
0: Danke.

0: Herzlichen Dank. Ja, meine Damen und Herren, Sie sind noch da. Das ist sehr schön und das ist auch wichtig, denn zum Abschluss dieses Abends begrüßen wir aus der Schweiz den Büchner-Preisträger des Jahres 2019, Lukas Berfuß. Schön, dass Sie da sind. Herzlich willkommen. Ein kurzes Buch über meine Mutter ist der Untertitel Ihres neuen Buchs. Es ist kein Roman, es steht nicht Roman drauf. Und das stimmt, es sind 120 Seiten. Das ist ein kurzes Buch für einen wirklich epischen Stoff, aus dem man wahrscheinlich auch einen 600-Seiten-Roman hätte machen können, wenn man dazu veranlagt ist. Das Buch beginnt mit einer Reise des Sohnes in die Dominikanische Republik. Dort ist die Mutter 5 Tage zuvor gestorben. Er hat sie seit Jahren nicht gesehen. Er kennt seine Mutter nicht. So ist es im Buch niedergelegt. Wie ist es zu dieser Situation gekommen, zu dieser Reise?
1: Das war ein Impuls, ein ganz verrückter. Ich stand in der Küche und ich kriegte den Anruf, dass die Mutter gestorben war und saß im nächsten Augenblick am Computer und habe ein Ticket gebucht, obwohl ich überhaupt nichts zu tun hatte. Ich wollte dort sein. Vielleicht, um etwas abschließen zu können oder etwas beginnen zu können. Aber es war keine Frage. Und dann bin ich hingefahren und das, was ich erlebt habe, steht im ersten Teil dieses Buches. Mhm.
0: Könige der Nacht heißt das Buch und das ist eine Anspielung oder eine Hommage an Mozarts Zauberflöte. Der Hölle Rache kocht in meinem Herzen, heißt die berühmte Arie. Und es gibt tatsächlich Parallelen, würde ich sagen, zum Leben, zum Wesen Ihrer Mutter, zu dieser Opernfigur. Welche Parallelen sind das? Was gibt es da für Überschneidungen?
1: Ich glaube, das Verführerische, das Gefährliche, das Anziehende, das Abgründige und auch das Einnehmende dieser Figur, ich glaube, das ist in der Oper wie im Leben ist das so, diese ambivalenten Figuren, die lassen uns nicht mehr los. Und das war bei meiner Mutter ganz eindeutig der Fall. Sie war vollkommen unberechenbar und man wusste eigentlich nie, was im nächsten Augenblick geschieht. Und diese Spannung ist eigentlich sowohl im Leben war das sicher auch ein Opernstoff. Sie hatte etwas Opernhaftes, ja. Mit ihrer Liebe für die großen Auftritte, für die Kostüme, für das Nachtleben, für die Männer, für alles, für das schnelle Leben. Die Kinder hatten keinen Platz in dieser Inszenierung. Ja.
0: Ihre Mutter hatte ja quasi zu der Zeit, als sie noch in der Schweiz gelebt hat, mindestens zwei Leben. Tagsüber in einem Autohaus, wo sie die Autos gereinigt hat und sie dann mit diesem Turbo-Staubsauger sich manchmal dann blaue Flecken an den Bauch gesaugt haben. Das hat jeder
1: mal gut gelesen, Herr Schröder, das stimmt, ja.
0: Ja? Ja. Sonst würde ich mich gar nicht trauen, hier mit Ihnen zu sitzen, Herr Berfuß.
1: Nein, das stimmt, ohne Ihr Buch zu lesen zu haben. Es gibt so schöne Blutergüsse wie von Blutegeln.
0: Ich kenne das, ich habe das auch probiert. Das war die Mutter tagsüber und im Nachtleben war sie eine schillernde Figur. Sie war dann in einer Bar, sie hat dort gearbeitet, sie hat schöne Kleider getragen, sie hat Männer bezirzt, auch Frauen. Sie sagen, sie war eine rätselhafte Figur. Was hat Ihre Mutter angetrieben? Welche Sehnsüchte, welche inneren, vielleicht auch inneren Dämonen? Was war das?
1: Also wenn ich das wüsste, hätte ich wahrscheinlich dieses Buch nicht schreiben müssen. Ja. Ich glaube, das sind die großen Fragen. Es bleibt etwas Unergründliches. Und die Frage, was ihr auch diese Kraft gab, auch diese Grausamkeit immer wieder und diese Rücksichtslosigkeit, darauf habe ich nie eine Antwort gefunden. Vielleicht viele Antworten. Ich glaube, ihre sehr prekäre Situation in der Gesellschaft, dass sie eigentlich immer, sie stand immer am Abgrund, finanziell. Ja. Sie hatte keinen Status. Sie war gefährdet durch die gesellschaftliche Situation in der Schweiz, weil es ein patriarchales Land war und ist, und Frauen, die so gelebt haben wie sie, waren bedroht von der Staatsgewalt. Die wurden interniert, die wurden administrativ versorgt, die wurden zur Zwangsarbeit verpflichtet, und das war nicht in den 40er Jahren, sondern noch in den 70er und 80er Jahren. Und ich glaube, dieser Druck der Gesellschaft hat sie sicher angetrieben, und der Wille, trotz allem ein Leben zu führen, und zwar ein wildes, ungezügeltes Leben.
0: Hat sie diesen Druck reflektiert oder hat sie den nur gespürt und irgendwie weitergegeben? Es steht im Buch, glaube ich, der Satz, sie hat immer nach unten getreten, mhm, und sie hat sehr bewundernd auf bestimmte Figuren nach oben geschaut, nämlich auf die, die Erfolg hatten. Also sie hatte sie möglicherweise dieses Gespür für das, was passiert, aber nicht die Reflexion?
1: Es war eine kluge Frau. Sie hatte keine Bildung, aber inwieweit, dass sie über ihre Verhältnisse sich im Klaren war, das weiß ich nicht. Mir gegenüber hat sie sich nie so geäußert. Sie hatte durchaus Intellektuelle in ihrem bekannten Kreis, Künstler, auch Akademiker. Und das hat sie sicher. Sie war schön, sie war anziehend, sie war erotisch. Ich weiß nicht, inwieweit man dort soziologische Themen jetzt diskutiert hätte oder die eigene wirtschaftliche Situation strukturell untersucht hätte. Ich kann das nicht ausschließen. Ich glaube nicht, dass sie sah, wie sie aus ihrer Lebenssituation rausgekommen wäre. Oder vielleicht sah sie es, aber die Anstrengung wäre zu groß gewesen. Also sie hätte sich bilden müssen, sie hätte wahrscheinlich akzeptieren müssen, dass sie ein untergeordnet war, sie hätte sich unterordnen müssen, und das wollte sie nicht. Und deshalb gab es auch keine Veränderung in ihrem Leben zum Guten.
0: Dieses kurze Buch ist wahnsinnig beeindruckend, auch deswegen, weil es so viele Wendungen gibt, auch geistige Wendungen, Perspektivwechsel auf diese Geschichte. Sie schreiben, Mutterliebe kannte ich nicht. Ihre Mutter hat sie, das kann man wirklich nicht anders sagen, ihre Mutter hat sie grauenhaft behandelt als Kind, als Jugendlichen. Sie hat sie an einen Bauern als Arbeitskraft verkauft, und irgendwann ist sie gegangen. Sie sind auf der Straße gelandet. Es steht im Buch, ein Abgrund aus Hass hat sie zu verschlingen gedroht. Wie haben Sie aus diesem Abgrund wieder rausgefunden?
1: Ich war gar nie drin. Ich habe ihn gesehen, den Abgrund, und ich wusste, ich muss einen großen, weiten Bogen um diese Abgründe aus schlechten Gefühlen machen. Ich habe gesehen, zu was das führt in meiner Familie, und für mich war klar, schon viel früher, dass ich da raus wollte. Also Und ich glaube, die erste Voraussetzung ist, dass man sich distanziert. Und ich habe früh begriffen, dass das nur sehr wenig mit mir als Person zu tun hatte. Und mit meinen beschränkten Möglichkeiten, also ich konnte keine Ausbildung machen, und das Geld, das ich gekriegt habe für ein Stipendium, hat sie mir gestohlen. Aber mit meinen beschränkten Möglichkeiten habe ich immer versucht, ein gutes Leben zu führen, und zwar Tag für Tag. Und ich hatte immer Spaß und immer Freude am Leben. Und ich hatte eine gute Gesundheit. Ich glaube, das darf man nicht unterschätzen. Ich bin nie krank geworden. Ich habe das alles überlebt und bin sehr dankbar. Warum? Das bleibt unbeantwortbar. Oft war es einfach Glück. Es war manchmal so, dass es einfach die Münze werfen, und die Chancen waren einfach 50-50. Und das Zufällige, das ist mir schon sehr geblieben. Und die Dankbarkeit, dass ich so viel Glück hatte. Ja, ich bin ein Glückskind.
0: Ja, diese Dankbarkeit für diesen, also ich habe ein Interview mit Ihnen auch gelesen, in dem Sie sagen, Sie sind auch dankbar für diesen Reichtum an Erfahrungen, Geschichten, die Sie gesammelt haben, weil Sie sie zum Schriftsteller gemacht haben. Und vielleicht ist das auch so meine vulgärpsychologische Deutung, wenn man zum Schriftsteller wird und dann die Deutungshoheit, mhm, und die Macht, seine eigene Geschichte zu erzählen, sich erobert, vielleicht. Ist da die Dankbarkeit gegeben? Sie können aufschreiben, Sie können auch Ja. Also Sie haben die Macht.
1: Absolut. Bei uns zu Hause gab es keine regelmäßigen Mahlzeiten, es gab keinen Urlaub, keinen Sportunterricht, keinen Musikunterricht, aber es gab Geschichten ohne Ende. Und das ist ein so reicher Fundus, mit dem ich da ausgestattet wurde, dass ich gar kein anderes Gewerbe kenne, bei dem ich das hätte irgendwie kapitalisieren können. Ich glaube schon, irgendwann mal muss man annehmen, was das Leben einem vor die Füße wirft. Und natürlich hätte ich mir immer gewünscht, ich hätte Kernphysiker werden können, meinetwegen. Das hätte mich sehr interessiert, oder Astrophysiker. Und Schriftsteller ist ziemlich nahe dran an diesen Berufen, finde ich. Und zwar einfach der und es war halt einfach die einzige Möglichkeit, die ich hatte, und die habe ich ergriffen. Ja, also das, auch dieses Glück am Schopfe zu packen, wenn es dann da ist, das habe ich früh gelernt.
0: Ich bin sehr froh, dass Sie diesen Beruf ergriffen haben. Vielleicht eine abschließende Frage noch: Wenn Sie heute sagen würden, haben Sie etwas von Ihrer Mutter gelernt
1: im Positiven? Ja, gelernt.
0: Ja.
1: Ja. Unendlich viel. Also jeden Tag fallen mir ihre Sentenzen ein, wie zum Beispiel, und ich, das geht eigentlich fast nur auf Berndeutsch, aber ich werde versuchen, es zu übersetzen. Hätte und wette sie Brüdsche gsi und beide haben sie nichts gehabt. Hätte und wette sie Brüdsche gsi und beide haben sie nichts gehabt. Hätte und möchte waren Brüder und beide hatten nichts.
0: Wir beenden diesen Abend genau damit, Herr Bärfuß. Königin der Nacht, erschienen im Rowohlt Verlag. Herzlichen Dank. Dankeschön. Danke.
2: Merci vraiment.

0: Schlüter-Quartett. Und das war die ARD Radio Kulturnacht der Bücher live aus dem Sendesaal des Hessischen Rundfunks. 15 Autorinnen und Autoren haben mit uns über ihre Neuerscheinungen gesprochen.
1: Mit dabei waren auch die Hörerinnen und Hörer von HR2 Kultur, SWR Kultur, MDR Kultur, NDR Kultur, RBB Radio 3, SR Kultur, Bremen 2, Bayern 2 und alle, die uns in ARD Sounds zugehört haben.
0: Musikalisch begleitet hat sie das Tom Schlüter Quartett. Das sind Tom Schlüter Piano, Steffen Weber Saxophon, Hans Klawischnik Bass und Valerie Brosikowski.
1: Und was wäre so ein Abend ohne das Team hinter den Kulissen? Für den Ton waren zuständig Axel Gutzler, Arthur Büschel, Christian Schroth, David Gumper, Francisco Hitzel. Fürs Licht sorgten Thomas Horneck, André Pietrowski und Olaf Otto. Medientechnik Fabian Sänger, Stefanie Ditscher, Ron Kedem und Michael Hoffmann. Aufnahmeleitung Eberhard Letzel und Stefan Hoffmann. Regie und Produktionsleitung Nicole Wunderlich. Redaktion Julika Tillmanns und Maja Pohl.
0: Und dann sind da noch wir am Mikrofon. Das war Christoph Schröder
1: und
0: Katrin Mund. Dankeschön.
1: Guten Dank, wünsche ich Ihnen. Kommt gut nach Hause.

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1: 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Heute ist Samstag, der 10. Oktober, die Nachrichten. Der ukrainische Präsident Selenskyj hat die Vereinbarung der USA mit Russland zur Lieferung von Diesel kritisiert. Das sei eine Investition in den Krieg gegen die Ukraine. Selenskyj sprach von einem Zeichen der offensichtlichen Schwäche. Russland werde die Vereinigten Staaten noch weniger ernst nehmen. US-Präsident Trump hatte am Abend bekannt gegeben, dass er sich mit dem russischen Präsidenten Putin auf die Diesellieferungen geeinigt hat. Russland werde mehrere hunderttausend Tonnen Diesel auf den Weltmarkt bringen. Washington setzt dafür bis April 2027 vorübergehend ein Verbot für den Kauf von russischen Erdölprodukten aus. Die Treibstoffpreise sind aufgrund des Iran-Krieges weltweit massiv gestiegen. Trump steht deswegen unter Druck. In weniger als einem Monat finden in den USA

0: stehen die Begriffe Crashout, Peak und Ragebait. Dabei steht Ragebait für Inhalte im Netz, die absichtlich empören sollen. Peak bedeutet wie im Englischen Höhepunkt oder Spitze. Das Wort Crashout steht dafür, die Fassung zu verlieren. Das Jugendwort wird seit 2008 im Rahmen einer Abstimmung ermittelt. Im vergangenen Jahr war der Begriff Das Crazy gewählt worden. US-Vizepräsident Vance hat Zweifel daran geäußert, dass die Hinrichtung eines zum Tode verurteilten Attentäters, wie angekündigt, live übertragen wird. Der Republikaner erklärte vor Journalisten im Bundesstaat Ohio, er wisse nicht, ob es tatsächlich zu einer öffentlichen Hinrichtung kommen werde. Verteidigungsminister Hegseth hatte angekündigt, die für Anfang Dezember geplante Erschießung auszustrahlen. Die Pläne stießen auf heftige Kritik. Das UNO-Menschenrechtskommissariat sprach von einer Form der Folter. Der Präsident der US-amerikanischen Bischofskonferenz, Erzbischof Coakley, sagte, die Entscheidung sei eine barbarische Förderung einer Kultur des Todes. Es wäre die erste Militärhinrichtung in den USA seit 65 Jahren und die erste durch ein Erschießungskommando des Militärs seit 1945. Nach einem schweren Erdbeben in Panama ist die Warnung vor einem Tsunami an den Pazifikküsten mehrerer Länder aufgehoben worden. Das Beben hatte nach Angaben der US-Erdbebenwarte eine Stärke von 7,7. In Panama wurden laut Medienberichten Schäden an Gebäuden festgestellt, unter anderem an der Kathedrale San Juan Bautista in Penonomé. Zudem seien Dutzende Nachbeben registriert worden. Verletzte wurden zunächst nicht gemeldet. Der Betrieb des für den Welthandel wichtigen Panama-Kanals war nicht beeinträchtigt. Der Fernsehjournalist Klaus Bresser ist im Alter von 90 Jahren gestorben. Das teilte das ZDF mit. Von 1988 bis 2000 war er Chefredakteur des Senders, zuvor bereits unter anderem Moderator des Heute-Journals. Intendant Himmler würdigte Bresser als entschiedenen Verfechter des öffentlich-rechtlichen Informationsauftrags. Er habe das journalistische Profil des ZDF nachhaltig geprägt. Im Freitagsspiel der Fußball-Bundesliga haben sich Borussia Dortmund und Werder Bremen unentschieden getrennt. Die Partie endete 2:2. Und das Wetter. In der Nacht südlich des Mains dichte Wolken und Regen, an der Nordsee Schauer und Gewitter, sonst nachlassende Niederschläge 11 bis 6 Grad. Am Tage im Süden bewölkt mit Regenfällen, im Nordwesten wechselnde Bewölkung mit Schauern, ansonsten teils längere sonnige Abschnitte und weitgehend trocken, 14 bis 19 Grad. Und die weiteren Aussichten, am Sonntag ein Mix aus Sonne und Wolken mit einzelnen Schauern, 12 bis 18 Grad. Das waren die Nachrichten.
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2: Herzlich willkommen. Bei uns geht's heute um Preise und Preisverleihungen. Erstmal um eine der bedeutendsten Auszeichnungen, die man auf dieser Welt überhaupt bekommen kann. Der Friedensnobelpreis 2026 geht an die südafrikanische Juristin Navi Pillay. Die hat heute Morgen in Nürnberg davon erfahren und sehr glücklich reagiert.
3: Oh, I appreciate your applause today. Thank you so much. But being a lawyer and a judge, I still want to verify this information. Thank you so much. You know, I hope this is not a joke then. I've said all this.
2: Ja, sie ist Anwältin, sagt Navi Pillay, und sie will erstmal Beweise sehen, dass sie den Friedensnobelpreis tatsächlich bekommt und es nicht bloß ein Witz ist. Inzwischen dürfte sie beruhigt sein. Wir sprechen über die große Lebensleistung der Juristin im Kampf gegen Kriegsverbrechen, Verbrechen gegen die Menschlichkeit und Völkermorde. Dann gehen wir zur nächsten Verleihung. Auf der Frankfurter Buchmesse wurde heute unter anderem der Deutsche Verlagspreis vergeben. Wir waren dabei. In der Bundeskunsthalle in Bonn gibt es eine Ausstellung zur Erinnerungskultur. Nie wieder, gegen das Vergessen der NS-Verbrechen, so heißt sie, und wir haben sie uns angeschaut. Außerdem gehen wir in Hannover ins Theater, da wird nämlich Thomas Melles aktueller Roman auf die Bühne gebracht. Das alles heute in Fazit. Schön, dass Sie mit dabei sind.

0: Es ist Nobelpreiswoche. Gestern haben wir hier ein Fazit über den Literaturnobelpreis gesprochen, der an Anna Carson verliehen wird. Heute wurde in Oslo verkündet, wer den diesjährigen Friedensnobelpreis erhält. Die Auszeichnung also, die wie keine andere eine Aussage trifft über den Zustand unserer Welt und ihre größten Konflikte.
1: This year's laureate has been instrumental in ensuring that war crimes, crimes against humanity and genocide are prosecuted. The Norwegian Nobel Committee has decided to award the Nobel Peace Prize for 2026 to Navathanam Navi Pillay for her efforts to promote peace and international law.
0: Ja, der Friedensnobelpreis 2026 geht an die südafrikanische Juristin Navathanam Pillay, genannt Navi Pillay. Sie hat sich, so sagt es das Nobelpreiskomitee, für Frieden und internationales Recht stark gemacht und mit dafür gesorgt, dass Kriegsverbrechen, Verbrechen gegen die Menschheit und Völkermorde zur Anklage gebracht wurden. Navi Pillay war von 2003 bis 2008 Richterin am Internationalen Strafgerichtshof in Den Haag, wurde dann zur UN-Menschenrechtskommissarin ernannt, war Ad-hoc-Richterin im Völkermordverfahren gegen Myanmar. Und von 2021 bis 2025 leitete sie die unabhängige Untersuchungskommission der UN zu den besetzten palästinensischen Gebieten. Die Präsidentin des Internationalen Strafgerichtshofs in Den Haag, Tomoko Akane, hat heute gesagt, der Preis sei eine wichtige Würdigung der entscheidenden Rolle, die die internationale Justiz als Eckpfeiler eines dauerhaften Friedens spielt. Über die Auszeichnung und die Preisträgerin kann ich jetzt sprechen mit Wolfgang Kalek. Er ist Fachanwalt für internationales Strafrecht. Er hat das European Center for Constitutional and Human Rights mitbegründet und vertritt auch den Whistleblower Edward Snowden. Schönen guten Abend, Herr Kalek.
2: Guten Abend, Herr Mumot.
0: Herr Kalek, Navi Pillay war im Vorfeld nicht als Favoritin für den Friedensnobelpreis gehandelt worden. Sie ist 85 Jahre alt, schaut auf eine lange Laufbahn als Juristin zurück. Was sind denn ihre besonderen Verdienste?
2: Also man muss zunächst mal absolute Hochachtung dafür haben. Sie kommt aus einer, ja, ich sag's mal, rassistisch verfolgten Minderheitsgruppe der Indischstämmigen in Südafrika, hat dort als Tochter eines Busfahrers und einer Hausfrau mit einem Stipendium unter dem damaligen Apartheidsregime Jura studiert und ist zu einer der wichtigsten Juristinnen in der ganzen Welt geworden. Das kann man nur wirklich mit absolutem Respekt konstatieren. Sie war die erste nicht weiße Frau als Anwältin in ihrer Provinz. Sie war die erste Frau und nicht weiße, und das war schon 1995 im obersten Gerichtshof in Südafrika. Also das ist eine Karriere. Sie hat sich für Minderheitenrechte, für die Rechte der Schwarzen in Südafrika eingesetzt. Ihr Mann ist selber in Haft gekommen. Sie hat sich für Frauenrechte eingesetzt und dann setzte ihre internationale Karriere ein, über die wir gerade ja schon gehört haben.
0: Eine besondere Rolle hat sie ja auch als Richterin am Internationalen Strafgerichtshof für Ruanda gespielt. Was hat sie da erreicht?
2: Na, sie war eine der Richterinnen, die maßgeblich dafür verantwortlich sind, dass in den 90er Jahren, wir haben jetzt gerade übrigens den 80. Geburtstag der Nürnberger Urteile gegen die Hauptkriegsverbrecher, also nach 80 Jahren können wir sagen, dass es sowas wie eine internationale Strafgerichtsbarkeit ging, was im Grunde genommen schon 1945 in die Welt umgesetzt werden sollte. Und das ist Leuten zu verdanken, wie Navi Pillay und anderen, die die Bresche für uns geschlagen haben und die dafür gesorgt haben, dass eben internationale Rechtsstaatlichkeit so langsam nicht mehr nur eine Vision wird, sondern in die Realität umgesetzt.
0: Heute hat sich Navi Pillay auch schon geäußert bei einer spontan einberufenen Pressekonferenz in Nürnberg. Sie haben es gerade erwähnt, im Nürnberger Justizpalast. Also dem Ort der Nürnberger Prozesse. Da hat sie auch über ihre Arbeit bei der UN zum Nahostkonflikt und ihre klare Haltung zu diesem Thema gesprochen.
3: The last thing I did is the delivery of the report on Gaza, naming what's happening there as genocide. Yeah, one of the main reactions to that report is paying tribute to me for my courage. And you can imagine how surprised I was. Why would you need courage to speak the truth. You interpret the law, you look at all the facts. So it's an impartial decision making.
0: Sie sagte also, es wundere sie, dass sie für ihren Mut gelobt würde, im Israel-Palästina-Konflikt einfach von objektiven Fakten zu sprechen. Sie benennt das Vorgehen Israels hier als Genozid. In Deutschland wird über dieses Thema ja besonders erhitzt diskutiert. Und die Entscheidung, den Friedensnobelpreis an Navi Pillay zu verleihen, wurde auch heute kritisiert von israelischer Seite stark, auch von der jüdischen Gemeinde in Deutschland. Und es gibt da auch eine Vorgeschichte. 2020 erhielt sie nämlich die Otto-Hahn-Friedensmedaille. Nach heftigen Protesten zahlreicher Politiker und jüdischer Organisationen sagte der Berliner Senat damals die Preisverleihung aber kurzerhand ab. Unter anderem, weil sie der BDS-Bewegung nahestand, die Boykott, Desinvestitionen und Sanktionen gegen Israel fordert. Wie ist diese Kritik, die da auch heute aufkommt, einzuschätzen Ihrer Meinung nach?
2: Also, Antisemitismus zu bekämpfen sollte für uns alle eine ganz wichtige Aufgabe sein. Aber man muss den Kampf gegen Antisemitismus davon unterscheiden, was im Moment von der Regierung Netanjahu mit der Behauptung gegen Palästinenser vorgenommen wird, man verteidige das jüdische Volk. Also erstmal ist Israel nicht das jüdische Volk und diese Regierung vertritt nicht das gesamte jüdische Volk. Das ist das eine. Das andere ist, Frau Pillay hat ja gerade in diesem Originalton was sehr Wichtiges gesagt. Wir reden hier von akkurat recherchierten Berichten und wir reden von einer seriösen und gut argumentierten juristischen Argumentation, wonach die Fakten dem juristischen Tatbestand des Völkermordes entsprechen. So, darüber ist eine Diskussion in der juristischen Community entbrannt. Aber darauf möchte ich nochmal aufmerksam machen. Das sagt auch der Preisträger des diesjährigen Friedenspreises des deutschen Buchhandels, Philipp Sands. Es gibt keine Hierarchie zwischen den einzelnen Delikten, zwischen Völkermord, Verbrechen gegen die Menschlichkeit und Kriegsverbrechen. Und Sie werden kaum einen seriösen Völkerrechtler finden, auch in Deutschland nicht, der nicht der Meinung ist, dass die israelische Regierung mindestens Kriegsverbrechen, wenn nicht gar einen Völkermord begeht. So, und das als Antisemitismus zu bezeichnen, mag irgendwie ein politisches Anliegen der Regierung Netanjahu sein. Viele Menschen in Israel, viele, die wir kennen, die auch Menschenrechtler sind, viele Juden auf der ganzen Welt empfinden das als befreiend, wenn eine Frau, die diese Tatsachen ausspricht, ganz klar und deutlich mit dem Friedensnobelpreis geehrt wird.
0: Nicht nur von Israel haben wir gehört heute, sondern auch von den USA. Israel und die USA erkennen ja den Internationalen Gerichtshof in Den Haag nicht an. Die US-Regierung unter Trump hat nun heute, kurz nach der Bekanntgabe des Preises, Sanktionen gegen den Internationalen Strafgerichtshof verhängt. Man werde Transaktionen mit dem Gericht untersagen, seine Ressourcen abschneiden und seine Handlungsfähigkeit einschränken. Das teilte das US-Außenministerium mit. Es kommt einem ja jetzt so vor, als wäre das eine direkte Reaktion auf die Vergabe des Friedensnobelpreises. Ist das so?
2: Nein, das ist nicht die Reaktion auf die Verleihung des Friedensnobelpreises, sondern wir erwarten diese Sanktionen schon seit Wochen. Es ist seit Wochen angekündigt. Außenminister Rubio hat es bereits vor ein paar Wochen im Interview gesagt. Auch Präsident Trump hat es vor der UN-Generalsekretär nochmal erneuert. Also wir warten darauf. Und jetzt ist die Stunde der Europäer. Jetzt ist die Stunde derer, die sagen, wir stehen für die internationale Rechtsordnung, wir stehen für das Völkerrecht und seine Institutionen ein. Und damit sind natürlich vor allem auch die Deutschen als einer der wichtigsten Geldgeber des Internationalen Strafgerichtshofs gefragt. Sie müssen jetzt das sogenannte Blocking-Statut in Kraft setzen. Das heißt also, die Firmen, die den Internationalen Strafgerichtshof Internet und Versicherungen zur Verfügung stellen, die Banken aus Europa müssen geschützt werden vor Sanktionen aus den USA. Das ist überfällig. Und im Übrigen muss man nochmal sich auf der Zunge zergehen lassen. Wir reden hier wirklich von einem Angriff auf die internationale Rechtsstaatlichkeit. Und diesen Angriff muss man angemessen beantworten. Sonst sind all diese Aufbauarbeiten seit 30 Jahren, seit dem Ruanda-Tribunal, seit dem Jugoslawien-Tribunal, an denen Deutschland ja maßgeblich beteiligt war, sonst waren die alle umsonst.
0: Hat denn diese Auszeichnung an Navi Pillay jetzt gerade auch deshalb, wegen der Dinge, über die Sie gerade gesprochen haben, jetzt so eine besondere Bedeutung? Wird diese Auszeichnung das Völkerrecht vielleicht dann insgesamt stärken können? Ist das ein gutes Signal wenigstens?
2: Das kann man nur hoffen. Also für uns alles, die wir in diesem Feld aktiv sind, es ist natürlich eine Bestätigung ohne jede Frage. Und Sie haben vorhin ja gehört, die Präsidentin des Internationalen Strafgerichts würdigt es zu Recht auch als Anerkennung Anerkennung der Verdienste bei aller Kritik, ja, die Verdienste an ihrer eigenen Institution. Und genauso muss man es auch sehen. Es geht in den USA selber um Rechtsstaatlichkeit. Es gibt ja nicht nur die Trump-Administration. Viele Menschen in den USA verteidigen Bürger- und Menschenrechte tagtäglich dort. Und genau diese Menschen fühlen sich jetzt, glaube ich, auch ermutigt, darin in ihrem Land weiterzumachen, genauso wie wir uns ermutigt und ermächtigt fühlen, mit unserer Arbeit für globale Gerechtigkeit weiterzumachen.
0: Und Navi Pillay, ich habe es gesagt, sie ist 85 Jahre alt, hat heute aber auch schon gesagt, aufhören kommt für sie eigentlich nicht in Frage. Wie aktiv ist sie denn auch in diesem Bereich im Augenblick?
2: Naja, sie war gerade in Nürnberg und hat dort auf dieser Konferenz gesprochen, wo zu Recht nochmal der 80 Jahre Nürnberger Urteile gedacht wurde. Und bei dieser Gelegenheit muss schlicht und einfach daran erinnert werden, dass Nürnberg nicht ohne die US-amerikanischen Ankläger Robert Jackson und all die anderen möglich gewesen wäre. Und Robert Jackson und später auch seine Assistenten Benjamin Ferris und andere zu nennen, haben immer gesagt, in Nürnberg sitzen wir vor Gericht, um die Nazi-Hauptkriegsverbrecher zu verurteilen. Aber dieser Prozess macht nur dann Sinn, wenn dieselben Maßstäbe auf alle anderen, die ähnliche Verbrechen begehen, angewandt werden. Und daran müssen wir alle arbeiten. Die Doppelstandards müssen beendet werden. Also natürlich muss Gerhard Schröder dafür kritisiert werden, dass er mit dem Kriegsverbrecher Putin jetzt wieder Geschäfte macht und seinen Geburtstag feiert. Aber es muss genauso gelten für Treffen und Geschäfte mit dem Kriegsverbrecher Benjamin Netanyahu.
0: Wolfgang Kaleck, er ist Fachanwalt für internationales Strafrecht. Ganz herzlichen Dank für Ihre Einordnung.
2: Danke Ihnen, Herr Mumuth.
0: Der Friedensnobelpreis, dotiert mit 12 Millionen schwedischer Kronen, also etwa 1 Million Euro, wird dann am 10. Dezember an Navi Pillay verliehen.

0: Wir bleiben bei den wichtigen Auszeichnungen, von denen gibt es nämlich gerade so einige auf der Frankfurter Buchmesse. Nach dem Buchpreisauftakt am Montag folgte heute der Deutsche Verlagspreis, die wichtigste Auszeichnung überhaupt für kleinere Verlage. Vergeben wird sie vom Kulturstaatsminister Wolfram Weimer und der steht in der Branche ja immer noch in der Kritik nach der Ausgrenzung dreier Buchhandlungen vom Buchhandlungspreis im Frühjahr. Beim Verlagspreis hat er daraufhin das Auswahlverfahren geändert. Über die Vergabe entscheidet der Kulturstaatsminister nun selbst auf Grundlage von Empfehlungen einer Jury. Das schürt die Angst vor politischer Willkür bei unabhängigen Preisen. Ob sich dieser Unmut heute bemerkbar gemacht hat und welche Verlage sich über die Hauptauszeichnungen freuen durften, kann ich jetzt mit meiner Kollegin aus der Literaturredaktion besprechen. Lara Seelmann, sie ist in Frankfurt vor Ort. Hallo Lara.
1: Hallo, schönen guten Abend.
0: Lara, du kommst gerade frisch von der Preisverleihung. Wie war denn da die Stimmung? Und natürlich, wer hat denn gewonnen? Es gibt da ja tatsächlich sehr viele Preisträger.
1: Ja, da hast du recht. Also erstmal kann ich sagen, dass die Stimmung natürlich total schön war. Das ist ja immer bei solchen Preisverleihungen. Und bei dem Verlagspreis wurden dieses Jahr über 80 Verlage ausgezeichnet, von denen drei den sogenannten Spitzenpreis von 50.000 Euro erhalten haben. Und das sind dieses Jahr Voland und Quist, ja, ein absoluter Garant für tolle und wirklich abwechslungsreiche Gegenwartsliteratur. Dann der Kunstanstifter Verlag, die wirklich sehr anspruchsvolle Bilderbücher machen und der Merve Verlag, der ja mit der wichtigste Verlag für Theorie und Philosophie ist. Also ein wirklich breites Spektrum, das auch die Vielfalt der deutschen Verlagslandschaft widerspiegelt.
0: Ja, große Freude mit Sicherheit auch bei den anderen vielen Verlagen, die zwischen 18.000 und 24.000 Euro bekommen haben. Die Eröffnungsrede hat ja Wolfram Weimer gehalten, der seit Monaten, wie ich gesagt habe, in der Kritik steht wegen seines mehrfachen Einmischens in verschiedene Juryprozesse. Was hat er denn für eine Figur heute Abend abgegeben?
1: Ja, ich kann vielleicht noch dazu erwähnen, dass es eben ja auch beim Verlagspreis aus diversen Gründen Unmut gab. Mhm. Unter anderem auch, weil Wolfram Weimer mit dem Journalisten und Autor Jörg Thaddäus einen Fürsprecher für sich ohne Absprache, wie sonst üblich, mit den anderen JurorInnen zum Jurysprecher ernannt hat. Und dementsprechend gespannt war ich auch auf seine Rede, in der er unter anderem das gesagt hat.
2: Diese Woche ist nicht wie andere Wochen und das betrifft natürlich die Buchmesse. Das ist das positiv Leuchtende, was wir in dieser Woche feiern, erleben. Aber wir erleben im politischen Raum eine Woche der Einschnitte, die außergewöhnlich ist, weil wir haben in dieser Woche ein Bundesland an die rechte Extreme fast verloren. Dort ist ein Parlamentspräsident gewählt worden und in Berlin sieht es so aus, als würden wir ein Land an das linke äußere Spektrum.
1: Ja, man hört es. Wolfram Weimer wird von Jubel unterbrochen, als er die Linke erwähnt, was ich als Bekenntnis zur Linken in Berlin verstanden habe. Und mich hat das schon auch wirklich gewundert, wie leichtfüßig Wolfram Weimer die AfD, die in Sachsen-Anhalt ja auch vom Verfassungsschutz als gesichert rechtsextremistisch eingestuft wird, mal ebenso ja mit der Linken vergleicht, die überhaupt nicht als extremistisch in Berlin eingestuft wird. Und das erinnert dann schon auch so ein bisschen an die Art und Weise, wie er mit diesen drei Buchhandlungen umgegangen ist, die er ja auch als linksextremistisch einstuft und wo aber einfach die Beweise fehlen. Und über die Causa Weimer habe ich Anfang der Messe sogar auch noch mit der Verlegerin Christine Lister vom Verbrecherverlag gesprochen, die mir Folgendes erzählt hat.
3: Wir waren ja eine der glücklichen Verlage, die letztes Jahr den Verlagspreis bekommen haben. Und da hatten wir das Gefühl bekommen, dass Wolfram Weimer voll hinter uns steht, obwohl es Angriffe von rechtsradikalen Medien gab. Und dann kam die Geschichte mit dem Buchhandlungspreis. Das war ja wirklich willkürlich von Anfang an. Wir hatten all die ausgeschlossenen Buchhandlungen und sind sehr wichtige Partnerinnen, alle auch für uns. Ich würde noch nicht von Faschisierung unserer Gesellschaft sprechen, aber schon, dass so ein großer Teil unserer Gesellschaft nach rechts blickt, ist schon bereits erschreckend. Und wenn die Politik im Voraus all dem Gehorsam quasi dieser Gesellschaftsschicht folgt, ist das einfach kein gutes Zeichen.
0: Also so viel zu Wolfram Weimers Auftritt beim Verlagspreis. Aber es gab noch andere Preise heute und auch groß in der Diskussion ist ja die Lesekompetenz von jungen Menschen. Die aktuelle PISA-Studie hat ein ziemlich deprimierendes Ergebnis geliefert. Knapp 32% der jungen Menschen können kaum noch sinnzusammenhängend lesen und verstehen, heißt es da. Heute wurde aber der Jugendliteraturpreis verliehen, der umso wichtiger ist mit Blick auf diese Zahlen. An wen gingen denn da die Hauptauszeichnungen?
1: Ja, also insgesamt wurden heute 7 Preise verliehen und unter anderem für das Jugendbuch des Jahres wurde Maja Nielsen ausgezeichnet für Das falsche Leben. Das ist ein Ost-West-Roman und neben einer Fachjury, und das finde ich wirklich besonders toll, gibt es auch eine Jugendjury. Das sind Jugendliche, die die PISA-Studie natürlich nicht meint, die nämlich total viel lesen und sich in Leseklubs vereinen. Und die haben den Roman von der iranisch-französischen Autorin Delphine Menouhi Bajenz ausgezeichnet. Das heißt in etwa so viel wie aufmüpfig. In dem geht es um die Proteste gegen die Unterdrückung der Frauen im Iran 2022. Und ich habe Elisa, eine dieser Jurorinnen dieser Jugendjury, vor der Verleihung gefragt, was das Lesen ihr eigentlich gibt.
4: Lesen ist eigentlich eine tolle Tätigkeit. Einfach wirklich, um entweder dem Alltag zu entfliehen und sich mal ein bisschen abzulenken oder auch um dazuzulernen. Und ich denke, dass das Bildungssystem eigentlich sehr viel darin bewirken könnte, wenn es sich ein bisschen anpassen würde. Zum Beispiel, es sinnvoll ist natürlich auch, Bücher aus dem 19., 20. Jahrhundert oder von noch früherer Zeit zu lesen. Aber dass es vielleicht genauso wichtig ist, auch Bücher aus heuterer Zeit zu betrachten. Was das vielleicht auch viel mehr Menschen ansprechen würde und vor allem auch junge Menschen, die dann auch vielleicht zum Lesen kommen würden.
0: Eine Jugendjury, die sich für das Lesen aktueller Literatur einsetzt. Ein Tag, an dem die Richtigen ausgezeichnet wurden, heute bei der Frankfurter Buchmesse?
1: Ja, also ich denke, alle Ausgezeichneten haben es verdient. Und wenn man sich auch diese Jurys sonst anschaut, muss ich sagen, es gab wieder viel zu lesen, viel zu entscheiden und das Ergebnis kann sich sehen lassen.
0: Vielen Dank, Clara Sielmann, die für uns auf der Frankfurter Buchmesse unterwegs ist und die Preisverleihungen besucht hat.
1: Ja, sehr gerne.
0: Weniger Gedenkkultur, Klassenfahrten zu Erinnerungsorten streichen, das sind nur 2 von zahlreichen Ideen, die Hans-Joachim Tillschneider von der AfD vertritt. Er ist Mastermind hinter der patriotischen Kulturpolitik der Partei und seit dieser Woche Vize-Landtagspräsident in Sachsen-Anhalt. Dabei wird das Erinnern an die Gräueltaten des NS-Regimes immer schwieriger. Nicht nur sterben die Zeitzeuginnen und Zeitzeugen, die Gedenkstätten stehen auch unter Dauerbeschuss durch politisch extreme Parteien wie die AfD. Wenige Tage nachdem in Sachsen Anhalt erstmals ein Mitglied der AfD Landtagspräsident geworden ist, eröffnet die Bundeskunsthalle in Bonn eine neue Ausstellung, die sie gemeinsam mit der Gedenkstätte Buchenwald Mittelbau Dora konzipiert hat. Nie wieder gegen das Vergessen der NS-Verbrechen. Susanne Lührweg war für uns vor Ort.
5: Schuhe ausgetreten, abgetragen, abgenutzt. Wie Mahnmale erinnern sie an die, denen sie früher einmal gehörten. Zwangsarbeiterin, ein paar Reihen dahinter, ausrangierte Handschuhe. Hand und Fuß heißt die Installation des Künstlers Raphael Reinsberg. Der Holocaust in einer seiner zahlreichen schrecklichen Ausprägungen begegnet den Besuchenden gleich im ersten Raum in seiner ganzen Monstrosität und bleibt dennoch unvorstellbar. Kuratorin Henriette Pleiger.
6: Also de facto können wir ihn nicht darstellen. Wir können annähernd uns an dieses Thema in irgendeiner Form annähern und es bleibt uns im Halse stecken.
5: Eine Annäherung, die auch deshalb schwierig ist, weil die seit Jahrzehnten debattierten Fragen mitschwingen. Kann Kunst das Grauen abbilden? Darf Kunst die Schrecken überhaupt zeigen? Die Ausstellung findet mit der Auswahl der gezeigten Arbeiten unterschiedliche Antworten, unter anderem mit Werken von Gerhard Richter.
6: Richter, der angesichts der Fotos aus Auschwitz beschlossen hat, sie zu übermalen in seinem Birkenau-Zyklus. Klaus Steinke, der sich entschieden hat, sie zu malen, also das aus dem Auschwitz-Album in Yad Vashem. Bracher, Lichtenberg-Ettinger, die ein historisches Foto von einem Massaker als Grundlage nimmt, aber dann sozusagen sich schemenhaft annähert, das Trauma in den Vordergrund stellt.
5: Die Ausstellung ist in 5 Bereiche gegliedert, von Wissen, Tatorte über Denkmäler sowie Gedächtnis und Zukunft versucht sie das Grauen der Shoah von allen Seiten zu beleuchten. Dabei geht es nicht nur um Kunst, sondern auch um die Sicherung historischer Beweise. Wegsehen unmöglich. Schon gleich zu Beginn muss jeder durch die von Gustav Metzger dem Holocaust-Mahnmal in Berlin nachempfundenen Stelen gehen und sich durch die engen Pappwände zwängen. Direkt daneben ist die Rampe in Auschwitz als künstlerische Arbeit zu sehen. Ebenfalls ein Werk Metzgers aus dem Jahr 1998.
6: Diese Rampe kann man nur erleben, indem man hineingeht. Das heißt, man kann nicht jetzt 3 Meter auf Distanz gehen. Und was dann passiert, man ist quasi mit den SS-Leuten Schulter an Schulter und muss sich in diese Situation begeben.
5: Metzger ist das Kind von Holocaust-Opfern. Das Grauen, das Entsetzen wird an vielen Stellen der Schau körperlich spürbar. In einigen Abschnitten tritt die künstlerische Konfrontation dagegen in den Hintergrund, die Wissensvermittlung nach vorn. Zum Beispiel in den zahlreichen Videos, die zu sehen sind. Eines zeigt die berühmte Rede Richard von Weizsäckers zum 40. Jahrestag des Kriegsendes und zur Befreiung vom Nationalsozialismus. Deutlich wird, es ist ein schmaler Grat zwischen Kunst und Historienschau, der immer dann besonders gut gelingt, wenn Kunst direkt auf Wissen trifft, wie in der Arbeit von Alfred Ulrich. Auf einem Fernseher läuft ein Interview mit seiner Mutter, die in 6 verschiedenen Konzentrationslagern war. Das Setting? Ein Sofa mit Beistelltisch.
7: Und damit sich sozusagen bildungsbürgerliche Menschen leicht tun, können sie hier Platz nehmen und ganz gemütlich diese Holocaust-Erlebnisse meiner Mutter zu Gemüte führen.
5: Makaber, aber wirksam. Wie die Tatorte der jungen Künstlerin Natalia Romig. Hiding Places, Verstecke, die sie recherchiert und mit den Mitteln der Kunst nachgebaut hat. Darunter eine hohle Eiche, in der 3 Brüder den Holocaust überlebt haben. Romig untersuchte den Baum unter anderem mit einer endoskopischen Kamera.
6: Natalia Romig ist so ein Beispiel, die als Künstlerin mit Archäologen zusammenarbeitet, Gedenkorte schafft.
5: Kunst kommt also nicht nur ins Spiel, wenn eindrucksvolle Denkmäler gefragt sind, die unter anderem in Werken von Käthe Kollwitz zu sehen sind, sondern wenn Aufklärung nötig ist, wenn Archive durchsucht, Tatorte gefunden werden.
8: Verzeihen 6 Millionen Tote kann man nicht. Diese Frage ist von vornherein nicht machbar,
5: sagt Eva Umlauf, Vorsitzende des Deutschen Holocaust-Komitees. Die Überlebende ist als Hologramm in der Ausstellung zu sehen. Wer mag, kann ihr Fragen stellen. Die 1000 meistgestellten sind als Antwort vorgefertigt, darunter eben auch jene, kann man verzeihen.
8: Und das ist schon auch ein großer Fortschritt, dass man dieses negative Gefühl aus unseren Herzen einfach verbannt hat, damit man mehr Platz hat für gute Gefühle.
5: Als die Verantwortlichen vor 2 Jahren mit der Arbeit an der Ausstellung begonnen haben, war nicht klar, welche Brisanz sie bei ihrer Eröffnung haben würde. Wie Erinnerungsorte bedroht und von einigen politischen AkteurInnen am liebsten ganz gestrichen werden sollten. Eine Ausstellung kann nicht die Arbeit von Gedenkstätten übernehmen, nicht die politische Bildung ersetzen, aber sie kann mit den Mitteln der Kunst aufrütteln. Genau das macht die Bonner Ausstellung. Wer sie besucht, wird daran erinnert, wie ernst wir den Satz nie wieder nehmen sollten.
0: Susanne Löhrweg hat sich die Ausstellung Nie wieder gegen das Vergessen der NS-Verbrechen angeschaut. Sie ist noch bis zum 2. Mai des kommenden Jahres in der Bundeskunsthalle in Bonn zu sehen.
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10: Gut einen Monat nach dem Diebstahl von 2 Renoir-Gemälden aus einem Museum in Südfrankreich sind die beiden Kunstwerke wieder da. Der Bürgermeister von Cagnes-sur-Mer, Brion Masson, erklärte, die Gemälde seien wiedergefunden worden. Zum Fundort der Werke und zu ihrem Zustand machte der Bürgermeister keine Angaben. Auch Polizei und Staatsanwaltschaft äußerten sich zunächst nicht. Wie mehrere französische Medien gestern berichtet hatten, wurden im Zuge der Ermittlungen mittlerweile mehrere Verdächtige festgenommen, darunter die beiden mutmaßlichen Einbrecher. Bei dem Einbruch in das Renoir-Museum in Cagnes-sur-Mer in der Nähe von Nizza waren am 8. September 4 Gemälde im Wert von insgesamt 9 Millionen Euro entwendet worden. 2 davon hatten die Räuber aber auf der Flucht verloren. Aus Sicht der Freien Theater ist die Kluft in der Kultur zwischen Stadt und Land inzwischen die größere gesellschaftliche Herausforderung als Unterschiede zwischen Ost und West. Wie der MDR berichtet, stellten Vertreter von freien Theatern aus ganz Deutschland auf ihrer Tagung in Halle an der Saale fest, dass das Gefälle des Kulturangebots zwischen Stadt und Land in allen Teilen Deutschlands stärker wird. Dabei gäbe es auf dem Land nicht unbedingt weniger Kulturangebote. Das Problem ist den Angaben zufolge vielmehr, dass die Kultur auf dem Land oft abgewertet und weniger ernst genommen wird. Zudem erschweren Kürzungen im Kulturbereich vor allem die Arbeit an kleineren ländlichen Kulturorten. Die Schriftstellervereinigung PEN Deutschland plant gemeinsam mit ihren Partnerorganisationen aus Tschechien und der Slowakei die Gründung eines Netzwerks PEN Europa. Auf der Frankfurter Buchmesse unterzeichneten die drei Verbände ein entsprechendes Memorandum. Andere europäische PEN-Zentren sind aufgerufen, sich anzuschließen. In dem Text heißt es wörtlich: Wir treten ein für Verständnis, gegenseitigen Respekt zwischen Nationen und Menschen und für die Überwindung des Hasses. Die Unterzeichner betrachten demnach Kunstwerke als Erbe der gesamten Menschheit und setzen sich dafür ein, dass sie unter allen Umständen, insbesondere aber in Kriegszeiten, von nationalen oder politischen Leidenschaften unberührt bleiben. Die nationalen Schriftstellervereinigungen von rund 150 Ländern der Erde sind bereits über den Zusammenschluss PEN international verbunden. Das Van Gogh-Museum in Amsterdam muss nach mehr als 50 Jahren dringend renoviert werden. Über die Finanzierung wird seit 2023 gestritten. Jetzt berichtet das Museum von einer Einigung mit dem niederländischen Kulturministerium. Wie sie genau aussieht, blieb unklar. Nach den Worten von Museumsdirektorin Emilie Gordenker ist das Haus erleichtert und dankbar, mit diesem wichtigen Projekt voranschreiten zu können. Die Renovierung soll im Herbst 2028 beginnen und 3 Jahre dauern. Den Angaben zufolge sollen die Räume in der Zeit teilweise für die Öffentlichkeit zugänglich bleiben. Dazu gehören die Dauerausstellung mit den Van Gogh-Gemälden wie Sonnenblumen, das Schlafzimmer und die Ernte.
0: Und kurz vor unserer Sendung hat uns noch eine Nachricht erreicht, eine traurige. Der Journalist und Buchautor Klaus Bresser ist im Alter von 90 Jahren verstorben. 12 Jahre lang war er Chefredakteur des ZDF. Er hat das Heute-Journal mitkonzipiert und moderiert und leitete die politische Interviewreihe Was nun?, in der er mit den wichtigsten politischen Persönlichkeiten Gespräche führte. Hier zum Beispiel in einer Sendung von 1992.
11: Was nun, Herr Kohl? Immer mehr Menschen denken, was ist denn bloß los in Bonn? In der Koalition geht's drunter und drüber. Der Kanzler schaut zu. Viele fragen, wann haut der Helmut Kohl denn mal auf den Tisch?
0: Ja, hier haben wir eine Stimme noch einmal gehört, die den politischen Journalismus im deutschen Fernsehen mitgeprägt hat. Heute wurde bekannt, dass der Journalist Klaus Bresser bereits am Mittwoch in Berlin verstorben ist.
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0: Wie erträumen wir uns unser Leben und wie wollen wir es im idealen Fall beenden? Mit radikaler KI-Optimierung womöglich? Autor Thomas Melle hat einen Ort erfunden, in dem dieses Szenario durchgespielt wird. Das Haus zur Sonne, so heißt sein neuester Roman, der 2025 auf der Shortlist des Deutschen Buchpreises stand. Genau wie sein Vorgängerroman Welt im Rücken. Der wird auch auf den Theaterbühnen immer wieder gern gespielt. Kein Wunder also, dass das Haus zur Sonne nun ebenfalls adaptiert wird am Schauspiel Hannover. Da fand heute Abend die Uraufführung statt und unsere Theaterkritikerin Katrin Ullmann war dabei. Hallo Katrin, schönen guten Abend.
12: Hallo, guten Abend.
0: Katrin, was ist denn das für ein Haus zur Sonne, das Thomas Melle in seinem Buch beschreibt?
12: Ja, das ist eigentlich so ein anfangs zumindest recht vielversprechend scheinendes Sterbehilfeinstitut, wo eben Menschen, die lebensmüde sind, wie eben auch der Protagonist des Romans, sich anmelden können, einchecken können. Und in dieser Klinik werden dann quasi nochmal alle erdenklichen letzten Wünsche erfüllt mit technischen Möglichkeiten. Und die lebensmüden Klientinnen können dann dort eben in den Tod begleitet werden. Auch diese Art des Sterbens können sich dann einfach nur aussuchen. Das ist, wie gesagt, anfangs eigentlich so ganz vielversprechend und eigentlich ein guter Ausweg vielleicht für den einen oder anderen. Wir können ja mal in das Patientenaufnahmegespräch reinhören.
13: Was wünschen Sie sich? Was fällt Ihnen von da rein?
14: Ich weiß es nicht. Goldene Paviane.
13: Mhm.
14: Was? Nein, das war ein Witz, das möchte ich nicht.
13: Wünschen Sie sich bitte ernsthaft etwas?
14: Ruhe.
13: Ruhe, gut. Was noch?
14: Ruhe und Rausch.
13: Aha, in welchem Ambiente? Strand, Wald?
14: Keine Ahnung, ja, Strand.
13: Okay. Und der Rausch, welcher Art?
14: Etwas, das mich alles vergessen lässt, vor allem mich selbst.
13: Das ist bekanntermaßen die Definition von Rausch. Was mit Rauchen?
14: Rauchen?
13: Mhm. Wenn sich das Rauchen abgewöhnt, ist ganz einfach kein Problem. Das geht ganz schnell.
14: Ja, wenn das hier so einfach...
13: Das ist kein Problem.
0: Ja, das klingt ja irgendwie einigermaßen idyllisch und gleichzeitig ziemlich beklemmt. Wie sieht denn das auf der Bühne aus? Eher nach psychiatrischer Anstalt oder ist das so ein Wellnesshotel, was da auf die Bühne gebracht wurde?
12: Das ist tatsächlich eine Mischung, würde ich sagen, aus den beiden. Also Irina Schicketanz hat die Bühne gemacht und die hat sich dafür so einen gläsernen, bühnenbreiten Bungalow, das hat sie dafür entworfen. Darüber erstreckt sich so ein strahlend blauer Himmel mit ganz harmlosen weißen Wölkchen. Mhm. Und darauf werden immer mehr Live-Videos und auch Filme projiziert. Und im mittleren Vordergrund der Bühne befindet sich dann so ein dauerbrodelnder Whirlpool, in dem die Klientinnen dieser Klinik eben baden, sich entspannen, plaudern. Es ist auch mal ein Liegestuhl an der Seite. Es gibt dazu immer fast immer Sounds, Vogelgezwitscher, ganz softe Entspannungsmusik. Später wird es dann gefährlicher, dann springt die Musik auch eher in so ein Dröhnen und so eine was Bedrohliches. Aber erstmal ist es so eine Mischung aus so einer sehr clean, fast aseptischen Klinik und aber auch einem entspannenden Ort.
0: Und Thomas Melle erzählt also von einer Welt, in der sich das Glück zumindest an diesem selbstgewählten Ende des Lebens technisch herstellen lässt. Macht denn der Regisseur daraus jetzt einen Science-Fiction-Abend oder ist das etwas, was doch sehr viel mit unserer Gegenwart zu tun hat?
12: Ja, schwierig zu sagen eigentlich. Ich würde sagen, er macht daraus so eine Art harmlosen Science-Fiction. Also es gibt so Anklänge, es gibt Stimmen aus dem Off, die sozusagen den Patienten, also vor allem eben dem Ich-Erzähler, der ganz toll gespielt wird, sehr konzentriert von Jan Meno Jürgens, da gibt es immer so Ansagen, möchtest du schlafen, bist du müde? Und dann sagt er nein, aber dann sagt er, heißt es trotzdem gute Nacht. Also es gibt so diese Macht von außen, also diese KI-Stimmen, die immer wieder einspringen und das Geschehen steuern. Aber es wird jetzt auch nicht so richtig, richtig gefährlich und beklemmt. Vielleicht liegt es auch an der Weite des Bühnenraums, ich bin nicht ganz sicher. Und zwischendurch werden sehr, sehr viele Projektionen auch bemüht, die das Ganze so natürlich unruhig machen, aber ja, dem Ganzen auch die Konzentration nehmen, zumindest in meiner Wahrnehmung.
0: Also ist das so, dass der Regisseur Adrian Figueroa das im Grunde genommen nicht so verstörend auf die Bühne bringt, wie man es sich vielleicht auch vorstellen könnte? Denn es geht ja doch um sehr harte Themen, auch im Grunde genommen um so eine Abrechnung mit den Möglichkeiten, die das Leben eben bietet oder auch nicht bietet.
12: Ja, ehrlich gesagt, ich habe das Buch zumindest angefangen zu lesen und konnte es irgendwann nicht mehr weiterlesen, weil es mich so angefasst hat und so verstört hat tatsächlich, dass ich dann von der Übersetzung auf die Bühne, ist natürlich ein bisschen gemein zu sagen, fast ein bisschen enttäuscht war, weil dieses Buch und die Sprache von Thomas Melle so eine irrsinnige Kraft hat, die einen wirklich reinzieht in diese Erlebniswelt eines manisch-depressiven, die einen wirklich verstört und bewegt und nachhaltig bedrückt. Und das hat sich auf der Bühne nicht ganz hergestellt. Vielleicht kann man das auch nicht herstellen, weil natürlich diese Übersetzung, ja, natürlich kann sie nicht realistisch funktionieren, auch nicht psychologisch, aber in dieser Kälte, in der aseptischen Szene, wie sie Figueroa gemacht hat, verliert das, finde ich, ein bisschen an der Sprache.
0: Zugleich gibt es aber auf der Website des Staatstheaters Hannover Triggerwarnungen und auch Hinweise auf die Telefonseelsorge. Das klingt so, als sei man sich in Hannover trotzdem sehr bewusst, dass die Themen des Abends, auch das ganze Suizidthema, durchaus verstörend sein können. Ist das denn eine sinnvolle Begleitung dieser Aufführung?
12: Ja, absolut. Also bei so einem Abend, bei der diese Themen verhandelt, ist auch wie bewegend oder wie bedrückend das sein mag für den Einzelnen, ist das natürlich absolut notwendig. Also ich bin eigentlich grundsätzlich nicht so ein großer Freund, dass alles immer getriggert wird und jeder Inhalt eines Abends sozusagen aufgedeckt wird in der Vorankündigung. Aber in diesem Moment ist es unglaublich wichtig, weil das ist ja ein Ort, an dem alle Wünsche erfüllt werden. Also dieses Haus zur Sonne, und das klingt ja zunächst wie ein Versprechen. Mhm. Aber wenn dieses Versprechen aber nur um den Preis des Lebens zu haben ist, dann stellt sich eben auch die Frage nach dem Wert des Lebens selbst. Also da ist natürlich schon, da werden ganz viele wunde Punkte und sehr sensible Situationen berührt. Da ist absolut eine Triggerwarnung notwendig.
0: Ich habe es anfangs erwähnt, der Roman Welt im Rücken von Thomas Melle hat seit seiner ersten Adaption, das war 2017 am Burgtheater, damals mit Joachim Meyerhoff in der Hauptrolle, eine wirklich bemerkenswerte Bühnenkarriere gemacht. Gerade erst war eine Adaption vom Schauspiel Stuttgart zum diesjährigen Theatertreffen eingeladen. Jetzt mal unabhängig von der heutigen Inszenierung, die vielleicht nicht diese ganzen Schmerzpunkte wirklich überzeugend getroffen hat, aber hat dieses Haus zur Sonne auch ein Potenzial, von anderen Theatern doch noch zu einem Hit gemacht zu werden?
12: Ja, ich finde schon. Ich finde vor allem sprachlich hat Thomas Melle so eine unglaubliche Lakonie und diese entwaffnende Ehrlichkeit und diese Schilderung, die so in die Tiefe gehen und in solchen Wunden rühren. Da kann ich mir schon vorstellen, dass es sozusagen in einer konzentrierteren vielleicht Form noch und mit weniger Mittel, weniger Multimedia doch auch noch seinen Weg auf die Bühnen finden kann. Auf jeden Fall.
0: Katrin Ullmann, ganz herzlichen Dank.
12: Gerne.
0: Ja, und die nächste Vorstellung vom Haus zur Sonne am Schauspiel Hannover findet erst am 22. Oktober statt.

0: Benjamin Namaru mit Young Man Alive. Vor genau 100 Jahren versteckte er sich im Rotterdamer Hafen an Bord eines britischen Frachtschiffes, um in die USA auszuwandern. 22 Jahre alt, ohne Papiere und ohne ein Wort Englisch zu sprechen. Der Rest ist Geschichte. In New York wurde Willem de Kooning zum teuersten lebenden Künstler der Nachkriegszeit. Zusammen mit Jackson Pollock und Mark Rothko begründete er den abstrakten Expressionismus. Und nun 100 Jahre nach seiner Auswanderung feiert das Amsterdamer Rijksmuseum Willem de Kooning nun mit der größten europäischen Retrospektive seit 1984. Kerstin Schweighöfer hat sie sich für uns angesehen.
1: Die Ehrengalerie im Amsterdamer Rijksmuseum. Vermeers Milchmädchen, Rembrandts Judenbraut, Porträts von Franz Hals. Dann plötzlich, ganz hinten, kurz vor der Nachtwache, zwei monumentale moderne Frauenporträts. Knallbunt sind sie, zerlegt in eckige, an Picasso erinnernde Formen. Mit aufgerissenen Mündern und großen Nasenlöchern. Die beiden Bilder, Woman One und Woman on Bicycle, stammen aus der berühmten Frauenserie von Willem de Kooning. Als er sie 1953 erstmals der Öffentlichkeit präsentierte, sorgten sie für einen Skandal. Und zwar gleich für einen zweifachen, erklärt Kuratorin Marian Kausein.
2: Die Frauen waren um zwei Redenen ein Skandal.
1: Viele Besucher waren entsetzt. Er hatte radikal mit dem Idealbild der Frau in der Kunst gebrochen. Anderen waren die Bilder nicht abstrakt genug. Kritiker und Kollegen sprachen von einem Rückschritt. Aber de Kooning hat nie vollkommen abstrakt gemalt. Selbst auf seinen abstraktesten Bildern sind immer noch menschliche Formen zu entdecken. Die beiden Porträts gehören zu den Höhepunkten der Willem de Kooning-Ausstellung. Dass sie gesondert in der Ehrengalerie präsentiert werden, kommt nicht von ungefähr. Auf diese Weise soll demonstriert werden, dass de Kooning zu den ganz Großen der niederländischen Kunst gehört. Er selbst hat sich nach seiner Emigration 1926 zwar immer als New Yorker betrachtet. Die Amerikaner zählen ihn zu ihren wichtigsten Künstlern. Aber, sagt Co-Kurator Ludo van Halem,
3: Willem de Kooning ist in Rotterdam geboren.
4: Er ist in Rotterdam geboren. Dort wurde er als Künstler geformt und besuchte die Kunstakademie. Seine künstlerischen Wurzeln sind niederländische.
3: Er hat seine artistischen Wurzeln in Nederland.
1: Die eigentliche Ausstellung findet im Philipsflügel statt. 120 Zeichnungen, Skulpturen und Gemälde. Darunter Excavation, ein weiterer Höhepunkt. Mehr als 2x2,5 Meter groß. 1950 war dieses Schlüsselwerk des abstrakten Expressionismus auf der Biennale in Venedig zu sehen. Die Schau ist chronologisch aufgebaut. Angefangen bei de Koonings ersten Jahren in Rotterdam, über die Zeit in New York bis hin zu seinem Umzug nach Long Island, wo er bis zu seinem Tod 1997 in einem selbstentworfenen Atelierhaus lebte. Unter dem Einfluss von Meer und Dünen entstehen abstrakte, lichtdurchtränkte Landschaften und Skulpturen wie die Muschelsucher, rohe, unfertige Figuren. Urwesen gleich scheinen sie Watt und Schlamm entstiegen zu sein. Der Schwerpunkt dieser Schau liegt erstmals auf den Zeichnungen. Sie waren die Grundlage von de Koonings Schaffen. Seinem Biografen Thomas Hess zufolge war sein Atelier übersät mit Zeichnungen, die, Zitat, wie das gefallene Laub von Bäumen auf Tischen, Bänken und Boden lagen. Sie waren für ihn gleichrangig mit Gemälden. Die Grenzen zwischen beiden Gattungen verschwimmen. Kurator van Halem.
4: Es gibt sehr viele hybride Arbeiten. Man tut sich schwer, sie auseinanderzuhalten. Ist das nun eine Zeichnung oder ein Gemälde? Eigentlich dachte de Kooning immer mit der Zeichenkohle in der Hand.
1: Ein prächtiges Beispiel für solche Zwitterwerke sind die Pink Angels. Ein Bild voller Spannung, das de Kooning als Holzkohlezeichnung begann. Dann aber griff er zum Pinsel, trug dick Ölfarbe auf, gelb, rosa, orange, wartete nicht, bis sie trocken war, sondern zeichnete mit der Holzkohle weitere kraftvolle schwarze Linien in die noch nasse Farbe. Ständig strebte er nach Erneuerung. Manchmal malte und zeichnete er mit geschlossenen Augen, um Gewohnheit und Intellekt auszuschalten. Auch eine Reihe dieser Arbeiten werden gezeigt. Eine gelungene, eine beeindruckende Schau. Für Liebhaber des abstrakten Expressionismus ein Muss.
0: Willem de Koning at Work. Kerstin Schweighöfer hat sich die Ausstellung im Amsterdamer Rijksmuseum angeschaut. Sie können das auch tun, noch bis zum 17. Januar des kommenden Jahres. Und wir schauen jetzt nochmal in die Feuilletons von morgen. Tobias Wenzel hat darin einen Ort gefunden, den wir heute in der Sendung schon einmal besucht haben. Die Frankfurter Buchmesse.
5: Der Pyromane des Denkens zündelt wieder, titelt der Tagesspiegel. Gemeint ist Richard David Precht. In Gerrit Terhorsts Artikel wirkt der Philosoph und Bestsellerautor fast noch gefährlicher als die künstliche Intelligenz, mit der sich Precht auseinandergesetzt hat. Nächste Woche erscheint nämlich sein neues Buch Auserzählt, wie künstliche Intelligenz die Kultur abschafft. Eigentlich ein wichtiges Thema, findet der Rezensent. Umso tragischer, dass es dabei nicht ohne den bekannten Cocktail aus Kulturpessimismus, Ressentiment und Behauptungen auskommt, die sich als ungedeckte Schecks erweisen, schreibt Herr Horst weiter im Tagesspiegel. Precht erscheint hier wieder einmal als ein Pyromane des Denkens, und so zündelt er fleißig. Noch bevor Kultur als solche enden darf, erscheint ihm die deutsche Kulturlandschaft als ein in die Besinnungslosigkeit öffentlich geförderter Betrieb, der nicht mehr fähig ist, große Werke hervorzubringen. Der Ökonom Maximilian Casey, der auch ein Buch über die KI geschrieben hat, macht dagegen Hoffnung. Er erinnert im Gespräch mit der Süddeutschen daran, dass der Mensch die KI ja in die richtigen Bahnen lenken könne. Vor ein paar Jahrtausenden wurde die Eisenerzerzeugung erfunden, sagt Casey. Das Metall per se ist weder gut noch böse, aber wir können es einsetzen, um Schwerter zu produzieren oder Pflugscharen. Was wir mit einer Technologie tun, ist letztlich eine gesellschaftliche Frage. Auf der Frankfurter Buchmesse löse die künstliche Intelligenz mehr Resignation als Neugier aus, glaubt Judith von Sternburg beobachtet zu haben und nennt in der Frankfurter Rundschau folgendes Beispiel. Eine junge Autorin präsentiert einen selbstpublizierten Thriller über eine junge Autorin, die eine KI für sich schreiben lässt. Als sie selbst eine Idee hat, lässt die KI sie nicht mehr an den Text. Es ist banal und beunruhigend. Zum Verhältnis von Literatur und Politik auf der Messe schreibt Mara Delius in der Welt am Sonntag, die als Frühausgabe am Samstag erscheint, vermutlich ist die Buchmesse in diesem Jahr eben gerade nicht da politisch, wo auf einem Podium über Demokratie gesprochen wird, sondern im Verborgenen. Da, wo ein Agent, ein Lektor ein Manuskript bekommt und sich fragt, ob er es heute noch veröffentlichen kann. Neu ist im Jahr 2026, schreibt Jens Uthoff in der Taz, dass es weniger um ferne Krisenherde als vielmehr um den Demokratieverfall vor der eigenen Haustür geht. Oder aber es geht gar nicht um Politik, wie meist bei New Adult, dem florierenden Liebesroman-Subgenre. Über die Gestaltung dieser Bücher macht sich Wolfgang Kemp in der Frankfurter Allgemeinen lustig. Etwa über deren pastellfarbenen Buchschnitt. Manche User, Leserinnen, stellen ihre Bücher verkehrt herum ins Regal. You can judge a book by its Farbschnitt, amüsiert sich Kemp. Diese Bücher müssten, wenn sie erfolgreich sein wollten, drei großen Imperativen unterworfen werden, erklärt er. Sie müssen uns emotional abholen, nahbar und wertig sein. Wertig wie ein schwülstiges Cover in Violett- und Pastelltönen mit gleichfarbigem Buchschnitt. Was aber erwartet uns, wenn wir das hochsensibilisierte Cover öffnen und die erste Seite aufschlagen, fragt Kemp in der FAZ und öffnet 21 Tage zum Verlieben von Lia Lewis. Man denke noch einmal an die drei Kriterien, emotional, nahbar und wertig, und lese: Oh mein Gott, ich bin gerade vom Flughafen nach Haus gekommen und ich habe mein Handy verloren.
0: Tobias Wenzel mit dem Blick in die Zeitungen von morgen. Das war's für heute bei Fazit mit André Mumot. Schön, dass Sie mit dabei waren. Hier gibt's nochmal Musik, Draft mit Tragedy. Kommen Sie gut durch die Nacht. Ciao.

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1: Ein Uhr, die Nachrichten. Der Menschenrechtsbeauftragte der Bundesregierung Castellucci hat die weltweite Abschaffung der Todesstrafe gefordert. Sie sei mit der Würde des Menschen unvereinbar, sagte der SPD-Politiker anlässlich des heutigen Welttags gegen die Todesstrafe. Zwar wendeten immer weniger Staaten die Strafe an, die Zahl der Hinrichtungen bleibe jedoch alarmierend hoch. Mit mindestens 2159 Exekutionen fanden die meisten bekannten Fälle im vergangenen Jahr im Iran statt, so der Bundesbeauftragte. Zuletzt hatte die Todesstrafe auch in den USA zu Kontroversen geführt. In der vergangenen Woche überlebte eine Frau im Bundesstaat Tennessee zwei Verabreichungen der Giftspritze. US-Verteidigungsminister Hegseth kündigte an, eine für Anfang Dezember geplante Erschießung per Livestream zu übertragen. Der ukrainische Präsident Selenskyj hat die Vereinbarung der USA mit Russland zur Lieferung von Diesel kritisiert. Das sei eine Investition in den Krieg gegen die Ukraine. Selenskyj sprach von einem Zeichen der offensichtlichen Schwäche. Russland werde die Vereinigten Staaten noch weniger ernst nehmen. US-Präsident Trump hatte am Abend bekannt gegeben, dass er sich mit dem russischen Präsidenten Putin auf die Diesellieferungen geeinigt hat. Russland werde mehrere hundert 1000 Tonnen Diesel auf den Weltmarkt bringen. Washington setzt dafür bis April 2027 vorübergehend ein Verbot für den Kauf von russischen Erdölprodukten aus. Die Treibstoffpreise sind aufgrund des Iran-Krieges weltweit massiv gestiegen. Trump steht deswegen unter Druck. In weniger als einem Monat

0: gelten soll die Steuer für Frucht- und Gemüsesäfte, Milch, alkoholfreie Varianten von Bier und Wein und mit Süßstoffen gesüßte Getränke. Verbraucherschützer und Ärzteverbände fordern seit längerer Zeit, zuckerhaltige Getränke zusätzlich zu besteuern. Dies ist auch in vielen anderen Ländern bereits Praxis. Nach der SPD hat auch die Linke in Mecklenburg-Vorpommern für Koalitionsverhandlungen zur Bildung einer rot-rot-grünen Landesregierung gestimmt. Der Landesvorstand fasste den Entschluss am späten Abend nach einer mehrstündigen Online-Sitzung. Die Grünen wollen heute bei einem kleinen Parteitag entscheiden. Stimmen auch sie zu, sollen die Verhandlungen am Montag beginnen. Nach dem Abschluss der zweiwöchigen Sondierungsgespräche hatten die Verhandlungsführer von SPD, Linken und Grünen ihren Parteigremien gestern die Aufnahme von Koalitionsverhandlungen empfohlen. Es wäre die erste rot-rot-grüne Landesregierung in Mecklenburg-Vorpommern. Nach einem schweren Erdbeben in Panama ist die Warnung vor einem Tsunami an den Pazifikküsten mehrerer Länder aufgehoben worden. Das Beben hatte nach Angaben der US-Erdbebenwarte eine Stärke von 7,7. In Panama wurden laut Medienberichten Schäden an Gebäuden festgestellt, unter anderem an der Kathedrale San Juan Bautista in Penonomé. Zudem seien Dutzende Nachbeben registriert worden. Verletzte wurden zunächst nicht gemeldet. Der Betrieb des für den Welthandel wichtigen Panama-Kanals war nicht beeinträchtigt. Im Freitagsspiel der Fußball-Bundesliga haben sich Borussia Dortmund und Werder Bremen unentschieden getrennt. Die Partie endete 2:2. Das Wetter. In der Nacht südlich des Mains dichte Wolken und Regen, an der Nordsee Schauer und Gewitter, sonst nachlassende Niederschläge, 11 bis 6 Grad. Am Tage im Süden bewölkt mit Regenfällen, im Nordwesten wechselnde Bewölkung mit Schauern, ansonsten teils längere sonnige Abschnitte und weitgehend trocken, 14 bis 19 Grad. Und die weiteren Aussichten am Sonntag, ein Mix aus Sonne und Wolken mit einzelnen Schauern, 12 bis 18 Grad. Das waren die Nachrichten.
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2: Heute mit einer Aufnahme vom Enjoy Jazz Festival aus dem Oktober 2025. Yas Ahmed und Band. Guten Abend, sagt Jan Persch. Yas Ahmed hat sich in den letzten 10 Jahren einen Namen in der englischen Musikszene gemacht. Beim Konzert in Ludwigshafen spielte die Trompeterin vor allem Songs ihres aktuellen Albums A Paradise in Behold. Als Psychedelic Arabic Jazz wurde ihr Sound schon beschrieben. Sie verbindet arabische Skalen und Rhythmen mit Jazz und anderen westlichen Klängen. Dazu kommen Field Recordings und subtile elektronische Effekte. Yas Ahmed wurde 1983 als Tochter einer Engländerin und eines Bahrainers in London geboren. Ihre Kindheit verbrachte sie in Bahrain. Zurück in England sollte sie ein Instrument lernen und erinnerte sich an ihren Großvater. Der war ein Jazzprofi in den 50er Jahren gewesen.
3: His name is Terry Brown. He was a jazz trumpet player in the 50s and became a record producer later on in his career. When I moved to England and the school that I went to, they were offering musical instrument lessons and my mum said, "What do you want to play?" The trumpet was the first thing on my mind because I knew my grandfather played the trumpet and, you know, it was shiny and I loved it and Terry was my hero. He gave me my first trumpet lesson.
2: Eine glänzende Trompete und ein Großvater als Held. So kam Yas Ahmed an ihre erste Unterrichtsstunde. Gleich weitere Ausschnitte aus dem Gespräch mit der britischen Musikerin. Aber zunächst 2 Live-Songs aus Ludwigshafen vom 8. Oktober 2025. Los geht's mit She's Dance on the Shore. An Trompete und Flügelhorn Yas Ahmed.

0: Dankeschön.
1: I'm Yaz Ahmed. I write music that reflects my mixed heritage, which is Bahrain and Britain.
2: Bittet man Yaz Ahmed, sich vorzustellen, so erwähnt sie, dass sie halb Britin, halb Bahraini ist. Und dass sie Musik komponiert, aber nicht, dass sie auch Trompeterin ist. Für Ahmed ist beides untrennbar.
1: I mean, I'm a trumpet player who also composes, so I don't know. I feel both of them are one. It's not I'm a trumpet player or I'm a composer. That's me. I do everything.
2: Beim Konzert in Ludwigshafen spielte Yaz Ahmed mit ihrem Quartett vorwiegend Musik von A Paradise in the Hold. Die Presse lobte das Album als herzzerreißende Auseinandersetzung mit ihrem bahrainischen Erbe. Die Trompeterin reiste schon 2014 mit einem Stipendium in die Golfregion, um sich mit dem traditionellen Gesang der Perlentaucher zu befassen. Gleich mehrere Songs auf A Paradise in the Hold sind davon beeinflusst. Die komplexen Stücke wurden ursprünglich mit einer siebenköpfigen Band und Gästen aufgenommen. Für ihr Live-Set mit einem Quartett musste sie die Songs neu arrangieren.
1: I got to go on a research trip, you know, thanks to this funding. You know, I went to Bahrain to see the pearl divers. And yeah, that was written for 7 musicians and 2 vocalists. So it has evolved quite a lot since then. I've got to pick and think about what are the important melodies, which are the important parts, so that I can fit them into a group of 4 people. Let's say in A Paradise in the Hold, I've kept the beginning from the album recording, so it's kind of a rhythmic thing and you can hear the pearl divers that I've manipulated.
2: Dieses Schnaufen, das sind Aufnahmen von Perlentauchern, die Segel hissen und schwere Taue wuchten. Yaz Ahmed hat sie bei ihrer Recherchereise aufgenommen und anschließend manipuliert. So wurden sie zum Intro des Songs A Paradise in the Hold. Die britisch-bahrainische Musikerin hat in London studiert. Die großen US-Trompeter der 50er und 60er waren ihre Vorbilder, bis sie bemerkte, dass sie ihre eigene Stimme finden musste. Also beschäftigte sie sich mit ihrer bahrainischen Herkunft und brachte sie in ihre Musik ein.
1: I think when I went to study the Guildhall School of Music, I was very inspired by American Jazz. You know, I wanted to be like an American jazz musician, you know, like the greats, like Freddie Hubbard and Lee Morgan, all these people that I really looked up to. And it took me a little while to realize that that's not me. It's disingenuous. It's, you know, I don't have that history. Why should I try and play like that? So that's when I really started to think, okay, let's bring my mixed culture together with music and, yeah.
2: Sie hören Jazz Live im Deutschlandfunk. Das Yaz Ahmed Quartett, live aufgenommen in Das Haus, Ludwigshafen, 8. Oktober 2025. Nun weitere Songs des Konzerts beim Enjoy Jazz Festival. Ahmed wird ihre Band selbst vorstellen.
0: Please could you put your hands together for Ralph Wilder on vibraphone. Dave Mannington on bass. Rod Youngs on drums. The next piece we're going to play is called Mermaid's Tears, and yeah, this is a story about a mermaid, and the myth is that pearls are from the tears of mermaids. So, yeah, that's how the title became. So, thank you, Mermaid's Tears.

Sie hören Jazz Live im Deutschlandfunk. Yas Ahmed beim Enjoy Jazz Festival 2025. Es folgt der Song La Saboteuse.

0: Yassach Matt und Band, live aufgenommen im Kulturzentrum Das Haus Ludwigshafen am 8. Oktober 2025 im Rahmen des Enjoy Jazz Festivals. Am Freitag, den 2. Oktober, beginnt die 26. Ausgabe des Festivals in der ganzen Rhein-Neckar-Region mit einem Konzert von Suat Massi. Bis zum 6. November folgen Dutzende weitere, auch eines der Pianistin Olga Resnitschenko, die dann den SWR Jazzpreis erhalten wird. Dazu kommen Filmvorführungen und Listening Sessions. Den Abschluss bildet ein Solokonzert von Brad Mehldau am 7. November. Mehr Informationen unter enjoyjazz.de. Sie hörten Jazz Live. 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Am Mikrofon verabschiedet sich Jan Persch. Am kommenden Donnerstag, den 1. Oktober, hören Sie den Jazz Facts Neues von der improvisierten Musik mit Odilo Klausnitzer.
1: 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Zwei Uhr die Nachrichten. Friedensnobelpreisträgerin Navanessa Pillay hat sich gegen Kritik aus Israel an ihrer Haltung zum Vorgehen des Landes im Gazastreifen verteidigt. Die Untersuchungskommission der UNO zu den palästinensischen Gebieten und Israel, deren Vorsitzende sie gewesen sei, habe im Grunde wie ein Gericht gearbeitet und jeden Sachverhalt verifiziert, sagte die südafrikanische Juristin im ARD-Fernsehen. Sie kenne die Vorwürfe, das Gremium sei voreingenommen gewesen. Diejenigen, die das behaupteten, sollten ihr sagen, wo. Die von Pillay geleitete Kommission hatte Israel im vergangenen Jahr Völkermord im Gazastreifen vorgeworfen. Israel hatte scharfe Kritik am gestern verkündeten Beschluss des Nobelkomitees geübt, der früheren Richterin am Internationalen Strafgerichtshof in diesem Jahr den Friedensnobelpreis zu verleihen. Die Entscheidung für Pillay legitimiere anti-israelischen Hass, so das Außenministerium. Mit Blick auf den Propagandaminister der Nationalsozialisten hieß es weiter, Zitat, Josef Goebbels applaudiere aus der Hölle. Die EU und China haben sich auf eine Drosselung chinesischer Exporte von Hybridautos verständigt. Das teilte EU-Handelskommissar Šefčovič nach Verhandlungen in Peking mit. Über die nächsten 4 Jahre sollen mehrere Millionen weniger Hybrid- und Plug-in-Hybrid-Autos nach Europa ausgeführt werden. Die Ergebnisse der Verhandlungen sollen nun EU-Kommissionspräsidentin von der Leyen und später den EU-Mitgliedstaaten vorgelegt werden. Šefčovič sprach von einem wichtigen ersten Schritt, um das Gleichgewicht in der Handelsbilanz wiederherzustellen. Die EU hatte 2024 Strafzölle auf chinesische Elektroautos verhängt. Als Grund nannte sie unfaire Staatshilfen. Seitdem verkauften chinesische Hersteller mehr Hybridautos nach Europa. Der Menschenrechtsbeauftragte der Bundesregierung Castellucci hat die weltweite Abschaffung der Todesstrafe gefordert. Sie sei mit der Würde des Menschen unvereinbar, sagte der SPD-Politiker anlässlich des heutigen Welttags gegen die Todesstrafe. Zwar wendeten immer weniger Staaten die Strafe an, die Zahl der Hinrichtungen bleibe jedoch alarmierend hoch. Mit mindestens 2159 Exekutionen